0: wir heiraten.
1: Echte Vintage-Champagner-Korkendraht mit 120 Karat Staniol.
2: Bezaubernd. Und ihr seid verlobt?
1: Ja, Richard hat mir einen Antrag gemacht, obwohl ich zwei Tampons in der Nase hatte.
2: Zwei Tampons? Das kann nur bedeuten, dass er dich wirklich liebt.
1: Ja, eben. Also Frauen mit einem Tampon in der Nase, die kriegen ja in einer Tour Anträge.
2: Glückwunsch!
0: Danke. Wir heiraten. Wir heiraten.

0: Schon komisch, oder?
1: Total. Danke.
0: Das Ende einer Ära.
1: Was für eine Ära?
0: Na, die Nora Richard-Ära. Weißt du, eigentlich habe ich immer geglaubt, dass ihr beide mal zusammenkommt. Nach allem, was ihr so, oder was wir so durchgemacht haben. Andererseits, irgendwie war das doch abzusehen, oder? Ich meine, Johanna ist...
1: Was?
0: Ja, und Richard hat sich auch entwickelt. Er ist nicht mehr so klemmig. Ich meine, wer macht denn bitte noch mit Mitte 40 Motorradführerschein?
1: Ja, das war eine Spitzenidee. Als nächstes kommt wahrscheinlich ein Nasenpiercing.
2: Thank you.

0: Dr. Frese.
1: Ich habe da vielleicht was sehr Unüberlegtes getan. Also so aus dem Bauch heraus, aus der Euphorie. Jetzt habe ich... Ich habe eine totale Panik.
2: Danke, also... Ich schraube mir die Hände, ich kann nichts an.
1: Es ist wie immer. Und hätten Sie vielleicht einen Platz in Ihrer Gruppe?
0: Dieser Strand ist 11 Kilometer breit, Herr Doktor. Also, ich würde mal sagen, ich finde noch ein Plätzchen für Sie.
3: Papa, sei stark.

0: Also, dieses Bild. Mein Geschmack ist es nicht.
1: Sie wissen schon, dass das Bild von mir ist, Herr Kopatzky?
0: Ach was.
1: Ja.
0: Ja. Interessante Pinselführung.
2: Sehr pastös.
1: Ich gebe Ihnen gleich pastös, Herr Kubatzki.
3: Herr Ritter,

0: Ach, hallo.
1: Mein Name ist Panitzke. Olaf
2: Panitzke. Schlange Panitzke. Wie fühlen Sie sich?
1: Gut.
2: Super. Herr Panitzke, Polizist, Camper und Herzpatient, mit dem haben wir einiges vor. Blutbild, Herzecho, Belastungs-EKG und Langzeit. Kümmerst du dich um unseren Gast?
3: Mit Vergnügen.
2: Frau Wing, guten Morgen. Herr Kubacki. Oh nein. Schon wieder oder immer noch?
4: Erst schon wieder, jetzt immer noch.
2: Wer war denn zuerst?
5: Na ja, eigentlich ich, aber machen Sie erst mal die junge Frau. Der Schluck auf, der tötet einen letzten Nerv.
6: Schluck auf ist eine Frage des Willens.
7: Wie ist das passiert, Herr Ritter?
8: Sturz vom Pferd, bei der Probe für den Mittelaltermarkt. Und dann ist Herr Meier über mich drüber geritten.
7: Drüber geritten?
8: Mit dem Pferd.
7: Natürlich.
4: Ich halte das nicht mehr aus. Ich war gestern wieder mit meinem Fischer unterwegs. Der ist so süß. Den würde ich am liebsten als Souvenir mit nach Berlin nehmen.
2: Klar.
4: Wir waren essen und sind dann wieder auf mein Zimmer. Ich war mir todsicher, heute Nacht passiert's.
2: Und?
4: Ja, nix. Der Schluckauf ging wieder los. Ich habe die ganze Nacht kein Auge zugemacht.
2: Ich spritze Ihnen jetzt eine Ampulle Metoclopramid und dann klappt das auch mit Ihrem Fischer.
4: Haben Sie sich eigentlich schon entschieden?
2: Für oder gegen den Premium-Job?
4: Mhm.
2: Die Jury ist noch in Beratung. Gucken Sie mal am besten zur Seite.
6: Was machen Sie hier eigentlich? Sie sehen doch kerngesund aus.
5: Ja, bin ich auch. Ich bin nur wegen einem Routinecheck hier. Und Sie? Sie wirken doch auch noch ganz frisch.
6: Danke. Ich will auch nur eine Verschreibung erneuert haben von Frau Doktor. Übrigens, Herr Kubacki, ich suche noch Modelle für meinen Zeichenkurs. Thema: der menschliche Körper, Schönheit und Würde. Hätten Sie Lust?
9: Guten Morgen.
5: Schönheit und Würde. So, so. Was zahlen Sie denn so?
6: 30 Euro die Stunde.
5: Ah ja.
7: Besserung. Herr Ritter.
5: Übrigens, Frau Doktor sucht eine Unterkunft.
6: Ja.
2: Jede Nacht.
5: Ich habe ihn gefragt. Erst wollte er nicht so richtig raus mit der Sprache, aber dann. Thema hat Asthma. Und er macht ins Bett. Wahrscheinlich seelisch bedingt. Ihm geht's nicht so gut, weil er Angst hat, dass sich seine Eltern trennen. Und dann noch der Herzinfarkt von seinem Vater. Das war natürlich auch ein Riesenschock.
2: Klar.
5: Sie kennen mich. Frau Doktor. Ich bin ein harter Hund. Aber wenn ich sehe, wie der Junge leidet, das ist ja schlimmer wie bei Tschechow. Kennen Sie Vanka?
2: Vanya.
5: Vanka, das ist eine Erzählung. Da gibt es auch so einen kleinen Jungen. Der ist Lehrling bei einem geizigen Schuhmacher. Wird ganz mies behandelt. Schlimm ist das.
2: Aber bei Tim ist es noch schlimmer.
5: Schwer zu sagen. Wie soll man denn menschliches Leid gegeneinander abwägen? Um den Tim müssen wir uns kümmern. Müssen Sie sich kümmern.
10: Wird Papa wieder richtig gesund?
11: Ja, natürlich wird er wieder gesund.
0: wenn er endlich mal vernünftig lebt. Warte mal. Ah, das ist meine Freundin Tina aus dem Yogakurs. Ich gehe mal ganz kurz ran, ja? Hi, Tina. Es ist herrlich hier. Olaf ist leider krank geworden, aber warte mal.
10: Kann ich schon zu Papa?
0: Ja, ja, ja. Ach du, will ich gar nicht. Ist egal. Wie ist denn das Wetter bei euch in Berlin? Ja? Ah, oh, du, hier scheint die Sonne. Es ist echt herrlich. Blauer Himmel. Also ist immer ein bisschen windig so, aber wir haben echt totales Glück. Hier kommt gerade ein Ritter aus dem Haus.
2: Guck mal, die Elektroden, die messen alle Strömungen, die das Herz produziert, 24 Stunden lang. Und morgen werden wir den dann aus und dann entscheiden wir, wie dein Papa weiter behandeln. Sie können sich anziehen. Sag mal, Tim, dein Asthma, wie schlimm ist denn das? Kannst du rennen?
10: Ja, aber nicht lange. Und ich habe noch mein Asthma-Spray.
2: Okay. Und wie ist es beim Sportunterricht?
10: Da bin ich teilbefreit.
2: Findest du das gut?
10: Nee, aber ich bin halt nicht so fit.
2: Aber sonst ist bei dir alles in Ordnung?
10: Ja.
2: Und nachts, schläfst du da gut?
10: Ja, prima.
2: Was ist denn da mit deiner Hand passiert?
1: Ja, der ist beim Spielen hingefallen. So viel schürft. So bei Don Kratzer, wa?
3: Ihre Frau wäre dann auch da, Herr Panitzke.
0: Ah, Frau Doktor.
2: Mom.
0: Ja, ich wollte meinen Mann abholen.
2: Ja, bitte. Nehmen Sie ihn mit.
0: Verhaltensmaßregeln?
2: Ihr Mann weiß Bescheid. Ruhige Spaziergänge, kein Stress, keine Zigaretten. Die Gerinnungshemmer und den Beta-Blocker nicht vergessen. Morgen sehen wir uns wieder.
1: Gut. Weiß ich Bescheid. Was Tim angeht.
0: Wieso, was ist mit Tim?
2: Ihr Sohn ist auffällig kurzatmig. Sie sollten mal mit ihm zu einem guten Pulmologen, der ihn neu einstellt. Dann kann er vielleicht auch wieder voll beim Sportunterricht mitmachen.
0: Danke, wir sind in Berlin bei einer sehr guten Ärztin. Wir haben in 2 Wochen den nächsten Check.
2: Gut, aber die 2 Stunden werden Sie doch haben im Urlaub, oder?
10: Ja, geht's gut.
0: Da hören Sie's.
2: Frau Panitzke, können wir uns mal kurz unterhalten? Tims Kurzatmigkeit macht mir Sorgen. Es könnte auch an dem Stress liegen, dem er gerade ausgesetzt ist. Der Herzinfarkt ihres Mannes, die Spannung in ihrer Beziehung.
3: Was geht Sie denn meine Ehe an?
2: Ihre Ehe interessiert mich überhaupt nicht. Aber jede Art von Stress kann sich negativ auf Tims Asthma auswirken. Wissen Sie, dass er nachts regelmäßig ins Bett macht?
3: Nee, das hätte ich ja wohl gemerkt.
2: Ihr Sohn hat eine ausgeklügelte Routine entwickelt, damit Sie es nicht merken.
3: Aha.
0: Timmy, sag mal, machst du manchmal ins Bett?
11: Hm? Hat er auch so eine Phase?
2: Was für eine Phase?
11: Bei Bettnässe. Ungefähr einmal die Woche.
2: Haben deine Eltern das mitgekriegt?
11: Meine Mutter hat alles mitgekriegt. Sie hat mich jede Nacht 4-mal geweckt. 2 Monate lang. Dann wurde es besser.
2: Wie alt warst du da?
11: 10.
2: Tim ist 9.
11: Tja. Nach meiner Karriere als Bettnässer habe ich dann auf ein bisschen Phobiker umgeschult. Nur was geht wieder los?
2: Was?
11: Ist alles wie früher. Ich schrub mir wie verrückt die Hände. Ich kann keine Türklinken mehr anfassen. Ich vermeide es, meine Patienten zu berühren. Ich frage mich wirklich das allererste Mal, wann die das endlich merken. Weil dann kann ich meinen Laden wahrscheinlich auch dicht machen. Weißt du, wann das angefangen hat? Genau in dem Moment, als ich Johanna in den Heiratsantrag

0: Der Doktor.
1: Guten Tag.
2: Guten Tag.
1: So, wir brauchen den Ring. So. Mhm. Wiedersehen. Sag mal, kann ich dir bis heute Abend geben? Nicht, dass Johanna ihn noch irgendwie zufällig findet?
0: Kein Problem, mon cher.
1: Lass das bitte.

0: Zeit vergeht echt schnell. Weißt du noch, als ich klein war, wenn Richard zu Besuch war, dann haben wir immer Fußball gespielt.
1: Lausiger Fußballspieler.
0: Und an Weihnachten hat er mir gezeigt, wie man eine ganz gute Schuhe schneidet. Haut mit chirurgischer Pinzette fassen, hat auch immer das OP-Besteck dabei. Nadel mit Faden einstechen und dann irgendwas ausstechen.
1: Ausstechen mit leichter Drehbewegung. Knoten mit Einzelknopftechnik.
0: Er war sehr jung damals. Und jetzt ist er erwachsen und heiratet.
2: Kai?
0: Mandy?
2: Tanzen?
0: Okay.

0: Hast du den Song bestellt?
1: Hättest du wohl gerne.

0: Können wir mal eben die Musik ausmachen?
1: Ich würde gerne was loswerden. Oh Gott, es ist so viel, was ich sagen will. Aber ich versuch's einfach mal. Also bis vor 2 Jahren saß ich hier auf der Insel in meiner Praxis und hab so, ja, vor mich hingewurschtelt und war ehrlich gesagt ziemlich einsam. Und dann kam als erstes Mandy.

0: eine junge, kompetente Krankenschwester. Nicht auf den Mund gefallen, wunderbar verrückt und gut vernetzt. Mandy, du hast dafür gesorgt, dass ich angefangen habe, mich hier zu Hause zu fühlen. Oh, ich danke dir dafür. Ja, und dann kam Nora, der Schwarm meiner Jugend. Nora, seit einem Jahr sind wir jetzt ein Team, wie wir es eigentlich immer waren. In der Uni, im Studentenwohnheim in Hamburg und auch jetzt wieder. Nora Kaminski, ich bin heilfroh, dass du in meinem Leben bist. Ich danke dir. Johanna, ja, was soll ich sagen? Das hier, das ist unser, also dein Verlobungsring, den ich dir verehrt habe. Ja, und wie vieles in meinem Leben war improvisiert. Aber das bin ich halt. Also so bin ich. Ich bin halt so. Ja. Aber jetzt, mit dir an meiner Seite, habe ich das erste Mal das Gefühl, ich lebe nicht so unruhig und getrieben von Tag zu Tag. Weil da was ist, wonach ich immer gesucht habe. Seit du da bist, ist mein Leben komplett. Also perfekt. Und das Einzige, wovor ich jetzt Angst habe, ist, dass ich es vermassel. Deshalb würde ich das hier gerne rund machen. Ja, Nora?
1: Ja?
0: Der Ring.
1: Was?
0: Der Ring.

0: Vielleicht übernimmt das die Haftpflicht.
1: Das ist halt keine Versicherung.
2: Keine Chance.
1: Ach, ich bin so doof.
3: Sollen wir noch mal ein bisschen suchen?
0: Ich muss in 4 Stunden in der Praxis sein. Und Sie auch.

0: es kommt nichts.
1: Na los, gib alles.
0: Ich streng mich an. Aber ich muss nicht. Ich bin müde, Puppe.
2: Drei Stunden Schlaf. Wer weiß, wenn ich dann wach werde, ist das vielleicht alles gar nicht wahr. Was schläfst denn du?
1: Um mich mach dir mal keine Sorgen. Schlaf schön.

0: Habe ich was verpasst?
1: Ach so, ja. Wollte ich mit dir drüber reden.
0: Passt aber nicht. Seit wann hängt das da?
1: Seit gestern.
0: Und? Schon Reaktion?
1: Ja. Richard, komm. Es war doch klar, dass ich euch nicht ewig auf der Pelle hocken kann.
0: Aber wir hatten auch eine gute Zeit. So als Vicky.
1: Total. Aber ihr heiratet. Ihr wollt doch irgendwann mal normal zusammenleben.
0: Warum muss eigentlich immer alles so konventionell ablaufen?
1: Nee, muss es nicht. Du kannst mit Joanna jenseits aller spießigen Gepflogenheiten zusammenleben. Anfangen zu malen, 6 Waisenkinder adoptieren, offene Beziehung führen. Motorrad hast du ja schon gekauft.
0: Eine offene Beziehung?

0: keine Offerte, die mich einschließt.
1: Schade.
0: Ihr könnt so richtig Gas geben, nur ich bin dann weg.
1: Nora, ich...
0: Ich kann euch ja gelegentlich besuchen kommen und einen Ring versieben. Oder euch sonst irgendwie schädigen.
2: Morgen.
3: Morgen.
4: Ich freue mich sehr, dass Sie gekommen sind.
2: Ich mich auch.
4: Hereinspaziert.
2: Danke.
4: Das Haus kennen Sie ja schon. Hier hat unsere Bekanntschaft begonnen.
5: Willkommen, die
0: volles Haus.
5: Ja.
4: Mein Kurs wird sehr gut angenommen. Sie können doch auch mitmachen. Selbstverständlich würde ich Ihnen nichts berechnen. Schließlich haben Sie mir mein Leben gerettet.
5: Guten Tag. Willkommen, Tilwar Campingplatz.
4: Herr Kubacki meinte, nur so rumstehen wäre ihm zu langweilig.
0: Und deshalb lernt er jetzt Schwedisch.
5: Willkommen, Tilwar Campingplatz.
0: Guten Tag.
4: Vorsicht mit der Treppe.
0: Okay.
4: So. Ja, da werden wir. Auf der Seite hätten Sie ein eigenes WC und eine Dusche. Und ja, es ist eben ein altes Haus. Hier. Das wäre Ihr Zimmer. Leider kein Mehrblick, aber den haben Sie ja in Ihrer Praxis.
0: Eben. Was soll das Träumchen denn kosten?
4: Ja, ich dachte so 300 plus Nebenkosten.

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0: Timmy! Großer! Was ist denn los? Ist was passiert? Komm her! Alles in Ordnung?
1: Ich sollte etwas fragen von Mama. Hast du eine Karte vom Nationalpark?
0: Ja, klar, klar habe ich die. Sag, hauch mich mal an.

0: Oh, danke.
1: Bist du traurig, dass sie ausgezogen ist?
0: Naja, wir waren schon noch ein gutes Team, wir drei.
1: Ehrlich gesagt, wir drei trifft das nicht ganz. Also, du und Nora, ihr wart ein super Team. Ich bin ja erst zum Schluss dazu gestoßen.
0: Das klingt ja so, als wärst du froh, dass sie weg ist.
1: Natürlich bin ich nicht froh. Aber zu dritt war es hier doch irgendwie eng. Bist du sicher, dass bei Nora nicht auch ein bisschen Eifersucht im Spiel ist?
0: Wie Eifersucht?
1: Naja, sie hat jetzt gemerkt, dass mit uns, das ist für immer. Vielleicht hat sie damit nicht gerechnet. Als sie hier eingezogen ist, vielleicht hat sie da gehofft, dass du und sie, wäre doch möglich.
0: Also du spinnst.
1: Und die Sache mit dem Ring? Ich meine, wer verliert einen 3.000-Euro-Ring?
0: Ja, aber das hat sie uns erklärt. Ich meine...
1: Aber wenn es so passiert wäre, dann hätten wir den Ring doch gefunden.
0: Du glaubst, dass sie uns angelogen hat?
1: Nein. Aber vielleicht wollte sie so unsere Verlobung sabotieren. Vielleicht nicht mal bewusst, sondern eher...
0: Unterbewusst.
1: Eben. Und im Lichte dieses Ringzwischenfalls, finde ich, kriegt auch die Sache mit meiner fast gebrochenen Nase einen Beigeschmack. Tief in ihrer Seele, da ist vielleicht auch sowas wie Eifersucht. Und jetzt hat sie das gemerkt und deswegen zieht sie aus, weil sie über sich selbst erschrocken ist.
0: Johanna Magdalena Krupka, ich habe dich immer für eine intelligente Frau gehalten.
1: Denk darüber nach.
0: Aber was willst du eigentlich?
1: Gib mir ein bisschen Zeit. Dann sag ich dir, was ich will.
2: Na, da siehst du mal, wie gut dir das tut, dass du nicht mehr raus. Du schnaufst gar nicht.
3: Maschine läuft wieder ganz okay. Aber wegen mir mache ich mir auch keine Sorgen, sondern wegen Tim.
2: Ich habe ihn dreimal gefragt, ob er wirklich mitkommen will. Er hätte ja auch bei dem Kubacki bleiben können. In den ist er ja richtig vernarrt.
3: Aber der ist ständig müde und dann diese Bettnässerei. Was ist denn, wenn das nicht nur psychologisch ist? Ne?
2: Ach komm, Olaf, hör auf.
3: Vielleicht hätte man doch mal zum Pulmologen mit ihm gehen sollen, so wie es die Kamitzki gesagt hat.
2: Ja, ich weiß schon, warum die will, dass wir zum Pulmologen gehen. Weil die Ärzte sich untereinander die Patienten zuschicken.
4: Axel!
5: Roswitha! Ich dachte, ich überrasche dich einfach mal. Ich habe ihn ja wirklich eine Weile nicht blicken lassen.
4: Ja, das stimmt. Ja, dann komm mal rein.
5: Also,
4: ich mache uns einen Kaffee, ja?
5: Ja.
4: Es kann aber sein, dass wir gestört werden. Ich erwarte nämlich meine neue Mieterin.
5: Ach, du hast die einzige Wohnung, die...
4: Ja.
5: Ach, das ist doch schön. Dann ist es auch nicht mehr so still im Haus, du hast ein bisschen Gesellschaft und so, ist doch wunderbar.
4: Ja. Oh, da ist sie schon. Mann!
5: Was macht die Kaminski hier?
4: Du bist aber schwer von KP. Frau Dr. Kaminski ist meine neue Mieterin.
5: Also zunächst mal, die Frau hat keinen Doktortitel, ja?
4: Nein.
5: Es muss also heißen Frau Kaminski. Aber wieso ist jetzt Frau Kaminski die... Was läuft hier?
4: Tja, Frau Doktor hat die Wohnung genommen. Und jetzt stell dich nicht so an, Axel, bitte.
5: Morgen, Frau Wien.
4: Morgen, Kai, folge mir nach. Morgen,
5: Mann. Ja, das haben Sie ja schön ausgeheckt.
6: Dr. Heckmann, Sie sprechen mal wieder im Rätseln. Was ausgeheckt?
5: Jetzt tun Sie doch nicht so. Ich meine, Sie wissen doch ganz genau, dass das Haus hier mal meinem Vater gehört hat und dass er es nur unter der Maßgabe Frau Wing vermacht hat, dass ich nach Ihrem Ableben ist.
6: Okay, jetzt kriegen Sie mal wieder ein, Herr Kollege. Ich bin nicht scharf auf Ihr Erbe.
7: Morgen.
6: Herr Kubacki, ist alles in Ordnung?
7: Ich weiß nicht so genau. Es geht um Tim. Wo soll ich anfangen? Der Vater weckt ihn nun jetzt jede Nacht dreimal zum Pinkeln.
6: Okay.
7: Und heute früh wankt mir der Knabe todmüde entgegen und stolpert mir mehr oder weniger direkt in die Arme.
6: Ist doch kein Wunder.
7: Nee. Aber was ich eigentlich sagen wollte, der Junge roch nach Aceton.
6: Nach Aceton? Sind Sie sicher?
7: So eine Mischung aus überreifen Äpfeln und Nagellackentferner. Meine Ex-Frau hat auch immer so gerochen, wenn sie auf Diät war und fanatisch auf Kohlenhydrate verzichtet hat. Ja, sie wollte ja unbedingt schlank sein für ihren neuen Macker.
6: Kubatzki, beim Thema bleiben.
7: Ja, also Tim riecht genauso wie meine Frau kurz vor der Scheidung. Nur viel schlimmer.

0: Frau Doktor!
1: Ist ja nicht zu fassen, ist ja die reinste Stalkerin.
0: Ja. Ja, Tim ist bei uns.
2: Wo ist Tim?
3: Ich sehe ihn nicht.
2: Ich hab dir doch gesagt, du sollst auf ihn aufpassen. Jetzt nimm doch mal diese dämlichen Kopfhörer raus.
0: Ich muss sie gleich zurück, ja? Wo ist denn Tim?
3: Ja, keine Ahnung.
2: Tim!
3: Tim, wo bist du?
0: Tim, Sportsfreund, hier ist Papi. Tim, wo bist du denn?

war knapp, oder?

0: Sie okay? Tim, kannst du mich hören? Tim! Jetzt setz dich schnell bitte.
1: Hey, jo.

0: Erhöhte Temperatur.
1: Oh, Blutzucker 300, ein bisschen fehlen, ne?
0: 8 Einheiten Insulin, 500 Stero, bitte.
1: Jo. Ich fahr mit.
2: Ich bin mal ganz nach vorne durch.
3: Können wir bei Ihnen mitfahren?
0: Lymphangitis.
4: Was? Vor ein paar Tagen war das doch nur ein Kratzer.
0: Ja, jetzt ist es eine Blutvergiftung. Wir geben ihm 2 Liter Sauerstoff und 1 Milligramm Methamizol, damit er keinen Fieberkrampf kriegt.
5: Eins, Chloe.

0: Spray enthält Cortison.
1: Da kommt ja alles zusammen.
0: Ja.
2: Was? Ich verstehe überhaupt nichts mehr. Was kommt da alles zusammen?
3: Tim.
0: Ruhig atmen.
3: Wir machen 10 Milligramm Tiazepam-Rekt, Jule.
0: Ruhig
3: atmen. Wenn der Krampf persistiert, 2 Milligramm wieder Zolam IV.
0: Tim?

Die wissen noch nicht.

0: Ihr Sohn hat Diabetes, was erklärt, warum er nachts ins Bett macht. Cortisonabgaben sind bei Diabetespatienten wie Öl ins Feuer gießen. Cortisonhaltige Asthma-Sprays müssen in so einem Fall sofort abgesetzt werden. Das ist leider noch nicht alles. Der Diabetes hat Tims Immunsystem stark geschwächt. Deshalb ist aus dem harmlosen Kratzer an seiner Hand eine Blutvergiftung geworden. Tim hatte im Schockraum einen epileptischen Anfall, ist jetzt stabil, aber im künstlichen Koma.
1: Können wir zu ihm?
0: Das muss Frau Dr. Pirsig entscheiden. Die Atemnot, die Schmerzen in der Hand, die Schwächeanfälle, hat er nie gesagt, dass es ihm schlecht geht? Warum nicht?

0: Hallo Tim.
1: Hallo Frau Doktor.
0: Wie geht's dir?
1: Den Umständen entsprechend gut. Kann ich Mama und Papa sehen?
0: Die kommen gleich. Werd erst mal richtig wach.
1: Muss ich sterben?
0: Nee.
1: Gut. Ich hab Durst.
0: Okay. Schätzchen, warum hast du deinen Eltern nicht gesagt, dass du dich nicht gut fühlst? Du hast doch bestimmt gemerkt, dass irgendwas nicht stimmt.
1: Das ist Urlaub. Und da darf man nicht krank werden. Ich nicht. Papa auch nicht. Dann streiten wir uns wieder alle.

0: Ja, und?
1: Ihr Sohn hat Diabetes, Frau Panitzke.
0: Ja, das habe ich schon verstanden. Diabetes ist keine Katastrophe. Wir haben in Berlin eine fantastische Heilerin, mit der habe ich auch schon telefoniert. Haben Sie schon mal was von Alec Plurak gehört? Dachte ich mir. Chamukau? Auch noch nie gehört, ne?
1: Diabetes ist eine ernsthafte Erkrankung, die lebensbedrohlich sein kann. Da helfen keine asiatischen Wundermittelchen und keine Heilsteine überm Bett.
0: Ansichtssache.
1: Was Tim jetzt braucht, ist die Liebe und Hilfe seiner Familie und vernünftige Ärzte. Was er nicht braucht, ist ihre Ignoranz. Ihr Sohn wäre fast draufgegangen und Sie erzählen mir hier einen von Chop Suey?
2: Sandra?
3: Aber mach mal ein Fenster auf.

0: my też się bardzo cieszymy.
1: No, papa.
0: Mein Vater freut sich sehr, dich endlich kennenzulernen.
2: Ich mich auch.

0: Asuka, ich muss da mal was klarstellen.
1: Okay.
0: Also diese kleine Geschichte hier mit dir und mir, das nehmen wir jetzt nicht zu ernst, oder?
1: Überhaupt nicht.
0: Ja? Also das ist jetzt nicht der Auftakt zu einer Fernbeziehung?
1: Nein.
0: Du in Berlin mit der In-Crowd und ich hier im tiefsten Osten in der Warteschleife.
1: Nein,
0: ja?
1: Ich hab's auch, also...
0: Okay, gut. Es ist ja... Also, schön, dass wir das... Ich meine, es ist ja nicht so, dass ich mich nicht freuen würde, wenn du hier wieder aufkreuzt, ne? Ich meine, du bist... Also, ich finde dich ja... Deine Mutter.
2: Danke, dass ihr gekommen seid. Alles okay?
0: Ja, super.
2: Okay. Das klingt jetzt vielleicht ein bisschen wild, aber bevor wir den Ring nicht haben, geht hier keiner nach Hause.
1: Also, auf geht's!

0: Na Kinder, das wird aber höchste Zeit. Pass auf, wir suchen einen Ring, einen güldenen Ehering.
1: Wie Silber.
0: Mhm. Gut, einen silbernen Ehering. Am besten du suchst hier und du vielleicht hier in dieser. Waren wir eigentlich per du?
2: Olaf.
0: Michael.
3: Ach, hier ist nix.

Sag mal, Männer, habt ihr Zeit, braucht ihr Geld? Okay, pass auf, wir suchen einen silbernen Ehering. Ich fordere, dass er euch ein bisschen verteilt, ja?

0: Robin.
1: Ach. Ach. Hey! Da hat sich doch gelohnt.
0: Stopp, stopp, stopp! Ich hab ihn. Ich hab ihn, ja. Okay, alle haben mitgesucht, sogar Wildfremde. Der lag im Feuer. Halt mal.
2: Danke.
0: Danke. Okay, ich muss was loswerden. Ihr seid großartig. Wenn es zwei schafft, dann ihr. Ich kann verstehen, wenn ich euch als Trauzeugin zu riskant bin, aber ich würde mich wahnsinnig drüber freuen. Okay, ich muss los, ich habe einen Termin.
2: Hey, hey, ich fahr dich. Oder?
3: Klar.
0: Nein, Quatsch, ihr wollt los. Los.
2: Komm, das macht Spaß. Komm.

0: Und Sie sind sich sicher? Sie wollen auf dieser buckligen Insel bleiben?
1: Ich würde gern auf dieser buckligen Insel bleiben, ja.
0: Aber wieso?
1: Vielleicht versuche ich mal, im Ostsee Sandwurzeln zu schlagen.
0: Das ist jetzt aber auch eine sehr botanische Begründung.
1: Sag's mit Blumen.
0: Ich habe getan, was ich konnte. Und ehrlich gesagt, inzwischen kann ich sie sogar ein bisschen verstehen.
2: Rebecca, Kurzfassung bitte, ich habe gleich einen Gerichtstermin.
3: Sag mir einfach, dass du sie überredet hast.
0: Ja, mein Lieber, ich habe leider nicht so gute Neuigkeiten für dich. Deine Ex will unbedingt auf der Insel bleiben.
3: Schitte. Hat sie einen Freund?
0: Sie hatte was mit einem Fischer, das hat sich aber wohl zerschlagen.
2: Und Richard, der Arzt, bei dem sie arbeitet, läuft da was?
0: Also, von da droht wirklich überhaupt keine Gefahr. Der Doktor hat seiner Freundin gerade einen Heiratsantrag gemacht.
2: Das ist doch gut.
0: Ciao.

0: Ja, hallo, wir starten mit Mein Tower in den Abend und ich freue mich, dass Sie dabei sind. Das haben wir jetzt für Sie. Welche Größe darf es denn sein? Der Kofferwahn bei Fluggesellschaften. Hessen helfen Uganda, warum Prothesen für viele Menschen überlebenswichtig sind. Und Gassensensation, warum sich ein Ausflug nach Heppenheim gerade jetzt lohnt. Bestimmt, da haben Sie heute auch die Schlagzeile gelesen. Die Popsängerin Bonnie Tyler ist gestern im Alter von 75 Jahren verstorben. Berühmt, da wurde sie ja vor allem durch ihre unverwechselbare, ja so raue Stimme, ihr Markenzeichen. Und auch wenn viele ja aus meiner Altersgruppe ihre große Zeit in den 80ern jetzt nicht selbst miterlebt haben, ihre Songs, die kennt man trotzdem. Und genau das zeigt ja, wie zeitlos ihre Hits sind.
1: Große dramatische Powerballaden. Bonnie Tyler war in den 80ern allgegenwärtig. Gestern ist die Sängerin im Alter von 75 Jahren gestorben. Für eine ganze Generation ist sie unverkennbar.
2: Die war so in meiner Generation schon so ein bisschen die Queen. Ja, der Disco, würde ich schon so sagen.
3: Immer so Sachen, die ins Ohr gegangen sind eigentlich. Also Bonnie Tyler war eigentlich ein Begriff.
4: Die Stimme war präsent, ja. Meine Freundin hat gesagt, die Zigarstimme.
2: Mit dieser Reibeisenstimme, die war ja unverwechselbar. Ne? Also jeder hat das gewusst. Und it's a heartache oder so, das können wir alle mitsingen.
5: Naja, das war schon eine starke Frau einfach schon damals auch so. Aber halt so richtig rockig drauf so, ne? Also nicht so Singer-Songwriterin, sondern eben rockig. Das weiß ich schon. Die hat immer zur Energie rübergebracht.
6: Es war damals schon irgendwie eine besondere, soll ich sagen, eine neue Art von Musikerin bzw. Sängerin, etwas anders.
2: Dazu haben wir getanzt. Disco kennen Sie gar nicht, also dazu sind Sie alle beide zu jung. Da haben wir Nächte durchgerockt.
1: Ihre unvergessliche Stimme, das Resultat einer Stimmbandoperation in den 1970ern. Kratzig, rauchig und auch unplugged bemerkenswert, wie hier 2003 in Frankfurt.
7: 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You don't remember this one. Sorry. All that's left is a band of gold. 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
1: Auch Radiomoderatorin Carmen Schmalfeld erinnert sich heute an It's a Heartache, Holding Out for a Hero, an die großen Hits aus den 80ern.
8: 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Und auf einmal wird uns wieder bewusst, was für einen Einfluss Musik auf unser Leben hat, wenn so eine unverwechselbare Stimme verstummt.

0: einfach wahnsinnig tolle Hits, die eine Emotionalität haben, die das schaffen, dass sie, die Songs von ihr, die sind im Prinzip wie so ein Fischernetz, die fangen die Leute einfach ein und den hörst du einmal und du hast ihn im Ohr. Und ich glaube, jeder hat zu Hits wie I Need a Hero, Total Eclipse of the Heart, irgendeine Geschichte, irgendeine persönliche Begegnung gehabt, die einfach bleibt.
1: Von einer Kassiererin im Dorfladen bis zum internationalen Weltstar. Bonnie Tyler ist gestorben. Sie hinterlässt ihre Musik, die wohl jeder irgendwo schon mal gehört hat.
0: Sie sagte immer in Interviews, mein erstes Mikrofon war meine Haarbürste. Also so ganz klassisch, wie ganz viele das von uns machen, wenn man irgendwie mit der Haarbürste vorm Spiegel singt. Die wusste schon als Kind, dass sie nichts anderes sein will als Musikerin. Ihre ganze Familie, ja auch alle Sänger, Sängerinnen. Und dieses Glaub an deine Träume. Wenn es das ist, wofür dein Herz schlägt, dann verfolg den Weg und es funktioniert. Dafür steht die halt ganz exemplarisch und das ist ganz wunderschön.
2: Ja, unvergessen bleibt sie. Heute, da ist ja schon Tag 4 meiner ersten Moderationswoche hier bei Main Tower. Und ich gebe zu, am Montag, an meinem ersten Tag, da war ich mega aufgeregt. Aber genau dieses Kribbeln, also dieses Adrenalin, das gehört ja auch irgendwie dazu, wenn man etwas zum allerersten Mal macht. Wann haben Sie sich denn das letzte Mal zum ersten Mal etwas getraut? Also so eine neue Herausforderung angenommen, die vielleicht auch erstmal so ein bisschen Überwindung gekostet hat. Mein Kollege Henning, der hat in Frankfurt nachgefragt und auch er selbst kennt das Gefühl sehr gut.
3: Tja, neue Sachen machen, das habe ich hier bei Main Tower auch gelernt. Vorher stand ich nämlich eher selten vor der Kamera. Wir fragen jetzt mal die Leute in Frankfurt, was sie denn zuletzt so Neues ausprobiert haben.
4: Also ich habe mein Abitur in Gesundheit gemacht und habe dann danach umgeschwenkt zu Mode und Gestaltung. Ich bin froh, dass ich es gemacht habe und nicht ins Krankenhaus oder so gegangen bin.
5: Ich habe mir vor 2 Monaten einen kleinen Welpen zugelegt und mit dem bin ich jetzt heftig in Beschäftigung. Der hält mich auf Trab.
6: Ich habe häufig was Neues ausprobiert, weil meine 3 Töchter mich meistens dazu ermutigen. Wir haben einen Kletterkurs gemacht, letztes Jahr in Cornwall.
7: Ich reise gerade alleine. Das habe ich vorher nie gemacht. Das fühlt sich für mich jetzt richtig gut an. Ich habe vor kurzem etwas Neues probiert, aber ich kann nicht sagen, was es war. Naja gut, es war ein Mensch, den ich ausprobiert habe. Gott!
3: Ein neuer Mensch oder doch vielleicht eine andere Sportart, eine Sprache lernen oder uns für einen ganz neuen Beruf entscheiden. Neue Dinge ausprobieren kann uns richtig gut tun, weiß Hirnforscher Martin Korte.
8: Weil das Gehirn das mit Belohnungsimpulsen belohnt. Das macht Spaß, das bringt Freude, bringt einen weiter und erhält das Gehirn in seinen Funktionen, in seinem Leben auch länger. Das heißt, Gehirne altern langsamer, wenn wir Neues lernen.
3: Aber auch wenn es uns richtig gut tut, ist es nicht immer ganz leicht, sich zu neuen Dingen auch zu überwinden. Das ist fürs Gehirn nämlich immer auch mit einer Anstrengung verbunden und mit der Angst, am Ende doch zu scheitern.
8: Am besten überwinden wir uns, Neues zu machen, indem wir aufpassen, dass es möglichst wenig Ablenkung in unserem Blickfeld bringt. Wir sollten uns immer auch der Ziele vergewissern, die wir uns vornehmen. Und wir sollten im Kopf simulieren, was wir dann können, wenn wir das gelernt haben, weil das unglaublich motivierend für das Gehirn ist. Denn die Simulation ist für das Gehirn genauso echt wie die reale Welt.
3: Und was haben die Menschen in Frankfurt noch so für Pläne?
7: Ich möchte ein bisschen mehr Spaß im Leben ausprobieren. Das ist vielleicht nur eine Kleinigkeit, aber ich möchte zum Beispiel mal Achterbahn fahren.
9: Wir wohnen im Saarland und überlegen, nach Frankfurt umzusiedeln zu unserer Tochter. Und das wird spannend.
10: 3-4 Wochen weg sein, ein bisschen weg vom Netz und weg von der Frankfurter Stadt oder so.
6: Ich würde gern selbst einen Gleitschirmschein machen.
4: Auf jeden Fall würde ich noch mal umziehen. Auch wahrscheinlich in eine größere Stadt, so Frankfurt oder vielleicht sogar mal Berlin. Vielleicht nicht auf Dauer, aber man muss auf jeden Fall, finde ich, mal alles so ausprobieren.
3: Einfach mal ausprobieren. Das kann im ersten Moment zwar ganz schön viel Überwindung kosten, aber am Ende auch unglaublich bereichernd sein.
2: Vielleicht ist Ihr erstes Mal ja auch so was Einfaches wie ein neues Reiseziel zu bereisen. Oder Sie sind gerade schon am Koffer packen. Was nicht reinpasst, das wird dann ja immer noch mal schnell ins Handgepäck gequetscht oder landet im Rucksack. Und da fangen dann leider die Probleme manchmal an. Beim Thema Handgepäck verliert man nämlich schnell den Überblick. Welche Größe ist erlaubt? Wie viel Gewicht darf ich mitnehmen? Und warum hat denn eigentlich jede Airline ihre eigenen Regeln? Wir haben uns am Frankfurter Flughafen umgehört und wollten wissen, worauf Reisende beim Handgepäck achten sollten.
11: Wir haben gestern Abend mit meiner Frau auf dem Sofa haben wir genau darüber diskutiert. Nun haben wir aber jetzt nicht so das Problem, dass wir haben eh noch einen Rucksack dabei. Ja, bei uns geht das, glaube ich, glatt. Wobei, hier, das Ding ist auch schon wieder ganz schön groß bei dir. Naja.
12: Boah, ich sag Ihnen ganz ehrlich, ja, da muss man sich halt einfach erkundigen, ne? Weil da kommt ja immer etwas Neues dazu.
13: Ich habe nur so eine Tasche. Ich habe immer nur so eine Tasche als Handgepäck, also der Rest ist hier drin im Koffer. Also deswegen, ich habe da eigentlich wenig Probleme mit. Also noch nie gehabt mit Handgepäck irgendwelche Probleme.
1: In der Abflughalle am Frankfurter Flughafen herrscht großes Gedränge. Jetzt beginnt die Hauptreisezeit. Die Kofferflut ist unübersehbar. Das Wirrwarr rund um das Handgepäck ist groß. Da haben viele Reisende so ihre Erfahrungen gemacht.
14: Es gibt so viele Koffer, die sind nochmal die lassen sich extenden. Also gerade diese Handgepäckskoffer. Und wenn die nämlich dann mit diesem Reißverschluss vergrößert werden, dann sind die schon wieder zu groß. Und mit dem kommen nämlich ganz viele an Bord.
9: Das Handgepäck muss quasi reinpassen. Wenn es nicht reinpasst, darf es auch nicht mit. Auch wenn es ein Handgepäck ist.
1: Also welcher Reisekoffer ist an Bord der richtige? Hier im Fachgeschäft Koffer Klein lassen sich viele Kundinnen und Kunden zunächst einmal beraten.
15: Natürlich hat der eine oder andere einen Zettel mit dabei und hat sich alles aufgeschrieben. Und andere sagen, ich brauche ein Kabinengepäck. Und dann fragen wir, mit welcher Fluglinie oder mit welcher Airline geflogen wird. Und dann suchen wir das Passende für den Kunden raus.
1: Die IATA, Weltverband der Airlines, hat eine Faustregel fürs Handgepäck. Maße in Zentimeter, 55, 40, 20. Diese Größe passt bei den meisten Airlines. Und wie entscheidet sich der Kunde?
15: Ich glaube, die Handhabung. Ob er jetzt so einen kleinen Koffer wie hier nimmt, ja, oder ob er sagt, ich bin doch mehr der sportliche Typ und packt das alles eben in den Rucksack rein. Also das ist ganz individuell.
1: Weil kleine Koffer bei manchen Airlines Aufpreis kosten, kaufen viele Reisende immer häufiger einen Rucksack. Oft steht schon auf dem Label, bei welcher Airline diese Rucksackgröße mit an Bord genommen werden darf. Dabei könnte alles so einfach sein.
16: Ich sage immer, lieber weniger mitnehmen wie zu viel. Was braucht man denn am Ende alles im Handgepäck? So viel ist es gar nicht.
1: Für manche leichter als gesagt. Nur ein Problem bleibt. Für Größe und Gewicht gibt es bislang keine gesetzlichen Regelungen.
2: Journalismus, der soll ja Probleme zeigen, aber eben auch manchmal Hoffnung machen. Dafür ist die Reportage von meiner Kollegin Caro mit dem Constructive World Award ausgezeichnet worden. Sie zeigt, wie der Usinger Verein Pro Uganda mit ganz viel Herzblut das Leben vieler Menschen vor Ort verändert. Heute, im vorletzten Teil unserer Wochenserie, geht es um die Frauen, ohne die viele Familien ihren Alltag gar nicht schaffen würden, die Großmütter.
17: Ohne ihre Jajas, ihre Großmütter, wären sie häufig nicht mehr am Leben. Kinder mit Behinderungen in Uganda. Sie gelten als Fluch, werden von ihren Eltern oftmals verstoßen. Eine Woche lang begleiten wir eine hessische Hilfsorganisation aus Usingen nach Uganda. Eine Woche, in der wir auf bewegende Schicksale treffen. Menschen, die von der Gesellschaft ausgegrenzt und vergessen werden. Die trotz ihres Lebens in Armut und Abgeschiedenheit ihr Lachen nicht verloren haben. Die Teams von Pro Uganda und einer weiteren Hilfsorganisation sind unterwegs im Bezirk von Mukono. Einmal monatlich versorgen sie Patientinnen und Patienten dort mit Lebensmitteln, Medizin und prüfen, welche Hilfsmittel sonst noch benötigt werden. Frank ist 8, sein Rollstuhl eine Spezialanfertigung.
18: Und so können die dann eben wieder aufrecht sitzen, essen, spielen und nicht auf dem Boden dort dann sich befinden. Die Rollstühle, die es bei uns gibt, die würden auf dem Gelände, wie es man

0: Kinder, zwei Behinderte, wie die das schaffen, alles mit Essen, mit allem, ist für mich immer wieder ein großes Fragezeichen. Aber sie tun es. Also ohne Großmütter würde Uganda nicht so weit sein, wie es ist.
1: Uganda hat eine der jüngsten Bevölkerungen weltweit. Der Altersdurchschnitt beträgt 16, die Lebenserwartung knapp 60 Jahre. Irgendwann werden die sich aufopfernden Großmütter nicht mehr da sein. Ohne Hilfsorganisationen wären viele der Betroffenen dann komplett auf sich alleine gestellt.
0: Ich ziehe mir viel Positives raus. Es ist aufreibend, aber es ist, ich denke, wie viele Ärzte, Krankenschwestern, die immer mit Schicksalen zu tun haben, hat man auch so langsam eine dicke Haut. Durch den Frank jetzt hier, den wir da besucht haben, der sich immer freut, wenn wir kommen. Und das gibt mir Kraft.
1: Es geht tiefer in den Busch. Die Wege sind unbeständig. Hier lebt ein 13-jähriger Junge, der im Rollstuhl sitzt. Der Besuch ist nicht angekündigt. Gerade ist niemand da. Vermutlich sind er und seine Großmutter auf dem nahegelegenen Feld.
2: Das ist jetzt hier so eine typische Wohnstätte, wo die Ärmsten der Armen zusehen, dass sie ihr Alltag und Leben bewältigt bekommen, alleine so schon. Und dann kann man sich vorstellen, wenn die dann ein Kind mit Handicap haben, wie schwer es dann für diese Familie ist, hier zurechtzukommen.
1: Kurz darauf, jemand aus dem Team hat Junior und seine Jaja gefunden. Wie wichtig der Besuch der deutschen Hilfsorganisationen für den 13-Jährigen und dessen Großmutter ist, wird schon am Zustand des Rollstuhls deutlich.
2: Man kann erkennen, was noch übrig geblieben ist von so einem Rollstuhl. Ja, trotzdem müssen die sich damit behelfen. Und wir können jetzt dann eben schauen, auf alle Fälle erstmal einen neuen ihnen besorgen, ne? Dass du einen neuen bekommst und dann auch diesen Rollstuhl individuell anpassen.
1: Dann sagt die Frau plötzlich, sie habe noch einen Rollstuhl.
3: Nur fürs Ausgehen.
1: Es stellt sich raus, die Großmutter nutzt den nur für besondere Anlässe. Er sei zu schade, wenn sie aufs Feld gehe und ihren Enkel mitnehmen muss. Und zu schwer, um ihn auf den unwegsamen Strecken zu schieben. Carsten möchte den Rollstuhl daher austauschen lassen. Mehrere Wochen pro Jahr verbringt der Hesse in Uganda. Angst vor gefährlichen Situationen oder Krankheiten habe er nicht. Vielmehr beschäftigen ihn die Bedingungen, unter denen die Menschen hier teilweise leben müssen.
2: Und dann geht man zu solchen Familien im Busch und dann muss man in so eine Lehmhütte rein. Das war zum Anfang für mich doch, hatte ich Bedenken. Kann ich schon sagen. Ne? Auch was erwartet einen da und wie reagieren die? Auch wenn ein Weißer kommt. Viele haben ja noch nie einen Weißen so richtig nah gesehen oder berührt. All die ganzen Sachen, ja, das hat mich schon beschäftigt. Aber ich habe dann einfach gemerkt, sonst kommt ja auch keiner da rein oder geht da rein. Also gehen wir da rein.
1: Sie sind bei Moses. Der 14-Jährige ist schwer krank. Er hat Malaria zum zweiten Mal in seinem Leben.
0: Bis zu seinem 7. Lebensjahr war er ein normales Kind. Hat dann die Malaria bekommen und ist seitdem im Rollstuhl, mental krank, Spastiker. Das sind wirklich die tragischen Dinge. Und wenn kein Geld da ist, dann kann man auch keine Medizin kaufen.
1: Der Junge liegt auf dem Boden, denn alleine schaffe es seine Jaja nicht, ihn woanders hinzutragen. Der Großvater muss tagsüber auf dem Feld arbeiten, kann ihr dann nicht helfen.
4: Man sieht dann eben hier, aufgrund der Lagerung über Jahre wahrscheinlich, ist der Oberschenkelknochen, ist dieser hier aus dem Hüftgelenk, welches hier ist, eben rausgesprungen. Man hat nichts gemacht, konnte nicht zum Arzt gehen und deshalb könnte das auch ein bisschen größeres Problem geben in der Versorgung. Ihn vielleicht jetzt einfach in so eine Orthese, also wo das Bein drinne gelagert wird, zu positionieren, könnte schon schwierig werden.
5: Da müsste erstmal ein Röntgenbild haben.
4: Ja, da müssten wir also jetzt erstmal ein Röntgenbild machen.
1: Ein Röntgenbild machen, mitten im Busch, unmöglich. Moses müsste dafür in eine Klinik gebracht werden, was sich die Familie definitiv allein nicht leisten kann.
3: Ich weiß, wir sind gleich. Ich bin nur ein Jahr älter als du.
0: Ja. Ja.

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1: Carsten hat Pro Uganda vor 10 Jahren gegründet. Es sind Begegnungen wie heute, die ihn in dem Hilfsprojekt bestärken.
2: Wenn die Menschen da auf dem Boden rumkrabbeln oder die Kinder dann da, da kommen die Fliegen raus und so weiter, da muss man doch helfen. Die Frau, mit der ich das machen wollte, die ist jetzt schon im Himmel. Und die restliche Familie, die stehen alle so voll zu dem Projekt. Was mich eben auch sehr bewegt, dass nicht nur die Familie, sondern egal, meine Schüler bis hin zu meine Kollegen und Kolleginnen in der Saalbuchschule, bis hin zu vielen anderen Menschen, also dieses Projekt irgendwie klasse finden.
1: Und morgen zu Besuch in der einzigen integrativen Schule der Region. Ein besonderes Fußballmatch und das große Finale. Wird die Prothese für Grace fertig? Im 5. Teil von Pro Uganda.
3: In Heppenheim an der Bergstraße, da hat man sich vor über 30 Jahren gedacht, komm, wir machen mal so ein Straßenfest, aber wir machen es so richtig cool. Und herausgekommen sind dann die Gassensensationen. Und hier gibt es eben nicht nur Würstchen und Luftballons, sondern die komplette Altstadt, die wird zur Bühne. Mit Showtanz, Theater, Feuershow. Wenn ich Ihnen alles aufzähle, dann wäre die Sendezeit jetzt schon längst vorbei. Deswegen haben wir für Sie die schönsten Highlights jetzt einmal zusammengefasst.
4: Komisch. Lustig, spektakulär. Das sind die Gassensensationen in Heppenheim. 38 Auftritte, 12 Künstlergruppen an 4 Tagen in der Altstadt.
5: Wir versuchen natürlich immer ein vielfältiges Programm zu haben. Also, dass man was zum Lachen hat und auch mal was zum Nachdenken und was zum Staunen. Große Produktionen, kleine Produktionen, soll für jeden was dabei sein.
4: Dabei sind bekannte Gesichter. Albert Völkel tritt seit über 20 Jahren bei den Gassensensationen auf und liebt das Einfache am Straßentheater.
6: Wenig Technik, man kann eigentlich alles sehen. Also früher ist man mit dem Karren oder wirklich mit einem Buckelkorb auf die Straße und hat die Puppen gesehen und so weiter. Und man muss improvisieren. Und manchmal wie hier, jetzt kommt der Wind, dann fällt halt was runter. Mein Gott, das ist nicht so schlimm.
4: Bei ihnen dagegen muss jeder Handgriff sitzen. Die Feuerkünstler aus Österreich sind zum ersten Mal bei den Heppenheimer Gassensensationen.
7: Wir sind besonders gerne auf Straßentheaterfestivals, weil wir wirklich total buntes Publikum haben. Und das macht auch die Energie für uns besonders schön, weil gemischtes Publikum sehr freudig ist, laut ist. Und das ist auch das, von was wir leben.
4: Und deshalb lassen es die beiden Österreicher krachen. Mit ihrem Wagen, Tanz, Theater und jeder Menge Akrobatik. Ihr Rezept? Ans Limit gehen und dennoch maximal konzentriert bleiben. Ganz anders, Dado, ein kanadischer Künstler. Die Besucher sind begeistert.
8: Die Vielfalt. Es gibt ganz viele verschiedene Formate. Und wenn es einem eigentlich so gut gefällt, ist das andere garantiert was. Aber bisher hat mir eigentlich immer alles gefallen.
9: Einmal halt in dieser Kulisse hier mit den vielen Fachwerkhäusern, das finde ich ganz großartig. Und auch dieses Internationale.
4: 7 Heppenheimer Orte verwandeln sich in Bühnen. Teilweise wird nacheinander gespielt, teilweise gleichzeitig.
5: Die Menschen sind in Bewegung beim Straßentheater. Straßentheater ist ja nichts, was in einem festen Raum entsteht, sondern es entsteht auf Plätzen. Dieser Gedanke, dass man ganz niederschwellig Theater anbietet, das ist uns eben wichtig.
4: Kostenfrei möglich macht das ein Förderverein. Der erwartet rund 30.000 Besucher. Bis zur letzten Veranstaltung der Gassensensationen am Samstagabend.
3: Ja, da kriegt man doch selbst so ein bisschen Lust, selbst mal einen Abstecher nach Heppenheim zu machen, Simone. Wie sieht's aus? Wollen wir da vielleicht am Wochenende noch mal eine Runde drüber drehen? Passt das Wetter dazu?
10: Das Wetter passt auf jeden Fall. Zumindest ist ja auch Heppenheim, die zählt zu den wärmsten Regionen, die wir hier in Hessen haben. Und vor allen Dingen im Süden von Hessen gehen die Temperaturen in den kommenden Tagen, vor allen Dingen auch in der kommenden Woche, mächtig bergauf. Denn die nächste Hitzewelle steht uns bevor. Wir schauen uns mal die Wolkensituation an der kommenden Stunden. Da sehen wir, dass wir nur noch im Nordosten so ein paar lockere Wolken haben. Größtenteils bleibt

0: Das ist sternenklar in der Nacht. Es bilden sich da mal hier und da ein paar Nebelfelder. Es wird keinen Regen geben. Es geht trocken und sonnig und heiß auch weiter. Das heißt, die Waldbrandgefahr steigt weiterhin an. Auch der UV-Index wird höher sein. Und die Nachttemperaturen steigen sukzessive auch leichter an. Morgen sehen wir dann schon die 33 Grad in Südhessen. Es geht dann aber in den kommenden Tagen noch weiter nach oben. Deutlich angenehmer ist es Richtung Norden und Nordosten des Landes. Da sind wir so ein bisschen vom Tiefausläufer noch gestreift. Und da ist es dann nicht ganz so heiß. Und wer es ganz erfrischend kühl mag, sage ich mal, die ostfriesischen Inseln mit 20 Grad sind dann ein guter Abstecher wert.
1: Also für Heppenheim aber dann eher Sonnencreme und Kappe, wenn wir es besuchen wollen. Was sehen wir denn gleich bei alle Wetter?
0: Ja, also das ist eh ein guter Rat, sich vor der Sonne zu schützen, da wir kaum Wolken in den kommenden Tagen haben werden. Also es geht so knallerheiß weiter. Und vor allen Dingen nimmt der UV-Index ja deutlich zu, auch die Waldbrandgefahr muss ich noch mal hervorheben. Es gibt ja hier und da auch immer schwelende Brände, die die Feuerwehr zu löschen hat. Und in Heppenheim, ja, kann man sich auf sommerliches, heißes Wetter einstellen, aber auch in anderen Regionen bei uns in Hessen. Und bei alle Wetter reden wir über Bienen. Die, ja, wie gehen die mit der Hitze um? Wie schaffen die kühlere Luft in ihren Bienenstock, wenn er denn in der Sonne steht? Also spannende Sachen und mehr gleich bei alle Wetter dann.
1: Danke, Simone. Das war's jetzt auch schon von mir. Wir sehen uns morgen wieder, wenn Sie mögen. Ich würde mich sehr freuen. Ich wünsche Ihnen noch einen schönen Abend. Ciao.
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3: Luft ist nicht gleich Luft. 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
3: 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In der Stadt, im Auto, selbst in den eigenen vier Wänden. 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
7: Schön, dass Sie dabei sind bei unserer Sommerserie rund um die vier Elemente Feuer, Wasser, Erde und Luft, um die es heute geht. Meistens nehmen wir sie kaum wahr, dabei ist sie für uns überlebenswichtig. Wir atmen sie ein, ununterbrochen. Ohne Luft kein Wetter und manchmal zeigt sie uns, welche gewaltige Kraft in ihr steckt. Wenn der Himmel sich verdunkelt, das Gewitter aufzieht und ein Tornado entsteht.
8: Alter, was geht denn hier?
9: Krass.
8: Ach du Scheiße, das Auto ist gleich mittendrin.
10: Und dann ist das Sitzfest!
11: Alter! Ist der Hammer!
12: Ich dachte, das gibt's doch nicht hier. Das direkt vor der Nase. Das ist ja der Hammer.
13: Wer einem starken Tornado jemals so nahe kommt, wird das nie mehr vergessen. Lebensbedrohlich. Nicht selten hinterlässt er eine Schneise der Verwüstung.
4: Die Gefahr von Tornados ist besonders dadurch gegeben, dass sie ihre stärksten Windgeschwindigkeiten oft am Boden erzeugen, dass diese Windgeschwindigkeiten von bis zu 500 Kilometer pro Stunde eben sehr konzentriert auftreten. Erstmal die Trümmer umherwirbelt, aber auch nach oben reißt und deswegen immer wieder neue Trümmer erzeugt.
13: Jannik Fischer erforscht am Karlsruher Institut für Technologie die Entstehung von Tornados. 2024 trafen Deutschland 48 dieser kurzlebigen Wirbelstürme. Die stärksten Tornados entstehen meist in sogenannten Superzellen. Das sind große rotierende Gewitterwolken. Diese können entstehen, wenn sich mit der Höhe Windrichtung und Windgeschwindigkeiten stark ändern. In der kalten Luft, die aus dem Gewitter strömt, bilden sich kleine Verwirbelungen. Werden diese ausreichend schnell nach oben in die Gewitterwolke hineingezogen, kann sich die Rotation extrem verstärken. So entsteht eine wirbelnde Luftsäule zwischen Boden und Gewitter mit der typischen Trichterwolke. Wie hier in Bützow am 5. Mai 2015.
14: Oh, die Bäume! Oh, mit Kleben, Scheiße! Oh, was? Das Dach ist aber nicht da. Oh, Alter! Oh, guck mal, das ist ein Gewitter! Oh, das ist gut! Guck mal da, schau dir auf! Was ist denn?
15: Im Prinzip war es eigentlich für mich ein riesiges Naturereignis. Also es war kein Gedanke an Tornado oder an irgendwas Größeres. Einfach war es erstmal nur ein großes Unwetter, was da auf uns zukommt.
13: Nur 5 Minuten wütet der Tornado in der Kleinstadt in Mecklenburg-Vorpommern. Der Schaden 40 Millionen Euro. Meteorologen teilen Tornados nach Stärke und Schäden in die internationale Fujita-Skala ein. IF-0-Tornados sind die schwächsten und treten am häufigsten auf. Die verheerendsten Tornados, IF-5, machen deutlich unter 1% aller beobachteten Fälle aus.
4: Wir können trotzdem die stärksten Tornados auch bei uns bekommen. In der Geschichte von Deutschland sind einige Fälle auch dokumentiert. Es ist eigentlich immer nur eine Frage der Zeit, dass sowas, auch so ein seltenes Ereignis, mal in Deutschland wieder auftritt.
13: Der Tornado in Bützow erreichte Windgeschwindigkeiten von etwa 300 Kilometern pro Stunde. Trümmerteile flogen wie Geschosse durch die Luft. 30 Anwohner wurden verletzt.
16: Darauf sind wir einfach nicht vorbereitet gewesen. Wir waren da relativ nah dran im Auge des Tornados. Das macht was mit einem.
13: So schwere Tornados sind in Deutschland die Ausnahme. Auch wenn sie theoretisch überall entstehen können, bei passender Wetterlage. Anders in den USA. Vor allem innerhalb der sogenannten Tornadogasse im Mittleren Westen sind die Bedingungen im Frühsommer oft günstig. In den weiten Ebenen entwickeln sich immer wieder starke Gewitter. Warme Luftmassen vom Golf von Mexiko treffen fast ungehindert auf deutlich kältere arktische Luft. Tornados zerstören hier regelmäßig ganze Landstriche und verursachen hohe Schäden. 2024 wurden 1810 Tornados gezählt. 54 Menschen starben an den Folgen. In Europa sind die Bedingungen für die Entstehung von Tornados zum Glück nicht so gut. Hier gibt es weniger große freie Ebenen und mehr Gebirge. In Deutschland kommt es durchschnittlich zu 49 Tornados pro Jahr. Darunter sind 18 Tornados über Wasser, sogenannte Wasserhosen. Steigt mit einem Meer an Extremwetterlagen auch das Risiko für Tornados? Forschende sehen dafür derzeit keine Anzeichen in ihren Daten. Allerdings.
4: Was wir aber wissen, ist, dass wir mehr vulnerable Infrastruktur haben durch mehr Autos, weitere Verteilung oder Städtewachstum beispielsweise. Das heißt, das ist schon davon auszugehen, dass die Schäden durch Tornados zunehmen werden, einfach durch das mehr Gebiete betroffen werden, die auch davon Schaden nehmen können.
13: Tornados bewegen sich im Schnitt mit einer Geschwindigkeit von 50 bis 60 Kilometern pro Stunde vorwärts. Schützen sollte man sich in festen Gebäuden, fern von Fenstern, am besten im Keller.
17: Also wir haben hinterm Haus gesehen, wie der langsam immer größer wurde und dann zog der langsam immer auf uns zu und dann sind wir nur nach drin gegangen, weil ja, kriegt man ja doch ein bisschen Angst. Ne?
13: Was aber tun, wenn man in freier Natur überrascht wird und das nächste feste Gebäude nicht schnell genug erreichbar ist?
4: Wenn man gar keine andere Möglichkeit hat, dann möglichst an einen tiefen Ort, also in einen Graben beispielsweise, zurückziehen und sich hinlegen. Weil die Windgeschwindigkeiten in so einem tieferen Bereich, also in einem Graben beispielsweise, geringer sind, als wenn wir freier Fläche dem Tornado komplett ausgeliefert sind.
13: Tornados können bei günstigen Bedingungen fast überall in Deutschland auftreten. Sie bilden sich besonders häufig nördlich und nordöstlich von Mittelgebirgen. Aber echte Hotspots gibt es in Deutschland nicht.
4: Man kann nicht konkret vorhersagen, in diesem Gebiet, in dieser Stadt wird heute von einem Tornado getroffen. Das ist wahrscheinlich auch in den nächsten Jahrzehnten wird das nicht möglich sein. Einfach weil die Tornados so selten und kleinskalige Phänomene sind, dass sie von den aktuellen Wettermodellen nicht aufgelöst werden können.
13: Tornados. Gewaltig, bedrohlich, zerstörerisch. Dabei ist das Naturschauspiel nur von kurzer Dauer. Bereits nach wenigen Minuten ist der Spuk wieder vorbei.
7: Wahnsinn, wie viel Kraft Luft entfalten kann. Bei einem Sturm spüren wir das sofort, aber den Luftdruck, der ständig auf uns lastet, den merken wir nicht. Was ist Luftdruck eigentlich? Einfach gesagt, das Gewicht der Luft über uns. Diese sogenannte Luftsäule drückt permanent auf unseren Körper, im Schnitt mit rund 10 Tonnen pro Quadratmeter. Sie haben richtig gehört, das sind ungefähr 1,5 Elefanten, die auf mir sitzen, oder ein vollbesetzter Linienbus, oder 6 bis 7 Autos. Wie stark Luftdruck wirkt, das zeige ich Ihnen doch jetzt einfach mal. Ich fülle Wasser in dieses Glas, und zwar randvoll, wenn Sie es zu Hause nachmachen wollen. Ganz wichtig, dann nehme ich so eine kleine Plexiglasscheibe, drücke drauf, halte es fest, ja, und drehe das Glas um. Und jetzt lasse ich los. Und Sie sehen, das Wasser bleibt drin. Warum? Weil der Luftdruck überall wirkt. Von allen Seiten, auch von unten drücken quasi die 10 Tonnen, drückt der Elefant gegen diese Plexiglasscheibe, sodass das Wasser nicht herausfallen kann. Und Sie sehen, so, ich habe gekleckert. Echtes Wasser, echter Luftdruck. Aber der Druck ist nicht immer gleich. Bei Hochdruck ist tatsächlich mehr Luft über uns, wie ein Luftberg. Im Tief ist weniger Luft, also wie ein Lufttal. Und dann ist auch klar, dass Luft immer vom Hoch zum Tief strömt. So wird der Luftdruck sozusagen zum Motor für Wind und Sturm. Und wenn es stürmt, bleibt man ja besser drin. Aber wir haben ja unser Quarks-Tester-Team. Diesmal ist Ali dran und der testet für uns seine persönliche Sturmfestigkeit.
13: Das ist der Windkanal der Technischen Uni Darmstadt. Hier stellt sich Ali heute einer ganz besonderen Challenge.
18: Ja, ich bin gespannt, was mich heute hier erwartet. Ich habe sowas noch nie gemacht und bin sehr aufgeregt.
13: Ali ist eigentlich Betriebswirt. Heute aber soll er gegen die Kräfte der Natur kämpfen. Seine Aufgabe klingt erstmal einfach. Dem Wind standhalten.
19: Hi. Ali Erdem, freut mich.
20: Schön, dass du da bist. Hier ist unsere Anlage. Dann schauen wir mal heute, wie sturmfest du bist.
13: Ja. Was Ali noch nicht ahnt, am Ende wird er sich in einem ausgewachsenen Orkan befinden.
20: Gleich geht's los. Für deine Sicherheit, Brille mal anziehen.
19: Mhm. Okay, alright.
13: Normalerweise machen hier Forschende Versuche zur Aerodynamik von Gebäuden. Heute wollen wir sehen, was Wind mit einem Menschen macht.
20: Käppi müssen wir ausziehen, okay, weil es wird zu stürmisch. Und für die Sicherheit, wenn du merkst, dass das für dich zu stark wird, einfach Daumen runter, okay. Kanal wird sofort runtergefahren.
19: Alles klar.
20: Okay, dann gut. Los geht's.
13: Der Propeller befindet sich über dem Testraum und bläst durch eine riesige Röhre Wind in den Windkanal. Wir starten entspannt, mit einem lauen Lüftchen.
19: Frischer Wind, das passt soweit, ist gut, angenehm, schön.
13: Dann steigert der Techniker den Wind auf 35 Kilometer pro Stunde. Noch kann Ali die frische Brise genießen. Was so ein leichter Wind real bewirkt, erklärt Meteorologe Stefan Labs vom ARD-Wetterkompetenzzentrum.
21: Wind ist unheimlich wichtig, vor allen Dingen in der Stadt, um dort einen kühlenden Effekt zu bringen. Autoabgase beispielsweise oder auch Feinstaub, auch das wird natürlich aus der Stadt rausgeweht mit Hilfe von Wind. Auf dem Land, auch da haben wir die Temperaturregulierung, gleichzeitig aber auch Pollen und Samen, die durch die Gegend fliegen und für die Bestäubung sehr wichtig sind.
13: Wind ist also unverzichtbar für Klima und Umwelt. Im Windkanal schalten wir jetzt einen Gang höher. Auf 45 Kilometer pro Stunde, sogenannten starken Wind.
19: Das wäre schon gutes Wetter fürs Segeln.
13: Stimmt, jetzt fängt für Segler und Surfer der Spaß erst richtig an. Auch auf den Körper hat Wind durchaus eine erfrischende und belebende Wirkung. Manche Therapien nutzen ihn deshalb gezielt, um das Kreislaufsystem anzuregen und eine geschwächte Immunabwehr zu aktivieren. Allerdings, nicht jeder Mensch kommt mit starkem Wind gut klar.
21: Dazu muss man erstmal wissen, dass Wind die Ausgleichsbewegung von Luftdruckunterschieden ist. Wir haben hier beispielsweise ein Hochdruckgebiet, nördlich davon zwei Tiefs und genau dazwischen haben wir unterschiedlichen Luftdruck. Und wenn wir zum Beispiel sehr starke Luftdruckunterschiede haben, dementsprechend auch sehr viel Wind, da reagieren unsere Blutgefäße drauf. Und das kann bei manchen Menschen Kopfschmerz auslösen, gerade auch Menschen, die mit Migräne und Spannungskopfschmerz zum Beispiel zu tun haben, dass die dann entsprechende Schmerzen, teilweise auch Übelkeit oder auch Schwindel bekommen können.
13: Im Windkanal erhöhen wir jetzt auf 70 Kilometer pro Stunde.
19: Ja, das ist schon ein bisschen sturmartiger. Ist stürmisch, ja, wow. Oh. Reflexartig tut man die Augen zukneifen. Man versucht gegen den Wind anzukommen, aber es tut einen wegdrücken. Man sieht, wie die Haut sich nach hinten zieht.
13: Und so starker Wind ist nicht ohne Risiko.
21: Die Kolleginnen und Kollegen des Deutschen Wetterdienstes warnen ab 50 Kilometer pro Stunde. Das ist starker Wind. Und das heißt, da können durchaus schon mal lose Gegenstände umherfliegen. Es kann auch mal ein Ast abbrechen, vielleicht auch mal ein Blumentopf kann umgeschmissen werden. Also das sind dann so langsam Windgeschwindigkeiten, wo was passieren kann und worauf sich die Menschen entsprechend vorbereiten müssen.
13: Spätestens jetzt wird klar, Wind hat eine enorme Kraft. Bei stürmischem Wind ist Laufen oder Radfahren zwar noch möglich, wird aber ziemlich beschwerlich. Denn der Wind übt Druck auf eine Fläche aus. Dieser Druck steigt mit dem Quadrat der Geschwindigkeit, heißt, wenn sich die Windgeschwindigkeit verdoppelt, vervierfacht sich der Winddruck. Bei stürmischem Wind von 70 km pro Stunde muss sich ein Erwachsener gegen rund 14 kg Winddruck stemmen. Hohe Objekte wie Schornsteine, Windräder und Hochhäuser sind diesem Druck besonders stark ausgesetzt. Ein Hochhaus mit 200 Metern Höhe und 30 Metern Breite muss einem Winddruck von 139 Tonnen standhalten. Ungefähr dem Gewicht von 25 afrikanischen Elefanten. Ali bläst der Wind mittlerweile mit 89 Kilometern pro Stunde ins Gesicht. Das gilt als schwerer Sturm. Langsam muss Ali kämpfen, aber noch hält er durch. Im echten Leben sind schwere Stürme extrem gefährlich. Vor allem einzelne Böen können Bäume umwerfen, Dächer abdecken, Gegenstände wie Geschosse durch die Luft jagen. Draußen unterwegs zu sein, ist jetzt ein echtes Risiko. Auch im Umfeld von exponierten Gebäuden können Sturmböen zur Gefahr werden. Mit gewaltigen Verwirbelungen und Fallwinden in den Häuserschluchten. In Frankfurt ist das für jedes neue Hochhausprojekt eine Herausforderung.
0: Wenn es stürmt, dann kommt es da einfach dazu, dass der Wind vor der Fassade eines Hochhauses eben hauptsächlich nach unten bewegt wird und dann eben in den Straßenraum auftrifft und dort dann eben zu einer erhöhten Winddynamik führt.
13: Das bedeutet, starke Böen könnten Menschen hier plötzlich vom Rad oder den Füßen reißen. Bei der Planung muss das mit berechnet werden.
0: Wenn ich Indizien dafür habe, dass es doch zu einer Gefährdung kommen könnte der Bevölkerung, dann muss ich also schauen, dass diese vertikale, nach unten gerichtete Luftbewegung irgendwo wieder unterbunden wird, indem ich zum Beispiel ein Hochhaus eben in ein Sockelgebäude packe, sodass eben diese vertikale Luftströmung erstmal zunächst auf das Dach des Sockelgebäudes trifft und dort wieder in eine horizontale Richtung umgelenkt wird.
13: Im Windkanal haben wir jetzt Orkanstärke erreicht und steigern weiter. Gegen diese enormen Kräfte hat Ali keine Chance mehr. Zum Glück ist er angeschnallt. Mehr geht einfach nicht.
19: Was war denn die letzte Stufe gewesen?
20: Wir sind bis 170 km/h.
19: 170 km/h? Wow, so hat sich das auch angefühlt. Also das würde ich draußen nicht erleben wollen. Das, ohne sich zu sichern, irgendwie draußen, das ist lebensgefährlich. Zwischen Sturm und Orkan war schon, wo ich gesagt habe, okay, jetzt wird es ein bisschen brenzlig. Also das war, diese Erfahrung war wirklich eindrucksvoll, ja.
7: Ich hoffe, dass Sie niemals so heftigen Gegenwind erleben müssen. Aber gehen wir noch mal einen Schritt zurück. Luft wiegt etwa 1 Kilogramm pro Kubikmeter. Was ist da eigentlich drin? Viele denken sofort Sauerstoff. Ja, aber Überraschung, unsere Atemluft besteht zu rund 78% aus Stickstoff. Den kann unser Körper zwar nicht direkt verwerten, aber er ist wichtig, weil er den Sauerstoff verdünnt. Und das ist entscheidend. Zu viel reiner Sauerstoff würde unseren Zellen richtig Stress machen. 21% Sauerstoff, das ist die Mischung, die unser Körper braucht. Und ohne ihn geht gar nichts. Jede Zelle nutzt ihn, um Energie zu gewinnen. Fehlt er, wird's schnell kritisch, besonders fürs Gehirn. Schon nach wenigen Minuten sterben Nervenzellen ab. Und dann ist da noch Kohlendioxid. Zwar mit nur 0,04%. Da könnte man denken, unwichtig. Aber CO2 ist der Taktgeber für unseren Atemreflex. Nicht Sauerstoffmangel, sondern steigender CO2-Gehalt im Blut gibt das Signal, atme. Übrigens, da unsere Zellen bei der Energiegewinnung CO2 produzieren, atmen wir rund 100 Mal so viel CO2 aus, wie wir einatmen. Deshalb steigt auch in schlecht gelüfteten Räumen die CO2-Konzentration. Die Folge, Kopfschmerzen, Konzentrationsprobleme, Schwindel, im Extremfall sogar Bewusstlosigkeit. Was lernen wir? Wie so oft im Leben kommt's auf die richtige Mischung an. Und wenn die stimmt, dann kann Luft sogar richtig gut tun. Wie unsere Top 3 der luftigen Gesundheitsbooster zeigen.
13: Nummer 1. Bienenstockluft. Es summt und brummt im Bienenstock. Und die Luft darin hat es in sich. Sie steckt voller bioaktiver Substanzen aus Pollen, Wachs, Honig und dem Bienenharz Propolis. Bei der Apitherapie atmen Patienten dieses natürliche Dampfgemisch ein. Gefiltert, damit keine Biene im Mund landet. Die Bienenstockluft soll gereizte Schleimhäute beruhigen und tief in den Atemwegen entzündungshemmend wirken. Das kann helfen bei Symptomen von Heuschnupfen, Asthma und anderen Atemwegserkrankungen. Studien dazu laufen derzeit noch, aber ein Versuch kann sich lohnen. Nummer 2. Höhenluft. Auch Bergluft hat Power. Ab 2000 Metern gibt's spürbar weniger Sauerstoff. Der Körper reagiert und bildet mehr rote Blutkörperchen, um den Zellen genug Sauerstoff zu liefern. Zurück auf Meereshöhe bleibt dieser Effekt kurz erhalten. Deshalb trainieren viele Profisportler in der Höhe. Ganz ohne Berge geht das mit der Hypoxietherapie. Abwechselnd sauerstoffarme und reiche Luft einatmen regt den Stoffwechsel an, fördert die Durchblutung und stärkt Muskeln und Gehirn. Für diese Entdeckung gab es 2019 den Medizin-Nobelpreis. Und diese Therapie kann auch bei Long-Covid helfen. Nummer 3. Sauerstofftherapie. Hier gibt es jetzt besonders viel Sauerstoff. Am wirksamsten ist er hochdosiert in einer Überdruckkammer. Denn unter erhöhtem Druck kann das Blut deutlich mehr Sauerstoff aufnehmen. Das hilft, neue Blutgefäße zu bilden, Wunden schneller zu heilen. Und bei Rauchgasvergiftungen wird das gefährliche Kohlenmonoxid aus dem Blut verdrängt. Selbst bei Schlaganfällen kann die Therapie unterstützen. Geschädigte Hirnbereiche werden besser durchblutet und die geistige Leistung kann sich verbessern. Unter ärztlicher Aufsicht wird Sauerstoff zur echten Superkraft.
7: Manche finden ja, Luft muss nicht nur frisch sein, sondern auch angenehm riechen. Ein Klassiker? Duftbäumchen fürs Auto. Die sollen angeblich für gute Luft sorgen, aber Vorsicht, oft enthalten sie zu viele Duftstoffe. Das kann zu Kopfschmerzen, gereizten Schleimhäuten oder sogar Allergien führen. Und in einigen steckt laut Tests darüber hinaus noch ein ganzer Schadstoffcocktail. Aber auch ohne Duftbäumchen kann die Autoluft ganz schön dick sein. Feinstaub, Abgase und Stickoxide dringen ein, vor allem im Stau oder an der Ampel. Tipp, wenn es draußen stinkt, Umluft einschalten. Das hilft kurzfristig. Aber nicht zu lang, sonst steigt der CO2-Gehalt im Auto. Mehrere Studien haben gezeigt, Autofahrer atmen oft mehr Schadstoffe ein als Fußgänger oder Radfahrer. Erstaunlich, aber logisch. Im Innenraum reichern sich Schadstoffe an. Nicht nur die von draußen wie Stickoxide und Feinstaub, sondern auch aus dem Auto selbst. Weichmacher, Flammschutzmittel, Lösungsmittel aus Sitzen und Kunststoffen. Wie sich das langfristig auswirkt, ist noch nicht wirklich erforscht. Und dann gibt es noch das Schimmelproblem. In Untersuchungen war etwa jedes dritte Auto innen stärker mit Schimmelsporen belastet als die Außenluft. Was hilft? Klimaanlage regelmäßig warten, deren Filter mindestens einmal im Jahr wechseln und 5 Minuten vor dem Ende der Fahrt am besten die Klimaanlage ausschalten und das Gebläse weiterlaufen lassen. Dann kann die Anlage gut abtrocknen und Schimmel hat es schwer. Die Luft im Auto, ein unterschätztes Problem, anders bei unserem nächsten Thema, Rauchen. Da wissen wir seit Jahrzehnten, wie schädlich es ist. Was ist der Reiz, es trotzdem zu tun?
1: Es führt zum Beispiel dazu, dass du dich entspannst und nicht mehr so gestresst bist. Nach einer Zigarette kannst du dich besser konzentrieren. Das ist wissenschaftlich belegt. Und es führt dazu, dass du kurzfristig geistig wacher und leistungsfähiger bist. Aber wie macht Nikotin das? Das Nikotin gelangt über den Tabakrauch erstmal in die Lunge und wird dort ins Blut aufgenommen und kommt so zum Gehirn. Und dort entfaltet es seine Wirkung. Nikotin kommt nämlich nicht natürlicherweise in unserem Körper vor. Aber es passt sehr gut an die Rezeptoren von einem anderen Stoff, nämlich Acetylcholin. Und Acetylcholin hat super viele Funktionen in unserem Körper. Es beeinflusst zum Beispiel unsere Herzfrequenz und unsere Atmung. Und wenn Nikotin jetzt an die Rezeptoren von Acetylcholin dockt, dann kann eben Nikotin eine ähnliche Wirkung haben wie Acetylcholin. Also, unser Herz schlägt schneller, der Blutdruck steigt, die Atmung wird schneller, aber eben auch die Aufmerksamkeit und damit die Konzentration.
2: Sorry, aber du kannst schon noch dazu sagen, dass die Blutgerinnung verstärkt wird.
1: Ja, aber wenn der Blutdruck, also der Kreislauf, so richtig auf Touren kommt, dann wird auch der Energieverbrauch mehr und man nimmt beim Rauchen quasi ab. Aber das Allerwichtigste ist eigentlich, diese Rezeptoren, an die Nikotin binden kann, die sind auch in unserem Belohnungssystem im Gehirn. Und dockt das Nikotin an diese Zellen an, dann wird Dopamin ausgeschüttet. Naja, und wir wissen alle, wozu das führt. Nach dem Rauchen fühlt man sich so richtig gut.
2: Klar, so eine Dopaminausschüttung ist ziemlich nice, aber worüber reden wir hier eigentlich? Wir müssen das Ganze mal beim Namen nennen. Nikotin ist ziemlich scheiße, denn es ist ein Nervengift. Punkt. Die Tabakpflanze wehrt nämlich mit diesem Stoff sich gegen ihre Fressfeinde ab und wir rauchen das. What the fuck? Außerdem sind ja auch noch zig andere schädliche Stoffe im Tabak drin, die ziemlich unschöne Dinge machen. Deswegen war für mich auch mega früh klar, ich will nicht rauchen. Ich hatte auch ziemlich große Angst davor, irgendwie abhängig zu werden davon. Aber ich meine, klar, das sagt man so einfach, wenn man eben nicht raucht.
1: Ja, okay, du hast recht. Rauchen ist schlecht für die Gesundheit, aber alle Rauchenden wissen das auch. Und es wird ihnen ja auch ständig unter die Nase gerieben. Aber gut, dann lass uns jetzt mal davon ausgehen, jemand hört wirklich auf zu rauchen. Dann passiert im Körper das hier.
2: Es passiert einfach schon super schnell etwas. Schon nach ungefähr 20 Minuten nach der letzten Zigarette nimmt die Nikotinwirkung ab. Das führt dazu, dass sich deine Herzfrequenz und Blutdruck wieder normalisieren. Okay, richtig spannend wird es aber erst nach ein paar Stunden nach der letzten Zigarette. Weil beim Rauchen nimmt man neben Nikotin noch eine Menge anderer Stoffe auf, unter anderem Kohlenmonoxid. Und das stört jetzt den Sauerstofftransport im Blut. Sauerstoff wird im Blut über Hämoglobin transportiert. Das befindet sich in den roten Blutkörperchen, die so aussehen wie so Lutschpastillen. Und das Kohlenmonoxid passt leider auch richtig gut an das Hämoglobin und verdrängt dann teilweise den Sauerstoff. Dadurch bekommen die Zellen nicht so viel Sauerstoff ab wie die von Nichtrauchenden. Das heißt, zum Beispiel beim Sport sind Raucher schneller außer Atem. Das Gute ist jetzt aber, nach so ungefähr 12 Stunden ohne Zigarette erreicht der Kohlenmonoxidspiegel im Blut aber schon wieder dasselbe Level wie das von einem Nichtraucher. Das Blut kann dann wieder mehr Sauerstoff aufnehmen, die Zellen bekommen dadurch auch nach und nach mehr Sauerstoff. Nach 24 Stunden hat das schon spürbare körperliche Auswirkungen. Das Sauerstofflevel im Körper ist wieder höher und körperlich anstrengende Dinge wie Sport fallen euch schon viel leichter.
1: Und noch was Tolles, schon nach einem Tag ohne Rauchen sinkt euer Risiko für einen Herzinfarkt. Das Nikotin erhöht ja die Herzfrequenz und den Blutdruck und wenn das nicht mehr passiert, naja, dann ist das logischerweise gut fürs Herz.
2: Nach nur einem einzigen Tag ohne Zigarette hat der Körper schon die ersten Erfolgserlebnisse. Aber das ist noch nicht alles, gleich kommen noch mehr Vorteile.
1: So, und fairerweise muss man sagen, jetzt kann es richtig hart werden. Denn was das Aufhören ja unter anderem so schwierig macht, sind die Entzugserscheinungen. Und die spürt ihr schon am ersten Tag. Und die erreichen so nach circa 3 Tagen ihren Höhepunkt.
2: Aber die gute Nachricht ist, nach ungefähr einer Woche haben die meisten die schlimmsten körperlichen Entzugserscheinungen hinter sich. Körperlich habt ihr also das Schlimmste durch. Und was noch schön ist, jetzt normalisiert sich auch langsam wieder die Zahl der Dopaminrezeptoren in deinem Belohnungssystem im Gehirn. Bis das Ganze wieder auf dem normalen Level eines Nichtrauchers ist, das dauert leider ungefähr 3 Monate.
1: Das Gute ist auch, ohne Zigaretten fällt Sport viel leichter. Schon nach 3 Tagen entspannen sich die Atemwege.
2: Und nach so circa 2 Wochen da merkt man schon eine echte Verbesserung der Lungenfunktion und des Herz-Kreislauf-Systems.
1: Und dann ist man beim Sport nicht mehr so schnell aus der Puste. Nach 1 Monat wird einmal so richtig schön durchgeputzt. Denn die Flimmerhärchen in der Lunge, die arbeiten wieder so, wie sie eigentlich sollen. Und die helfen dabei, die Lunge zu reinigen. Die Atemwege sind nicht mehr so verschleimt. Die Lunge ist auch weniger anfällig für Infekte. Man hat buchstäblich einen längeren Atem.
2: Je länger man nicht mehr raucht, desto mehr positive Effekte stellen sich ein und desto einfacher wird es einfach mit der Zeit. Gerade was die Lunge angeht. Weil die Flimmerhärchen wieder richtig arbeiten, hat sich die Lungenfunktion nach so 3 bis 9 Monaten um 10% verbessert. Konkret heißt das weniger Kurzatmigkeit, weniger Anfälligkeit für Krankheiten. Und Geld hat man auch schon richtig viel gespart. Wenn ihr erstmal das erste Jahr ohne Zigarette geschafft habt, dann Gratulation.
1: Gesundheitlich habt ihr auf jeden Fall mittlerweile einen Riesensprung nach vorne gemacht. Vor allem euer Risiko für einen Herzinfarkt hat sich im Vergleich zu jemandem, der noch raucht, halbiert. So, Nach 5 bis 15 Jahren sieht es so aus. Euer Risiko, einen Schlaganfall zu bekommen, entspricht denen von Nichtrauchenden. Wie lange das genau dauert, hängt natürlich davon ab, wie viele Zigaretten ihr pro Tag raucht und wie lange ihr geraucht habt.
2: Das sind nicht einfach nur ein paar Jahre mehr, die man lebt. Es sind vor allem auch Jahre mit einer höheren Lebensqualität. Wer aufhört zu rauchen, liegt seltener mit Infektionen im Bett, hat eine geringere Gefahr für Krebs

0: Herz-Kreislauf-Erkrankungen und so weiter.
1: Jetzt wird ja auch bei uns diskutiert, soll Rauchen bald auch draußen verboten werden. In Italien und Frankreich ist das an vielen Orten schon Realität. Der Grund? Auch Passivrauchen kann krank machen. Studien zeigen, auch der unfreiwillig eingeatmete Rauch kann das Immunsystem schwächen und das Risiko für Lungenkrebs, Herzinfarkt oder Schlaganfall erhöhen. Was viele Raucher gar nicht wissen, nur etwa ein Viertel des Zigarettenrauchs wird tatsächlich eingeatmet. Der Rest, der sogenannte Nebenstromrauch, verteilt sich in der Luft. Und genau der ist besonders problematisch. Denn da stecken noch mehr Schadstoffe drin als im direkt inhalierten Rauch. Heißt, mit jeder Zigarette schadet man nicht nur sich, sondern auch allen anderen um sich herum. Zum Glück ist unser Bewusstsein für gute Luft in den vergangenen Jahrzehnten deutlich gewachsen. Schauen wir doch mal zurück in eine Zeit, als die Luftqualität noch richtig schlecht war.
2: Achtung, Achtung, hier spricht die Polizei. Die derzeitige Wetterlage hat eine Anreicherung der Atemluft mit gesundheitsgefährlichen Abgasen bewirkt. Ab sofort ist die Benutzung von Kraftfahrzeugen im Sperrbezirk generell verboten.
3: Szenen wie aus einem bedrückenden Science-Fiction-Film. Doch diese Bilder sind nicht Zukunft, sie sind Vergangenheit. 4 Tage im Januar. 4 Tage im dichten Dunst giftiger Abgase.
4: Smog, Alarmstufe 3, heute im Ruhrgebiet. Das hat es in der Bundesrepublik noch nicht gegeben.
3: Januar 1985. Es ist frostig im Ruhrgebiet. Zudem weht kaum Wind. Der Qualm der Autos, Heizungen, Kraftwerke und Industriebetriebe hängt wie eine Dunstglocke über dem Revier. Als sich noch eine Warmluftschicht über die Kälte am Boden schiebt, wird der Luftaustausch blockiert. Inversionswetterlage. Smog durchzieht den Pott.
5: Im Januar 1985 gab es den größten Smogalarm in der Geschichte des Ruhrgebiets. Zum ersten Mal und zum einzigen Mal wurde von Regierungsseite verfügt, dass Industrie stillgelegt werden musste, dass Fahrverbote erlassen wurden. Das Ruhrgebiet als eine Region mit exzessiver Belastung, wo der Rest des Landes gucken konnte auf ein Land voller Schmutz und Dreck und sich freuen konnte, Gott sei Dank lebe ich nicht da.
3: Der Smog-Alarm, eine schwerwiegende Folge der strengeren Umweltpolitik in den 80er Jahren. Am 17. Januar 1985 erreichen die Emissionen bedenkliche Werte für die Gesundheit. Die Landesregierung in Nordrhein-Westfalen muss Smog-Alarm der Stufe 1 auslösen. In dieser Vorwarnstufe werden die Bürger gebeten, aufs Autofahren zu verzichten. Doch es kommt am nächsten Tag noch schlimmer. Die Luftverschmutzung überschreitet weitere Grenzwerte. Der tödliche Feinstaub will nicht weichen. Die Sicht beträgt zum Teil nur wenige Meter. Krisenstab im NRW-Gesundheitsministerium.
6: Ich habe soeben für den Bereich westliches Ruhrgebiet die Alarmstufe 3 ausgelöst.
3: Das bedeutet absolutes Fahrverbot für Pkw. Industriebetriebe müssen die Produktion drosseln, Kraftwerke auf schwefelärmere Brennstoffe ausweichen, Schulen bleiben geschlossen.
7: Zum Vergleich kann man sagen, damals wurden ca. 80 Mikrogramm pro Kubikmeter gemessen an Feinstaub. Heutzutage liegen wir im Durchschnittswert bei 17 bis 20 Mikrogramm pro Kubikmeter.
3: Bei den Bürgern gibt es eine Mischung aus Ärger und Gelassenheit. Nicht alle haben Einsicht für die notwendigen Maßnahmen zur Senkung der bedrohlichen Schadstoffe.
8: Wenn es berechtigt ist, ist gut, aber das Wetter ist doch offen. Wir haben doch hier einen sternklaren Himmel. Da kann doch unmöglich Smogalarm sein. Dann können wir ja alles dran geben.
3: Wie dick und dreckig die Luft damals über dem Revier hing, das haben die Menschen bis heute nicht vergessen. Smog ist an manchen Orten mit Industrie heute noch ein großes Problem. Im Ruhrgebiet entschärfte 1985 aufkommender Wind die Situation. Am 20. Januar konnte der Alarm aufgehoben werden.
1: In den 70er und 80er Jahren waren Smog-Warnungen vor allem im Winter fast Alltag. Wer an einer Hauptstraße wohnte und das Fenster öffnete, hatte gefühlt den Auspuff direkt im Gesicht. Und als wäre das nicht genug, kam auch noch der sogenannte saure Regen dazu. Der hat nicht nur Autolack matt und stumpf gemacht, sondern ganze Wälder in Mitleidenschaft gezogen. Klingt wie ein Umweltkrimi, war aber Realität. Und heute ist unsere Luft besser geworden, viel besser, messbar und spürbar. Dank strengerer Umweltgesetze, besserer Filtertechnik und

0: Faktoren, die viel sauberer arbeiten. Ein Beispiel: Schwefeldioxid. Früher einer der Hauptverursacher des sauren Regens. In den 80ern lagen die Werte teilweise bei über 400 Mikrogramm pro Kubikmeter Luft. Heute oft unter 10 Mikrogramm. Ein Rückgang von über 97%. Auch bei den Stickoxiden hat sich einiges getan. 2016 lag Köln an den Hauptverkehrsstraßen noch bei 63 Mikrogramm Stickoxid pro Kubikmeter. Vergangenes Jahr waren es nur noch 29. Und auf dem Land, da messen wir heute oft unter 10 Mikrogramm. Also ja, wir können mal tief durchatmen, aber nicht nur Stadtluft hat Einfluss auf uns, sondern auch das, was in großer Höhe passiert. Flugzeuge zum Beispiel produzieren Kondensstreifen und die beeinflussen unser Klima.
1: Um herauszufinden, wie Kondensstreifen da oben reagieren, lassen sich Forschende äußerst ungewöhnliche Flugversuche einfallen. Versuche, bei denen vielen Menschen ziemlich schlecht werden würde.
2: In 100 Meter in den Abgasstrahl von einem vorfliegenden Flugzeug einzufliegen, ist super spannend. Das ist eine große Herausforderung, auch für die Piloten. Das ist mehr oder weniger wie Achterbahnfahren auf einer Schotterpiste. Man fliegt in diesen Abgasstrahl ein, das Flugzeug wird ganz, ganz hochfrequent turbulent. Man merkt, man ist drin und wenn man rausgeht, ist auch sofort wieder Ruhe da. In 2 Kilometer Entfernung ist das eher wie Surfen auf einer Welle. Man surft auf dem Kondensstreifen und bewegt sich durch den Kondensstreifen hindurch und macht dort Messungen und geht dann wieder aus dem Kondensstreifen raus.
1: Kondensstreifen jagen nennt sich diese Methode. Und Christiane Vogt ist sowas wie die oberste Kondensstreifenjägerin.
2: Kondensstreifen bilden sich, wenn der heiße und feuchte Abgasstrahl abkühlt. Die Bußpartikel, die emittiert werden, verbreitern sich, kühlen ab, nehmen Wasser aus der Atmosphäre auf und bilden dann winzig kleine Eiskristalle.
1: Diese winzigen Eiskristalle bilden also die Kondensstreifen. Und die sind das größte Klimaproblem beim Fliegen. Obwohl sie nur ein paar Stunden am Himmel sind. Sie breiten sich aus und es entstehen dünne Wolken. Die reflektieren nur wenig Sonnenlicht, halten aber viel Wärme von der Erde in der Atmosphäre gefangen. Die Erderwärmung nimmt zu. Der CO2-Ausstoß der Flieger schadet dem Klima fast genauso stark. Doch daran können die Forschenden so schnell nichts ändern. An den Kondensstreifen vielleicht schon. Denn je kurzlebiger die Kondensstreifen, desto weniger schädlich fürs Klima.
2: Wir suchen auch Regionen, in denen Kondensstreifen besonders lange leben. Das sind sogenannte Kondensstreifen-Hotspots. Das sind Regionen in der Atmosphäre, in Frontensystemen, die besonders ausgeprägt sind und in denen Kondensstreifen besonders lange leben und in denen die wärmende Wirkung besonders stark ist.
1: Eine Idee könnte deshalb sein, dort, wo Hotspot-Wolkenfelder entstehen, die Flugrouten kurzfristig zu verlegen oder tiefer zu fliegen.
2: Also Kondensstreifen-Hotspots bilden sich normal in 9 bis 12 Kilometer Höhe in der Atmosphäre. Man muss nur kurz drunter fliegen, vielleicht in 8 Kilometer Höhe und auch nur gezielt dann, wenn sie da sind, um sie zu vermeiden und damit die Klimawirksamkeit des Luftverkehrs deutlich zu reduzieren.
1: Das ist nicht nur sehr aufwendig zu planen, es wird leider auch nicht reichen. Entscheidend werden nachhaltige Kraftstoffe sein, also Sustainable Aviation Fuels. Momentan im Einsatz ist da fast nur das Bio-Kerosin. In Zukunft will man Bio-Kerosin statt aus Palmölabfällen, aus Frittenfett, Holzschnitzeln und Tierfett herstellen. Aber das ist immer noch nicht so richtig nachhaltig. Worauf deshalb viele hoffen, ist, dass sich synthetisches Kerosin durchsetzen wird, das ohne organische Stoffe aus der Land- oder Forstwirtschaft auskommt. Das kann wirklich klimaneutral sein, wenn es mit erneuerbaren Energien hergestellt wird. Synthetisches Kerosin lässt sich aus Wasserstoff und aus CO2 erzeugen, das etwa aus Industrieabgasen gewonnen wird. Oder besonders clever, CO2 und Wasser werden in einem Sonnenreaktor direkt aus der Luft entnommen. Durch die gebündelte Sonnenhitze wird daraus ein Synthesegas hergestellt, aus dem sich prinzipiell jeder beliebige Treibstoff gewinnen lässt. Solarkerosin direkt aus Luft und Sonne. Genial, wenn es denn schnell im großen Stil an den Start kommt. Bis 2030 müssen laut EU-Vorgabe allerdings erst 2% des gesamten Kerosins aus synthetischem Kerosin bestehen. So schnell wird das also nichts mit dem klimafreundlichen Fliegen.
0: Beim umweltfreundlichen Fliegen ist also noch Luft nach oben. Wir haben gesehen, selbst harmlos aussehende Kondensstreifen verändern unsere Atmosphäre. Kleine Ursache, große Wirkung. So ähnlich ist es auch bei uns selbst. Kleine, oft unbewusste Abläufe in unserem Körper haben große Effekte. Unser Atem zum Beispiel, wie wir atmen, macht einen Unterschied. Flach und hektisch oder tief und ruhig. Das beeinflusst direkt, wie wir uns fühlen.
1: Robert Schlögel soll in der Therapie am Uniklinikum Regensburg neu lernen, richtig zu atmen. Er leidet unter Dauerstresssymptomen.
3: Ich habe keine Arbeit mehr gehabt. Habe mich bemüht, praktisch Bewerbungen geschrieben, teilweise nicht einmal eine Antwort. Und das belastet mich sehr.
1: Der Stress hat Folgen, auch für Atem- und Herzfrequenz. Das zeigt auch die Biofeedback-Untersuchung. Unser Herz schlägt beim Einatmen schneller, beim Ausatmen langsamer. Bei Stress geht der Atem schnell und flach und die Ausatmungsphase ist kürzer. Das erhöht Herzfrequenz und Pulsschlag. Heute bei vielen ein Dauerzustand. Im Alltag atmen viele Menschen falsch, das heißt zu flach. Wer die Schultern hochzieht und den Bauch ein, lässt der Lunge kaum Platz, sich auszudehnen. Das erschwert den Gasaustausch, unter anderem die Abgabe von Sauerstoff ins Blut. Bis zu einem Drittel des Lungenvolumens bleibt häufig ungenutzt. Chronische Muskelverspannungen können die Folge sein. Aber auch eine vermehrte Ausschüttung des Stresshormons Cortisol. Seit fast 30 Jahren erforscht Thomas Löw diese Zusammenhänge. Der Mediziner rät, mehr Aufmerksamkeit auf den eigenen Atem richten.
4: Oft machen wir uns das gar nicht klar, dass wir atmen. Wenn wir ein bisschen die Aufmerksamkeit drauf lenken und uns einen bestimmten Rhythmus angewöhnen, dann können wir über diese Senkung der Atemfrequenz viel erreichen, direkt in unserem Körperinneren. Wir können zum Beispiel den Blutdruck beeinflussen, den Herzschlag beeinflussen, aber auch unsere Ängste oder das Konzentrationsvermögen.
1: Ein erster Schritt dahin, bewusst atmen. Wie beim Bienensummen, einer von vielen Atemübungen im Yoga.
5: Das Brahmari, das Bienensummen, eine Technik, die eher beruhigend wirkt und auch in der Yogatherapie eingesetzt wird, ja, bei Schlafstörungen, bei hohem Blutdruck, bei verschiedenen anderen Leiden.
1: Hilfreich ist nicht nur das lange Ausatmen, auch die erzeugten Töne entfalten eine positive Wirkung.
4: Früher war das in unserem Kulturraum integriert. Da hat man dann miteinander gebetet oder hat ein Lied gesungen. Und da ist ja das entschleunigte Atmen automatisch schon mit eingebaut, bei jedem ruhigeren Lied. Drum finden wir ja auch Musik entspannend. Drum summen wir selber gern mit. Und bei dem Summen habe ich ja sogar den Nebeneffekt, dass ich die Abwehrstoffe, die ich selber produzieren kann, zum Beispiel in der Nasenschleimhaut, aktivieren kann und damit mich auch vor Infektionen leichter schützen kann.
1: Der Grund? Die Vibration regt die Durchblutung der Nasenschleimhaut an, erhöht so die Aktivität der Zellen und es können sich mehr Antikörper bilden. Die Atmung ist die einzige Organfunktion, die wir durch unseren Willen bewusst steuern können.
5: Und beginnen. Aus. Ein. Aus.
1: Auch bei dieser Übung steht die Ausatmung im Mittelpunkt.
5: So haben wir einfach den Effekt einerseits, dass wir einfach den Gasaustausch tatsächlich forcieren. Auf der anderen Seite bringen wir die Energie zum Fließen.
1: Der Weg zu mehr Entspannung und Konzentration wird frei. Gesundes Atmen gelingt aber nicht nur über spezielle Techniken. Schon ein Waldspaziergang beruhigt unseren Atem.
4: Früher sind die Menschen ja viel mehr gelaufen. Und sobald ich in eine körperliche Belastung reinkomme, verändert sich auch der Atemrhythmus und passt sich an den Bedarf besser an. Und durch dieses viele Sitzen in diesen Zeiten wird es nicht besser. Atmen kann ja jeder. Was wir verändern, ist, dass wir halt 4 Sekunden einatmen und 6 Sekunden ausatmen. Also insgesamt ungefähr halb so oft, wie man das normal tut.
1: Robert Schlögel geht es besser. Seit einigen Wochen übt er die sogenannte 4-zu-6-Atmung. Wichtig, die verlängerte Ausatmung. Sie ähnelt der im Schlaf und der Körper bekommt ein Signal zu entspannen. Blutdruck und Herzfrequenz sind bei ihm messbar gesunken. Die Atmung ist also ein mächtiges Werkzeug. Was jeder selbst für sich tun kann, bewusster atmen. Das bedeutet meist tiefer und langsamer.
4: Wir können de facto den schlimmsten Gegner des Lebens, also den Stress, wunderbar damit in Schach halten, wenn wir uns das frühzeitig angewöhnen. Und wenn ich schon nicht die Zeit habe, sozusagen auszuschlafen oder das in dem Tagesablauf so zu machen, wie ich es brauche, dann kann ich das kompensieren durch die vielen kleinen Pausen, die ich in der Atmung setzen kann.
1: Der Atem, er versorgt uns nicht nur mit lebensnotwendigem Sauerstoff. Wer ihn gezielt einsetzt, der tut auch seiner Gesundheit etwas Gutes.
0: Und einen Tipp habe ich noch. Einfach mal lang ausatmen, das beruhigt enorm. Tja, Luft kann man nicht sehen, kann aber so viel bewirken. Und mit so ein bisschen Luft kann man ja auch wunderbare Dinge anstellen. Zum Beispiel Seifenblasen. Das war Quarks für heute. Ich wünsche noch einen schönen Abend. Wir sehen uns beim nächsten Mal. Tschüss.
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0: Der Frankfurter Zoo hat eine echte Besucherattraktion. Die moderne Menschenaffenanlage, wo sich nicht nur die Gorillas hautnah beobachten lassen. Zum ersten Mal zeigt sich heute Morgen auch die frisch gebackene Mutter Shira mit ihrem Baby. Ganz gelassen, trotz brütender Hitze. Gorilla-Nachwuchs im Zoo ist selten und so sind natürlich auch die Pfleger neugierig.
1: So, gucken wir uns mal Shira-Mädchen an. Hä?
0: Thomas Kempf und Yvonne Janel wollen die Gorillas erfrischen mit selbstgemachtem Tee und dabei einen schnellen Blick aufs Baby werfen.
1: Wir geben jetzt den Gorillas was zu trinken. Da haben wir heute mal einen Fencheltee gemacht. Wir haben ein freudiges Ereignis. Wir haben ein Gorilla-Baby gekriegt. Die Shira ist eine gute Mama. Die macht es wunderbar. Das ist jetzt noch nicht die Shira. Die Shira sitzt hier vorne. Die hat sich jetzt ein bisschen zurückgezogen.
0: Eine bewährte Taktik junger Gorillamütter.
1: Die ist halt ein bisschen vorsichtig. Die will auf keinen Fall Stress haben. Weil es könnte auch sein, wenn der Viadu das Trinken hier jetzt ganz toll findet und die Shira käme hierher, dass er sie halt einfach mal gorillamäßig wegboxen würde. Und das will sie natürlich vermeiden. Und deswegen hat sie sich jetzt zurückgezogen.
0: Viadu sitzt in der ersten Reihe.
1: Viadu ist ja der Boss, ganz klar. Wenn's was, das ist auch der Papa, logisch. Und wenn er kommt und will was zu trinken, dann macht sie halt Platz und lässt ihm den Vortritt.
0: Der will eben auch mal gefüttert werden. Dabei ist er mehrfacher Vater.
1: Ganz lieb, ganz lieber Papa. Er setzt sich auch neben sie und guckt nach dem Kleinen. Er hat es auch schon mal angefasst, ganz vorsichtig. Und er tut auch mit den anderen Halbwüchsigen hier, spielt er auch richtig.
0: Silberrücken Viadu hat eben auch seine weichen Seiten.
1: Ja, die sind auch schon sehr gefühlvoll. Gell? Digger.

0: Ein Lieber, gell? Bist du ein guter Papa, bist du, gell? Bist du ein guter Papa? Ja, die Shira ist jetzt davor gelaufen. Shira-Mädchen, komm mal her.
1: Nee, so wird das nix. Wenn Shira etwas vom leckeren Tee bekommen soll, dann muss ihr Viato erstmal Platz machen. Aber der scheint ja regelrecht süchtig nach Fencheltee zu sein. Diese beiden hübschen Mandschurenkraniche leben derzeit in einem Übergangsquartier, da sie aus ihrem alten ausgebüxt sind. Vor ihrem Abflug in einen anderen Zoo steht noch eine letzte Untersuchung an mit Federnkürzen. Dafür müssen Tierärztin Christina Geiger und die Pfleger die Vögel aber erst mal fangen.
2: Fangen heute beide Mandschurenkraniche oder geht es nur um einen? Klar. Okay. Springen die hoch oder was
3: ist unter Umständen
2: Notwendigkeit? Nee, ich meine, warum schneiden wir sie aus?
3: Erstmal war einer eine Mauser zur Kontrolle und ich denke, beim Mann sind sie schon wieder stärker nachgewachsen und dann einfach noch mal eine Kontrolle gegen Parasiten.
2: Also so, dass sie sogar hier raus könnten, meinen Sie?
3: Ja, man kann nichts ausschließen. Ne? Die können ja auch irgendwo dagegen oder reinfliegen.
1: Recht lebhaft, die beiden.
2: Die waren ursprünglich in einer anderen Anlage hier im Zoo untergebracht, sind da aber, obwohl sie da jahrelang sich irgendwie wohlgefühlt haben, in letzter Zeit öfter drüber gesprungen, über den Zaun einfach gesprungen, obwohl sie, also sie sind nicht amputiert, das heißt, die haben noch die volle Flugfähigkeit. Wir kürzen nur die Federn, um die vom Ausbrechen abzuhalten. Die haben lange Schnäbel, die können gefährlich werden und sind dann zwischen Kindergartengruppen rumgelaufen. Deswegen mussten wir sie hier unterbringen vorübergehend und müssen jetzt über kurz oder lang versuchen, die an einen anderen Zoo, eine andere gute Haltung abzugeben, weil dieses flugunfähig machen nicht mehr erlaubt ist.
1: Früher stutzte man den Vögeln die Flügel, heute ist man sanfter und schneidet ihnen nur die Federspitzen, die aber immer wieder nachwachsen.
3: Bis zum anderen. Stellen Sie es am besten hier vorne erstmal hin alles. Und dann schnappen wir uns erstmal an.
1: Tja, leichter gesagt als getan, denn die Kraniche können zwar derzeit nicht fliegen, aber es genügt schon zu flattern, um Abstand zu halten. Tja, wenn die Menschen mehr Muße hätten, dann könnten sie die Schönheit der asiatischen Vögel bewundern, die in Japan als Glückssymbole verehrt werden. Aber hier geht's nun, sagen wir, pragmatischer zu.
2: Gehen Sie mal noch da lang. Welche Ecke wollt ihr?
3: Hier in die Ecke. So, jetzt hier langsam, langsam, langsam.
1: Langsam, langsam wird's ernst. In Kronberg werden die Schafe des Streichelzoos meist nur zart berührt, wie der Name schon sagt. Aber heute wird es im Opel-Zoo handfest und dazu rücken Steffen Moser und Azubi Martin Konda an. Das Fell einiger Schafe ist viel zu dicht und muss geschoren werden. Eine uralte Tätigkeit mit ungewöhnlichen Utensilien.
4: Das ist jetzt mein Bock, da setze ich die Tiere drauf. Die Schere.
1: Jawohl, ein Mann, ein Wort.
4: So, ich packe jetzt erstmal meine Sache aus, so wie ich das haben will. Und dann probierst du mal ein paar Tiere zu locken.
1: Im Stall tummeln sich Schafe und Ziegen und natürlich werden nur die Schafe vom Zottelfell befreit. Sie auszusortieren ist jetzt Aufgabe des Azubis. Martin Konda ist Neuling in puncto Scheren.
5: Ich wollte oder soll es mir auch auf jeden Fall mal angucken. Damit, es gehört einfach zur Ausbildung dazu, damit man davon mal ein Bild hat und in der Hoffnung, dass man vielleicht auch mal was machen darf am Schaf, wäre eigentlich ganz nett.
1: Ziegen und bereits Geschorene müssen raus und die wollige Kundschaft rein. Teilzeitschäfer Steffen Moser nimmt kein Blatt vor den Mund.
4: So, gehst du mit dem Arsch so hin?
5: Mit dem Arsch?
4: Ja. So, warte. Das war nichts.
1: Wenn Sie hier mal bitte Platz nehmen möchten.
4: So. Ah, das ist schön. Da ist nicht viel Feld dran. Ich fange erst mit dem Bauch an, weil das die schwierigste Stelle ist. Okay, da ist jetzt nicht viel. Aber das ist die schwierigste Stelle, weil da ist halt, bilden sich sehr viele Falten. Und wenn ich natürlich da in eine Falte reinschneide, ist natürlich offen. Das kann natürlich auch schon so weit gehen, dass das, wenn ich da wirklich in so eine ungünstige Falte reinschneide, dann könnten rein theoretisch sogar da in die Reihen rauskommen.
5: Ja, man sieht ja auch hier die starken Adern.
4: Genau diesen. Und wenn ich da ausschneide, dann ist es richtig. Und heute ist die jetzt nicht da. Deswegen wäre es ungünstig.

0: Kundin ist ja sehr brav.
1: Das ist meistens so. Die halten eigentlich relativ still, wenn sie so in einer hoffnungslosen Situation sind, wie sie da jetzt liegen. Wenn ich die natürlich jetzt dementsprechend länger da lasse, dann wird es natürlich auch unangenehm. Deswegen muss ich gucken, dass es so schnell wie möglich fertig wird. Denn das ist natürlich auch eine unnatürliche Position, jetzt so im Liegen. Das geht natürlich auch gerade um auf die Verdauungsorgane. Deswegen gucke ich, dass da schnell durchkomme. So, müsstest du mir bloß das Ding geben? Das ist gut. Das ist mir außenrum. Ich schere gerne so rum.
0: Stefan Moser ist erfahren und vorsichtig. Ach ja, und die Wolle, die soll ja auch nicht verkommen.
1: Nee, lass die. Das machen wir erst am Schluss.
0: Vielleicht ergibt sich ja noch eine Gelegenheit zum Anpacken für den Azubi. Währenddessen lichtet sich der Felldschungel. Die Schuhe ist nötig für das Wohlbefinden der Schafe.
1: Was der Grund fürs Scheren ist, das hat einen ziemlichen, das hat eigentlich einen Tierschutzaspekt. Denn wenn es warm wird jetzt und wir im Sommer jetzt hier dann knapp über die 30 Grad haben, dann wird es heiß. Und das ist natürlich nicht gerade angenehm, wenn da so ein fetter Botzen Wolle da ist auf dem Rücken. Das wird natürlich unangenehm irgendwann. Gib mal. Gib ruhig was weg, dass das Kabel nicht unbedingt
0: einmal
1: so
0: wenden, bitte.
1: Na, das war nichts.
0: Sehr schön. Gar nicht so einfach, die richtige und sichere Position zu finden. Am Rücken wächst die Wolle sehr dicht, fast schon ein ganzes Vlies. Ob der Azubi jetzt mal kurz da helfen? Da, ne?
1: Nicht ziehen an der Wolle. Nicht ziehen an der Wolle. Lass sie einfach so runterhängen.
0: Ja, schon gut. Vielleicht ja später. Steffen Moser arbeitet sich durch einen Berg von Wolle. Ein Job, den kein Anfänger so einfach machen könnte. Zumal er manchmal nach Gefühl scheren muss.
2: Aber bei der vielen Wolle sind dann Momente, wo du dann kurze Zeit mal blind scheren musst. Also rein gefühlstechnisch.
1: Also ich gucke, dass ich so wenig blind schere wie möglich. Da beim Anfang, da muss ich blind scheren, aber da weiß ich ganz genau, hier ist die Schulter. Da ist nichts, wo ich, wenn das Tier jetzt so liegt, ist da nichts, wo eine Falte sein könnte, wo ich reinscheren könnte. Es sei denn, ich gehe so da drauf und habe die Messer ziemlich weit vorne, dann kann ich natürlich da reinscheren. Aber ich weiß, wie ich das Ding eingestellt habe, ich weiß Grundriss von die Anatomie von dem Tier. Deswegen weiß ich ganz genau, da kann keine Falte sein, deswegen kann er unbeschwert reinstochen. So.
0: Und weiter mit der Rasur. Nummer 1 ist bald fertig, aber im Stall warten noch einige Kunden auf die Schaffriseure. Na, wer schaut denn da so erwartungsvoll? Genau, das ist Max, der Flusspferdbulle aus dem Opel-Zoo, der jetzt in Hannover lebt. Heute bekommt er Besuch aus seiner alten Heimat. Zookurator Jörg Beckmann und Tierpfleger Stefan von Gemünden wollen unbedingt wissen, wie sich Max hier in Hannover eingelebt hat.
3: So, wir sind jetzt hier und dann müssen wir hier rum durch Sambesi. Da ist das Moppelchen.
4: Sie wollen nicht außenrum hier so ein bisschen gucken gehen?
3: Das machen wir
4: nein,
3: mal.
4: Das machen wir später.
3: Erst die Arbeit.
5: Ach ja, das Vergnügen kommt immer zum Schluss.
6: Das ist doch mal wild.
3: Ja.
7: Jetzt genau. Gucken die Augen raus.
3: Das gab es bei uns ja leider nicht.
6: Nee.
7: Ich sehe nicht.
6: Schön
3: im Pool.
0: Tolle Anlage, die beiden sind beeindruckt.
6: Dicker Flusspferdpo. Wirkt durch die Scheibe noch
3: größer als er jedes.
6: Genau. Ja.
3: Schauen wir mal, was Maxin drin macht.
0: Seit 3 Monaten lebt Maxin jetzt in Hannover.
3: Schauen wir mal, ob Moppelchen schon draußen ist. Zu sehen.
0: Nein. Max hat hier natürlich einen neuen Pfleger.
3: Früher Morgen. Hallo.
8: Hey, hallo.
6: Moin.
8: Willkommen in Hannover.
3: Moin.
8: Ja, ihr wollt mal gucken, wie es Maxi geht?
6: Genau.
8: Jawohl.
6: Dann sind wir hier, ja klar.
8: Wunderbar. Ja. Dann gehen wir doch einfach mal zu ihm im Stall, da wird sich freuen.
6: Gerne.
3: Ja. Wie nimmt er sich?
6: Das freut mich.
0: Pfleger Heinrich Grütter führt seinen Besuch aus Hessen hinter die Kulissen der Flusspferdanlage. Max ist hier der einzige Bulle in einer sonst reinen Frauen-WG. Die Hannoveraner Damenwelt war von Anfang an begeistert vom jungen Max. Und er hat jetzt Gesellschaft, anders als zuletzt in Kronberg, wo er nach dem Tod seiner Freundin Tana allein war. Das hier ist er noch nicht, obwohl sich Flusspferd Molchen für uneingeweihte Naturgewalt

0: naturgemäß alle ein wenig ähneln. Vielleicht wird die hungrige Dame ja die neue Partnerin des neuen Zugangs aus Kronberg.
1: Max, müssen wir noch einen Stall weiter? Er wartet schon.
0: Die Frage ist nur, auf wen oder auf was? Ob Max den Besuch aus dem Opel-Zoo überhaupt noch wiedererkennt?
2: Hallo Max.
0: Na, ist ja eine schöne Begrüßung.
2: Ja, so viele Leute hier, ne?
1: Kennt er auch nicht, ne?
2: Nee. Dickerchen. Dickerchen. Maximus. Ja. Mal gucken.
0: Na, besser nicht persönlich nehmen. Max guckt lieber nach den Damen nebenan. In Frankfurt geht das Einfangen der Mandschuren-Kraniche weiter.
3: Gehen Sie mal noch da lang. Ich bin hier. Welche Ecke wollt ihr?
2: Irgendeine Ecke. So, jetzt hier langsam.
0: Pfleger und Tierärztinnen ziehen den Kreis enger. Und endlich ist ein Kranich gefangen. Es ist das Weibchen. Mit aller Vorsicht geht Hans-Kara zu Werk. Nur wenn der Vogel sicher gehalten wird, kann Tierärztin Dr. Geiger ihn untersuchen. Ein letzter Gesundheitscheck, da die Kraniche bald umziehen sollen.
3: Ich weiß noch nicht von welchem.
4: Rechts.
3: Erstmal die Nase ein bisschen.
0: Die Säuberung nimmt das Kranichweibchen normalerweise selbst vor, momentan aber fehlt ihr die Gelegenheit dazu.
3: Lass uns mal vorne ein bisschen offen, dass die da. Ich halte ihn schon.
4: Gut.
3: Genau, von hinten ist super. Ja. Ich mache jetzt hier ein bisschen diesen Schlamm ab, den sie normalerweise sich selber beim Baden entfernen würde. Aber weil sie das Wasserbecken hier in der Anlage nicht so gut akzeptiert. Oh, habe ich sie nass gemacht?
2: Nee, ich wollte es nur hochnehmen.
3: Super. Bleibt da halt mehr dran kleben als normalerweise. Deswegen mache ich hier die Nasen.
2: Ein klarer Einstieg ist, weil das gleich so tief runtergeht, das Becken. Das mögen sie also.
3: Normalerweise würden die halt regelmäßig schwimmen gehen, deswegen ist sie jetzt so bräunlich.
2: Müssen wir den roten Fleck auch noch nachmachen. Ne?
3: Ich habe jetzt meinen Farbstift vergessen. Ja, ich weiß.
0: Dr. Geiger ist ganz behutsam.
3: Ja, das lasse ich lieber, das ist weiche Haut. Für die Nasenlöcher sind jetzt wieder ein bisschen frei. Gut, ich lasse hier vorne los. Ja?
2: Ja, ja, ich hab
0: eine ungewohnte Arbeit für die Pflege.
3: Besser ist, sie greifen ihn hier so an den Kiefern an der Seite, dann brauchen sie nicht die Luftröhre zu drücken. Nee, da sind die Nase. Greifen Sie mal hier vorne an. Genau. Herr Kare hat sonst nur mit großen Katzen. Geht das?
2: Mhm.
3: Da können wir nichts machen. Die sind alles noch Blutkehle. Die können wir nicht schneiden, weil die sind durchblutet.
2: Das war jetzt gerade eine Mauser, aber gucken Sie gerade mal nach.
0: Ein Kürzen der Federn ist also nicht nötig.
3: Das sind einmal Schwung- und Deckfedern. Und also diese hier oben sind die Deckfedern und das hier sind dann große Schwungfedern. Man sieht, dass sie alle ausgeworfen wurden und im Zug der Mauser, wie er Karo schon sagte, nachgeschoben wurde. Hier sind noch die Schäfte dran und hier oben sieht man auch noch, dass es ganz rosa und durchblutet ist. Da dürfen wir jetzt also nicht reinschneiden, weil dann würde es ziemlich bluten. Die sind noch im Wachstum, die Federn, da können wir jetzt also gar nicht schneiden. Jetzt gucke ich gerade noch, ob ich irgendwie einen Hinweis auf Parasiten finde. Das sieht aber gut aus. Da ist hier nichts. Ich werfe trotzdem noch mal einen Blick unter den anderen Flügel.
0: Gleich hat die Kranichdame die Visite überstanden.
3: Unten drunter oder oben?
2: Mach mal.
3: Super. Ja, hier ist das gleiche Bild. Also
2: da war rausgeschnitten.
3: Können wir jetzt erstmal nichts machen.
2: Beide Seiten.
3: Ja, weil die ja dauernd abgehauen sind.
0: Die Federn der Kraniche werden nicht dauerhaft geschnitten, sondern wachsen immer wieder nach. Schieben sich, wie es in der Fachsprache heißt. Aber hier sind die Federn noch kurz genug. Also kein Einsatz für die Schere.
3: Aber da können wir nichts machen. Sogar die Handschwinge, alles wird geschoben. Nee, kann man nichts machen bei der.
0: Im neuen Zoo werden sie bald wieder voll flugfähig sein.
3: Ja, müssen mal gucken, was beim.
0: Aber hier geht das Spiel gleich wieder von vorne los. Denn nun ist der Hahn dran.
3: Jetzt gehen wir wieder alle darüber, dass wir eine Ecke haben, wo wir die.
0: Eine Kleinigkeit für Hans Karrer.
3: Fangen können.
0: Oder? Das Denkmal für Matze, der als ältester Gorilla der Welt galt, weist den Weg zu den riesigen Menschenaffen mit den sanften Seiten. Matzes Nachfolger Viato lässt sich gern betüdeln, und zwar mit Fencheltee. Nur Shira, die frisch gebackene Mama, ist bis jetzt nicht zum Zug gekommen. Sie ist zu schüchtern.
4: Ah, doch, da kommt sie.
0: Ja, und zwar mit Baby im Arm.
4: Komm mal her, Shira. Jetzt kommst du, wo ich fast nichts mehr hab, gell? Oh, hast du ein schönes Baby. Ja, das sieht aber gut aus.
0: Der Tee hat seinen Zweck erfüllt. Die Pfleger können einen Blick auf das Neugeborene werfen. Denn das ist wichtig zur Kontrolle.
4: Das Kleine ist jetzt 5 Tage alt. Voll fit ist es. Die Mama kümmert sich auch super drum. Milch hat sie auch. Wir haben sie auch schon trinken sehen.
0: Auch die Mama wird mal gefüttert, denn das tut ihr besonders gut.
4: Den Tee mögen sie, ja. Der Fencheltee ist ja milchbildend für Schwangere.
0: Wenn es Mutter Shira gut geht, dient dies auch dem Kleinen. Die ersten Tage nach der Geburt sind oft kritisch.
4: Ich habe es ca. 5 Minuten später gesehen. Das Kleine war noch ganz nass. Da hat noch die Nabelschnur dran gehangen. Die ist abgetrocknet, ist dann von selbst abgefallen.
0: Gorilla-Geburten in Zoos sind etwas Besonderes. Auch für die Pfleger.
4: Ja, schön. War voll in Ordnung, als ich gesehen habe, das Kleine ist gesund. Dem geht's gut, hat sich festgehalten. Ein freudiges Ereignis. Ja, so soll es ja auch sein.
0: Eine dezente Freude.
4: So, unsere Frauen, die freuen sich immer ein bisschen mehr, sage ich mal. Och, wie süß, sagen sie immer, wie goldig. Ich finde sie auch süß und goldig, aber ich behalte das für mich. Naja, und noch ein Tröpfchen. Hier.
0: So langsam sind die Fencheltee-Vorräte aufgebraucht. Zeit, sich zu verabschieden.
4: Diane, mach's gut.
0: Die Pfleger können zufrieden sein.
4: Voll fittes Kleine, ha? Yvonne.
5: Ja, sieht echt gut aus.
4: Wie der Baba sieht's aus, wie der Baba hier.
0: Hoffentlich wird es auch mal so groß und stark wie der Baba Viato. Im Kronberger Streichelzoo werden die Schafe fit für den Sommer gemacht. Das Scheren ist in vollem Gange. Wollknäuel Nummer 1 sieht schon deutlich haarloser aus und ist sicher froh, wenn alles überstanden ist.
6: Okay, jedes Jahr müssen die Tiere geschoren werden. Das ist hier gerade bloß ein bisschen unangenehm, die Situation, so mit dem Kopf nach hinten.
0: Da wird auch ein Schaf mal etwas unruhig.
6: Ja, ja. Kopf weg, Kopf weg, Kopf weg.
0: Oder Kopf hoch. Während Schaffriseur Steffen Moser die große Routine hat, ist die Aktion für Martin Gonder als Azubi neu.
7: Wir haben im Ausbildungsteil schon mal zugeguckt und einmal einen kleinen Schnitt gemacht. Aber jetzt wirklich geschert habe ich noch nicht. Würde mich persönlich auch selbst noch nicht hintrauen. Ich glaube eher, dass ich da noch was verletzen würde.
0: Das könnte durchaus sein, denn die Wolle wird direkt an der Haut geschoren. Aber hier sieht alles gut aus. Nur der Schwanz fehlt noch.
6: So, ich muss jetzt kurz. Ich leg die mir gerade kurz hier auf den Boden. Genau. Dann würde ich dich bitten, dass du das Schaf festhältst. Dann mache ich schon den Schwanz noch fertig. Dafür muss ich mir was Besseres einfallen lassen. Da ist der Reifen nicht gut genug. Genau. Einfach hier stehen bleiben, kurz.
0: Nun darf Martin Konter doch noch ran. Premiere.
6: So. Du kennst jetzt die Schwanzschuhe. Machen wir das ab. Du siehst, wie das lang läuft. Packst du einfach da unten.
7: Ja.
6: Den Schwanz. Ziehst du da vorsichtig lang. Immer. Ding wirklich am Körper lassen.
7: Ja.
0: Das ist alles noch ungewohnt für den Azubi. Und er will ja nichts falsch machen.
7: Also, am Körper halten, hast du
6: genau
7: gesagt.
6: Hervorziehen. Am Körper lassen.
7: Ja, ich habe ein bisschen Angst, dass ich zu tief gehe.
0: Tja, the first cut is the deepest. Aber fürs erste Mal, na, nicht schlecht.
6: Lass am besten die eine Hand vorne gepackt und dann genau so und dann einfach da ansetzen und rüber. Genau. Ich mach's jetzt noch rot rum und dann sind wir fertig. Denn dann, die sieht jetzt zwar nicht unbedingt schön aus, ja, also ich hätte noch ein paar Fetzen, aber mein Gott, Die soll keinen schönen Preis gewinnen, sondern die soll keinen Hitzschlag kriegen.
7: Mein Problem, was ich gerade habe, ist, manchmal sind da Widerstände dadurch, dass einfach auch zugekotet ist.
6: Wenn Widerstand ist, dann einfach nochmal zurückgehen, nochmal probieren, neu anzusetzen. Und wenn es nicht geht, dann einfach mal lassen. Eigentlich muss es wie Butter durchgehen. Entfernen. Am Körper bleiben, genau, am Schwanz bleiben. Genau. Da noch, warte. Geht da noch lang. Da ansetzen. Genau. Ansetzen und am Körper bleiben, am Körper bleiben. Genau, warte. Genau. Ja, so. Und jetzt einfach hochziehen, hochziehen, hochziehen, hochziehen. Gehen.
7: Ja, ich kann schon ein bisschen schräg reiben.
6: Ja.
7: Okay.
6: Halt nur nicht 90 Grad.
0: Aller Anfang ist schwer. Martin Konder ist wahrscheinlich aufgeregter als das Schaf.
7: Ja, die Aufregung überwiegt. Hab halt doch echt Panik, dass ich was falsch mache. Ist nur der Schwanz. Es war nur der Schwanz, ist trotzdem ein lebendes Tier.
0: Steffen Moser sieht's mit Stolz. Sein Azubi stellt sich immer geschickter an. Nur noch der letzte Feinschliff.
6: Na, zack, fertig.
0: Und dann ist die Ganzkörperenthaarung vollbracht. Also jedenfalls bei diesem Schaf. Im Stall wartet noch genug Arbeit. Azubi Martin hat sich tapfer geschlagen.
7: Es war jetzt fürs erste Mal schon interessant, allein schon mal das Feeling zu kriegen für die Maschine an sich. War natürlich in Hoffnung, ein bisschen mehr zu erleben vom Scheren her. Aber war ein schöner Anfang.
0: Kronberg 30 Grad und die Frisur sitzt. Auch wenn sich die Schafe wohl kaum um ihr Aussehen scheren. In Hannover trifft Flusspferd Max auf seine alten Pfleger.
8: Dickerchen. Maximum.
9: Ja. Mal gucken.
0: Nee, Max hat nur eins im Sinn, die holde Weiblichkeit direkt nebenan. Obwohl die ihm ein paar Andenken verpasst hat.
8: Ja, so ein paar Macken hat er schon abgekriegt. So
9: ein paar Macken hat er abgekriegt, ja. Die Mädels sind dann manchmal ein bisschen rabiat.
8: Ja.
9: Aber das hat ihm weiter nicht gestört.
8: Aber das ist ja, also beim Bullenkampf sieht es anders aus.
9: Absolut, ja.
8: Ja. Ja. Das ist ja kleine Schönheitsfehler nur.
7: Na Max?
8: Dickerchen, komm doch mal rüber. Komm mal rüber.
7: Schraub auf die Nase.
8: Ja.
7: Hat andere Dinge im Kopf als uns.
8: Ja.
7: Was für ihn spricht. Also.
8: Was für ihn spricht, ganz
7: ja,
8: genau.
7: Alles andere wäre enttäuschend. Also,
8: das ist ja seine Aufgabe, ja. Deswegen ist er hier.
0: Mit seinen 19 Jahren ist der Pfundskerl im besten Alter.
10: Sehr fit. Sehr fit. Also, sieht super aus. Sehr agil. Mir scheint sehr, sehr gut zu gehen. Das ist natürlich genau das, was man sehen will. Wenn man die Tiere wieder sieht, dass sie sich wohlfühlen. Er hat hier einen Stall, er hat ein Innenbecken. Er hat junge Weibchen, also alles das, was ein Flusspferd haben muss. Das ist schon sehr schön zu sehen. Und die zwei, wie man sieht, mögen sich auch. Hm?
8: Es ist mir jetzt so lieber, er interessiert sich für Artgenossin, ja? Was ja auch sinnvoll ist, als dass er jetzt auf eine bekannte, zwar schon länger nicht gehörte Stimme reagiert. Und sich dann hier, wie wir das 3 Jahre oder 4 Jahre gemacht haben, hier hinkommt, das Maul hier oben drauflegt und was zu essen haben will. Aber jetzt, der will echt zu dem Mädel rüber. Wir sollten da, wir sollten da irgendwie nicht weiter rummachen, hier nicht stören.
9: Ja, er kommt jetzt mit der Sherry zusammen, was wir vorhin sagten. Sherry ist heute in die Hitze gekommen und das merkt er natürlich, das riecht er. Und dann wollen wir die beiden doch einfach mal zusammenlassen.
0: Natürlich mit einem Wunschergebnis.
9: Im besten Falle ein junges Flusspferd dabei rauskommt im nächsten frühen Frühjahr. Das wäre unser Wunsch, das wäre unser Ziel.
0: Weibchen Cherry sehnt sich schon seit Wochen nach Max. Und gleich kommt's zum ersten Treffen. Im Frankfurter Zoo, genauer gesagt im Nachttierhaus, lebt ein tierischer Star. Er genießt fast schon den gleichen Kultstatus wie sein berühmter Namensgeber.
11: Ich gehe dann mal zum Elvis runter, ja?
0: Ja, auch Astrid Paris liebt ihr Ferkel Elvis.
11: So, hier habe ich das Futter von unseren Erdferkel. Wir gehen jetzt den Elvis besuchen.
0: Der nachtaktive Elvis lebt nicht mehr allein. Er ist jüngst bei Erdferkelweibchen Ermina eingezogen.
11: Der Elvis, der sitzt jetzt in der Schauanlage. Der ist hinter den Kulissen sozusagen umgezogen nochmal zu der Ermine, zu unserem Erdferkelweibchen halt. Und den gehen wir jetzt mal besuchen, wie es ihm So geht da unten.
0: Unten ist es vor allem eins, dunkel.
11: Wir befinden uns ja jetzt in der Nachtabteilung. Der Elvis hat ja die ganze Zeit immer oben gesessen, bei uns in der Hellabteilung. Und jetzt ist er in der

0: Dem Elvis, der hat am Rücken hat er so Wunden und die werden jetzt behandelt. Und das kann man ganz gut, wenn er frisst, in der Zeit machen. Die ganze Zeit war es so, dass er hinten in der Box gelegen hat und da war das deswegen da hinten. Und jetzt ist aber eine Anlage aktiv, deswegen machen wir das jetzt hier vorne.
1: Normalerweise wartet er direkt hinter der Tür.
0: Ja, hallo Elvis, guten Tag. Ich mach mal Licht an, hm? Alles gut? Komm, komm, hier ist dein Essen. Geh mal ein Stück. Komm, komm.
1: Elvis kennt seine Pflegerin seit vielen Jahren. And now, ladies and gentlemen, the king of Erdferkel.
0: So. Ich habe jetzt gerade hier Licht angemacht. Normalerweise ist es hier ganz dunkel, weil die Erdferkel sind ja nachtaktiv. Und zur Fütterungszeit machen wir aber immer das Licht an. Und der Elvis, der hat sich hier am Rücken, hat er sich irgendwo so wundgescheuert, dass wir ihn immer behandeln müssen und eincremen. Deswegen habe ich eben gerade das Zeug geholt. Und das kann man ganz gut machen, indem er frisst. So, mach ich mal sein Futter hier rein.
1: Elvis ist ganz wie sein menschlicher Namensvetter. Wir erinnern uns, kein Kostverächter.
0: Ja, das schmeckt ihm immer noch genauso gut. Mach ich gerade mal hier ein bisschen die tieferen Wunden drauf. Das heilt aber ganz gut ab. So. Hier, das ist nochmal eine Pflege, einfach, dass es hier so ein bisschen geschmeidig bleibt.
1: Wie praktisch. Elvis lässt sich durch nichts ablenken. Das Futter hier ist aber auch eine richtig schöne Spezialkreation.
0: Erdferkel essen in Afrika Ameisen und Termiten. Und in Zoos gibt es immer ein Ersatzfutter. Ameisen und Termiten könnten wir hier gar nicht besorgen. Und wie man sieht, wird das Ersatzfutter auch ganz gut angenommen. Das heißt, wir haben getrocknete Insekten, das ist so der Chitin. Die Füllung ist dann Hackfleisch, Quark und Eier. Wir haben auch pflanzliche Produkte drin, weil die Termiten ja auch pflanzliche Sachen aufnehmen würde. Wir haben sogar Blumenerde mit dem Futter. Das brauchen die als Mineralstoff und Ballaststoff, weil draußen, wenn die den Ameisentermiten aufnehmen, nehmen die auch immer ein bisschen Erde mit auf. Und das brauchen die auch. Also wir würden Bauchschmerzen bekommen und für die brauchen das im Futter einfach.
1: Hoffentlich lässt Elvis noch was für seine Partnerin Ermine übrig. Der Mandschurenkranich gleich nebenan sträubt sich gegen das Einfangen. Seine Federn sollen gekürzt werden, da er immer wieder aus seiner alten Anlage ausgebüxt ist.
0: Ich hab einen Kopf.
2: Ich hab die Füße.
3: Da sieht man, dass der Kumpel ein Profi ist. Aus seinem Revier kommen die nämlich. Fängt die sogar im Flug. So.
1: Je sicherer der Kranich gegriffen wird, desto stressfreier läuft alles ab. Ob seine Federn länger sind als beim Weibchen, denn dann müssten sie gekürzt werden. Übrigens völlig schmerzfrei.
4: Da sieht man es, also der war nicht in der Mauer.
3: Nee, der hat noch nichts geschoben. Da können wir ein bisschen was abmachen. Den brauchen wir nicht waschen, den brauchen wir nur schneiden.
4: Das ist halt ein Mann, ja.
3: Da kürze ich jetzt einfach nach. Ich muss trotzdem immer bis zum Anfang der Feder hochgehen und gucken, ob da wirklich kein Blut kommt. Aber weil es eh Federn sind, Verzeihung, jetzt habe ich irgendwie Federstaub in die Lunge gekriegt.
1: Die Federn werden nachwachsen und im neuen Zoo dürfen die großen Vögel dann auch wieder fliegen. Trotzdem, der Kranich würde jetzt schon am liebsten abheben.
5: Viel,
3: ja. Er ist irre stark, ja.
5: Mit den Füßen tritt, er kann sich selbst verletzen, natürlich mit seinen spitzen Krallen, ja. Oder uns.
4: Wie man sieht.
5: Wenn man nicht richtig hält.
4: Das sind die Waffen halt von dem, gell? Der Schnabel und die Krallen. Müssen wir da krallen, die sind auch okay, oder?
3: Da
4: müssen wir nichts machen, gell?
3: Ich habe jetzt nur die Schwungfedern. Würden Sie auch die Deckfedern, Herr Krumpers? Was meinen Sie?
5: Ist okay, lass es.
3: Kann man lassen,
5: so.
3: Oder? Parasiten hat er auch nicht.
1: Aber auch keine Lust mehr. Trotzdem muss die Tierärztin genau hinschauen.
3: Wunderbar. Gucken wir auf der anderen Seite nochmal.
1: Und dann noch der andere Flügel. Und hier entdeckt Christina Geiger dann doch noch etwas Parasiten im Gefieder.
3: So sieht es also eigentlich aus. Ah, da hat er allerdings doch ein paar Federlinge.
4: Ja?
3: Jetzt habe ich natürlich, ja, aber das ist nicht viel.
4: Muss man was machen?
3: Den würde ich bei Gelegenheit mal behandeln, ja.
4: Aha.
3: Das geht, das ist nicht viel. Hier, da sieht man es.
4: Das ist das Pulver dann? Oder?
3: Nee, Frontline-Spray machen wir dann da drauf. Okay. Genau. Gut, da machen wir ja nichts auf der Seite, ne?
4: Genau.
3: Alles klar. Dann könnt ihr den auch geben lassen. Wunderbar.
4: Okay.
1: Untersuchung vorbei und die Schwingen sind noch in

0: Takt. Jetzt hat das Kranichpaar wieder Ruhe.
1: Ja, wunderbar, das hat ja gut geklappt. Ja, gut. Dann war's das wunderbar. Vielen Dank für die revierübergreifende Mithilfe.
0: Wer weiß, was sich die beiden Unzertrennlichen jetzt alles zu erzählen haben. Die Alpakas haben Kohldampf. Gut, dass ihre Pflegerin schon unterwegs ist.
2: So, heute mal bei den Alpakas. Hallo, hallo.
0: Hallo, hallo. Jeanette Pambour genießt ihren kleinen Ausflug zu den Andenkamelen.
2: Oh, ja.
0: Sie wird schon erwartet.
2: So, ihr Lieben, hat hier jemand Interesse an was zu essen?
0: Es sieht alles danach aus.
2: Aber Selbstbedienung ist hier nicht. Genau, ich bin ja nicht so oft hier bei den Alpakas. Aber wenn ich mal da bin, nehme ich mir immer gerne ein bisschen Zeit, die zu füttern, weil die echt eigentlich an sich ganz ulkig sind und ganz nett sind. Wir haben hier so eine unglaublich praktikable Raupe. Ich habe nämlich festgestellt, dass die sehr, sehr nett aus der Hand essen. Die einen nicht so nett, die anderen sehr, sehr nette.
0: Handverlesene Köstlichkeiten.
2: Und Möhrchen sind gut. Natürlich auch immer eine schöne Gelegenheit, auch mal andere Tiere näher kennenzulernen. Ich bin ja sehr, sehr oft bei den Giraffen und die kenne ich natürlich klar in- und auswendig. Und die Alpakas eigentlich so gar nicht. Apfel ist wohl nicht so. Und wenn man sich ein bisschen mit denen vertraut macht, ist das natürlich auch eine ganz nette Angelegenheit. Hallo. Und offensichtlich bin ich nicht unsympathisch. Sellerie?
0: Der Kontakt tut Mensch und Tier gut, also sofern er nicht allzu eng wird.
2: Das ist halt mal eine Abwechslung. Und ich meine, wenn man so nette Weggefährten hat. Das ist aber, Entschuldigung. Das ist ein Finger, das kann man nicht essen. Macht natürlich umso mehr Spaß. Und die Zeit nehme ich mir dann auch ganz gern, auch mal andere Tiere zu füttern und aus der Hand zu füttern, weil das ist natürlich auch die schöne Seite unseres Berufs.
0: Hengst Jona ist zurückhaltend, andere gar nicht.
2: Du bist ja hier irgendwie...
0: Also irgendwie so ohne Hemmungen.
2: Sehr frisch. Stört dich auch nicht. Natürlich die Pole Position, ne?
0: Vicky, die Nummer 1 am Buffet.
2: Darf ich da auch noch mal reingreifen?
0: Jona weiß, wenn seine Mädels futtern, bleibt er besser in der letzten Reihe.
2: Offensichtlich ist es... Wie sieht's aus mit Salat? Ist das gut? Oh, Salat ist wohl der Knaller.
0: Der Salat ist fest in Frauenhand, wie immer.
2: So, das tut mir ein bisschen leid. Er hat hier nicht so viel zu sagen auf der Anlage. Die Mädels haben hier schon irgendwie so ein bisschen die Hose an.
0: Tja, vielleicht kann man sich ja austricksen.
2: Guck mal hier, wenn du hier hinten hinkommst, dann darfst du auch essen. Und? Ich pass auf dich auf. Na toll. Vielleicht auch nicht. Ah, sehr gut. Also es ist schon sehr, sehr nett, muss man wirklich sagen.
0: Boah, ein Salatblatt. Andere sitzen direkt an der Quelle.
2: Und du hast den Eimer bald leer, ja? Ich weiß, wer heute Abend Bauchweh hat.
0: Selbst Jona wird jetzt mutiger. Oh. Alles in allem eine manierliche Mahlzeit, bis auf ein paar kleine Übergriffe.
2: Das ist meine Hand. Ach ja, das macht schon Spaß.
0: Tja, bloß für die anderen ist und bleibt der Platz an der Sonne versperrt.
2: Winzigischen Mädels. Und du bist ja, das ist ja eisenhart.
0: Damit Vickys Soloprogramm ein Ende hat, greift die Pflegerin jetzt durch.
2: Hallo. Ich glaube, es ist ein guter Zeitpunkt, das Futter so zu geben, wie es üblich ist. Wir verteilen es einfach hier auf diesem Betonstreifen und dann... Und dann können sie sich das noch raussuchen. Ehe jetzt wirklich hier noch Streit entsteht.
0: Oder Schlimmeres passiert.
2: Und ich doch noch, huh, vollgespuckt werde.
0: Die Gefahr besteht eher nicht. Warum auch? Jetzt kommen ja alle zum Zug.
2: So, dann macht's mal gut.
0: Noch guten Appetit, liebe Damen. Und lasst euren Mann nicht verhungern. Flusspferd Max hat im Zoo von Hannover eine neue Heimat und vielleicht auch eine neue Partnerin gefunden. Die Besucher aus dem Opel Zoo dürfen das Treffen live miterleben.
3: So, jetzt kann's losgehen.
4: Ja, dann gehen wir.
3: Lass die beiden jetzt raus in die Außenanlage. Ihr könnt schon mal davor gehen. Und dann schauen wir, was passiert.
4: Wir auf der Besucherplattform, dann treffen uns weg.
3: Genau,
4: gut,
3: kommt dann dazu.
4: Okay,
3: bis gleich.
0: Jetzt heißt es, die besten Plätze sichern.
5: Ja, gute Sicht sollte man haben.
0: Seine früheren Betreuer hoffen, dass Max sein Rendezvous nicht verpatzt.
5: Ja, das ist natürlich jetzt Max mit einer heißen Flusspferddame. Das ist was völlig Neues. Das kennen wir so vom Max in der Konstellation mit der alten Dame Tana damals gar nicht. Und das sind schon gravierende Verhaltensänderungen dann zu sehen. Und das macht einen natürlich schon neugierig.
3: Jetzt kommt Max.
5: Max.
0: Vorsichtig nachgeschaut. Na, schon jemand da? Nö.
5: Prüfender Blick in die falsche Richtung.
0: Natürlich riecht Max seine Partnerin Cherry schon. Was trödelt die denn so rum? Auch bei Jörg Beckmann und Stefan von Gemünden steigt die Spannung.
3: Na, jetzt kommen sie.
5: Ja, jetzt müssen sie gleich Nase an Nase
3: jetzt
5: kommen.
3: Geht's
5: da
3: los.
5: Ist es doch da.
0: Für Max ist das alles lange her.
3: Max muss uns jetzt ein bisschen stolz machen.
5: Ja, das sieht doch perfekt aus. Braucht man kein Lehrbuch für, das geht so.
0: Ja, das Schmusen klappt ganz gut, aber wie geht's jetzt weiter? Bei Max ist es, wie gesagt, mit der Liebe schon etwas länger her.
5: Los, Max.
0: Ja, ja, immer mal langsam mit den jungen Flusspferden. Und er hat Cherry ja auch gerade erst kennengelernt.
3: Ich sage ihm so, das Männchen prüft, ne, ob das, wie weit das Weibchen ist. Und wenn sie bereit ist, hält sie still. Ansonsten wird sie weglaufen, ihn wegbeißen. Aber so, wie sie da steht, scheint sie einverstanden mit dem zu sein, was er vorhat. Jetzt schnauben, hört die Schnaufen ein bisschen, das Pusten. Dann müssen wir stehen, ob sie noch ins Wasser gehen zum Paaren oder ob sie da decken. Aber das zeugt von Sympathie. Jetzt!
5: Und nun setzen sich doch zwei Tonnen in Bewegung. Was hat er gehabt? 2700?
3: Ja.
0: Max im Liebesglück. Oder auch nicht.
5: Naja, das macht er jetzt noch 3-4 Mal und dann.
3: Es ist ja auch nicht weit, leicht für ihn. Ne? Es ist ja schon ein recht runder, recht rutschiger Körper, auf den er da rauf muss.
5: Das ist genau die Geschichte. Statt bei uns alleine in einem Becken vor sich hin zu dümpeln, zu 4 Mädels zu kommen, recht schnell mit denen irgendwie einen Kontakt zu haben und dann zum Zuge zu kommen. Ja, schaut auch gut aus. Perfekt.
3: Er hat es nicht verlernt.
5: Nein, das hat er nicht. Nee.
0: Schwer verliebt, die beiden. Auch Max neuer Pfleger Heinrich Grütter ist neugierig.
3: Sieht gar nicht schlecht aus.
0: Das ist recht ordentlich fürs erste Mal mit Cherry.
5: Also sie sind wohl beide der Meinung, das kann funktionieren.
3: Ja, so würde ich es auch sagen. Ja. Ganz genau. Er war im ersten Moment, als er rauskam, etwas verwirrt. Er wusste gar nicht, wo Cherry so schnell hingelaufen ist. Er kam mal wieder zurück. Aber dann hat Cherry ihn doch
5: raus, dann
3: abgeholt.
5: Ihn
3: genau. Das ist nach dem Motto, hier bin ich, komm.
0: Cherry weiß eben genau, was sie will. Gut so für Max und für die Chance auf Nachwuchs.
3: Das wird schon klappen. Ja, ich denke, das wird was werden.
4: Jetzt haben wir mal ein bisschen Ruhe.
3: Das haben wir ein bisschen Ruhe, genau. Das lassen wir die einfach mal zufrieden.
4: Braucht die Zweisamkeit. Und
3: genau. Das wird schon
4: laufen.
3: Wird schon laufen.
5: Gut. Alle das zufriedene Grinsen im Gesicht.
3: Genau.
5: Wir sehen uns dann im Frühjahr wieder zum Anstoßen.
3: Das hoffe ich. Ja, wir sagen euch, wir halten euch auf den Laufenden, sagen euch Bescheid, wenn was passiert. Und wenn das Kleine da ist, müsst ihr kommen. Dann stoßen wir gemeinsam an.
4: Ja. Alles klar. Wenn wir es auch mal knuddeln dürfen.
3: Ja.
4: Vielen Dank.
3: Gut, vielen Dank für den Besuch.
5: Ja.
3: Wir sehen uns. Bis bald, ne?
4: Ja,
3: okay, tschüss.
0: Besser könnte es für Max nicht sein. Aus dem Opel Zoo direkt hinein ins Liebesglück.
3: Wir überlegen uns immer vor, wo wir Tiere hingeben. Ja, das ist eine super Haltung hier in Hannover. Er hat einen Stall, er hat ein Innenbecken, er hat Weibchen. Das ist schon alles das, was ein Flusspferd haben will.
0: Und während seine früheren Pfleger beschwingt nach Hause reisen, arbeiten Max und Sherry noch ein wenig an ihrer Beziehung. Sehr schön.

0: Zurück in Frankfurt, wo Erdferkel Elvis gar nicht genug kriegen kann vom leckeren Frühstücksbrei. An seine Gefährtin Ermine denkt er dabei nicht.
1: Der Elvis ist hier in dem Gehege zusammen mit der Ermine. Die schläft aber noch hier unten. Ich versuche sie gleich mal zu wecken. Die nutzen unterschiedlich das Gehege, das ist auch ganz gut. Dann ist der eine mal aktiv, dann geht der andere essen. Also Erdferkel sind ja auch von Natur aus Einzelgänger. Die kann man in Zoos zwar zu mehreren zusammenhalten, das ist gar kein Problem, aber draußen in der Natur sind sie Einzelgänger. Und der Elvis und die Ermine, am Anfang, wie sie zusammenkamen, waren die ein Herz und eine Seele. Da waren die auch ständig auch zusammen, aber das ging ganz schnell so, dass jeder seinen eigenen Weg geht. Also die schlafen auch nicht zusammen und dann geht der eine essen, dann geht der andere essen. Manchmal sind sie auch zu zweit wach, aber das ist ganz unterschiedlich. Mal gucken, ob die Ermine rauskommt. Ermine! Ermine! Hallo!
0: Ermine ist offenbar ein Morgenmuffel.
1: Er hat keine Lust. Aber da ist ja eh immer genug Futter da. Also normalerweise frisst so ein Erdferkel so täglich 2 Liter Futter. Der Elvis isst zurzeit sehr viel. Also er hat so 3 Liter Futter, was er sogar jetzt weghaut. Aber es ist ausreichend für beide. Da ist auf jeden Fall abends immer noch Futter drin.
0: Elvis lässt sich durch nichts stören. Überhaupt mag er die Nähe von Menschen sehr gern und umgekehrt.
1: Elvis ist ja schon so ein Highlight-Tier von uns allen. Also ich kenne keiner, der Elvis nicht gern hat. Und er ist auch gewohnt, mit uns Kontakt zu haben. Und er lässt sich auch anpacken und alles, das ist gar kein Problem. Man könnte auch immer noch mit ihm rausgehen aus dem Gehege, aber das ist auch nicht sinnvoll, weil Erdferkel soll noch Erdferkel bleiben. Und da er jetzt auch mit der Ermine zusammen ist, haben die sich ja, da braucht der Elvis ja uns Tierpfleger auch nicht mehr so intensiv, wie wenn er hinter den Kulissen sitzt.
0: Dort hat Elvis gelernt, den Pflegern auf Schritt und Tritt zu folgen. Klar, dass sie alle den braven Kerl ins Herz geschlossen haben.
1: Hat's gemundet, ha? Elvis. Behandelt habe ich auch. Ha? Ja, sieht jetzt natürlich am Rücken nicht ganz so schön aus. Die Stelle, wo er das sich aufgescheuert hat, haben wir auch noch nicht rausgefunden. Es kann in jedem Schiebereingang, es kann überall, wo er mal durchgehuscht ist, sich aufgerissen haben. Aber die heilen auch ganz gut ab, die Wunden. Und wie wir ja gerade gesehen haben, der lässt sich auch ganz gut behandeln. Also daher gesehen ist alles gut.
0: Und so kann ihn Astrid Paris beruhigt allein lassen.
1: Ganz wichtig ist ja, dass man das Licht wieder ausmacht, weil die leben ja in der Nacht.
0: Hallo. Ja, wir sehen jetzt erstmal gar nichts. Aber mal abwarten, was Elvis in der Dunkelheit so anstellt. Und ja, er lässt nicht lange auf sich warten.
1: Ja, willst du mit raus, hä?
0: Beeindruckend, wie agil sich das betagte Erdferkel im Dunkeln bewegt. Elvis ist auf der Suche nach etwas Hartem, an dem er sich schubbern kann. Hautpflege wird bei Erdferkeln ohnehin großgeschrieben und gerade jetzt meldet sich der Rücken.
1: Der Rücken, der juckt ihn jetzt natürlich, ne? Das heilt ja auch das Ganze und das juckt und da hat er sich jetzt an der Wand mal gescheuert. Aber sieht doch alles schon sehr zufrieden aus. Das ist nicht die Stelle, wo er sich jetzt den Rücken aufgescheuert hat. Das ist jetzt so an der Seite, weil das ist jetzt ganz oben drauf. Das muss von irgendwas von oben gewesen sein. Gut, Elvis, dann bis später.
0: Und wenn sich sanft die Nacht übers Erdferkelheim senkt, wird der King erst richtig munter. Hey, let's rock'n'roll, Elvis. Und nächstes Mal lockt Jeanette Pambor Okapi Mama und Kind.
2: Ja, komm mal mit raus. Hallo, Etana. Bringst du die Lindy mit? Das wäre unglaublich toll. Das ist so ein Geduldsspiel.
0: Das belohnt wird. Endlich zeigt sich die scheue Lindy bei Giraffen, Erdmännchen und Co.
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0: Ich freue mich schon voll auf das Sushi. Ich rufe mal Elisabeth an.
1: Hallo?
0: Hi Elisabeth, wir haben jetzt das Sushi gekauft.
1: Ich habe hier gerade ein bisschen was schon mal vorbereitet.
0: Okay, bis gleich.
2: Hey Elisabeth!
0: Hallo! Hi. Oh, was ist das?
1: Das hier ist ein Zug.
0: Ein Sushi-Zug?
1: Ja.
0: Also ich finde, Sushi, da kann man eigentlich nicht viel falsch machen, weil da kann man eigentlich sozusagen so gut wie alles reintun, das, was einem schmeckt.
2: Ja, yeah.
3: Wieso klebt eigentlich der Reis?
1: Damit das Sushi nicht auseinanderfällt, das weiß ich.
0: Aber ja, aber dafür ist doch das Seetang.
1: Naja, aber wenn man das dann hochheben würde, würde ja der Reis rausfallen.
0: Also.
1: Aber wieso klebt der? Darum geht's ja gerade.
0: Irgendwas muss da drin sein, was klebrig ist. Sojasauce ist voll salzig. Also ich frage mich, woraus Sojasauce besteht.
3: Ja, das ist eine gute Frage.
1: So, auf jeden Fall Salz, würde ich sagen.
0: Vielleicht hat das was mit Sojabohnen oder sowas zu tun. Leute, ich glaube, wir haben einen neuen Fall.
3: Ich denke auch.
1: Genau.
3: Lass uns das mal genau untersuchen.
1: Los geht's! Sushi! Wir drei sind Detektive und unserem Essen auf der Spur.
0: In unserem heutigen Fall nehmen wir Sojasauce, Fisch und Reis genau unter die Lupe.
4: Los geht's. Meine erste Spur.
5: Könnte das Reis sein?
6: Nein.
5: Nee, das ist kein Reis.
4: Hier soll er wohl wachsen. Naja, vielleicht kann mir jemand helfen, der sich richtig gut auskennt mit Reis.
7: Ah, cool, dass du da bist. Hast du Lust, mir ein bisschen beim Reispflanzen zu helfen?
5: Ja.
7: Das hier sind die Reispflanzen. Die habe ich gerade aus dem Gewächshaus geholt. Die haben wir schon vorgezogen. Und das sieht aus wie Gras. Und das wird so ein richtig dicker Busch. Und dann wachsen hier so an Ähren die Reiskörner drin.
5: Ja.
7: Und die pflanzen wir jetzt ein. Und hier an jeder Kreuzung, siehst du, so ein Kreuz, kommt eine Reispflanze.
4: Ganz schön viele Kreuze.
7: Und so können wir den Reis hier reinsetzen. Und die Wurzeln wachsen ganz in die Tiefe. Und der braucht dann später weniger Wasser. Und dann brauchen wir erstmal nicht mehr gießen.
1: Wächst eigentlich aus dem Reiskorn die Pflanze?
7: Ja, genau. Der Reiskorn, das ist der Samen der Pflanze. Und hier sieht man auch noch das Reiskorn. Und daraus wächst dann der Stängel.
4: 1500 Pflanzen werden hier eingepflanzt.
1: Ich bin gerade voll im Flow. Ein bisschen geht daneben, aber das macht nichts. Wie viele Reiskörner sind in einer Pflanze?
7: Gute Frage. Also ich habe mal gehört, dass eine Reispflanze so eine kleine Portion Reis ist. Das sind so 2000 Körner vielleicht?
1: Okay, ja, das ist schon viel.
4: In meiner Erinnerung stehen Reispflanzen unter Wasser. Hier ist der Boden aber sehr trocken.
7: Das liegt daran, dass wir hier eine besondere Anbauweise zeigen, einen Trockenreisanbau. Reis verträgt das zwar, wenn er überschwemmt wird, aber der braucht das gar nicht. In den Ursprungsländern wie Thailand und in Asien überall steht er unter Wasser, um Unkraut zu unterdrücken und Schädlinge in Schach zu halten. Aber der Trockenreisanbau ist besser für die Umwelt. Wenn das Feld immer unter Wasser steht, da fängt es an zu faulen und da wird Methan freigesetzt. Und das ist ein ganz schlimmes Klimagas. Und so ist das besser für die Umwelt.
1: Ist das hier eigentlich Sushi-Reis?
7: Es gibt ganz, ganz viele Sorten. Und das ist ein Risotto-Reis, der sich besonders für Risotto eignet. Sushi-Reis ist noch mal ein bisschen anders. Ich habe auch verschiedene Reissorten mitgebracht. Und die können wir uns gleich mal unter der Lupe angucken.
4: Und dabei finde ich etwas Interessantes heraus.
1: Der riecht am besten.
7: Ja, ich?
1: Ja. Der riecht so nach Korn. So nach
7: Getreide, ne?
1: Getreide, genau.
7: Getreidegeruch.
1: Der riecht ganz nach Milchreis.
7: Was denkst du denn, welches ist denn der Sushi-Reis?
1: Der.
7: Richtig. Woran, weißt du das?

0: Der Reis, der sieht einfach sehr grob aus und ich würde sagen, im Sushi braucht man das auch. Und ich glaube, der klebt. Ich weiß nicht, aber ich glaube.
1: Wäre toll, wenn du das mal mit ins Labor nimmst und das mal rausfindest.
0: Ja.
2: Aber fürs Labor habe ich gerade keine Zeit.
3: Bei Ole noch Pflanz gehe ich im Labor der Reisspur nach.
4: Hallo.
5: Oh, hallo Victoria.
4: Du bist ja schon voll dabei, die Klebkraft vom Reis zu entdecken.
5: Wie wird denn aus diesem trockenen, der noch nicht klebt, zu diesem feuchten, klebrigen Reis?
4: Eine gute Frage. Was denkst du denn, wie das klappt?
5: Also zu Hause kochen wir auch öfters Reis und da benutzen wir Wasser.
4: Mhm, genau.
5: Und dann haben wir da einen Reiskocher, der das halt kocht. Aber mehr tun wir da auch nicht rein.
4: Ah, also Wasser braucht ihr.
5: Oh. Ist das Wasser?
4: Das ist Wasser, genau. Und Reis. Das gerne mal reinmachen. Zum Rühren.
5: Okay.
4: So, jetzt schauen wir uns das doch erstmal an. Nimm doch mal mit der Hand ein paar Reiskörner raus. Und hier, dann machen wir doch mal schon mal den Klebetest.
5: Also bei mir fällt's ab.
4: Ja, genau. Bei mir hat's auch nicht geklebt. Also das hat irgendwie noch nicht funktioniert. Also Wasser und Reis mischen klebt nicht.
5: Nein.
4: Was wir noch dazu brauchen, was du ja auch schon gesagt hast mit dem Reiskocher, wir brauchen Hitze. Wir müssen nämlich das Wasser zum Kochen bringen.
5: Okay, und was ist jetzt der Unterschied zwischen kaltem und warmem Wasser? Ist ja beides immer noch Wasser.
4: Also ein Reis, da ist Stärke drin. Und Stärke kann das Wasser aufnehmen. Und deswegen quillt so ein Reiskorn auch auf. Mhm. Und das Wichtige bei der Stärke ist Amylopektin. Und das Amylopektin, das ist wichtig, damit unser Reis klebt. Ich mal es dir mal ganz vereinfacht auf. Das sind ja alles lange Zuckerketten. Und jetzt, was passiert, wenn das Wasser dazu kommt? Das Wasser kann sich überall hier zwischen diese Ketten anlagern. Und hier sind überall kleine Brücken. Und wenn jetzt die Hitze dazu kommt, dann werden diese Brücken aufgebrochen. Und dann kann sich noch viel mehr Wasser dazu lagern. Und irgendwann verkleistert diese ganze Masse.
5: Mm.
4: Verkleisterung hört sich schon ein bisschen nach
5: klebrig an?
4: Nach klebrig an, genau. Und das ist auch der ganze Zauber dahinter, dass wir Wasser haben und Hitze haben und deswegen klebt der Reis.
3: Wirklich interessant. Und noch ein spannender Test.
4: Und jetzt gucken wir mal, ob der Reis diese beiden Blätter zusammenkleben kann und wie gut.
5: Okay.
4: Und dafür tun wir die jetzt einfach mal drauf. Und dann richtig dolle. Und dann ziehst du hier an dem Papier und ich ziehe an dem Papier und wir versuchen es auseinander.
5: Oh. Okay.
4: Das hat ja überhaupt gar nicht geklebt, oder?
5: Nee.
4: Okay, das hat nicht so gut funktioniert mit dem Kleben.
5: Mhm.
4: Schauen wir uns doch mal den Sushi-Reis an. Wieder. Oh, das ist schon ein bisschen schwerer.
5: Ja, das klebt ein bisschen.
4: Das klebt. Könnte ich dir auch jetzt hier irgendwo dran kleben. Sushi. Okay, also?
5: Hat Sushi als einziger gut geklebt.
4: Genau. Und weil da so viel?
5: Amylopektin
4: drin ist. Genau.
6: Hey Felix, wie kocht man eigentlich Sushi? Kannst du uns helfen?
7: Hallo, ihr hattet mal wieder eine Frage und ich habe Antworten für euch. Ihr wolltet wissen, wie kann man Sushi-Reis daheim machen? Und Reis kochen ist ja eigentlich super einfach und Sushi-Reis kochen ist auch total einfach, aber man muss wissen, wie man es macht, weil man muss ein paar Dinge beachten. Zunächst einmal holt man sich den Reis, macht den in einen Topf und dann wäscht man ihn. Rühren, rühren, rühren. Und ihr werdet sehen, so die ersten paar Male, die ihr das macht, ist das Wasser super milchig. Und je mehr ihr es macht, desto klarer wird es. Ihr wascht dann nämlich die überschüssige Stärke raus und auch Unreinheiten, die wir nicht essen möchten.
8: Das ist echt ein super Tipp.
7: Man sieht jetzt schon, es ist ein ganz klein wenig noch milchig, aber der Rest ist klar, das reicht für uns. Wir machen so viel Wasser dazu, dass so in etwa ein Finger dick drüber steht. Dann Deckel drauf, Herd an und Deckel drauf lassen. In der Zwischenzeit könnt ihr eure Reisessig-, Zucker- und Salzmischung machen.
8: Komische Kombination.
7: Denn das macht den Sushi-Reis.

0: Reis erst zu dem, was es ist.
1: Mit Sushi-Reis, der so ein bisschen sauer, ein bisschen süß
0: und salzig ist. Wir haben jetzt gehört, der Reis kocht.
1: Jetzt den Herd ausmachen und die Resthitze macht dann den Reis gar. Und ich finde es eigentlich ganz schön, nach Ohr so ein bisschen zu kochen.
2: Man kocht mit dem Ohr.
0: Aber man darf jetzt auch nicht neugierig sein. Deckel bitte drauf lassen.
1: Müssen wir geduldig sein. Also nur uns hier schon mal gesagt haben, was man echt total schön sieht. Hier ist kein Wasser mehr übrig, hier ist nichts matschig. So, sondern es kommt einfach super raus und er klebt schon auch sehr gut. Das heißt, kochen, tipptopp gelungen. Aber die kritische Phase ist noch nicht vorbei, denn er muss schnell runterkühlen, damit er nicht matschig wird. Das heißt, hier hilft nur Handarbeit.
2: Und dann fange ich mal an zu trainieren.
1: Das ist mir jetzt auch ein bisschen zu anstrengend, muss ich sagen. Aber ich habe noch einen guten Trick.
2: Felix, du bist echt faul. Aber da passen wir gut zusammen.
1: So geht's auch. Und wenn der Reis kalt und fertig ist, könnt ihr ihn mit einem feuchten Handtuch abdecken, damit er nicht austrocknet.
3: Heute gehe ich einer ganz besonderen Spur nach. Also ich freue mich ja schon richtig drauf, dass ich mit einem richtigen Sushi-Koch und richtig frischem Fisch selbst Sushi mache. Das wird, glaube ich, richtig cool.
4: Hey Elisabeth, Hi. Da bist du ja. Coole Tasche dabei.
3: Danke, ist das deine Tasche?
4: Nee, das ist heute deine Überraschung.
3: Cool.
4: Mach ich dir später.
3: So, und was ist denn jetzt die Überraschung?
4: Hier habe ich eine Überraschung aus Schottland mitgebracht, ein Zuchtlachs. Und ja, da würde ich dir mal heute zeigen, wie man den verwendet für Sushi.
3: Okay, und woran sieht man eigentlich, ob Fisch frisch ist?
4: Die leichteste Variante ist, dass du auf den Fisch drauf tippst. Kannst du auch gleich mal machen. Und dann siehst du, dass es eine Delle gibt. Und wenn die Delle sofort zurückkommt, ist der Fisch sehr frisch.
3: Außerdem soll ich auf klare Augen und rote Kiemen achten. Interessant. Und wie wird jetzt aus diesem ganzen Lachs Lachs für Sushi?
4: Um Sushi zu machen, müssen wir den Fisch erstmal portionieren, filetieren und...
3: Filetieren?
4: Ja, ein Filet ist ohne Haut, ohne Knochen, ohne Kräten.
3: Dann machen wir das mal.
4: So, dann machen wir das hinten komplett ab.
3: Ganz schön viel Arbeit, so einen Fisch zu filetieren.
4: Ja, das ist viel Arbeit, aber für einen richtigen Sushi-Mann ist das natürlich A und O. Das macht irgendwo auch Spaß und gehört irgendwo für einen Sushi-Mann irgendwie dazu.
3: Also Mike ist ja wirklich ein super cooler Koch und dieser ganze Laden hier ist total nach meinem Geschmack.
4: So, Elisabeth, jetzt zeige ich dir mal die Schneidekunst des Sushis.
3: Okay, dann fangen wir mal an.
4: Da kannst du mir jetzt mal helfen. Mhm. Aber pass auf, das sind richtige Sushi-Messer. Und die richtigen Sushi-Messer sind sehr, sehr scharf. Und dann gehst du von hinten mit einem Zug bis nach unten.
3: Soll ich es mal probieren? Wirklich kompliziert. Also hier ansetzen.
4: Ja, du drückst an, genau.
3: Dann durchziehen, bis ich am Boden bin. Und
4: genau,
3: dann
4: und dann drückst du ganz durch, ziehst du durch, genau. Wunderbar.
3: Sieht doch ganz gut aus.
4: Ja.
3: Ich habe jetzt schon gelernt, was alles am Fisch dran ist, wie man ihn filetiert, wie man ihn schneidet. Aber weißt du was? Jetzt will ich auch endlich mal was essen. Was ist eigentlich so in Sojasauce drin?
4: Auf jeden Fall Sojabohnen. Aber da solltet ihr vielleicht mal einen anderen Spezialisten fragen, der sich da besser auskennt.
3: Super, dann haben wir eine neue Spur. Aber weißt du was? Ich will erst mal was essen. Darum kann sich Jan Jung kümmern.
2: Die nächste Spur im Sushi-Fall führt mich zu einem mysteriösen

0: Schokoladen.
1: Und hier ist Sojasauce gemacht. Sind das Sojabohnen? Also ich finde, das sieht aus wie ganz viele kleine Steine.
2: Hallo Nien.
1: Oh, hallo Markus.
2: Schön, dass du da bist.
1: Ich habe eine Frage. Hier sind so viele Fässer. Aber was ist denn eigentlich in diesen Fässern drin?
2: In den Fässern ist Sojasauce drin.
1: Wie macht man sowas?
2: Ja, du kannst mir mal helfen in der Küche.
1: Ach, ja, klar.
2: Dann komm mal mit. Hier in dem Topf haben wir jetzt Sojabohnen gedämpft. Und die holen wir jetzt gleich raus, damit wir Sojasauce machen können.
1: Okay.
2: Hier das Ganze so ein bisschen kühlen.
1: Ist in Sojasauce nur Sojabohnen oder sind da noch andere Zutaten drin?
2: Ja, also in der Sojasauce ist immer Soja drin, weil es ja auch Sojasauce ist.
1: Mhm.
2: Aber es ist auch noch Weizen drin. Und dann kommt noch Salz und Wasser dazu.
0: Die wichtigste Zutat hatten wir Markus allerdings noch verschwiegen.
2: Ein Schimmelpilz.
1: Ein Schimmelpilz? Aber ist das nicht schlecht, wenn man Schimmel isst?
2: Naja, es gibt schlechte und gute Schimmelpilze. Und den wir heute hier verwenden, das ist ein guter. Der macht kein Gift, sondern der macht das alles ganz, ganz lecker. Sojasauce ist nicht das einzige Lebensmittel, was verschimmelt ist und so besonders gut schmeckt. Sondern es gibt auch ganz viele andere Sachen. Zum Beispiel Käse. Jetzt kommt aber das Wichtigste.
0: Das ist der Schimmel. Und der muss gut verteilt werden. Und dann kommt die Sojabohnen-Schimmelmischung in eine Wärmekammer. Dort wird sie noch weiter schimmeln.
2: Da in der Ecke, da habe ich dir schon mal was vorbereitet. So sieht das in 3 Tagen aus.
0: Was gibt es denn eigentlich noch für Lebensmittel, die wir mit Schimmel essen? Gorgonzola-Käse zum Beispiel.
2: So, da drin ist jetzt ganz junge Sojasauce.
0: Und die muss jetzt noch fermentieren, sagt Markus.
1: Was ist so genau das Fermentieren?
2: Ja, das Fermentieren, das ist eine Transformation, also eine Veränderung der Zutaten durch Mikroorganismen. Das sind Bakterien, Hefen und hier auch in diesem Falle dieser Schimmel. Willst du auch mal?
1: Ja.
0: Und jetzt bleibt die Mischung für 2 Jahre in diesem Fass und fermentiert.
1: Oh.
2: So sieht die Sojasauce aus nach 2 Jahren, nachdem man sie gepresst hat.
1: Mhm. Also, es schmeckt sehr salzig. Ich würde es zu Sushi oder so dazu essen. Mhm, könnten wir noch eine Sojasauce mitnehmen für das Labor? Dann würden wir es noch mal genau untersuchen.
3: Hast du dich schon ein bisschen umgeschaut?
4: Mhm, hast ja sehr interessante Sachen hier.
3: Deswegen bin ich auch echt gerne hier.
4: Ich bin ja hier, um ein bisschen mehr über Sojasauce zu erfahren.
3: Cool. Da habe ich dir auch einen kleinen, oder beziehungsweise für uns beide, einen kleinen Test vorbereitet. Mhm. Mit ganz unterschiedlichen Flüssigkeiten. Und da möchte ich mit dir zusammen mal rausfinden, was die mit Sojasauce zu tun haben. Hast du Lust?
4: Ich bin gespannt.
3: Okay, so, da schreibst du dann auf jeden eine Nummer drauf, von 1 bis 5.
4: Ich bin ja schon ganz gespannt, was du mir hier vorsetzt. Hoffentlich nichts Giftiges.
3: Nein, nichts Giftiges. Also das darf man alles trinken. Es könnte sein, dass vielleicht das ein oder andere ein bisschen komisch schmeckt. Aber das werden wir gleich rausfinden. Dann starten wir. Und als allererstes ist ganz wichtig, nimmt jeder von uns einen Schluck Wasser. Prost.
4: Prost.
3: Und damit spülst du deinen Mund richtig gut aus. Und dann kannst du einfach schlucken. Und wir trinken jetzt jede dieser 5 Flüssigkeiten, lassen es schön im Mund, lassen uns ein bisschen Zeit und dann sagst du einfach das allererste, was du schmeckst.
4: Okay. Also als erstes schmecke ich bitter.
3: Mhm, ich finde es auch ein bisschen bitter. Jetzt nehmen wir wieder einen Schluck Wasser, weil damit jetzt der Bitterstoff schön aus unserem Mund rausgeht.
4: Gut.
3: Okay.
4: Okay.
3: Dann. Wunderbar. Ja. Danke schön.
4: Ich habe Angst. Sauer.
3: Ja, genau. Total sauer. Prost.
0: Und der nächste Geschmack.
4: Was ist salzig?
3: Es ist super salzig.
4: Es schmeckt einfach nur nach Salzwasser.
3: Oh, ich finde, es schmeckt sehr gut.
4: Süß.
3: Süß.
5: Und dann der letzte Becher.
3: Und wonach schmeckt es?
4: Man kann es eigentlich nicht so beschreiben. Weil ein bisschen nach Hühnerbrühe irgendwie, aber irgendwie auch sehr anders. Eigentlich würde ich sogar sagen, das ist eher ein eigener neuer Geschmack.
3: Mhm. Und was schreiben wir jetzt auf den Becher drauf?
4: Lecker.
3: Lecker, genau.
4: Oder ein Fragezeichen würde ich einfach draufschreiben. Ich kann nicht sagen, wonach es schmeckt.
3: Was wir jetzt hier geschmeckt haben, ist der 5. Geschmackssinn, den wir schmecken können. Und das nennt sich Umami.
4: Umami?
3: Umami. Hast du schon mal gehört davon? Komm, ich schreib's mal hier auf.
4: Stimmt, wir hatten jetzt eigentlich alle Geschmäcker.
3: Wir hatten alle geschmeckt.
4: Bitter, sauer, salzig und süß.
3: Und?
4: Und jetzt Fragezeichen.
3: Und das Fragezeichen ist gelöst, weil das ist?
4: Umami.
3: Umami. Und Umami ist unser 5. Geschmack. Also wir können 5 verschiedene Sachen schmecken.
4: Ich mag Umami. Also Umami könnt ihr euch noch austrinken.
3: Und ich kipp sauer und süß zusammen, weil ich glaube, okay, dann entsteht so Zitronenlimonade.
4: Mhm.
3: Na dann, schön, dass du da warst.
6: Hey Felix, jetzt wollen wir aber endlich mal Sushi essen. Zauberst du uns was? Die Detektive.

0: Ihr wolltet, dass ich für euch Sushi mache. Und ihr seid ja ganz oft auf Achse.
1: Das stimmt.
0: Und da kam ich auf eine tolle Sache.
2: Onigirazu.
0: Wie funktioniert das Ganze? Ihr braucht erstmal euren Sushi-Reis. Wisst ihr jetzt, wie das funktioniert? Gurken und Karotten in feine Stifte geschnitten. Wenn es nicht ganz so fein wird und ein bisschen krumm, auch egal, sieht man eh nicht.
2: Diese Stifte dann mit Sojasauce,
0: Sesam und ein paar koreanische Chiliflocken schön scharf gemacht und an die Seite gelegt, damit es schön durchziehen kann.
1: Also ob mir das schmeckt, weiß ich nicht.
0: Ich habe eine Mango für die süße Variante gewählt.
1: Süßes Sushi?
0: Na, ich mag das, wenn das so schöne, dünne Scheiben sind. Wenn ihr lieber
2: dickere Scheiben wollt, also so, dann geht ihr halt so rein.
0: Hauptsache, ihr habt Stückchen, die lecker schmecken. Aber ich mache das jetzt hier so ganz fein weiter. Die ist ziemlich gut. Dann braucht ihr Nori-Blätter, also
2: auch so Algenblätter, wo klassischerweise Sushi reingerollt wird.
1: Also ich mag Algenblätter nicht so.
2: Hallo Reis.
1: Hallo Felix.
0: Wieder Hände nass machen, ne? Damit es nicht an den Fingern klebt. Fangen wir mal mit der scharfen Version an. Wichtig hier, wir haben jetzt hier ganz viel Flüssigkeit. Die wollen wir nicht haben, sondern nur die Stückchen.
1: Das wird doch zu voll.
0: Und wenn es nämlich zu voll ist, reicht's nicht.
1: Es ist zu voll.
2: Ich war ein klein bisschen zu gierig, aber
0: wenn wir es am Ende einfach umdrehen, dann fällt es gar nicht auf, dass es zu voll ist. Okay.
2: Gehen wir ins nächste weiter. Wie wäre es noch
0: mit so einer süßen Variante?
2: Ich wollte mal auf Nummer sicher gehen.
0: Und habe ein Reispapier genommen.
2: Einfach ein bisschen nass gemacht, weil dann wird es erst elastisch und man kann es formen.
0: Sesam, Mango, ein bisschen, ja, kann Honig sein, kann Agavendicksaft sein.
1: Das sieht doch mal richtig lecker aus.
0: Für die Ermittlung
1: praktisch.
0: Guten Appetit.
3: Eine aufregende Ermittlung geht zu Ende.
4: Wir waren auf dem Reisfeld, im Labor
3: und bei einem richtigen Sushi-Koch.
1: Ich habe eine Idee. Wir zaubern das Sushi. Tada!
5: Das sieht mega cool aus.
4: Sieht mal cool aus.
1: Ja, das riecht doch gut.
5: Dann probieren wir.
1: Reis ist eine ganz schön schöne Pflanze. Ich habe die eingepflanzt, aber es ist ganz schön anstrengend.
6: Ich bin lieber Detektiv als Gärtner.
7: Ein Wort habe ich auch dazu neu gelernt. Amylopektin. Also das ist der Stoff, den Reis kleben lässt.
8: Es gibt ja bitter, sauer, salzig, süß. Also was ich interessant fand, dieser neue fünfte Geschmack, Umami.
1: Also die süße Variante schmeckt besser als das normale Sushi, aber so generell Sushi ist einfach nicht meins.
8: Also das ist auf jeden Fall unser nächstes Pausenbrot, beziehungsweise halt Pausensushi.
1: Ja.
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0: Seit Jahrtausenden ist Getreide eines der wichtigsten Grundnahrungsmittel für den Menschen. Die angebauten Sorten wie etwa Weizen, Hafer, Roggen oder Gerste gehören zur Familie der Süßgräser. Bei Süßgräsern umhüllen die Blätter den hohlen Stängel, bevor sie sich vom Halm lösen. Die Halme selbst sind durch Knoten unterteilt, sogenannte Nodien. Die Stängelabschnitte zwischen den Knoten heißen Internodien. An der Stelle, an der sich das Blatt vom Halm löst, der sogenannten Ligula, kann man die einzelnen Getreidesorten identifizieren. So sieht man bei der Gerste, dass die Ligula ganz um den Halm reicht. Roggen erkennt man auf dem Feld daran, dass die Ligula nicht ganz um den Halm reicht. Die Blütenstände von Süßgräsern nennt man Ähren. Sie sind, mit Ausnahme des Mais, bei allen Gräsern zwittrig. Das heißt, männliche und weibliche Geschlechtsorgane sind in einer Blüte vorhanden. Entlang einer Achse, der Ährenspindel, sitzen direkt die kleinen Ährchen, die aus einer oder mehreren Einzelblüten bestehen. Getreide bestäubt sich selbst. Nach der Befruchtung entwickeln sich auf dem Ansatz der Ährenachsen die Körner. Weizen und Roggen haben gemeinsam, dass sich die reifen Körner leicht aus den umhüllenden Spelzen lösen lassen. Man nennt die beiden Getreidesorten deshalb auch Nacktgetreide. Bei der Gerste sind die Körner mit den sie umhüllenden Spelzen verwachsen. Außerdem zeichnet sich die Gerste durch bis zu 15 cm lange Grannenhaare aus. Sommergerste wird als Braugerste zur Herstellung von Malz für die Bierbrauerei angebaut. Die Wintergerste dient vor allem als Futterpflanze für Tiere. Weizen blüht etwa ab Juni. Es gibt ihn mit kurzen und mit langen Grannenhaaren, als einjährige oder als einjährig überwinternde Sorte. Getreidepflanzen werden zwischen 60 und 120 cm hoch und benötigen humusreiche, tiefgründige Erde, da die Wurzeln bis zu einem Meter tief wachsen. Die ältesten Nacktweizenfunde stammen aus der Zeit zwischen 7800 bis 5200 vor Christus. Damit ist Weizen die zweitälteste Getreideart nach der Gerste. In der Jungsteinzeit kamen die Pflanzen dann mit den ersten Siedlern nach Mitteleuropa. Archäologen belegen dies anhand von Ausgrabungen entlang der Donau und der Elbe. Bis in die 1960er Jahre war Roggenmehl beliebter als das weiße Weizenmehl. Heute wird Weizen in mehr als 80 Ländern angebaut und deckt rund 20% des Kalorienbedarfs der Weltbevölkerung ab. Neben der Herstellung von Mehl spielt Weizen auch bei der Produktion von Bier, Whisky und Speiseöl eine wichtige Rolle. Der in jüngster Zeit populäre Dinkel ist ein enger Verwandter des Weizens. Da es weder vom Dinkel noch vom Weizen Wildformen gibt, nimmt man an, dass sie Mutationen aus älteren Sorten des Hartweizens sind.
1: Der

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Einen wunderschönen guten Abend, schön, dass Sie wieder mit dabei sind. Hier ist alle Wetter. Ja, die Temperaturen steigen von Tag zu Tag nun wieder deutlich an. Die Wärmebelastung wird zulegen, der UV-Index steigt und auch die Ozonbelastung. Und ein Appell an alle Raucher, bitte werfen Sie keine Zigarettenstummel, die noch glühen, unachtsam weg, denn die Waldbrandgefahr, die wird auch noch in den kommenden Tagen weiterhin ansteigen. Zudem sind auch einige Grillplätze und öffentliche Grünflächen längst gesperrt aufgrund der Trockenheit. Da darf also auch nicht gegrillt werden, auch keine Shishas geraucht werden etc. Also die Hitze ist wieder ein großes Thema. In der kommenden Woche wird es dann zunehmend schwül. Da wird die Wärmebelastung noch mal etwas ansteigen. Heute Vormittag aber, da war es eigentlich noch mal richtig angenehm. Da waren wir mit der Kamera auf dem Lorberg in Frankfurt unterwegs.

0: Ja, die Sommeridylle ist das eine, aber was fehlt, ist tatsächlich einfach Regen. Viele Vögel und Insekten und auch Wildtiere, die finden derzeit nichts zu trinken oder halt nur sehr wenig. Da kann man aber ein bisschen was für tun, Sie und ich. Wir können Wasserschälchen aufstellen etc. Robert Hübner war deshalb heute bei den Experten vom NABU unterwegs und er hat noch ein paar ganz tolle Tipps für uns.
1: Heiße Sommer und lange Trockenphasen werden immer häufiger. Für viele Vögel bedeutet das Stress. Wegen der Hitze ist zum Beispiel dieser kleine Mauersegler aus dem Nest gefallen und zu Ruth Ortwein vom Naturschutzbund nach Mörfelden-Walldorf gebracht worden.
2: Ich muss ihn noch etwas behalten, noch etwas aufziehen, bis er flügge ist. Die Schwingen gucken schon über den Schwanz drüber weg. Aber er macht jetzt Flugübungen, ist noch nicht ganz fertig. In den nächsten Tagen kann ich ihn fliegen lassen.
1: Immer wieder lassen sich bei hohen Temperaturen Jungtiere auf dem Boden finden. Doch nicht immer ist es ratsam, sie mitzunehmen.
2: Wenn die Leute aber jetzt kleine Vögel, die erschöpft sind, finden im Garten drin, junge Meisen, junge Haussperlinge, die werden von den Eltern versorgt. Die bitte im Garten drinnen lassen, vielleicht denen Wasser hingestellt, eventuell, wenn sie in der Hitze sitzen, in den Schatten reingesetzt. Sie rufen ihre Eltern.
1: Aber die nächste Hitzewelle kommt bestimmt. Schon eine flache Wasserschale kann Leben retten. Ruth Ortwein und freiwillige NABU-Helfer zeigen, welche Möglichkeiten jeder zu Hause hat, Vögeln zu helfen.
2: Es ist auch wichtig, dass die Vögel nicht nur trinken, sondern hier können sie landen, können baden gehen, große Steine daneben, wo sie landen. Das Wasser gerne täglich wechseln und mindestens einmal in der Woche mal die Bürste nehmen und dann die Algen runternehmen.
1: Nicht nur Vögel brauchen Wasser, auch Insekten sind darauf angewiesen. Damit sie nicht ertrinken, helfen Steine oder kleine Äste als sichere Landeplätze.
2: Ich denke da an die Bienen, die hier Wasser brauchen. Manchmal sind Bienenschwärme in der Nähe, die wirklich darauf angewiesen sind, Wasser zu finden. Unsere Wespen, unsere Feldwespen kommen hier trinken, auch mal ein Schmetterling, Wildbienen.
1: Ein oft vergessener Helfer ist eine kleine Lehmpfütze bzw. Lehmpfanne, die man bequem im Garten oder sogar auf dem Balkon aufstellen kann. Besonders Schwalben können sie brauchen.
2: Die Schwalben kommen und holen sich hier Lehm und bessern damit ihre Nester aus. Wo Naturnester sind, da sind dann manchmal Schadstellen dran. Sie bessern das aus, können dann hier den Lehm nehmen. Trinken vielleicht auch mal etwas. Hier haben wir ein bisschen Stroh dabei, das sollte dort auch mit drinnen sein.
1: Wer seinen Garten naturnah gestaltet, hilft gleich mehreren Arten. Heimische Blühpflanzen liefern Nahrung für Insekten, Sträucher bieten Schutz und ein kleiner Teich schafft ein eigenes Mini-Biotop.
2: Und wenn man das jetzt hier schön freikratzt, und dann haben die Vögel hier einen wunderschönen Sandstrand, wo sie trinken können, wo sie baden können. Der Specht geht rückwärts hinein, das Eichhörnchen kommt hierher. Und nachts sind auch Tiere hier unterwegs, Igel.
1: Unser Fazit, gerade in Zeiten zunehmender Hitze kann jede Tränke, jede Lehmpfütze und jeder naturnahe Garten dazu beitragen, dass Wildtiere besser durch den Extremsommer kommen.
0: Ja, und vor allem der Juni war ja so extrem. Also das Robert-Koch-Institut hat Zahlen herausgegeben, dass allein in der Hitzewelle in Deutschland 4000 mehr Menschen den Hitzetod erlegen sind. Allein in Hessen waren es 600 mehr Menschen, die während der Hitzewelle gestorben sind. Und die Hitze nimmt ja wieder zu und die beschäftigt uns und die macht ganz viel mit uns. Und der europäische Klimadienst Copernicus, der hat Zahlen, Daten und Fakten gesammelt und herausgekommen ist, dass es der heißeste Juni in Westeuropa gewesen ist. Mit einer Durchschnittstemperatur von 20,74 Grad. Das sind 3 Grad mehr als über dem Durchschnitt. Und weltweit war es der zweitwärmste Juni seit Aufzeichnungsbeginn. Sie erinnern sich, wir haben den Allzeitrekord ja verkündet. 41,8 Grad wurden gemessen in Möckern-Drewitz. Das liegt in Sachsen-Anhalt. Und die nächste Hitzewelle kommt ja schon wieder auf uns zu. Schon heute ist es ja im Laufe des Tages deutlich heißer geworden. Hier ist das Hochdruckgebiet, das dafür verantwortlich ist. Es bewegt sich kaum. Es bringt uns diese warme Luft von Frankreich zu uns in den Südwesten des Landes. Im Norden und im Nordosten des Landes ist die Luft ein bisschen feuchter und auch kühler. Das wird hier gestriffen, so ein bisschen von dem Tiefdruckgebiet. Aber ansonsten haben wir in den nächsten Tagen sonniges Wetter. keinen Niederschlag, den wir so dringend bräuchten. Ja, und die Badeseetemperaturen, die können wir natürlich deshalb gut verkünden. Das ist der positive Effekt, denn wir haben ja hessische Sommerferien. Viele Kinder freuen sich dann, den Badespaß zu vollbringen, und mehr Informationen zu den Badeseen, alle können wir ja hier nicht zeigen, haben wir unten eingeblendet. Das ist der Link, da können Sie sich über unsere hessischen Badeseen informieren. Die Wassertemperaturen am stärksten, der Walldorfer See mit einer Wassertemperatur von 26 Grad, aber auch der Twistesee, Wassertemperatur von 23 Grad, der Niedermoser See 21 Grad. Also das sind dann doch Badeseetemperaturen, die eigentlich sehr erträglich sind, wenn es nicht schon wieder zu warm ist, dem einen oder anderen. Und wenn man draußen in der Natur unterwegs ist, dann sieht man hier und da Bienen fliegen. Das Bienenflugwetter vom Deutschen Wetterdienst ist auch da. Also heute Morgen und am Samstag, am Morgen ist es noch hoch, die Flugzeit, aber dann steigern sich auch unsere Honigbienen, dass sie sehr hoch ausfliegen. Also sie sammeln fleißig Pollen und Nektar, um Honig zu machen. Aber das ist ja unser Produkt, was wir gerne verköstigen wollen. Aber die Bienen haben noch mehr auf dem Plan. Ich weiß gar nicht, wie die bei so einer Hitze zurechtgekommen sind, die wir im Juni hatten und die jetzt schon wieder kommt. Deswegen freue ich mich auf Frau Brunnemann-Stuppe vom Bieneninstitut in Kirchhain. Guten Abend. Wie sieht es denn aus? Also wir hatten ja im Juni diese absolute Hitze. Jetzt kommt ja wieder die Wärme. Wie schaffen es denn die Bienen, sich zu kühlen? Die sind in so einem Bienenstock drin, der ist ummantelt, ist noch irgendwie ein Blechkistchen obendrauf und dann kann ich mir vorstellen, da ist doch richtig heiß drin, oder?
3: Da wird es schon richtig heiß, aber die Bienen haben es auch gerne warm. Im Brutnest möchten die gerne 35 Grad haben, also das, was wir schon als sehr heiß empfinden. Aber wenn es dann noch wärmer wird, dann müssen sie natürlich anfangen zu kühlen. Mhm. Denn die Brut nimmt Schaden, wenn sie zu heiß aufgezogen wird.
0: Wie kühlen die sich denn?
3: Die Bienen holen Wasser und verteilen das auf den Waben. Und dann machen sie das, was wir tun. Wir nehmen einen Fächer oder einen Ventilator und die Bienen haben ihre Flügel und beginnen zu fächeln. Mhm. Und dann verdunstet das Wasser, es gibt Verdunstungskälte und das kühlt das Brutnest.
0: Mhm. Da sehen wir so ein paar Bilder, also so ein Bild. Da sind die Bienen draußen am Kasten. Viele Imker rufen ja auch bei Ihnen an als Experte und sagen, Mensch, es war so heiß, die ganzen Bienen sind draußen an meinem Bienenstock. Ist das normal? Was hat es damit auf sich, wenn die dann alle rausschwärmen?
3: Das ist völlig normal. Also erstmal bilden sich am Flugloch diese Fächelstraßen, so Ventilationsstraßen, wie man sie eben auf dem Bild gesehen hat. Und wenn es dann noch wärmer wird, dann verlassen auch Bienen das Wabenwerk. Denn ab 40 Grad schmilzt Wachs oder wird es zunächst weich. Und dann wäre es schlecht, wenn so viele Bienen drauf sitzen. Also sie sorgen für bessere Durchlüftung, indem sie außen auf dem Kasten sitzen. Das hat nichts mit Schwärmen zu tun. Mhm. Für Laien sieht das vielleicht erstmal so aus. Man nennt das Vorlagern oder auch Bienenbärte. Mhm. Wenn die Kästen außen voll Bienen sitzen, die sitzen dort und wenn es

0: und so. Bienen mögen tatsächlich keine offenen Wasserflächen.
1: Mhm.
0: Und solche glatten Tonschälchen mit einer offenen Wasserfläche sind für Vögel gut, aber für Bienen nicht gut.
1: Mhm.
0: Also für die Bienen besser ein Schälchen aufstellen, das dann mit Kies oder Moos so gefüllt ist, dass die Bienen gefahrlos Feuchtigkeit aufnehmen können.
1: Wo kommen Bienen denn ursprünglich eigentlich her?
0: Bienen haben sich in der Evolution in Asien ursprünglich entwickelt und konnten sich aber dadurch, dass sie so als Volk so große Regulationsmechanismen haben, auch in den gemäßigten Klimazonen gut ausbreiten.
1: Wenn ich mir jetzt vorstelle, ich habe so ein Bienenvolk und denke mir, boah, uiuiui, der steht ja die ganze Zeit in der Sonne. Ich nehme den mal und trage den irgendwie in den Schatten. Da ist es ja doch viel besser, weil es ist ja viel zu heiß. Soll man das machen als Imker?
0: Nein, das soll man nicht machen. Das ist keine gute Idee.
1: Okay.
0: Die Imkerinnen und Imker wissen das in der Regel auch. Bienenvölker kann man nicht über kurze Entfernung verstellen. Die Bienen fliegen dann wieder an ihren ursprünglichen Standort zurück.
1: Mhm.
0: Also 5 Meter weiter im Schatten vom Apfelbaum, da sind sie nicht gut untergebracht, die Kästen. Also langfristig sollte man einen besseren Standort suchen, der nicht so in der Sonne ist.
1: Mhm.
0: Und kurzfristig könnte man vielleicht die Deckel abdecken mit einer hellen Platte oder mit Schilfmatten zur Beschattung. Das habe ich hier gerade gegenüber vom Hessischen Rundfunk in einem Vorgarten gesehen, dass jemand die Schilfmatten schon bereitgelegt hatte.
1: Das ist eine gute Idee, weil diese Aludeckel, die heizen sich ja extrem aus. Da verbrennt man sich
0: ja
1: die Finger dran, oder?
0: Also die Blechdeckel werden sehr heiß. Man kann Abstandhalter unten drunter schieben, dass die Wärme dann nicht so in den Bienenkasten übergehen kann. Das ist eine erste gute Maßnahme, aber perspektivisch sollte man sich einfach überlegen, ob man einen besseren Standort finden kann.
1: Ganz kurze Antwort, Ameisensäure für die Imker, gute Idee oder keine gute Idee?
0: Ameisensäure zur Varroa-Behandlung kann man jetzt bei den heißen Temperaturen so nicht einsetzen.
1: Okay,
0: da muss man auf andere Verfahren ausweichen.
1: Alles klar, vielen Dank für die schönen Bienentipps. Und Ihnen eine gute Zeit, kommen Sie gut durch die Hitze.
0: Dankeschön.
1: Wir gucken uns das Wetter der kommenden Stunden an. Es ist gar nicht so viel los, es ist relativ schnell erzählt, denn meistens haben wir einen klaren Nachthimmel. Wir haben auch mal ein paar Nebelfelder in der Mitte des Landes. Regen gibt es nach wie vor keinen. Es ist größtenteils sonnig und heiß und die Hitze spitzt sich ja weiterhin zu. Heute Nacht aber noch mal Temperaturen zum Durchlüften. Vor allen Dingen 9 Grad haben wir im Erzgebirge, 17 Grad, 19 Grad, aber Richtung Westen. Die Nachttemperaturen werden noch deutlich ansteigen. Und da sehen wir auch schon die 35 Grad, die es morgen im Südwesten gibt, im Markgräfler Land. Und an der See oben auf den ostfriesischen Inseln 20 Grad. Also wer den Sommerurlaub da eher im Kühleren verbringen möchte, nur zu. Für Hessen gar nicht so viel anders. Viel Sonnenschein, ein paar Nebelfelder. Es gibt keinen Regen, viel Sonnenschein, ein paar lockere Wolken ziehen mal vorüber. Aber ansonsten auch bei uns in Hessen morgen Sonne satt. Und die Temperaturen heute Nacht liegen bei 12 Grad beispielsweise auf dem Hohen Main. 13 Grad auf der Wasserkuppe, 17 Grad im Rhein-Main-Gebiet, 18 Grad bei Wiesbaden oder Richtung Österreich-Winkel. Morgen dann auch bei uns 32 oder 33 Grad entlang des Rheins und des Mains, 30 Grad bei Gießen, 26 Grad, also etwas angenehmer und weniger heiß wird es im Upland. Fridolin und Kröti haben sich gedacht, ja, wir haben ja auch ein Bienenvolk, wir sind auch Wetterfrösche und Imker. Schauen Sie aber mal auf das Bio-Wetter, das ist nämlich ein bisschen zweigeteilt, am Vormittag noch besseres Wetter empfinden. Wenn die Hitze dann aber zunimmt, dann haben wir vielleicht Konzentrations- und Leistungsschwierigkeiten und können uns schlechter konzentrieren. In den kommenden Tagen geht es sonnig und heiß weiter. Die Nachttemperaturen steigen stellenweise örtlich auf 20 Grad. Es gibt also tropisch warme Nächte. Temperaturen steigen dann an am Montag auf 36 Grad. Danke für Ihr Interesse. Ihnen noch einen schönen Abend. Tschüss.

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0: Ja, hallo, wir starten mit Mein Tower in den Abend und ich freue mich, dass Sie dabei sind. Das haben wir jetzt für Sie. Welche Größe darf es denn sein? Der Kofferwahn bei Fluggesellschaften. Hessen helfen Uganda, warum Prothesen für viele Menschen überlebenswichtig sind. Und Gassensensation, warum sich ein Ausflug nach Heppenheim gerade jetzt lohnt. Bestimmt, da haben Sie heute auch die Schlagzeile gelesen. Die Popsängerin Bonnie Tyler ist gestern im Alter von 75 Jahren verstorben. Berühmt, da wurde sie ja vor allem durch ihre unverwechselbare, ja so raue Stimme, ihr Markenzeichen. Und auch wenn viele ja aus meiner Altersgruppe ihre große Zeit in den 80ern jetzt nicht selbst miterlebt haben, ihre Songs, die kennt man trotzdem. Und genau das zeigt ja, wie zeitlos ihre Hits sind.
1: Große, dramatische Powerballaden. Bonnie Tyler war in den 80ern allgegenwärtig. Gestern ist die Sängerin im Alter von 75 Jahren gestorben. Für eine ganze Generation ist sie unverkennbar.
2: Die war so in meiner Generation schon so ein bisschen die Queen der Disco, würde ich schon so sagen.
3: Immer so Sachen, die ins Ohr gegangen sind eigentlich. Also Bonnie Tyler war eigentlich ein Begriff.
4: Die Stimme war präsent, ja. Meine Freundin hat gesagt, die Zigarstimme.
2: Mit dieser Reibeisenstimme, die war ja unverwechselbar. Ne? Also jeder hat das gewusst und It's a Heartache oder so, das können wir alle mitsingen.
5: Naja, das war schon eine starke Frau einfach schon damals auch so, aber halt so richtig rockig drauf so, ne? Also nicht so Singer-Songwriterin, sondern eben rockig, das weiß ich schon. Die hat immer zur Energie rübergebracht.
6: Es war damals schon irgendwie eine besondere, soll ich sagen, eine neue Art von Musikerin bzw. Sängerin, etwas anders.
2: Dazu haben wir getanzt. Disco kennen Sie gar nicht. Also dazu sind Sie alle beide zu jung. Da haben wir Nächte durchgerockt.
1: Ihre unvergessliche Stimme, das Resultat einer Stimmbandoperation in den 1970ern. Kratzig, rauchig und auch unplugged bemerkenswert, wie hier 2003 in Frankfurt.
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1: Auch Radiomoderatorin Carmen Schmalfeld erinnert sich heute an It's a Heartache, Holding Out for a Hero, an die großen Hits aus den 80ern.
8: H3, der Nachmittag. Und auf einmal wird uns wieder bewusst, was für einen Einfluss Musik auf unser Leben hat, wenn so eine unverwechselbare Stimme verstummt.

0: einfach wahnsinnig tolle Hits, die eine Emotionalität haben, die das schaffen, dass sie, die Songs von ihr, die sind im Prinzip wie so ein Fischernetz, die fangen die Leute einfach ein und den hörst du einmal und du hast ihn im Ohr. Und ich glaube, jeder hat zu Hits wie I Need a Hero, Total Eclipse of the Heart, irgendeine Geschichte, irgendeine persönliche Begegnung gehabt, die einfach bleibt.
1: Von einer Kassiererin im Dorfladen bis zum internationalen Weltstar. Bonnie Tyler ist gestorben. Sie hinterlässt ihre Musik, die wohl jeder irgendwo schon mal gehört hat.
0: Sie sagte immer in Interviews, mein erstes Mikrofon war meine Haarbürste. Also so ganz klassisch, wie ganz viele das von uns machen, ne? Wenn wir irgendwie mit der Haarbürste vorm Spiegel singen. Die wusste schon als Kind, dass sie nichts anderes sein will als Musikerin. Ihre ganze Familie, ja auch alle Sänger, Sängerinnen. Und dieses Glaub an deine Träume. Wenn es das ist, wofür dein Herz schlägt, dann verfolg den Weg und es funktioniert. Dafür steht die halt ganz exemplarisch und das ist ganz wunderschön.
2: Ja, unvergessen bleibt sie. Heute, da ist ja schon Tag 4 meiner ersten Moderationswoche hier bei MainTower. Und ich gebe zu, am Montag, an meinem ersten Tag, da war ich mega aufgeregt. Aber genau dieses Kribbeln, also dieses Adrenalin, das gehört ja auch irgendwie dazu, wenn man etwas zum allerersten Mal macht. Wann haben Sie sich denn das letzte Mal zum ersten Mal etwas getraut? Also so eine neue Herausforderung angenommen, die vielleicht auch erstmal so ein bisschen Überwindung gekostet hat. Mein Kollege Henning, der hat in Frankfurt nachgefragt und auch er selbst kennt das Gefühl sehr gut.
3: Tja, neue Sachen machen, das habe ich hier bei MainTower auch gelernt. Vorher stand ich nämlich eher selten vor der Kamera. Wir fragen jetzt mal die Leute in Frankfurt, was sie denn zuletzt so Neues ausprobiert haben.
4: Also ich habe mein Abitur in Gesundheit gemacht und habe dann danach umgeschwenkt zu Mode und Gestaltung. Ich bin froh, dass ich es gemacht habe und nicht ins Krankenhaus oder so gegangen bin.
5: Ich habe mir vor 2 Monaten einen kleinen Welpen zugelegt und mit dem bin ich jetzt heftig in Beschäftigung. Der hält mich auf Trab.
6: Ich habe häufig was Neues ausprobiert, weil meine 3 Töchter mich meistens dazu ermutigen. Wir haben einen Kletterkurs gemacht, letztes Jahr in Cornwall.
7: Ich reise gerade alleine. Das habe ich vorher nie gemacht. Das fühlt sich für mich jetzt richtig gut an. Ich habe vor kurzem etwas Neues probiert, aber ich kann nicht sagen, was es war. Naja gut, es war ein Mensch, den ich ausprobiert habe.
8: Gott! Ein neuer Mensch oder doch vielleicht eine andere Sportart, eine Sprache lernen oder uns für einen ganz neuen Beruf entscheiden. Neue Dinge ausprobieren kann uns richtig gut tun, weiß Hirnforscher Martin Korte.
9: Weil das Gehirn das mit Belohnungsimpulsen belohnt. Das macht Spaß, das bringt Freude, bringt einen weiter und erhält das Gehirn in seinen Funktionen, in seinem Leben auch länger. Das heißt, Gehirne altern langsamer, wenn wir Neues lernen.
8: Aber auch wenn es uns richtig gut tut, ist es nicht immer ganz leicht, sich zu neuen Dingen auch zu überwinden. Das ist fürs Gehirn nämlich immer auch mit einer Anstrengung verbunden und mit der Angst, am Ende doch zu scheitern.
9: Am besten überwinden wir uns, Neues zu machen, indem wir aufpassen, dass es möglichst wenig Ablenkung in unserem Blickfeld bringt. Wir sollten uns immer auch der Ziele vergewissern, die wir uns vornehmen. Und wir sollten im Kopf simulieren, was wir dann können, wenn wir das gelernt haben, weil das unglaublich motivierend für das Gehirn ist. Denn die Simulation ist für das Gehirn genauso echt wie die reale Welt.
8: Und was haben die Menschen in Frankfurt noch so für Pläne?
7: Ich möchte ein bisschen mehr Spaß im Leben ausprobieren. Das ist vielleicht nur eine Kleinigkeit, aber ich möchte zum Beispiel mal Achterbahn fahren.
10: Wir wohnen im Saarland und überlegen, nach Frankfurt umzusiedeln zu unserer Tochter. Und das wird spannend.
11: 3-4 Wochen weg sein, ein bisschen weg vom Netz und weg von der Frankfurter Stadt oder so.
6: Ich würde gern selbst einen Gleitschirmschein machen.
4: Auf jeden Fall würde ich noch mal umziehen. Auch wahrscheinlich in eine größere Stadt, so Frankfurt oder vielleicht sogar mal Berlin. Vielleicht nicht auf Dauer, aber man muss auf jeden Fall, finde ich, mal alles so ausprobieren.
8: Einfach mal ausprobieren. Das kann im ersten Moment zwar ganz schön viel Überwindung kosten, aber am Ende auch unglaublich bereichernd sein.
2: Vielleicht ist ihr erstes Mal ja auch so was Einfaches wie ein neues Reiseziel zu bereisen. Oder sie sind gerade schon am Koffer packen. Was nicht reinpasst, das wird dann ja immer noch mal schnell ins Handgepäck gequetscht oder landet im Rucksack. Und da fangen dann leider die Probleme manchmal an. Beim Thema Handgepäck verliert man nämlich schnell den Überblick. Welche Größe ist erlaubt? Wie viel Gewicht darf ich mitnehmen? Und warum hat denn eigentlich jede Airline ihre eigenen Regeln? Wir haben uns am Frankfurter Flughafen umgehört und wollten wissen, worauf Reisende beim Handgepäck achten sollten.
12: Wir haben gestern Abend mit meiner Frau auf dem Sofa, haben wir genau darüber diskutiert. Nun haben wir aber jetzt nicht so das Problem, dass wir haben eh noch einen Rucksack dabei. Ja, bei uns geht das, glaube ich, glatt. Wobei, hier, das Ding ist auch schon wieder ganz schön groß bei dir. Naja.
13: Boah, ich sag Ihnen ganz ehrlich, ja, da muss man sich halt einfach erkundigen, ne? Weil da kommt ja immer etwas Neues dazu.
14: Ich habe nur so eine Tasche. Ich habe immer nur so eine Tasche als Handgepäck, also der Rest ist hier drin im Koffer. Also deswegen, ich habe da eigentlich wenig Probleme mit. Also noch nie gehabt mit Handgepäck irgendwelche Probleme.
1: In der Abflughalle am Frankfurter Flughafen herrscht großes Gedränge. Jetzt beginnt die Hauptreisezeit. Die Kofferflut ist unübersehbar. Das Wirrwarr rund um das Handgepäck ist groß. Da haben viele Reisende so ihre Erfahrungen gemacht.
15: Es gibt so viele Koffer, die sind nochmal die lassen sich extenden, also gerade diese Handgepäckskoffer. Und wenn die nämlich dann mit diesem Reißverschluss vergrößert werden, dann sind die schon wieder zu groß. Und mit dem kommen nämlich ganz viele an Bord.
10: Das Handgepäck muss quasi reinpassen. Wenn es nicht reinpasst, darf es auch nicht mit. Auch wenn es ein Handgepäck ist.
1: Also welcher Reisekoffer ist an Bord der richtige? Hier im Fachgeschäft Koffer Klein lassen sich viele Kundinnen und Kunden zunächst einmal beraten.
16: Natürlich hat der eine oder andere einen Zettel mit dabei und hat sich alles aufgeschrieben. Und andere sagen, ich brauche ein Kabinengepäck. Und dann fragen wir, mit welcher Fluglinie oder mit welcher Airline geflogen wird. Und dann suchen wir das Passende für den Kunden raus.
1: Die IATA, Weltverband der Airlines, hat eine Faustregel fürs Handgepäck. Maße in Zentimeter, 55, 40, 20. Diese Größe passt bei den meisten Airlines. Und wie entscheidet sich der Kunde?
16: Ich glaube, die Handhabung. Ob er jetzt so einen kleinen Koffer wie hier nimmt, ja, oder ob er sagt, ich bin doch mehr der sportliche Typ und packt das alles eben in den Rucksack rein. Also das ist ganz individuell.
1: Weil kleine Koffer bei manchen Airlines Aufpreis kosten, kaufen viele Reisende immer häufiger einen Rucksack. Oft steht schon auf dem Label, bei welcher Airline diese Rucksackgröße mit an Bord genommen werden darf. Dabei könnte alles so einfach sein.
17: Ich sage immer, lieber weniger mitnehmen wie zu viel. Was braucht man denn am Ende alles im Handgepäck? So viel ist es gar nicht.
1: Für manche leichter als gesagt. Nur ein Problem bleibt. Für Größe und Gewicht gibt es bislang keine gesetzlichen Regelungen.
2: Journalismus, der soll ja Probleme zeigen, aber eben auch manchmal Hoffnung machen. Dafür ist die Reportage von meiner Kollegin Caro mit dem Constructive World Award ausgezeichnet worden. Sie zeigt, wie der Usinger Verein Pro Uganda mit ganz viel Herzblut das Leben vieler Menschen vor Ort verändert. Heute, im vorletzten Teil unserer Wochenserie, geht es um die Frauen, ohne die viele Familien ihren Alltag gar nicht schaffen würden, die Großmütter.
18: Ohne ihre Jajas, ihre Großmütter, wären sie häufig nicht mehr am Leben. Kinder mit Behinderungen in Uganda. Sie gelten als Fluch, werden von ihren Eltern oftmals verstoßen. Eine Woche lang begleiten wir eine hessische Hilfsorganisation aus Usingen nach Uganda. Eine Woche, in der wir auf bewegende Schicksale treffen. Menschen, die von der Gesellschaft ausgegrenzt und vergessen werden. Die trotz ihres Lebens in Armut und Abgeschiedenheit ihr Lachen nicht verloren haben. Die Teams von Pro Uganda und einer weiteren Hilfsorganisation sind unterwegs im Bezirk von Mukono. Einmal monatlich versorgen sie Patientinnen und Patienten dort mit Lebensmitteln, Medizin und prüfen, welche Hilfsmittel sonst noch benötigt werden. Frank ist 8, sein Rollstuhl eine Spezialanfertigung.
19: Und so können die dann eben wieder aufrecht sitzen, essen, spielen und nicht auf dem Boden dort dann sich befinden. Die Rollstühle, die es bei uns gibt, die würden auf dem Gelände, wie es man hier sieht in Uganda, überhaupt nicht funktionieren.
18: Eva Maria lebt seit 12 Jahren in Uganda. Die 77-Jährige hat eine Hilfsorganisation gegründet, die seit kurzem mit der von Carsten zusammenarbeitet.
20: Behinderte Kinder in vielen Teilen der Welt und auch hier in Uganda, das sind die, an der letzten Stelle stehen. Viele werden umgebracht, viele werden an Bäume gebunden, viele werden weggeworfen. Das sind schon manche tragische Dinge. Die Kinder werden von den Müttern bei den Großmüttern abgegeben, die dann meistens verschwinden. Die Mütter und die Großmütter haben manchmal 10 Kinder, 8 gesunde Kinder, 2 Behinderte. Wie die das schaffen, alles mit Essen, mit allem, ist für mich immer wieder ein großes Fragezeichen. Aber sie tun es. Also ohne Großmütter würde Uganda nicht so weit sein, wie es ist.
18: Uganda hat eine der jüngsten Bevölkerungen weltweit. Der Altersdurchschnitt beträgt 16, die Lebenserwartung knapp 60 Jahre. Irgendwann werden die sich aufopfernden Großmütter nicht mehr da sein. Ohne Hilfsorganisationen wären viele der Betroffenen dann komplett auf sich alleine gestellt.
20: Ich ziehe mir viel Positives raus. Es ist aufreibend, aber es ist, ich denke, wie viele Ärzte, Krankenschwestern, die immer mit Schicksalen zu tun haben, hat man auch so langsam eine dicke Haut. Durch den Frank jetzt hier, den wir da besucht haben, der sich immer freut, wenn wir kommen. Und das gibt mir Kraft.
18: Es geht tiefer in den Busch. Die Wege sind unbeständig. Hier lebt ein 13-jähriger Junge, der im Rollstuhl sitzt. Der Besuch ist nicht angekündigt. Gerade ist niemand da. Vermutlich sind er und seine Großmutter auf dem nahegelegenen Feld.
19: Das ist jetzt hier so eine typische Wohnstätte, wo die Ärmsten der Armen zusehen, dass sie ihr Alltag und Leben bewältigt bekommen, alleine so schon. Und dann kann man sich vorstellen, wenn die dann ein Kind mit Handicap haben, wie schwer es dann für diese Familie ist, hier zurechtzukommen.
18: Kurz darauf, jemand aus dem Team hat Junior und seine Jaja gefunden. Wie wichtig der Besuch der deutschen Hilfsorganisationen für den 13-Jährigen und dessen Großmutter ist, wird schon am Zustand des Rollstuhls deutlich.
19: Man kann erkennen, was noch übrig geblieben ist von so einem Rollstuhl. Ja, trotzdem müssen die sich damit behelfen. Und wir können jetzt dann eben schauen, auf alle Fälle erstmal einen neuen ihnen besorgen, ne? Dass du einen neuen bekommst und dann auch diesen Rollstuhl individuell anpassen.
18: Dann sagt die Frau plötzlich, sie habe noch einen Rollstuhl.
21: Nur fürs Ausgehen.
19: Ah, fürs Ausgehen.
18: Es stellt sich raus, die Großmutter nutzt den nur für besondere Anlässe. Er sei zu schade, wenn sie aufs Feld gehe und ihren Enkel mitnehmen muss. Und zu schwer, um ihn auf den unwegsamen Strecken zu schieben. Carsten möchte den Rollstuhl daher austauschen lassen. Mehrere Wochen pro Jahr verbringt der Hesse in Uganda. Angst vor gefährlichen Situationen oder Krankheiten habe er nicht. Vielmehr beschäftigen ihn die Bedingungen, unter denen die Menschen hier teilweise leben müssen.
19: Und dann geht man zu solchen Familien im Busch und dann muss man in so eine Lehmhütte rein. Das war zum Anfang für mich doch, hatte ich Bedenken. Kann ich schon sagen. Ne? Auch was erwartet einen da und wie reagieren die? Auch wenn ein Weißer kommt. Viele haben ja noch nie einen Weißen so richtig nah gesehen oder berührt. All die ganzen Sachen, ja, das hat mich schon beschäftigt. Aber ich habe dann einfach gemerkt, sonst kommt ja auch keiner da rein oder geht da rein. Also gehen wir da rein.
18: Sie sind bei Moses. Der 14-Jährige ist schwer krank. Er hat Malaria zum 2. Mal in seinem Leben.
20: Bis zu seinem 7. Lebensjahr war er ein normales Kind. Hat dann die Malaria bekommen und ist seitdem im Rollstuhl, mental krank, Spastiker. Das sind wirklich die tragischen Dinge. Und wenn kein Geld da ist, dann kann man auch keine Medizin kaufen.
18: Der Junge liegt auf dem Boden, denn alleine schaffe es seine Jaja nicht, ihn woanders hinzutragen. Der Großvater muss tagsüber auf dem Feld arbeiten, kann ihr dann nicht helfen.
22: Man sieht dann eben hier, aufgrund der Lagerung über Jahre wahrscheinlich, ist der Oberschenkelknochen, ist dieser hier aus dem Hüftgelenk, welches hier ist, eben rausgesprungen. Man hat nichts gemacht, konnte nicht zum Arzt gehen und deshalb könnte das auch ein bisschen größeres Problem geben in der Versorgung. Ihnen vielleicht jetzt einfach in so eine Orthese, also wo das Bein drinne gelagert wird, zu positionieren, könnte schon schwierig werden.
0: Da müsste erstmal ein Röntgenbild haben.
22: Ja, da müssten wir also jetzt erstmal ein Röntgenbild machen.
18: Ein Röntgenbild machen, mitten im Busch, unmöglich. Moses müsste dafür in eine Klinik gebracht werden, was sich die Familie definitiv allein nicht leisten kann.
3: Ich weiß, wir sind gleich. Ich bin nur ein Jahr älter als du. Carsten hat Pro Uganda vor 10 Jahren gegründet. Es sind Begegnungen wie heute, die ihn in dem Hilfsprojekt bestärken.
19: Wenn die Menschen da auf dem Boden rumkrabbeln oder die Kinder dann da, da kommen die Fliegen raus und so weiter, da muss man doch helfen. Die Frau, mit der ich das machen wollte, die ist jetzt schon im Himmel. Und die restliche Familie, die stehen alle so voll zu dem Projekt. Was mich eben auch sehr bewegt, dass nicht nur die Familie, sondern egal, meine Schüler bis hin zu meine Kollegen und Kolleginnen in der Saalbuchschule, bis hin zu vielen anderen Menschen, also dieses Projekt irgendwie klasse finden.
18: Und morgen zu Besuch in der einzigen integrativen Schule der Region. Ein besonderes Fußballmatch und das große Finale. Wird die Prothese für Grace fertig? Im 5. Teil von Pro Uganda.
2: In Heppenheim an der Bergstraße, da hat man sich vor über 30 Jahren gedacht, komm, wir machen mal so ein Straßenfest, aber wir machen es so richtig cool. Und herausgekommen sind dann die Gassensensationen. Und hier gibt es eben nicht nur Würstchen und Luftballons, sondern die komplette Altstadt, die wird zur Bühne. Mit Showtanz, Theater, Feuershow. Wenn ich Ihnen alles aufzähle, dann wäre die Sendezeit jetzt schon längst vorbei. Deswegen haben wir für Sie die schönsten Highlights jetzt einmal zusammengefasst.
5: Komisch. Lustig, spektakulär. Das sind die Gassensensationen in Heppenheim. 38 Auftritte, 12 Künstlergruppen an 4 Tagen in der Altstadt.
23: Wir versuchen natürlich immer ein vielfältiges Programm zu haben. Also, dass man was zum Lachen hat und auch mal was zum Nachdenken und was zum Staunen. Große Produktionen, kleine Produktionen, soll für jeden was dabei sein.
5: Dabei sind bekannte Gesichter. Albert Völkel tritt seit über 20 Jahren bei den Gassensensationen auf und liebt das Einfache am Straßentheater.
24: Wenig Technik, man kann eigentlich alles sehen. Also früher ist man mit dem Karren oder wirklich mit dem Buckelkorb auf die Straße, man hat die Puppen gesehen und so weiter. Und man muss improvisieren. Und manchmal, wie hier, jetzt kam der Wind, dann fällt halt was runter. Mein Gott, das ist so schlimm.
5: Bei ihnen dagegen muss jeder Handgriff sitzen. Die Feuerkünstler aus Österreich sind zum ersten Mal bei den Heppenheimer Gassensensationen.
25: Wir sind besonders gerne auf Straßentheaterfestivals, weil wir wirklich total buntes Publikum haben. Und das macht auch die Energie für uns besonders schön, weil gemischtes Publikum sehr freudig ist, laut ist. Und das ist auch das, von was wir leben.
5: Und deshalb lassen es die beiden Österreicher krachen. Mit ihrem Wagen, Tanz, Theater und jeder Menge Akrobatik. Ihr Rezept? Ans Limit gehen und dennoch maximal konzentriert bleiben. Ganz anders, Dado, ein kanadischer Künstler. Die Besucher sind begeistert.
26: Die Vielfalt. Es gibt ganz viele verschiedene Formate. Und wenn es einem eigentlich so gut gefällt, ist das andere garantiert was. Aber bisher hat mir eigentlich immer alles gefallen.
27: Einmal halt in dieser Kulisse hier mit den vielen Fachwerkhäusern, das finde ich ganz großartig. Und auch dieses Internationale.
5: 7 Heppenheimer Orte verwandeln sich in Bühnen. Teilweise wird nacheinander gespielt, teilweise gleichzeitig.
23: Die Menschen sind in Bewegung beim Straßentheater. Straßentheater ist ja nichts, was in einem festen Raum entsteht, sondern es entsteht auf Plätzen. Dieser Gedanke, dass man ganz niederschwellig Theater anbietet, das ist uns eben wichtig.
5: kostenfrei möglich macht das ein Förderverein. Der erwartet rund 30.000 Besucher. Bis zur letzten Veranstaltung der Gassensensationen am Samstagabend.
2: Ja, da kriegt man doch selbst so ein bisschen Lust, selbst mal einen Abstecher nach Heppenheim zu machen, Simone. Wie sieht's aus? Wollen wir da vielleicht am Wochenende noch mal eine Runde drüber drehen? Passt das Wetter dazu?
4: Das Wetter passt auf jeden Fall. Zumindest ist ja auch Heppenheim, die zählt zu den wärmsten Regionen, die wir hier in Hessen haben. Und vor allen Dingen im Süden von Hessen gehen die Temperaturen in den kommenden Tagen, vor allen Dingen auch in der kommenden Woche, mächtig bergauf. Denn die nächste Hitzewelle steht uns bevor. Wir schauen uns mal die Wolkensituation an der kommenden Stunden. Da sehen wir, dass wir nur noch im Nordosten so ein paar lockere Wolken haben. Größtenteils bleibt es sternenklar in der Nacht. Es bilden sich da mal hier und da ein paar Nebelfelder. Es wird keinen Regen geben. Es geht trocken und sonnig und heiß auch weiter. Das heißt, die Waldbrandgefahr steigt weiterhin an. Auch der UV-Index wird höher sein. Und die Nachttemperaturen steigen sukzessive auch leichter an. Morgen sehen wir dann schon die 33 Grad in Südhessen. Es geht dann aber in den kommenden Tagen noch weiter nach oben. Deutlich angenehmer ist es Richtung Norden und Nordosten des Landes. Da sind wir so ein bisschen vom Tiefausläufer noch gestreift. Und da ist es dann nicht ganz so heiß. Und wer es ganz erfrischend kühl mag, sage ich mal, die ostfriesischen Inseln mit 20 Grad sind dann ein guter Abstecher wert.
2: Also für Heppenheim aber dann eher Sonnencreme und Kappe, wenn wir es besuchen wollen. Was sehen wir denn gleich bei alle Wetter?
4: Ja, also das ist eh ein guter Rat, sich vor der Sonne zu schützen, da wir kaum Wolken in den kommenden Tagen haben werden. Also es geht so knallheiß weiter. Und vor allen Dingen nimmt der UV-Index ja deutlich zu, auch die Waldbrandgefahr muss ich noch mal hervorheben. Es gibt ja hier und da auch immer schwelende Brände, die die Feuerwehr zu löschen hat. Und in Heppenheim, ja, kann man sich auf sommerliches, heißes Wetter einstellen, aber auch in anderen Regionen bei uns in Hessen. Und bei alle Wetter reden wir über Bienen. Die, ja, wie gehen die mit der Hitze um? Wie schaffen die kühlere Luft in ihren Bienenstock, wenn er denn in der Sonne steht? Also spannende Sachen und mehr gleich bei alle Wetter dann.
2: Danke, Simone. Das war's jetzt auch schon von mir. Wir sehen uns morgen wieder, wenn Sie mögen. Ich würde mich sehr freuen. Ich wünsche Ihnen noch einen schönen Abend. Ciao.

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5: Die Hessenschau sagt hallo und herzlich willkommen. Ja, die Sommerferien sind für manche richtig entspannt, für andere aufregend. Und es ist nicht immer die Art von Aufregung, die man sich wünscht. VW-Mitarbeitende in Baunabtal fragen sich, was wird aus meinem Job? Ja, es sind tausende Jobs in Gefahr. Der VW-Aufsichtsrat hat heute in Wolfsburg getagt. Von Werksschließungen ist die Rede. Und die IG Metall hat deswegen vor vielen Werkstoren auch in Baunabtal heute einen Aktionstag gemacht. Bis zu 50.000 Jobs können wegfallen, schreiben die einen. Die anderen Medien sagen sogar bis zu 100.000. Die Bild-Zeitung schreibt heute bis zu 120.000. Kein Wunder, Beschäftigte sind da sehr verunsichert.
6: Şikep Raufi ist besorgt. Der 33-Jährige arbeitet seit 15 Jahren bei Volkswagen. 2011 hat er hier Mechatroniker gelernt. Die Arbeit macht ihm an sich Spaß, aber der angekündigte Sparkurs von VW drückt auf die Stimmung im Team. Er macht sich Gedanken um die Zukunft.
7: Vor allen Dingen macht mir Sorgen, dass wir die Informationen nicht vom Vorstand bekommen, sondern immer wieder in den Nachrichten was lesen, mit immer größeren Zahlen vom Stellenabbau, mit immer größeren Zahlen für Werksschließungen. Inzwischen sind es 4 Stück. Das macht mir alles Sorge, dass das dann irgendwann auch überspringt auf uns.
6: Aktuell tagt der VW-Aufsichtsrat im Stammwerk in Wolfsburg. Dabei geht es auch um weitere Sparmaßnahmen. 2024 wurde der Abbau von 35.000 Stellen verkündet. Jetzt könnte es noch viel schlimmer kommen, befürchten viele. 670.000 Mitarbeitende hat der Konzern weltweit. An vielen Standorten finden heute Proteste statt. So auch am Werk Kassel.
8: Am meisten ärgert mich tatsächlich der Faktor Mensch. Hier wird nur noch über die Presse kommuniziert von einem Herrn Blume, der meiner Meinung nach die Mitarbeiter, die er hat, mit einer Ameisenfarm verwechselt, denen er durch eine Plexiglasscheibe zuschaut und dabei vergisst, dass hier Menschen mit Herz, Seele und Familien arbeiten.
6: 4 Werke stehen bundesweit auf der Kippe. Kassel scheint derzeit nicht betroffen zu sein.
8: Wir sind, wenn man diesen Weg, den wir vereinbart haben, beibehält, optimistisch, dass wir hier in Baunatal eine Zukunft haben. Ich kann aber auch keinem verübeln, dass er sich bei dem Hickhack, der da momentan stattfindet, extreme Sorgen um seinen Arbeitsplatz macht.
6: Die Zukunft von Volkswagen bleibt ungewiss. Der Gewinn des Konzerns ist zuletzt um knapp die Hälfte eingebrochen. Die Verkäufe gehen zurück. China, der zuvor wichtigste Absatzmarkt, bevorzugt inzwischen die eigenen Autos. Das US-Geschäft wird durch Trumps Handelszölle belastet. Aber schadet diese Entwicklung auch dem VW-Werk in Baunatal?
9: Ich glaube, Baunatal ist hier nicht wirklich in der Diskussion. Das ist ein Komponentenwerk, wo E-Antriebe, Getriebe, Aufbereitung von Motoren geschehen und also keine eigenen Fahrzeuge gebaut werden. Insofern sehe ich momentan Baunatal nicht wirklich in der Diskussion um irgendwelche Kürzungen, Schließungen etc.
6: Die Verunsicherung bei der Belegschaft schwingt aber weiter mit.
7: Natürlich haben wir einen gut ausgelasteten Standort. Aber das kann sich gefühlt von heute auf morgen ändern, wie sich so vieles bei Volkswagen in den letzten Jahren gefühlt von heute auf morgen geändert hat. Immer wieder Sorgen und Ängste, die man dann hat, obwohl es weit weg ist, aber irgendwie doch ganz nah. Schließlich geht es ja auch um unsere Kollegen und mit denen solidarisieren wir uns.
5: Noch eine andere Änderung, die manch einen verärgert, nämlich die Bundeswirtschaftsministerin Katharina Reiche will das erneuerbare Energiengesetz verändern. Und zwar so, dass er, Felix Hoffart, ist einer von 500 Wasserkraftbetreibern in Hessen, deutlich weniger an Förderung bekommt, nämlich knapp 4.000 Euro pro Jahr weniger. Und das, obwohl er mit Wasser sehr sauberen Strom produziert, den er dann ins allgemeine Stromnetz einspeist. Diese Pläne ärgern ihn deswegen sehr.
10: Das Wasser fließt und fließt und fließt, seit 400 Jahren durch die Eselsmühle. Ein Familienbetrieb, der Strom für sich und rund 20 Haushalte in Lohra produziert. Rund um die Uhr, fast das gesamte Jahr. Doch damit könnte bald Schluss sein. Betreiber und Landwirt Felix Hoffart ist sauer.
11: politischer Wahnsinn. Es ist einfach leider wieder eine Entscheidung, die nicht durchdacht ist. Wir schalten Stromproduktion ab, obwohl wir immer mehr Strom benötigen. Also es ergibt für mich absolut keinen Sinn.
10: Was Hoffart so ärgert? Ein Gesetzesentwurf aus dem Bundeswirtschaftsministerium. Aktuell bekommt der Landwirt einen festen Betrag für jede Kilowattstunde, die seine Anlage ins Stromnetz einspeist. Künftig soll das nur noch für Anlagen mit einer Leistung ab 25 Kilowatt gelten. Eigentlich hätte Hofferts kleine Anlage zwar Bestandsschutz, doch der verfällt bei Modernisierung. Und genau die steht jetzt an.
11: Dass der Steuerungskasten der Turbine, der muss jetzt nach 40 Jahren erneuert werden, würde ca. 20.000 Euro kosten. Wenn diese Einspeisevergütung nicht da wäre, wäre es im Endeffekt das Aus für die Anlage, weil ohne die Modernisierung wird die Anlage nicht mehr lang laufen können.
10: Und mit Modernisierung müsste Hoffert seinen Strom zukünftig selbst vermarkten. Fast unmöglich, sagt er. Sein Dilemma? Kein Einzelfall. Rund 500 Wasserkraftanlagen gibt es in Hessen. Mehr als die Hälfte der Anlagen produziert weniger als 25 Kilowatt. Sie wären mittelfristig in ihrer Existenz bedroht. Kleine Stromerzeuger, die aus der Förderung fallen könnten. Denn die Prioritäten im Bundeswirtschaftsministerium haben sich geändert.
12: Wir müssten den Zubau der erneuerbaren Energien, den Zubau von gesicherter Leistung kosteneffizienter schaffen.
10: Klar ist, durch Subventionen wird der Strom insgesamt teurer. Der Bundesverband Deutscher Wasserkraft pocht aber auf die Besonderheiten der Wasserenergie, etwa für die Netzstabilität oder den Hochwasserschutz.
13: Es sorgt nämlich nicht nur für die Stabilisierung der Netze, also die Netzdienlichkeit. Sie hält Wasser zurück in der Kulturlandschaft, ja, und gibt es dann langsam ab. Ja, das heißt, sie bricht nicht nur Hochwasserspitzen, sondern hält es eben auch bei Dürreperioden zurück und gibt es langsam ab.
10: Zwar steuern auf dem Weg zur Energiewende Wind und Sonne mit Abstand den meisten Strom bei, dennoch sieht Energieexperte Markus Stralek Vorteile der Wasserkraft, zum Beispiel während eines Blackouts.
14: In so einem Falle ist ein Wasserkraftwerk in der Lage, auch lokal ein Inselnetz weiter zu versorgen und lokal die Versorgung aufrechtzuerhalten. Und damit liefert das einen Beitrag auch für die Netzresilienz, also gegenüber Angriffen auf unsere Energieversorgung von außen.
10: Bis Januar muss aus dem Entwurf ein Gesetz werden. Felix Hoffart hofft, dass seine Anlage verschont bleibt, damit in Lohra auch zukünftig Strom aus Wasserkraft gewonnen wird.
5: Ja, jetzt kommen wir zu einem ganz anderen Thema. Im Zuge eines Brands in einem Wohnhaus in Offenbach hat die Polizei eine Leiche entdeckt. Jetzt kommen die Nachrichten mit Marcel.
15: Ja, vergangene Nacht ist die Feuerwehr zu einem Brand auf einem Balkon und in einer Wohnung gerufen worden. Das Feuer habe zügig gelöscht werden können, melden die Einsatzkräfte heute. Aus der Wohnung habe aber eine Person nur noch tot geborgen werden können. Jetzt laufen die Ermittlungen auch zur Brandursache. Und gleich noch ein Feuer in den Nachrichten bei uns. In Darmstadt brennt es seit dem Mittag auf dem Gelände einer Autowerkstatt in der Pallaswiesenstraße. Hier konnten sich laut Feuerwehr alle Personen rechtzeitig in Sicherheit bringen. Als die Feuerwehr angekommen ist, stand ein Teil des Werkstattgebäudes lichterloh in Flammen. Vor allem das Dach aus den 1970er Jahren bereitet den Einsatzkräften Sorgen. Es könnte mit Asbest belastet sein. Die Feuerwehr hat eine Drehleiter eingesetzt, um das Dach zu öffnen. Auch hier ist noch völlig unklar, wieso es gebrannt hat. Mehr als 1 Million Mal wird in Hessen jedes Jahr die Notrufnummer 112 gewählt. Aber bei vielen Notrufen, da stellt sich vor Ort raus, ist überhaupt kein echter Notfall. Und genau deswegen wird, um Rettungswagen und Notaufnahmen zu entlasten, in 3 hessischen Landkreisen seit rund einem Vierteljahr ein neues System getestet.
16: Und sie ist jetzt wochenlang ansprechbar.
17: Hier in der Rettungsleitstelle in Gelnhausen kommen die Notrufe rein. Die Leitstelle entscheidet anhand der geschilderten Symptome, ob ein Rettungseinsatz wirklich notwendig ist.
18: Profitieren tun auf jeden Fall die Anrufenden, die ein Problem haben, weil sie schneller versorgt werden. Und der schöne Nebeneffekt ist natürlich dabei, dass alle anderen Mitspieler in der präklinischen Notfallversorgung auch davon profitieren, Krankenhäuser, Rettungswagen, Leitstellen, weil sie eben entlastet werden.
17: Für Gesundheitsministerin Diana Stolz von der CDU ist das Pilotprojekt in 3 hessischen Landkreisen schon jetzt ein Erfolg.
19: Wir haben aber auch schon viele Landkreise, die sich jetzt bei uns erkundigen, die gerne mitmachen wollen. Und wir schauen jetzt, wie das in dem Jahr ist. Und ich kann mir gut vorstellen, dass es dann auf ganz Hessen auch ausgerollt werden kann.
17: Dafür sollen in den Rettungsleitstellen jetzt ein Jahr lang Erfahrungen gesammelt werden. Hessen könnte dann sogar ein Vorbild für eine reformierte Notfallversorgung auf Bundesebene sein.
15: Mehr als einen Monat nach dem Unfall einer Lufthansa-Maschine am Frankfurter Flughafen hat die Bundesstelle für Flugunfalluntersuchung, BFU, heute einen Zwischenbericht veröffentlicht. Danach war der Verriegelungsstift des vorderen Fahrwerks nicht eingesetzt. Er sei nach dem Vorfall in einer Aufbewahrungskiste gefunden worden. Laut BFU-Bericht sind 2 Menschen schwer und 21 Menschen leicht verletzt worden. Die Lufthansa hatte nur von 5 Verletzten gesprochen. Bei der Boeing 787 war auf einer Parkposition plötzlich das Bugfahrwerk eingeklappt. Zu dem Zeitpunkt waren nur Mitarbeiter an Bord. Die Fluggäste haben auf den Einstieg gewartet. Das waren die Nachrichten heute Abend. Jetzt geht's Richtung Uppland. Christine.
5: Genau so ist es, Marcel. Willingen, das ist das Mekka für Skisprungfans. Im Winter und im Sommer ist es das Mekka für Harley-Davidson-Fans, die sogenannten Harley-Days. Die finden im Moment statt und unser Live-Reporter Jochen Schmidt, der ist da vor Ort. Man sagt ja, Jochen, es ist ein ganz besonderes Lebensgefühl, Harley-Davidson zu fahren. Beschreib uns mal doch dieses Lebensgefühl.
20: Hör mal da hinten, das ist Lebensgefühl. Good old country, good old rock'n'roll, das ist, weißt du, Harley, das ist Amerika. Harley, das ist, ja, einfach eine ganz eigene Welt. Harley ist vor allen Dingen nichts für Leute unter 40, denn die findest du hier gar nicht. Also alles ist hier ein bisschen im gesetzteren Alter. Das bringt uns zu Kalle. Kalle hat ein geiles Custom Bike. Kalle, was ist das? Worauf sitzt du hier?
21: Ja, das ist ein Kastenbike von Fred Kotlin, den Masterbike-Builder. Und das habe ich mir vor 21 Jahren mal so bauen lassen. Ich hatte meine Wünsche ihm vorgetragen. Er hat mich angeguckt, hat gesagt, dir baue ich einen Rahmen, dir baue ich einen Lenker, dir mache ich alles so passend, dass du gut drauf sitzen kannst. Mittlerweile habe ich 121.000 Kilometer damit gefahren. Bin in ganz Europa unterwegs gewesen, Amerika, Kanada.
20: Und alles mit dem Bike?
21: Alles mit dem Bike.
20: Darf ich mal kurz fragen, nach deinem Alter?
21: Naja, über das Alter spricht man bei älteren Herren nicht so gerne, aber ich bin 76 Jahre und habe aber erst spät angefangen mit Motorrad zu fahren.
20: Kalle, vielen Dank. Kalle ist nur einer von 40.000, die hier erwartet werden in Willingen an diesem Wochenende zu den Harley Days Willingen. Das erste Mal, dass es die hier gibt. Es wird Konzerte geben, es wird jede Menge Kneipen geben, jede Menge Händler sind hier. Es gibt ein Fahrsicherheitstraining, alles da. Und eben jede Menge Bikes, wie auch das hier, mit dem wir gerade hier sind. Jürgen, mach mal an, bitte. Ja, so klingt keine und keine so klingt halt nur eine Harley. Jürgen,
22: ja.
20: Christian Motorcyclist Association. Erklär mal, was steckt dahinter?
22: Das sind Christen, die gerne Motorrad fahren. Wir sind überzeugt davon, dass Jesus lebensverändernde Kraft hat. Wir haben das erlebt. Und was man Gutes erlebt hat, davon würden wir auch gerne weitererzählen. Und das machen wir gerne auch hier.
20: Aber du bist richtig, also Präsident, du hast eine Kutte, das ist alles irgendwo schon so wie in der Szene üblich. Ist das dein Eintrittsticket dann?
22: Das ist ein Stück weit mein Eintrittsticket, weil die Kutte sagt ja aus für das, was man im Leben steht. Und ich stehe in meinem Leben absolut für Jesus Christus, weil ich erlebt habe, dass das hilft.
20: Gut, du im Namen des Herrn unterwegs, wir im Namen des HR unterwegs, ist ja auch ähnlich. Aber sag mal, Harley ist ein Lebensgefühl auch für dich, oder?
22: Ja, ist für mich ein absolutes Lebensgefühl. Ich fahre unheimlich gerne Harley. Wir fahren auch zusammen in Urlaub, meine Frau und ich, mit der Harley. Das ist einfach mit nichts zu vergleichen. Absolut.
20: In einem Satz, was ist Harley? Was macht ihr anders?
22: Ich weiß nicht, wie ich das in einem Satz ausdrücken soll. Es ist einfach das Gefühl, du musst das erleben. Unbedingt.
20: Okay. Vielleicht schaffe ich das ja auch irgendwann mal. Auf jeden Fall hier am Wochenende in Willingen ist echt ein Brett. 40.000 Menschen, wie gesagt, jede Menge Harleys. Und ihr seid alle eingeladen. Und damit zurück.
5: Ja, danke schön für den Eindruck dieses besonderen Lebensgefühls. Jetzt schauen wir auf ein anderes Lebensgefühl. Das in der Zukunft der Arbeitswelt. Dazu könnte sie vielleicht eine neue Arbeitskollegin sein oder eine altbewährte. Unser Reporter Björn Schaffrinner ist im Rahmen unserer Serie in Griesheim bei Darmstadt. Und dort hat man eine Azubine. Ida heißt sie, eine Roboterin.
23: Ja, noch laufen die Bewegungen etwas langsam ab. Aber jeder Handgriff will ja auch schließlich geübt sein. Hier bei ID Logistics in Griesheimer Darmstadt gibt es eine neue Auszubildende. Das ist Ida, ein humanoider Roboter. Und Matthias Gräber ist Innovationsmanager hier im Unternehmen. Herr Gräber, was wird denn hier gerade getestet?
1: Wir im Headquarter beschäftigen uns tatsächlich damit, neue Technologien in unsere Lagerprozesse zu integrieren. Das heißt, humanoide Roboter zählen mit dazu. Und unserer IDA haben wir jetzt einen Sortierprozess antrainiert, gemeinsam mit unserem Technologiepartner Terra Robotics. Dazu haben wir ihr zunächst beigebracht, Boxen und Tüten voneinander zu unterscheiden, zu erkennen und entsprechende Bewegungsabläufe angeeignet und abbildbar gemacht. Das heißt, auch an den Roboter übertragen. Nun ist Ida in der Lage, Pakete und Tüten zu übernehmen und zu sortieren. Hat
23: noch manchmal, genau. Aber genau. Das heißt, wo soll sie schlussendlich eingesetzt werden?
1: Sie soll perspektivisch in unseren Lägern eingesetzt werden und dort Tätigkeiten vollführen. Aber wie Sie sehen, sind wir noch am Beginn dieser Reise und das wird auch noch eine Zeit lang dauern. Mhm.
23: Aber danke schon mal an der Stelle. Bei mir ist Robin Otto, Deutschlandchef von ID Logistics. Wie sind Sie denn auf die Idee gekommen, dass Roboter bei Ihnen im Unternehmen eine Rolle spielen könnten?
2: Naja, in unseren Logistikstandorten haben wir viel Automatisierung heute bereits. Fördertechnik, Förderbänder, Verpackungsmaschinen. Künstliche Intelligenz ist schon seit langer Zeit ein Thema. Da haben wir die Prozesse schon ganz gut miteinander verzahnt. Und der nächste Schritt ist mit Sicherheit physisch künstliche Intelligenz. Das heißt, das ist das, was wir hier sehen. Roboter, humanoide Roboter und das ist das, was wir trainieren. Ziel ist natürlich, hier zu üben, auszuprobieren, was funktioniert und im nächsten Schritt das in unsere Standorte von morgen zu bringen.
23: Schauen wir uns gleich auch noch mal ein bisschen genauer an. Ja, nicht nur in Griesheim, auf der ganzen Welt arbeitet man momentan daran, wie uns Roboter bei der Arbeit unterstützen könnten. Die Entwicklungen sind auch schon relativ weit vorangeschritten und ein kleines hessisches Start-up nimmt es da mit den ganz großen Playern auf.
3: Science Fiction wird zur Realität, die Zukunft wird zur Gegenwart.
4: Man hat das immer mal im Fernsehen oder im Film gesehen und hat das als Zukunftsvision betrachtet. Aber auf einmal steht ein Roboter vor einem. Das ist schon ein großer Unterschied.
3: Die Roboter sind dabei, sich auf den Weg in unseren Alltag zu machen.
4: Ich als Robotiker sage, dass Roboter alle Bereiche im Leben durchdringen werden. Ob das jetzt kulturell, sozial, im Sport ist.
3: Könnten Roboter sogar irgendwann ein Eigenleben entwickeln? Noch hat der Mensch die Hände am Regler, wenn der Keynote One seine Box verlässt. Tobias Fieberling gehört zu Symbiosika. Das hessische Startup entwickelt die Software von Robotern, bereitet sie also auf ihren jeweiligen Einsatz vor. Der Roboter soll sehen, verstehen und dann handeln.
24: Klassisches Thema: Konferenzräume aufräumen. Das heißt, in der Mittagspause ist meistens leer. Dann soll der Roboter reinfahren, also in dem Fall der Keynote One, und soll zum Beispiel, er erkennt dann, ein Glas Wasser ist leer und räumt das dann alles ab. Oder leere Flaschen und räumt die in eine Kiste. Und genau das machen wir. Wir trainieren das.
3: Trainiert wird in großen Roboter-Gyms, wie hier vom Hightech-Unternehmen Neura in Metzingen. Noch macht der Mensch die Bewegungen vor, die der Roboter übernehmen soll. Pflege, Hotellerie, selbst Banken interessieren sich für die möglicherweise neuen Mitarbeiter.
4: Wir werden überrannt eigentlich von Nachfragen aus allen Bereichen. Privatleute, ich werde angesprochen auf der Straße, wenn ich erkannt werde. Das passiert tatsächlich ab und zu mal. Wann kann ich den kaufen? Räumt mir die Spülmaschine ein. Ist irgendwie das Lieblingsthema von jedem. Ich glaube, wenn der Roboter heute schon eine Spülmaschine gut ausräumen könnte, könnte ich Tausende verkaufen, fast unabhängig vom Preis.
3: Der Ökonom Volker Wieland sagt, in der Arbeitswelt von morgen werden wir auf Roboter angewiesen sein. Es wird einen Mangel an Arbeitskräften geben, denn es kommen immer weniger Kinder zur Welt.
25: Deswegen müssen wir davon ausgehen, dass die Bevölkerung in 80 Jahren in Hessen deutlich kleiner ist als heute. Sagen wir mal 10, 15, 20%. In anderen Weltgegenden, wenn Sie nach China schauen, da werden Berechnungen angestellt, dass die Bevölkerung bis 2100 um mehr als die Hälfte zurückgeht. Ja, also Sie sehen, das sind Trends, die sich über einen langen Zeitraum fortsetzen.
3: Trotzdem gibt es Befürchtungen und Ängste, dass uns die Entwicklungen überrollen und sogar ersetzen könnten. Auch die Roboter werden technisch ausgefeilter und meistern immer mehr Aufgaben. Schon jetzt übertreffen sie sich gegenseitig.
4: Das Neue ist eigentlich seit kurzem erst, dass diese Roboter selbst lernen können. Die müssen nicht mehr programmiert werden, sondern durch KI-Modelle nehmen sie ihre Umwelt wahr und setzen das in eine Tätigkeit um. Also ich zeige etwas und er macht das nach. Ich muss es nicht mehr programmieren.
3: Der Roboter bekommt immer menschlichere Züge.
4: Das ist schon sehr befriedigend und irgendwie auch immer wieder aufs Neue erstaunlich. Der macht es ja tatsächlich. Der redet mit mir, der will wissen, mache ich das gut, mache ich das schlecht, was kann ich besser machen. Finde ich faszinierend. Ich betrachte das eigentlich nicht so als Maschine.
3: Symbiosica nimmt es in diesem Rennen mit den weltweiten Hightech-Unternehmen auf. Ausbremsen lassen sie sich davon nicht. Es brauche auch keinen Blick 80 Jahre in die Zukunft. Schon in 10 Jahren könnten Roboter fest zu unserem Alltag gehören.
4: Er kann einkaufen gehen, Rasen mähen, Fenster putzen, Geschirrspülmaschine ausräumen, meinen Kollegen betreuen oder einfach nur reden, weil wir es ihm gelernt haben.
3: Die Kräfte der Arbeitswelt von morgen, sie machen sich also bereit.
0: Hier bei ID Logistics in Griesheim testet man schon so einen humanoiden Roboter. Das ist die Ida. Die läuft dann auch mal gerne einfach im Büro über den Gang. Mensch trifft also auf Maschine. Ich wollte mal wissen von einer Mitarbeiterin, Agata Sowiecki. Wie ist es denn, zum ersten Mal so einem Roboter plötzlich gegenüberzustehen?
6: Spannend, aufregend, aber ich muss ganz ehrlich sagen, es war ja nicht das erste Mal, dass wir hier begegnet sind. Wir waren schon gut darauf vorbereitet, wir haben gewusst, wir bekommen Neuzugang, wir saßen mit dem ganzen Team zusammen, haben uns überlegt, wie könnte er oder sie denn heißen. Für Ida haben wir uns entschieden. Wir waren von Beginn an neugierig, sind auch immer noch neugierig, wenn wir sehen, was sie wieder lernt, was sie kann. Aber ich glaube, für uns alle ist es sehr aufregend und schön zu sehen, wie wir uns da weiterentwickeln als Unternehmen.
0: Mhm. Dankeschön. Also man muss den Roboter schon so ein bisschen einführen, auch Robin Otto, Deutschlandchef von ID Logistics. Was ist denn so die langfristige, wie schauen Sie die Zukunft? Wann könnte man den Roboter einsetzen im großen Stil?
2: Das ist eine gute Frage. Also mittelfristig 1 bis 3 Jahre schätzen wir, dass man solche Roboter bei uns im Lager wirklich mit Tätigkeiten beauftragen kann und auch unterstützende Tätigkeiten. Das fängt meistens an einen Pilot, dann wird das weiterentwickelt und langfristig wird das industriell ausgerollt. Und wenn man mal schaut, was der Roboter physisch heute schon kann, kriegt man bestimmt ein ganz gutes Gefühl, wohin die Reise an der Stelle gehen wird.
0: Genau, das können Sie mal zeigen.

0: Kann schon einiges auf jeden Fall. Ja, wie ist es? Bestimmt haben viele Befürchtungen, so in die Richtung gehen. Werden wir in Zukunft von den Robotern ersetzt? Was würden Sie da sagen?
1: Die Frage hören wir regelmäßig. Ich glaube, wichtig ist, das realistisch einzuordnen. Sie müssen mal sehen, als wachstumsstarkes Unternehmen, wir haben letztes Jahr in Deutschland allein 1.300 Mitarbeiter eingestellt, was eine große Herausforderung ist. Wir haben Arbeitskräftemangel, wir haben demografischen Wandel. Von daher sind wir fest davon überzeugt, dass das eine gute Ergänzung sein wird, sodass der Mensch sich zukünftig wieder auf wertschöpfende Tätigkeiten konzentrieren kann.
0: Ja, dann vielen Dank, dass Sie uns die IDA vorgestellt haben. Ja, also vermutlich wird es keine 80 Jahre mehr dauern, bis wir Hilfe bekommen von den Robotern und Hand in Hand mit ihnen zusammenarbeiten. Vielleicht dauert es gar nicht mehr so lange, bis Sie zu Hause zum ersten Mal einem Roboter zur Begrüßung die Hand schütteln.
2: Wenn die IDA Fenster putzen kann, kein Problem. Jetzt kommen wir von der Zukunft in die Gegenwart und dort zieht ein echter Mensch. Unser dolles Dorf der Woche, Jens Kölker. Überraschung uns mal mit dem neuen dollen Dorf der Woche, was du gleich ziehst.
3: Ja, und noch mache ich das und kein Roboter. Und ich hoffe, das wird auch in Zukunft so bleiben, ehrlich gesagt. Ich drehe mal schnell und werde ein Kärtchen ziehen. Und zwar dieses hier. Es geht in den Lahn-Dill-Kreis, in einen Ortsteil von Haiger mit 728 Einwohnern. Der Ort heißt Dillbrecht. Liebe Leute in Dillbrecht, jetzt bitte mal anrufen unter der unten eingeblendeten Telefonnummer 06915-2490. 06915-2490, dann können wir klären, wie wir am schnellsten zu euch kommen, wo wir uns treffen und alles Weitere dann, wenn wir hoffentlich gleich bei einem schönen, kühlen Bierchen zusammensitzen. Wir freuen uns sehr drauf, auf Dillbrecht.
2: Ja, vielleicht erhören Sie deine Worte, die Dillbrechter. Herzliche Grüße dahin, bis dann.
3: Danke.
2: Tschüss. Ja, die Gassensensation in Heppenheim, das ist ein international bekanntes Straßentheaterfestival und seit gestern Abend ist es in vollem Gange, wie immer in der Altstadt Heppenheims. Und hier sieht man, warum das so viele Fans hat.
4: Komisch. Lustig. Spektakulär. Das sind die Gassensensationen in Heppenheim. 38 Auftritte, 12 Künstlergruppen an 4 Tagen in der Altstadt.
5: Wir versuchen natürlich immer ein vielfältiges Programm zu haben. Also, dass man was zum Lachen hat und auch mal was zum Nachdenken und was zum Staunen. Große Produktionen, kleine Produktionen, soll für jeden was dabei sein.
4: Dabei sind bekannte Gesichter. Albert Völkel tritt seit über 20 Jahren bei den Gassensensationen auf und liebt das Einfache am Straßentheater.
6: Wenig Technik, man kann eigentlich alles sehen. Also früher ist man mit dem Karren oder wirklich mit einem Buckelkorb auf die Straßen, man hat die Puppen gesehen und so weiter. Und man muss improvisieren. Und manchmal, wie hier, jetzt kam der Wind, da fällt halt was runter. Mein Gott, das ist so schlimm.
4: Bei Ihnen dagegen muss jeder Handgriff sitzen. Die Feuerkünstler aus Österreich sind zum ersten Mal bei den Heppenheimer Gassensensationen.
7: Wir sind besonders gerne auf Straßentheaterfestivals, weil wir wirklich total buntes Publikum haben. Und das macht auch die Energie für uns besonders schön, weil gemischtes Publikum sehr freudig ist, laut ist. Und das ist auch das, von was wir leben.
4: Und deshalb lassen es die beiden Österreicher krachen. Mit ihrem Wagen, Tanz, Theater und jeder Menge Akrobatik. Ihr Rezept? Ans Limit gehen und dennoch maximal konzentriert bleiben. Ganz anders, Dado, ein kanadischer Künstler. Die Besucher sind begeistert.
8: Die Vielfalt. Es gibt ganz viele verschiedene Formate. Und wenn es einem eigentlich so gut gefällt, ist das andere garantiert was. Aber bisher hat mir eigentlich immer alles gefallen.
9: Einmal halt in dieser Kulisse hier mit den vielen Fachwerkhäusern, das finde ich ganz großartig. Und auch dieses Internationale.
4: 7 Heppenheimer Orte verwandeln sich in Bühnen. Teilweise wird nacheinander gespielt, teilweise gleichzeitig.
5: Die Menschen sind in Bewegung beim Straßentheater. Straßentheater ist ja nichts, was in einem festen Raum entsteht, sondern es entsteht auf Plätzen. Dieser Gedanke, dass man ganz niederschwellig Theater anbietet, das ist uns eben wichtig.
4: Kostenfrei möglich macht das ein Förderverein. Der erwartet rund 30.000 Besucher. Bis zur letzten Veranstaltung der Gassensensationen am Samstagabend.
2: Heute haben Wolken die Temperaturen noch etwas im Schach gehalten, aber mit dem Sonnenschein, der jetzt aus Südwesten vermehrt zu uns reinkommt, steigen auch die Temperaturen wieder ein ordentliches Stück an. Und damit herzlich willkommen zum Hessenschauwetter. Wir schauen mal auf den Temperaturverlauf der nächsten Tage und da sehen wir das vor allem im Süden und Südwesten, jetzt hier am Beispiel von Frankfurt, die nächste Hitzewelle schon direkt bei uns bevorsteht und vor allem in den nächsten Tagen werden wir Temperaturen von weit über 30 Grad erreichen und die Temperaturen werden vermutlich auch bis Ende nächster Woche so hoch bleiben. Mit Spitzenwerten von rund 36 Grad Mitte nächster Woche wird es ordentlich heiß. Im Norden kommt die Hitze auch an, wie hier am Beispiel von Kassel zu sehen, aber sie kommt etwas später an und vor allem sie dauert auch nicht ganz so lange. Dort gehen die Temperaturen schon etwa Mitte nächster Woche wieder ein gutes Stück zurück. Heute Nacht passiert nicht viel. Meistens ist es sternenklar. Im Norden und Nordosten sind auch mal ein paar kompaktere Wolken unterwegs. Es bleibt aber trocken. Morgen Vormittag starten wir dann schon mit viel Sonnenschein in den Tag. Ab und zu können mal ein paar lockere Wolken am Himmel sein. Die stören aber den Sonnenschein kaum. Und dementsprechend wird es dann auch ein gutes Stück heißer werden. Die Tiefstwerte heute Nacht 18 Grad im Rheingau und es geht runter bis auf 10 Grad in manchen Tälern in Nordhessen. Morgen tagsüber merken wir dann schon, dass die Sonne wieder ordentlich Kraft hat. 26 Grad im Upland und heiß wird es dann schon im Südwesten mit 32 bis 33 Grad. In den nächsten Tagen setzt sich der Sonnenschein dann komplett bei uns durch. Es ist kaum eine Wolke am Himmel und vor allem es wird von Tag zu Tag heißer. Am Montag dann schon Höchstwerte von 29 bis 36 Grad.
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0: 3 Stunden ungefähr. Die Wangen und die Füße, ja. Die werden dick.
1: Wie geht's Ihren Beinen, wenn Sie lange sitzen müssen auf Reisen? Wir sprechen heute über das Risiko Flugthrombose und wie Sie sich davor schützen können. Wir zeigen Ihnen, wie Sie Ihr Auto bei Hitze am besten runterkühlen und haben Wassersprudler im Test. Hier sind Ihre Sommerratgeber. Hallo, guten Abend. Alle freuen sich auf den Urlaub, wenn doch der Weg dahin nicht wäre. Meist ist das ja mit langem Sitzen verbunden und das tut einfach den wenigsten gut.
2: Wenn jemand eine Reise tut, so kann er was erzählen. Von geschwollenen Beinen, einem steifen Nacken oder Bauchschmerzen. Denn die An- und Abreise kann ganz schön beschwerlich sein. Der Grund dafür: kaum Bewegung.
3: Nach wie vielen Stunden, Minuten im Flugzeug auf recht engem Raum tut Ihnen was weh?
4: So Lendenwirbel unten der Bereich, vielleicht so nach einer Dreiviertelstunde und dann auch die Waden.
0: Die Beine nach 3 Stunden ungefähr. Die Waden und die Füße, ja. Die werden dick.
5: Rückenprobleme, Bandscheiben, Thrombosengefahr oder sowas, die ist bei mir noch nicht da.
2: Doch eine Thrombose kann man in jedem Alter bekommen. Pro Jahr trifft das 100.000 Menschen in Deutschland. Oft mit schlimmen Folgen. Bei einer Thrombose versackt das Blut in den Beinvenen. Schon nach 2 Stunden Stillsitzen kann sich so ein Blutgerinnsel bilden. Warum besonders häufig auf Flügen, erklärt Flugmedizinerin Dr. Ursula Diestel.
6: Das Risiko ist deswegen höher, weil wir erstens mal im Flugzeug sitzen mit angeknickten Beinen, in der Hüfte, in den Knien. Dann ist der Blutfluss sehr viel langsamer. Und dann kommt noch hinzu, dass die Luft sehr trocken ist. Und bei mangelnder Flüssigkeitszufuhr verdickt sich das Blut noch mal etwas.
2: Ist so ein Blutgerinnsel entstanden, kann es wandern, eine Lungenembolie oder einen Schlaganfall auslösen. Darum sollte jeder, der lange sitzen muss, mindestens 100 Milliliter Wasser oder Tee pro Stunde trinken. Von Kaffee und Alkohol sollte man die Finger lassen. Denn Kaffee wirkt harntreibend und Alkohol macht unsere Muskeln schlaff. Die aber sollten wir auch im Sitzen bewegen. Wie macht Physiotherapeutin Svea Köhlmoos vor?
7: Die Beine so weit wie möglich ausstrecken, Knie auseinander und dann aber zusammen öffnen, schließen, wieder öffnen und das ruhig ein bisschen schneller.
2: Alle 30 Minuten 20 Mal schütteln ist optimal.
8: Wenn der Sitz nicht allzu schmal ist und der Nachbar nicht beschickt, was abbekommt, dann denke ich mal, kann man es mal ausprobieren.
2: Bei der zweiten Übung geht es darum, auch im Sitzen möglichst viel Blut aus den Waden Richtung Herz zu pumpen. So geht's.
7: Die Füße gehen auf die Fußspitzen und auf die Fersen im Wechsel. Fußspitze, Ferse. Ruhig ein bisschen Druck in den Boden aufbauen, dass man es auch in den Waden merkt.
8: Ich glaube, das bringt was. Ich habe eh immer so Probleme mit den Waden und mache so ähnliche Stretching-Übungen auch. Aber die kenne ich noch nicht, die ist gut.
2: Auch die Wadenwippe sollte man alle 30 Minuten 20 Mal wiederholen. Wer unter Venenentzündungen oder Krampfadern leidet, Diabetiker, herzkrank oder schwanger ist, hat übrigens ein höheres Thromboserisiko.
1: Ja, und was die machen sollen, das frage ich jetzt Professorin Viola Hach-Wunderle. Ich glaube, man kann sie getrost auch die Venenpäpstin nennen. Herzlich willkommen, schön, dass Sie bei uns sind.
9: Guten Tag.
1: Ja, und Sie haben uns hier die Lösung mitgebracht für die genannten Gruppen und vielleicht auch noch für ein paar darüber hinaus. 2 verschiedene Strümpfe, was hat es mit denen auf sich?
9: Dieses hier ist ein medizinischer Kompressionsstrumpf, der ist ein bisschen fester. Das ist ein Medizinprodukt mit Gütesiegel und der wird nur in einem Kompressionssanitätshaus verkauft und hat auch natürlich einen ganz bestimmten Druckverlauf, der vorgegeben ist. Der Druckverlauf ist an der Fessel am höchsten und nimmt nach oben hin dann zum Oberschenkel ab.
1: Das ist richtig Arbeit, den anzuziehen, glaube ich.
9: So ist es, aber es gibt Hilfsmittel, wenn man es nicht alleine schafft.
1: Und das hier?
9: Und das ist ein Stützstrumpf, also ein Sportstrumpf. Der hat einen Druckverlauf von oben bis unten, der gleich ist. Und das ist ein Strumpf, den kann man sich zur Unterstützung der Venen besorgen im Internet
1: von
9: oder
1: der
9: im
1: Stange
9: Kaufhaus.
1: Sozusagen.
9: Von der Stange sozusagen.
1: Okay, also richtet sich nach den Schuhgrößen, glaube ich, und hat nicht ganz so einen starken Druck, glaube ich. Ne? Ich habe eben schon mal reingefasst. Und Sie würden jetzt sagen, also für

0: Risikogruppen. Wir sprechen gleich noch drüber. Der da, angepasst im Sanitätshaus. Und für sollten alle anderen auf längeren Reisen durchaus sowas anziehen?
1: Also das Thromboserisiko ist ja da bei langen Flugreisen. Wenn man über 5 bis 8 Stunden fliegt, dann ist es empfehlenswert, mit dem Strumpf die Venenfunktion zu unterstützen. Der Kompressionsstrumpf ist jetzt für kranke Menschen gedacht, also für Patienten, die Venenprobleme haben oder die ein sehr hohes Risiko haben für eine Thrombose.
0: Ja, bleiben wir vielleicht gerade noch mal da. Wer hat ein großes Risiko? Wer fällt da alles drunter?
1: Also ein ganz hohes Risiko haben Patienten, die schon mal eine Thrombose hatten oder eine Lungenembolie. Dann bestimmte Patientengruppen wie Krebspatienten oder Menschen mit fieberhaften Krankheiten. Und dann natürlich auch, wenn mehrere kleine Risikofaktoren zusammenkommen, also höheres Lebensalter über 60, über 70, Adipositas, Übergewicht, Rauchen, Einnahme von Hormonen. Okay. Je mehr zusammenkommt, umso höher das Risiko.
0: Okay. Und weil wir jetzt immer Flugreisen gesagt haben, also auch bei einer langen Autofahrt, einer langen Zug- oder Busfahrt, auch kein Fehler, ne? Also das zu tragen.
1: Das ist auch ein Risiko. Ja. Vielleicht ist eine Busfahrt sogar noch mal ein höheres Risiko, weil man ja nicht so gut aufstehen kann im Bus.
0: Ja. Würden Sie denn sagen, im Flugzeug, es lohnt sich tatsächlich, so einen teureren Sitz mit ein bisschen mehr Beinfreiheit zu buchen?
1: Gibt keine Daten darüber. Also man fährt in der Economy Class genauso gut. Natürlich ist der Gangplatz der günstigere Platz, weil man sich da besser bewegen kann, schneller aufstehen kann. Aber wichtig ist, das haben wir auch schon im Film gesehen, eben Bewegungen am Platz zu machen, viel zu trinken und so weiter.
0: Ja. Würde ich denn eine Thrombose erkennen? Also tut es so weh, dass ich gleich weiß, das muss eine Thrombose sein?
1: Die Thrombose äußert sich so, dass ein Mensch plötzlich Schmerzen und eine Schwellung bekommt, und zwar in einem Bein. Dann kann man davon ausgehen, dass es sich vielleicht um eine Thrombose handelt und müsste das eben sofort prüfen und gegebenenfalls behandeln lassen. Mhm. Es gibt aber natürlich auch Menschen, da ist es ein eher schleichender Verlauf, da ist es nur eine sehr kleine Thrombose und die macht sich noch nicht mit Schmerzen bemerkbar, sondern erst im Verlauf.
0: Also das heißt, kann auch noch später sich dann verschlimmern, wenn die Reise längst vorbei ist sozusagen. Ja. Jetzt haben wir im Film gehört, wenn ein Blutgerinnsel in die Lunge wandert, dann ist das eine Lungenembolie. Die merke ich dann aber gleich, oder? Also Luftnot, und das ist so ein richtiger Notfall dann?
1: Also wenn es eine schwere Lungenembolie ist, merkt man die sofort mit Luftnot, Schmerzen und Atemnot. Aber das gilt jetzt nur dafür, dass eine richtig große Lungenarterie sofort durch einen dicken Thrombus verschlossen wird. Mhm. Wenn die Embolie in so kleine Gefäße hineingehen, kann
0: da
1: es sein, dass
0: die Ästchen irgendwie auf dem Bild, genau.
1: Ja. Dann kann es sein, dass man es gar nicht merkt, sondern erst, wenn viele dieser Äste betroffen sind.
0: Okay, kommen wir noch mal ganz kurz zum Alltag zurück. So schwere Beine im Sommer, das ist ja sehr verbreitet. Was kann man dagegen tun und woran liegt es eigentlich?
1: Schweregefühl im Sommer ist ja so, dass die Hitze praktisch sich auf die Venen ungünstig auswirkt, indem die Venen sich erweitern. Und dann kommt es dazu, dass Flüssigkeit aus der Vene in das Gewebe eintritt. Mhm. Und das macht dann eben den Schmerz und die Schwellung. Mhm. Im Unterschied zur Thrombose ist bei diesem Zustand sind immer beide Beine betroffen.
0: Beide Beine schwer.
1: Ja.
0: Und hochlegen ist eine gute
1: hochlegen
0: Maßnahme?
1: Hochlegen hilft sofort.
0: Okay.
1: Oder eben im Vorfeld einen Strumpf.
0: Okay. Haben. Frau Professor Hachwunderle, danke, dass Sie da waren. Vielen Dank.
1: Danke auch.
0: Also, Stützstrümpfe sind auf jeder längeren Reise eine gute Sache. Wenn Sie Risiken haben, dann sollten Sie sich richtige Kompressionsstrümpfe anpassen lassen. Und Thrombose und auch Lungenembolie können auch noch Tage nach einer Reise auftreten. Das sollte man im Hinterkopf behalten. Ob mit oder ohne Stützstrümpfe. Der Onkel Otto ist ja auch auf Reise. Anlässlich des 80. Geburtstags vom Land Hessen macht er 80 Tage lang eine Hessentournee. Hier sehen wir ihn zum Beispiel in Hanau. Da war er bei den Brüder Grimm-Festspielen und wollte sich, glaube ich, so eine kleine Rolle ergaunern. Heute hatte er bestimmt keine Stützstrümpfe an, denn er ist in Königstein im Freibad. Maike Zschorn ist mit dabei. Maike, hat der Onkel Otto denn eine Badehose?
2: Ja, also wir sehen ihn hier auf jeden Fall im Schwimmbad. Ich sag mal vielen Dank an Kira und Marie von der DLAG. Aber Anne, nein, er trägt keine Badehose. Dafür aber Schwimmflügel, denn ich bin mir nicht so ganz sicher, ob er wirklich gut schwimmen kann. Deswegen habe ich ihm die mal vorsorglich angezogen. Aber Spaß hat er trotzdem. Und er könnte hier schwimmen lernen. Zum Beispiel bei dem Schwimmmeister hier. Ich komme mal zu dir rüber. Hallo, Robert Theves. Hallo. Du bist hier Schwimmmeister und du würdest jetzt Onkel Otto Schwimmen beibringen können, oder?
3: Definitiv. Der kann bei uns schwimmen lernen. Und Aquafitnesskurse bieten wir ebenfalls an und Kraulkurse haben wir auch für Erwachsene.
2: Ah, Erwachsene können auch kraulen lernen, auch sehr gut. Das heißt, Onkel Otto könnte das ja auch lernen, das ist super. Und Schwimmmeister oder Meister für Bäderbetriebe, so ist es ja richtig. Was umfasst da noch alles dein Aufgabengebiet?
3: Also über die Sicherheit der Badegäste, die Wasserqualität zu prüfen, dass die technischen Anlagen alle laufen und natürlich das ganze Gelände hier im Freibad zu pflegen.
2: Und das ist ganz schön groß hier, das Gelände, und es sieht aber super schön aus, es ist super sauber. Wir gehen mal rüber, weil wir nehmen gleich noch eine Wasserprobe. Da können wir den Becher schon mal mitnehmen. Und derweil würde mich noch mal interessieren, ob du vielleicht hier auch schon mal jemanden richtig retten musstest.
3: Aus dem Wasser Gott sei Dank nicht, aber in der Dusche hatte ein Herr einen Herzinfarkt und der lebt wieder und kommt regelmäßig ins Freibad.
2: Okay, das heißt, der ist nach wie vor Stammgast, das beruhigt mich sehr. Und jetzt wollen wir mal gucken, wenn man hier vorbeikommen möchte, wie denn hier so die Wasserqualität ist. Also auch wenn Onkel Otto hier heute noch rein will, da wird einmal tief ein Becherchen geholt. Was prüfst du da jetzt gleich?
3: Jetzt prüfe ich den Chlorgehalt und den pH-Wert, um die Wasserparameter in Ordnung zu halten.
2: Okay, dann schauen wir mal. Wir haben jetzt das frische Wasser und während du das da umfüllst, werde ich mal Onkel Otto hier in deine Nähe setzen. So, weil bei dir ist er ja auf jeden Fall in guten Händen und immer sicher hier im Schwimmbad. Und jetzt sehe ich, du machst eine Lösung rein. Was passiert jetzt?
3: Genau, jetzt ist es eine Lösung und damit, wenn ich es mit Wasser mische, passiert dann eine Reaktion. Mhm. Und daran erkennt man dann den Chlorgehalt.
2: Okay, und das zweite Röhrchen, damit messen wir den pH-Wert,
3: genau,
2: richtig?
3: Im zweiten Röhrchen, damit messen wir dann den pH-Wert. So, dann kommt es auch hier rein.
2: Ist auf jeden Fall schön bunt, das gefällt mir schon mal.
3: Genau. Und das darf aber auch nicht zu bunt sein. Die Farbe ist entscheidend, dass da die Qualität auch eingehalten wird.
2: Okay, und jetzt lasse ich dich mal kurz ein bisschen testen. Ich weiß, das muss noch ins Gerät rein. Ich komme gleich zu dir zurück und schaue nochmal, denn das Bad hier hätte ja fast nicht aufgemacht. Es ist erst seit dem 20.06. wieder geöffnet. Und da kommt die Frau, die dafür verantwortlich ist, dass es wieder aufgemacht hat. Hallo, Frau Bürgermeisterin, Frau Schenk-Motzko. Sie sind aus der Umkleide 7 rausgekommen. Was ist da hinten los?
4: Die Umkleide 7, das ist unsere Traditionskabine der Bürgermeister. Und die darf ich nutzen in der Saison jetzt.
2: Ja. Sehr schön. Ansonsten muss man die ja explizit mieten. Und ich habe schon gehört, die Warteliste ist sehr lang. Aber sie ist noch original lackiert in Ochsenblut und weißer Farbe. 102 Jahre ist das Bad alt. Warum ist das hier auch so wichtig für die Königsteiner?
4: Das Bad hat eine riesengroße Traditionsgeschichte hier in Königstein. Also 1912 kam erstmals der Gedanke auf, hier in Königstein ein Bad zu errichten. Die sanatorischen Ärzte hatten die Idee, hier etwas für Erholung und Bewegung und Kur zu tun. 1924 durften wir dann dieses Bad hier eröffnen. Und jetzt sind wir seit 102 Jahren hier an diesem Standort im Vogtal. Und die Königsteinerinnen und Königsteiner lieben dieses Bad einfach.
2: Ich kann auch verstehen, warum, weil es ist wirklich wunderschön. Und es gibt jetzt auch einen Förderverein, habe ich gehört, damit das nicht nochmal passiert. Denn es war ein Wasserschaden schuld, warum sie fast nicht aufgemacht hätten. Und apropos Wasser, jetzt gucken wir mal gemeinsam. Robert, wie sieht es denn aus?
3: Der Chlorgehalt beträgt 0,57. Die Parameter sind bis 0,6 erlaubt. Also haben wir eine Top-Wasserqualität.
2: Das klingt doch super. Dann sage ich mal vielen Dank fürs Bad wiedereröffnen. Vielen Dank fürs Sicherheit und Sauberkeit gewährleisten. Und ich nehme jetzt hier nochmal Onkel Otto. Wir gehen jetzt nochmal ins Nichtschwimmerbecken. Und wer auch vorbeikommen will, kann heute um 19.30 Uhr noch ganz fix zum Aquafitness kommen oder die nächsten Tage natürlich zum Schwimmen, Sonnenbaden und Genießen.
0: Vielen Dank, Maike. So ein schönes Schwimmbad. Ja, und wir feiern noch ein bisschen weiter Hessens 80. Zu diesem Anlass haben wir ja eine Serie gemacht. Medizinfortschritt made in Hessen. Heute geht's in die über Hessens Grenzen bekannte Kerkhoff-Klinik nach Bad Nauheim. Dort werden Herzschwäche und Herzrhythmusstörungen nicht nur behandelt, sondern auch erforscht. Und das hat zu wichtigen neuen Erkenntnissen geführt.
5: Wenn man das erkennt, dass das Vorflimmern verantwortlich für die Herzschwäche ist, kann man durch die Behandlung des Vorflimmerns die Herzschwäche ganz einfach heilen.
6: Medizinischer Fortschritt made in Hessen. Bert Fischer aus Bad Vilbel musste bereits zweimal in der Kerkhoff-Klinik Bad Nauheim behandelt werden. Beim ersten Mal bemerkte er die Probleme während des Urlaubs.
7: So, Herr Fischer?
8: Ja, guten Morgen.
7: Grüß Sie, kommen Sie rein.
8: Fischer, grüß Sie. Wir waren im Urlaub und ich wollte durch den Swimmerpool und bin nicht bis zum Ende gekommen. Ich habe gedacht, was ist jetzt? Ich schwimme immer. Ja. Und da habe ich gemerkt, jetzt ist es an der Zeit, ich muss was machen. Vorher habe ich schon immer gemerkt, beim Bücken oder zum ersten Stock laufen, das hat mich total außer Puste gebracht, obwohl ich eine Stunde Crosstrainer gemacht habe und immer das Gefühl hatte, ich bin da noch genauso leistungsfähig.
6: Bert Fischers Diagnose: Vorhofflimmern. In unserer alternden Gesellschaft nimmt dieses Problem zu.
5: Zukünftig wird einer von drei Menschen Vorhofflimmern entwickeln und dementsprechend ist das eine große Welle, die auf uns zurollt.
6: Beim Vorhofflimmern schlagen die Herzvorhöfe nicht mehr im Rhythmus, sondern zittern nur noch chaotisch. Die Gefahr? So kann sich im Herzohr, einer kleinen Auswölbung im linken Vorhof, ein Blutgerinnsel bilden. Wenn sich so ein Thrombus löst und mit dem Blutstrom ins Gehirn gelangt, verursacht er dort einen Schlaganfall. Die modernen Smartwatches der großen Hersteller können helfen, Herzrhythmusstörungen frühzeitig zu erkennen. Sollte die Uhr Unregelmäßigkeiten melden, sollte man einen Termin beim Arzt machen. Bei Bert Fischer wurde mit der neuesten Methode die Herzmuskelzellen verödet, die das Vorhofflimmern ausgelöst haben.
5: Mit dieser neuen Methodik der Pulse Field Ablation oder viele sagen PFA, arbeitet man sehr selektiv wirklich nur an diesem Herzgewebe, was man auch wirklich veröden will. Außerdem ist die Technologie extrem schnell. Mit wenigen Schockwellen kann man das Thema erledigen.
8: Ja, klingt super, ja. So, was du da alles so mitmachst, ja. Aber gut, es hat mir geholfen.
6: Professor Sosala hat bereits einige international beachtete Studien zu den Bereichen Herzrhythmusstörungen und Herzschwäche durchgeführt und ist dabei auf einen wichtigen Zusammenhang gestoßen.
5: Es ist so, dass Vorhofflimmern auch Herzschwäche verursachen kann und Herzschwäche Vorhofflimmern. Wir haben oft ein Henne-Ei-Problem.
6: Die Entdeckung dieses Zusammenhangs war der Ausgangspunkt für eine weitere Studie, in der ein Weg zur Heilung einer durch Vorhofflimmern entstandenen Herzschwäche bewiesen werden konnte.
5: Wir haben eine Studie durchgeführt, wo wir genau diese Patienten untersucht haben und wir konnten feststellen, wenn wir den Rhythmus wiederherstellen, erholen sich wirklich 80% der Patienten. Das heißt, das Grundproblem Vorhofflimmern bei diesen Patienten mit Herzschwäche liegt zu 80% vor und kann fantastisch geheilt werden.
6: Auch bei Bert Fischer hat das Herz nach der Ablation seine Schwäche überwunden. Zunächst. 4 Jahre lang war er weiter sportlich aktiv und hatte keine Probleme.
8: Und dann kam es schleichend zurück. Im Nachhinein wissen wir, es war an einer anderen Stelle. Aber die Symptome waren irgendwie für mich die gleichen. Immer schwächer geworden, auch nicht mehr ganz so leistungsfähig, was jetzt einfach so den Alltag betrifft.
6: Und so werden an seinem Herzen weitere Herzzellen verödet.
8: Die Strukturen, die Ablaufstrukturen waren eigentlich die gleichen, außer dass es hieß, es ist jetzt quasi auf der anderen Seite vom Herz. Und seitdem geht mir es gut. Ich habe mich wieder mal einschießen lassen, abschießen lassen, wie man es auch immer nennen will. Und seitdem geht es mir wirklich gut.
5: Also unser Patient hat eben genau dieses Problem, dass das Vorhofflimmern das Herz schwach werden lassen hat. Wir haben natürlich alles andere ausgeschlossen an Ursachen für die Herzschwäche. Und dann haben wir den Patienten abladiert, das Vorhofflimmern weggemacht, wenn man so will. Und dann hat sich die Pumpfunktion über die Wochen wieder erholt, weil das Vorhofflimmern weg ist und der Patient ist diesbezüglich nun geheilt.
6: Professor Sosala ist es wichtig, dass die Erkenntnisse seiner Forschung jetzt auch allgemein bekannt werden unter Medizinern.
5: Dass wirklich das Vorhofflimmern dafür verantwortlich war, um diese wunderbare Rhythmuskontrolle, die Herzschwäche verschwinden zu lassen, ist viel zu wenig in unseren Köpfen, sodass wir hier viel mehr Bewusstsein schaffen müssen. Und des Weiteren ist es natürlich auch wichtig, die Schnittstellen bei uns zusammenzubringen, die Rhythmusexperten und die Herzschwächeexperten, dass die sich mehr gemeinsam austauschen.
6: Für seine nächste Studie ist Professor Sosala schon auf der Suche nach Patienten, die neue Erkenntnisse liefern könnten.
5: Warum kriegen manche Menschen mit Vorhofflimmern eine Herzschwäche und manche laufen ewig mit Vorhofflimmern rum und kriegen keine? Das verstehen wir nicht und das versteht die ganze Welt noch nicht. Und deswegen sind wir bei solchen Patienten, die ihn an den Genen interessiert.
8: Okay.
5: Kann sein, dass wir mal auf sie zukommen würden, ob wir ihnen mal Blut abnehmen dürfen. Wir wollen nämlich gucken, was macht die Leute aus, dass wir es vielleicht spezifischer behandeln können.
6: Vielleicht leistet Bert Fischer ja demnächst auch einen wichtigen Beitrag für die Herzmedizin der Zukunft. In der nächsten Folge: sanfte Regionalanästhesie statt klassische Vollnarkose. Patienten wachen frischer wieder auf und können die Klinik schneller wieder verlassen.
0: Das sehen wir morgen in der berufsgenossenschaftlichen Unfallklinik in Frankfurt. Wie machen Sie das, wenn Sie bei Hitze ins heiße Auto steigen müssen? Ich reiße erstmal alle Fenster auf und stelle die Klimaautomatik auf Minimum. Ob das allerdings der beste Weg ist, wir haben beim ADAC mal nachgefragt.
7: So schnell geht's. Da sind Temperaturen über 40 Grad im Innenraum keine Seltenheit. Aber statt direkt die Klimaanlage auf Vollgas laufen zu lassen, empfiehlt unser ADAC-Experte Oliver Reidegeld zuerst zu lüften.
9: Erstmal alle Türen auf, Kofferraum auf. Und wenn ich ein Schiebedach habe, kann ich das auch noch aufmachen, sodass der Wagen erstmal Luft bekommt und dass die angestaute heiße Luft abweichen kann.
7: Und schon sind es 11 Grad weniger. Nach dem Anfahren sollte man noch kurz weiter durchlüften, damit der Fahrtwind den Innenraum weiter abkühlt. Die Klimaanlage erst dann anschalten, wenn Fenster und Dach verschlossen sind.
9: Wenn ich die Temperatur vorher runterbringe, dann hilft das auf jeden Fall auf Dauer, Kraftstoff zu sparen. Weil wenn die Klimaanlage auf Volllast laufen muss bei dem ganz stark aufgeheizten Auto, dann verbrauche ich auf Dauer mehr Kraftstoff bzw. Energie, bis zu 4 Liter auf 100 Kilometern. Am effektivsten kühlt man runter, wenn man die Klimaanlage zu Anfang auf Umluft stellt, weil dann die Luft kontinuierlich abgekühlt wird. Und wenn ich dann unterwegs bin, kann ich Umluft ausschalten, sodass die Klimaautomatik bzw. die eingestellte Temperatur dann zügig erreicht wird.
7: Wichtig, die Innenraumtemperatur nicht zu kalt stellen.
9: Also Kühlschranktemperaturen, die sind auch nicht gut für den Kreislauf. So ungefähr 22 bis 24 Grad soll ich das Auto einstellen, damit ich dann beim Fahren auch keine Kreislaufprobleme bekomme und ich vermeide auch Erkältungen.
7: Aber es gibt auch Maßnahmen, um der Hitze im Auto vorzubeugen. Eine reflektierende Frontscheibenabdeckung kann die Innenraumtemperatur deutlich senken. Besonders Armaturenbrett und Lenkrad bleiben spürbar kühler. Wichtig, die Abdeckung von außen anbringen, damit sich die Frontscheibe gar nicht erst aufheizt. Modernere Autos haben da deutliche Vorteile, vor allem E-Autos.
9: Viele moderne Fahrzeuge haben schon eine Wärmepumpe verbaut und die kann ich über das bordeigene System vorkühlen. Entweder ich programmiere das auf meine gewünschte Abfahrtszeit oder ich kann es ganz einfach in der App, kurz bevor ich losfahre, einstellen, dass die Klimaanlage dann schon mal anfängt vorzukühlen.
7: Die beste Klimaanlage ist übrigens die, die gar nicht so viel arbeiten muss. Wer im Schatten parkt, kommt deutlich entspannter durch die nächste Hitzewelle. Und das Wichtigste überhaupt, niemals Kinder und Tiere im geparkten Auto zurücklassen. Die Temperatur im Innenraum kann innerhalb kürzester Zeit zur tödlichen Falle werden.
0: Ja, das kann man wirklich nicht oft genug sagen. Wir haben es ja heute schon bei unserem Aufmacher gehört. Trinken, trinken, trinken ist das Zauberwort im Sommer. Und wenn man mit dem Wasserkästen schleppen gar nicht mehr hinterherkommt, ist ein Wassersprudler eine wirklich feine Sache und sehr entlastend. Unser Leitungswasser hat ja schließlich auch eine Top-Qualität. Das kann man wirklich bedenkenlos trinken. Wir wollten wissen, welcher Sprudler schneidet denn im Test am besten ab?
7: 128,8 Liter Mineralwasser trinken die Deutschen laut dem Verband Deutscher Mineralbrunnen im Durchschnitt pro Jahr. Damit gehören wir zu den Spitzenreitern weltweit. Wassersprudler sollen aus lahmem Leitungswasser in Sekundenschnelle einen spritzigen Durstlöscher machen. Doch die Auswahl ist mittlerweile groß. Und nicht bei allen ist das Ergebnis wirklich prickelnd. Arne und Anouk probieren für uns drei unterschiedliche Wassersprudler aus.
10: Es ist halt einfacher, ne? Weil du musst halt keine Kisten schleppen.
11: 12 Flaschen sind 15 Kilo mit Kiste und allem drin und dran. Also das ist gut für die Figur, aber schlecht für die Knochen im Alter. Ja.
7: Im Vergleich Marktführer SodaStream Crystal. Mit der Glasflasche der teuerste. Kosten ca. 90 Euro. Der Soda One von Brita. Kosten etwa 80 Euro. Das dritte Modell, My Soda Woody, mit Kosten von etwa 50 bis 60 Euro der günstigste Wassersprudler. Die Hersteller versprechen, mit diesen nützlichen Geräten lässt sich jederzeit zu Hause sprudelndes Wasser herstellen, ganz nach persönlichem Geschmack, ob leicht spritzig oder kräftig perlend. Besonders beliebt ist der SodaStream Crystal mit Glasflasche. Doch wie gut ist das Gerät wirklich im täglichen Einsatz? Der Wassersprudler Crystal setzt auf ein Quick-Connect-System zum Einsetzen des Zylinders. Mit wenigen Handgriffen soll die Kartusche am Gerät befestigt werden können.
11: Geladen, entsichert und scharf.
12: Ja.
7: Die Dosierung des Kohlensäuregehalts geschieht bei SodaStream manuell durch das Pressen des Knopfes auf der Oberseite des Geräts. Sehr feine Einstellungen waren im Test mit dem Knopf nicht möglich. Alles andere ist Übungssache.
10: Man muss es halt ausprobieren, die ersten paar Male. Wie lange muss man drücken? Wo ist die mittlere Sache sozusagen? Das finde ich ein bisschen schwierig, dass man das erst herausfinden muss.
11: Von der Benutzung ist es einfach. Ja. Wenn man es mal raus hat.
10: Ja, wenn man es raus hat.
7: Das Gute bei SodaStream, die Glasflasche darf auch in die Spülmaschine. Die mitgelieferte Flasche von Brita Soda One, die aus einer Kombination aus Plastik und Edelstahl besteht, ist nicht spülmaschinenfest. Die Firma hat ihren Hauptsitz in Taunusstein bei Wiesbaden. Ein hessischer Sprudler sozusagen. Und wie sieht es hier mit der Handhabung aus?
5: Werkzeug holen.
10: Hier sieht es aus, als könnte man es aufmachen, aber irgendwie kann man es nicht.
11: Schieben Sie vorsichtig den Zylinder von unten in das System. Aha! So.
7: Das Einsetzen des Zylinders ist mit einigen Handgriffen verbunden. Die etwas umständliche Bedienbarkeit ist ein deutlicher Minuspunkt.
11: Es läuft auf jeden Fall schon mal nicht über. Das finde ich schon mal sehr positiv.
10: Ja, das stimmt.
11: Es ist so ein bisschen kippelig, ne?
10: Ja.
11: So, jetzt machen wir mal hier im Vergleich.
7: Das Sprudelergebnis? Nicht ganz so prickelnd wie beim SodaStream, aber ausreichend.
11: Richtig Bums hat's noch nicht. Nee. Also, ja, beim SodaStream hast du mehr Kohlensäure im Wasser. Mir wäre es jetzt vom Sprudelgehalt zu wenig.
10: Ich finde das auch blöd mit dem Ding hier. Dass du halt, du musst es halt.
11: Du musst es kanten, damit du rankommst. Ja. Du brauchst immer zwei Hände irgendwie.
10: Und, dann am
11: und wenn
10: noch
11: ich jetzt,
10: eine
11: genau, eine dritte Hand, die das Gerät festhält, ja. Weil das ist ja etwas fragil in sich.
7: Der dritte Wassersprudler My Soda Woody. Das Besondere, das Gerät besteht zu nahezu 100% aus erneuerbarem Holzkomposit. Die enthaltene Flasche ist aus nachhaltigem Plastik, aber auch nicht für die Spülmaschine geeignet. My Soda Woody überzeugt durch seinen niedrigen Preis, eine einfache Handhabung und einen schnellen Sprudelvorgang.
11: Das kann was. Sieht man auch im Vergleich zu vorher, guck mal, das,
10: das sprudelt viel mehr.
11: Ist richtig was los.
10: Auch hier in der Flasche, finde ich, dass man das sieht.
11: Prickelt länger, als man denkt.
10: Das
11: aber ich finde es vom Material, also optisch wenig ansprechend, muss ich sagen. Und auch vom Fassen her gefällt es mir nicht so. Aber das ist ja auch kein Designobjekt, deswegen alles gut. Es geht um die Benutzbarkeit und die Benutzbarkeit ist wirklich gut.
7: Drei Wassersprudler, ein Ergebnis. Am Ende sind sich Arne und Anouk einig.
11: Also Ranking ganz klar ist für mich der SodaStream ganz weit vorne. Ist in der Benutzbarkeit Reinigung ein bisschen schwierig, aber vom Sprudeln her toll. Und eben hier das günstigere Modell finde ich toll, weil das wirklich das macht, was es soll. Das Brita-Modell hat mich nicht überzeugt.
10: Der SodaStream ist auf jeden Fall mit auf der 1. Der wäre bei mir auf jeden Fall auf dem zweiten Platz. Und ja, das Brita-Modell hat mir auch nicht so gefallen. Einfach von dem Sprudelgrad her.
0: Ja, und noch Fun Fact, wenn ein Wassersprudler im Haus ist, wird fast 60% mehr getrunken. Wir gucken auf Sommerwetter mit Simone. Simone, ja, so wie im Moment könnte es ja eigentlich bleiben. Ne? So ein paar Wolken, ein bisschen luftig, aber Pustekuchen, ne?
2: Ja, also die Hitze nimmt wieder zu, die Wolken werden deutlich weniger. Schon heute Abend haben wir einen wolkenfreien Himmel und die Wärmebelastung wird in den kommenden Tagen weiterhin deutlich ansteigen. Auch die Waldbrandgefahr, die Ozonwerte etc. Darüber reden wir gleich bei Alle Wetter und zudem sprechen wir über die Bienen, die Honigbienen. Wie kühlen die sich eigentlich in so einem Bienenvolk, in so einem Kasten? Ganz spannendes Thema.
0: Danke, Simone. Dann bleiben wir gebannt dran bei Alle Wetter. Die Ratgeber haben morgen Ideen für leicht verträgliches Sommeressen und wir haben einen Deo-Test. Dabei käme auch noch die Frage, ob das, wie das nun mit dem Aluminium ist, erhöht das Brustkrebsrisiko oder nicht. Ich freue mich, wenn Sie wieder dabei sind. Bis morgen. Tschüss.
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0: Noch alles ruhig im Zoo? Einer ist schon auf den Beinen. Gerhard Popp. Ein Morgenmensch, der weiß, wie schnell der Tag vorbeigeht. In der Wilhelma.
1: Hallo Kinder.
2: Oh, jetzt.

0: So, Kinder.
1: Auch sie sind schon munter und springlebendig. Die Kängurus. Sie bekommen gleich ihr Frühstück.
0: Judith. Mein Baby, was ist los mit der Nase? Gut. Pindara. Brav. Morgen. Meister, komm her. Da.
2: Oh, oh. Judith, siehst du was? Was ist da?
0: Was machen die Zähne? Guten Morgen. Guten Morgen, Mädli. Gell? Braveli. Ja. So, also. Die sind alle putz und munter. Die kriegen immer was aus der Hand. Dann kann man auch mal gucken, wenn was ist, wenn sie was in die Zähne haben oder sonst wie. Dass die ein bisschen Vertrauen haben. Gell, Kinder? Das muss ich weiter. Das hilft alles nichts. Wieder ein Tag im Zoo, wenn er auf ein Geschäft hat. Gell?
1: Auch die Kängurus sind zufrieden mit Gerhard Pups Morgenkreis. Bei den Affenpflegerinnen warten auf einen Neuzugang.
3: Ja, ich meine, man macht sich Tage schon vorher einen Kopf, wie war es jetzt ist, wie es läuft und so. Und klar, jetzt sind wir ein bisschen aufgeregt. Spannung ist da. Warten wir auf den Kleinen. Schauen wir mal.
4: Es ist, wie gesagt, immer wieder spannend und ja, man wird sehen. Man muss das wirklich auf sich zukommen lassen. Wie er ist, wie er reagiert auf uns jetzt und ja, wir werden sehen.
1: Und hier kommt er schon auf sie zu. Upala, das Gorillakind aus dem Heidelberger Zoo, mit großer Entourage.

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0: So, das ist Frau Kastner, Frau Fedra, falls Sie sich noch
1: hallo, hallo, guten Morgen.
2: Guten Morgen.
0: Walski.
2: Hi.
1: Hey, Möppe.
3: Riesenaugen.
1: Na du, ja. Schlumpfi.
2: Ja.
4: Die Kameras irritieren Upala. Er ist noch kein Medienprofi wie Mary und Monza.
1: So.
4: 6 Monate alt ist Upala.
1: Okay, also.
2: Gut.
4: Und er wird sich bald zu Hause fühlen im Gorilla-Kindergarten der Wilhelma. Morgens bei Familie Tiger. Noch herrscht Ruhe. Dabei ist heute ein großer Tag. Sumatra-Tiger-Tochter Pertama zieht um in den Zoo von Barcelona. Ihr Bruder Bagus reist in den Norden, nach Schweden. Spüren die Großkatzen etwas? Lothar Haag sorgt für Ablenkung.
5: So, ich habe heute ein paar Bananenstauden von den Gärtnern bekommen. Und die legen wir jetzt rein zu den Tigern, damit die noch ein bisschen spielen können. Die Pertama, die kommt ja heute Nachmittag weg. Die wird dann nach Hause gelegt und fährt dann nach Barcelona. Und das ist jetzt quasi heute das letzte Spielzeug für die Gruppe hier. Ja. Und das ist ganz gutes Spielzeug, weil das ist organisches Material, also es zerlegt sich ganz. Und da muss man auch nicht aufpassen wegen scharfkantigen Gegenständen oder dass irgendwelche Metallteile drin sind. Das ist also ideales Spielzeug.
4: Ausgerechnet Bananen. Vorher aber noch ein kurzer Kontrollgang.
5: So, ich kontrolliere jetzt, ob da alles zu ist, alle Schieber zu sind, weil ich ins Ausgehege rausgehe und ob alle Tiere drin sind. Und die zwei, die jetzt da rechts sind, die jetzt gerade rüberlaufen, die zwei kommen weg dann. Die Pertama, das ist jetzt die in der Mitte hier, die kommt heute weg und der Bagus, die zwei kommen weg dann.
4: Ein paar Wilhelma-Käfigrunden zum Abschied.
5: Gut, dann gehe ich mal raus und lege das dann ins Ausgehege.
4: Noch ist sie ausgelassen, die

0: Hoffentlich wird die Trennung nicht zu schwer. Schluss mit der Langeweile auf der Quarantänestation. Für diese Wilhelma Neuankömmlinge geht es heute in ihr eigentliches Revier.
1: So, also Evi, heute ist der große Tag. Dann tun wir unsere Vögel heute mal raus.
2: Ja, ein paar von denen Gesellen.
1: Genau, also jetzt die Gelbauch kommt komplett raus.
2: Die Gelbauch die ganz.
1: Genau. Komm mal raus, ja. So, jetzt wollen wir, oje.
2: Winzig.
1: Da muss man aufpassen.
2: Total winzig.
1: Ja, na, ich möchte auch nicht wehtun. Das ist ein Gelbauch, hast du drillt. Guck mal, der ist soweit.
2: Die Krallen sind okay.
1: Ja. So, jetzt tun wir den da mal rein. Ich habe immer bei den kleinen Kerlen so Angst, dass ich sie zurück oder dass ich ihnen irgendwas mache.
0: Quarantänestation ist schon nicht toll, aber wer weiß, wo man hinkommt.
1: Das war jetzt auch gerade wieder so eine Situation, bevor ich jetzt mir irgendwie. Na.
2: Der ist echt.
1: Der ist fit.
2: Der ist richtig fit.
1: So, und jetzt?
0: Dafür ist die Quarantäne ja da. Dass alle gesund sind und zu Kräften kommen.
1: Jetzt aber langsam ein bisschen ganz stürmischer. Aber es ist ein schöner Mann.
2: Ja,
1: jetzt, ich probiere es gerade. Da sieht man das jetzt richtig schön. Die Färbung am Hals, ja, ist natürlich richtig schön. So, und jetzt kommst du aber zu deinem Mädel. Und dann war's das. Muss dann nicht sein. Mhm. So, aber ich würde sagen, wir gehen jetzt raus.
2: Zeitungen brauchen wir noch, gell?
1: Stimmt, schließlich, Evi. Ha.
2: Zeitungen und vielleicht Tesafilm oder was?
1: Ja, die Zeitung ist ganz einfach aus dem einen Grund da. Erstens zum sich Lesen. Einlesen, da ist was zum Reden, ist klar, haben wir ja vorhin schon gesagt. Und andererseits, vorne sind Scheiben bei uns in den Käfig, da wurden einfach Zeitungen hingeklebt. Das ist eine optische Barriere für die Vögel, dass sie auch sehen, oh, da ist eine Scheibe, sie kennen ja keine Scheibe. Das geht aber innerhalb ein, zwei Tagen, dann fliegen sie ja mit den Vögeln, was schon drin sind, mit. Und die, da gucken die das ganz einfach ab. Aber jetzt nicht, dass man aufmacht, die fliegen sofort gegen die Scheibe. Deswegen tun wir einfach Zeitung außen hingeben und dann passt das. So. Gut.
2: Okay.
1: Aber jetzt kommen wir hinaus, dass wir sie endlich wieder aus der Kiste rauskriegen.
2: Ja.
0: Heidelberg grüßt Stuttgart. Upala ist gut angekommen in der Wilhelma.

0: Upanas bisherigen Pflegern fällt der Abschied schwer. Aber sie können beruhigt nach Hause fahren. Es wird ihm hier in Gesellschaft besser gehen als in Heidelberg.
1: Ja, weil wir ein Weibchen haben, was die jungen Aufzucht nicht so gut macht. Also er hat halt unter ihrer Mutterliebe gelitten, ja, weil sie sich nicht genügend gekümmert hat. Und dann ist er eben konditionell so runter gewesen, dass er das für ihn rausnehmen musste. Und dazu kam noch, dass er einen Bruder hat, der so im Pflegealter ist, der mit ihm nicht so zimperlich umgegangen ist. Ja. Und um das Risiko zu minimieren, haben wir uns entschlossen, ihn rauszunehmen, weil er hier zumindest die Chance hat, gesund groß zu werden.
2: Dadurch, dass wir wissen, dass wir in Heidelberg keine Möglichkeit haben, ihn aufzuziehen, ist es eigentlich das Beste für ihn hier. Und hier wird er groß, hier wird er gut versorgt und deswegen ist es geht.
0: Und wie es geht, umsorgt und geliebt und schon erwartet von neuen Spielkameraden.

0: Gerhard Popp hat sich Nicole Schuska als Unterstützung mitgenommen zu den Pinguinen.
1: Da spritzt man halt bloß aus, wenn man auf ein Geschäft tut. Ja. Guck mal, da schwimmt der Rudi, da vorne ist.
2: Ja.
1: Der alte Hahn mit dem großen Schnabel.
2: Aha, schon.
1: Die ist ganz gut, die erwischen wir jetzt auch alle. Die kann keiner ins Wasser abhauen, wenn das Elend ist, das passt gerade.
2: Ja.
0: Was Gerhard Popp wohl vorhat?
1: Also, da hinten ist der Rudi. Du schnappst ihn.
2: Ja.
1: Bringst aber zuerst die Hand hierher.
2: Ja, ja, wenn ich ihn nicht krieg. Wenn
1: er wie kriegst du ihn? Ja, du laufst so rum. Du laufst so rum. Schneid ihm den Weg ab. Schneid ihm den Weg ab. Du musst beeilen. Jetzt geh rein und schau da ab. Den kriegen wir ja. Da hat er keine Chance, weil das Becken abgelassen ist. Rudi, jetzt kommst du dran. Tu mal die Fische auf die Seite.
0: Das sieht Rudi offenbar anders.
1: So, jetzt pass auf.
2: Halb so wild.
1: Mal ein bisschen runter. Jetzt Handtuch rum um den Körper. Wenn der zappelt, hast du so, dann brauchen wir hinter keins. Ja. Also gut.
2: Fritz, du bist im
1: heb mal, Nicole, heb mal das Handtuch über die Augen. Der Fritz natürlich wieder alles runterschmeißen. Das müssen wir alles rausmachen, wegen dem Fritz, du. So, jetzt pass auf. Ist ausgefallen, der ist ein bisschen brüchig.
2: Ja.
1: Da hat er so einen Hecker, den nehme ich auch ein bisschen zurück. Mhm. Und jetzt ist so, das ist zu lang und da ist jetzt ein Stück weggebrochen die Tage.
2: Ah, ja, okay.
1: Jetzt kann der hinter in der Bürzeldrüse nämlich richtig putzen, nehme ich richtig die Feder. Jetzt müssen wir da an der Seite was wegnehmen.
2: Mhm.
1: Also erstens ist schon mal zu lang. Nehmen wir die Spitze weg. Dann gucken wir mal da oben, ob wir da was wegnehmen können. So.
2: Gut, gut.
1: Ja, ja.
0: Sie sind eigentlich sehr scheu, stehen aber auf Süßes, die Zwergseitenäffchen.
3: Jetzt ist auch mal.
4: Ja, hi. Oh, schau mal, was Leckeres. Guck mal, oh, ganz feine Sachen. Ja, schau mal. Oh, nur die Ruhe. Jetzt guck mal, ei, da haben wir aber was Feines. Da schau mal her. Da schau mal her. Ah ja, klasse. Guck, traust dich hin. Da, da mal nochmal schauen. Ach, ist das fein. Aber ganz.
0: Die Delikatesse. Mit Wasser angerührtes Gummi-Arabicum-Pulver. Süß und vitaminreich, die tägliche Dosis. Da lässt man sogar die Pflegerin an sich heran.
4: Genau. Na, siehst du. Ja.
3: Du auch?
4: Ja, schau mal. Oh, ist das super. Hm? Jetzt guck mal. Aber hallo. Aber hallo. So, was ich da bekomme. Oh, so fein. Hm? Ist das lecker? Hm? Ja, fein. Ja, kommst du auch, gell? Genau, klasse. Hm? Hat jeder was? Unsere Kinder hier in der Familie, die sind deshalb so zutraulich, weil wir die eigentlich von Anfang an versuchen, so zu trainieren, dass sie eben aus der Hand Futter nehmen, was bei so kleinen Affen, die in der Natur sehr viele Feinde hätten, schon ein bisschen schwierig ist. So mit Leckereien lässt sich das machen. Und für uns ist das halt, je näher sie kommen, umso besser kann man eben erkennen, wenn so einem kleinen Tier was fehlt. Deshalb trainieren wir die einfach auch, dass sie aus der Hand was nehmen.
0: Oder eben vom Löffel. Klettern und genießen.

0: Als wüssten sie, dass es das letzte Mal ist. Heute werden die jungen Sumatra-Tiger getrennt. Pertama und Bagus reisen in Zoos nach Spanien und Schweden. Die Tigermutter und Sonjagus bleiben in Stuttgart.
1: Die Kinder haben ja gespielt mit der Bananenstaude und die Mutter hat sich gleich abgelegt. Also die ist da nicht so arg interessiert dran, aber die Jungtiere, die sind ja schon noch verspielt und die beschäftigt sich jetzt den ganzen Tag wahrscheinlich damit. Und das wird Stück um Stück zerlegt in Einzelteile und dann ist gut. Vielleicht landet es auch irgendwann im Wasser, dann ist es eventuell weg. Dann haben sie Pech gehabt.

0: Wenn die Tigergeschwister abgereist sind, ergibt sich für die Daheimgebliebenen eine ganz neue Familienkonstellation.
1: Ja gut, wenn nachher nur noch einer da ist, wenn zwei weg sind, und dann kümmert er sich wahrscheinlich wieder verstärkt um seine Mutter. Und ob die das so gern möchte, das weiß ich nicht, weil das kann auch sein, die ist dann relativ leicht genervt. Weil er möchte dann spielen und die Mutter eben nicht. Und man sieht es auch jetzt, die hält sich da total raus aus dem Spiel. Und muss man abwarten, wie sich das entwickelt.
0: Jetzt ist erstmal noch tolles Tigertreiben.

0: Warum diese Krallenaffen Kaiser-Schnurrbart-Tamarine heißen, steht ihnen ins Gesicht geschrieben. Gleich geht Pfleger Daniel Stumpe auf Tuchfühlung mit ihnen. Geht es um Anregungen zum Thema Bart?
1: Ja, guck mal. Oh, oh, oh, oh. So, ich bin hier bei unseren Kaiser-Schnurrbart-Tamarinen. Das ist hier unsere Jungengruppe. Die sind vom Papa aus der normalen Gruppe rausgeflogen und fristen jetzt mehr oder weniger als Junggesellengruppe hier ihr Dasein. Wobei es die eigentlich ganz gut haben. Ja, Moment. Das ist interessant, ne? Ich habe jetzt hier mal Mehlwürmer reingepackt. Normalerweise ist das eigentlich der absolute Knaller. Versprechen kann ich es nicht. Komm, wir versuchen das mal vorne. Oder? Sollen wir es mal versuchen? Ja, dann kommt mit. Ja, ja, ja. Nicht meckern. Ist gar nicht so leicht, hier einen Platz zu finden. Männers? Männers? Ja, komm mal gucken. Kommt mal gucken. So. Guck mal, ist doch schön, oder? Guck mal da drin. Guck. Ich zeige denen das immer jetzt noch so ein bisschen, damit die wissen, was die darin erwartet. So. Nein, nicht mich angucken, da reingehen. Ne, geh mal gucken. Komm. Das ist der Juan, der mich hier gerade so anguckt. Der ist im Moment ein bisschen anhänglicher, seitdem er von Mama weg ist, warum auch immer. Die anderen beiden sind nicht so, aber er ist da sehr anhänglich geworden. Geh mal. Ja, das geht natürlich auch. Ja, jetzt hat er das Mikrofon entdeckt. Nein, nein, nein, nein, nein, nein, nein, nein, nein, nein, nicht das Mikrofon. Nicht das Mikrofon. Nein.
0: Das T-Shirt mit Mehlwürmern und Strohpolsterung kommt gut an. Nur der Einstieg bereitet noch Probleme.

0: Prachtfinken, in Erwartung der Neuzugänge. Im Moment wird die Behausung noch von außen gesichert. Schaltungen hinter Glas, um die Gewöhnung an die Scheibe zu erleichtern.
1: Heute sind wir mutig, heute sind wir ein bisschen abstrakt. Evi, das ist ein bisschen geschmackslos, weißt du das? Das ist eine Todesanzeige.
2: Oh, hab ich jetzt gar nicht drauf geachtet, sehe ich mit lauter.
0: Und hier ist doch noch alles so vital.
1: So. So, dass ihr was Optisches habt.
0: Sind das schon die ersten Zeitungsleser?
1: Es ist ganz geschickt, wenn immer ein alter Besatz drin ist, die bringen einfach eine Ruhe rein. Ja. Da sind die, hocken die sich gleich hin und
2: dazu,
1: gucken gell? Das einfach ab. Ja. Da merkt man halt Schwarmvögel.
2: So, Schatzis. Ja, ist gut. Jetzt guckt euch erst mal um. Ja.
0: Das lassen Sie sich nicht zweimal sagen.
2: Nummer zwei. Und Nummer drei. Jawohl. Super.
1: Ja, hätte man fast wetten können. Ja. Die hockt sich jetzt, so wie wir es gesagt haben, als erstes da ins Wasserbecken und wird erstmal badet. Das ist immer selber. Man kennt all die Vögel auch mit der Zeit jetzt. Also ich denke mal, das wird sich so entwickeln, dass sich eine Perle zusammensucht. Und dann müssen wir halt aufpassen, dass wir den dritten, der was da nicht dazu passt, einfach rausnehmen. Und dann muss man gucken, dass man einen Partner von ihnen also kriegt. Da müssen wir höchstwahrscheinlich dann auch vielleicht Federn ziehen, dass man wissen, ob es ein Männle oder Weible ist. Weil auch bei denen ist kein optisches Merkmal, dass man sagen kann, okay, das ist ein Männle, das ist ein Weible. Und sie sind eigentlich, finde ich, wirklich süß, die kleinen Kerle. Und da wäre natürlich anstrebend für uns jetzt, dass wir vielleicht mal Brut, dass wir also Nachzucht von denen haben. Aber jetzt ist erstmal Priorität, dass wir den Jungs so gut wie möglich die Eingewöhnungsphase hier im Käfig, also mit gutem Futter, Heimchen noch mal ein bisschen einfach verwöhnen, dass es einfach schneller geht, die Eingewöhnungsphase, und dass sie sich wohlfühlen. Okay. Nimmst du die, dann hole ich die da drüben mit den Zeitungen. Okay. Und dann gucken wir halt, dass wir immer wieder mal vorbeigehen und danach gucken. Gell?
2: Ja.
0: Klingt alles sehr einladend. Wilhelmer Vogel müsste man sein. Schnabelprobleme bei Pinguinen sind mehr als nur eine kosmetische Herausforderung. Deswegen greift Gerhard Popp heute zum groberen Werkzeug.
3: Tun wir ein bisschen zurück. So. Jetzt an der Seite müssen wir was wegnehmen. Siehst du da? Da kriegt er den Schnabel nicht mehr zu. An der Seite siehst du das?
2: Aha.
3: Da musst du die nicht zuschnappen, du.
0: Schnabelchirurgie ist nicht ohne.
3: So. Rudi. So, jetzt da eine, da ist überstehend, siehst du?
2: Mhm.
3: Heute Mittag hat er das alles vergessen. Heute Mittag, wenn ich mit dem Futtereimer komme, bin ich wieder sein Freund. Jetzt müssen wir hier, da vorne ist ein Problem. Wir müssen jetzt genau, muss man bei einem gesunden gucken, bei einem richtigen Schnabel. Die Kante muss jetzt ein bisschen runter.
2: Mhm.
3: Und der Schnabel muss genau wieder so zusammengehen. Sonst kann der an der Bürzeldrüse, sonst kann der da kein Fett abholen. Und das sieht man dann, da ist das Gefieder auf einmal, wenn das nicht gemacht wird, wird das Gefieder auf einmal stumpf und rau und nicht mehr gefettet.
2: Ja.
3: Und dann wird er nass und dann unterkühlt er.
2: Ja.
3: So, jetzt pass auf, jetzt machen wir die Probe. Er hat also immer schon einen schiefen Schnabel.
2: Mhm.
3: Das ist Ober- und Unterschnabel, habe ich jetzt noch nicht. Da fehlt auch die Seite.
2: Ja.
3: Jetzt müssen wir da haben wir was wegnehmen. So, jetzt kommt die Feinarbeit. Oh, Rudi. Da innen ist noch was, das muss weg da. Ne? So muss ich rein, da. Ne?
0: Kaum vorstellbar, wie überlebenswichtig ein intakter Schnabel ist.
3: Jetzt passt's. Also, schon fertig? Rudi, lass mal laufen. Okay. Abfahrt, lass ihn einfach runter.
2: Schau, Digga.
0: Mit stolz gerecktem Schnabel, obwohl die Feinarbeit wirklich nicht fein klang. Nicht alle Zwergseidenäffchen stürzen sich auf Manuela Kröns süße Liebesgabe. Sie weiß warum.
4: Und es kommen hier hauptsächlich nur die Kinder. Die Eltern sind wesentlich vorsichtiger, die Kinder sind einfach neugieriger. Gell? Ja, und sie kennen das auch mit der Zeit. Und der Papa mit den kleinen Kindern, der hält sich natürlich im Hintergrund. Die will er lieber in Sicherheit wähnen. Erst wenn die größer sind und auch ein bisschen selbstständiger werden, dann kommt er auch und holt sich seinen Teil ab. Aber sobald er eben für die Jungen die Verantwortung trägt, ist er super vorsichtig. Und da traut er dann selbst den vertrauten Pflegern nicht mehr. Das ist auch richtig so. Die Babys haben nämlich wirklich sage und schreibe bei der Geburt etwa 18 Gramm. So, nun lasst euch schmecken. Alles klar? Gut, jetzt schau mal nach.
0: Wobei sie bei dieser Fütterung sicherlich schnell zulegen. Die Brutpflege bei den Zwergseidenäffchen, jedenfalls das reinste Sozialmodell.

0: Für Bagus und Pertama heißt es bald Abschied nehmen. Zu den Reisevorbereitungen gehört auch eine Narkose vom Tierarzt. Lothar Haag ist auf alles vorbereitet.
1: Vor der Narkose ist Fasttag, damit die, wenn sie das Narkosemittel kriegen, nicht sich erbrechen müssen. Ja, und es wäre schlimm, wenn sie dann schlafen. Und das wäre nicht so gut. Da sperre ich die ein und dann werden die getrennt. Also der, wo dann weg muss, in dem Fall zuerst die Pertama, die wird dann extra gesperrt. Und dann gucke ich, dass die anderen wieder ins Außengehege kommen, damit die das nicht so mitkriegen, was da passiert. Da ist ein bisschen Unruhe drin. Und dann kommt die Tierärztin und dann kriegt sie ein starkes Schlafmittel. Ja, und dann machen wir noch halt Kontrolle, nach die Zähne gucken, ob alles okay ist. Und dann haben wir so ein Tragetuch, da wird der Tiger draufgelegt, aus dem Gehege rausgezogen. Das machen wir ja innen im Haus drin. Und dann kommt er in so eine Kiste. Und die Kiste ist innen mit Eisen ausgeschlagen.
0: Denn das Kistenholz ist nicht tigerzahnresistent. Dies ist die Tigersänfte. Das Abreisezeremoniell ist voll durchgeplant.
1: Gibst du es in Benni? Oder kannst du auch gehen raus? Dann machen wir es hinten.
2: Jetzt komm auf.
1: Und dann rüber auf die Waage.
0: Auch das genaue Gewicht kommt in die Begleitpapiere. Wer kauft schon gern die Katze im Sack oder in der Kiste? Noch einen Tatzenabdruck? Dann wird der Chip abgelesen. Tigerverwechslung ausgeschlossen.

0: Jetzt machen wir hinter den Gitterschieber rein.
1: Guten Schlaf und gute Reise nach Spanien.
0: Ja, ja.

0: kurze Neugier und dann ist wieder alles wie immer. Die zwitschernde Spedition geht weiter.
1: Hallihallo. Schwarzele, ne? Nur die Ruhe, Schatzis. Hopsala. 2, 3, 4, 5, 6. Alle.
2: Du Mogel.
1: Da fliegt ein ganzer Schwarm. Ich denke, es sind alle. Ja. Alles leer.
2: Ja, unser alter Amethystglanzstar ist jetzt im August 20 Jahre in der Bahama und war jetzt auch die letzten 3 Jahre komplett allein. Wir haben auch keine Vögel, nichts mehr, keinen Partner mehr für ihn gefunden. Und natürlich ist das jetzt für ihn wie, dass er auf einer einsamen Insel war und jetzt auf einmal ist wieder Floß gestrandet und lauter Kumpels, die was er, also was ihm ähnlich sehen, beziehungsweise was er kennt, wo er als Partner erkennen kann. Das ist natürlich super für ihn. Man hört es jetzt auch, er pfeift jetzt schon, schreit und die kommunizieren jetzt schon miteinander. Also ist eine schöne Sache.
0: Ein ziemlicher Amethyst-Glanzstar-Rummel in der Wilhelma. Die Kaiserschnurrbart-Tamarine. Daniel Stumpe ist mittlerweile ein Gehege weiter.
3: Hallo. So, das ist jetzt unsere zweite Gruppe Kaiserschnurrbart-Tamarine. Das ist jetzt sozusagen unser Zuchtpärchen mit dem jüngsten Nachwuchs sozusagen. Hola, guck mal. So, machen wir das so, ne? Hey, ja.
0: Das ist nicht etwa ein futuristisches Baumhaus.
3: Pedro, Rosario.
0: Auch dieser Ball hat es in sich. Mehlwürmer.
3: Jetzt machst du hier einen auf ganz lieben Affen, hä? Naja, hab ich mir schon gedacht. Jetzt schauen wir mal, was die dazu sagen. Also wir wechseln die Beschäftigungsmöglichkeiten natürlich immer mal ab. Den Ball haben sie schon ewig nicht gehabt. Jetzt bin ich mal gespannt.
0: Bälle und opulente Mahlzeiten. Ein Affenleben wie im Paradies.

0: Rudi war nicht der Einzige, der durch Gerhard Pops Schnabelkontrolle muss.
1: Jetzt haben wir noch den Mogli. Ja. Der hat auch einen langen Schnabel und Schnaufi Brüderli ist auch immer so ein Kandidat. Siehst du, der Kleine da.
2: Ja.
1: Aber jetzt machen wir zuerst mal den Mogli. Fritz, ja. Fritz ist immer bei den Frauen. Also da drüben ist er, du hilfst ihr, kreist er dann ein, der Große. Da ist die Oberschnabelspitze zu lang. Der ist es, der Große.
0: Gerhard Pops Schnabelstudio ist nicht sehr beliebt.
1: Schnabel nehmen, ja, schon speist er sie.
3: Gut.
1: Die Kinder nehme ich ganz schön zu. Bei sich ist eigentlich zu lang.
2: Ja.
1: Aber da ist noch einigermaßen.
2: Kann ich mich da hinsetzen? Kann ich mich auf den Schoß?
1: Ja, ja. So. Jetzt heben, heben. Du hebst den Flügel. Der Flügel muss rein, schon schlägt er.
2: Ja.
1: Der Flügel muss unter die Hand. So, jetzt.
0: Auch Gerhard Pops Instrumente laden nicht gerade ein zur Schönheitspflege.

0: Das ist das beste Werkzeug, das hat sich auch bewährt. Siehst du, Hanni ist auch ein bisschen zu breit.
1: Ja. Oh, jetzt kann ich aber gleich nicht mehr heben.
0: Ah, was denn hebst du? Oh. Tierpflegerberuf ist kein Ponyhof, sage ich immer. Hast du noch? Ja, da brauchen wir aber Kraft. Ist gleich vorbei, für beide.
2: Protest aus den hinteren Reihen.
0: Was ist da los? Da ist einer in der falschen Höhle drin.
1: Alle gucken
0: sie. Ja klar, da ist was los hier. Da ist einer in der falschen Höhle drin, jetzt schmeißt ihn gleich raus. So, gut.
1: Wunderbar.
0: So, jetzt gucken wir, was hier los ist. Nee, da ist der falsche Pinguin drin. Kann ich dir sagen. Lass mich mal gucken. Und zwar wahrscheinlich der Felix in der Höhle vom Frederik. Jetzt lass mich mal gucken, was da los ist. Da wird das nicht rumgemacht. Mal raus hier. Wer ist das? Geh mal weg. Fritz, geh mal weg. Da wird raus hier. Wer ist da falsch? Du bist falsch. Das ist der Felix. Der gehört da oben ein. Ja, der ist seit 2-3 Tagen auf die Höhle scharf und ist ein kräftiger Hahn und der lässt nicht locker, gell? Fritz, du gehst weg. Und das ist der. Das ist der. Thomas. Die ganzen Pinguine sind ganz wild auf die neue Höhle. Wenn der. Siehst du, da gehört er rein. Das war jetzt eine feindliche Übernahme. Das können wir aber nicht brauchen. Ja, ja. Nee, die sind ganz wild auf die neue Höhle. Und wenn das Ding ist ein bisschen gläu, und wenn die kaputt geht, kriegt er neue. Haben wir jetzt alle Schnäbel, ja.
2: Revierleiter Gerhard Popp sorgt nicht nur für saubere Schnäbel, sondern auch für den internen Pinguinfrieden. Margot Federers erster Besuch bei den Gorillas nach 4 Wochen Urlaub.
3: Gibt's gleich Obstfutter? Schauen wir mal, gell? Da müsst ihr gucken, hm? Wer ist denn das?
4: Ja.
3: Ja, jetzt komme ich mal erst mal rein zu euch, gell?
4: Ja, klasse. Hallo, Kinders.
3: Hey, hallo, ne? Lange nicht mehr gesehen. Oh, doofe. Na? Ja, lange nicht gesehen, gell? So, machst du die Schüssel weg? So, ha? Jetzt können wir richtig Hallo sagen, jawohl. Oh, so lange nicht mehr gesehen, ha? Oh, süße Maus. Die Kiri darf auch kommen, Hallo sagen. Ja, klasse. Ups, ha? Hinter weg? Oh, so. Ha? Gell? Ja, was? Ha? Mein Großer, oh, das muss ich machen.
4: Ja.
3: Und jetzt, wo soll ich hin? Hey, was machst du? Rennst du mit mir durchs Käfig? Langsam, langsam, langsam.
2: Die Freude ist groß.
3: So, jetzt müssen wir dem Dovi noch mal richtig Hallo sagen. Langsam, gell? Ah. 4 Wochen sind schon lang. Oh, ist das süß. Dovi, hältst du mich fest, ja? Soll ich nicht rausgehen? Lieber noch ein bisschen schmusen? Oh, seid ihr herzlich? Nee. Ja, gell? Super. Bist du herzlich, du? So ein großer Schatz. Aber es hilft alles nichts, gell? Doofe, nee, ich muss rausgehen. Ich weiß, dass dir es lieber wäre, dass ich noch beide da bleibe, gell? Mein großer Schatzele. Oh, du süße Fratz. Jetzt schenkst du mir noch mal was, das ist aber lieb. Machst du ein Geschenk? Da ist aber nichts mehr dran. Ja. Du willst mich bestechen, dass ich länger da bleibe. Das hilft alles nichts.
2: Margot Federer will erst einmal alle begrüßen. Auch Mary und Monza würden sich über ihren Antrittsbesuch freuen. Aber sie schlafen noch. Pertama ist schon auf dem Weg nach Barcelona. Jetzt ist die Reihe an Bagus, ihrem Bruder.
5: Also der zweite Tiger verlässt uns heute nach Schweden, der Bagus, der auf der rechten Seite. Die habe ich jetzt schon getrennt. Ja. Und die Mutter, die Dumai und der Jalur, die zwei bleiben dann hier. Und die kriegen jetzt ein bisschen Futter im Außengehege. Dann lasse ich die raus und dann können die draußen in Ruhe fressen und dann sind die abgelenkt. Und dann verläuft es nachher hoffentlich stressfrei. Jetzt geh raus. So. Jetzt können die zwei draußen in Ruhe fressen. Jetzt lasse ich der Bagus in den Käfig und dann kann ich drüber schön sauber machen. Damit nachher für die Narkose nicht das, dass sich da irgendwo ein Kot reinlegt oder sonst irgendwas.
2: Schließlich soll er als sauberer Tiger in Schweden ankommen.

0: Ganz gleichgültig ist es Revierleiter Lothar Haag nicht, dass er heute von zwei in seiner Schützlinge Abschied nehmen muss.
1: Jetzt warten wir bloß noch auf die Tierärztin und auf den Transporteur. Der steht schon unten mit seinem Auto im Betriebshof. Der fährt jetzt dann hoch und fährt auch wieder hier oben hin. Und dann können wir den Tiger dann nachher raustragen in die Kiste rein und dann klappt das hoffentlich alles.

0: Viel Glück in Schweden, Bagus. Auch die Graureiher werden bei Gerhard Popps Inspektionsrunde begutachtet. Einige kennt er schon länger.
1: Da ist einer noch Ende 70er oder 80er Jahre. Einer ist mal ein bisschen jünger, das Weibli ist, glaube ich, ein bisschen jünger.
2: Ja.
1: Weiß ich gar nicht mehr so genau. Du. Aber die sind schon alt. Einer ist fast blind, der Hahn ist fast blind. Ja. Aber das klappt noch, der findet noch seine Futterschale.
2: Ja. Und ich halt immer reden mit dem.
1: Ja, ja, dass er nicht umfällt.
0: Wer redet hier von Umfallen?
1: Jetzt müssen wir uns beeilen. Du musst ja noch die Vögel rein tun. Und ich muss unten weitermachen. Sind die Kameras alle da?
2: Wie viele sind es?
1: Sieben.
2: Sieben?
1: Eins, zwei, drei, vier, fünf, sechs, sieben. Alle ja. Da. Weil da haben wir keinen Elektrozaun.
2: Ja.
1: Die tagsüber gehen die raus und nachts gehen die zum Schlafen. Auf die Äste, da kommt der Fuchs nicht nach.
2: Verstehst? Ja, nehmen wir hier ganz raus auf den Weg.
1: Ja, die latschen da schon rum, das ja, macht ja nichts. Aber zum Schlafen gehen sie auf die Äste und da kriegt sie der Fuchs nicht.
2: Ja.
0: Füchse sollen ja schlau sein. Wilhelmer Pelikane sind weise. Schön zu wissen, denn Gerhard Popp muss gleich weiter.
1: So, was machen die Manguste?
2: Alle drei auf einmal.
1: Genau, da sind sie auf der Wärmeplatte.
2: Schon.
1: Und weg, du. Ja gut, ich liebe ja auch die Wärme, gell?
2: Ja, klar.
1: Die haben ja deswegen eine Heizlampe und die Wärmeplatte. Muss man halt täglich gucken, die sind zwar das auf der Wärmeplatte, gell?
2: Ja.
0: Sie schätzen das Wüstensand-Ambiente. Und wenn es ihnen gut geht, kann Gerhard Popp seinen Rundgang fortsetzen.
1: Wie weit war schon bei der Pinguin drin?
0: Mary und Monza sind wach. Sehr wach. Das erste gemeinsame Spiel mit Margot Federer. Austesten der Grenzen.
3: Meinte ich am Anfang, klar, wenn man länger nicht da war, dann testen sie einfach aus, was sie machen dürfen. Also Mary hat mir jetzt gerade hinten in den Pulli reingezwickt. Ne, da habe ich sie dann ermahnt, weil das durfte sie vorher auch nicht machen, mich von hinten irgendwie zwicken. Und jetzt probiert sie es halt. Mal testen her, mal gucken, wie weit kann sie gehen. Und da muss man halt dann auch, wenn man vier Wochen weg war und dann reingeht, muss man halt gleich wieder die Grenze setzen. Weil wenn ich da locker lasse und sie darf es dann, dann weiß er die nächsten Tage, wenn sie es dann auch nicht auch macht, nicht, warum sie es jetzt nicht mehr machen darf. Ne? Aber man kann das ja spielerisch dann sagen, hey, so geht's nicht. Was machst du denn da?
4: Du bist echt ein Eumel. Und jetzt, hau gut.
3: Wow.
4: Das gefällt dir, gell? Und jetzt nochmal. Hey, was los, Mary? Jetzt pass auf, er kommt. Oh, komm, schnell, lauf. Ja. Klasse, genau. Wehr dich, Mary, auf, zeig's ihm. Also ich denke schon, dass sie mehr aufgedreht wie sonst. Jetzt war ja Mittag, haben sie ja Mittagsschlaf gemacht, sind frisch wach geworden, haben geschwind eine Kleinigkeit gemampft, ein bisschen Joghurt. Und nach dem Mittagsschlaf, wenn sie da wieder so langsam richtig wach sind, dann toben die sich einfach wieder aus. Aber entweder haben sie wirklich einen richtigen Schuss gemacht, oder halt, sie sind, also ich würde schon sagen, dass sie ein bisschen überdreht sind, weil ich eben schon so lange nicht da war. Hm? Aber man sieht, die sind super drauf, die Jungs. Ja. Ihr seid so Kaspers. Ja. Was jetzt? Was hast du vor?
3: Ja.
4: Hm? Da, drum. Kommt angaloppiert.
3: Und jetzt?
0: Also, alles wie immer im Gorilla-Kindergarten.
3: Und jetzt?
4: Hey, die Mary auch, jawohl.
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0: Holst es da aber auch rückwärts.
1: Wir brauchen Decken.
0: Langsam.
2: Da.
0: Nee, nee, nicht so.
2: Was? Ich muss weitermachen.
0: Nein, nein. Hey. Jonas, stopp. Geh hinsetzen. Wir bringen sie jetzt ins Krankenhaus.
2: Wieso? Kennst du ihn?
1: Aus der Schule.

Mama? Sollen wir die Bestattung verschieben?

0: verrückte Salze.
1: Kalium, Magnesium, Kalzium? Ich glaube kaum, dass Sie mich gegen meinen Willen festhalten können.
0: Kann ich nicht, will ich aber.
2: Stopp, ich würde dir gern raus, sofort.
3: Alles okay da hinten?
0: Ja. Sollen wir sie wenigstens nach Hause fahren?
2: Danke.
0: Der ist schräg. Kennst du den zufällig?
4: Nee.
0: Was, jetzt noch mal ein Rohrdach?
4: Ein Schilfrohrdach.
0: Also ein Reetdach.
4: Ah, hier sagt man Rohrdach.
0: Habe ich denn eigentlich umfassend und zutreffend über die erheblichen, damit verbundenen Risiken aufgeklärt, wenn er sich selbst vorzeitig entlässt?
4: Keine Ahnung, ich habe vorne gesessen.
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0: Tag, Nora Kaminski. Ich würde gern Jonas Prill sprechen.
1: Ich bin sein Vater. Um was geht's denn?
0: Ich bin Ärztin. Kann ich ihn einfach kurz sprechen?
1: Er ist gerade unter der Dusche.
0: Okay. Würden Sie ihm sagen, er soll zu mir in die Praxis kommen, nach Sassnitz? Ich brauche seine Patientenkarte und er muss mir auch noch bestätigen, dass er auf eigenem Wunsch entlassen wurde.
1: Entlassen? Wo wurde er denn entlassen?
0: Aus dem Rettungswagen da.

0: Darf ich?
1: Ja, komm rein.
2: Was war denn da los mit der Ärztin gerade?
1: Du, mir war kurz schwindelig. Ich hab volles Programm gemacht, kein Frühstück. Jetzt werden wir die Salze durcheinander. Das ist nicht weiter schlimm.
2: Soll ich Fischer absagen?
1: Quatsch. Mir geht's gut. Ich kann arbeiten. Alles gut.
3: Ah, wenn man vom Engel spricht.
4: Frau Kaminski.
5: Ist irgendwas passiert?
6: Ich zieh mich nur schnell um und dann muss ich in die Praxis.
3: Ist immer so fleißig. Und
5: ja, das ist sie. Mhm. Ich werde mit ihr sprechen, ja?
3: Ja, bis heute Abend.
5: Es gibt Karpfen.
7: Rosi?
5: Du bist die Beste. Ich weiß.

0: Frau Nora, ja. Dr. Heckmann hat eine so schöne Idee, die möchte ich gern mit Ihnen besprechen.
1: Ja.
0: Heute Abend, haben Sie da vielleicht Zeit?
1: Heute Abend ist super.
0: Schön. Heute Abend ist super.

0: Hallo? Hallo? Hallo? Ich möchte Sie nicht stören, aber wir haben noch geschlossen.
1: Wer sind Sie?
0: Kaminski, ich bin die Ärztin hier. Wie kommen Sie hier rein?
1: Mit dem Schlüssel. Verzeihen Sie, Gunsche, Dr. Gunsche. Ich bin der Onkel von Richard, der Bruder seiner Mutter.
0: Dr. Gunsche, freut mich, dass ich Sie mal kennenlernen.
1: Angenehm. Ich wäre gern zur Beerdigung gekommen, aber ich habe von dem Unglück mit Richard erst jetzt erfahren. Ich wohne in Plastunka. Naja, es kennt kein Mensch. Es ist in der Nähe von Sotschi oben in den Bergen. Und ich habe mich als junger Mann dort nicht nur in die Landschaft verliebt. Hier gab es einen Erdrutsch und dann kam die Post nicht durch. Und jetzt bin ich da, um mich um den Nachlass von Richard zu kümmern. Also, so wie ich weiß, bin ich der Einzige, aber es sei denn, er hat ein Testament gemacht.
0: Hat er nicht?
1: Ja, schon verrückt. Erst habe ich ihm alles und jetzt kriege ich alles wieder zurück. Es ist wirklich. Da erbt ein Ruheständler das Leben meines jungen Mannes. Also wenn Sie nichts dagegen haben, dann lassen wir den Mietvertrag einfach so weiterlaufen wie bisher. Und für die Praxis und so weiter dachte ich, also falle ich mal mit der Tür ins Haus, also dachte ich an eine Ablöse von, das ist eher ein symbolischer Preis, von 100.000 Euro, wenn Sie nichts dagegen haben. Der Preis ist doch in Ordnung, ist doch ein fairer Preis. Und Richard hat ja auch eine Menge investiert. Die Bank wird Ihnen sicher ein Darlehen geben, falls Sie ein solches überhaupt benötigen.
0: Ich kann die Praxis nicht weiterführen. Ich habe keine eigene Zulassung. Ich habe bei Richard nur auf Honorarbasis gearbeitet.
1: Ach so.
0: Ich kann die Praxis eh nicht halten bei dem großen Patientenstamm. Und das alles hier erinnert mich viel zu sehr an Richard. Ich kann das nicht.
1: Sie haben ihn sehr gemocht, den Richard.
0: Mein bester Freund.
1: Sie müssen mir mehr über Richard und sich erzählen.
0: Das mache ich.
1: Das mit der Praxis kriegen wir schon hin. Wenn ich heute sofort bei der Kassenärztlichen Vereinigung einen Antrag auf ein Nachbesetzungsverfahren einreiche, dann haben wir vielleicht noch eine Chance.
0: Haben Sie gerade mir gesagt?
1: Ich bin ein bisschen zu alt für die Zulassung. Die müssen wir schon für Sie beantragen.
2: Kubacki?
3: Ich werde mich nach Bergen zu meiner Mitfahrgelegenheit.
2: Ich kann dich doch auch fahren. Tschüss.
3: Oh, danke. Ich denke, du willst nichts mehr von mir. Kleine Geschichte zwischen uns, die nehmen wir noch nicht zu ernst.
2: Ja, aber wir bleiben noch Freunde, oder hast du ein Problem damit?
3: Nein, alles gut.
2: Also, ich fahre dich, ja? Ich habe auch eine juristische Frage. Du bist doch der Held in Sachen Jura. Bitte, eine kleine kostenlose Beratung?
4: Der Spaß, Freund.
5: Ja, mach mal hin. Ich habe gleich einen Termin in der Praxis.
3: Tut mir leid, Mandy fährt mich.
6: Können Sie mich mitnehmen? Ich muss Richtung Lanken.
5: Na gut, dann eben so. Nimm dein Zeug hinten raus.
3: Tut mir leid, trotzdem danke.
5: Kubacki kann man es ja machen. Kommen Sie.

0: Der Herr Doktor? Sollte der nicht schon im Meer?
1: Wir haben ihn wieder rausgezogen. Er kommt erst am Samstag dran.
0: Ist er nass geworden?
1: Bitte?
0: Die sind aus Pappe, die Teile. Nicht, dass die sich auflöst und der Doktor da rausrieselt.
1: Die sind aus Pappe?
0: Ja, oder aus Salz, Mais oder Brot. Seeurnen müssen wasserlöslich sein, der Umwelt wegen. Warten Sie. Sicher ist sicher.

0: Also, ich habe für den Lover von einer Freundin ein Rezept besorgt. Der hatte Depressionen und das Zeug hilft dagegen. Also, dem ging's wirklich dreckig. Meine Freundin, die hatte schon Angst, dass er sich umbringt. Deswegen habe ich ihm das Rezept ausgestellt.
1: Ja, und weiter?
0: Na, mit der Unterschrift deiner Mutter drauf.
1: Okay.
0: Komme ich jetzt dran wegen Verstoß gegen das Arzneimittelgesetz?
1: Glaub nicht, das war doch Nothilfe.
0: Das heißt also, ich habe nichts zu befürchten?
1: Nee. Kann nur sein, dass sich meine Mutter rausschmeißt.
0: Ja, ich weiß. Musst du wirklich heute schon nach Berlin? Ich würde am liebsten gleich mit der Freundin reden. Weißt du, vielleicht hat sie das Rezept ja noch. Und kannst du so lange in der Praxis aufs Telefon aufpassen? Ich beeile mich auch, versprochen.
1: Schuldest mir 15 € für die Mitfahrzentrale.
0: Danke.

0: So keine Borreliose.
1: Und keine Varicella Zoster Viren.
0: Steroidstoßtherapie?
1: Hatte ich auch schon.
0: Warum sind Sie denn bei mir?
1: Sie arbeiten doch manchmal für das Klinikum da in Bergen. Kennen Sie einen Dr. Heckmann?
0: Dr. Heckmann hat Sie operiert?
1: Er sieht keinen Zusammenhang zwischen der Schönheits-OP und meiner Lähmung. Deswegen weigert er sich, die Nerven zu transplantieren. Dabei wäre das meine letzte Chance.
0: Ich bin heute noch in Bergen. Ich kann mal mit ihm reden.
1: Das würden Sie machen?
0: Ich kann Ihnen nichts versprechen. Heckmann und ich sind nicht die dicksten Freunde.
1: Ich kann so nicht mehr arbeiten. Mit dem Gesicht und dem Verband. Verstehen Sie? Die Leute lachen mich aus im Hotel. Er muss mich noch mal operieren.
0: Ich sage ihm Bescheid, sobald ich mit ihm gesprochen habe.
1: Vielen Dank.
0: Gerne.
1: Wiedersehen.
0: Wie war's?
2: Die Bestattung wurde verschoben auf Wunsch von Joanna.
0: Was?
2: Möchtest du unbedingt dabei bist. Es ist jetzt Samstagvormittag.
0: Wie geht's ihr?
2: Immer schlechter, glaube ich.
0: Ich rufe sie an, sobald ich aus Bergen zurück bin. Wo ist Mandy?
2: Meine Freundin. Keine Ahnung, was wichtig ist. Ich pass so lange auf das Telefon auf.
0: Die kann doch nicht einfach während ihrer Arbeitszeit abhauen.
2: Ja, ich sag sie, okay?
0: Okay. Pack mir liegen, bitte.
3: Ich bin schon dran, Frau Doktor, das ist schön.
4: Ich hab das Rezept nicht mehr, aber ich hab das Zeug gebraucht.
5: Dann lass dich wenigstens untersuchen, damit meine Chefin das Rezept im Nachhinein absegnet.
4: Mach ich, nächste Woche, auf jeden Fall. Aber am Samstag ist der Triathlon, dann kann ich echt keinen Ärger brauchen. Hey, schöne Mandy, ich hab's im Griff, wirklich. Keine Sorge.
5: Wieso bist du dann im Meer abgesoffen?
4: Keine Ahnung, hab zu wenig genommen oder aus Versehen Neuroleptika. Ist ja nichts passiert.
5: Nichts passiert, du bist krank. Du musst zum Arzt.
4: Ich fall schon nicht vom Dach. Oh, vielleicht doch.
6: Oh, oh, oh, oh.
5: Mann! Lass den Scheiß!
4: Ach komm mal, schöne Mandy.
5: Du mich auch!

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1: Ah, guten Tag.
2: Guten Tag.
1: Wer sind Sie?
2: Ich bin Kai Kaminski. Ich bin die Vertretung für Frau Petersen.
1: Ach, gut, ich bin Dr. Gunsche.
2: Hallo.
1: Der Nächste, bitte.
2: Entschuldigung, was machen Sie da?
3: Herr Dr. Gunsche, das ist ja eine Überraschung. Wieder mal im Lande.
1: Ich helfe hier so ein bisschen aus. Immer noch das alte Leiden?
3: Ach, nur ein kleiner Husten, aber der köchelt so seltsam.
1: Das gucken wir uns gleich mal an.
3: Gut.
1: Gehen Sie mal schon mal vor, Sie kennen ja den Weg. Ich habe mit dem Niederlassungsberater der KV gesprochen, Herrn Günther Rosso. Kenne ich noch von früher. Na ja, gut, da war noch eine Ausbildung. Also, wir sind spät dran und es gibt andere Interessenten für die Praxis. Also, wenn wir jetzt sofort, wenn wir auf der Stelle den Antrag einreichen,
4: dann... Dr. Gunsche, ich habe Ihnen noch gesagt, ich kann die Praxis nicht alleine führen und ich weiß nicht mal, ob ich es will.
1: Sie sind nicht alleine. Herr Kowalski?
2: Wer ist das?
4: Richards Onkel. Und sein Erbe, ihm gehört die Praxis jetzt. Und ich glaube, er hilft hier gerade ein bisschen aus.
2: Okay.
4: Wir versuchen es einfach mal mit ihm, ja?
2: Was? Was versuchen?
4: Ich muss nach Bergen.
2: Mama, ich...
5: Frau Kaminski, haben Sie kurz Zeit?
4: Morgen. Wir müssen uns dringend über deine Arbeitszeiten unterhalten.
5: Alles klar.
4: Ach so. Und Dr. Gunsch ist wieder da. Seid nett zu ihm.

0: Okay. Und was mit Frau Borsig?
1: Wer?
0: Frau Borsig. Herr Kubacki?
2: Psst. Das Rezept höre ich morgen.

0: Nächste bitte.
1: Dr. Heckmann.
2: Frau Kaminski, das ist aber schön, Sie zu sehen.
1: Ich habe eine Frage, also eigentlich habe ich sogar zwei. Haben Sie einen Moment Zeit?
2: Selbstverständlich. Kommen Sie. Ich muss mich nur rasch umziehen, ja? Nur einen Moment, ja? Bin gleich wieder da.

0: Ach, Kai.
1: Ich kann auch nach Berlin. Ich kann auch mit dir an den Strand. Weißt du, ich will einfach nur verstehen, warum du uns keine Chance gibst.
0: Ich mag dich ja. Das habe ich dir doch gesagt. Okay, dann eben die Langfassung. Aber versprich dir nichts davon, ja? Hörst du?
1: Ja. Ich höre.
2: Gina Bogenhardt, das sagt mir was. Faciales Parese, linke Gesichtshälfte.
3: Die konservativen Therapien ist sie durch. Spezifische Ursachen sind ausgeschlossen. Sie hofft auf eine zweite Operation. Vielleicht hilft ja eine Transplantation oder eine Anastomose.
2: Dieser Frau hilft das alles nichts. Schon, ich zeig's Ihnen.
3: Seit wann machen Sie eigentlich solche Operationen?
2: Ich habe mich fortgebildet. Ist das Leben nicht eine ständige Fortbildung? Hier, der Schnitt. Für die weit genug entfernt vom Nervus facialis, lässt sich kein Fehler nachweisen. Sollten Sie das geglaubt haben.
3: Und der zeitliche Zusammenhang? Direkt nach der OP?
2: Ja, vermutlich war die OP nur der Trigger. Und Frau Bogenhardt hat ganz andere Probleme. Ich empfehle ihr einen schönen Urlaub und dann legen sich die Symptome wieder.
3: Also keine OP?
2: Ich kenne so Patienten. Die geben viel Geld aus, um wieder jünger auszusehen. Aber im Grunde genommen wollen sie gar nicht jünger sein. Sie wollen einen anderen Job, einen anderen Mann, andere Kinder. Deswegen somatisieren sie nach der OP, weil an ihrem grundsätzlichen Problem hat sich nichts geändert.
3: Sie müssen doch Verantwortung übernehmen, wenn Patienten nach einer ihrer OPs Probleme haben. Auch wenn sie nur was antriggern.
2: Ja, Entschuldigung, das Psychische, das ist nicht mein Fachgebiet, wie Sie vielleicht wissen.
3: Die Frau hat Angst. Vielleicht sprechen Sie wenigstens mal mit ihr.
2: Wahrscheinlich sollte ich das tun. Danke. Für den kollegialen Rat. Aber Sie hatten noch eine Frage.
3: Stimmt. Wir suchen einen Notarzt für Samstag, der für mich einspringen kann. Die Kollegen meinten es, Sie vielleicht.
2: Wieso können Sie nicht?
3: Die Seebestattung von Dr. Frese wurde kurzfristig verschoben.
2: Oh. Das ist natürlich... Ich kann Ihren Dienst übernehmen.
3: Ja?
2: Ja.
3: Hey, was für ein Heinz. Will ich mich gerade mit Heckmann streiten, so wie immer? Und plötzlich ist er so anders, so nett.
4: Wie geht's dir denn?
3: Ganz gut, danke.
2: Und bis heute Abend.
4: Habt ihr ein Date?
5: Na, ich glaube, er meint dich.
4: Nee, der meint ganz sicher nicht mich.
5: Man munkelt ja, er verlässt die Klinik.
4: Echt?
5: Mhm. Bräuchten wir jemand Neues für die Notaufnahme? Der, der nervt einen die ganzen Jahre und jetzt. Schon komisch.
6: Deine Mutter ist meine Chefin. Du hast keine Haare auf der Brust, bist viel jünger als ich. Willst du noch mehr Gründe?
1: Dafür bin ich geschmeidig, ich verstehe dich, ich tu dir gut.
6: Das hat keinen Sinn. Du studierst noch in Berlin. Mein Job ist hier. Und die paar Mal, die du im Jahr da bist, ich muss ernst machen in meinem Leben. Du bist wirklich süß, Kai, aber es hat keine Zukunft. Komm, lass uns umkehren.
7: Hey, schöne Mandy.
6: Hi.
1: Hi.
7: Ja, hast du dich wieder beruhigt?
6: Du, wir haben gerade keine Zeit, wir müssen was bequatschen.
7: Alles klar. Ich bin noch ein Weilchen hier, also mit den Jungs. Wenn du vielleicht später Lust hast.
6: Ja, mal schauen, vielleicht.
1: Hast du was mit dem? Ist das der Grund?
6: Ja. Wie das halt so ist auf der Insel. Irgendwann hat jeder mal was mit jedem.
7: Ist der immer so?
8: Wie lange, denken Sie, werden Sie noch bleiben?
9: Bis Samstag.
8: Die Vermieterin hat sich nämlich für morgen angesagt. Die will sich die Räume schon mal ansehen.
10: Richard Frese, Nachricht.
9: Ich werde hier noch ein bisschen sauber machen.
8: Ist doch alles in Ordnung.
11: Hey, hier ist Nora.
9: Entschuldigung.
11: Was für ein Tag. Du hast ja heute bestimmt noch nichts gegessen. Wollen wir vielleicht zusammen...
9: Hi, Nora. Schön, dass du anrufst. Ja, gerne.
11: Dann hole ich dich ab. So um 20 Uhr?
9: Super. Bis später.
11: Bis später.
8: Ich könnte Ihnen auch helfen. Also nicht ich, ich könnte Ihnen ein paar Leute besorgen, ja, die...
9: Ich mag das schon. Es riecht aber gut hier.
12: Ja. Es gibt Rügener Karpfen auf Meerrettich mit frischem Gemüse.
9: Wow.
12: Sie müssen sich ja auch mal was gönnen, damit du wieder zu Kräften kommst. Und wir bekommen Besuch. Axel möchte da was mit Ihnen besprechen.
9: Ach, der kommt hierher?
12: Ja.
9: Ich habe schon eine Verabredung.
12: Um wie viel Uhr?
9: Eine halbe Stunde.
12: Oh nein, das sollten Sie wirklich verschieben. Axel möchte Ihnen eine Arbeit anbieten. Er hat da ein Angebot, das Sie nicht ablehnen werden.
13: Abend.
12: Axel, die sind ja wieder wunderbar. Aus deinem Garten?
13: Selbstverständlich.
12: Danke. Ja,
13: guten Abend.
12: Er züchtet Rosen.
13: Ja.
9: Aha.
12: Riechen wunderbar. Riech mal.
13: Aber Vorsicht, Rosenalkohole können bei bestäubenden Insekten einen Phenylethanolrausch bewirken.
9: Ich pass auf.
13: Rosi, wie das hier wieder duftet. Also.
9: Ja. Es tut mir leid, ich kann nicht bleiben. Ich habe eine Verabredung.
12: Das ist sehr schade.
13: Geben Sie mir 5 Minuten. Länger dauert's nicht. Versprochen. Gut vorstellen, was Sie gerade durchmachen. Mein ehrliches Mitgefühl.
9: Danke.
13: Aber vielleicht hätten wir wenigstens für Ihre berufliche Situation eine Lösung. Die Klinik sucht einen Arzt oder eine Ärztin für die interdisziplinäre Notaufnahme. Eine Oberärztin. Und ich könnte mir sehr gut vorstellen, dass Sie diesen Job, also dieses Amt, wirklich ganz hervorragend machen können. Bei altersgemäß erhöhten Bezügen natürlich.
9: Bieten Sie mir Ihren Job an?
13: Ja, ich bin ja auch noch Oberarzt der Chirurgie. Aber Ihre Qualifikation, gerade fürs Ambulante, die steht ja nur außer Frage.
9: Sie wollen die Klinik verlassen.
13: Eine Zusammenarbeit mit Ihnen wäre natürlich ein Grund zu bleiben. Aber ja, doch, in der Tat, ja. Ich plane, meine Arbeitsstunden in der Klinik so weit zu reduzieren, dass ich einen ersten Schritt in die Selbstständigkeit wagen kann.
9: Als Schönheitschirurg?
13: Oh. Überlegen Sie sich doch bitte. Frau Kaminski, das Angebot ist ernst gemeint. Sie kennen auch meine Beziehung, also durch alle Etagen durch bis ganz nach oben, quasi zu Gott. Geben Sie mir einfach die Tage Bescheid.
12: Tja, nun setzt euch doch endlich bitte.
13: Ja.
9: Ich muss los. Ich denke drüber nach. Vor allem über die Sache mit Gott.

0: aber offen. Wollen wir los?
1: Ich habe gerade erfahren, dass die Vermieterin morgen kommt.
0: Ich muss noch putzen. Ich helfe dir.

0: geliebt. Dich auch. Ich hätte ihm das ausreden müssen. Das
1: du hast es versucht.

0: Ja.
1: Junge. Ja, er schläft und ich kriege ihn nicht mehr wach. Junge.
2: Hat er irgendwelche Medikamente genommen?
1: Weiß ich nicht. Ich guck mal. Ja, hier liegt das. Danke. Phenobarbital. Und da liegt noch was. Warten Sie mal. Diazepam heißt das. Soll ich einen Notarzt rufen?
2: Ich bin schon unterwegs.
1: Sie kommen. Das ist. Ja. Danke, danke. Junge.

0: meinem Unfall ist er wieder zurück nach Rügen. Mir bei der Arbeit helfen. Er hat das ja mal gelernt mit der Dachdeckerei. Aber ist das ein Leben für so einen jungen Mann? Der hat doch alle Chancen. Prost.
1: Prost. Was ist denn mit Jonas Mutter?
0: Ivanka. Die ist vor 2 Jahren wieder zurück nach Polen. Hat sie nicht mehr ausgehalten. Oder?
1: Nee. Ihr Sohn nimmt Antidepressiva und Neuroleptika. Ist das in Behandlung?
0: Weiß ich nicht.
1: Hatten Sie schon mal eine Depression? Waren Sie in Behandlung?
0: Das machen wir ja nicht.
1: Was machen Sie dann?

0: Hi. Alles klar?
1: Mandy und ich sind aber jetzt beste Freunde.
0: Autsch.
1: Ja. Autsch.

0: Morgen.
1: Guten Morgen.
0: Was machen Sie denn da, Frau Petersen?
1: Ich kündige.
0: Er ist abgelehnt. Wo kommen wir denn da hin? Wir brauchen ja jeden Mann, jede Frau, vor allem brauchen wir Sie.
1: Ich habe einem Kumpel ein bereits unterschriebenes Rezept vertickt. Ohne Wissen von Frau Kaminski. Neuroleptika und Ketamin.
0: Was hat er Ihnen dafür bezahlt?
1: Nichts. Es ging ihm dreckig und er hat was gebraucht. Er hat Medizin studiert. Er ist im PJ. Ich dachte wirklich, er weiß, was er tut.
0: Sehr interessant. In welche Fachrichtung will er denn gehen?
1: Keine Ahnung.
0: Na gut. Er ist kein Beinbruch. Ich werde mit der Chefin reden, auch wegen des Rezepts.
1: Augenblick. Dr. Heckmann möchte Sie sprechen. Er wartet draußen.
0: Dr. Heckmann, kenne ich den?
1: Ich glaube schon. Zumindest kennt er Sie.
0: Also lassen alles schön stehen. Wenn jeder kündigen würde wegen solcher Kinkerlitzchen, dann können wir gleich einpacken. Wie geht's ihm eigentlich, dem Kollegen?
1: Er hat noch mal Glück gehabt.
2: Moin. Moin. Du sollst nicht so viel trinken. Junge, immer nur die Arbeit, immer nur den Alten vor der Nase, das kann doch nicht alles sein. Du hast doch dein Studium durch, du hast ein gutes Examen, du kannst doch raus in die Welt und dir ein gutes Leben machen. Ich komme hier schon alleine klar.
3: Du, aber mir gefällt's hier. Gute Luft, nette Leute. Ich meine, du nervst ab und zu ein bisschen, aber das halte ich schon noch aus. Kein Grund abzuhauen.
2: Dir geht's doch gut in Rostock, oder?
3: Was ist denn los mit dir?
2: Warum nimmst du dieses Zeug?
3: Seit wann kramst du in meinen Sachen?
2: Ich kram in deinen Sachen. Ich hatte Angst um dich. Du warst gestern so komisch, gleich ins Bett, da habe ich mir Sorgen gemacht und nachgeschaut. Ich habe an dir rumgerüttelt, ja, ich habe dich überhaupt nicht mehr wach gekriegt.
3: Ich werf manchmal Schlafdruck zu einem hin und wieder. Wenn der Akku leer ist, machen viele.
2: Diese Ärztin, die Kaminski, die war letzte Nacht auch da. Die will, dass du da zu ihr kommst, heute um 9 Uhr. Junge, mach das.
3: Wenn es dich beruhigt.
4: Trainieren kannst du auch noch danach.
0: Sie wollen das Haus kaufen?
5: Das Haus? Und die Praxis? Ich bin einfach im richtigen Alter, um noch mal was Neues anzufangen. Wissen Sie, Dr. Gunsche, es gibt einfach so viele Menschen, die sich nach Schönheit sehnen. Nach noch mehr Schönheit.
0: Ich denke nicht an einen Verkauf. Ich plane, meine Praxis weiterzuführen.
5: Und ich biete Ihnen 2 Millionen.
6: Hier ist eine Bestätigung meiner Bank, dass ich über eine solche Summe verfügen kann.
5: Sochi soll ja wunderschön sein. Aber auch sehr teuer.
0: Was wissen Sie denn von Sochi? Sie haben mir ein erfreulich ungeheuerliches Angebot gemacht. Aber ich habe mich bereits entschieden.
5: Dann glauben Sie wirklich, dass Sie die Zulassung erhalten? In Ihrem Alter?
0: Das müssen Sie schon meine Sorge sein lassen. Ich arbeite mit einer jungen Kollegin zusammen, Frau Dr. Kaminski. Die Zulassung läuft dann über Sie.
5: Kaminski? Hat die Kassenärztliche Vereinigung nicht schon mehrere Anfragen von anderen sehr guten und bestens vernetzten Ärzten, die auch die Zulassung haben wollen? Frau Kaminski dann überhaupt eine Chance?
7: Eine Stunde noch, bitte.
8: Morgen. Morgen.
9: Herr Kubacki hat Bronchitis, er sollte hier nicht nackt in der Gegend rumstehen.
7: Er steht nicht, er sitzt.
10: Und er hat auch keine Bronchitis. Dr. Gunsche hat mich untersucht und nichts gefunden.
9: Darf ich? Einatmen.
7: Wir brauchen ihn, er ist unser Modell.
9: Ausatmen.
7: Und?
9: Sie kommen sofort zu mir in die Praxis, klar?
10: Ich habe nicht mal Fieber.
9: Kommt noch. Bis gleich.
7: Lassen Sie den Schatten noch weg. Und seien Sie mutig, Sie kriegen hier keine Zensuren.
10: Kann ich mich jetzt wieder einziehen?
7: Moment noch.
11: Entschuldigung. Kann mich immer nach Lohme fahren. Da will jemand nach Berlin, der könnte mich noch mitnehmen.
10: Ärger mit der Freundin.
11: Ärger mit der Freundin.
7: Ach. Was haben wir uns früher gestritten? Aber wir haben die Mühen der Ebenen ausgehalten. Das ist doch die Würze in einer Beziehung.
11: Die hat einen anderen.
7: Ach, Kai. Das ist kein Drama. Außerdem, die Menschen haben sich nicht.
10: Gibst du mir eine Minute?
11: Danke.
10: So, Kinder. Die Uhr läuft.
1: Frau Kaminski, Dr. Gunsche möchte Sie sprechen.
9: Gleich.
1: Es ist wichtig.
9: Später. Vielleicht doch was Psychisches. Mhm. Dr. Heckmann vermutet, es ist mein Job im Hotel und der Anpassungsdruck.
12: Dr. Heckmann?
9: Ja, er hat mich gestern noch angerufen und mir spontan einen Termin gegeben. Das freundliche Lächeln, die Angst, nicht zu genügen. Ich habe deshalb die OP gemacht, damit die großen Augen auch groß genug bleiben. Es ist so peinlich, was man nicht alles tut, um dazuzugehören. Ich gehe zurück zum Imbiss meiner Eltern. Ich muss raus aus dem Stress. Dr. Heckmann empfiehlt es auch. Er ist echt nett. Und er hat recht.
12: Alles Gute.
9: Wiedersehen.
1: Frau Kaminski, hat Dr. Gunsche schon mit Ihnen gesprochen?
12: Nee.
1: Ich habe Mist gebaut.
12: Was für Mist hast du gebaut?
1: Ich habe Jonas ein Rezept gegeben für Ketamin und für Neuroleptika.
12: War der schon hier?
1: Nein, das war vor einer Woche. Ich habe es ihm privat gegeben mit einem Blanko, weil er einen depressiven Schub hatte.
12: Du hast was?
1: Es tut mir so leid. Es kommt auch wirklich nicht mehr vor.
12: Sag mal, bist du bescheuert?
1: Soll ich kündigen?
12: Ja, besser ist es. Mann, sowas kannst du nicht machen. Ich muss dir doch vertrauen können.
0: Hast du eigentlich schon mal mit Jane Fonda versucht?
12: Nein.
0: Mit diesem Fat-Burning-Cardio-Dance-Workout erzählen sich die Leute Wunderdinge. Meiner Frau hat das sehr geholfen.
12: Ist die nicht längst tot? So, ruf den an und frag ihn, wo der bleibt. Der sollte schon um 9 Uhr hier sein.
0: Kommen Sie mal, es gibt Neuigkeiten.
13: Alles okay?
14: Ja, ja. Früher war es einfacher mit den Frauen. Wir haben sie geheiratet und sie waren weg vom Markt. Offiziell. Ja, und meistens sind die auch geblieben. Zumindest bei den anderen.
11: Ja, schön war die Zeit.

0: Hallo. Hey. Hey. Hallo.
1: Mann, ihr müsst das Problem an der Wurzel anpacken. Das ist der Kapitalismus. Dieses Unsteter. Das Flüchtiger.
0: Hey. Scheiße. Scheiße. Komm schon! Komm! Fuck!
2: Achtung!
1: Was?
2: Achtung! Achtung! Hat er sie noch alle?
3: Es ist verrückt, ich habe einen so unverschämt gutes Angebot für das Haus und die Praxis bekommen. Also, dieser Heckmann bietet das Doppelte von dem, was es wert ist.
4: Deshalb das Angebot mit dem Krankenhaus. Der will mich hier raus haben.
3: Budget, budget, sagt man bei uns. Ich werde einen Teufel tun und das Lebenswerk meines Neffen zerstören. Und Ihre und meine Zukunft. Sie sind dann auch mit an Bord.
4: Auf Richard.
3: Auf Richard. Ich fühle mich einfach so gut wie lange nicht mehr. Es ist wirklich wunderschön, in seiner vertrauten Praxis zu sein.
4: Kriegen wir die Zulassung? Was denken Sie?
3: Also ich treffe mich heute Abend mit dem Mitarbeiter der KVMV, Herrn Rosso, im Strandcafé. Aber kommen Sie doch mit. Der wird begeistert von Ihnen sein.
5: Die Zentrale hat angerufen, Jonas hatte einen Unfall.
4: Scheiße! Ach so. Patient Kubacki kommt gleich. Verdacht auf typische Pneumonie. Geben Sie ihm Azithromycin.
0: Ich mach das, ja? Den kriegen wir wieder hin. Was, Herr Kubacki? Kubacki? Kubacki? Sie glühen, ja.

0: Ketamin? Er geht davon aus, dass er eine bipolare Störung hat. Er pusht sich mit Ketamin hoch und holt sich mit Neuroleptika runter.
1: Na, machen wir mal wieder Ärger.
0: Was ist passiert?
1: Ein Fieber.
0: Okay, einfach auf den Boden legen. Lars, wir brauchen noch einen zweiten Wagen.
2: Jo.
0: Das ist jetzt nur das Fieber, ja? Das kriegen wir wieder hin. Mit einer Infusion und Antibiotikum.
2: Kam ganz plötzlich.
0: Und geht ganz plötzlich. Super.
3: Der zweite Gang. Der hängt manchmal dann immer gleich hoch in den dritten.
1: Aye, aye, Captain.
4: Komm her.
0: Ich komm.

0: 105:80.
1: Ich konnte nicht bremsen. Irgendwas. Die Hände wollten nicht. Jetzt geht's wieder. Lassen Sie mich raus.
2: Lars, 23.
0: Geht das schon wieder los?
3: Was soll denn das?
2: Der Verdacht auf Selbst- oder Fremdgefährdung dürfen wir das.
4: So, Leute, ernsthaft? Das könnt ihr nicht machen, das ist gegen die Grundrechte. Hallo! Alter!
5: Komm mal. Das ist ein munteres
4: Bursche. Was seid ihr nur für Vögel, ey?
2: Im Unterlaut war noch völlig apathisch.
5: Deswegen der Verdacht auf bipolare Störung.
4: Hey,
5: es geht ja ratzfatz bei Ihnen.
4: Du, bleib doch mal hier.
5: Gratuliere zu der Blitzdiagnose.
2: Wir brauchen MRT. Hypästhesie in beiden Händen, Verdacht auf Schädelhirntrauma. Vielleicht die Wirbelsäule.
4: Mhm. Fuck, mir geht's doch wieder gut, ey! Kapiert ihr das denn nicht? Mir geht's wieder gut!
5: Was soll denn gleich sedieren, sonst schlägt diesmal alles kurz und klein hier.
2: Ich sag Bescheid.
5: Und ich kümmere mich dann mal um Ihren nächsten Patienten, diesen,
2: Kubacki?
5: Kubacki.
6: Frau.
2: Herr Prill.
6: Ihre Sprechstundenhilfe hat gesagt, Jonas ist was passiert.
2: Ja, er ist zur Beobachtung in der psychiatrischen Abteilung.
6: Psychiatrische?
2: Herr Prill, Sie können jetzt nicht mit ihm sprechen.
6: Was soll er denn in einer geschlossenen? Mein Junge ist doch nicht bekloppt.
2: Ihr Sohn hat ein Problem, mit dem er sich selbst und andere gefährdet. Er muss sich behandeln lassen.
6: Ich gehe jetzt zu ihm.
2: Bitte.
6: Hallo, können Sie mal?
7: Sie können da jetzt nicht rein.
6: Was machen die da drin mit ihm?
7: Vertrauen Sie uns bitte. Ihr Sohn muss sich jetzt erstmal beruhigen.
6: Ich will doch einfach nur rein und ihm sagen, dass ich für ihn da bin.
2: Herr Prill.
6: Der hat keine Depression. Ich kenne mich damit aus. Jetzt lassen Sie mich. Herr Prill.
8: Du gehst da jetzt raus. Zu deinem Mädchen. Und nimmst sie mit in die Disco. Und dann tanzt ihr da und habt Kinder. Im Fernsehen läuft ja nichts. Hab ich das schon gesagt? Du gehst da jetzt mit ihr hin. Und dann tanzt ihr da um die Wette.
9: Ist der wieder gesund?
5: Keine Sorge.
2: Wie geht's Ihnen?
9: Können wir das vielleicht draußen? Seit wann ist er bei Ihnen in Behandlung?
2: Seit gestern.
9: Und ist Ihnen nicht aufgefallen, dass er an einer typischen Lobert-Pneumonie leidet?
2: Ich hatte erst heute mit ihm zu tun.
9: Ach, dann war er bei Dr. Gunsche. Dem ehrenwerten alten Gunsche. War sein Stethoskop verstopft? Oder hat das mit den Ohren? Der Crepitatio Index ist durch die Tür hindurch zu hören.
2: Verdacht auf Streptokokken?
9: Ja, vermutlich, ja. Und sein Zustand wird sich bessern. Aber bei den Verhältnissen in Ihrer Praxis, da kann ich eine kassenärztliche Zulassung nicht befürworten. Der Kollege ist zu alt. Sie sind völlig überfordert.
2: Das ist nicht Ihre Entscheidung.
9: Nein. Aber die meines besten Freundes, Herr Rosso von der KV, kennen Sie?
2: Ich habe von ihm gehört, ja.
9: Tja, wird sich für eine andere Praxis entscheiden, für ein anderes Ärzteteam. Und dann stehen die ganzen schönen Räume Ihrer Praxis stumm und leer. Und nichts macht keinem Freude mehr.
2: Hm. Hübsch. Ich weiß von Ihren Plänen mit der Praxis.
9: Na dann.

0: Alles okay?
1: Ich habe gekündigt. Also bevor ich gekündigt werde. Ich meine, sie hatte ja recht, ich hätte es einfach nicht machen dürfen.

0: Ich rede mit dir, ja. Das wird alles wieder.
1: Oh, das ist süß, aber das bringt doch nichts. Ich meine, wir kriegen die Zulassung sowieso nicht.
0: Hör mal, wenn meine Mutter die Zulassung haben will, dann kriegt sie die auch.
1: Wofür? Für eine Praxis mit einem alten Mann, der immer wegschläft. Und eine Ärztin, die ständig auf Streife ist.
0: Ich mach das, ja? Ich weiß auch schon, wie. Wann ist das Treffen mit der KV?
1: In 3 Stunden.
0: Okay.
2: Ich bin ja kein Fachanwalt für Medizinrecht.
3: Aber du bist mein Vater. Und wenn die erstmal kapieren, dass wir um die Praxis kämpfen, dann überlegen die sich das doch zweimal.
4: Hallo?
2: Zulassungsrecht, RZZV, Bedarfsplanungsrecht, Linien.
4: Ach, ganz ehrlich,
3: das bist du Mama schuldig. Und Richard.
2: Immer bin ich schuld. Immer schuldig. Das muss man irgendwann aufhören. Gut, ich komme.
3: Danke.
1: Na, bist du noch da?
3: Tja. Ich hab mal einen Anwalt besorgt, der die Zulassung organisiert.
1: Dein Vater? Echt jetzt? Nicht schon wieder.
3: In der Not. Hast du Lust auf eine Runde Golf? Ich hab geübt. Und ich hab sogar schon mal einen Hole-in-One geschlagen.
1: Nicht übel.
3: Wow, klasse, ein Hole-in-One, super.
1: Ich bin schon verabredet in der Kurmuschel. Tut mir leid.
5: Jonas ist im Krankenhaus.
1: Ich treffe mich nicht mit Jonas. Also dann viel Spaß beim Golfen.

0: Namen Dr. Gunscher.
1: Ross wird uns die Zulassung nicht geben. Er sagt, du bist ja keine 20 mehr. Was denkst du dir eigentlich? Du bist doch schon längst im Ruhestand. Ich hätte ihnen so gern geholfen, aber alleine werden sie die Praxis nicht stemmen. Und ich habe ja andauernd mit meiner Müdigkeit zu, ich schlafe ja andauernd ein.
0: Schnarchen Sie vielleicht?
1: Keine Ahnung, ich höre mich ja nicht, aber früher habe ich nicht geschnarcht.
0: Sie schnarchen. Vielleicht gehen Sie mal zum HNO-Arzt oder zum Pneumologen.
1: Ja, mache ich, aber ob ich nun schnarche oder nicht, die KV wird uns die Zulassung nicht erteilen. Es sei denn, Ihr Mann findet da irgendwie eine Lösung.
0: Ist nicht mein Mann, ist mein Ex-Mann.
2: Und alle Prozesskosten und Zeit und Nerven. Ach, guck mal. Boah.
0: Kaminski.
3: Ach so. Ich finde den Vorschlag Ihres Mannes machbar. Mit dem Deal können wir leben. Aber ob Sie das schaffen? Bis nächste Woche?
2: Das schafft sie doch, oder? Das mit dem neuen Kollegen. Müsste nur die Bewerbung durchgehen.
0: Ja.
2: Gut, dann sind wir uns einig.
0: Was machst du hier?
4: Unser wunderbarer Sohn hat mich angerufen.
0: Per, es ist wirklich nett, dass du hier bist und helfen willst, aber wie soll ich denn bis nächste Woche einen Arzt finden, der für uns arbeiten will?
4: Geht doch nur um Letter of Intent. Vielleicht kann ich dir melden, sein oder ihr Auto runter, fertig. Guck mal, irgendein Arzt oder eine Ärztin aus der Ecke, ihr müsst ja wohl kennen, der dir das unterschreibt. Das verpflichtet ja zu nichts.
0: Ich kenne niemanden und sicher niemanden, mit dem ich die KV betrügen würde.
5: Ich kenne einen. Ich kenne ihn nicht wirklich, aber es gibt einen jungen Mann, der macht sein praktisches Jahr hier auf der Insel. Das muss doch rauszukriegen sein.
0: Wer denn?
5: Der heißt, warte, ich komm gleich drauf.
6: Was hat denn die mir gegeben? Dreher zu lang.
7: Sie kennen sich aus.
6: Was kriege ich als nächstes?
7: Marzipan.

0: Ist ja gut, ich. Ist ja gut, ich bin ja schon wieder ruhig. Ich hab schon gehört. Ein Vorschlag. Ich schlafe jetzt einfach eine Runde. Und dann entscheiden Sie morgen, wie es mit mir weitergeht. Ich schlaf schon.
1: Okay, wir machen das so.

0: kannst auch mit zu mir.
1: Danke, das ist ganz lieb. Aber bis morgen bleibe ich hier. Und dann nach der Bestattung, da fahre ich nach Greifswald oder zu meinen Eltern. Ich weiß es noch nicht. Und du?
0: Ich weiß auch noch nicht. Sieht gerade nicht gut aus mit der Zulassung.
2: Wie wär's mit Berlin?
1: Du willst auch weg?
2: Gibt's eigentlich schon einen Mieter oder einen Käufer für das Haus?
0: Wer?
2: Entschuldigung, ich frag nur.
1: So oder so. Ich werde dich vermissen.

0: Meinst du?
1: Singen hilft.
2: Dein Lockenkopf hilft ja auch.
1: Kai, was soll das?
2: Ich muss ja noch üben, das. Das ist nicht so einfach mit der einen Freundschaft.

0: Du hast eine tolle Stimme.
1: Kai hat sein Handy aus.
2: Ich sag ihm, dass du da warst. Und dass du alles super hingekriegt hast. Und dass du ein guter Vater bist. Der Beste.

0: Ich würde gerne morgen mit zur Bestattung kommen, wenn ich darf.
1: Das Meer gehört allen.
0: Nimm mir noch einen Absacker. Jeder braucht einen Plan B. Ich habe sogar C und D-Pläne. Einer meiner Mandanten, der hat eine Privatpraxis. Charlottenburg, gut am Nähe. Der sucht noch eine Fachärztin für allgemeine Schmerzen und Wehwehchen. Jemand, der mit reichen Leuten kann, Hausbesuche macht.
1: Mein Plan B ist das Krankenhaus in Bergen. Ich will ihn nicht weg. Ich bin so oft weggegangen.
0: Ich weiß. Ich auch.
1: Schön, dass du gekommen bist.

0: Ja?
1: Der Rettungswagen ist da. Die sagen, du hast Dienst.
0: Oh, hätte man nur miese Kröte. Danke, Roswitha. Danke.
2: Ach, hatte ich das tatsächlich gesagt? Ich mache den Notdienst. Diese Woche. Ich bin doch leitender Oberarzt, oder? Na, was macht ein leitender Oberarzt beim Rettungsdienst? Ich weiß es nicht. Hat er nichts Besseres zu tun? Ist das nicht eher was für die jungen Kollegen, die Geld brauchen, die noch hungrig sind?
0: Ich will nur die MRTs von Jonas Prill einsehen, dann bin ich weg.
2: Jetzt weiß ich nur nicht, ob das Einverständnis des Patienten bereits vorliegt. Ob ich das trotzdem tun darf?
0: Das Einverständnis ist anzunehmen.
2: Na gut, kommen Sie.
3: Das MRT hat uns nicht weitergebracht. Die Bandscheiben Ihres Patienten sind völlig in Ordnung. Bis auf eine kleinere Kolloidzyste im dritten Hirnventrikel haben wir nichts gefunden. Und die sollte von selbst verschwinden. Und wenn sie größer wird, dann...
0: Das ist keine Kolloidzyste im dritten Hirnventrikel. Ich glaube, das ist eine Liquoransammlung im vierten Ventrikel. Ein kleiner Entzündungsherd.
3: Stimmt. Ich Idiot.
0: Nee, ich Idiot.
4: Die manischen Zustände, die Apathie, die Lähmungserscheinungen. Der hat keine bipolare Störung, noch keine Depression. Der hat multiple Sklerose und weiß es nicht. Der bekämpft die ganze Zeit die falsche Krankheit.
5: Er ist nicht mehr da.
0: Was?
5: Er ist aus dem Fenster geklettert. Die Polizei hat ihn zur Fahndung ausgeschrieben. Verdacht auf Suizidgefährdung.
0: Der will sich nicht das Leben nehmen. Der will den bescheuerten Wettkampf gewinnen.
6: Prill, Jonas.
7: Aber auf den letzten Drücker.
6: Jonas Prill. Hab ihn. Bitte einmal unterschreiben.
8: Hey! Danke, Papa! Hau rein, Junge!

0: Wann geht der Wettkampf los?
1: Keine Ahnung. Warum wollen Sie nicht mehr im Krankenhaus arbeiten?
0: Wissen Sie, was die einem zahlen nach 20 Jahren?
1: Was ist mit Frau Dr. Pirsig?
0: Sie will doch bloß meine Stelle.
1: Sie ist bestimmt traurig, wenn Sie nicht mehr da sind.
0: Echt?
1: Geht das eventuell ein bisschen schneller?
0: Ach, vielleicht haben wir ja Glück und der kriegt keine Spasmen oder Paresen.
1: Der pusht sich mit Ketamin hoch. Der merkt erst was, wenn es zu spät ist.
0: Ach, Scheiße.

0: Wir haben Notfall. Einer der Teilnehmer hat MS und weiß es nicht. Kann gut sein, dass er einfach absäuft.
1: Hier von oben sieht man gar nichts. Da sieht man nur das Spritzwasser.
0: Ja, dann los, Freunde. Leben retten.
1: Da geht's lang.
2: Jetzt war mit Jonas.
0: Erklärt ihn mein Kollege.
3: Das mach ich gleich.

0: Wo bleibt der Rettungswagen? Heute mal keine Panik, wie kommt's? Haben Sie vielleicht was dabei? Ketamin? Ich habe vergessen, was einzuwerfen.
1: Im Ernst? Wow, das hat Ihnen vielleicht das Leben gerettet.
0: Ich habe mich den ganzen Winter über auf diesen Wettkampf vorbereitet und jetzt... Versteh's einfach nicht. Bin halt ein Psycho.
1: Sie haben keine bipolare Störung. Ich habe auf Ihrem MRT einen Entzündungsherd gesehen. Es besteht der Verdacht auf Multiple Sklerose.
0: Aber die Manien und die Depression?
1: Das meiste kommt von den Medikamenten.
0: Das heißt, ich bin kein seelisches Wrack, ich bin ein ganz normaler Krüppel.
1: Nicht unbedingt. MS hat ganz unterschiedliche Verläufe. Vielleicht können Sie ein weitgehend normales Leben führen.
0: Was denn für ein Leben? Die Dachdeckerei kann ich ja wohl schmeißen. Und wer braucht einen Arzt im Rollstuhl?
1: Ich. Also, wir. Wenn Sie wollen, könnten wir uns nächste Woche in der Praxis mal darüber unterhalten.
0: Papa! Ist alles okay? Ist alles gut?
1: Danke.
2: Gern geschehen. Wie geht's ihm? Der Doktor hat gesagt, dass du wahrscheinlich dieses

0: Sie haben es gut bei mir.
1: Und was?
0: Einen kleinen Tipp. Warten Sie mit der Kündigung.
1: Sie haben einen anderen Arzt gefunden.
0: Sieht ganz so aus, ja. Machen Sie nichts draus. Wenn Sie im Krankenhaus bleiben, sehen wir uns wieder. Das ist doch auch ganz schön.

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0: Wagenheber kann wirklich gar nichts mehr.
1: Ja, weil du falsch am Mann gesetzt hast. Hallo, was ist passiert?
2: Da seid ihr endlich. Wo wart ihr so lange?
1: Ja, da haben sie ja den Reifen gewechselt.
0: Kann ich mir bei Herne vielleicht einmal die Tent waschen?
2: Das ist die Frau Weinfels, die hat uns alarmiert.
1: Hallo.
3: Grüß Gott.
0: Grüß Gott.
1: Was hat er für ein Problem?
2: Der ist tot.

0: Wie lange waren Sie eigentlich in der Badewanne?
1: Wie lange? Warum?
0: Ja, oft planscht man so ein bisschen umeinander, da hört man nichts. Vielleicht war der Einbrecher schon länger da.
1: Stunde vielleicht? Anderthalb?
0: Anderthalb Stunden in der Badewanne?
2: Ja, muss halt öfter heiß nachlaufen lassen.
0: Da schrumpelt ja alles zusammen, hm? Die Finger.
1: Ja, und dann hat's geklirrt, also wie wenn ein Glas runterfällt. Ich hab mir schnell den Bademantel drüber geworfen, bin raus auf den Flur und hab gelauscht.
0: Mhm. Haben Sie was gehört?
1: Ja, es hat nochmal geklirrt. Oder eher gescheppert. Ich bin dann an die Kommode von meinem Mann und hab mir die Pistole genommen.
0: Und dann?
1: Ja, dann bin ich in die Garage und da stand er dann plötzlich.
0: Und dann haben Sie geschossen?
1: Ja, er wollte ja mit der Brechstange auf mich los. Was hätte ich denn machen sollen? Ich hab abgedrückt.
2: Und die Waffe, wo ist die?
1: Die habe ich fallen lassen.
2: Riedl, darfst du vielleicht einmal schauen?
0: Wo? Wo liegt was, wenn's runterfällt?
2: Wann genau haben Sie denn die Pistole entsichert?
1: Was?
2: Ja, Ihr Mann würde nicht eine entsicherte und geladene Waffe da einfach so in die Kommode hineingelegt haben.
1: Nein, nein, entsichert. Ich weiß es nicht mehr. Ich war so aufgeregt. Unterwegs vielleicht.
0: Hat er noch irgendwas gesagt?
1: Was soll er denn gesagt haben?
0: Ja, also wenn mich einer mit der Waffe bedroht, dann würde ich vielleicht noch was sagen. Entschuldigung.
3: Ihr zwei sollt mal schnell zu Anja kommen, bitte.
0: Wir reden später weiter. Puh, das ist ja ganz schöner Brummer. Da tut mir der Bestatter jetzt schon leid.
2: So, der kassiert einen Zuschlag.
0: Was?
2: Ja, ab 130 Kilo, 2,3-facher Satz.
0: Ach so, das ist wie beim Übergepäck im Flugzeug, oder?
2: Genau.
4: Vielleicht sollten wir uns lieber auf den Fall konzentrieren.
0: Machen wir doch.
4: Dass du bitte mal zu den Beweisen.
0: Ja, ein Sturmhauberl. Magst du mal reinschlupfen?
4: Na danke, du hast dich früher schon immer mit den Größen vertan. Da hab noch was.
0: Was ist das?
4: Ausländisches Prepaid-Handy, leider absolut nichts drauf.
0: Weißt du, das kann man nicht zurückverfolgen, oder?
4: Wenn du Freunde beim BKA hast, vielleicht.
0: Hansi, ruf mal beim Snowden an.
2: Wahnsinn. So ein Rennwagen, das ist echt eine Offenbarung. Da steckt die Liebe noch im Detail.
0: So nett redst du über unser Auto nie und das ist fast genauso alt und hat ein blaues Licht da oben drauf.
2: Schau, Zündkabel hat er schon rausgerissen, vorn fein säuberlich abisoliert.
0: Da hat er sich die Mühe ganz umsonst gemacht.
2: Ja, lang hätte er nicht mehr gebraucht, dann wäre er weg gewesen. Einfach über alle Berge.
4: Und noch am Leben.
0: Berufsrisiko beim Einbrecher?
4: Also ich denke, er hat erst einmal hier beim Wagen gestanden, als sie in die Garage gekommen ist. Wahrscheinlich ist er auf sie zu.
2: Und mit dem Brecheisen in der Hand?
4: Und sie stand mit der Waffe in der Tür.
2: Genau so hat uns die Frau Weinfels erzählt.
3: Tut gut so ein Schluck Wasser, gell?
1: Danke, das war wirklich eine gute Idee von Ihnen.
3: Ja, der Körper braucht einfach Flüssigkeit, gerade in Stresssituationen.
1: Stress? Ja, davon hatte ich wirklich genug.
3: Ja, also ich trinke ja auch noch Wasser. Mit dem süßen, bappigen Zeug, da könnt's mich ja jagen. Soll ich vielleicht die Frau Dr. Licht aus der Garage holen?
1: Nein, nein, danke, es geht schon. Danke.
3: Die kennt sich auch mit den Lebendigen sehr gut aus. Also ich meine, die ist eine richtige Ärztin.
1: Ich brauche keinen Arzt. Ich hätte einfach gern meine Ruhe jetzt.
2: Ah, Frau Weinfels, die Schusswaffe haben wir sichergestellt. Sie haben doch gesagt, im Keller, da hat irgendwas geklirrt.
1: Ja.
3: Fensterscheibe vielleicht.
2: Zum Beispiel? Ja, wenn du vielleicht einmal nachschaust.
3: Ja.
2: Ich hab grad gesehen, die Alarmanlage. Die haben Sie gar nicht eingeschalten, oder?
1: Die stelle ich meistens aus. Es gibt viel zu oft Fehlalarm wegen der Tiere. Das macht mich nervös.
2: Das würde ich aber in Zukunft.

0: anders handhaben.
1: Warte mal, auf dem Foto sind das Sie?
2: Ja, ich bin früher Rallye gefahren.
1: Was, echt? So richtig professionell?
2: So habe ich auch meinen Mann kennengelernt.
1: Ihren Mann, wo ist der überhaupt?
2: Der ist in Mailand auf der Messe.
1: Was für Messe?
2: Die Oldtimer-Messe. Mein Mann handelt mit alten Autos.
1: Oldtimer, da habe ich einen Faible. Der silberne da in der Garage. Was ist das für ein Baujahr?
2: Entschuldigung, ich würde jetzt wirklich gerne meinen Mann anrufen. Vorhin war nur die Mailbox drin.
1: Gut, sie hat uns einfach so, als wäre ich gar nicht da. Das Zeug, was man da anhat beim Rallye-Fahren, das ist quasi alles feuerfest,
2: Max,
1: oder?
2: Max, endlich. Es ist was Furchtbares passiert.
3: Es hat die zweimal geschossen.
4: Ja, genau. Einmal hier in die Wand. Die Kugel ist abgeprallt. Die muss hier also noch irgendwo liegen. Und beim zweiten Schuss, Volltreffer.
3: Mhm. Erst genau da gestanden und dann ist er umgefallen.
4: Ja, vermutlich hat sie in der Aufregung beim ersten Mal daneben geschossen.
1: So, Frau Weinpilz, jetzt spielen wir das Ganze vielleicht einmal konzentriert durch, wie das da drin genau abgelaufen ist. Warten Sie, nehmen Sie dabei vielleicht eine.
3: Super Aktion, Hans.
1: Ja, aber wir müssen eine Stolperfalle dahin baut.
3: Du stolperst auch ohne Falle.
4: Ich kümmere mich. Nein. Das ist eine ganz natürliche Reaktion, Frau Weinfels. Atmen Sie ruhig und regelmäßig. Das geht gleich vorbei.
1: Frau Weinfels, das tut mir jetzt echt leid, dass Sie da dem Toten haben direkt ins Gesicht schauen müssen.
2: Ich kenne den Mann.
1: Was?
2: Das ist Joachim Knoll.
1: Wer ist es?
2: Er ist Fahrer im Geschäft meines Mannes, so eine Art Mädchen für alles. Was macht er hier?
1: Keine Ahnung.
2: Das ist schrecklich. Ich würde mich jetzt wirklich gern ausruhen.
1: Auf dem Revier. Ich mache einen Kaffee.
2: Revier?
1: Ja, ich würde das jetzt gern ändern für Sie, aber so ist er halt.
2: Wer?
1: Der Rechtsstaat.
2: Aber er ist doch auf mich los. Das war Notwehr.
1: Tot ist er trotzdem.
5: Nächtliche Ruhestörung.
3: Entschuldigung, momentan sind Sie der Einzige, der einen Krach macht.
5: Es wird geschossen, dann plärrt die ganze Zeit Ihr Martinshorn. Und jetzt werden Sie auch noch unverschämt.
3: Nein, nein, also wenn ich unverschämt werde, schaut anders aus. Und jetzt schleißt ihr mal, das ist ein Tatort.
5: Ein Tatort? Dass ich nicht lache. Nichts ist abgesichert.
3: Um Gottes Willen. Sind Sie vom Fach?
5: Allerdings.
3: Ja, dann kennen Sie ihn ja aus. Behinderung von Ermittlungen. Am besten Sie gehen nach Hause und legen einen ins Bett rein.
5: Eine Frechheit. Das habe ich noch nie erlebt. Ja,
3: neue Erfahrung im Alter ist doch super.
5: So lasse ich nicht mit mir umspringen. Das wird ein Nachspiel haben.
1: Wer war denn das?
3: Ja, irgendein Depp im Bademantel. Was weißt du nie? Auffahrrampen-Keilspanngurte, alles da.
1: Schön ausgemessen, da passt das wunderbar rein, unser silbernes Schmuckstück.
3: Ja, perfekt organisiert.
1: Da ist mir doch froh, wenn man es einmal mit einem Profi-Tipp zu tun hat.
3: Ja, ich freue mich auch. Nachts bei minus 10 Grad.
1: Der Riedl hat mir gesagt, das Kellerfenster ist eingeschlagen. Und der Einbrecher wäre durch den Flur direkt in die Garage rein. 30 Fotos hat er gemacht.
3: Ja, kannst du wahrscheinlich 29 wegschmeißen.
6: Was ist denn hier los? Linda?
2: Stefan, die nehmen mich mit.
6: Ja, stimmt.
7: Aber das kann doch nur ein Irrtum sein.
3: Sind Sie der Ehemann?
7: Ich bin der Schwager von Frau Weinfels. Und mein Bruder Max, der hat mich gerade angerufen und hat mir erzählt, was hier passiert ist.
3: Das ist interessant. Da war es mehr als mir.
7: Ja, und warum muss sie jetzt mit? Ich meine, sie hat sich doch nur verteidigt.
3: Ja, der Grund liegt in der Garage und wiegt über 200 Kilo.
1: Ihr Schwägerin geht jetzt mal mit aufs Revier, ja, zur Vernehmung, und dann schauen wir weiter.
7: Ja gut, dann komme ich auch mit.
1: Nein, ganz bestimmt nicht.
7: Ich rufe unseren Anwalt an. Mach dir keine Sorgen.
1: Ja, jetzt schauen Sie, dass wir weiterkommen. Also, Sie haben gerufen, was machen Sie da?
2: Ja. Und dann hat er die Brechstange genommen.
1: Aha, wo hat er die hergehabt?
2: Die lag da auf dem Boden. Hat er sie aufgehoben. Und dann wollte er auf mich los. Da habe ich geschossen.
0: Dann ist er umgefallen.
2: Nein, ich habe ja nicht getroffen. Er kam weiter auf mich zu und ich habe noch mal geschossen.
0: Bitte?
2: Ich habe noch mal geschossen. Dann erst fiel er um. Dann bin ich raus und zum Telefon.
0: Haben Sie gar nicht nachgeschaut, ob er noch lebt?
1: Ja, das hätte ja gefährlich sein können für Sie.
2: Wäre ich bloß auf Sylt geblieben.
0: Was heißt das?
2: Ich war zum Wellnessurlaub auf Sylt. Wäre das Wetter nicht so schlecht gewesen, wäre ich bis übermorgen geblieben.
0: Seit wann sind Sie wieder da?
2: Seit heute Morgen.
1: Ja, so Täter wie der Knoll, die spionieren ihr Objekt aus. Der hat mit Sicherheit gedacht, da ist niemand im Haus.
2: Der Knoll, ich kann es immer noch nicht fassen.
1: Also wenn das alles so stimmt, wie Sie gesagt haben, dann sind Sie morgen wieder daheim.
2: Morgen erst?
0: Tja, morgen erst.
8: Die Frau war ja völlig fertig, als ich da ankam. Und dann die Leiche und das Blut. Überall Blut.
9: Wahnsinn, was hast du denn dann gemacht?
8: Ich hab sie natürlich erstmal beruhigt, ist ja klar.
9: Cool, Riedel.
10: Morgen.
9: Morgen. Sie schon da?
10: Was soll das denn heißen?
9: Na, Sie kommen doch sonst immer später.
10: Von Wirt. Als Leiter dieses Reviers bin ich immer schon da, auch wenn ich noch nicht hier bin, klar?
9: Ach so, hatte ich ganz vergessen.
10: Jedenfalls bin ich seit 7 heute Morgen bei Gericht, wegen dieser Weidenfeld-Sache. Hm? Ihr Anwalt hat einen Riesenwirbel gemacht.
8: Und ich war als erstes am Tatort.
10: Sie, allein.
8: Ja, die Kollegen Hubert und Staller hatten eine Reifenpanne. Die Frau war ja völlig fertig, als ich da ankam. Und die Leiche und das Blut. Überall
10: schon
8: Blut.
10: Schon gut, Riedel, schon gut. Jedenfalls habe ich mich den ganzen Morgen mit dem Anwalt und dem Richter rumgeschlagen. Dieser Anwalt ist vielleicht dein... gehört wahrscheinlich zum Berufsbild. Wo sind Hubert und Staller?
9: In Ihrem Büro.
10: Ah, in dem Büro. Hm. So, meine Herren, in der Sache Weidenfels müssen Sie jetzt endlich mal Gas geben. Hubert Staller!
3: Heute nur Hubert.
10: Wo stecken Sie denn?
3: Frühstück, die wichtigste Mahlzeit am Tag.
10: Ich kann Ihnen einige Dinge aufzählen, die heute wichtig sind. Und Ihr Frühstück gehört garantiert nicht dazu. Wo ist Staller?
3: Im Vorhörraum.
10: Da bin ich so einer, der arbeitet.
1: Also gerade, wenn es durch kniffliges Gelände geht, Anhöhe rauf, zack, U-Turn, da steigt der Puls, stell ich mir vor.
2: Ja.
1: Und wenn Sie dann auf der Zielgeraden so richtig reintreten, da sind Sie im Geschwindigkeitsrausch. Wie viele Rennen sind Sie schon gefahren?
2: Ich weiß nicht. 19, 20 vielleicht.
1: Brutal.
10: Guten Tag.
2: Ah, guten Tag.
10: Frau Weinfels, mein Name ist Girwitz, Revierleiter. Ich mach's kurz nach Absprache mit Ihrem Anwalt und dem Richter, sind Sie mit sofortiger Wirkung freigelassen.
2: Ich darf gehen.
10: Unter Auflagen, versteht sich.
2: Was bedeutet das?
10: Das wird Ihnen der Kollege Staller en Detail erklären. Schönen Tag noch.
1: Ich habe gesagt, das geht gut aus.
2: Gott sei Dank. Ja, und was sind das jetzt für Auflagen?
1: Sag einer gleich. Jetzt nur mal wegen die Reifen. Also, da braucht man doch einen unglaublichen Grip. Ich sag bloß Sturm, Hagel, Blitzeis.
10: Ja, und glauben Sie die Notwehrgeschichte?
0: Glauben wohnt in der Nichtwissenstraße.
1: Ja, da kommt der Einbrecher auf die arme Frau zu. Da hat die sich gewehrt. Das ist doch logisch.
10: Und der Einbrecher, wer ist das?
0: Joachim Knoll heißt er.
1: Der war angestellt im Oldtimer-Geschäft von dem Ehemann als Mädchen für alles.
10: Und so einer kommt plötzlich auf die Idee, den Wagen vom Chef zu klauen?
1: Ja, andere Spur haben wir nicht.
10: Ja, dann beleuchten Sie mal das Umfeld. Vielleicht gibt's Hintermänner.
0: Vielleicht.
10: Was gibt's von Wirt?
9: Ganz kurz, ich habe gerade mit der Autovermietung in Rosenheim telefoniert. Da hat der Knoll vor 4 Wochen einen LKW reserviert unter falschem Namen.
10: Vor 4 Wochen? Ja, lange geplant.
9: Offensichtlich. Und er hat wohl richtig genervt, dass es unbedingt dieser Tag sein soll.
11: Der Schuss hat die Arterie durchschlagen. Der Mann war in kürzester Zeit tot.
0: Alles wegen so einem blöden Auto.
1: Upsi, das ist ein echter Oldtimer.
0: Ja, schau, wie er sich freut unter seinem Tuch.
1: Der hat mit Sicherheit nicht damit gerechnet, dass da wer daheim ist.
11: Das werden wir nicht mehr feststellen können. Jedenfalls hat die Weinfels auf ihn geschossen. Das belegen die Schmauchspuren an ihren Händen.
1: Notwehr?
11: Schon möglich.
0: Sehr überzeugt klingst du nicht.
11: Da hört einer die Zwischentöne. Das kenne ich von dir gar nicht.
0: Es hat nichts mit Zwischentönen zu tun. Du weißt es halt einfach nicht.
11: Das Projektil, die Kugel, ist nicht da.
0: Was heißt, die ist nicht da?
11: Weg. Kann sie nicht finden.
1: Ja, vielleicht irgendwo ganz tief da drin versteckt.
11: Nicht die Kugel, Hansi, die andere vom ersten Schuss.
0: Na, gemeint, die steckt in der Wand oder im Regal?
11: Nein, da ist sie ja abgeprallt und weg.
1: Ja, aber da muss sie in der Garage sein.
11: Ich hab sie aber nicht gefunden.
0: Ja, weil du nicht gescheit geschaut hast.
11: Ich hab schon gescheit geschaut.
0: Ja, in deiner Handtasche hast du auch nicht was gefunden.
11: Dann such halt selber noch mal die Garage ab, ich halte dich nicht auf.
0: Gut, ich komm dann mit der Kugel vorbei.
1: Ist das der Schlüssel vom Tuden?
11: Den hat er jedenfalls bei sich, ja.
0: Super, brauchen wir keine Tür eintreten, Hans. Auf geht's.
11: Servus.
1: Jetzt seid ihr schon so lange nicht mehr beieinander, aber nie hört das auf mit dieser Anzickerei. Das finde ich irgendwie kindisch.
0: Was heißt kindisch? Ich darf mich mit der auch anzicken, wenn wir nie verheiratet gewesen wären. Es gibt einen Punkt, da regt einen alles an einem Menschen auf.
1: Was zum Beispiel?
0: Ständiges Nachfragen.
1: Wie?
0: Genau das. Wie, wo, wann? Bist du sicher? Ich hab gerade eine Leberkässemi gegessen. Bist du sicher?
1: Ich hab schon ewig keine Leberkässemi mehr gegessen.
0: Hans, es geht doch gar nicht um dich.
1: Ja, was meinst du, was mich alles an dir aufregt?
0: Ich hab gar nicht gesagt, dass mich irgendwas an dir aufregt. Obwohl, wenn wir jetzt dabei sind.
1: Nein, das Thema lassen wir jetzt.
0: Wird mir einiges einfallen.
1: Mir auch.
12: Reptilien, Amphibien, Schlangen, das große Buch der Terroristik. Ein Naturliebhaber, der Herr Gnoll.
13: Königspython.
1: Was? Da schauen wir gleich mal nach.
13: Lass nicht nachschauen. Python Regius.
1: Woher weißt du das?
13: Wissen macht A.
1: Mhm. Trotzdem hängt die da rum, sagt nichts und frisst einmal die Woche einen Goldhamster.
13: Wenn du mal eine Woche lang nichts reden darfst, würde ich dir gerne einen Goldhamster zum Fressen geben.
1: Das ist ein ganz ein langweiliges Haustier. Die freut sich nicht, wenn du heimkommst, wedelt nicht, bewacht nichts. Vorsicht, ist giftig.
13: Das ist eine Bürgeschlange, die tut nichts.
1: Was ist das?
13: Also entweder die Schlange hat was für schlechte Zeiten zurückgelegt oder der Herr Knoll hat ein Faible für exotische Sparbüchsen.
0: 9.800, 10.000 Grad aus.
1: Das ist weg, ganz schön viel.
0: Ja, nutzt denn bloß nichts mehr.
1: Na ja, vielleicht freuen sich die Erben.
0: Die Sonja meint, es gibt keine Erben.
1: Mhm. Dann ist ja das Geld quasi herrenlos.
0: Hast du Ambitionen?
1: Na, es ist ein Haufen Bargeld. Das weiß man doch von den Lotto-Millionären. Geld verändert total den Charakter.
0: Es wäre deine Chance, Hans.
1: Ja, 10.000 ist jetzt auch wieder nicht so viel.
0: Du, manchmal helfen schon kleine Veränderungen.
1: Das Leben vom Gnoll hat es auf jeden Fall einschneidend verändert.
0: Wo kommt das Geld eigentlich her?
1: Und warum tragt das nicht zur Bank?
0: Fragen über Fragen.
1: Sie kommen jetzt gerade aus Madrid?
14: Nein, aus Mailand. Und das ist auch gar nicht so einfach, dann einen Flug auf die Schnelle zu bekommen.
0: Ja, ja, das alte Problem Madrid, ne? Sagen Sie mal, war der Knoll bei Ihnen angestellt?
14: Ja, der Knoll. Also, ich kann das immer noch nicht fassen. Ein Mitarbeiter von uns ist ein Krimineller. Und bricht bei uns auch noch ein.
0: Und wird auch noch erschossen und mit Ihrer Waffe.
14: Ja, aber das ist alles ordnungsgemäß. Ich habe eine Waffenbesitzkarte.
0: Ja, da kann man ruhig mal Winter schießen, ne?
1: Die ist ja normal unter Verschluss, oder?
14: Naja, in der Kommode. Aber hören Sie, es geht hier um meine Frau. Ja, ich meine, es hätte ja sonst was passieren können. Und nur, weil sie früher aus dem Urlaub zurückgekommen ist.
1: Ja, Sylt, furchtbares Wetter, die ganze Zeit Regen, haben wir schon gehört. Gott sei Dank haben sie den schönen Wagen noch.
14: Der Wagen, ja.
1: Tolles Modell, ja, top gepflegt. Was ist denn eigentlich sowas wert?
14: Ungefähr 1 Million.
1: Was?
0: Hat das der Eck mal gewusst?
14: Naja, ungefähr wird er schon gewusst haben, ja.
0: Was hat er denn so bei Ihnen verdient?
14: Also genaue Zahlen habe ich jetzt nicht im Kopf. Er hat ja auch keine abgeschlossene Berufsausbildung. Also große Sprünge waren da sicher nicht drin.
0: Ja, bei dem Gewicht.
1: Upsi.
0: Ja, stimmt doch.
1: Das ist ein echter Traum. Sowas kostet doch mit Sicherheit einen Haufen Versicherung.
14: Tja, davon können Sie ausgehen.
1: Herr Weinfels, Frage. Darf ich mich vielleicht da mal hineinsetzen? Ich mache nichts kaputt.
0: Berühmte letzte Worte.
14: Ja, klar. Ja.
1: Danke.

0: Könnten Sie vielleicht ein Foto von mir machen?
1: Na sicher. Lassen Sie ihn auf keinen Fall fahren.
0: Hoppala. Als Kind habe ich das gleiche Modell als Spielzeugauto gehabt, mit so Flügeltüren. Die sind aber gleich als erstes abgebrochen.
2: Was ist das hier für ein Lärm?
3: Entschuldige, Schatz. Der Herr
0: Staller. Ich bin aus Versehen an die Hupe gekommen.
1: Ah. Ja, Frau Weinfels, Sie kennen sich doch in Ihrer Garage am besten aus. Wir sind immer noch auf der Suche nach Ihrem zweiten Projektil.
3: Ja, muss das jetzt sein?
1: Ja, jetzt stehen wir ja gerade so nicht alle beieinander.
3: Na, ich würde mal sagen, wir brechen das alles jetzt hier ab. Das ist meiner Frau nicht zuzumuten.
1: Warum? Die Kugel war ja auch von Ihrer Frau.
0: Okay, Hupschi, das ist ein kleines Projektil, das schaffen wir doch miteinander. Außerdem, die Frau Weinfels ist ja für so eine Aktion gar nicht angezogen.
3: Danke.
4: Blöde Kugel, die kann sich ja nicht in Luft aufgelöst haben.
5: Er löscht die roten Ledersitze. Alles mit der Hand genäht, wie schön sich das anfasst.
4: 9 mm, wenn die O abprallt, die haut's ja sonst wo hier. Da muss der praktisch die ganze Garage entrümpeln.
5: Mit so einem Wagen einmal auf die Landstraße, Sonnenuntergang, eine schöne Pappelallee.
4: Du weißt schon, dass da an jeder dritten Pappel ein weißes Kreuz hängt.
5: Wenn die Weinfels wieder gut drauf ist, dann lass ich mir von der ein paar Tricks zeigen.
4: Was denn für Tricks?
5: Na ja, so Rallye-Tricks. Schleudern, Driften, ganze Programm.
4: Dann hängt an jeder Pappel ein Kreuzerl.
2: Also der Knoll war grundsolide. Nur ein paar hundert Euro Ersparnisse.
1: Der hat ja nicht einmal das Konto überzogen.
0: Ich hab noch nie mein Konto überzogen.
1: Da wärst du für mich schon höchst verdächtig.
2: Und er hat jeden Monat 20 Euro an den Reptilienschutzverband überwiesen.
1: Super. Was passiert denn jetzt mit der Schlange?
2: Ich wollte es hier immer anrufen.
1: Oder in der Asiaperle in Geretsried.
0: Haben die eine Reptilienabfangstation?
1: Nein, beim guten Koch.
2: Kommen wir noch mal zum Knoll zurück. Der hat definitiv keine 10.000 Euro von seinem Gehalt zurücklegen können.
0: Klassischer Auftragsdiebstahl, hundertprozentig. Ja, bloß wer hat dem Knoll das angeschafft?
1: Ja, woher soll ich das wissen?
0: Bauchgefühl, Intuition, Geistesblitz.
6: Robert Staller!
1: Ein verwirrter alter Zausel im Bademantel.
7: Der Mann hat sich bitter beschwert. Hey, so können Sie doch mit Zeugen umgehen.
1: Doch, wenn er frech wird. Und was für ein Zeuge? Also.
7: Er hat die beiden Schüsse gehört. Das ist eine Aussage eines Zeugen. Was war denn da los?
1: Ich habe am LKW ermittelt und da hat er mich gestört.
7: Ja, das gibt ihm nur nicht das Recht, den Mann so abzukanzeln. Ich meine, das Pikante an der Sache ist, das ist ein pensionierter Kollege aus München, nicht? Ein Kriminalhauptkommissar. Hm? So was geht doch rum. Hier.
1: Was soll man damit?
7: Ja, die Adresse des Kollegen, da fahren Sie jetzt vorbei und entschuldigen sich.
0: Gut, machen wir. Bin mir allerdings nicht ganz sicher, ob wir das heute noch hinkriegen.
7: Doch, da bin ich mir ganz sicher. Hm? Was ist mit den 10.000 Euro? Frau Wirth hat mich schon informiert.
1: Ja, die haben wir in der Wohnung von dem Toten gefunden. Und wir haben den Verdacht, dass es da noch ein paar Hintermänner gibt.
7: Ja, das denke ich mir auch. Na, dann finden Sie die mal.
0: Jawohl.

0: Wenn Sie die Scheibe vorher anwärmen, dann können Sie es einfach in einem Ruck runterziehen.
1: Grüß Gott. Ja, danke für den Hinweis.
0: Bei uns steckt der Chef nicht, aber Leiter.
1: Nein, ich bin nicht der Chef. Mein Bruder ist der Chef.
2: Aber den Herrn Knoll haben Sie auch kennt, oder? Was war das für ein Typ?
1: Eigentlich war der ganz normal.
2: Ja, sobald die tot sind, sind sie immer ganz normal. Und war da was auffällig an dem? Hat er Freunde gehabt oder vielleicht eine dicke Freundin?
1: Soweit ich weiß, war der mehr der Einzelgänger. Aber was der sonst so gemacht hat, weiß ich nicht. Aber fragen Sie doch meinen Bruder. Der kannte ihn besser.
0: Bei der Kälte haben sie da keine Chance. Da kratzen sie ewig umeinander.
3: Grüß Gott. Kann ich Ihnen was anbieten? Kaffee, Wasser?
4: Muss man dann ein Auto kaufen?
3: Nein.
4: Dann nicht.
0: Schau, ob sie eine schöner wie der andere.
4: Ja. Toll. Den Herrn Weinfels würden wir suchen, also Max Weinfels.
3: Ich schau mal hin.
2: Schau, wer da kommt. Da freust du dich jetzt.
4: Frau Weinfels, das ist ja eine schöne Überraschung.
5: Ich hab's zu Hause nicht mehr ausgehalten. Hier bin ich wenigstens ein bisschen abgelenkt.
0: Noch dazu, wenn die Ablenkung so schön ist. Die Autos meine ich natürlich.
3: Kommen Sie mit, Herr Weinfels telefoniert gerade noch.
0: Ist das schon mal vorher? Ich klär da noch was.
4: Ja, kann ich mir vorstellen.
0: Könnten Sie mir vielleicht eine kleine Einführung geben bei den Autos? Bei so einem komplexen Fall, da zählt ja quasi jedes Detail.
5: Ja, alle Autos kenne ich auch nicht. Aber zu den Sportwagen.
0: Klangt mir schon.
5: Bitte.
6: Also auf Ihre Verantwortung.
2: Ja, ja, mutig. Zack.
4: Wissen Sie irgendwas über den Knoll?
6: War liebenswert, hilfsbereit, hat wenig gesprochen. War eigentlich mehr so für sich.
4: Was vielleicht den Karton?
2: Was hat der eigentlich bei Ihnen gemacht?
6: Der hat hier für Ordnung gesorgt. So was wie ein Hausmeister. Und ab und zu hat er einen Kunden gefahren.
4: Da lacht er noch.
5: Ein guter Beifahrer ist im Rallye-Sport wie eine Lebensversicherung.
0: Ja, das ist im Streifendienst nicht anders.
5: Besonders bei Nachtfahrten. Natürlich fahren Sie die Strecke in Gedanken tausendmal ab. Jeden Meter haben Sie abgespeichert. Aber trotzdem bleibt ein gewisses Restrisiko.
4: Und? Was ist, Hansi? Karsten? Kann man da preislich noch was machen?
6: Na klar.
0: Ich könnte da stundenlang zuhören.
4: Ja, ich nicht. Jetzt komm.
0: Vielen Dank.
5: Gerne.
1: Schöne Walter.
0: Die Weinfels sagt, ein blinder Fahrer kommt mit einem guten Beifahrer genauso gut ans Ziel.
4: Ich glaube, es ist günstiger, wenn der Beifahrer blind ist.
0: Du musst dich halt ein bisschen ins Zeug legen.
4: Ich leg mich nirgendwo hin.
0: Upsi, du bist jetzt der Co-Pilot.
4: Nein, entschuldige, das heute nervlich nicht durch.
0: Ja, weil du mich nie unterstützt. So, jetzt im Ernst, ich mach die Augen zu und du übernimmst das Kommando.
4: Hansi, mach bitte keinen Schmarrn.
0: 3, 2, 1, jetzt.
4: Hansi, Hansi.
0: Was war das für ein Geräusch?
4: Das war der Auspuff.
0: Weil du mir ins Lenkrad reinlangst.
4: Vorsicht.
7: Was habt ihr jetzt für ein Problem mit dem alten Herrn?
0: Ja, er scheppert.
7: Ja, ist aber normal in dem Alter.
0: Er scheppert aber mehr als normal.
7: Ja, dann lasst ihn doch in Ruhe und Würde einfach sterben.
0: Oh, Scheiß kriegt er noch.
7: Gut, dann schauen wir mal dem Tod ins Auge.
8: Die Zauneidechse kann in Gefahrensituationen ihren Schwanz abwerfen, zu den natürlichen Feinden zählen. Raben, Fasane und Schlingnattern. Scheune zu vermieten in Wolfertshausen.
0: Was für die Schlingnatter?
8: Na, eine Nase. Im Buch vom Knoll.
0: Aha. Ja, du rufst einmal an.
8: Ruf ich
7: an. Da kommt einem ganz schön leid da, der Auspuff.
0: Ja, dann muss ich halt liebevoll seiner annehmen.
7: Das mache ich gerne. Abnehmen, richten, schweißen. Teuer und frühestens morgen.
0: Beides auf gar keinen Fall. Was soll man jetzt mit der Schuhschachtel?
7: Ja, dann fahrt's halt mit dem Taxi.
0: Wo ist denn das Problem? Den reparierst du jetzt schnell.
7: Ja, ich repariere ihn eh und morgen ist er fertig.
0: Aber so nimmt es doch kein Mensch ernst.
7: Ja, aber da ist das Auto bei euch wirklich das geringste Problem.
0: Wo ist denn überhaupt her?
7: Ältere Frau. Verstorben?
0: In dem Auto?
8: Ja, ja, wir kommen gleich vorbei. Also pass auf, der Knoll hat tatsächlich die Scheune aus der Anzeige gemietet. Was ist das?
0: unser Auto.
9: Puh, gratuliere, eine echte Steigerung.
0: Im Autoquartett wäre das mit Abstand die schlechteste Karte.
4: Was meinst du, wie viel PS hat der?
0: 12.
4: Da bin ich gespannt, ob wir den Holzhauser Berg schaffen.
0: Mir ist das total peinlich. Ich wäre viel lieber mit dem Taxi gefahren.
4: Na, da weißt du aber auch nicht, was für ein Auto kommt.
0: Da kommt meistens eine Limousine. Wobei, mit dem Fahrer kannst du halt Pech haben.
4: Das habe ich durchgängig.
10: Genau vor einem halben Jahr hat er es gemietet.
0: Der Herr Seitz?
10: Ja, Manfred Seitz heißt er, ein netter Mo. Der hat gleich 6 Monate im Voraus bezahlt.
0: Im Bar?
10: Ja, schon. 600 Euro auf die Hand. Der war dann ein paar Mal da und hat alles hergerichtet.
4: Ist er das?
10: Ja, ja, das ist er ja sicher, der Herr Seitz. Ist was mit ihm?
8: Ja, das kann man so sagen. Erstens heißt er nicht Seitz und zweitens ist er tot.
0: Unfleißig war er. Ja. Spritzpistolen, Kompressor, ganze Programm.
4: Autohaus Weinfels. Erst klaudert Farb und dann das Auto.
6: Ja, das sind meine Werkzeuge. Und mein Kompressor, wo haben Sie denn das gefunden?
0: In der Scheune, stumpf unterwegs.
8: Gemietet vom Herrn Knoll.
6: Das ist ja nicht zu fassen.
0: Haben Sie es gar nicht vermisst?
6: Gerade. Also ich war im Lager und weil ich was bestellen musste und sah ich, was alles fehlt.
8: Gerade.
0: Vorher haben Sie nichts bemerkt.
6: Ja, wie denn? Das Lager war komplett Knolls Job. Ich kann ja nicht hinter allem herkontrollieren.
0: Machen wir doch, Herr Schiff.
6: Nein, wir sind hier Teamplayer. Und wenn ich meinen Mitarbeiter nicht trauen kann, dann kann ich den Laden hier gleich zumachen.
1: Und? Gibt's was Neues?
6: Ja, der Knoll hat unser halbes Lager leergeräumt.
1: Was?
6: Tja, die Beamten haben's gerade gefunden.
1: Das gibt's ja nicht.
0: Warum sind's gerade die Nächsten, denen man nicht trauen kann?
4: Lukas 18, Vers 4. Ich kapier's nicht. Der Knoll räumt das halbe Lager aus und keiner von den beiden Nasen merkt irgendwas.
0: Ja, so ein eitler Lackauf wie der Max Weinfels, der kümmert sich da nicht um Lagerbestände. Und sein Bruder, der ist eh bloß ein Schluck Wasser.
4: Vielleicht wollte er auch gar nicht merken, dass was fehlt. Ich meine, das ist ja peinlich, vom eigenen Mitarbeiter beklaut werden.
0: Wieso peinlich? Vielleicht hat er gewusst, dass der Knoll ihm das Lager leer räumt.
4: Ich glaube, es ging gar nicht ums Lager. Das ging um das Auto.
0: Dass der sich das wissentlich hat klauen lassen.
4: Ja, war ja hochversichert, hat er ja selber gesagt.
3: Ja.
8: Kreditauskunft Weinfels. Teure Autos, aber ein Haufen Schulden.
3: Ja, sieht so aus. Rote Zahlen im Geschäft und die Kredite vom Haus bedient er auch nicht.
8: Was sagt uns das?
3: Na ja, mal angenommen, ich kassiere die Versicherung und verkaufe das Auto für einen guten Preis über die Grenze.
0: Na, dafür ist der hier Auto zweimal kassiert.
3: Haus und Laden wäre gerettet. Und das Schwarzgeld bringt er einfach nach und nach mit dem Kauf von Oldtimern wieder in den Kreislauf.
11: Robert, Stella!
12: Was ist das?
4: Schön steht er da, hä? Gefällt er Ihnen?
0: Ist jetzt unser Ersatzfahrzeug.
12: Wo ist der Streifenwagen?
4: Der ist in der Werkstatt.
0: Auspuff.
12: Wie, erst der Reifen und jetzt der Auspuff?
4: Der ist ja komplett im Eimer. Der kommt jetzt eins zum anderen.
0: Ja, und da hat uns der Yassid den kostenlos zur Verfügung gestellt. Fährt eins auch.
12: Das da ist eine Katastrophe.
4: Ja, vielleicht ist er von der Farbe jetzt nicht so, aber dafür hat er Wimpern. Haben Sie das gesehen?
12: Dieser Wagen ist rufschädig. Was sag ich? Ruf vernichtend für die Polizei.
4: Ja, das kann sein, aber jetzt können wir schlecht umlackieren, weil wir müssen zur Frau Dr. Licht dringend.
12: Ich will das Ding hier nicht noch mal sehen. Habe ich mich da klar ausgedrückt? Und bei dem alten Kollegen waren Sie auch noch nicht. Da fahren Sie sofort hin, wenn Sie bei Frau Dr. Licht waren.
0: Was? Entschuldigung, Herr Gebels, mit dem Fahrzeug zum Kollegen?
4: Also, das finde jetzt ich rufschädigend.
0: Ruf vernichtet.
3: Ihr seid sicher, dass der Knoll die Maske über dem Gesicht gehabt hat, als ihr gekommen seid?
4: Ja.
0: Sonst hätte die Linda Weinfest ihn sofort erkannt und nicht erst, wie das Tuch weggerutscht ist.
4: Weggerutscht ist gut, da hast du es ihm runtergerissen. Was ist denn mit der Maske?
13: Es ist nicht direkt die Maske, Schatz, hier. Seht ihr die Spur? Da, an Knolls Wange?
14: Ja, ein bisschen Dreck. Und?
13: Ich habe das analysiert. Es handelt sich um Staub und eine kleine Menge Mineralöl.
4: Tankwart, oder was?
13: Der Schmutz stammt definitiv vom Boden der Garage.
4: So. Das heißt, er hat die Maske nicht mehr aufgehabt, als er am Boden gelegen ist.
13: Korrekt. Zumindest für einen Moment. Oder sie hat sich beim Sturz irgendwie verschoben.
4: Und kurz bevor er gestorben ist, hat er die Maske dann wieder feinsäuberlich aufgesetzt, oder? Also
13: das könntest nur ihr rausfinden.
7: So, der Auspuff war völlig hinüber. Jetzt habe ich euch einen neuen gemacht.
14: Das war ja vorher schon alles total brüchig.
4: Du hast nicht vergessen, wer das Auto fährt.
14: Der Beifahrer ist die Lebensversicherung für den Fahrer. Hast du wegen dem Oldtimer was rausgefunden?
7: Ja, es ist praktisch unmöglich, so eine Kiste in Deutschland unter der Hand zu verkaufen. Das muss man im Ausland machen, braucht man aber Beziehungen.
4: Was denn für Beziehungen?
14: Ja, bis halt ein Oldtimer-Händler hat.
4: Hallo, Herr Gewitz.
7: Und vom Lackieren her ist es genauso. Diese alten Metalle und Lacke reagieren völlig anders. Da braucht man Experten.
14: Also, nichts für dich.
7: Das war jetzt keine Frage, oder?
4: Nein, nein, wir sind schon auf dem Weg. Der Kürbitz nervt, dann müssen Sie den Bademantel machen.
7: Was ist jetzt mit der Rechnung? Also wie immer.

0: Warum soll man es eigentlich bei dem entschuldigen? Der ist ja schon pensioniert.
1: Na ja, dem werden wir mal richtig Bescheid sagen, dass sich da hinten rum beschweren beim Chef.
0: Ja, nichts wird sich da entschuldigt.
2: Dass sich die Polizei für irgendetwas entschuldigt, das hat es früher nicht gegeben. Kinderkram. Dafür seid ihr doch hoffentlich nicht extra hergekommen.
0: Nein. Wir waren ganz zufällig in der Gegend.
2: Früher hatten wir keine Zeit für so Extratouren. Da wurde morgens ermittelt und verhaftet. Und nachmittags mussten wir auch noch den Verkehr regeln. Aber heute.
0: Ja, Ampeln und Kreisverkehr haben viel Leid in die Welt gebracht.
2: Ja.
1: Ist Ihnen in der Nacht vielleicht irgendwas Verdächtiges aufgefallen?
2: Verdächtig? Nein. Nur die beiden Schüsse und euer Martinshorn.
1: Also wirklich gar nichts.
2: Wenn ich's doch sage, nein! Erst ein Schuss, peng, nach einer ganzen Weile das zweite Mal, peng.
1: Moment. Wie lang ist für Sie eine ganze Weile?
2: Ja, ein paar Minuten.
1: Und was haben Sie da gemacht während dieser paar Minuten?
2: Sport, Abendgymnastik. 20 Kniebeugen und 20 Mal Hampelmann. Der erste Schuss fiel, als ich anfing mit den Kniebeugen. Und der zweite, da war ich schon beim Hampelmann.
0: Jetzt bin ich ein bisschen durcheinander mit den Hampelmännern.
1: Ja, vielleicht sollten Sie was vorturnen. Ja. Also bis zum Hampelmann und wir stoppen die Zeit.
2: Ja, gern, jederzeit. Ihr jungen Burschen habt ja heutzutage keine Kraft mehr. Danke.
0: Okay, los.
2: Eins. Zwei. Drei.
0: Also, wenn du mich fragst, hat er seine Gymnastikstunden noch beim Turnvater Jan persönlich genommen.
1: Na, wenn der Alte recht hätte, dann würde die Version von der Linda Weinfels hinterm Vorn nicht stimmen.
0: Also, immerhin war er 30 Jahre bei der Polizei.
1: Ja, das vernebelt das Hirn.
0: Bei dir ist auch einiges vernebelt.
1: Upsi, die Linda Weinfels, die hat einen Schock gehabt und hat sich mit der Zeit vertan.
0: Hallo, Sonja? Was sagst du? Am 24. Echt? Beide? Okay, danke. Also pass auf, der Weinfels hat seinen Mailand-Trip und die Sylt-Reise für seine Frau am selben Tag gebucht.
1: Ja.
0: Und am 24. hat der Knoll auch noch die Scheune angemietet.
1: Naja, für mich spricht das eher für einen Ehemann, dass er nicht bloß an sich denkt, sondern auch an seine Frau.
0: Ja, und was ist mit der Scheune?
1: Ja, das ist vielleicht ein bisschen komisch.
3: Das ist eine Vergrößerung der rechten Handinnenfläche vom Knoll.
1: 59422.
0: 7, oder?
1: 27.
3: Ja, so habe ich es auch gelesen.
0: Aha. Wieso steht das in der rechten Hand? Vor der Linkshänder. Ich meine, das Brecheisen hat er in der rechten gehabt.
3: Nein, vielleicht in der Stresssituation oder wenn er zum Beispiel keine Zeit gehabt hat, von rechts auf links zu wechseln. Aber Ermittlungen sind ja bekanntlich euer Job, gell?
0: Mei, vielen Dank, das hätte man fast vergessen.
3: Sehr gern. Jedenfalls ist die linke Armmuskulatur wesentlich besser entwickelt als die rechte.
1: Vielleicht ist es eine Telefonnummer.
0: Das ist dir aber später aufgefallen, dass er da was notiert hat.
3: Die Hand war zu. Rigor mortis, zu Deutsch Leichenstarre, schon mal gehört? Die hat sich aufgrund der Autolyse nun gelöst. Autolyse ist ein chemischer Prozess.
0: Das ist ein längerer Vortrag, dann darf ich mal was zum Essen holen.
3: Ein chemischer Prozess, der setzt ca. 2 Stunden nach dem Tod ein und kann bis zu 72 Stunden andauern. Am Tatort konnte ich es nicht sehen, sonst hätte ich ihm die Finger brechen müssen.
1: Die Telefonnummer ist Wolfreds Hasten, ist keine, das habe ich probiert. Hast du noch das Handy vom Knoll?
3: Freilich, hier geht nichts verloren.
0: 59427.
3: Gibt's vielleicht ein Safe im Haus? Könnte eine Kombination sein.
1: PIN-Code ist auch nicht.
0: Die Weinfels haben kein Safe. Aber vielleicht ist was anderes.
1: 59427.
0: So steht's in der Hand geschrieben.

0: keine Angst, mir sind's bloß.
1: Sind Sie wahnsinnig, mich so zu erschrecken? Warum haben Sie nicht geklingelt?
2: Ja, das hätten Sie sowieso nicht gehört.
1: Und wie sind Sie dann reingekommen?
0: 59427 ist eine Standardkombination, das hat praktisch jeder.
1: Wie bitte? Ich habe mir die Kombination auch gerade erst ausgedacht und einprogrammiert.
3: Aha, wann genau?
1: Vor einer Woche. Mein Mann war völlig genervt, weil er sich den Code nicht merken konnte.
3: Ja, bei sowas sind die Frauen besser.
2: Mhm, bei Kreditkartennummern sind sie noch besser.
3: Jetzt hat er es aber schön auswendig gelernt, die 5 Ziffern, oder?
1: Schön wär's. Ich musste ihm vorgestern sogar noch eine SMS nach Mailand schicken, weil er Angst hatte, dass er nicht ins Haus kann, wenn er zurückkommt.
3: Ein Geheimcode als SMS?
1: Ja. Warum interessiert Sie das?
2: Na, mir interessiert's gar nicht. Er ist der Sicherheitsexperte. Der sperrt sogar seinen Streifenwagen ab.
3: Kellerfenster müsste man anschauen.
2: Da, jetzt schon wieder los.
0: Und? Fällt Ihnen was auf?
1: Ich weiß nicht, was Sie meinen.
3: Wie ist denn der Knoll durch den Schacht da, durch das Fenster da? Mit einem Zaubertrick oder was?
1: Ja, Sie haben recht, das scheint schwierig zu sein.
3: Schwierig? Das ist wie wenn ich mit einem 30-Tonner in Ihre Garage nehme.
1: Ja, und wie sah er dann rein?
2: Ja, weiß nicht, ich habe mal im Zirkus so einen Schlangenmenschen gesehen, der konnte sich so zusammenfalten, der hätte wahrscheinlich mit seiner Familie in so eine Nachthostel reinpasst.
3: Ja, hupsi, das sind aber so kleine Asiaten.
2: Ja. Die Sylt-Reise, war das eigentlich Ihre Idee?
1: Nein, die Reise hat mir mein Mann geschenkt.
2: Ah, hat aber was angestellt.
4: Ja, Mieke, macht ja nichts. Vielleicht kommen wir beim nächsten Auto zusammen. Gut, danke. Ja, tut mir leid, so geht das den ganzen Tag. Haben Sie irgendwelche Neuigkeiten, eine neue Spur?
2: Ja, also genau an dem Tag, an dem Sie Ihren Flug gebucht haben und den für Ihre Frau, hat Herr Knoll die Scheune angemietet. Zufall?
4: Tatsächlich. Ja, da müsste ich jetzt nachdenken.
2: Darf ich mal ganz kurz?
4: Moment mal,
3: der hat's gleich.
2: 59427, sagt der nicht das irgendwas?
4: Nein, nicht, dass ich wüsste.
2: Na, ist schon blöd, wenn man sich keine Zahlen merken kann. Das ist der Code von Ihrer Haustür. Den haben Sie dem Herrn Knoll per SMS geschickt.
0: So, erneut senden. Ups.
3: Ja, der Knoll kriegt der SMS. Da hätte er sich gefreut.
4: Das kann ich erklären.
3: Auf dem Revier.
4: Stefan, ich bin in einer Stunde wieder da.
5: Was ist denn los? Bist du verhaftet?
4: So ein Quatsch. Ich muss nur ein paar Missverständnisse ausräumen.
3: Im weitesten Sinne. So, gehen wir. Riedl, da fotografierst du tausendmal ein Kellerfenster. Aber den Knoll, den hast du nicht angeschaut.
5: Doch, aber in der Garage sah er gar nicht so riesig aus.
3: In welcher Garage warst denn du? Der Herr Knoll ist einfach sehr, sehr dick und der Schacht zum Kellerfenster ist sehr, sehr schmal. Wie soll das gehen?
6: Entscheiden Sie, man kann sich doch auch mal irren.
3: Nein, das sind einfach berufliche Unsauberkeiten. Sowas kann ich nicht durchgelassen. Nicht die Augen verdrehen.
6: Das dürfte dich interessieren.
3: Ein Wetterbericht, was soll ich damit?
6: Lesen.
2: Warum haben Sie dem Herrn Knoll Ihren Türschlosscode geschickt?
4: Ja, da habe ich mich vertippt. Die kleinen Tasten beim Handy, das kennen Sie doch sicher auch.
2: Ja, ja, abgerutscht.
4: Wahrscheinlich wollte ich meiner Frau den Code schicken.
2: Ja. Dann müssen wir jetzt Ihre Frau holen.
4: Warum wollen Sie meine Frau holen?
2: Weil Sie beide doppelt kassiert haben, von der Versicherung und vom Verkauf. Der Knoll hat Sie erpresst und die 10.000, das war ihm viel zu wenig.
4: Lassen Sie Linda aus dem Spiel, die hat mit der ganzen Sache nichts zu tun.
2: Und was haben Sie damit zu tun?
4: Ja, ich habe die Sache mit dem Knoll ausgedealt. Ich konnte ja nicht wissen, dass meine Frau 2 Tage früher zurückkommt. Und das mit dem Knoll, das tut mir auch wirklich wahnsinnig leid.
3: So. Also laut dem Wetterbericht war die letzten 10 Tage in Sylt nur schönes Wetter. Kein Regen, kein Niederschlag, nix.
4: Ja, ich verstehe jetzt nicht ganz, was Sie mir damit sagen wollen.
2: Das macht nichts. Wir verstehen's. Frau Weinfels, jetzt haben wir ein Problem. Laut Zeugenaussage lagen zwischen den Schüssen mindestens 5 Minuten.
1: Das muss ein Irrtum sein.
3: Vielleicht haben Sie den Knoll erkannt, dass er ein Space war und es gab einen Wortwechsel.
1: Wieso erkannt? Ich habe ihn nicht erkannt. Er hatte doch die Maske auf.
3: Eben nicht. Wir haben auf der Wange vom Knoll einen Dreck gefunden, vom Boden von der Garage. Das heißt, wie er gestorben ist, da hat er keine Maske aufgehabt.
1: Das verstehe ich jetzt nicht.
2: Das ist doch ganz simpel. Die Maske hat ihm wer übergezogen, als er schon tot war.
1: Das kann nicht sein. Sie wollen mich austricksen.
3: Frau Weinfels, Ihre Geschichte würde mir ja gern glauben, aber die stimmt da hinten und vorne nicht.
0: Wir glauben, Sie haben den Knoll erkannt und erschossen. Die Frage ist nur, warum?
1: Stefan.
3: Was?
1: Stefan, es war Stefan.
0: Ist der Schwager jetzt ganz interessant?
1: Stefan und ich, wir haben eine Affäre. Wegen ihm bin ich auch früher von Sylt zurück. Wir lagen zusammen in der Badewanne, da haben wir auf einmal Geräusche gehört.
0: Das hätte doch auch Ihr Mann sein können, der da früher zurückkommt.
1: Nein, ich hatte kurz vorher mit ihm telefoniert, er konnte es nicht sein. Ja, und dann habe ich Stefan die Waffe gegeben und er ist dann in die Garage.
3: Allein?
1: Ja. Und dann habe ich einen Schuss gehört.
0: Einen?
1: Ja, ich bin dann auch in die Garage und da lag dann der Einbrecher mit Maske auf, neben Stefans Motorrad. Er war tot.
3: Das heißt, das Motorrad vom Stefan Weinfels ist auch noch in der Garage gestanden?
1: Stefans Maschine stand genau da.
0: Okay, da ist die Kugel abgeprallt und Sie haben einen Schuss gehört. Was war mit dem zweiten?
1: Damit mein Mann nicht erfährt, dass Stefan bei mir war, habe ich gesagt, dass ich geschossen habe. Stefan hat dann die Waffe abgewischt und gesagt, dass ich noch mal schießen soll. Ja, wegen der Schmauchspuren.
3: Da war der erste Schuss quasi der zweite.
7: Du sagst gar nichts mehr. Du hältst den Mund, verstanden? Du hältst sofort deinen Mund!
1: Mörder.
0: Sie geht mir vielleicht am Geist. Jetzt erzählen Sie mal ein bisschen was.
7: Was soll ich denn sagen? Der Knoll, der hätte doch alles dem Max erzählt. Der war doch sein Halbgott. Und wenn der hinter unserer Fähre gekommen wäre, der hätte uns doch beide fertig gemacht. Die Lina und mich.
3: Okay, was ist denn das für eine Jammerei? Jetzt seid ihr alle drei fertig.
0: So, Hans, schau mal hin.
3: Ui, da ist er ja, der kleine Ausreißer.
0: Ich hab ja gesagt, ich bringe die Kugel vorbei.

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2: Laufen wir jetzt, ja? Okay, dann machen wir den Stopptrick.
3: Hi, ich bin Daniel Stanic.
4: Meine Leidenschaft im Herbst, das ist so wirklich das Allerschönste, Pilze sammeln zu gehen. Sieht man mir vielleicht nicht an, aber wie sieht eigentlich ein typischer Pilzesammler aus? Mit 4 Jahren wollte ich schon unbedingt moderieren. Also ich wusste schon immer, was ich machen will, nur meine Eltern waren nicht so begeistert davon. Daniel, mach bitte was Anständiges. Am besten abschalten kann ich natürlich zu Hause und vor allem auf meinem Balkon. Ich liebe Urban Gardening, das heißt, ich bepflanze meinen Balkon mit Gemüse, mit Kräutern. Wir sehen uns.
5: Die größten Passagierflugzeuge der Welt. Sie kommen jeden Tag nach Frankfurt.
6: Fraport
7: 52.
5: Der Flughafen, einer der wichtigsten in Europa. 1.400 Starts und Landungen täglich, 70 Millionen Passagiere pro Jahr. Für Sicherheit und einen perfekten Ablauf sorgen 81.000 Menschen. Der Flughafen ist Hessens größte Jobmaschine. Wo die Reichen die Kreditkarten reichen, unterwegs mit Personal-Shopperin Magdalena Hinzer.
8: Es gibt Leute da, die insgesamt können für so 10.000 Euro einkaufen. Ja, solche Kunden hatte ich auch schon.
5: Unfall auf dem Vorfeld, direkt vor den Flugzeugen.
9: Da hat er sich aber auch die beschissenste Ecke ausgesucht am ganzen Flughafen.
5: Einsatz für Christoph Friedl von der Airport Security.
9: Hier in der Ecke, ganz, ganz enge Sache, weil sehr viele in einem sehr kleinen Bereich an die Flugzeuge ran müssen.
5: Nichts darf schiefgehen, sonst drohen Chaos und Verspätungen. Wie arbeiten und leben die Menschen in dieser Kleinstadt mit der täglichen Herausforderung? Der Flughafen, 1936 eröffnet. 16 Jahre später, 1952, ist erstmals die Millionenmarke bei den Passagieren geknackt. Heute kommen 70 Millionen pro Jahr. So viele Menschen machen viel Arbeit. Auch für die Airport Security. Christoph Friedl fährt zum Terminal 1. Ein Passagier ist dort kollabiert. Er soll Notarzt und Sanitäter unterstützen.
10: In letzter Zeit ist es auch wirklich notwendig, weil viele Einsätze auch behindert werden. So wie es draußen auch ist. Notfalleinsätze, die durch Gaffer, durch Schaulustige behindert werden, wo die Sanis dann ganz einfach ihre Arbeit nicht machen können. Und wenn ich eine Reanimation habe und mir steigen die Leute über den Verletzten drüber, Da kriegt jeder Sanni und jeder, der damit zu tun hat, einen dicken Hals. Und das halten wir den Sannis dann vom Hals.
5: Christoph Friedl arbeitet bei der Airport Security, dem Schutzdienst am Flughafen. Er sorgt für Sicherheit und das schon seit 26 Jahren. Mit 20 Jahren geht er zur Polizei. 1981 war eine schwierige Zeit, sagt der Franke aus der Nähe von Miltenberg. Terror mit der RAF und Demonstrationen mit Schlagstock. Das passt nicht in seine Lebensphilosophie. Er möchte Bürgern helfen und sie nicht verprügeln. Er kündigt und geht zum Flughafen. Zu dieser Zeit suchen sie Sicherheitspersonal mit Polizeierfahrung.
10: Das ist immer das Problem, dass man selbst mit einem im Notfall sich einen Parkplatz basteln muss. So, dann bleiben wir hier mal stehen und dann müssen wir hoch ins Terminal.
5: Eine Frau liegt auf dem Boden. Ihr Mann leistet erste Hilfe.
9: Heller von 3-2.
5: Christoph Friedl will die Leitstelle informieren.
9: Sunny sind gleich da.
5: Er ist oft als Erster da.
9: Ella von 3-2.
5: Er kann den Rettern den genauen Einsatzort per Funk mitteilen.
7: 3-2?
9: Ja, für dich zur Information, das ist direkt bei Alpha 13. Gegenüber Alpha 13 mittlerweile eine Sichtschutzwand aufgebaut durch die Tidys. Person ist mittlerweile ansprechbar, weibliche Person. Wie gesagt, Anfahrt Alpha 13 wäre sinnvoll.
7: Ja, prima, vielen Dank.
9: Aber reine medizinischen Notfall, also kein Sturz oder sowas.
6: Nee, so wie ich mitgekriegt habe jetzt. Mhm.
9: Hier sind wir. Hier hinten dran. Hier gerade hier hinten rum.
5: Der Flughafen hat eine Ambulanz mit Notärzten und Sanitätern. Sie fahren auch zu Notfällen. Seine Frau sei plötzlich umgefallen, erzählt der Ehemann. Sie kommen aus Italien und wollten umsteigen nach Amerika, in ihre Heimat. Die Frau ist wieder bei Bewusstsein. Doch warum ist sie umgefallen? Der Flughafennotarzt vermutet eine chronische Erkrankung.
9: Hi, servus, Ricky hier. Also, Sunny sind da. So wie es aussieht, medizinischer Notfall. Vermutlich liegt im Raum. Epileptischen Anfall, ist dann umgefallen. Aber nicht durch Sturz oder so verursacht. Und Sunny sind dran.
5: Gleich neben der kranken Frau ist die Passkontrolle für den Flug nach New York. Den wollte das Ehepaar auch nehmen. Die Stellwände schützen die Urlauberin auch vor fremden Blicken. Die meisten Passagiere bekommen so nichts mit von dem Notfall.
9: Die Kollegin vom Terminal Betriebsdienst hat super schnell reagiert, hat eine Wand drüben von der Lufthansa rübergeholt und hat die hier hingepackt. Wir haben auch Sichtschutzwände, die hätten wir jetzt aus dem Auto mit hochnehmen können, beziehungsweise auf Alpha 50 sind auch noch welche vom Terminal Betriebsdienst. Nur sie hat super reagiert, hat ihr einfach ein paar Schilder hierher gestellt und da haben wir diesen Bereich, den wir brauchen, damit die Sunnys in Ruhe arbeiten können. Das ist ein medizinischer Notfall, sieht aber mittlerweile ganz gut aus, also von der Seite her sind wir alle ein bisschen entspannt.
11: Aber man hat gesehen, wie viele hunderte von Menschen dann auf einmal hier sind.
9: Und deswegen ist es wichtig, dass zu den Sunnys dann noch Kräfte da sind, die ganz einfach ihnen helfen, ihre Arbeit zu machen. Deswegen sind wir bei jedem Sunny, bei jedem Feuerwehreinsatz automatisch mit dabei.
5: Fliegen kann die Frau heute nicht, sagt der Notarzt. Sie bringen die Amerikanerin in eine Klinik. Sichtschutzwände stehen überall, griffbereit am Flughafen.
9: Wohin? Einfach hier. Ach so, hier vorne dran. Das war aber super, vielen Dank. Vielen Dank dafür, weil da konnte die Kollegin super schnell reagieren. Klasse. Die Hinweisschilder waren nicht von euch, die blauen, oder?
12: Nee.
9: Alles klar. Prima. Vielen Dank. Danke.
5: Der 58-Jährige ist wieder einsatzklar. Dies wird er gleich der Leitstelle melden, wenn er im Auto sitzt. 70 Millionen Passagiere pro Jahr landen in Frankfurt. Die meisten sind Umsteiger, kommen aus Amerika, wollen nach Asien und bleiben ein paar Stunden in Frankfurt. Auch zum Shoppen. Wer beim Geld ausgeben Hilfe braucht, lernt sie kennen. Magdalena Hinzer. Die Polin ist Personal Shopperin, keine Verkäuferin, wie sie betont. Sie ist Beraterin, heute für Chinesen.
13: Jetzt suchen wir chinesische Passagiere, die Hilfe brauchen. Und eigentlich ist es so, dass wir laufen vorbei und gucken, vielleicht es gibt Leute, die in Duty-Free Hilfe brauchen.
5: Pro Besuch im Duty-Free-Shop gibt ein Passagier 3,62 Euro aus, das behaupten Statistiker. Am kauffreudigsten sind Chinesen und Vietnamesen, darunter viele Reiche. Die hat Magdalena Hinzer schon kennengelernt.
13: Manchmal die Kunden sind so, ja, aber manchmal es gibt Leute, man kann sehen, dass sie viel Geld haben, weil sie gucken gar nichts die Preise, die nehmen einfach so. Und die waren super nett, super einfach und sehr so froh, dass ich da war und einfach so ein bisschen helfen konnte.
5: Für viele Chinesen ist Deutschland ein Schnäppchenparadies. Sie können Steuern und Zölle umgehen. Die Preise für europäische Waren sind in China oft 60-300% teurer. Nicht jeder Chinese will einkaufen. Ein Ehepaar aus Peking möchte einfach nur einen Tipp. Magdalena Hinzer lebt seit 2 Jahren in Deutschland. Sie spricht fließend Chinesisch, Englisch, Deutsch und Polnisch. Für diesen Job ideal. Kultur, Sprache und das Essen der Chinesen haben sie schon als Kind fasziniert.
13: Ich habe Sinologie in Polen studiert, 3 Jahre, Bachelor. Und dann eigentlich dann besser, natürlich habe ich mein Chinesisch in China verbessert für 2 Jahre. Deswegen, ich kann das so einfach nutzen. Also nicht einfach so, ich meine so fließend, so, dass ich habe keine, wie sage ich das jetzt? Ja, wie auf Deutsch.
12: Und wie sind Sie zum Flughafen gekommen eigentlich?
13: Wow, das ist eine Geschichte. Ich habe Anzeige im Internet gesehen, nachdem ich Deutsch-Integrationskurs gemacht habe. Und ich meinte so, ja, das klingt super interessant. Ich habe mich beworben und ja, hat geklappt. Dann bin ich hier seit fast 2 Jahren.
5: Ihr Jagdrevier heute, der Duty-Free-Shop. Warten auf ratlose Chinesen.
13: Also das ist so, einfach herumlaufen und gucken, wer unsere Hilfe braucht. Entweder Mitarbeiter oder Kunden auch.
12: Ja. Das ist aber ein interessanter Job und das macht Ihnen
13: sehr viel Spaß.
12: Weil? Warum?
13: Weil es gibt manchmal sehr lustige Situationen. Zum Beispiel, ja, ich komme zu Kunden und dann ich sage was auf Chinesisch, ob sie zum Beispiel Hilfe brauchen oder so. Und sie gucken mich so an. Wow, du sprichst Chinesisch.
5: Die meisten asiatischen Fluggäste fühlen sich geschmeichelt, wenn Magdalena sie in deren Muttersprache anspricht. Mehr als 1 Million Chinesen kommen pro Jahr nach Frankfurt. In China gibt es spezielle Apps mit Einkaufsempfehlungen für Deutschland. Die meisten vertrauen darauf.
12: Was war denn so das Teuerste, was Passagiere bei Ihnen gekauft haben?
13: Also Rolex für 18.000 Euro. Ja, aber insgesamt, zum Beispiel, es gibt Leute da, zum Beispiel, die insgesamt in Duty Free können für so 10.000 Euro einkaufen. Ja, solche Kunden hatte ich auch schon. Hier wurde schon früher diese Rotweinflasche für, wie kostet die? 34.000 Euro verkauft.
5: Ein französischer Rotwein aus Reben, die 48 Jahre alt sind. Das rechtfertigt offensichtlich diesen Preis.
13: Die zwei sind auch sehr bekannt. Lafite, keine Ahnung, wie man das auf Französisch aussprechen soll, aber ja, die fragen sehr häufig nach diesem Lafite.
5: Schlappe 800 Euro die Flasche. Diese Touristen kommen von einer Europatour. Deutschland, Polen, England, Italien, letzte Station Frankfurt. Jetzt wollen sie Cognac kaufen. Preis spielt keine Rolle. Am liebsten wollen sie gleich mehrere Flaschen mitnehmen. Doch das ist nicht so einfach, muss Magdalena Hinzer ihnen.

0: Verkehrszeichen. Den Anhängern vom Gepäckservice war das offenbar egal. Sie rutschen in den Luxuswagen vom Limousinenservice. Der Fahrer hat einen Passagier zum Flugzeug gefahren. Dann kamen die Anhänger von hinten geflogen.
1: Also dem Unfallbild her gehe ich davon aus, dass er rechts vorbeifahren wollte, hat gebremst und die Anhänger sind auf das Fahrzeug aufgerutscht. Aber das ist jetzt nur meine erste Wahrnehmung.
2: Wie oft kommt sowas vor?
1: 3-4 Mal am Tag. So leichtere Blechschäden, würde ich so sagen.
0: Flug 180 nach Berlin muss jetzt auch noch raus. Der Unfall ist im Weg.
1: Moni, soll ich mal ein paar Bilder machen, damit wir die Fahrzeuge wegkriegen, weil die Mühle raus muss? Mach ich die Bilder in der Zwischenzeit.
0: Noch ist der Berlin-Flieger pünktlich. Doch die Unfallaufnahme dauert. Die Versicherung will alles ganz genau dokumentiert haben. Der Gepäckwagenfahrer war wohl zu schnell unterwegs.
1: Das ist kein großer Unfall, aber ein Riesenauflauf, ne? Und wir haben das Problem, dass wir die Position freikriegen müssen, weil hier eine Maschine rausgedrückt wird. Da sitzen Leute drin, die wollen wegfliegen. Könnt ihr gerade mal ein ganz kleines Stück? Danke.
0: Den Schaden am Sportwagen schätzt Christoph Friedl auf mehrere tausend Euro. Und welcher Kratzer ist von der Limousine? Egal.
1: Von unserer Seite, der Kollege hat alles. Wir können die Fahrzeuge mal zur Seite wegfahren zumindest.
0: Jetzt könnte auch die Maschine nach Tegel raus. Darf aber nicht.
1: Die hat zwar leichte Verspätung, plus 4 Minuten, glaube ich, ja. Aber nicht durch diesen Fall.
0: Einmal nicht aufgepasst, schon kracht's.
1: Fahr mal weiter.
0: Glück gehabt.
1: Auf, ab, fahr.
0: Vorsicht, Kamera. LH-467 aus San Diego in Kalifornien rollt an. Der Airbus A340 hat den Rollweg blockiert. Deshalb konnte der Flieger nach Berlin noch nicht raus.
1: Du siehst jetzt hier auch, wie eng das ist. Warum hier kein hohes Fahrzeug stehen soll, weil es eine breite Maschine ist. Deswegen rollte ich hier weg, weil ich dann zu nah an der Maschine bin.

0: So, jetzt kommt der nächste Vorgang, jetzt kommt die raus.
1: Ein Unfall an dieser Kreuzung ist einfach schlecht, sagt Christoph Riedel.
0: Da hat er sich aber auch die beschissenste Ecke ausgesucht am ganzen Flughafen. Ja. Brutal. Und dann noch dazu ein Großer hier. Das ist halt das Problem. Kommt ja auch nicht immer so ein Großer. Ah, hier hat alles gepasst. Ja, alles gut. Hier in der Ecke ganz, ganz enge Sache, weil sehr viele in einem sehr kleinen Bereich an die Flugzeuge ran müssen. Und trotzdem auch in dem engen Bereich auch sehr große Flugzeuge reinkommen. Das ist unser Problem vom Platz her. Das ist ja, genau. Genau, ich ziehe dir die Bilder runter und lege das ab.
1: Der Kollege wird den Unfall weiter bearbeiten. Christoph Friedel hat schon den nächsten Einsatz. Der Unfall war teuer. Geld kann man aber am Flughafen auch anders loswerden. Im Terminal 1 zum Beispiel mit Personal-Shopperin Magdalena Hinzer. Teuren Cognac wollen die Herren aus Peking einkaufen. Am liebsten für mehrere tausend Euro. Doch das geht nicht, sagt die 31-Jährige.
2: Alkohol. Also das ist immer die Frage. Wie viele dürfen Sie mitnehmen nach China, um irgendwelche Probleme zu vermeiden?
1: Getränke mit mehr als 12% Alkohol dürfen Passagiere nur in geringen Mengen nach China mitnehmen. Genauso wie Zigaretten. 2 Liter und 2 Stangen sind erlaubt. Macht 600 Euro. Magdalena übersetzt an der Kasse. Dabei hat sie immer die Abflugzeiten ihrer Kunden im Blick. Denn das tollste Schnäppchen nützt nichts, wenn der Flieger weg ist.
2: Es gibt Leute, die fliegen um 13.50 Uhr. Das ist schon Abflug.

0: Leute, dass sie stehen noch an der Kasse, ja, locker kaufen. Und ja, wenn so etwas, dann wir müssen die Leute einfach so, ja, erinnern, dass ja, das ist schon Abflug, bitte schnell. Ja, normalerweise, wir wissen, wie das alles funktioniert mit Boarding und wie viel Uhr sie anfangen und wie viel Zeit sie noch haben und wie viel Uhr die Gate schließen. Aber manche Leute, ja, sie, ja, ich habe noch Zeit. Ja.
1: Viele Kunden, egal aus welchem Land, haben beim Einkaufen ganz konkrete Vorstellungen und lassen sich nur schwer beraten. Das ist manchmal anstrengend, sagt sie.
0: Oh, eigentlich ja. Ich würde sagen, so, ja, Arbeit mit den Leuten ist schon so Herausforderung, riesigen, besonders am Flughafen, weil hier es gibt so viele verschiedene Leute, dass ja nicht einfach.
1: Geschäftsmänner aus Peking brauchen jetzt Hilfe. Sie waren beruflich in Deutschland. In 30 Minuten geht ihr Flieger. Sie wollen noch einkaufen. Viel, sagen sie. Doch die Gürtelschnallen gefallen ihnen nicht.
0: Die möchten diese, aber das ist das Problem. Das.
1: Profi-Shopperin Magdalena soll das Problem lösen.
0: Kannst du das wechseln?
2: Leider nicht. Die Schnalle kann ich leider nicht wechseln.
0: Nein, okay. Ja.
1: Geht nicht, sagt sie. Macht nix, sagen die Chinesen und kaufen fast alle Gürtel.
0: Jetzt schnell zu diesen Männern.
1: Auf zum nächsten Kunden an der Kasse. Er überlegt, in welcher Währung er zahlen soll. Welcher Kurs ist gerade günstiger? Dollar oder Euro? Der Mann hat noch Großes vor. Mit seiner Kreditkarte.
0: Er will noch mehr kaufen.
2: Können Sie das nicht auf zwei Rechnungen machen?
1: Leder für 2000 Euro haben sie in der Tüte. Magdalena bringt die Männer zum Zoll. Dort bekommen sie die Mehrwertsteuer zurück. Gerade das wollen viele Asiaten vorm Abflug.
0: Ja, das ist so, dass manchmal es gibt viele Leute, man muss ein bisschen in der Schlange warten, aber sonst ja. Um diese Uhrzeit, es geht noch. Also zack, zack, manchmal ist es zack, zack und dann passt.
3: Vor allen Dingen jetzt nicht mehr viel Zeit, oder?
0: Also wäre das super lange Schlange, dann sie würden das nicht schaffen.
1: Die Schlange heute? Zum Glück überschaubar. Gut für ihre Kunden. Der Flieger geht in 20 Minuten. Die Geschäftsmänner sind zufrieden. Sie würden mit ihr gerne noch essen gehen. Sie fangen sogar an, mit Magdalena zu flirten.
0: Okay. Ja, er hat zwei Wohnungen in Peking, er ist super reich. Und so. Das war ganz, ganz lustig. Also, das ist sehr, sehr gut, wenn man ein bisschen mehr Zeit mit den Leuten haben kann. Das war so, sie waren sehr zufrieden und sie gehen weiter einkaufen.
1: Heiratsanträge hat sie auch schon bekommen, sagt sie. Von der Shoppingpromenade zu den Warenproblemen. Ein Stock tiefer bei der Gepäckausgabe. Kommt er oder kommt er nicht? Das ist hier die Frage. Mehr als 30.000 Koffer aus der ganzen Welt landen hier täglich. Oder auch nicht. Kaputte und vermisste Koffer hat Andreas Masur im Blick. Er ist Gepäckermittler.
4: Hinter mir läuft gerade die Ethiopian Airlines aus Addis Abeba. Gleich kommt noch die Thai Airways aus Bangkok und die Singapore Airlines aus Singapur. Und wahrscheinlich werden wir gleich einigen Leuten bei der Suche helfen ihres Gepäckstückes, das zurückgeblieben ist.
1: 2000 Fälle bearbeitet er mit seinen Kollegen pro Monat. Verluste und Schadensmeldungen schreiben, Passagiere beruhigen und beraten, jetzt erstmal begrüßen.
5: Alle Fluggäste angekommen mit dem Iran-Airflug aus Teheran. Herzlich willkommen in Frankfurt. Ihr Gepäck wird heute Abend 21 ausgegeben.
1: Zum Flughafen ist Andreas Masur über seinen Vater gekommen. Er war Gepäckabfertiger, 40 Jahre lang.
4: Als studentische Aushilfskraft bin ich hierher gekommen. Der Job hat mir so viel Spaß gemacht, neue Leute kennenlernen, viele andere Kulturen, die Menschen. Es macht einfach Spaß, mit denen zu arbeiten oder ihnen zu helfen. Ja? Hier, dein Koffer kommt nicht an, ich bringe dir nach Hause. Ja? Und irgendwie, das macht einfach am meisten Spaß.
1: Sein Studium hat er abgebrochen. Genau, sein berufliches Glück hat er hier gefunden.
4: Und they give you all the information. Die finden Sie eigentlich ganz rechts an dem Schalter. Die Kollegen sind, glaube ich, gerade noch nicht da. Warten Sie noch einen kleinen Moment, müssten gleich kommen. Wir sind die erste Anlaufstelle für alles. Wo finde ich das Taxi? Wo ist der Zug? Das fragen die Leute alles hier direkt bei uns. Ja, weil die, ist auch ein Schilderwirrwarr hier am Frankfurter Flughafen. Nicht viele gucken gleich auch auf die Schilder und sehen halt den ersten Mitarbeiter und der wird gleich gefragt und wir geben halt Auskunft weiter. Es ist jetzt nicht nur, dass wir Koffer suchen, Koffer verschicken, wir sind auch Informationen.
1: Der erste Fall heute kommt aus Thailand. Der Fluggast ist schon da.
4: But I need your address, your phone number.
1: Der Koffer noch nicht. Steht in Bangkok. Okay. Andreas Masur braucht die Hoteladresse.
4: Wenn alles gut läuft, kann er schon morgen sein Gepäckstück erhalten. Geht schon relativ zügig. Wir haben Zustellungen, die täglich hier rausgehen. Über Nachtservice haben wir. Und in seinem Fall wird es dann so sein, dass er den morgen dann schon bekommt.
1: Der Mann wohnt in einem Hotel am Nürburgring. Er braucht dringend seinen Koffer. Da ist sein Rennanzug drin. Er hat viele Sachen im Koffer, erzählt er. Der Rennanzug ist das Wichtigste. Sonst kann er nicht arbeiten. Er ist Mechaniker für ein Rennteam.
3: We are a technician for the racing car.
4: For any case, you can contact us.
1: Der Thailänder bekommt eine Bestätigung. Sein Koffer wird ihm morgen Nachmittag ins Hotel gebracht. 95% der vermissten Koffer werden innerhalb von 24 Stunden wiedergefunden, sagt Andreas Masur. Fall geklärt.
4: Also er war ein super freundlicher Gast, muss man sagen. Ja, also er hat alles sehr gut hingenommen. War auch sein erstes Mal, dass sein Koffer nicht da war. Wir haben andere Passagiere auch, aber die kriegen wir auch alle runter, dass die dann freundlich sind.
1: Gleich muss er sich um kaputtes Gepäck kümmern. Vom Terminal 1 zur Zentrale der Airport Security am Tor 3. Den ganzen Flughafen können Sie aus der Sicherheitsleitstelle überwachen. Sie haben Zugriff auf 2500 Kameras. Jeder Notruf landet hier. Feuerwehr, Rettungsdienst und Airport Security. Mehr als 200.000 Anrufe pro Jahr. Die meisten für die Airport Security. Auch Christoph Friedl bekommt von hier seine Aufträge. Er steht am Terminal 1.
6: Anrufer, Busfahrer?
7: Anrufer war der
6: TDF. Ja, okay, alles klar. Ich guck mal.
1: Ein merkwürdiger Auftrag erwartet ihn. Er kann es kaum glauben.
6: Hattet ihr ein Problem mit irgendeinem weiblichen Fluggast? Irgendeine Dame, die randaliert hat hier in dem Bereich?
8: Nee.
6: Nix?
8: Ich habe kein Problem, aber jemand hat etwas vergessen oder gelassen hier.
6: Okay, gut. Aber ich muss mich jetzt erstmal um die Dame kümmern, sorry.
1: Um liegen gelassenes Handgepäck kann er sich jetzt nicht auch noch kümmern. Verstärkung ist eingetroffen. Bei Randale weißt du nie, was dich erwartet, sagt Christoph Friedl. Besser, wir sind zu zweit.
6: Wer hat den angerufen?
9: Mehrere kamen von der Bundespolizei wieder.
6: Da müssen ja die Kollegen.
10: Da war eine Dame, die war ganz schön.
1: Die Mitarbeiter haben alles mitbekommen. Die Frau war laut und aggressiv und wollte aufs Vorfeld, erzählen sie.
6: Habt ihr eine Beschreibung von der Dame, dass man ungefähr...
9: Blauer Rucksack.
6: Ja.
10: Sehr verwirrt aus.
9: Maximal. Die fällt total auf, weil die...
6: Meter 60 groß, wie groß?
10: So eine Einkaufstüte in der Hand. Also wenn Sie wollen, gehe ich kurz mit Horisch ab.
6: Ich würde... Thorsten, ich würde mal gucken. Ich würde mal nach ihr gucken, zumindest mal. Weil wenn die hier rauslatscht, dann kommt die vielleicht noch mal und will wieder raus. Und dann haben wir dann den Zirkus, wenn sie keiner einfängt.
9: Soll ich mitgehen, oder?
6: Ja, wenn du... Ja.
9: So weit kann die auch nicht sein, weil die verwirrt.
6: Nee, da gucken wir mal. Da gucken wir doch mal.
1: Sie wollen eine Etage höher nach der Person suchen.
6: Thorsten, sagst du der Leitstelle Bescheid? Danke.
1: Kurze Haare, sieht verwirrt aus mit Einkaufstüte. Die Beschreibung ist dünn.
6: Oh ja.
1: Wie soll er hier die Frau jetzt finden?
6: Natürlich.
1: Zwei Riesenflieger aus Asien sind soeben gelandet. Stau an der Passkontrolle mit mehr als 600 Menschen.
6: Aber ich glaube, das hat keinen großen Sinn, dass wir hier den Bereich absuchen. Wir machen das ganz anders.
10: Aber ich sage, sie wird hier oben genauso rumgehen wie unten. Sie wird nicht normal.
6: Aber wir machen das ganz anders. Falls die Person wieder auftaucht, bitte sofort anrufen.
10: Okay. Achtung bitte.
6: Be careful, please.
1: Die Kollegen sollen die Leitstelle anrufen, falls die Randalierende noch einmal auftaucht.
6: Ruf bitte an und sagt mir bitte dann dazu, dass das also im Transitbereich ist, bei euch am Schalter.
10: Genau.
6: Ja? Okay, dass wir eine richtige Ortsangabe haben. Dann kann die Leitstelle nämlich eine Hallstreife schicken und mich vom Vorfeld.
10: Ja.
6: Und dann kriegen wir das von zwei Seiten, weil wenn hier jemand von oben runterkommt und die kommt entgegen.
1: Christoph Friedl fährt zurück aufs Vorfeld. Dort erfährt er per Funk, dass die Bundespolizei die Frau vorläufig festgenommen hat. Schlägereien und Randale, das haben sie täglich am Flughafen. Das hat zugenommen, sagt der ehemalige Polizist.
6: Die Verrohung der Gesellschaft merkt man auch hier am Flughafen. Also zu den Zeiten, als ich hier angefangen habe, war Fliegen noch ein Privileg. Da hatte ich ein ganz anderes Publikum. Ich hatte also nur zwei Arten von Publikum, die Schiene der Wohnsitzlosen, die hier in den Terminals versucht haben, halbwegs vernünftig durch den Winter zu kommen. Und das gehobene Publikum, das viel Geld für Flüge ausgegeben hat. Und das hat sich mit der Veränderung der Preise für Flüge verändert. Da hat sich das Publikum verändert. Und ich bin der Meinung, die Gesellschaft an sich hat sich verändert. Also es wird viel zu viel aneinander vorbeigelebt. Das gibt es leider mittlerweile immer mehr.
1: Auch der Respekt gegenüber Einsatzkräften ist verloren gegangen, sagt er. Oft werden Notarzt und Rettungsdienst bei ihrer Arbeit behindert. Die Menschen steigen über die verletzten Personen, als wären sie nichts.
6: Das berührt mich, ja, und da werde ich auch böse. Also das sind die Sachen, wo ich dann auch mal meine Fassung verliere und dann vielleicht so reagiere, wie es nicht immer angemessen ist, was mir im Nachhinein dann auch leid tut, aber ich bin auch nur ein Mensch und diese Emotionen kann ich dann auch nicht zurückhalten.
1: Zurück ins Terminal 1 zur Personal-Shopperin Magdalena Hinzer. Auf ihrem Handy hat sie die Abflugzeiten genau im Blick. Kurz bevor die Passagiere einsteigen, ist sie immer in der Nähe. Könnte ja sein, dass ein Chinese Hilfe braucht.
0: Also hier haben wir Peking, die Maschine nach Peking und hier nach Chengdu. Also Chengdu, sie haben noch nicht angefangen, die Passagiere sitzen noch und Peking, ja, die fangen bald an. So. Und das ist so einfach so zu prüfen, ob ja alles okay ist. Weil manchmal die suchen noch Passagiere, manchmal jemand hat Reisepass verloren, Bordkarte verloren. Oder manchmal, sie haben Handgepäck im Duty-Free vergessen. Wir sind überall und wir machen alles.
1: Heute gibt's keine Probleme. Die 31-Jährige geht zurück zu den Shops. 170 sind im Flughafen. Magdalena kennt sie alle. Sie läuft sie fast täglich ab.
0: Wenn wir sehr viel zu tun haben, dann wir laufen natürlich weniger. Wenn wir so ein bisschen weniger zu tun haben oder auch die Leute, die überall alles sehen möchten, dann mehr. Aber bei mir, das liegt von 12 bis so 17 Kilometer am Tag. Ja, also schon gut.
1: Ja. Privat geht sie gar nicht gerne einkaufen. Ist ihr zu anstrengend. Oh je, diese Chinesen müssten doch schon längst im Flieger sitzen. Sie wollen noch schnell Wein einkaufen. Der Ehemann ist aus China live zugeschaltet. Er entscheidet, was gekauft wird.
0: Also das ist ganz normal, besonders wenn sie was für andere Leute bringen sollen. Das war so, ihr Mann war hier schon früher, hat hier eingekauft und wollte so Rotwein. Und dann sie hat ihm das gezeigt und meinte, ja, das geht. Sie wollte eigentlich, sie hat mich gefragt, ich habe das nicht verstanden, deswegen ich habe sie, ja, was bedeutet das, gefragt. Und sie wollte wissen, wie süß ist das, diese Rotwein. Und ja, gar nicht süß.
1: Die Damen kaufen je zwei Flaschen und düsen ab zum Flieger. Magdalena Hinzer bekommt übrigens keine Provision von den Shops. Sie ist als Einkaufsberaterin beim Flughafenbetreiber angestellt. Was bedeutet eigentlich der Schriftzug?
0: Kostenlos Chinese Service.
7: Das heißt, die Chinesen sehen dann auch Also, sie dürfen Sie ansprechen.
0: Das ist die Idee, dass ja, Sie wissen, dass es so etwas gibt und Sie können mich ansprechen und einfach, ich kann weiterhelfen.
1: Und das werden Sie sicherlich machen, die neuen Gäste, soeben gelandet. Magdalena Hinzer ist für Sie da, von morgens um 10 bis abends um 8. Vom Terminal 1 in den Osten zur Airport Security. Für Sicherheit sorgen, so lautet Ihr Auftrag. Doch Sie brauchen die Betriebsanleitung.
6: So, wenn ich das jetzt richtig sehe, haben wir hier die...
1: Denn Fotos mit der Radaranlage machen Sie nicht so oft.
6: Packen wir ein Stück nach links. Nee, nach links. Links ist die andere, das andere links. Das war zu weit, noch wieder rechts. Stopp! Runde. Stopp! Ja, lass mal so.
1: Verkehrskontrolle steht heute auf dem Dienstplan. Licht, Gurt, Geschwindigkeit wollen Sie bei den Kollegen überprüfen. Auf dem gesamten Flughafengelände gilt Tempo 30. Wer zu schnell fährt, bekommt Punkte wie in Flensburg oder kann seinen Führerschein gleich Christoph Friedl geben.
6: Wir haben also hier diese Geschichte von 39 bis 43, machen wir eine mündliche Belehrung. Ab 44 ist dann erst ein Verkehrshinweis fällig. Heißt ja, fährt 30 oder muss 30 fahren und ab 44 bekommt er dann wirklich erst eine Strafe. Also ich denke, das ist ganz einfach auch fair. Und so soll es ja auch sein. So, hier haben wir jetzt genügend Platz, um die Fahrzeuge anzuhalten. Die kommen. Perfekte Stelle. Wir sind versteckt. Also das Raus-Wink-Team ist versteckt. Und hier vorne, das ist halbwegs sichtbar. Also ich denke mal, eine faire Stelle für Verkehrsteilnehmer, um sie auf, darauf hinzuweisen, dass sie vernünftig fahren sollen.
1: Es gibt Fahrzeuge, die können von Tempo 30 als Höchstgeschwindigkeit nur träumen. Auch deshalb müssen hier alle langsamer fahren.
6: Hallo, einen wunderschönen guten Tag. Sie haben nichts falsch gemacht.
11: Ich weiß.
6: Bisher noch alles in Ordnung. Sie waren nicht zu schnell, aber Sie haben kein Licht an. Und bei der Wetterlage wäre es ganz angebracht.
11: Das ist
6: gut. Ne? Alles gut.
11: Erwischt.
6: Alles klar. Alles gut. Machen Sie es gut. Ciao, tschüss. Ja, wir haben auf dem Vorfeld haben wir die Pflicht, Licht anzuschalten. Leider nicht nur Abblendlicht, sondern es reicht auch ein Tagfahrlicht. Aber bei so einer Wetterlage macht es ganz einfach auch Sinn. Das sieht man auch auf der Autobahn, die Fahrzeuge mit Licht sehe ich besser als die ohne.
1: Heute fahren alle nach Vorschrift oder halten vorher an.
6: Der Kollege, der da vorne steht, der hat wohl während der Fahrt telefoniert, hat dann die Fahrzeuge gesehen. Und ist dann rechts rangefahren zum Telefonieren, so wie er es ja tun soll. Und jetzt macht er das schön brav, steht mit Warnblinker an der Seite und telefoniert da. Kann jeder hier, wir haben hier genügend Platz, dass man rechts ranfahren kann zum Telefonieren. Also geht. Man sieht ja, es geht.
1: Die Schutzmänner entdecken heute kaum Verstöße. Die Kollegen sind vorsichtiger, wenn die Security aufgebaut hat.
6: Also. Ich habe schon von VIP-Fahrern zum Beispiel, die kamen dann an die Kontrollstelle und gesagt, ihr könnt aufhören. Es kam schon über Funk. Ich sage, nee, nee, alles gut. Genau das wollen wir ja. Prima, ist in Ordnung. Ja.
1: Keine Raser in Sicht. Gut so, sagt Christoph Friedl. Er muss in den Westen fahren, 7 Kilometer entfernt. Von der Radarkontrolle zur Gepäckermittlung. Vermisste und kaputte Koffer, damit kennt er sich aus. Andreas Masur.
12: So, einmal kurz gucken.
1: Der Hinflug nach Amerika war kein Problem. Der Rückflug hat den Koffer gekillt.
12: Hier, die Schale ist hier komplett eingerissen und der Koffer ist dann auch nicht mehr zu gebrauchen. Da ist auch ein Riss drin.
1: Zwei Koffer, zwei Totalschäden.
12: Ja, ja. Nee, nee, lass ihn doch rein. Ich hab das schon gemerkt. Ist alles gut.
1: Das junge Paar kommt aus New York zurück.
12: Nur JFK Frankfurt geflogen.
11: Ja.
1: Wo die Koffer die Risse bekommen haben, bleibt ein Rätsel.
12: Wie alt sind denn die jeweiligen Koffer?
7: Das ist eine gute Frage. Ich habe mir die von meinen Eltern gebraucht.
12: Okay. Jetzt Freund. Da haben die ein schönes Mitbringsel jetzt.
7: Ja.
11: Die werden begeistert sein. Wie man sieht, legen sie ja auch gar keinen Wert darauf, dass die heil bleiben. Ich muss auch sagen, ich hätte nicht gedacht, dass sie so empfindlich sind. Weil ich weiß ja nicht, was passiert ist, aber ich habe noch nie einen kaputten Koffer gehabt.
12: So, ich müsste nur noch ein paar Fotos machen noch von den kaputten Koffern, von dem Schaden. Die Reparaturfirma bekommt dann auch diese Koffer dann immer, diese Fotos auch immer gleich geschickt. Okay. So, die Reparaturfirma wird sich dann bei Ihnen melden. Die in den nächsten Tagen, Sie machen mit den Kollegen einen Termin aus, die kommen dann bei Ihnen vorbei, holen die Koffer ab, gucken nach, ob die es reparieren können. Wenn nicht, wird es dann einen Austauschkoffer geben oder auch einen Gutschein, dass Sie sich dann einen anderen kaufen können. Ich lege das alles hier mit in den Umschlag rein. Und dann sind wir schon fertig.
7: Danke.
12: Wünsche ich noch alles Gute, gute Heimfahrt.
7: Danke.
12: Jo, bis dann.
1: Jetzt müssen Sie den Schaden nur noch den Eltern erklären.
12: Was man sagen kann, ist, dass pro Jahr 10% vom Einkaufswert des Koffers dann abgerechnet werden oder abgebucht werden. Das heißt ja, bei einem Koffer, der jetzt 500 Euro gekostet hat, gehen halt 50 Euro pro Jahr gehen halt immer dann zurück.
1: Sind Koffer zu dünn, gehen sie schnell kaputt, sagt Experte Andreas Masur.
13: Also da ist genau der gleiche wie der grüne davon.
12: Wie der grüne gleiche davon, Marke. Gleiche Marke.
13: Nur das ist er nicht.
12: Okay, dann gehen wir gleich mal gucken.
1: Der Koffer der Dame ist weg, vermutlich vertauscht.
12: 80% der Koffer, die hier ankommen, sind dunkelblau oder schwarz. Und deswegen habe ich immer einen farbigen Koffer. Hört sich jetzt bei mir blöd an, aber ich habe einen pinken zu Hause. Ich erkenne ihn sofort. Wenn Sie gerade so nett, schreiben mal Ihre Adresse, Telefonnummer und E-Mail-Adresse auf. Kugelschreiber haben wir da. Ein Namensschild war auch noch dran? Oder der war ausgefülltes Namensschild?
1: Ja. Die Frau kommt aus dem Urlaub.
14: Aus Griechenland, aus Heraklion. Und ich denke, mein Koffer wurde verwechselt bei der Gepäckausgabe. Weil da jetzt noch ein Koffer übrig war mit der gleichen Marke. Und ich denke mal, jemand hat den mitgenommen.
12: Es hat sich schon wieder alles erledigt. Der Koffer ist da.
15: Tut mir leid, der sieht genau aus.
16: Ja, das ist der gleiche.
15: Ist das so mein Koffer und die gibt es auch nicht so oft.
14: Ich habe doch extra noch schöne Sticker drauf.
15: Ja, und ich habe keinen und habe da aber nicht drauf geachtet. Ja. Nur die Farbe gesehen. Ein Bekannter hat mir den runtergehoben, weil der immer so schwer ist. Ja. Also vielleicht war der hier.
14: Ihrer ist, glaube ich, leichter wie meiner.
15: Echt?
12: Und Ihr Koffer ist gerade da hinten auf der gegenüberliegenden Seite. Oder nee, da noch am Band, da vorne auf dem Band ist der. Dann gebe ich Ihnen den Gepäckkasten wieder. Hat sich wieder alles...
14: Hervorragende Arbeit.
12: Dankeschön, Dankeschön. Das sieht alles gut aus. Haben wir alles hingekriegt. Dankeschön.
1: So einen Koffer haben irgendwie alle.
12: Ciao.
1: Verwechslung garantiert. Danke hört Andreas Masur oft. Die Menschen sind glücklich, wenn sie ihre Sachen wieder haben. Ein Fall bleibt unvergessen.
12: Dass eine ältere Dame noch mal angerufen hatte und sich so herzlich bedankt hatte, dass wir den Koffer so schnell wie nach Hause gebracht haben, weil da waren halt viele Erinnerungsstücke noch drin von ihrem verstorbenen Mann damals. Und sie hat sich so gefreut darüber, auch am Telefon, und hat sich halt bei allen bedankt, auch halt bei mir am Telefon. Das war schon was Schönes, ja. Da kommt manchmal sogar selbst so, kriegt man sogar manchmal selbst Pipi in den Augen.
1: Heute war ein ruhiger Tag für den Hattersheimer. Alle Koffer sind weg. Feierabend. Jetzt freut er sich auf seine Frau und die Kinder. Vom Terminal 1 zur Vorfeldposition im Westen, 4 Kilometer entfernt. Christoph Friedl arbeitet seit 26 Jahren am Flughafen. Er war an der Leitstelle und fährt aus Leidenschaft Airportstreife. Viele tausend Einsätze ist er gefahren. Er hat viel erlebt am Flughafen. Sein Kopf ist voll mit Erinnerungen, auch mit schrecklichen Bildern.
17: Alles, wo irgendwelche Verletzungen mit Kindern sind, wo größere Verletzungen sind und Passagiere oder Mitarbeiter, die versterben, die sterben hier im Bereich. Das sind Sachen, die nimmt man auch eine gewisse Zeit mit nach Hause. Aber ansonsten hat man ja, oder haben wir hier den Riesenvorteil, wir haben ja nicht das komplette Spektrum der ganz, ganz schweren Verkehrsunfälle wie draußen in dem Bereich. Wenn mal was Gravierendes passiert, dann ist es auch was ganz Schlimmes, aber das passiert nicht jeden Tag. Wenn ich an die Autobahnpolizei denke, die haben das jeden Tag, also von der Seite geht es uns ja gut. Ja. Aber wie gesagt, Kinder, Tote. 40, genau. So, warte mal. Ich habe hier mitten auf dem Rollweg was liegen.
1: 10 Jahre war er mal weg vom Flughafen, hat sich selbstständig gemacht mit einer Reinigungsfirma. Lief gut, sagt er. Doch die Sehnsucht nach dem Abenteuer war größer. Er hat seine Firma verkauft. Seit 8 Jahren ist er wieder da und pflegt seinen Airport.
17: Das ist eine Handyhalterung aus Metall und wieder ein Metallstück.
18: Ist auch wieder gefährlich.
17: Mitten auf dem Rollweg, ja, ganz schlecht.
1: Vor allem für Flugzeuge. Die Reifen könnten beschädigt werden. Unfälle verhindern, ein großes Thema am Flughafen. Egal wo, jedes Risiko vermeiden. Diese Anhänger stehen zu nah an der Straßenmarkierung. Fahrzeuge könnten daran hängen bleiben.
17: Dass ich mal was so in die Straße reinragt, mal ein bisschen zur Seite fahre. Das hat aber was mit meiner Faulheit zu tun, weil wenn einer dagegen fährt, muss ich den Unfall aufnehmen. Jetzt kann ich ihn verhindern.
1: Der Flughafen ist sein Leben. Er liebt ihn. Fast genauso doll wie seine Frau, sagt er.
17: Ich war ja mal eine Zeit lang weg. Und als ich dann wieder zurückkam und das erste Mal nachts im Dunkeln wieder hier reingefahren bin und diese ganzen Lichter gesehen habe, da hat ein Kollege von mir gesagt, du guckst jetzt wie mein Kind an Weihnachten, wenn es das erste Mal den Christbaum sieht. Das war genau dieses Gefühl, wieder hier zu sein und wieder am Flughafen zu sein. Bei dem Wetter, da müssen andere Geld dafür bezahlen, um bei so einem schönen Wetter am Flughafen zu sein. Meine Frau sagt immer, du hast Spaß, du kriegst Geld dafür und du wirst noch braun. Ja, was willst du mehr?
1: Christoph Friedl, einer von 81.000 Menschen, die am Flughafen arbeiten. Sie sorgen für Sicherheit, helfen und unterstützen. Ohne die vielen Mitarbeiter am Flughafen würde kein Flugzeug starten, kein Passagier in den Urlaub fliegen. Menschen hinter den Kulissen, die bereitstehen Tag und Nacht, um den Mega-Airport am Laufen zu halten. Ein Drehkreuz, das nie stillsteht.

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3: Hallo und ganz herzlich willkommen zu Hallo Hessen. Leicht und erfrischend, unser Sommergericht passt perfekt zur Hitze. Es gibt heute eine geeiste Gurkensuppe mit Chili-Garnelen. Super lecker das alles, richtig köstlich, macht auch auf jeden Fall satt. Und wir haben heute in der Sendung auch zwei Hunde zu Gast, sind die süß. Frieda und Hilde, die beiden arbeiten beim Deutschen Roten Kreuz in Friedberg, da sind sie als Therapiehunde im Einsatz. Und vor der Sendung haben wir natürlich eine Runde zusammen, vier gewinnt gespielt. Das machen die wohl sonst immer in Altenheimen oder eben in Schulen mit Kindern. Und das ist echt cool, wie perfekt ausgebildet die sind. Die Ausbilderin ist auch da, die Christina, und die erzählt uns was über die Einsatzbereiche auch. Und was die Hunde Positives bewirken. Die sind sogar auf Frühchenstation. Super spannend. Außerdem stellen wir heute in der Sendung das Rosenfest in Steinfurt vor. In Steinfurt riecht alles nach Rosen. Das ist jetzt am Wochenende. Steinfurt ist ja Deutschlands ältestes Rosendorf. Und egal, wo man hinsieht, nur Rosen. Und das absolute Highlight ist dann natürlich am Sonntag der Festzug.
4: Bis zu 20.000 Rosenblüten schmücken jeden Wagen. Von Barbie bis Tim und Struppi mit Reiseziel Mond. Und sogar Häupter. Wochenlange Handarbeit der Steinfurter Vereine. Viele Motivwagen und Fußgruppen bilden den Rosenkorso, das Highlight des Rosenfestes in Steinfurt.
5: Ja, das ist ja alles freiwillig hier. Das macht ja jeder ehrenamtlich. Und was sie hier auf die Beine stellen, wirklich als Ehrenamt, das ist schon Wahnsinn.
6: Das ist unglaublich. Wir waren eben hier drin und dann kommt von links, von rechts, von überall der Rosenduft. Und das ist richtig schön.
7: Also ich bin hier das erste Mal und ich finde es jetzt bis jetzt schon ganz toll.
8: Ich finde, jede Rose ist so anders und diese verschiedenen Sorten, die Düfte oder auch die, die keinen Duft haben.
4: Über 100.000 wunderschöne Rosen in allen Farben, Formen und mit unterschiedlichen Düften gibt es im Rosensaal. Heiß ist es hier drin. Die Flüssigkeit in der Rose, die das Dufterlebnis ausmacht, verdunstet bei der Hitze schneller. Im ältesten Rosendorf Deutschlands gibt es 3.000 Rosensorten. Die robuste für den Garten, die edle für die Vase oder die pflegeintensive. Angefangen hat hier in Steinfurt der Rosenanbau vor über 150 Jahren, und zwar mit dem Urgroßonkel seines Vaters. In fünfter Generation züchtet Christian Schultheiß heute Rosen und hat eine Neuheit.
9: Das ist eine Kletterrose, die ist gestreift, hat einen ganz bärigen Duft. Vielleicht wird auch der Name nachher in diese Richtung gehen. Ich habe noch keinen Namen momentan, bin ich noch am Nachdenken. Man braucht, um so etwas zu züchten, also um eben aus den Eltern wieder neue, schöne Sorten zu finden, bis zu 10 Jahre. Deswegen, ich weiß gerade gar nicht mehr, was alles da drin ist. Ich müsste in meinen Büchern nachschauen.
4: Der verführerische Duft der Königin der Blumen lockt nicht nur Menschen an. Diese Wildrosen sind sogar nachhaltig.
10: Das Allerbeste, die sind frosthart bis 35 Grad minus. Die kriegen keinen Rosenrost. Sogar beim Schnitt sind die so einfach, man geht einfach mit der Heckenschere drüber und fertig. Und sowas ist nachhaltig, die pflanzt man einmal, die wird 30, 40, 50 Jahre alt, ohne viel Gedöns und Pflege.
4: Das Rosenfest lockt Liebhaber aus aller Welt nach Steinfurt.
3: Uns lockt es auch definitiv nach Steinfurt. Das ist ja jetzt am Wochenende, das ist unser Ausflugstipp. Und wir schalten da jetzt live hin und sagen gleich ganz lieb Hallo zu Thilo Hildebrand, Rosenzüchter im Rosenpark Träger in Bad Nauheim-Steinfurt. Hallo Thilo.
11: Hallo, Selma nach Frankfurt. Ich grüße euch, ja.
3: Hast du extra ein Rosenhemd angezogen für uns? Ich liebe das. Passt natürlich echt perfekt in die Kulisse, in der du dich gerade bewegst.
11: Ich habe mich voll in Schale geschmissen. Genau, das ganze Ort ist in voller Vorfreude. Und wir haben gerade eben schon die Rosenkönigin gehört, wie sie die Eröffnungsrede gehalten hat. Also das war schon Gänsehaut-Feeling, obwohl es ein paar hundert Meter weg ist.
3: Oh, ich spüre die Anspannung. Die Rosenkönigin, wir können das ja schon mal sagen, wir gehen gleich noch mal genauer drauf ein, ist ja deine Tochter, die Theresa. Also klar bist du voll aufgeregt. Aber lass uns erst mal schauen, wie schön ist dieser Ort, an dem du da gerade stehst? Da sind ja echt überall nur Rosen.
11: Ja, wir sind mitten im Schaugarten bei uns. Wir haben hier ungefähr 10.000 Rosenpflanzen sitzen in ungefähr 800 verschiedenen Sorten. Wir haben ja fast 3.000 verschiedene Sorten hier in Steinfurt. Und da ist wirklich für jeden irgendetwas dabei. Also von der kleinen Zwergrose bis zur Kletterrose haben wir ganz, ganz viele verschiedene. Und ja, also in allen verschiedenen Höhen auch.
3: Ja. Oh, und dieser Duft, ne? Obwohl du jetzt da in Bad Nauheim bist, ich habe mein Gehirn gaukelt mir jetzt vor, dass ich Rosen rieche. Gibt es denn eine, die besonders toll heraussticht, was den Duft angeht?
11: Also wir sind jetzt hier gerade auch im Hochzeitsgarten. Hier haben wir dann so Sorten wie Pretty Kiss oder Grande Amore. Und die haben natürlich auch alle einen ganz, ganz besonderen Duft. Und deswegen haben wir diesen Ort auch heute ausgewählt. Hier hinten haben wir beispielsweise die Rumplerrose Guirlande Amour. Hier haben wir ganz, ganz viele Hochzeitspaare, die sich hier fotografieren lassen. Und dieser Ort hier bei uns im Garten, der verzaubert, weil das ist also wirklich ein Dufterlebnis. Und ich hoffe, wir können ein Stück weit das mit den Blüten auch nach Frankfurt transportieren.
3: Auf jeden Fall, das gelingt euch sowas
11: von. Und natürlich auch
3: sowas
11: nach Hessen raus.
3: Ja. Thilo, sag doch mal, du bist ja der absolute Rosenexperte. Viele Zuschauerinnen und Zuschauer haben Rosen zu Hause. Die mögen ja die volle Sonne und Hitze. Wenn die Blüten jetzt verblüht sind, schneiden, was machen wir?
11: Wir sind mittendrin, also das ist jetzt auch so die Phase, wo wir richtig viel zu tun haben. Wir haben in den letzten Wochen haben wir sogenannte Schnittvolontäre gehabt, die zu uns gekommen sind, haben uns beim Rosenschnitt geholfen. Und man sieht es auch überall, die sind halt teilweise verbrannt durch diese 40 Grad. Und ja, da ist halt einfach die Blütenphase fertig. Wir gehen dann her, setzen unsere Schnittschere an, schneiden die hier zurück. Am besten immer mit 2 bis 3 Blattrieben unterhalb des Knospenansatzes. Und dann sind die relativ schnell wieder mit dem Neuaustrieb beschäftigt. Wenn wir hier mal schauen, wir haben ein sogenanntes Rosenauge. Ich habe mal das Blatt abgezupft und direkt hier kommt der neue Austrieb raus. Mhm. Und wir haben in 3 bis 4 Wochen hier die nächste Blüte und auch natürlich wieder das nächste Dufterlebnis.
3: Sollen wir denn auch düngen, wenn wir schon mal dabei sind?
11: Selbstverständlich. Das ist die zweite Düngephase jetzt. Es ist natürlich so ein bisschen aufwendig, weil der Dünger jetzt runtergestreut werden muss in die Pflanze rein. Und dann, wenn es geht, natürlich auch mal ein bisschen einwässern. Und das ist auch etwas, was uns total viele fragen eben. Soll man wässern, ja oder nein? Und ich kann nur sagen, also wenn man wässert, dann richtig viel. Also ruhig mal so 10 bis 20 Liter pro Quadratmeter, am besten in den Abendstunden, wenn die Sonne weg ist, dass auch die Feuchtigkeit einziehen kann. Mhm. Und die Rosen sind ja zum Glück Tiefwurzler. Das heißt, die kommen sehr gut damit klar und holen sich eben die Feuchtigkeit aus den tieferen Schichten.
3: Ja, das Rosenfest, also jetzt am Wochenende ist es ja, geht bis Sonntag. Das bedeutet den Steinfurtern unheimlich viel. Sind denn auch alle am Machen und Tun, sind auf den Beinen und helfen mit dem Rosendekorieren?
11: Also ich bin ja so einer, der alles macht. Ja, ich habe ja so das Vereinsleben komplett auch als kleiner Bub miterlebt. Also von Festplatz über Blüten auf den Feldern pflücken, dann später Corso-Wagenbau und dann die einzelnen Blüten eben an den Wagen befestigen. Und da sind wirklich von jung bis alt sind alle mit auf den Beinen und helfen mit. Das fängt ja schon wochenlang im Vorhinein fängt das an, weil man sich Gedanken macht, was baut man denn jetzt für ein Motto? Da gibt es ja dann auch so Wettbewerbe unter den Vereinen. Wer hat das beste Motto? Wer hat den besten Platz dann nachher? Aber es ist die Stimmung, die entsteht. Ja, die sind alle gut drauf. Es ist ein Miteinander. Der eine hilft dem anderen. Es sind auch Leute, die einfach in 2, 3 Vereinen gleichzeitig mithelfen. Und das macht besonders viel Spaß und geht von morgens früh bis abends spät. Und das ist auch Teil des Festes. Also es ist nicht nur Feiern, sondern die Arbeit gehört mit dazu, um eben was ganz Besonderes zu schaffen, nämlich den Umzug am Sonntagnachmittag.
3: Ja, Boah, das ist ja so eine große Arbeit, gell? Jede einzelne Rose muss da reingesteckt werden. Und du hast es ja vorhin schon gesagt, dass deine Tochter eine ganz besondere Rolle dieses Jahr hat beim 49. Rosenfest. Sie ist die Rosenkönigin. Wie geht's ihr? Eine Rede hat sie vorhin gehalten.
11: Das ist so, ja.
3: Was ist noch ihr Job heute?
11: Ja. Sie hat jetzt um 17 Uhr eröffnet sie die Rosenschau. Die hatten wir eben auch schon so ein bisschen im Beitrag gesehen. Also das ist quasi eine Schnittrosenausstellung und eine Rosenschau der derzeitigen aktuellen Gartenrosen. Also von, also über die Vielfalt eben auch der Rose, wie sie eben einsetzbar ist im Garten, wie sie eben auch schon die letzten Jahrzehnte durchlebt hat, wo sie hingeht in der Zukunft. Und die Rose begleitet uns ja auch durch alle Lebenslagen. Und diese Rosenschau, die wird um 17 Uhr eröffnet. Das ist dann eben der Part. Dann haben wir um 18.30 Uhr noch einen Empfang von Magistrat und eben Festwagenausschuss oder Festausschuss, der dann eben zu uns kommt. Mhm. Also auch da muss man natürlich mal Danke sagen für die ganze Unterstützung. Und morgen geht es dann direkt weiter.
3: Ja, du hast uns netterweise einige Rosenprodukte auch ins Studio kommen lassen, damit ich die mal probieren kann und sagen kann, wie lecker das ist. Ihr habt ja so viel, gell? Rosenseife, na klar, Rosengewürze, ja. Aber auch hier Rosenmarmelade. Ja. Während ich probiere, magst du mal erzählen, so, wie aufwendig das ist, die herzustellen? Wird die aus Rosenblättern hergestellt, ja?
11: Ich stehe jetzt natürlich hier im Hochzeitsgarten und habe jetzt nicht die Sorten, die wir in der Marmelade verwenden. Von der Art und Weise funktioniert es aber so, dass wir eben Rosenblüten pflücken, dass wir dann von den Rosenblüten die Blütenblätter entfernen.
3: Ja.
11: So, und die dann eben gekocht werden und eben aus diesen Blütenblättern eben der Duft dann entsteht, den wir dann in der Rosenmarmelade bzw. im Rosengelee wahrnehmen können. Genauso haben wir auch Rosensalz und Rosenzucker und da sind eben die Omas auch eifrig dabei. Das wird also alles in mühevoller Handarbeit selbst hergestellt.
3: Nein.
11: Und ist auch ein ganz besonderes Geschmackserlebnis.
3: Und wie süß sieht das aus, gell? Und da steht ja auch hier drauf, Krone und Rose. Hat genau. Natürlich mit deiner Tochter zu tun, mit der Rosenkönigin. Ja.
11: Das ist so, genau. Ja.
3: Boah, und wie lecker
11: aber
3: ist die.
11: Aber sie ist auch als kleines Kind schon mit auf dem Feld gewesen, ja. Und hat gepflückt.
3: Oh, süß.
11: Und weiß also von der Pike auf, wie es funktioniert.
3: Also, die schmeckt so gut, wirklich. Ich meine, ich bin eh ein Marmeladen-Junkie, ja. Ich liebe Marmelade, aber die schmeckt ja total nach Rosen, gell. Und ich habe mal geguckt, was drin ist.
11: Ja.
3: Gar nichts. Also keine Geschmacksverstärker, es sind wirklich Rosenblütenblätter in erster Linie.
11: Das ist
3: Linie.
11: Der reine Rosengeschmack.
3: Mm. Wow, ja, super lecker. Und natürlich, also toll ist es. Man kann mit euch feiern beim Rosenfest. Man kann Rosenprodukte kaufen. Man kann sich auch Tipps geben lassen. Das ist also wirklich Place to be für jeden, der Rosen liebt. Bei euch jetzt am Wochenende in Steinfurt. Thilo, vielen, vielen Dank. Wir schalten später ja dann nochmal zu dir. Dann sind wir in der Halle, wo eben gerade die ganzen Rosenwagen geschmückt werden. Ne? Bis später, mein Lieber.
11: Genau,
3: tschüssi.
11: Da sind wir die Vereine bei ihrer Arbeit. Ja, tschüss. Also, ciao.
3: Und wir machen jetzt ein richtig leichtes und erfrischendes Sommergericht. Eine geeiste Gurkensuppe mit Chili-Garnelen. Also es ist perfekt, passt perfekt zur Hitze. Vorher besuchen wir ein Restaurant in Frankfurt. Das wir sehr spannend finden. Das bietet asiatische Gerichte an und das Interieur ist einfach echt super spannend. Man hat das Gefühl, man ist in Asien.
12: Von Leuchtreklamen erhellte Straßen und typisches Streetfood aus Hongkong, mitten in Hessen. Das gibt es jetzt im Block 12 in Frankfurt-Bockenheim.
13: Für mich persönlich macht das, ist das Flair, dass wir die ganzen Lichtreklamen haben. Das ist, für mich fühlt sich das sehr heimisch an, weil wenn man nachts durch die Straßen läuft, ist es immer ein ganz anderes Gefühl natürlich. Ne? Vor allem in Hongkong ist es so, dass es sehr belebt, sehr voll, die Straßen sind voll, es ist laut. Und hier in Deutschland ist es auch laut, aber man hat nicht dieses Gefühl, dieses Ambiente. Es ist schön warm, es ist liebevoll. Ich muss sagen, in Hongkong sind die Gerichte meistens ziemlich simpel gehalten, wie zum Beispiel jetzt die Kartnudeln. Das ist ja jetzt nichts, wo man sagt, was sehr exotisch ist. Das sind ja Nudelsuppe mit verschiedenen Beilagen. Oder wir haben auch zum Beispiel auch den Hongkong French Toast. Das ist auch so ein Dessert in Hongkong, was sehr beliebt ist.
12: Im Block 12 in Frankfurt-Bockenheim bieten sie seit April Hongkong-Kartnudels. In der Küche kochen heute Iwans Papa Pin und Koch Rong. Die Wantan sind alle handgemacht und mit frischen Garnelen oder Hühnchen gefüllt. Die Rinderbrühe für die Suppe wird 8 Stunden lang vorgebrüht. Bestellt wird hier nach Kreuzchen. Zwischen 6 Nudelsorten, 4 Brühen und einer Vielzahl an Toppings kann man sich entscheiden.
13: Da haben wir zum Beispiel in der ersten Wahl haben wir die verschiedenen Nudelarten, die man auswählen kann, zwischen Ramen, Udon, Instant-Nudeln, Eiernudeln. Da haben wir die ganzen verschiedenen Nudelarten. Und dann haben wir noch verschiedene Brühen, wie zum Beispiel die Rinderbrühe oder auch für die Vegetarier die Rettichbrühe. Dazu haben wir auch noch die Currybrühe, die leicht pikant ist. Oder wenn man keine Brühen mag, mit einer pikanten Soße. Und dazu kann man natürlich immer noch verschiedene Beilagen aus. Bei uns in Hongkong ist es sehr exotisch, mit vielen Innereien, Darm. Aber das ist halt für Leute in Deutschland oder in Europäer sehr neu und interessant natürlich.
12: Zu den exotischeren Hongkong-typischen Toppings zählen zum Beispiel Rindersehnen, geschmorte Eier oder Entenblut. Es gibt aber auch Hähnchen, Garnelen, geschmortes Rindfleisch sowie vegetarische und vegane Optionen. Auch einige Snacks und Vorspeisen bietet das Lokal, zum Beispiel frittierte Wantan oder Curry-Fischbällchen. Zum Dessert gibt es den Hongkong Fusion French Toast mit Honig oder anderen süßen Toppings. Block 12 heißt übrigens so, weil es in Hongkong große blockartige Gebäude gibt und sie hier in Frankfurt die Hausnummer 12 haben.
13: In Hongkong ist es so, dass alle Gebäude ziemlich nah aneinander gebaut sind und viele Lichtreklamen sind. Und es ist alles sehr eng, sehr beleuchtet. Vor allem in der Nacht sieht man das, wie die ganzen Lichter durch die Gegend scheinen. Und daran haben wir uns natürlich orientiert, weshalb wir auch selber dann in unserem Laden viele Lichtreklamen benutzt haben, viele Poster, viele Bilder vor allem.
12: Die Vorspeisen im Block 12 kosten ab 6,50 Euro. Die Curry-Fischbällchen 7,50 Euro. Nudelgerichte starten ab 8,90 Euro. Die Extra-Toppings kosten zwischen 2 und 5 Euro. Einmal Nudeln nachfüllen inklusive. Den süßen Hongkong Fusion French Toast gibt's ab 5,90 Euro. Und damit guten Appetit auf Chinesisch.
3: Guten Appetit sagen wir auch gleich. Wir kochen hier jetzt was richtig Leckeres, was Leichtes, Erfrischendes. Passt perfekt zur Hitze. Gregor Engels ist da von Fischfranke in Frankfurt. Hallo Gregor.
14: Hallo.
3: Wir machen eine geeiste Gurkensuppe mit Chili-Garnelen. Was für eine tolle Idee.
14: Genau, das denke ich passend für diese warmen Tage.
3: Hm.
14: Und ist auch total einfach, das kriegt jeder hin.
3: Das hören wir natürlich super gern.
14: Ja, also ist ja wichtig, dass man das auch nachkochen kann, finde ich.
3: Eine Gurke ist bekannt für sehr viel Wasser.
14: Ja.
3: Trotzdem machen wir jetzt erstmal das Gehäuse raus.
14: Ja, weil die Kerne, wenn ich die mixe, dann können die bitter werden. Hm. Das möchten wir vermeiden.
3: Ja. Boah, wie das riecht, gell? Sofort frisch.
14: Gleich
3: also frisch
14: intensiv.
3: Im wahrsten Sinne des
14: genau.
3: Wortes, gell?
14: Und die schneiden wir einfach so ein bisschen klein, dass man sich besser mixt.
3: Mhm.
14: Das habe ich jetzt hier schon mal vorbereitet.
3: Sehr schön. Mit dem Löffel hast du das ganz schön rausziehen
14: genau,
3: können.
14: Genau, das kann man
3: ganz
14: gut rausziehen, das ist überhaupt kein Problem. So, jetzt tun wir ein paar Zwiebeln dazu. Die habe ich schon ein bisschen fein geschnitten, weil wenn man die nur mixt, dann werden die auch so vom Geschmack her sehr Stahl, ja, also metallisch im Geschmack. Ein bisschen Knoblauch. Dann Salz, Pfeffer darf nicht fehlen, damit ein bisschen Würze da ist.
3: Hier im Gläschen sieht das, ich dachte erst grüne Soße. Ich so, warte mal, nee, wir machen doch gar keine grüne Soße, wir machen eine Gurkensuppe. Aber klar, die Gurkenschale ist grün und daher.
14: Genau, und die Gläschen kann man gut vorkühlen im Tiefkühler. Und das gibt
3: sollte
14: dann noch,
3: man sogar, gell?
14: Genau, dann sieht es auch nochmal richtig klasse aus, wenn es dann richtig aus dem Tiefkühler kommt. Ein bisschen Zitronensaft.
3: Echter natürlich.
14: Ja, frisch gepresst. Joghurt.
3: Mhm. Boah, das
14: und
3: ist echt
14: Buttermilch.
3: Das finde ich eine schöne Kombi. Joghurt und Buttermilch.
14: Eine Prise Zucker, damit es ein bisschen runder wird, hat die Oma immer gesagt.
3: Hatte. Ja, okay.
14: Und
3: jetzt wird
14: dann
3: gemixt.
14: Mixen wir einfach. Kann man natürlich auch mit einem großen Mixer machen. Aber
3: ganz einfach.
14: Und da kann man auch, wenn man möchte, einfach sagen, okay, ich hätte es gern ein bisschen grober, ich möchte ein paar Stücke drin haben.
3: Ja.
14: Ja, also das sieht jetzt zum Beispiel schon so ein bisschen stückiger aus.
3: Wie lecker
14: und man kann es aber auch richtig schön fein machen.
3: Und das ist auch perfekt, weil wenn ich in der Hitze schwitze und so weiter, die Mineralstoffe, die kommen alle direkt wieder rein mit diesen guten Sachen.
14: Genau.
3: Buttermilch, Joghurt, Gurke Mann.
14: Und
3: Nachher
14: machen wir noch ein bisschen Dill dazu.
3: Okay.
14: Das macht es nochmal so richtig schön frisch.
3: Mhm. Jetzt
14: aber
3: die Garnelen.
14: Wir widmen uns erstmal den Garnelen.
3: Oh, darauf freue ich mich auch sehr. Das ist dann die Sättigungsbeilage auch. Oh, guck mal, was für Riesendinger.
14: Ja.
3: Wo kommen die her?
14: Also die kommen jetzt aus Indonesien, aus einer Zucht. Die sind bei uns alle ein bisschen teurer, weil die natürlich in der Zucht auch kontrolliert werden und eine Top-Qualität ist. Garnelen tut man nach Stückzahl pro englischem Pfund rechnen. Also das sind jetzt 6 Achter, also 6 bis 8 Stück aufs englische Pfund. Das sind hier 4 Sechser, also einfach mal, dass man es gehört hat.
3: Einmal durchknacken. Oder?
14: Einmal den Kopf abdrehen.
3: Soll ich auch? Gibst du mir einen?
14: Ja, klar, gern.
3: Komm, ich knack auch mal ein bisschen.
14: So, und jetzt müssen wir den Panzer aufbrechen. Da fangen wir von der Bauchseite her an. Das sind so an der Seite so
3: Geht
14: Schuppen. Die tut man einfach so rumziehen. Die Beine so ein bisschen wegziehen.
3: Schön dann, gekühlt natürlich, ne? Ganz genau. Wichtig.
14: Und dann kriegt man die Haut, also die Schale, den Panzer gut weg. So. Bei kleineren Garnelen gehen die, bevor die zubereitet werden, gehen die auf Diät und
3: fressen nichts mehr.
14: Genau, und dann ist der Darm leer. Aber bei größeren machen wir das nicht. Da schneiden wir hinten
3: Das riecht den so Rücken nach
14: ganz leicht
3: mehr,
14: auf.
3: So angenehm, ja, okay. Bin gerade so geflasht, weil in diesem Zustand kenne ich die ja gar nicht. In diesem
14: mach ich auch. Und dann geht so eine Art Häutchen auf und da sitzt der Darm drin. Und den ziehe ich dann raus.
3: Hier ist der Darm.
14: Genau, sieht man meistens, dass es so ein schwarzer Faden ist. Genau, den ziehen wir raus.
3: Pullen wir den raus.
14: Genau. So, ich ziehe mal raus.
3: Was fressen die denn?
14: Algen.
3: Ja.
14: Oder, ich sag mal, bei uns gibt es die natürlich auch schon, da haben die so einen Cut hinten, da ist der Darm schon raus und auch das mit der Schale geht ganz einfach. Einfach rausziehen, zack.
3: Der Darm sollte schon auf jeden Fall entfernt werden, gell? Ja. Weil manchmal sind die schon zu faul, gell? In Restaurants, dann lassen die den Darm drin. Das finde ich irgendwie nicht so schön.
14: Ja, das schmeckt ja auch nicht. Also,
3: ja, und, wer will den Darm essen?
14: Genau. So.
3: Und dann kommt hier noch eine Chili-Note dran, gell? Die
14: genau.
3: Ja noch schön,
14: also kann man natürlich jetzt schön in der Gartenzeit seine eigenen Chilis aus dem Garten nutzen. Oder was ich immer auch schön finde, die Flocken, die Chili-Flocken.

0: ja, weil ich die besser dosieren kann.
1: Ja, die habe ich auch zu Hause. Das Rezept, unsere erfrischende, geeiste Gurkensuppe mit Chili-Garnelen, finden Sie natürlich auf unserer Hallo Hessen-Seite. Oder Sie scannen das Rezept jetzt mit dem QR-Code. Und jetzt zeigen wir, wie wir die Garnelen noch schön anbraten. Ich glaube, da gibt es die meisten Fragen. Ne?
0: Genau. Garnele, wenn man die zu lang gart, dann wird die wie Gummi. Also man muss wirklich gucken, die Pfanne richtig heiß ist und dann wirklich von beiden Seiten kurz scharf anbraten und dann nur noch ziehen lassen. Ich habe jetzt Olivenöl genommen, ein bisschen Knoblauch, je nach Geschmack. Jetzt kommt auch die Pfanne langsam und dann legen wir die gerade so rein. Dann geben wir unsere Chili

0: Neutral.
1: Genau, also ganz frisch.
0: Ist das ein frisches Merkmal?
1: Ja, natürlich. Also das riecht dann eher nach Meer, nach Algen, als nach altem Fisch.
0: Riecht einfach fast gar nicht. So, da Löschte, hatte.
1: Habe ich einen alten Weinbrand mitgebracht.
0: Kann man auch weglassen, oder?
1: Ja, kann man weglassen, aber ist natürlich noch ein bisschen Show hier.
0: Oh, Achtung. Guck jetzt mal, was passiert hier? Du flambierst es.
1: Genau. Ja, schon weg.
0: Nein, schade.
1: Aber es riecht auch jetzt nochmal dieser Weinbrand so, macht es ein bisschen süßlich, rund im Geschmack.
0: Oh, aber sowas von.
1: Und jetzt machen wir noch ein bisschen Petersilie obendrauf.
0: Mm, ist das gut. Und dann sind
1: pieksen wir die einfach gerade auf die Spieße.
0: Das war's schon.
1: Ja, ich habe jetzt zu Hause noch ein bisschen Rosmarin gehabt und dann habe ich einfach ein Rosmarinspießchen gemacht. Ist auch noch mal ein bisschen eine persönliche Note.
0: Also die sind dann wirklich durch auch gleich?
1: Genau. Also brauchen jetzt noch einen Augenblick.
0: Mhm.
1: Aber das ist auch, wenn die so rosa sind, das ist schon ein gutes Merkmal, dass sie gut sind.
0: Ja.

0: Ja?
1: Super lecker.
0: Und das Öl einfach auch nochmal drüber träufeln.
1: Ja. Ganz köstlich. Ja. Vielen, vielen Dank. Dann werden die einfach nur noch aufgespießt als schöne Beilage zu unserer geeisten Gurkensuppe. Kommen wir zu unserer Wochenserie. Oh, der Duft ist gerade so gut. Hier läuft echt schon das Wasser im Mund zusammen bei dir auch.
0: Ja, ich freue mich auch schon.
1: Creme gut. In ganz Deutschland gibt es ja wunderschöne Naturparks. Wir haben die ganze Woche schon gezeigt, waren überall unterwegs. Hessen, Thüringen, überall wirklich NRW. Und heute zieht es uns nach Bayern. Es geht auch

0: Die ersten Jungrinder sind schon heroben an der Alpe Simmatsgund im Naturpark Nagelfluhkette. Elbler und Landwirt Fabian Höss ist bei den letzten Vorbereitungen für den Albsommer im Ehrenschwangertal.
1: Tatsächlich wird das Gebiet hier quasi schon immer bewaldet. Also unsere Vorfahren haben da mal angefangen und das gerodet. Natürlicherweise wäre hier auch alles Wald. Die haben das gerodet und eigentlich die Landschaft, die Kulturlandschaft hier erst geschaffen. Und ja, und seitdem wird es beweidet und seitdem ist es eine Alpe und wird so bewirtschaftet. Das geht 360 Jahre eben heuer auch zurück. Das heißt, wir sind jetzt die 10. Generation.
0: Aber bei weitem nicht alle Flächen werden beweidet. Manche dienen auch als Streuwiesen. Sehen unscheinbar aus, sind sie aber nicht.
1: Wir haben eigentlich da wunderbares Hangquellmoor.

0: keine Einheit hier in der Gegend.
1: Ja, wir lassen jetzt die kleinen Kälbel raus, weil die müssen ja auch erst mal lernen, wie man das tut. Und das ist ja für die auch das erste Mal. Darum sind wir gespannt, wie sie sich so verhalten. Obacht!
0: Hopp, komm! Die erste Hürde haben sie gut genommen. Finden auch ihre Mamas. Hoffentlich ein schöner Alpsommer, mit Sicherheit aber viel Arbeit und hin und her stehen Fabian und seiner Familie im Tal und auf der Alpe bevor. Vor fast 20 Jahren wurde der Naturpark Nagelflugkette als gemeinnütziger Verein gegründet. Länderübergreifend verbindet er das Allgäu mit dem Bregenzer Wald, umfasst 18 Naturparkgemeinden und erstreckt sich über 497 Quadratkilometer. Herzstück ist eine 24 Kilometer lange Bergkette aus Nagelfluh mit 13 Gipfeln. Ziel ist, das einzigartige Landschaftsmosaik aus Schluchten, Flüssen, Toben, Bergwäldern, Mooren und Alpflächen zu erhalten. Der Naturpark ist ein Biotop für unzählige seltene und geschützte Tier- und Pflanzenarten. Weist mit über 500 bewirtschafteten Alpen die mit Abstand höchste Dichte im gesamten Alpenraum auf. Und bietet Erlebnisraum für die unterschiedlichsten Erholungssuchenden. Vor allem aber ist er Lebensgrundlage für idealerweise nachhaltig arbeitende forstwirtschaftliche und landwirtschaftliche Betriebe, wie den der Familie Höss. Mit all dem ist Florian selbstverständlich aufgewachsen und mit dem namensgebenden Gestein für den Park, das überall das Landschaftsbild prägt.
2: Wir haben hier eben die Kiesel, die schauen eben wie Nagelköpfe eben da heraus. Und Fluh ist eben der Begriff für Felsen bei uns. Im Endeffekt ist der entstanden in einem Flusstal, wo sich einfach der Schotter mit dem Sand vermischt hat. Das hat alles verpresst zu dem Stein und das ist dann mit der Zeit dann eben aufgefaltet worden zu unserer Nagelflugkette hier.
0: Oder wie man im Allgäu sagt?
2: Das ist der Herrgottsbeton. Weil im Endeffekt, Beton kennt ja jeder, aber der war schon immer da und muss der Herrgott gemacht haben. Also das ist echt ein anderes Gefühl einfach hier. Man ist ein bisschen abgeschiedener, man spürt die Elemente stärker, wenn da Gewitter ist oder sowas. Also das ist einfach was anderes hier auf der Alpe. Und darum bin ich da so gern.
0: Das versucht er auch seinen Kindern weiterzugeben.
2: Unser Betrieb ist eigentlich schon immer Familienbetrieb, seit es eigentlich Aufzeichnungen bei uns im Ort gibt. Wir hoffen auch, dass die 11. Generation irgendwann mal noch weitermacht. Und da sind wir einfach froh, dass wir eben auch so nachhaltig wirtschaften, dass die nächste Generation genauso weitermachen kann.
0: Und genau das ist auch das gemeinsame Ziel vom Naturpark Nagelfluh.
3: Die haben Kühe und wir haben hier Hunde. Und was für Hunde, so schlaue Hunde. Ich freue mich so, dass die beiden da sind. Das sind Therapiehunde. Ich sage den Namen mal ganz leise, weil sonst fühlen sie sich mal gleich angesprochen. Frieda und Hilde. Okay, sie haben es nicht gehört, Gott sei Dank. Herzlich willkommen, Christina Paulenku. Das sind deine beiden Hunde, die hast du uns mitgebracht. Du bist Teamleiterin der Therapiehunde beim Deutschen Roten Kreuz in Friedberg und machst das ehrenamtlich. Genau. Schön, dass du da bist und diese beiden zuckersüßen Hunde mitgebracht hast.
4: Ja.
3: Die Frieda ist schon fertiger Therapiehund, seit 9 Jahren im Einsatz, oder?
4: Genau.
3: Und die kleine Hilde, die ist Azubi, wie man hier auch sieht, gell? Die hat so ein Tuch um und da steht Azubi drauf. So süß, so cute. Ist sie erst 2?
4: Sie ist 2, genau. Ja.
3: Was heißt Therapiehunde? Was können deine Hunde, was andere nicht können?
4: Ja, wir haben eine Ausbildung gemacht zum Besuchs- und Therapiehundeteam beim Roten Kreuz. Und wir gehen in Besuche und besuchen Senioren und besuchen Kinder, also alle möglichen verschiedenen Menschen. Und ja, und da haben die zwei halt sehr viel Spaß dran. Und ja, und wir bringen den Menschen Spaß, die wir besuchen.
3: Ja, die können unheimlich viel. Die könnten mich jetzt

0: auch begrüßen mit Pfötchen geben.
1: Ja.
0: Wer soll das machen? Beide? Egal? Ja. Dann nehmen wir Hilde. Hilde, Schatzi, du musst arbeiten. Komm mal her. Gib mal Pfötchen. Pfötchen? Pfötchen? Pfötchen? Ja! Oh, wie süß ist das? Und du auch. Frieda? Frieda? Komm her. Komm her. Pfötchen? Pfötchen? Gib Pfötchen? Jawohl. Oh, bist du süß. Huch, der eine Hund ist jetzt weggelaufen in die Küche, weil wir kochen ja heute. Es gibt Fisch. Mögen die Fisch?
1: Probiert haben sie es noch nicht, aber das sind ja Retriever. Ich denke mal, da wird...
0: Es gibt Garnelen. Garnelen, das ist doch gar nichts für euch. Hilde, Hilde, komm. Komm zurück, mein Schatz. Komm her. Da gibt's doch keine Wurst, das ist doch nur Garnele. Hilde. Du hast die beiden ausgebildet auch. Also jeder, der bei euch ist, ehrenamtlich sich engagieren will beim Deutschen Roten Kreuz in Friedberg, kann seine Hunde mitbringen und dann wird erstmal geguckt, sind die überhaupt geeignet.
1: Genau.
0: Wen würdet ihr nach Hause schicken, welchen Hund?
1: Also ich erkläre lieber, was ist, wo Wert drauf gelegt wird. Also die Hunde müssen Spaß dran haben, eigenständig auf fremde Menschen zuzugehen. Hm. Häufig ist es so, dass das Frauchen oder das Herrchen gerne diese tolle ehrenamtliche Arbeit machen möchte, aber die Hunde da nicht so wirklich viel Spaß dran haben, sondern die das eher stresst. Und das ist so das Wichtigste, dass die Hunde freiwillig und gerne zu fremden Menschen hingehen. Mhm. Natürlich sollten sie auch eine gewisse Ruhe mitbringen, aber das ist auch was, was man auch denen beibringen kann und üben kann. Aber dass sie gerne zu fremden Menschen gehen, das müssen sie einfach mitbringen.
0: Ja, also deine gehen auf jeden Fall gerne zu fremden Menschen, gell? Ich kenne die jetzt ja noch nicht so lange. Und dann trainierst du die. Also du hast ja gesagt, ihr geht in Altenheime, das heißt, ihr kümmert euch um ältere Menschen, um kranke Menschen, um Babys oder ihr unterstützt auch Schulen, Kinder beim Vorlesen. Wie helfen die denn beim Vorlesen?
1: Da ist es häufig so, dass die Kinder deutlich weniger Hemmungen haben, überhaupt zu lesen, wenn sie einem Hund vorlesen, wie wenn sie das zum Beispiel in der Klassengemeinschaft anderen Kindern vorlesen müssen, weil sie da einfach viel gestresster sind und dann natürlich auch wiederum schlechter lesen. Mhm. Und der Hund bewertet halt nicht. Der ist da, der hört zu. Häufig ist auch, sieht man dann, dass die Kinder einfach eine Hand am Hund haben und eine Hand das Buch halten und lesen und das auch eine beruhigende Wirkung hat. Und wie gesagt, der Hund bewertet einfach nicht und dadurch lesen die viel entspannter und üben dann lieber. Mhm. Und es wird dann auch verbessert, das Lesen.
0: Ja. Wie funktioniert das? Also du bist die Teamleiterin der Therapiehunde, also die Chefin von allen, die da eben bei euch sind. Mhm. Koordinierst du die Termine? Kann man sich einfach bei dir melden und fragen, komm mal bei mir vorbei oder wie ist das?
1: Genau, also ich bin die Ansprechperson nach außen hin. Das heißt, wenn Einrichtungen Interesse haben, dass einer unserer Hunde zu ihnen kommt, dann melden die sich bei mir. Und ich schaue dann, habe ich noch ein Team, was noch Kapazität frei hat? Und dann können wir gucken, ob wir das irgendwie übereinkriegen. In der Regel ist es aber so, dass wir eine lange Warteliste an Einrichtungen haben, die gerne einen Hund hätten. Mhm. Und so, also wir haben schon relativ viele Teams bei uns im Kreisverband Friedberg, aber wir können es trotzdem nicht alles bedienen.
0: Mhm. Okay, was sind das dann so für Anfragen? Also geht es da immer um Therapieansätze auch?
1: In der Regel, ich sag mal, wenn man es genau nimmt, sind wir dann in dem Job, wenn wir ins Altenheim gehen, Besuchshunde. Wir besuchen die Menschen. Therapie würde ich, also ich sag mal, wir machen wahrscheinlich auch ein bisschen Therapie, aber ich würde es nie offiziell so nennen, weil wir ja keine Therapeuten sind. Mhm. Wir sind ehrenamtliche Helferinnen und Helfer des Roten Kreuzes und gehen dann in die Besuche und deswegen nennen wir es da dann auch, wir sind dann ein Besuchshundeteam.
0: Ja, weil das Streicheln, das Anfassen der Hunde einfach richtig gut tut. Jetzt liegen die hier so in der Ecke, wollen wir mal zeigen, die sollen mal performen und zeigen, was die können. Du hast so viel Spielsachen mitgebracht. Was probieren wir als erstes aus?
1: Ich denke hier so, das ist das Einfachste. Das ist ein Würfel mit verschiedenen Kommandos, wo die Besuchten dann würfeln können und machen dann mit den Hunden die Übungen und können dann auch als Belohnung ein Leckerli.
0: Soll ich mal machen? Weil ich bin ja jetzt dein Besuch so ein bisschen.
1: Genau.
0: Ich habe gewürfelt Männchen.
1: Genau.
0: Okay, Frieda? Wer?
1: Frieda? Frieda? So. Genau, einfach das ist unsere Belohnung, ein kleines Karottenstück. Mhm. Und jetzt einfach mal so ein bisschen über sie halten und das Kommando sagen. Und dann sollte sie das hoffentlich machen.
0: Männchen. Männchen. Männchen.
1: Nochmal hoch.
0: Auf. Ja, bravo. Karotte, wie gesund. Wow, ich bin beeindruckt. dass sie nicht ein Stück Leberwurst kriegen oder eine Karotte.
1: Ja, wenn wir gehen ja relativ häufig in die Besuche und wenn sie dann, wir sind meistens so maximal eine Stunde unterwegs.
0: Ja.
1: Und wenn sie dann eine Stunde lang nur Leberwurstbrot kriegen, dann...
0: Nee, ist nicht gut. Komm, wir würfeln nochmal, dann kommt der andere Hund noch zum Einsatz. Ah, Platz, okay, muss ich erstmal... Oder machen wir es... Komm, genau, so. Beide. So. Hilde, du hast jetzt einen Job. Platz, Platz... Nö, das ist jetzt Platz. Braver Hund, super. Mein Gott, sind die gut erzogen. Und trainieren, das machst du ständig. Wie oft trainiert ihr? Drei?
1: Naja, trainieren würde ich es nicht nennen. Es ist ja unser Alltag. Also wir üben natürlich, Kommandos braucht man immer. Also Männchen jetzt vielleicht nicht unbedingt, aber das bringt man in der Regel ja einmal bei und dann können die das.
0: Ja, Latsch wieder aus dem Bild. Frieda, Frieda, komm her. Wir sind live im Fernsehen. Schatzi, kannst du nicht einfach weglaufen? Komm zurück. Komm her. Mensch, wir sind live. Bleib hier.
1: Ich sage jetzt mal, trainieren würde ich es gar nicht, wie gesagt, nennen, sondern wir üben immer wieder mal verschiedene Kommandos oder wenn wir neues Spielzeug haben, das üben wir dann. Genau, das sollen die Bewohner dann öffnen. Mhm. Eins davon, da ist dann ein Zettel drin, auch wieder mit einem Kommando und auch ein Leckerli in dem Ei.
0: Wieder Männchen. Komm, egal, machen wir nochmal. Und dann gibt's hier, jetzt ist aber keine Karotte drin, sondern wirklich was Leckeres.
1: Die Hilde übt es noch. Also bei der Frieda ist es besser. Die Hilde ist ja noch in Übung.
0: Mach mal Männchen, mein Schatz. Männchen, auf. Jawoll. Das können wir stundenlang so machen. Und ich merke gerade bei mir, das macht einen, also es ist einfach schön, gell? Auch die ständig anzufassen. Und auch das ist ja ein Teil der Besuchstherapie. Das Anfassen bewirkt auch schon was. Gerade bei den Älteren, bei den Kindern sowieso. Ja. Was denn? Was passiert beim Anfassen?
1: Das Häufigste ist, dass die sich einfach erinnern, eben viele, viele Besuchte hatten selber mal Hunde. Und wenn sie dann über das Streicheln das Fell spüren, es ist einerseits natürlich eine beruhigende Wirkung, aber auch so, es kommt eine Erinnerung hoch, die fangen an zu erzählen von ihren Hunden und schwelgen dann in Erinnerungen und ganz häufig auch, dass die gar nicht so viel reden normalerweise und über die Hunde dann ganz viel erzählen.
0: Ja, schön, das ist echt toll. Es braucht mehr von euch allen, ne? Also wer jetzt sagt, hey, das ist super, ich möchte dich auch hin, können die sich bei euch noch melden?
1: Genau, also es gibt zwei Lehrgänge im Jahr, also die Plätze sind auch sehr begrenzt, aber wir suchen natürlich immer Nachwuchs, weil auch der Einsatz eines Hundes ist endlich und es fallen immer wieder welche altersbedingt dann aus der Arbeit raus und da kann man natürlich immer sich bei uns melden, gibt es ja in ganz Hessen diese Therapiehundeteams und egal wo man wohnt.
0: Das können die also nicht ihr Leben lang machen. Irgendwann sind sie zu alt.
1: Genau, also die Frieda ist jetzt 11. Die wird jetzt schon langsam, merke ich, dass sie das noch mehr anstrengt, als es eh schon ist. Frieda, bleib hier. wenn die Hilde dann fertig ausgebildet ist und dann darf Frieda so nach und nach langsam in Rente gehen.
0: Wir gucken mal euer ganzes Team an, um einfach zu sehen, wie viele ihr seid. Das ist auch so süß. Guck dir mal diese Hunde an. Ich liebe alles daran. Dankeschön, Christina. Vielen, vielen Dank. Wir haben noch einen richtig super Hund. Hund Inka macht einen ähnlichen Job. Sie ist die beste Freundin der Schülerinnen und Schüler an einer Schule in Frankfurt-Fechenheim.
2: Im Klassenraum der 10a an der Konrad-Hähne-Schule in Fechenheim ist es ungewöhnlich still und die SchülerInnen arbeiten konzentriert mit. Das liegt auch an ihr, die süße Boxerhündin Inka. Sie streunt immer wieder die Sitzreihen entlang, holt sich Streicheleinheiten und Leckerli ab. Oft döst sie aber auch einfach in ihrem Körbchen. Die Schülerinnen und Schüler versuchen nicht zu laut zu sein. So kann Inka in Ruhe weiter schlummern.
3: Ich finde gut, wenn Inka hier ist, dass die Klasse sehr ruhig ist, weil wir alle aufpassen auf Inka und wir sie respektieren, dass sie keine Angst hat.
2: Durch Inka lernt die Klasse aber auch noch viel mehr, Verantwortung zu übernehmen.
4: Ja, also jeden Morgen mache ich sozusagen die Tränen weg, weil jemand hier ein paar Tränen hat.
2: Früher fiel es Wesley schwer, sich zu konzentrieren. Die Rituale mit Inka haben ihm Struktur gegeben.
4: Und dann fühle ich das Wasser auf jeden Tag.
2: Dass die Kids sich so respektvoll verhalten, funktioniert ganz ohne schulmeisterliche Moralpredigten ihrer Lehrerin Anna Ramm. Da braucht es nur so eine süße Boxerin wie Inka.
5: Es ist auch eine gewisse Empathie, eine Sensibilität entstanden oder wie jetzt im Klassenrat, dass wir Probleme miteinander diskutieren und uns nicht streiten. Also Kleinigkeiten, die vielleicht so Stellschrauben im Unterrichtsalltag sind, die eine viel größere Reichweite haben, als wenn ich darüber einen Lehrfilm zeige oder ein Arbeitsblatt austeile.
2: Inka hilft den Schülerinnen, ihre Ängste ab und Vertrauen aufzubauen. Zum Beispiel mit diesem Trick, die Mutprobe. Die Idee der Lehrerin Anna Ramm, eine Hündin als Klassenkameradin, das fanden anfangs nicht alle Eltern und SchülerInnen gut.
6: Eigentlich habe ich Angst vor Hunden, aber mit Inka bin ich halt damit gewöhnt, dass er. So, die haben mir erklärt, dass er mir halt nichts tut und so. Und ich finde halt Inka halt süß.
7: Und manchmal geht sie auch hinten auf die Couch. Und da kann einer manchmal hingehen und ein bisschen mit ihr sozusagen kuscheln. Und manchmal in der Pause dürfen wir auch mit ihr ein bisschen Gassi gehen.
2: Inka gibt den Schülerinnen und Schülern Halt. Sie tröstet, wenn es jemandem mal nicht gut geht. Und Spaß haben kann man mit ihr auch. Die Kids wollen ihrer vierbeinigen Freundin etwas zurückgeben. Und zwar,
8: dass wir seit der 6. Klasse für ein Herz für Boxer spenden. Jeden Monat 150 € ungefähr. Wir haben auch 3 Patenhunde.
2: Inka und ihre 10. Klasse sind eben ein echtes Team. Und ein Team beruht auf Geben und Nehmen.
0: Wir haben noch was Hübsches für Sie, die Freitagstasse. Die können Sie super gerne haben, wenn Sie diese Frage beantworten. Was bedeutet in Südhessen Pelsischsäu? Hungrig sein, einen Kater haben, von Akne geplagt sein oder wohlhabend sein. Die Telefonnummer ist die 0800 627 27 26. Ich drücke Ihnen die Daumen und wir genießen jetzt unsere geeiste Gurkensuppe mit Chili-Garnelen. Guten Appetit.
9: Guten Appetit.
0: Super lecker. Gregor, genau das Richtige bei der Hitze.
9: Genau.
0: Ich esse mal erst die Gurkensuppe und dann nehme ich den Spieß in die Hand. Wow, ganz lecker. Viel Knoblauch, köstlich. Und unser Chili, unsere Garnelen probiere ich auch mal. Die beißen wir einfach so ab, oder?
9: Mhm.
0: Himmel, ist das gut. Sehr lecker. Ja. Ganz köstlich. Und richtig schön saftig. Oje, wie rede ich jetzt? In wenigen Minuten sind wir wieder für Sie da, dann stellen wir weiterhin das Rosenfest in Steinfurt vor. Da wird nämlich jetzt am Wochenende gefeiert. Und das absolute Highlight ist ja der Festzug. Wir schalten gleich live hin. Und jetzt die Nachrichten mit Marcel Wagner.
10: Schönen Nachmittag, ganz herzlich willkommen an diesem Freitag auf dem Weg Richtung Wochenende. Ich freue mich, dass Sie bei uns sind. Willkommen zur Hessenschau. Ja, was ist in Hünfelden im Kreis Limburg-Weilburg passiert? Das ist eine Frage, die sich auch, aber nicht nur die Ermittler dort stellen. Ein 45-Jähriger hat dort offenbar die eigene Mutter angezündet und auch die Oma mit ihren 103 Jahren ist schwer verletzt ins Krankenhaus gebracht worden.
11: Die Tat ereignet sich in diesem Haus in Hünfelden-Kirberg. Einsatzkräfte finden in der Kellerwohnung des brennenden Hauses eine leblose Frau. Daraufhin wurde sofort die Polizei alarmiert.
12: Der 45-jährige Tatverdächtige steht aktuell im Verdacht, dass er in der gemeinschaftlichen Wohnung, wo auch seine 103-jährige Großmutter und auch seine 76-jährige Mutter wohnen, im Rahmen eines Streites angegriffen und angezündet hat.
11: Seine 103 Jahre alte Oma wird schwer verletzt und liegt im Krankenhaus. Wie es ihr geht, ist nicht bekannt.
13: Ich möchte sie besuchen heute. Und dann hoffe ich, dass es ihr, ja, zumindest auch mental, dass sie da ein bisschen gefestigt ist oder gefestigt wird. Und ich hoffe, dass sie gute Menschen um sich herum hat, die sich auch um sie kümmern.
11: Der mutmaßliche 45-jährige Täter soll drogen- und alkoholabhängig sein. Die Hintergründe der Tat sind unklar. Der kleine Ort im Kreis Limburg-Weilburg ist geschockt.
13: Ich denke, die Kirberger oder die ganzen Hünfeldener, so wie ich auch persönlich, wir sind schon noch sehr schockiert über diese Tat gestern Abend.
11: Der mutmaßliche Täter flüchtet zunächst, konnte aber am Abend festgenommen werden.
12: Wir hatten zunächst eine Öffentlichkeitsfahndung angeregt über die Staatsanwaltschaft und starke Polizeikräfte wurden hinzugezogen und auch ein Polizeihubschrauber. Und der Tatverdächtige konnte dann in der näheren Umgebung festgestellt und festgenommen werden.
11: Der Sohn wird heute dem Haftrichter vorgeführt. Der entscheidet, ob der Mann in Untersuchungshaft kommt oder in einem psychiatrischen Krankenhaus untergebracht wird.
10: Ganz anderes Thema jetzt. Die nächsten Tage, die werden sonnig, die werden heiß. Wir sehen es gleich auch in den Wetteraussichten. Ja, und das macht was mit der Waldbrandgefahr hier bei uns in Hessen. Die steigt in den kommenden Tagen enorm an. Der Deutsche Wetterdienst in Offenbach rechnet sogar damit, dass die Waldbrandgefahr kommende Woche, zumindest in Teilen von Hessen, auf die höchste von 5 Gefahrenstufen ansteigt.
14: Gestern Abend auf dem Kronberg bei Usingen im Taunus. Auf 2600 Quadratmeter brennen Heuballen und Grasfläche. Nur mit Hilfe von Landwirten und deren Treckern kann die Feuerwehr ein Übergreifen der Flammen auf ein benachbartes Vogelschutzgebiet verhindern. Mit den steigenden Temperaturen und dem ausbleibenden Regen ist in Hessen bereits seit Mai die Gefahr für Brände kontinuierlich gestiegen. Für Sebastian Baum von der Feuerwehr Hattersheim ist dabei eines klar.
15: Man kann festhalten, so gut wie alle Vegetationsbrände werden durch den Menschen verursacht. In der Regel durch Unachtsamkeit, die weggeworfene Zigarette, das Grillfeuer, das offene Feuer im Wald oder auch das Fahrzeug, was mit heißen Fahrzeugteilen eben auf einer trockenen Wiese abgestellt wird. Aber natürlich kommt es auch immer wieder zu Brandstiftungen.
14: Laut Waldbrandgefahrenindex des Deutschen Wetterdienstes könnte am Wochenende in Teilen Hessens bereits Warnstufe 4 erreicht werden, die zweithöchste. In der kommenden Woche könnte rund um das Rhein-Main-Gebiet sogar Stufe 5 erreicht werden. Dabei ist der Wald durch die Trockenphasen schon geschädigt genug, sagt Revierförster Marian Krüger vom Forstamt Nidda.
16: Wir haben eine Kronverlichtung, wir haben weniger Blätter, wir haben Absterbeerscheinungen. Das heißt, wir haben Bäume, die wirklich nicht mehr können und einfach absterben. Und wir haben natürlich auch ganze Baumartengruppen, die ausfallen. Beispielsweise die Fichte, ich glaube, das hat jeder mitgekriegt. Aber auch die allerwichtigste Baumart für uns hier im Forst am Nidda, die Buche.
14: Um die immer häufiger und weiter um sich greifenden Vegetationsbrände zu bekämpfen, muss die Feuerwehr kontinuierlich aufrüsten.
15: Wir müssen auch vielleicht im Wald weitere Strecken zurücklegen, wo wir gar nicht mit dem Fahrzeug hinkommen. Das heißt, wir brauchen leichtere Technik, wir brauchen angepasste Technik, weil sich die Brände natürlich auch viel stärker ausbreiten können.
14: Denn nicht immer werden Landwirte aushelfen können, so wie gestern Abend bei Usingen.
10: Ja, und es ist nicht nur für die Wälder hart in Hessen. Wiesen, Gärten, Parks, alles ist trocken. Was braucht es, damit Pflanzen und Bäume nicht eingehen? Regen. Wenn der aber nicht in Sicht ist, dann braucht es Leute, es braucht Zeit und Geld.
2: Es ist heiß in Hessen und das setzt den Bäumen ganz schön zu. Wie hier am Lotte-Specht-Park in Frankfurt. Am meisten betroffen Jungbäume, die weniger als 5 Jahre an ihrem Standort stehen.
17: Wenn wir nicht schaffen, in den ersten 5 Jahren den Bäumen einfach zu helfen, ihre Wurzeln auszubilden und mit den Standortverhältnissen zurechtzukommen und dann halt auch ans Grundwasser dran zu kommen, dann haben wir gerade bei den jetzigen klimatischen Verhältnissen das Problem, dass sie einfach nicht überleben würden.
2: Deswegen werden rund 8000 Jungbäume im Jahr bewässert. Jeden Tag sind dafür 40 bis 50 Mitarbeitende der Stadt unterwegs. Denn sonst sterben die kleinen Bäume ab. Doch dieser Aufwand kostet Geld und nimmt seit Jahren zu.
17: So genau kann man das nicht festmachen. Es geht aber natürlich halt je nach Stadtgröße, also wir beziehen es jetzt mal natürlich auf Frankfurt, schon in die Hunderttausende, die da halt reingehen für Neupflanzung, für Ersatzpflanzung und dann aber halt auch die ganze Bewässerung.
2: Ähnlich sieht es in Kassel aus. 6 Fahrzeuge pro Tag sind unterwegs, um die Bäume zu versorgen. Damit die Bewässerung nicht gleich wegläuft, sondern wirklich beim Baum ankommt, werden auch hier sogenannte Gießkästen verwendet, die das Wasser an Ort und Stelle halten. Zum Sonnenschutz werden alle jungen Bäume mit weißer Farbe angestrichen, damit sich die Rinde nicht so stark aufheizt. Zudem setzt die Stadt Kassel auf eine
18: bedarfsoptimierte Bewässerung, das heißt Bäumen die Wassermenge auch tatsächlich zu geben, die sie durch die gegebenen Umweltfaktoren in dem Zeitpunkt auch benötigen.
2: Dabei werden smarte Sensoren eingesetzt, die unter anderem die Bodenfeuchtigkeit messen und helfen, individueller auf die Bedürfnisse der Bäume einzugehen. Egal ob in Kassel oder in Frankfurt. Der zunehmende Bewässerungsaufwand zeigt, wie sehr sich die Städte an heiße und trockene Sommer anpassen müssen.
10: Doch sie sind massiv von der Hitze der vergangenen Wochen betroffen, die Landwirte hier bei uns in Hessen. Das zeige sich aktuell bei der Ernte, hat heute der Hessische Bauernverband gesagt. Eigentlich sollten die Körner in den Weizenähren auf den Feldern bei Großbiberau in Südhessen prall und rund sein. Aber durch den Regen, der nicht da ist, und die Hitze sind sie eher schrumpelig und klein. Und das wiederum wirkt sich auf die Qualität des Mehles aus und bedeutet Einbußen beim Ertrag. Und auch die Schilfgratflügelzikade setzt den Bauern in Hessen zu. Sie fordern Unterstützung von der Bundesregierung, wie zum Beispiel mehr Forschung. Nach dem Bundestag haben im Bundesrat heute auch die Länder für die umstrittene Gesundheitsreform von Gesundheitsministerin Warken gestimmt, auch Hessen. Damit ist der Weg für Einsparungen bei den gesetzlichen Krankenkassen frei. So soll eine Finanzlücke bei den Kassen verhindert werden. Kritik kommt weiter von Opposition und Ärzteverbänden. Die Einsparungen gingen zulasten der ambulanten Versorgung. Wer das Existenzrecht Israels leugnet, soll in Zukunft bestraft werden können. Auf Initiative von Hessen hat der Bundesrat einen entsprechenden Gesetzentwurf auf den Weg gebracht. Demnach soll bestraft werden, wer öffentlich oder in einer Versammlung das Existenzrecht des Staates Israel leugnet oder dazu aufruft, den Staat Israel zu beseitigen. Hirsch Horn, ganz im Süden von Hessen, an der Grenze zu Baden-Württemberg. Dort verbindet eigentlich die Wehrbrücke über den Neckar die Kernstadt mit dem Stadtteil Ersheim. Eigentlich, aber die Brücke wird seit mittlerweile 4 Jahren saniert. Und das bedeutet für die Menschen dort eine enorme Belastung. Das Hauptproblem laut Hessenmobil ist ein sehr seltenes. Der Straßenbelag ist asbesthaltig. Der wird seit Wochen entfernt. Dafür kommen Strahler mit großem Wasserdruck zum Einsatz. Sie sollen den hartnäckigen gesundheitsschädlichen Belag abtragen, aber die Fahrbahnplatte unten drunter nicht kaputt machen. Die gute Nachricht: Ende des Jahres soll die Wehrbrücke wieder befahrbar sein. Leerstehende Läden kennen wir wirklich so ziemlich aus jedem Ort bei uns in Hessen. Wo es früher Klamotten gab, da gibt es heute gar nichts. Wobei, doch, es gibt Ideen. Beispiel Kassel. Dort stehen in der Innenstadt rund 10% der Läden leer, Tendenz steigend, und es gibt zu wenig Wohnraum. Die Uni Kassel hat deswegen ein besonderes Experiment gestartet.
19: Da ist die erste Frage.
11: Das ist Neles neues Zuhause, zumindest für die nächsten Tage. Zusammen mit 4 anderen Studierenden testet sie, wie es ist, in einem leerstehenden Ladenlokal mitten in der Kasseler Innenstadt zu wohnen.
20: Eigentlich voll nett so, und auch man schläft eigentlich ganz gut. Ich sag aber so, das Einschlafen ist irgendwie ein bisschen, weil die Betten so sehr knarzen, so ein bisschen unruhig. Und aber wenn man irgendwie den gleichen Tagesrhythmus hat, dann funktioniert das eigentlich ganz gut. Und ansonsten ist eigentlich voll cool, hier so direkt vorne auf der Fußgängerzone quasi zu sein.
11: Die Universität Kassel hat das Experiment Wohnlokal gemeinsam mit der Stadt ins Leben gerufen. Damit soll dem Leerstand in der Innenstadt entgegengewirkt werden. Rund 10% der Läden stehen in Kassel leer.
21: Das Thema Leerstand beschäftigt uns allgemein im Thema Architektur und Stadtplanung und was man eben damit machen kann. Also wir kennen ja durchaus die Lösung, wo es dann Kunst und Kultur einzieht in Leerstände. Aber gerade auch im Kontext vom Wohnraummangel war eben unsere Überlegung, wie können wir da denn mal das Wohnen, vor allen Dingen das gemeinschaftliche Wohnen, integrieren.
11: Geld für das Projekt kommt von der Stadt Kassel. Dazu gibt es Fördergelder von der Uni. Die Stadt erhofft sich durch die Initiative mehr Leben in der Innenstadt.
22: Also ich sehe große Chancen darin, Wohnen in der Innenstadt und auch gerade in den Leerständen noch mal stärker in Angriff zu nehmen. Das ist ein Ziel, das wir haben, weil nur so können Innenstädte in Zukunft auch bestehen.
11: Nele könnte sich vorstellen, langfristig in einem leerstehenden Laden zu wohnen. Rund einen Monat werden nun immer wieder Studierende in dem Geschäft in der Treppenstraße leben.
10: Und dann bleiben wir gleich in der Innenstadt, wechseln aber den Schauplatz. Von Kassel geht's nach Frankfurt an die Konsti, die Konstabler Wache. Zweimal die Woche ist dort Markt mit Gemüse, mit Obst, mit einem guten Glas Wein. Ich bin da selbst regelmäßig. Dabei ist der Platz eigentlich, wenn wir ehrlich sind, gar nicht so schön. Ein Kunstobjekt soll das ändern, aber dafür muss der Platz aufwendig umgebaut werden.
23: Auch Kunst braucht schon mal ein solides Fundament. Tonnenschwere Verankerungen werden im Boden der Konstabler Wache verschraubt, damit darüber bald luftig leichte Lichtkunst schweben kann. Jessica Bieborn ist zuständig für Kunst im öffentlichen Raum in Frankfurt und mitverantwortlich für das Projekt. Am 11. August soll A Sky Full of Hope, übersetzt ein Himmel voller Hoffnung, eröffnet werden.
24: Es ist ein Netz, das sich mit dem Wind bewegt, das auf Licht reagiert, auf die Wettereinflüsse und ganz besonders, es hat auch eine Abendansicht. Nachts wird es beleuchtet, gibt eine Lichtinszenierung, die die Künstlerin extra dazu eingestellt und komponiert hat. Es ist also wirklich eine ganz poetische, luftige Skulptur.
23: Ausgedacht hat sich das die US-Amerikanerin Janet Eckelman. Hier zu sehen bei einer ihrer Netzskulpturen in München 2021. Eckelman hat ihre Werke schon in vielen Ecken der Welt installiert. In Frankfurt lässt man sich das Ganze über 2 Millionen Euro kosten. Das Geld stammt zum großen Teil aus dem Topf des Stadtmarketings, war übrig geblieben aus einem anderen Projekt. Aus Sicht der Initiatoren passt das Werk zur Auszeichnung der Region Frankfurt-Rhein-Main als Weltdesign-Hauptstadt.
24: Dafür muss man nicht ins Museum gehen, dafür muss man auch keine Vorkenntnisse mitbringen. Das ist, kostet keinen Eintritt. Sie haben ein Erlebnis, das auch gar nicht zu messen ist. Und alles, was Sie machen müssen, wie Janet Eckelman sagt, ist einfach hochschauen.
23: Für die Dauer der Bauarbeiten müssen die Händler vom Erzeugermarkt auf den Rossmarkt und die Hauptwache umziehen und dort ihre Stände aufbauen. Dann aber können sie wieder zurück und werden gewissermaßen Teil dieser schwebenden Leuchtkunst im öffentlichen Raum. 3 Jahre soll die Installation mindestens hängen.
10: So, und dann schauen wir noch gemeinsam aufs Wetter. Ich habe ja vorher schon gesagt, es bleibt trocken, es bleibt heiß. Wie heiß, klären wir jetzt. Hier sind die Aussichten.
1: In der Nacht zum Samstag ist der Himmel meist sternenklar. Morgen erwartet uns ein sonniger Hochsommertag. Wolken zeigen sich nur ganz selten mal. Der Wind weht schwach bis mäßig aus nordöstlichen Richtungen. Die Tiefstwerte liegen zwischen 19 Grad in Wiesbaden und 11 Grad in manchen Tälern in Nordhessen. Morgen wird es noch etwas heißer. Die Spanne der Höchstwerte reicht von 27 Grad im Upland bis 34 Grad an der Bergstraße.
10: Soweit die Hessenschau für diesen Moment. Wir sehen uns nachher wieder, 17.45 Uhr. Ich freue mich auf Sie. Ich wünsche bis dahin einen schönen Nachmittag. Viel Spaß mit Selma und hallo Hessen.
0: Und wir stellen heute das Rosenfest in Steinfurt vor. Das ist ab heute das ganze Wochenende und alles steht ganz im Zeichen der Rosen. Super schön. Die Vorbereitungen laufen natürlich auf Hochtouren. Das Riesenhighlight ist der Festzug am Sonntag und genau dort in die Halle, wo eigentlich keiner rein darf, da schalten wir gleich live hin und nehmen Sie alle mit. Und wir haben heute ganz zuckersüße Therapiehunde zu Besuch. Diese beiden Racker hier vorne, guck mal, wie die da sitzen, gell? Das ist schon echt toll. Frieda und Hilde, die sind im Einsatz beim Deutschen Roten Kreuz in Friedberg. Die gehen in Altenheime mit Frauchen, besuchen Kinder, helfen beim Lesen und unterstützen eben überall da, wo die Angst im ersten Moment ein bisschen überwiegt. Und die nehmen dann die Angst und schaffen das auch. Die sind ja sogar auf Frühchenstationen im Einsatz mit Babys. Stellen wir ihnen alles gleich vor. Jetzt aber erstmal gucken wir auf das Wochenendwetter mit der Pila. Schön, dass du da bist.
3: Hallo.
0: Eigentlich müssten wir dort sitzen.
3: Ich habe ein bisschen Angst. Also,
0: sollen wir die hierher holen? Komm, das machen wir einfach. Frieda Hilde, kommt hierher. Da kommt. Frieda Hilde, kommt. Frieda, komm her. Komm zu uns. Hilde, Hilde.
3: Möchte nicht.
0: Guck mal, jetzt machen wir aber richtig Chaos. Gell? Das war so nicht abgesprochen, aber was soll's. Ruf ruhig die Hilde. Ja, kommt hierher, mach einen schönen Sitz. Bleib hier. Frieda, Frieda, komm hier, komm hier, komm hier. Wir gucken uns mal ihre schönen Wetterfotos an, die sie hochgeladen haben. Macht schön beide Sitz. Sitz, Sitz.
3: Sitz.
0: Ja, fein. Helmut Zinners Neuenstein schickt dieses Foto. Sonnenuntergang auf dem Eisenberg bei angenehmen Temperaturen. Hat Wiegermacher aus Heidenroth. Blick von Brunhildes Felsen. Und der Thorsten Trapp aus Liederbach schickt uns diesen Sonnenuntergang. Beides richtig toll. Platz, Platz, Hilde, Platz, Platz, mal Platz, Platz oder Sitz, egal, ist beides gut. Fotos können Sie jederzeit hochladen auf unserer Hallo Essen-Seite. Sag du mal, vielleicht klappt es bei dir besser.
3: Das klappt bei meiner ja auch nicht zu Hause.
0: Okay. Du, das Wetter am Wochenende, ja? Gucken wir mal. Wo ist denn, wenn man sich abkühlen will, der kühlste Ort in Hessen morgen?
3: Da müsste man schon ins Upland gehen. Also Nordhessen ist da noch so ein bisschen verschont von der Hitze. Da wird es nur so 27, 28 Grad warm. Also die 30 Grad erreichen wir da nicht. Ansonsten alles südlicher, südwestlich geht dann schon deutlich über die 30 Grad. Ja. Also am Wochenende bis zu 34 Grad im Südwesten.
0: Ja, das ist schon arg viel. Und die Nächte können wir schön lüften.
3: Zumindest mal nach Norden hin ist es auch dort deutlich besser. Nach Süden hin geht es eigentlich auch noch, außer so in den Ballungsräumen. Also vor allem dann so auch am Sonntag, auf Montag wird es dann auch hier in Frankfurt langsam tropisch, also nicht unter 20 Grad gehen. Mhm. Da wird es schon ein bisschen unangenehmer, aber ja,
0: Geht die nächste Woche so weiter auch?
3: Die geht erstmal so weiter. Also es ist tagsüber ziemlich heiß. Vor allem, wie gesagt, der Südwesten ist deutlich heißer als der Nordosten. Und die Nächte bleiben auch rund um Frankfurt und direkt in den Ballungsräumen. Die bleiben dann auch tropisch.
0: Ja. Was macht ihr in alle Wetter heute?
3: Da geht es um die Tageslänge unter anderem und auch um die Frage, ob die Sonne wirklich jetzt auch im Osten aufgeht und im Westen wieder untergeht.
0: Ah, da sind wir auf jeden Fall gespannt und dabei. Dankeschön, Pila.
3: Gerne.
0: Um 19.15 Uhr, um es genau zu sagen, in alle Wetter dann. Wir gucken mal, was im Brentano-Bad jetzt am Wochenende so passiert. Da gibt es das lateinamerikanische Wochenende. Das klingt super. Mit Musik, tollem Essen und natürlich viel guter Laune. Unsere Hessen-Entdeckerin Maike Czorn, die ist im Brentano-Bad und sagt uns im Einzelnen, was da so passiert. Aber du, ich glaube, es ist richtig schön bei euch, gell?
4: Es ist fabelhaft, Selma. Also es fühlt sich auf jeden Fall schon nach dem perfekten Wochenendswetter an, was wir hier haben. Es ist super heiß. Ich akklimatisiere mich noch ein bisschen. Die Menschen, die hier sind, die sind das schon ein bisschen gewohnt. Aber zu der ersten muss ich auch direkt rüberlaufen hier, denn die hat ganz tolle Sachen dabei. Das ist die Camila. Hallo Camila.
5: Hi.
4: Und du kommst aus Peru, beziehungsweise auch das, was du hier mitgebracht hast. Erzähl doch mal, was du hier verkaufst.
5: Ja, wir verkaufen jetzt hier tolle Produkte, genau aus Baby-Alpaka-Wolle, besser gesagt Fels. Also das Fels ist ganz natürlich, immer kuschelig, also ist auch ein bisschen Anti-Stress sozusagen, sagt man immer. Also ich kuschel immer gerne so mit meinem Teddybär. Wir haben auch andere Sachen, also wir haben auch Modeschmuck, aber ganz gleichzeitig haben wir auch Silberschmuck mit ganz tolle Designs. Also da verkaufen wir zum Beispiel Schmuck aus Amazonas, Costa und auch selber die drei unterschiedlichen Regionen aus Peru. Genau.
4: Also ganz viele Schätze aus Peru, die ihr hier habt. Ich muss noch einmal hier rüber gehen, weil das finde ich super süß hier. Der Kleine mit der Schleife, den nehme ich einmal in die Hand. Ich habe die Erlaubnis, es auch kuscheln zu dürfen. Es ist sehr weich, so viel kann ich sagen. Also Alpaka aus Peru ist dabei, hier bei der Camila. Das ist aber natürlich längst noch nicht alles. Ich wünsche dir ein sehr schönes Wochenende. Du hast es hier noch einigermaßen kühl unterm Pavillon. Ich gehe jetzt noch mal in die Sonne. Danke dir. Und hier drüben wartet noch jemand auf mich, und zwar eine der Personen aus dem Organisationsteam. Und ich setze mich mal dazu, hier ganz elegant. Hallo.
6: Hi. Schön, dass ihr da seid.
4: Caramela, vielen Dank für das kalte Getränk. Da komme ich gleich drauf zurück. Wir haben gefühlte 40 Grad und oh, da kommt noch was. Was kommt da?
6: Was kommt da? Oh, sehr schön. Empanadas. Empanadas.
4: Die sehen toll aus. Wo kommen die denn her?
6: Die sind aus Kolumbien. Die sind aus Kolumbien und die sind glutenfrei. Die sind nämlich aus Mais gemacht. Richtig perfekt für jeden, der eine Glutenunverträglichkeit hat, zum Beispiel ich. Ich bin hier sehr gerne am Essen. Ne?
4: Genau. Wir müssen mal probieren. Julio hat sie gemacht. Auf jeden Fall vielen Dank, Julio. Und das ist ja auch nicht das Einzige, was es hier gibt. Was gibt es noch zu essen?
6: Genau. Also hier gibt es aus Lateinamerika, aus Spanien wirklich so viele verschiedene Gerichte. Es gibt Arepas, es gibt Empanadas, es gibt Paella. Also hier kannst du wirklich dich voll essen, ne? Mit Sachen, die du sonst nur in Lateinamerika findest.
4: Und bevor wir reinbeißen, ich kann es kaum erwarten, es riecht sehr gut, hier passiert ja noch mehr. Ja. Verkaufsstände, Essenstände, was ist das ganze Highlight eures Wochenendes? Warum sollte ich herkommen?
6: Also wir sind nicht nur ein Streetfood-Festival, sondern wir sind ein Kulturfestival. Wir haben auch ein komplettes Bühnenprogramm, wo wir Folklore aus Lateinamerika haben, wo wir Samba- und Capoeira-Shows haben. Wir haben auch Tanzanimationen, wo ihr Salsa lernen könnt als Anfänger. Also wir sind ein ganzes, gesamtes Paket, wie ihr Lateinamerika in Deutschland nur erleben könnt.
4: Das heißt, das ist auch euer Ziel, ne? Die Kultur hierher zu bringen und uns, die nicht daherkommen, das auch erlebbar zu machen. Ich würde sagen, da ist einiges, was es zu bieten gibt. Und nachher um 18.45 Uhr werde ich mal versuchen, ob ich vielleicht einen Salsa-Step lernen kann und ein tolles kolumbianisches Dessert probieren. Da freue ich mich auch schon drauf. Und jetzt müssen wir mal reinbeißen. Welche Farbe nehmen wir?
6: Ich nehme das. Das schmeckt mir immer am besten.
4: Ich nehme grün.
6: Jetzt probieren wir noch.
7: Ist auch mit?
6: Ja, let's go. Und?
4: Lecker. Selma, sehr lecker. Ich würde empfehlen, das hier mal zu probieren. Vielen Dank.
0: Dankeschön an euch. Boah, ich liebe das ja alles, gell? Also mein Herz schlägt ja eh für Mittel- und Südamerika. Ich liebe alles daran. Dankeschön an euch. Am Telefon ist die Inge Schmidt aus Waldems. Hallo, Frau Schmidt.
8: Hallo.
0: Die hätten Sie super gerne, die letzte der Woche, gell?
7: Genau.
0: Mal sehen, ob sie Glück haben. Was bedeutet in Südhessen pelsisch soi? Hungrig sein, einen Kater haben, von Akne geplagt sein oder wohlhabend sein?
7: Ich sage B.
0: Einen Kater haben?
7: Ja.
0: Ich glaube, das ist eine ziemlich schlaue Antwort. Wir lösen auf und sehen, dass Sie natürlich recht haben. Viel Spaß, liebe Frau Schmidt, mit dieser
7: Ich hätte aber noch eine Bitte an Sie.
0: Was denn?
7: Bitte signieren Sie mir mal die Tasse. Hallo?
0: Ja, mach ich.
7: Bitte signieren Sie mir mal die Tasse und schreiben Sie drauf, Hessentagspart 2027 in Idstein. Das ist nämlich meine Enkelin.
0: Nein!
7: Doch.
0: Oh, ich krieg Gänsehaut, wirklich.
7: Ja, ich auch. Und die kriege die dann, meine Enkelin und ihren Mann kriege die dann, ja?
0: Oh, ich gratuliere, wie süß ist das denn?
7: Ja, das ist eine Überraschung.
0: Oh, das ist so süß von Ihnen, ehrlich. Das mache ich so, so gerne. Ich war ja auch auf dem Hessentag in Fulda und dann habe ich da welche aus Idstein gesehen. Und ich sehe, hey, was macht ihr denn hier? Und dann haben die gesagt, na, wir sind doch Hessentag nächstes Jahr. Wir gucken schon mal hier in Fulda und holen uns so ein bisschen Inspiration. Boah, da müssen Sie aber stolz sein.
7: Ja, das war die Annalena und der Timo.
0: Nein.
7: Und Jens Kölge, der hat die interviewt, ne?
0: Ach.
7: Ja.
0: Inge Schmidt, wie toll, dass Sie heute anrufen und dass wir alle jetzt diese Geschichte hören. Das mache ich super, super gerne.
7: Ja, das freut mich.
0: Ja, Sie sind aber echt eine liebe Oma, gell?
7: Ich glaube schon.
0: Auf jeden Fall. Schönes Wochenende, wie gut, dass Sie mitgemacht haben, gell?
7: Danke, Ihnen auch.
0: Tschüss.
7: Schöne Grüße an Jens Flüger und an Kölge.
0: Mach ich. An die beiden Jenses, super gerne. Tschüss, Inge. Ach Gott, auf einmal sind wir schon beim Du. Okay, wir stellen heute ja das Rosenfest in Steinfurt vor. Das ist jetzt am Wochenende in Deutschlands ältestem Rosendorf. Das ist so schön da. Wir schalten gleich live hin. Es duftet nach Rosen, überall sehen wir Rosen. Also und das Highlight, das absolute Highlight ist jetzt am Sonntag der große Festzug.
8: Bis zu 20.000 Rosenblüten schmücken jeden Wagen, von Barbie bis Tim und Struppi mit Reiseziel Mond. Und sogar Häupter. Wochenlange Handarbeit der Steinfurter Vereine. Viele Motivwagen und Fußgruppen bilden den Rosenkorso, das Highlight des Rosenfestes in Steinfurt.
9: Ja, das ist ja alles freiwillig hier, das macht ja jeder ehrenamtlich. Und was sie hier auf die Beine stellen, wirklich als Ehrenamt, das ist schon Wahnsinn.
12: Das ist unglaublich. Wir waren eben hier drin und dann kommt von links, von rechts, von überall der Rosenduft und das ist richtig schön.
8: Über 100.000 wunderschöne Rosen in allen Farben, Formen und mit unterschiedlichen Düften gibt es im Rosensaal. Heiß ist es hier drin. Die Flüssigkeit in der Rose, die das Dufterlebnis ausmacht, verdunstet bei der Hitze schneller. Im ältesten Rosendorf Deutschlands gibt es 3.000 Rosensorten. Die robuste für den Garten, die edle für die Vase oder die pflegeintensive. Angefangen hat hier in Steinfurt der Rosenanbau vor über 150 Jahren, und zwar mit dem Urgroßonkel seines Vaters. In fünfter Generation züchtet Christian Schultheiß heute Rosen und hat eine Neuheit.
13: Das ist eine Kletterrose, die ist gestreift, hat einen ganz bärigen Duft. Vielleicht wird auch der Name nachher in diese Richtung gehen. Ich habe noch keinen Namen momentan, bin ich noch am Nachdenken. Man braucht, um so etwas zu züchten, also um eben aus den Eltern wieder neue, schöne Sorten zu finden, bis zu 10 Jahre. Deswegen, ich weiß gerade gar nicht mehr, was da alles da drin ist. Ich müsste in meinen Büchern nachschauen.
8: Der verführerische Duft der Königin der Blumen lockt nicht nur Menschen an. Diese Wildrosen sind sogar nachhaltig.
25: Die pflanzt man einmal, die wird 30, 40, 50 Jahre alt, ohne viel Gedöns und Pflege.
8: Das Rosenfest lockt Liebhaber aus aller Welt nach Steinfurt.
0: Das Rosenfest lockt auch uns. Wir sind live vor Ort mit unserem Team und freuen uns, dass Thilo Hildebrand dort ist für uns. Rosenzüchter im Rosenpark Dräger in Bad Nauheim, Steinfurt. Hallo Thilo.
26: Hallo, Grüße, Grüße ins Hessenländle.
0: Boah, das ganze Wochenende Rosenfest. Ihr seid natürlich total am Machen und Tun. Und es ist echt toll, dass wir mit in die Halle dürfen, wo sonst eigentlich keiner mehr rein darf. Weil da sind die ganzen geschmückten Wagen, die dann am Sonntag beim Festzug dabei sind. Welche Motive erwarten uns denn da?
26: auch ganz viele verschiedene. Wir haben jetzt zwei hier und zwar gibt es jetzt hier einen Drachen, der hier gesteckt wird, der auch in mühevoller Kleinarbeit über Wochen geplant wurde und eben konzipiert wurde, vom Grundaufbau über ein Holzgestell, mit Stahlgestell, dann später mit Styropor verkleidet. Dann sieht man schon hier an der Seite, dass mit Farbe so ein bisschen vorgearbeitet wird, um später die Blüten da direkt rauszustecken, dass man einfach dann hier die verschiedenen Farbunterschiede dann schon sieht. Diese Blüten, die sind heute Morgen um 5 Uhr gepflückt worden, zwischen 5 und 7 Uhr, weil sie dann über die Nacht nochmal eine Regenerationsphase hatten bei diesem warmen Wetter jetzt gerade. Und jetzt sind ganz, ganz viele fleißige Helfer mit dabei, haben so kleine Krampen und stecken dann eben mit den Krampen diese Einzelblüten hier an dem Wagen fest. Und wir haben ungefähr so 20.000 bis 30.000 Blüten, je nach Motivwagengröße, die hier verarbeitet werden. Und das ist natürlich alles auch ganz frisches Material. Das heißt, wir haben nur ein ganz kurzes Zeitfenster, weil es darf ja auch nichts verblühen. Es muss ja am Sonntag zum Festzug richtig gut aussehen.
0: Ja, das sieht so gut aus, wirklich. Und die Zahlen, die sind so beeindruckend. 20.000 und jede einzelne Rose muss da reingesteckt werden, zwischen 5 und 7 gepflückt, damit die frisch sind. Werden die zwischendurch noch mal angesprüht? Macht ihr da irgendwas oder hofft ihr einfach, dass die halten?
26: Wir sprühen hier permanent mit Wasser und befeuchten die. Und das ist halt auch so ein Job, der auch hier den Steckern ganz gut tut, wenn man da so ein bisschen nach oben sprüht. Nein, um sie einfach frisch zu halten, dass sie eben wirklich bis Sonntag halten, ja.
0: Also man sieht es schon.
26: Und man sieht ja im Hintergrund, es wird gewerkelt, es wird geschraubt, ja, überall. Oh, was ist jetzt passiert?
0: Also, was ist passiert?
26: An Spezialeffekten mangelt es nicht.
0: Pass bloß auf, du hast einen Strohhut auf.
26: Wir haben ja das Motto Super Mario Kart. Ja.
0: Ist das cool.
26: Und der Radfahrverein, der lässt sich noch ein bisschen Zeit. Der kommt dann morgen mit den Rosenblüten. Und hier schauen wir den Drachen jetzt mal ins Maul. Das ist natürlich, hier sieht man jetzt schon, wie mühevoll das auch rausgearbeitet worden ist hier mit den Lippen. Ja, also jetzt hier die Kontur nochmal. Hier kommen überall nochmal weiße kleine Rosenblüten. Da muss man auch schauen, dass man dann eben eine kleine Sorte findet, eine kleine Zwergrose, um die Zähne auch richtig rauszuarbeiten in dem Moment. Und natürlich auch kleine Spezialeffekte. Also die Vereine geben sich hier richtig Mühe, haben richtig viel Hirnschmalz da reingesteckt. Und ja, wir sind gespannt, wie es am Sonntagmittag wird.
0: Boah, Thilo, ich bin so beeindruckt. Ne? Das ist echt der Hammer, wie professionell ihr seid. Und wie schön, gell? Dieses Gemeinschaftsgefühl, dass alle auf den Beinen sind. Und das ist eigentlich auch schon so ein bisschen die Antwort auf meine Frage. Das hat eine ganz große Bedeutung, gell? Das Rosenfest in Steinfurt für die Menschen dort.
26: Die sind alle mit dabei, von jung bis alt ist hier jeder mit am Start, die Jungen werden angelernt und ihr habt doch alle richtig Spaß hier. Und ich hab sogar den Ortsvorsteher persönlich,
0: Nein.
26: der hier das königliche Festbier anzapft, also dass die auch gut versorgt sind, der ist also auch mit am Start und natürlich auch fürs Wetter verantwortlich, aber der hat alles richtig gemacht. Also ich glaube, wir haben bestes Wetter gemeldet für Sonntag und freuen uns mächtig auf den Festzug.
0: Du freust dich eh total, Thilo, weil das Ganze ist auch Familiensache. Deine Tochter, die Theresa, ist die Rosenkönigin dieses Jahr. Oh, was für eine Ehre und wie schön sie ist in ihrem Kleid.
26: Ja.
0: Was macht die jetzt
26: gerade?
0: Ja, grade?
26: Das ist eine ganz besondere Ehre. Sie ist jetzt gerade in der Rosenschau, die wir auch eben schon mit Bildern gesehen haben und eröffnet die Rosenschau mit allen Würdenträgern. Und das ist natürlich auch was ganz Besonderes. Allein in der Rosenschau haben wir 12.000 Schnittrosen verarbeitet. Wahnsinn, die letzten 2-3 Tage auch da wirklich ganz lange gearbeitet dran. Viele Floristen mit dabei gewesen, die dann eben auch ehrenamtlich geholfen haben. Viele Topfpflanzen dekoriert mit Gräsern, mit Stauden. Also es macht auf jeden Fall richtig Spaß, hier vorbeizukommen, sich das mal anzuschauen. Und ja, dann eben auch mit Einkaufsmeile. Wir haben so einen kleinen Rosenmarkt, wo man eben ganz viele nützliche Dinge auch findet. Ein Festplatz mit dabei und natürlich spektakulär am Sonntagnachmittag der Festzug.
0: Ja, du sagst es schon. Also man kann bei euch auch wirklich jetzt die Sachen... Hörst du mich noch, jetzt. Thilo? Hörst du mich? Hörst du mich
26: jetzt,
0: wieder?
26: Ja, ich bin wieder da.
0: Super.
26: Alles gut.
0: Du hast uns
26: perfekt.
0: Du hast uns ja viele Produkte auch ins Studio geschickt, damit ich eben probieren kann. Oh, ihr habt Rosen, ganz viele Rosenprodukte, Rosengewürze natürlich. Ihr habt Rosentee, den probiere ich mal schnell. Mm. Duftet auch ganz toll nach Rosen, Rosenmarmelade. Das ist halt auch das Schöne. Also bei euch kann man die Rosen bewundern, aber Rosen natürlich auch kaufen. Und vor allem, man bekommt auch gratis Rosentipps. Vielleicht noch ganz schnell ein Tipp, weil ja bei den 40 Grad, die wir vor ein paar Wochen hatten, einige verbrannt sind. Soll man die jetzt einfach alle abknipsen und warten, dass neue kommen?
26: Genau, die Pflanze kann ja damit umgehen. Also man sieht es oder wir sehen für uns, dass die Blüte nicht mehr so schön aussieht. Es ist aber ganz normal, dass halt so eine Rosenblüte nicht mehr so damit umgehen kann, weil sie einfach diese Temperatur nicht verträgt. Ja, man sieht also dann so Stellen, dass sie oben vertrocknet ist oder dass sie so ein bisschen zusammenschrumpeln wie hier. Und das ist aber alles gar kein Problem, weil die Rose regeneriert sich wieder. Und das ist ja eine tiefwurzelnde Pflanze, das heißt, die holt sich die Nährstoffe aus den tieferen Bodenschichten. Wir machen das dann eben so, dass wir einfach die Verblüten abzupfen, abschneiden und dann eben der Neuaustrieb wieder kommt. Und der ist in 3-4 Wochen wieder richtig gut, weil ja dann auch schon wieder die Nächte länger werden. Das heißt, wir haben längere, kühle Phasen, die Pflanze kann sich gut regenerieren. Und immer, wenn wir irgendwas sehen, was uns nicht gefällt, einfach wegschneiden, die Rosen regenerieren sich und kommen also dann wieder richtig gut zum August, September.
0: Ja, bei dir kann man eh super auch Rosenstämme einkaufen. Du hast ja auch sehr viele blattlausresistente Pflanzen. Thilo, vielen, vielen Dank. Ich wünsche euch so viel Erfolg. Und wir wissen es sehr zu schätzen, dass wir in dieser Phase des Rosenfestes bei euch zu Besuch sein durften. Danke, viel Erfolg und liebe Grüße an die Familie, gell? Vor allem an die Rosenkönigin.
26: Ja. Ja, Grüße zurück. Vielen Dank, mache ich. Macht's gut. Ciao.
0: Ciao. Also das Rosenfest jetzt am Wochenende und am Sonntag ist das absolute Highlight. Der Festzug mit diesen tollen Wagen, die Sie eben gesehen haben. In ganz Deutschland gibt es so schöne Naturparks. Wir haben ja die ganze Woche schon wunderschöne Parks gezeigt. Aus Hessen natürlich auch, Thüringen, Bayern, wo wir überall waren. Fehlt uns noch der Schwarzwald. Da geht's jetzt hin und wir sehen einen Wasserfall und eine superschöne Moorlandschaft.
2: Der Schwarzwald ist der Inbegriff deutscher Natursehnsucht. Lebensraum für seltene Tiere und Pflanzen. Hier am Kaltenbronn im Naturpark Schwarzwald liegt eines der größten zusammenhängenden Waldgebiete Deutschlands. Wir sind mit den Hütern der uralten Hochmoore unterwegs. Was aussieht wie eine idyllische Moorlandschaft, ist in Wahrheit ein gigantischer Klimaretter.
14: Also wenn man hier steht, kann man wirklich auch ehrfürchtig werden. Unter uns sind bis zu 5,5 Meter Torf. Da sind alle Pflanzen, die in den letzten 8000 Jahren gewachsen sind, konserviert. Das ist also wirklich was ganz Besonderes, was wir hier haben. Es ist auch ein Archiv der Landschaftsgeschichte. Und es ist vor allem auch ganz viel Kohlenstoff gespeichert.
2: Doch die Idylle trügt. Vor etwa 150 Jahren hat der Mensch in die Hochmoore hunderte Kilometer Wassergräben geschlagen. Mit fatalen Folgen. Nur noch 4% der Moorflächen sind intakt. Das Projekt Moorrevitalisierung Kaltenbronn korrigiert diese Sünden der Vergangenheit.
15: Es werden Sperren gebaut und diese Sperrbauwerke verschließen diese Gräben. Und das Wasser kann nicht mehr abfließen. Und die werden aus Holzspundwänden gemacht. Und durch diese Revitalisierung hat man ja so einen kleinen Anschub, dass dieses Wasser im Moor verbleibt und dadurch auch wieder neue Lebensräume entstehen für Torfmoose, aber auch für die ganzen anderen Tiere, die da ja leben. Und einfach dieser Degenerationsprozess gestoppt wird.
2: Mit Erfolg. Torfmoose und Wollgräser bahnen sich wieder ihren Weg und verdrängen Bäume und Sträucher. Um die Dimensionen dieses Ökosystems zu verstehen, muss man ganz nach oben. Auf 1000 Meter Höhe blickt man auf den tiefen Wandel einer ganzen Region. Die 158 Stufen auf den historischen Holo-Turm werden mit Ausblicken auf die Schwarzwaldhöhen bis ins Rheintal belohnt. Rund 20 Kilometer Luftlinie entfernt, ebenfalls im Naturpark Schwarzwald gelegen, befindet sich der Nationalpark Schwarzwald. Mit einer Fläche von 115 Quadratkilometern ist er etwa halb so groß wie Stuttgart. Während ein Naturpark die Kulturlandschaft durch Tourismus und nachhaltige Nutzung bewahrt, überlässt man im Nationalpark die Natur größtenteils sich selbst. Die Verantwortlichen hier am Ruhestein, darunter auch Ranger Charlie Ebel, wagen genau dieses Experiment. Ein Naturereignis schaffte die Voraussetzungen dafür.
16: Wir wussten schon immer, dass die Natur sich frei entwickeln zu lassen eine ganz große Chance ist für Naturschutz. Klar, wenn man jetzt schon so einen Sturm hat, eine Störung, die sozusagen wieder auch also viele auf Null stellt, dass man dann einfach umso spannender beobachten kann, was dann passiert. Also die Dynamik ist einfach sehr groß. Und wir wussten auch nicht genau, wo es hingeht, aber hatten eigentlich ein gewisses Grundvertrauen. Das wurde bis heute auch nicht enttäuscht.
2: Ausgangspunkt war Ende Dezember 1999 Orkan Lothar. Er rasierte in wenigen Minuten Teile des Schwarzwaldes kahl. Eine Fotoserie über einen Zeitraum von etwa 15 Jahren zeigt, die anfangs von Wurzeltellern und Totholz übersäte Fläche erholt sich von Jahr zu Jahr.
16: So ein umgestürzter Baum wird Lebensmittel für viele Insektenarten, Ameisen, verschiedene Käferlarven, die sich da drin entwickeln können, Pilze, eine ganz riesige Gruppe, die auch von Totholz lebt, als Lebensmittel, als wirklich als Nahrung. Und in dem Moment, wo ich das liegen lasse, kriege ich plötzlich sehr, sehr viele neue Arten in so ein Gebiet rein.
2: Über 10.000 verschiedene Arten leben im gesamten Nationalpark. Ein Drittel davon ist von Totholz abhängig. Und das lässt sich am Lothar- und Spechtpfad bei Baiersbronn anschaulich beobachten. Der Spechtpfad ist barrierefrei und aus der Vogelperspektive lässt sich sogar die Form eines Spechtes erkennen. Auf einem anderen schmalen Felsenpfad geht's hinauf zum größten naturbelassenen Wasserfall des Nordschwarzwaldes. Die Allerheiligen-Wasserfälle. Über 100 Meter stürzt das Wasser des Grindenbachs über mehrere Stufen in die Tiefe. Die Wände der Schlucht leuchten tiefgrün vom feucht glänzenden Moos. Und mit ein bisschen Glück sieht man auch Feuersalamander und viele andere Arten.
16: Zum Beispiel Vögeln in dem Bach. Nach Insekten jagen, Wasseramseln, wir haben Gebirgsstelzen hier in der Wand, brüten Wanderfalken, Kohlgraben, sogar Uhus, also wirklich was ganz, ganz Besonderes. Und wie man auch sieht, überall grüne Fahne, also das Leben ja, explodiert hier regelrecht.
2: Der Naturpark Schwarzwald zeigt, wie Tourismus und Naturschutz, Nachhaltigkeit und Artenschutz Hand in Hand gehen können. Ein echtes Stück Wildnis.
0: Hand in Hand, das ist auch mein Stichwort hier in der Hallo Hessen Küche. Freitags kochen wir ja immer. Gregor Engels ist da von Fischfranke in Frankfurt und wir machen einen Nizza Salat mit kurzgebratenem Thunfischfilet. Hier unser Thunfischfilet. Hallo erstmal.
17: Ja, hallo.
0: Der war ja stark gefährdet, gell? Wir haben nämlich heute Besuch von zwei Therapiehunden und die sind ständig in die Küche gerannt. Frieda und Hilde, die hatten so Lust auf den Thunfisch. Der ist noch da oder
17: ja,
0: so haben die den
17: gefressen? Hat aber gut gerochen wohl.
0: Ja, voll süß, gell, wie die da jetzt sitzen, so ganz brav.
17: Genau.
0: Zu denen kommen wir nachher noch. Die sind im Therapeutischen im Einsatz, also beim DRK Friedberg. Und dazu gleich mehr. Jetzt essen wir unseren Nizza-Salat, weil das ist ja der perfekte Sommersalat.
17: Genau. Also neben Matthias, der jetzt Saison hat, ist so ein Salat immer genau das Richtige.
0: Was ist denn da drin?
17: Eigentlich ist es so ein Bauernsalat. Alles, was im Garten wächst, reingeschnippelt. Also in dem Fall haben wir jetzt Paprika, Tomaten, Radieschen, Bohnen, bisschen Frühlingslauch, ein paar Oliven,
0: Eier. Alles.
17: Und nicht den Dosenthunfisch, sondern schön aus unserem Einzelhandel, eine Sushi-Qualität an Thunfisch.
0: Oh, guck mal, da ist das ganze Stück.
17: Genau.
0: Also jetzt sieht man mal, dass der eben nicht so dosig ist, sondern so.
17: Genau. Eigentlich wie ein richtig schönes Rinderfilet. Mhm. Also auch das Feinste, was es eigentlich so unter Fisch gibt, finde ich. Einmal, wie gesagt, als Sushi-Qualität oder als Center Cut aus dem Mittelstück des Filets geschnitten. Mhm. Und total lecker.
0: Oh, wow, finde also, ich gut, dass du das mitgebracht hast. Das erinnert einen daran zurück, wie eben die Lebensmittel in echt aussehen. Ne?
17: Genau. Und ist geschmacklich auch ein ganz anderes Geschmackserlebnis wie so eine Dose Thunfisch.
0: Darf ich das sagen? Ja. Weißt du, was es bei mir gestern gab?
17: Thunfisch aus der Dose?
0: Ja. Deswegen kann ich richtig gut beurteilen heute,
17: genau,
0: wie der echte schmeckt.
17: Musst du dann einfach nachher sagen, ob das wirklich anders war.
0: Ich werde die Wahrheit sagen heute. Womit fangen wir an?
17: wir machen mal das Dressing, damit wir auch alles reinwerfen können nachher. Dazu machen wir Salz und Pfeffer.
0: Aber der war wenigstens aus fairem Handel, ne? Da ja. Habe ich drauf geachtet.
17: Also wir verarbeiten zum Beispiel auch nur Gelbschwanz-Thunfisch. Der ist vom Bestand her gut gemanagt und kommt aus Indonesien. Also von daher können wir das Senf? Auch guten Gewissens machen. Mhm. Senf, ja. Das gibt die Würze so mediterran, ne?
0: Vinaigrette.
17: Ein bisschen weißen Aceto Balsamico. Man kann aber auch einen schönen Apfelessig nehmen.
0: Hauptsache hell, ne?
17: Genau. Dann unser schönes Olivenöl.
0: Oh, ist eh die halbe Miete, gell?
17: Ja.
0: Der Salat soll schön glänzen, oder?
17: Genau. Also vom Prinzip her immer ein Teil Essig.

0: Süß um die Ecke, ne? Monaco.
1: Genau. Ein paar Oliven noch dazu.
0: Sind das ganz besondere Oliven hier?
1: Die habe ich selber eingelegt. Das sind schwarze Oliven, ein bisschen mit Kräutern, Rosmarin, Salbei.
0: Oh, das hast du aber super gemacht.
1: Und ein paar Kapern noch dazu. Und schon ist eigentlich der Salat fertig. Nachher tun wir noch die
0: Eier. Soll ich die
1: Eier
0: mal?
1: Einfach andekorieren, damit es dann auch.
0: Das ist so ein cooles Gerät, was er uns mitgebracht hat. Wie heißt das?
1: Eiersechstler.
0: Eiersechstler. Soll ich mal sechseln?
1: Ja, gerne.
0: Was es alles gibt. Und dann hier so rein?
1: Ja.
0: Wow, ist das toll.
1: So, und dann haben wir hier unseren.
0: Oh, ist das gut. Alle?
1: Ja, gern. Unseren Thunfisch.
0: Das klappt erstaunlich gut.
1: Kurz bisschen würzen. Und dann braten wir den schön von jeder Seite.
0: Ja. In, auch wieder in Olivenöl?
1: Genau. Auch ganz kurz nur anbraten. Der darf in der Mitte ruhig blö bleiben. Total lecker. Und wie gesagt, ein ganz anderes Geschmack.

0: Also nach deutschem Recht muss Sushi-Qualität 24 Stunden tiefgefroren gewesen sein. Also ich esse auch frischen Thunfisch so.
1: Oh, wie köstlich ist das,
0: weil ich,
1: ne,
0: weiß, wie gut die Qualität ist.
1: Ja, na klar.
0: Ah, und jetzt haben wir noch was vergessen.
1: Was
0: Basilikum.
1: Denn? Nein, soll ich noch schnell schneiden?
0: Gerne.
1: Mit dem Messer?
0: Oder mit dem großen?
1: Mit dem großen?
0: So, dass die Finger dran bleiben.
1: Ja, boah. Grob. Also grob.
0: Ja, also ich hätte schon gerne feine Streifen, ne?
1: Nee, das kann ich nicht. Ich bin ja nicht. Warte, so macht ihr immer, gell?
0: Genau.
1: Pass mal auf, weil dein Messer ist echt richtig scharf. Soll ja ein entspanntes Wochenende werden.
0: Genau.
1: Ich mach mal grob, oder? Ich mach eh, was ich will, wie du merkst. Egal, was du sagst. Einfach, um mich zu schützen.
0: Genau.
1: Mmh,
0: soll ja jeder auch so machen, wie er sich wohlfühlt und dass er es gut hinkriegt.
1: Mmh.
0: Aber der Basilikum gibt halt auch noch mal ein bisschen Frische, dass es schön fresh ist.
1: Das Rezept finden Sie selbstverständlich auf unserer Hallo Hessen-Seite. Nizza-Salat, auch ideal jetzt bei der Hitze, die uns erwartet. Er macht satt, weil Eier drin sind, grüne Bohnen, der Thunfisch. Also da ist echt viel drin, was gut gegen Magenknurren

0: schön. Wir schneiden den noch auf. Soll ich schon mal verrühren?
1: Ja, gerne. Und dann.
0: Wir hatten ja richtig viel Dressing. Oh, das liebe ich. Und dass das ursprünglich ein Bauernsalat war, guck mal. Lernt man immer wieder dazu, ne? Gut, dass du so viel Öl dazu gegeben hast. Guck mal, wie der glänzt, gell?
1: Ja, also ist halt auch Öl ist immer Geschmack, ne?
0: Mhm.
1: Gut, dann schneide ich nochmal den Thunfisch auf, dass man das auch noch schön sieht.
0: Perfekt. Oh, wir sind so überzeugt davon.
1: Das sieht doch toll aus,
0: oder? Wir sehen es, dass es perfekt ist. Sehr, sehr schön. Ja. Boah, das ist echt ein Träumchen. Ich freue mich sehr auf den Geschmack gleich. Die beiden Hunde haben Sie ja schon kennengelernt. Frieda und Hilde sind heute zu Besuch. Bezaubernde Hunde. Die beiden sind Therapiehunde beim Deutschen Roten Kreuz in Friedberg im Einsatz. Sie besuchen alte Menschen, kranke Menschen, helfen Kindern beim Lesen, sind aber auch sogar bei Babys im Einsatz, also auf Frühchenstation. Wir lernen die beiden Hunde gleich kennen und auch die Besitzerin, die die beiden ausgebildet hat. Vorher besuchen wir einen anderen tollen Therapiehund. Das ist die Lea. Und die Lea, die ist auch beim DRK in Friedberg im Einsatz.
2: Sanfter Blick, samtenes Fell und ein liebes Gemüt. Das ist Lea, der Vorlesehund. Der pechschwarze Riesenschnauzer ist 5 Jahre alt und gehört mit Frauchen Karin Kaiser zum Therapiehundeteam des DRK Friedberg. Einsatz für das Vorleseteam zur Lesehilfe in der Stadtbücherei Karben. Der

0: Achtjährige Kevin ist gekommen, um Lea vorzulesen.
1: Hier wird man richtig begrüßt bei dir, ne? Ich würde sagen, jetzt fangen wir mal an beim Lesen, nicht Lea?
0: Kinder wie Kevin werden von den Schulen geschickt, weil sie Leseschwächen haben. Denen möchte Karin Kaiser helfen.
2: Es kommen eigentlich Kinder, die quasi in der Schule vielleicht auch schon geärgert werden, wenn sie beim Vorlesen Fehler machen. Und solche Kinder haben dann Probleme, wollen nicht mehr lesen, haben überhaupt keine Lust mehr, sich mit Büchern zu beschäftigen, weil sie wissen, es klappt eh nicht. Und da hatte ich mir gedacht, würde ich gerne helfen.
0: Und Lea hilft den Kindern ganz besonders.
3: Im Café Fliegenpilz. Lilly und Jesi und Goldi sind im Café. Plötzlich quiekt sie aufgeregt.
4: Ich find's besser, wenn Lea da ist. Dann lese ich auch immer besser. Zu Hause plapper ich mir da was vor. Da weiß ich selber nicht, was ich lese. Aber bei Lea, da geht das gut.
0: Und Marlon ist 8 Jahre und er liebt es, Lea vorzulesen, weil es anders ist als in der Klasse.
5: In der Schule lese ich nicht so gerne, aber hier mag ich es.
6: Warum? Was ist hier anders?
5: Weil hier ein Hund ist, mit dem ich immer kuscheln kann. Er hilft mir immer beim Lesen. Und ich finde es hier einfach richtig schön bequem. Und ich mag es einfach, bei Tieren zu sein.
7: Es ist erwiesen, dass auch der Cortisolspiegel, der Blutdruck und der Herzschlag sich verlangsamt, wenn ein Hund gestreichelt wird von dem Kind und dann quasi das Kind entspannt und kann besser lesen.
0: Das ist es, was Karin Kaiser bei ihrer Therapie besonders stolz macht.
7: Bei jedem Kind kann ich sehen, wie es von einem Besuch zum anderen Besuch offener kommt, fröhlich reinkommt. Die Lea begrüßt ganz intensiv, verabschiedet ganz intensiv und auch dann ganz klar Hand auf den Hund und die fangen an zu lesen.
0: Und auch Lea kann es kaum erwarten. Sie scheint das Vorlesen zu genießen. Zusammen mit Karin Kaiser wird sie hoffentlich noch ganz vielen Kindern helfen, Spaß beim Lesenlernen zu haben.
8: Was für ein tolles ehrenamtliches Engagement und im Einsatz als Therapiehunde sind auch diese beiden Hunde, die heute bei uns zu Gast im Studio sind. Christina Paulenko hat sie mitgebracht, Teamleiterin der Therapiehunde beim Deutschen Roten Kreuz in Friedberg. Schön, dass ihr da seid. Die beiden Süßen mitgebracht, das ist die Hilde, die ist noch in der Ausbildung. Und das ist die Frieda, die ist seit 9 Jahren schon im Einsatz als Therapiehund.
9: Genau.
8: Wo seid ihr da so?
9: Hauptsächlich in Senioreneinrichtungen, aber wir besuchen auch Kindergärten oder andere Pflegeheime, Behinderte, wer so anfragt.
8: Ja, was ist das Ziel von dem, was ihr macht? Du machst das ja ehrenamtlich, dein Job ist ja eigentlich was anderes, du bist an der Uni, glaube ich, ne? Mhm. Ja, das ist also alles ehrenamtlich, sehr, sehr zeitintensives, aber schönes Engagement. Ja.
9: Also mit einem Satz gesagt, sagen wir immer, wir wollen den Menschen, die wir besuchen, ein Lächeln ins Gesicht zaubern. Mhm. Und das ist es im Prinzip auch. Wir wollen denen eine Freude bereiten, die wir besuchen, wollen die ein bisschen aktivieren, wenn wir in die Senioreneinrichtungen gehen, wollen Kindern beibringen, wie man mit fremden Hunden umgeht. Es kommt immer darauf an, wen wir besuchen, ja.
8: Ja, also wenn wir uns die Kinder jetzt mal angucken, da helft ihr beim Lesen auch, beim Lesen lernen.
9: Genau.
8: Weil die Hunde daneben den Kindern sitzen und eine Ruhe ausstrahlen. Also du bist ja immer dabei. Gell? Was sind das so für Situationen? Was spürst du dann so? Was passiert bei Kind und Hund?
9: Naja, die entspannen sich einfach viel mehr, wie wenn jemand anders dabei ist. Wenn ein Lehrer dabei ist oder die Mama. Und mit dem Hund können die einfach viel entspannter lesen und üben dann auch lieber, weil es für den Hund ja, dem Hund ja vorlesen.
8: Ja, also die Angst verfliegt sofort und macht nur ein sehr, sehr gutes Gefühl, ne?
9: Ja.
8: Super. Wie lange geht die Ausbildung, bis man dann so eine fertige Frieda ist und 9 Jahre lang jobbt?
9: Also von Eignungstest bis zur Prüfung roundabout ein Dreivierteljahr.
8: Was macht ihr da? Was beinhaltet die Ausbildung?
9: Na, es sind erstmal für den Mensch einige theoretische Inhalte. die zu beachten sind oder auch viel, wie lese ich meinen Hund. Also ich muss natürlich auch sehr, sehr genau auf meinen Hund achten, lernen. Wann ist er gestresst? Wann muss ich ihn aus der Situation rausnehmen? Man lernt auch viel über Krankheitsbilder, die einem im Einsatz begegnen könnten. Mhm. Wie handhabe ich das dann? Wie kann ich den Hund bei einem bestimmten Krankheitsbild einbinden? Solche Sachen lernen wir in der Theorie. Und dann in der Praxis wird natürlich, werden Situationen mit dem Hund geübt. Einsatzszenarien nachgestellt, bestimmte Stresssituationen auch geübt. Also in einem Seniorenheim kommt einem ein Rollstuhl, ein Rollator oder Krücken entgegen, was man im Alltag vielleicht jetzt nicht so präsent hat. Da soll der Hund natürlich auch entspannt bleiben. Solche Sachen werden dann geübt.
8: War dir schon früh klar, als Frieda noch ein Baby war? Jawohl, die hat auf jeden Fall das Zeug zum Therapiehund. Ja. Woran hast du das gemerkt?
9: Also ich hatte vor ihr schon eine Hündin, die war dann für die Ausbildung schon zu alt. Die hatte das, die Altersgrenze schon überschritten. Und dann habe ich gesagt, wenn ich wieder einen Hund bekomme, dann möchte ich mit dem Hund gerne die Ausbildung machen. Mhm. Und demnach habe ich die Frieda ja auch schon so ein bisschen als Welpe ausgesucht, dass sie da schon kontaktfreudig war. Mhm. Und ja, und jetzt das gleiche Prinzip mit Hilde wieder.
8: Das ist nämlich ganz wichtig. Das ist eigentlich die Grundvoraussetzung, dass die Hunde keine Scheu haben, auf Menschen zuzugehen. Die müssen wirklich kontaktfreudig sein. Komm, jetzt machen wir mal ein bisschen Action. Ne? Die liegen hier so rum und chillen. Die chillen viel zu viel. Ihr müsst hier arbeiten. Machen wir mal ein Spiel, was du auch typischerweise eben machst, wenn du zum Beispiel im Altenheim bist.
9: Genau. Also hier haben wir zum Beispiel so ein ganz einfaches so ein Platzset, was man eigentlich unter den Teller legt. Mhm. Das gebe ich den Besuchern dann auf den Schoß.
8: Ja, mache ich mal.
9: Dann haben wir hier so ein paar Leckerlis. Das bei uns sind das die Karotten. Die sollen dann auf dem Tuch verteilt werden und so ein bisschen das Tuch eingerollt werden. Mhm. Und dann haben die zwei eigentlich einen relativ leichten Job und brauchen einfach nur das wieder rausholen.
8: Wir machen das mit der Hilde, weil Hilde ist ja gerade Azubi in der Ausbildung. Hilde, komm mal her. Komm mal her, mein Schatz. Hilde, so, bitteschön. Zeig mal, was du kannst.
9: Das ist jetzt hier natürlich sehr glatt, da rutscht es weg. Das ist dann noch ein bisschen schwierig.
8: Soll ich noch festhalten? Komm, ich halte es mal fest. Mach mal weiter, mein Schatz. Jo. Ja. Ja. Mhm. Ah ja. Ich finde es so irre, dass du Karotten nimmst. Gell? Ich mag das. Ich finde das toll. Und dass die Hunde das auch mögen. Ja, und so kämpft sie sich vor und holt sich dann ihre Leckerli. Und schauen Sie mal, wie perfekt diese Hunde erzogen sind. Gell? Obwohl hier richtig was Köstliches liegt. Bleibt die Frieda auf ihrem Platz, bewegt sich nicht weg. Die kriegt auch gleich was. Hast du gut gemacht, brav. Ja, eine andere tolle Sache ist dieser Tennisball, finde ich gut, weil manchmal gibt es ja auch Berührungsängste. Nicht jeder will immer einen Hund anfassen, hat vielleicht auch Angst. Und das finde ich auch gut, was du dir da hast überlegen lassen.
9: Genau, das ist...
8: Mach mal Platz wenn, oder Sitz. Sitz, Hilde, Sitz, Hilde, Sitz. Oder Platz, keine Ahnung.
9: Genau, das ist was, wo man das Leckerli, jetzt bei uns wieder die Karotte, vorne so reinstecken kann. Man hat dann oft auch den motorischen Teil, also die Feinmotorik, die man üben kann mit den zum Beispiel Senioren. Das ist schon, kostet auch ein bisschen Kraft, das zusammenzudrücken. Und dann können die sich ganz vorsichtig hier, ohne dass man die Hand hinhalten muss, das Leckerli abholen.
8: Oh, ist das toll. Welche Arbeit, also du arbeitest ja auch mit Babys zusammen, mit Frühchen. Wo genau machst du das und wie machst du das?
9: Genau, mit der Frieda gehe ich ins Haus Atemzeit. Das ist eine Einrichtung, die auch von einem Verein betrieben wird, bei dem intensiv betreuungspflichtige Kinder meistens beatmet, gepflegt und betreut werden.
8: Ja. Ja. Und dann legen die Hunde sich einfach neben das Baby oder Körperkontakt oder was ist da der Fokus?
9: Das kommt auch darauf an, wie alt die Kinder schon sind. Also jetzt bei den Frühchen, die noch nicht mal Geburtstermin haben, da ist es so eher, dass wir schon die Frühchen auf die Frieda draufgelegt haben, dass sie einfach durch die Ruhe und das gleichmäßige Atmen von Frieda sich dann auch entspannt haben. Mhm. Und die sind ja sehr die haben einen sehr hohen Muskeltonus, die Kleinen. Dass sie sich dann entspannen. Wenn die Kinder schon älter sind, teilweise gebe ich denen auch Leckerlis oder die Karotten in die Hand und die können die dann füttern. Oh, ja. Also es kommt immer auf den Status an, was die Kinder haben.
8: super ehrlich, was du da machst. Und das alles ehrenamtlich, gell? Und dafür gab es ja vor kurzem oder vor ein paar Jahren auch ein richtig tolles Dankeschön. Ihr habt einen Preis bekommen.
9: Genau, wir haben letztes Jahr im September von dem Wetteraukreis, also die ganzen Therapiehundeteams von unserem Kreis in Friedberg und von dem Kreis in Büdingen haben wir den Wetterauer Sozialpreis bekommen. Da sind wir vorgeschlagen worden für unsere Arbeit. Und das war natürlich eine tolle Anerkennung für uns, dass das so gewürdigt wurde, ja.
8: Wow, richtig cool. Und hier nochmal ein Gruppenfoto. Christina, lass uns mal zusammen rübergehen zu Gregor Engels. Es gibt ja jetzt noch einen richtig leckeren Nizza-Salat. Mal sehen, ob uns das gelingt, ne? Weil die beiden waren ja auch scharf auf den Thunfisch. Bitte schön, du darfst dich hier rübersetzen. Super, gell? Diese Hunde, da will man auch direkt irgendwie so einen Hund haben. Aber wobei, dein Thunfisch war ja stark gefährdet, ne? Ist auch genug für uns übrig geblieben.
6: Genau.
8: Guten Appetit, ihr Lieben. Ja, also wir haben einen köstlichen Nizza-Salat mit echtem Thunfisch, nicht der aus der Dose. Mal sehen, wie der schmeckt. Und den haben wir extra hier in der Mitte so roh gelassen, weil es ist nämlich Thunfisch in Sushi-Qualität. Also, heißt, kann man auch roh essen. Mmh. Mmh. Himmel, ist das gut.
9: Ja.
6: Gut, dann freue ich mich.
8: Wow, der schmeckt wirklich anders als der, den ich gestern Abend gegessen habe aus der Dose. Richtig cool. Sehr, sehr lecker. Ich bedanke mich bei euch. Das war so eine schöne Freitagssendung mit euch. Wirklich, gerne. Ganz toll. Und am Montag begrüßt sie dann hier Leonie Koch und die stellt ihnen Schildkröte Raphael aus dem Tierheim Gießen vor. Boah, das ist auf jeden Fall ein Racker, ne? Der sucht dringend ein neues Zuhause und ich wünsche Ihnen ein tolles Wochenende. Es war so schön mit Ihnen. Bis bald. Tschüss.
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14: Freitag, 17.45 Uhr. Schön, dass Sie bei uns sind. Ganz herzlich willkommen jetzt zur Hessenschau. Ja, was ist in Hünfelden im Kreis Limburg-Weilburg passiert? Das ist eine Frage, die sich auch, aber nicht nur die Ermittler dort stellen. Ein 45-Jähriger hat dort offenbar die eigene Mutter angezündet. Und auch die Oma ist mit ihren 103 Jahren schwer verletzt ins Krankenhaus gebracht worden.
15: Die Tat ereignet sich in diesem Haus in Hünfelden-Kirberg. Einsatzkräfte finden in der Kellerwohnung des brennenden Hauses eine leblose Frau. Daraufhin wurde sofort die Polizei alarmiert.
16: Der 45-jährige Tatverdächtige steht aktuell im Verdacht, dass er in der gemeinschaftlichen Wohnung, wo auch seine 103-jährige Großmutter und auch seine 76-jährige Mutter wohnen, im Rahmen eines Streites angegriffen und angezündet hat.
15: Seine 103 Jahre alte Oma wird schwer verletzt und liegt im Krankenhaus. Wie es ihr geht, ist nicht bekannt.
17: Ich möchte sie besuchen heute. Und dann hoffe ich, dass es ihr, ja, zumindest auch mental, dass sie da ein bisschen gefestigt ist oder gefestigt wird. Und ich hoffe, dass sie gute Menschen um sich herum hat, die sich auch um sie kümmern.
15: Der mutmaßliche 45-jährige Täter soll drogen- und alkoholabhängig sein. Die Hintergründe der Tat sind unklar. Der kleine Ort im Kreis Limburg-Weilburg ist geschockt.
17: Ich denke, die Kirberger oder die ganzen Hünfeldener, so wie ich auch persönlich, wir sind schon noch sehr schockiert über diese Tat gestern Abend.
15: Der mutmaßliche Täter flüchtet zunächst, konnte aber am Abend festgenommen werden.
16: Wir hatten zunächst eine Öffentlichkeitsfahndung angeregt über die Staatsanwaltschaft und starke Polizeikräfte wurden hinzugezogen und auch ein Polizeihubschrauber. Und der Tatverdächtige konnte dann in der näheren Umgebung festgestellt und festgenommen werden.
15: Der Sohn wird heute dem Haftrichter vorgeführt. Der entscheidet, ob der Mann in Untersuchungshaft kommt oder in einem psychiatrischen Krankenhaus untergebracht wird.
14: Ganz anderes Thema jetzt. Die nächsten Tage werden wieder sonnig, sie werden wieder heiß und das macht was mit der Waldbrandgefahr hier bei uns in Hessen. Die steigt in den kommenden Tagen enorm an. Der Deutsche Wetterdienst in Offenbach rechnet sogar damit, dass die Waldbrandgefahr in der kommenden Woche in Teilen von Hessen auf die höchste von 5 Gefahrenstufen ansteigt.
0: Gestern Abend auf dem Kronberg bei Usingen im Taunus. Auf 2600 Quadratmeter brennen Heuballen und Grasfläche. Nur mit Hilfe von Landwirten und deren Treckern kann die Feuerwehr ein Übergreifen der Flammen auf ein benachbartes Vogelschutzgebiet verhindern. Mit den steigenden Temperaturen und dem ausbleibenden Regen ist in Hessen bereits seit Mai die Gefahr für Brände kontinuierlich gestiegen. Für Sebastian Baum von der Feuerwehr Hattersheim ist dabei eines klar.
18: Man kann festhalten, so gut wie alle Vegetationsbrände werden durch den Menschen verursacht. In der Regel durch Unachtsamkeit, die weggeworfene Zigarette, das Grillfeuer, das offene Feuer im Wald oder auch das Fahrzeug, was mit heißen Fahrzeugteilen eben auf einer trockenen Wiese abgestellt wird. Aber natürlich kommt es auch immer wieder zu Brandstiftungen.
0: Laut Waldbrandgefahrenindex des Deutschen Wetterdienstes könnte am Wochenende in Teilen Hessens bereits Warnstufe 4 erreicht werden, die zweithöchste. In der kommenden Woche könnte rund um das Rhein-Main-Gebiet sogar Stufe 5 erreicht werden. Dabei ist der Wald durch die Trockenphasen schon geschädigt genug, sagt Revierförster Marian Krüger vom Forstamt Nidda.
19: Wir haben eine Kronverlichtung, wir haben weniger Blätter, wir haben Absterbeerscheinungen. Das heißt, wir haben Bäume, die wirklich nicht mehr können und einfach absterben. Und wir haben natürlich auch ganze Baumartengruppen, die ausfallen. Beispielsweise die Fichte, ich glaube, das hat jeder mitgekriegt. Aber auch die allerwichtigste Baumart für uns hier im Forstamt Nidda, die Buche.
0: Um die immer häufiger und weiter um sich greifenden Vegetationsbrände zu bekämpfen, muss die Feuerwehr kontinuierlich aufrüsten.
18: Wir müssen auch vielleicht im Wald weitere Strecken zurücklegen, wo wir gar nicht mit dem Fahrzeug hinkommen. Das heißt, wir brauchen leichtere Technik, wir brauchen angepasste Technik, weil sich die Brände natürlich auch viel stärker ausbreiten können.
0: Denn nicht immer werden Landwirte aushelfen können, so wie gestern Abend bei Usingen.
14: Ja, genau, diese Landwirte sind auch wirklich heftig im Moment von der Hitze betroffen. Die Landwirte haben informiert, dass sich aktuell bei der Ernte Probleme zeige, hat heute der Hessische Bauernverband gesagt. Denn eigentlich sollten die Körner in den Weizenähren auf den Feldern bei Großbiberau in Südhessen prall und rund sein. Aber durch den fehlenden Regen und die Hitze sind sie ja eher schrumpelig, eher klein. Und das wiederum wirkt sich auf die Qualität des Mehls aus und bedeutet Einbußen beim Ertrag. Nach dem Bundestag haben im Bundesrat auch die Länder für die umstrittene Gesundheitsreform von Gesundheitsministerin Warken gestimmt. Auch Hessen. Damit ist der Weg für Einsparungen bei den gesetzlichen Krankenkassen frei. So soll eine Finanzlücke bei den Kassen verhindert werden. Kritik kommt weiter von Opposition und Ärzteverbänden. Die Einsparungen gingen zulasten der ambulanten Versorgung. Wer das Existenzrecht Israels leugnet, soll in Zukunft bestraft werden können. Auf Initiative von Hessen hat der Bundesrat einen entsprechenden Gesetzentwurf auf den Weg gebracht. Demnach soll bestraft werden, wer öffentlich oder in einer Versammlung das Existenzrecht des Staates Israel leugnet oder dazu aufruft, den Staat Israel zu beseitigen. Hirschhorn, ganz im Süden von Hessen, an der Grenze zu Baden-Württemberg. Dort verbindet eigentlich die Wehrbrücke über den Neckar die Kernstadt mit dem Stadtteil Ersheim. Eigentlich, aber die Brücke wird seit mittlerweile 4 Jahren saniert. Und das bedeutet für die Menschen dort eine enorme Belastung. Das Hauptproblem laut Hessen Mobil ist ein sehr seltenes. Der Straßenbelag ist asbesthaltig, deswegen wird er seit Wochen entfernt. Die gute Nachricht, Ende des Jahres soll die Wehrbrücke wieder befahrbar sein. So, und dann schauen wir mal in die Innenstadt von Frankfurt an die Consti, die Konstabler Wache. Zweimal die Woche ist dort Markt mit Gemüse, mit Obst, mit einem guten Glas Wein. Ich bin da selber regelmäßig, dabei ist der Platz eigentlich überhaupt nicht schön. Ein Kunstobjekt soll das ändern, aber dafür muss der Platz aufwendig saniert werden.
20: Auch Kunst braucht schon mal ein solides Fundament. Tonnenschwere Verankerungen werden im Boden der Konstabler Wache verschraubt, damit darüber bald luftig leichte Lichtkunst schweben kann. Jessica Bebone ist zuständig für Kunst im öffentlichen Raum in Frankfurt und mitverantwortlich für das Projekt. Am 11. August soll A Sky Full of Hope, übersetzt ein Himmel voller Hoffnung, eröffnet werden.
1: Es ist ein Netz, das sich mit dem Wind bewegt, das auf Licht reagiert, auf die Wettereinflüsse und ganz besonders, es hat auch eine Abendansicht. Nachts wird es beleuchtet, gibt eine Lichtinszenierung, die die Künstlerin extra dazu eingestellt und komponiert hat. Es ist also wirklich eine ganz poetische, luftige Skulptur.
20: Ausgedacht hat sich das die US-Amerikanerin Janet Eckelman. Hier zu sehen bei einer ihrer Netzskulpturen in München 2021. Eckelman hat ihre Werke schon in vielen Ecken der Welt installiert. In Frankfurt lässt man sich das Ganze über 2 Millionen Euro kosten. Das Geld stammt zum großen Teil aus dem Topf des Stadtmarketings, war übrig geblieben aus einem anderen Projekt. Aus Sicht der Initiatoren passt das Werk zur Auszeichnung der Region Frankfurt-Rhein-Main als Weltdesign-Hauptstadt.
1: Dafür muss man nicht ins Museum gehen, dafür muss man auch keine Vorkenntnisse mitbringen. Das ist, kostet keinen Eintritt. Sie haben ein Erlebnis, das auch gar nicht zu messen ist. Und alles, was Sie machen müssen, wie Janet Eckelman sagt, ist einfach hochschauen.
20: Für die Dauer der Bauarbeiten müssen die Händler vom Erzeugermarkt auf den Rossmarkt und die Hauptwache umziehen und dort ihre Stände aufbauen. Dann aber können sie wieder zurück und werden gewissermaßen Teil dieser schwebenden Leuchtkunst im öffentlichen Raum. 3 Jahre soll die Installation mindestens hängen.
14: Ja, soweit die Hessenschau. Wir sehen uns nachher wieder um 19.30 Uhr. Dann haben wir mehr Nachrichten für Sie. Und jetzt schauen wir mit Heiko auf den Sport und lüften da ein Geheimnis. Denn was macht ein Footballspieler der Frankfurt Galaxy, wenn er keinen Helm auf hat, keine Schulterpolster trägt?
21: Ja, sie sind trotzdem immer noch absolut riesige Typen, aber im Alltag normaler, als Sie denken.
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21: Ja, richtig gut drauf und voll auf Playoff-Halbfinalkurs sind die Footballer der Frankfurt Galaxy. Und wenn Sie sich jetzt fragen, wie sehen die denn eigentlich ohne Helm aus? Ganz normal. Viele haben einen normalen Job nebenher. Vor der Partie Sonntag gegen München haben wir mit einigen gesprochen.
23: Bei der Frankfurt Galaxy läuft's gerade. Anders als in der NFL sind sie keine Vollprofis. Finn trägt nicht nur das Trikot der Galaxy, er ist auch noch Leichtathlet.
24: Es ist teilweise schwer, also dann sind das zum Beispiel Wettkämpfe am Samstag, dann noch ein später Flug zum Spiel in Kopenhagen. Und klar, 2 oder 3 Trainings an einem Tag ist auch anstrengend, aber dadurch, dass mir beides so sehr Spaß macht, mache ich das sehr, sehr gerne und dann klappt das auch.
23: Viel verschnaufen, keine Zeit.
24: Aufstehen, essen, dann meistens schon auf die erste Trainingseinheit vorbereiten. Training 2 Stunden oder sowas, dann natürlich auch zwischendrin, ich bin Student, für die Uni was machen. Und dann die zweite Trainingseinheit, meistens dann abends Football. Und dann möglichst probieren, schnell zu schlafen, wieder erholen und am nächsten Tag geht's weiter.
23: Eine gute Tagesplanung, die halbe Miete. Ähnlich ist es bei Wide Receiver Norman. Er arbeitet als Maler und Lackierer.
25: Schlafe ungefähr 4 Stunden, stehe um 5 Uhr auf, bin um 6 Uhr auf der Arbeit. Danach gehe ich ins Fitnessstudio, danach mit der Freundin vielleicht 1-2 Stunden verbringen und danach haben wir ein Meeting, dann nochmal Spielzüge lernen, vielleicht nochmal ein bisschen Recovery.
23: Doch der Spagat bringt auch Vorteile mit sich.
24: Bei der Leichtathletik, bei 400 Meter, da braucht man auch auf jeden Fall eine gewisse Resilienz. Da muss man fähig sein, einfach auch, wenn es hart ist, weiterzumachen. Und das kommt beim Football natürlich auch gut rüber.
23: Am Sonntag stehen die beiden gegen München wieder im Rampenlicht.
21: Und jetzt schalten wir ein paar Gänge hoch, kommen zu Christiane Schwalm im beschaulichen Wetzlar mit der absoluten Sprintelite. Deutschlands schnellste Frauen und Männer sind da. Und die Frau neben dir, die kennen ja wirklich alle Leichtathletik-Fans.
26: Für das diesjährige Puma. Genau, ich glaube, die ist noch sehr bekannt, denn bis vor einem Jahr gehörte Lisa Meyer noch zu den schnellsten Sprinterinnen Deutschlands. Lisa, heute hast du keine Spikes an, sondern, ja, erzähl mal, was genau machst du hier heute bei Fast Arms, Fast Legs? Genau, Fast Arms, Fast Legs wird ja von meinem Verein, dem Sprintteam Wetzlar, ausgerichtet, für den ich die letzten Jahre gestartet bin. Und jetzt bin ich in den Vorstand gerutscht und helfe natürlich auch, dieses Meeting mit zu organisieren. Und ja, es ist wirklich Wahnsinn, wie viel Arbeit dann doch hinter den Kulissen getan wird. Wir waren gestern den ganzen Tag hier im Stadion, haben aufgebaut, heute nochmal den ganzen Tag. Also riesen Dankeschön wirklich an alle Helfer, die das hier überhaupt erst ermöglichen, um den Sportlerinnen und Sportlern so gute Bedingungen zu bieten. Bei den Temperaturen ideales Sprinterwetter. Es ist im Aufbau natürlich brutal anstrengend, aber wenn am Ende alle erfolgreich und glücklich sind, dann macht man sowas sehr, sehr gerne. Erfolg ist das Stichwort. Staffeln sind gerade schon gelaufen. 100 und 200 Meter werden hier heute gelaufen von wirklich den besten deutschen Sprintern und Sprinterinnen. Worauf freust du dich besonders, Lisa? Ich glaube, dieses Meeting hat immer eine ganz besondere Atmosphäre, weil wir hier in einem sehr heimischen, schönen Stadion sind, was nicht zu groß ist und alles auf den Sprint ausgerichtet ist. Das macht immer richtig, richtig Spaß. Ich weiß, dass die Athletinnen und Athleten einiges vorhaben. Wir haben auch Paraläufe mit dabei. Felix Streng von unserem Verein, der hat einiges vor. Ich bin sehr gespannt und worauf ich mich am meisten freue, das kann ich gar nicht so sagen, weil wenn man am Ende in ganz, ganz viele strahlende und jubelnde Augen von Athletinnen und Athleten sieht, ich glaube, dann weiß man, wofür man das hier tut. Und wenn die Zuschauer dann auch noch happy und begeistert sind, dann umso schöner. Alles klar, vielen Dank, Lisa, du hast eben schon gesagt. Ich glaube, 100 Meter Sprint ist dagegen fast ein Klacks. Schön, dass du hier bei der Orga-Seite mit dabei bist und wir freuen uns auf viele schnelle Zeiten bei Fast Arms, Fast Legs in Wetzlar.
21: Ja, vielen Dank. Danke euch beiden. Ja, es wird wärmer. Das habt ihr schon angedeutet. Und Lara, wie ich sehe, du bereitest dich ja schon ein bisschen vor auf die heißen Temperaturen.
2: Ich gebe mein Bestes, Heiko, mit den Mitteln, die wir halt so haben. Aber ganz ehrlich, zum Glück können wir uns halt auch einfach mal so kurz abkühlen. Die Tiere im Zoo, die haben es da ja nicht so leicht. Oder hast du schon mal eine Giraffe mit einem Fächer gesehen? Also ich nicht. Welche Tricks sie aber stattdessen auf Lager haben, das zeigen wir jetzt bei Main Tower.
21: Sehr schön, mit einem Fächer, die großen Dinger. Dann bis gleich und den nächsten Sport hier an dieser Stelle, den gibt es dann am Montag wieder um 5 vor 6. Tschüssi.
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2: Freitagabend, wir starten ins Wochenende mit Main Tower und diese Themen, die haben wir jetzt für Sie. Weg da mit dem Weg. Mitten auf einem Wanderweg steht das Ferienhaus einer bekannten Frankfurter Familie. Was eine Affenhitze, wie die Tiere im Kronberger Opelzoo mit den Temperaturen klarkommen. Und, ja, ja, der Enzian. Unser Geheimtipp nicht in den Alpen, sondern in der schönen Rhön. Sind Sie bereit fürs Wochenende? Das Wetter, das spielt ja schon mal ganz gut mit. Es wird sonnig und es wird auch warm. Perfekt also für einen Ausflug ans Wasser. Und da hätte ich vielleicht sogar eine Idee für Sie. Die Badehose, die können Sie allerdings zu Hause lassen. Bequeme Schuhe, die sind da wahrscheinlich die bessere Wahl. Denn in Wiesbaden, da startet heute das Schiersteiner Hafenfest. Und mein Kollege Max, der war heute Nachmittag schon dort und zeigt uns jetzt, was das Fest so alles zu bieten hat.
3: Ja, und hiermit willkommen auf dem Schiersteiner Hafenfest. Das gibt es schon seit 78 Jahren, seit 1948. Hier haben wir die schönste Hafenpromenade, die vollgestellt ist mit rund 150 Ständen. Mit dabei sind echte Schaustellerfamilien, die auch schon echt lange dabei sind. Und eine davon ist die Schaustellerfamilie Loritz. Und zum Peter hier gehe ich jetzt mal hin. Mich würde nämlich mal interessieren, Peter, du bist denn wie lange schon dabei jetzt?
4: 20 Jahre sind wir dabei. Dabei bin ich persönlich seit Geburt. Wir sind reingeboren in die dritte Generation in die Schaustellerfamilie. Und seit 20 Jahren besuchen wir hier das Schiersteiner Hafenfest, weil es hier einfach schön ist, schönes Ambiente hat.
3: Ich kann das tatsächlich auch unterstreichen und sogar voll und ganz. Hier gibt es, wie gesagt, 150 Stände, von denen sind ungefähr 80 Gastrostände. Aber wir haben auch Riesenrad, Breakdancer natürlich, wie auf jedem Volksfest. Wir haben ein Piratenlabyrinth, ein riesiges, was hier aufgebaut wurde. Also hier gibt es für groß und klein irgendwie alles. Eigentlich gibt es immer eine Riesenwassershow auf dem Hafen mit Drachenbootrennen, mit Wassersport, mit illuminiertem Bootskorso. Ich gehe mal zum Vorsitzenden vom Verschönerungsverein in Schierstadt, Werner Laux. Ich muss nämlich sagen, diese Wasserveranstaltung gibt es dieses Jahr nicht. Da hat euch tatsächlich die Hitze einen Strich durch die Rechnung gemacht.
5: Ja, das ist ganz richtig. Die anhaltende Dürre und die Trockenheit hat uns alleine von gestern auf heute 20 cm im Hafenbecken geraubt. Wir haben jetzt noch einen Wasserpegel von 1,65 m. Und zusätzlich mit der alten Last ist es halt nicht durchführbar im Moment.
3: Aber trotzdem muss man sagen, Atmosphäre, Ambiente hier ist top und das Schiersteiner Hafenfest ist immer noch ein Highlight.
5: Ja, absolut. Wir haben hier, Sie haben es ja schon gesagt, eben über 150 Stände hier. Für alle Besuchergruppen haben wir hier was, bieten was an. Wir haben Live-Musik an verschiedenen Orten. Ich denke, jeder, der herkommt, wird sich hier sehr wohlfühlen.
3: Auch bei ungefähr 30 Grad, die es sind, haben wir diese schöne, kühle Brise, die vom Hafen irgendwie hier reingeflogen kommt. Also für mich, kleines Highlight, jeder ist willkommen. Bis Montag dauert es noch, dann mit abschließendem großen Feuerwerk. Und hiermit gebe ich zurück zu dir, Lara, ins schöne Main Tower Studio.
2: Ja, danke, aber bei dir sah es auch sehr schön aus, Max. Und von dieser guten Laune am Hafenfest, da könnte man auch etwas gerade am Bodensee vertragen. Denn da ist die Stimmung gerade ganz schön angespannt. Der Grund: ein hessischer Unternehmer und seine Luxusvilla, die sorgen bei den Anwohnern für ordentlich Zoff am Gartenzaun. Ausgerechnet in einer der Gegenden, die ja eigentlich für Ruhe, Natur und Entspannung steht.
6: Bergluft, endlose Wiesen und ein Blick über den Bodensee. Wer den Fender in Österreich erklimmt, wird mit einer einzigartigen Aussicht belohnt. Wer von der Gemeinde Lochau hochwandern möchte, auf den wartet jetzt aber eine Überraschung. Eine Absperrung. Der beliebte Wanderweg von Lochau auf den Fender führt nämlich eigentlich hier entlang, bis vor ungefähr 2 Wochen. Das sorgt in der Gemeinde für ordentlich Unmut. Auch bei Bürgermeister Frank Matt.
7: Wir Lochauer sind alle verärgert, weil so ein Vorgehen ist beispiellos.
6: Grund für den Ärger: der hessische Unternehmer Michael Wisser, links im Bild. Chef des Frankfurter Dienstleistungsunternehmen WISAG AG und Sohn des verstorbenen Gründers Klaus Wisser. Er kaufte dort vor einigen Jahren ein Grundstück, auf dem auch eine Luxusvilla steht. Das Problem: der bisherige Wanderweg verlief direkt durch den privaten Garten von Wisser. Bis jetzt. Eine Sprecherin der Familie erklärt uns auf Anfrage:
8: Es ist Michael Wisser ein wichtiges Anliegen, den Wanderern auch in Zukunft das Begehen des Wanderweges zu ermöglichen. Gleichzeitig möchte er für seine Familie Privatsphäre und Sicherheit gewährleisten. In der Vergangenheit kam es nicht selten vor, dass Wanderer sich auf dem Privatgrundstück bewegt haben.
6: Und weiter?
8: Mit der Gemeinde findet hierzu bereits ein Austausch statt, um gemeinsam eine für alle gute und tragbare Lösung zu finden.
6: Die Gemeinde sieht das anders und möchte rechtlich dagegen vorgehen.
7: Diese Maßnahme war widerrechtlich, ohne Absprache mit uns, mit der Gemeinde Lochau zumindest. Besteht hier kein Einvernehmen, das muss eine andere Gemeinde sein.
6: Der Streit um den Wanderweg beschäftigt nicht nur die Gemeinde. Auch die Wanderer sind sich uneinig.
9: Man muss nicht alles akzeptieren, was halt möglich ist, sagen wir mal so, und dagegen angehen, weil alles akzeptieren heißt auch irgendwie das okay finden, und das ist halt definitiv nicht okay.
10: Das macht man nichts aus, ehrlich nicht. Ich könnte jetzt alles andere sagen, er hat genug gezahlt für das, oder darum soll er doch die Aussicht haben und vorne keine Leute und hinterm Grund, das passt schon für mich.
11: Es ist schade, wenn Leute mit viel Geld die Wege verbauen.
6: Dass der Wanderweg bestehen bleibt, das steht außer Frage und ist durch das Wegerecht gesetzlich geregelt. Die Sprecherin der Familie Wisser weist aber darauf hin, wo genau der Wanderweg entlang verlaufen müsse, das könne aus baurechtlicher Sicht der Grundstückseigentümer entscheiden.
8: Deshalb wurde der Weg auf dem Grundstück umgeleitet. Er wurde nicht gesperrt und so eine nur geringfügig von der ursprünglichen Route abweichende Alternativroute geschaffen.
6: Eine alternative Route gibt es wohl. Statt rechts geht's jetzt links an der Villa vorbei. ORF-Reporter Stefan Krobert hat sich das angeschaut.
12: Das ist der Umweg hier also am Garten vorbei. Das Problem ist wahrscheinlich im Moment noch, dass eben dieser Weg noch nicht beschriftet ist. Aber ich könnte mir gut vorstellen, wenn die Wanderer einmal wissen, dass es gleich hier vorne in den alten Wanderweg hineingeht, dass sich dann vielleicht die Aufregung relativ schnell legen wird.
6: Zusammengefasst: viel Lärm um nichts. Ob sich Gemeinde und Eigentümerfamilie am Ende einigen, das ist noch offen. Bis dahin gilt für Wanderer, egal ob rechts oder links rum, der Weg ist das Ziel.
2: Heute Morgen, da war ich sehr motiviert und wollte eine Runde joggen gehen. Und nach ein paar Kilometern, vielleicht waren es auch nur ein paar Meter, war dann aber Schluss. Es war mir einfach zu warm und ich wollte nur noch zurück ins Kühle. Und ja, wir Menschen, wir können uns ja auch bei der Hitze irgendwann in den Keller verkriechen oder die Klimaanlage anmachen. Aber wie machen das eigentlich die Tiere? Vor allem die, die ja den ganzen Tag draußen sind. Wir haben im Opel so nachgeschaut und eins ist klar, bei diesen Temperaturen hat dort auch niemand Lust auf Ausdauersport.
27: Es ist heiß, die Sonne brennt und da hilft oft nur, sich abzukühlen, viel zu trinken und sich ein Eis zu gönnen. Genau das machen auch die Tiere im Opel Zoo in Kronberg, im Schatten liegen und faulenzen.
28: Wenn es besonders heiß wird, auch hier in Deutschland, dann verschiebt sich erstmal ein bisschen das Aktivitätsfenster von den Tieren. Die suchen sich dann ein bisschen die etwas kühleren Morgen- oder Abendstunden und auch Verhaltensweisen, die sonst gerne mal gezeigt werden, wie das Wächterverhalten von den Erdmännchen. Die werden ein bisschen reduziert, einfach auch, weil die restlichen Erdmännchen in den Erdbauen verschwinden.
27: Normalerweise stehen die Erdmännchen nacheinander Wache und halten nach Feinden Ausschau. Aber dafür ist es heute einfach zu heiß. So wie die Erdmännchen können sich auch Dromedare gut an die Hitze anpassen. Einen Wasserspeicher tragen sie schließlich auf ihrem Rücken. Aber so eine kalte Dusche von Tierpflegerin Selina Gruber, das macht auch den Wüstentieren Spaß.
0: Wenn es so heiß ist, kühlen wir die Kamele ab, indem wir sie duschen. Meistens sehen sie den Schlauch und kommen auch alle schon gelaufen.
27: Ans Laufen ist bei den roten Pandas gar nicht zu denken. Die warmen Temperaturen machen dem Katzenbär aus dem Himalaya-Gebirge ordentlich zu schaffen. Und auch der Eisfuchs mag es lieber kalt. Die Mitarbeiterinnen und Mitarbeiter kennen die Eigenarten der Tiere und haben sich deshalb etwas ganz Besonderes einfallen lassen.
28: Eisfüchse machen an sich erstmal einen Wechsel in der Garderobe. Die wechseln von Winterkleid auf Sommerkleid. Also da kommen sie erstmal so, dann auch mit wärmeren Temperaturen gut zurecht. Wir haben hier im Zoo uns was Kleines einfallen lassen und bereiten ihnen als kleine Abkühlung und als Beschäftigung sogenannte Eisbomben zu.
27: Für die Zoobesucher gibt es Eis am Stiel. Aber auch die Polarfüchse werden von den Tierpflegerinnen und Pflegern mit eisgekühlten Snacks versorgt. Nur eben nicht mit Schokolade und Vanillegeschmack.
1: Da mischt man dann immer so ein bisschen mit Fleisch und Obst, dass so verschiedene Geschmäcker dann quasi drin sind. Und dann haben die den ganzen Tag damit zu tun. Vor allem unsere Nachzuchten, unsere Kleinen, die finden das immer ganz toll. Und die spielen auch viel damit und beschäftigen sich lang dann damit.
27: Die Zootiere werden bei der Hitze hier in Kronberg mit kalten Snacks und Duschen verwöhnt. In der freien Wildbahn werden die steigenden Temperaturen aber echt zum Problem.
28: Also der Klimawandel, der wirkt sich ganz, ganz extrem auf das Leben vieler wildlebenden Tierarten auf. Da ist so das Leben unserer Zootiere ein bisschen gleichmäßiger, weil sie eben nicht mit Nahrungsknappheit, Wasserknappheit konfrontiert werden, nicht mit extrem langen Dürreperioden, wo einfach eben das Leben auf einer ganz, ganz anderen Ebene extrem wird.
27: Ob Affe, Känguru oder roter Panda, bei dem Wetter haben alle Opel-Zootiere eine Lieblingsbeschäftigung. Ein Nickerchen machen an einem schattigen Plätzchen.
2: Diese Woche, da haben wir Ihnen ja viele sehr bewegende Geschichten aus Uganda gezeigt, die auch nicht immer leicht waren anzusehen. Meine Kollegin Caro, die hat Erwachsene und Kinder mit Behinderung begleitet. Menschen, die oft ausgegrenzt werden und für Unterstützung und medizinische Hilfe kämpfen müssen. Wegschauen ist da keine Lösung. Helfen schon. Genau dafür setzt sich die hessische Hilfsorganisation Pro Uganda seit vielen Jahren ein. Und heute, da zeigen wir Ihnen den letzten Teil unserer Serie. Und zum Abschluss gibt's sogar in Uganda etwas zu feiern.
13: Hier bekommen Kinder mit Behinderung in Uganda eine Chance. In der einzigen integrativen Schule der Region. Endspurt in der Orthopädiewerkstatt. Heute muss die Prothese für Grace fertig werden. Und das Highlight der Woche für alle hier. Team Orthopädiewerkstatt im Fußballmatch gegen das Amputee-Team aus Uganda. Eine Woche lang begleiten wir eine hessische Hilfsorganisation aus Usingen nach Uganda. Eine Woche, in der wir auf bewegende Schicksale treffen. Menschen, die von der Gesellschaft ausgegrenzt und vergessen werden. Die trotz ihres Lebens in Armut und Abgeschiedenheit ihr Lachen nicht verloren haben. Die Hilfsorganisation ist in der Good Samaritan Schule zu einem Fest eingeladen. Schuldirektor Fuad und seine Frau Olivia möchten sich für die Unterstützung von Pro Uganda bedanken. Es ist die einzige inklusive Schule in der Region von Mukono. Viele Eltern würden es ablehnen, dass ihre Kinder zusammen mit Kindern mit Behinderung zur Schule gehen, schildert uns Fuad. Die Nachfrage nach einem Platz hier käme nur von Eltern, die keine Möglichkeit hätten, Schulgebühren anderer Schulen zu bezahlen. Seine Vision aber ist ein Erfolg. Die Kinder unterstützen sich gegenseitig. Sie lernen nicht nur mit, sondern auch voneinander.
15: Mein Traum, Kindern mit Behinderung helfen zu können, ist wahr geworden. Mir ist es wichtig, ihnen wenigstens Bildung zu ermöglichen.
13: Noch muss ich an der Schule einiges tun, wofür wie so oft das Geld fehlt. 50 Kinder mit Behinderung leben hier dauerhaft. Sie wurden von ihren Familien verstoßen. Die Unterbringung derzeit ist allerdings eher eine Notlösung.
14: So, wir schauen jetzt einmal in die Schlafräume. Und das ist im Moment noch alles sehr, sehr kritisch. Hier regnet es durch und auch die Betten bis hin zu, ja, sag ich mal, die Enge in den Räumen, da wollen wir auch ein wenig mithelfen. Und mein Wunsch wäre es, dass wir hier diesen ganzen Komplex erneuern. How many people are sleeping here inside?
16: Here we have about 20.
14: 20 people?
16: Yeah, because they share beds.
14: 20 people are here inside, in this room?
16: Yeah.
14: Are you sure?
13: 20 Kinder schlafen in diesem Raum mit 10 Hochbetten. Auch nebenan sieht es ähnlich aus. Für die Kinder ist die Schule dennoch eine Art Zuhause. Sie haben hier sogar eine eigene Kuh. Sie haben sie Alma Mata genannt.
17: Grace, how are you?
13: Zurück in der Orthopädie-Werkstatt. Isaac hat alles gegeben. Die Prothese für Grace ist fast fertig.
17: So from there it is when we shall connect the parts.
18: Jetzt müssen wir die Teile kombinieren, den Fuß anbringen, damit sie stehen kann. Dann analysieren wir den Stand nochmal. Am Ende des Tages wird sie eine neue Prothese haben.
13: Im Lager sucht er jetzt noch nach dem passenden Fuß. Damit Grace die Prothese problemlos benutzen kann, muss Isaac auch hierbei die richtige Größe beachten. Währenddessen baut Stefan, der für 3 Monate ehrenamtlich bei Pro Uganda arbeitet, eine Orthese für die 8-jährige Letitia.
19: Also bei Letitia ist es so, dass bedingt durch den Hydrocephalus, also den Wasserkopf, ihre Füße unkontrolliert bewegt werden. Also sie bekommt praktisch eine Spastik und dabei zieht der Fuß nach innen, hinten weg und der Vorfuß wandert eben halt nach unten. Damit der Fuß eben halt in eine korrigierte Stellung gehalten wird und eben halt auch praktisch sie damit weiter wachsen kann und der Fuß nicht immer weiter nach hinten abdriftet, bauen wir die Orthesen, wo sie natürlich in eine entspannten Stellung reingelegt werden kann.

0: Hassan hat sein Bein bei einem Unfall mit einem Zug verloren. Orthopäde Sanguin testet mit ihm, ob seine neue Prothese gut passt und jeder Belastung standhält.
1: Bevor ich die Prothese bekommen habe, war mein Leben nicht so gut. Ich habe mich schlecht gefühlt. Jetzt kann ich mich richtig bewegen und sogar ein bisschen rennen. Ich bin sehr dankbar. Danke.
2: Es fühlt sich sehr interessant an, da ich nicht dachte, dass ich das hier gegen Hassan mit nur einem Bein machen kann. Wenn er die Prothese anhat, können wir jetzt sogar Fußball spielen.
0: Und dann ist es endlich soweit. Die neue Prothese von Grace ist fertig. Sie kann endlich wieder laufen, auch wenn noch etwas holprig. Isaac ist zufrieden.
3: Natürlich fühlt sich das für mich als Handwerker auch gut an, dass meine Arbeit jetzt getan ist und ich damit einen wichtigen Beitrag geleistet habe. Ich fühle mich gut und bin glücklich.
0: Das Highlight der Woche für alle Beteiligten auf dem Fußballplatz im Dorf von Kiyunga. Das Team der Orthopädiewerkstatt wurde herausgefordert zum Fußballmatch gegen das Amputee-Fußballteam aus Uganda. Das Spiel soll auch dafür sorgen, dass die Bevölkerung sieht, zu was Menschen mit Behinderung in der Lage sind.
4: Gerade so ein Fußballthema ist natürlich auch eine Außendarstellung. Es ist zwar die Nationalmannschaft, die spielen demnächst in Ghana und nächstes Jahr im African Cup für Behinderte. Und das ist halt ein Thema. Die haben auch keine Unterstützung. Die finanzieren das auch nur über Fundraising. Und ist enorm, was die da, wie die das hinkriegen.
0: Sie möchten akzeptiert werden. Dafür geben die Fußballer heute alles. Am Ende wird ihr Einsatz belohnt. Das Amputee-Team gewinnt haushoch gegen das Team von Pro Uganda mit 5:0.
5: Es war in der Tat am Anfang eine Überlegung zu sagen, okay, wir gucken, dass die schon den Pokal bekommen können. Aber dass es dann 5:0 ausging, das war dann schon eine echte Leistung von den Jungs. Also das muss man echt sagen, das war wirklich stark. Da konnten wir auch ehrlich gesagt nicht dagegen halten. Das war wirklich einfach fantastisch und es hat einfach nur Spaß gemacht.
6: Also verdient verloren?
5: Ja, verdient verloren, absolut.
0: Eine Woche voller Emotionen geht zu Ende.
7: Ich fand mit einer der schönsten Augenblicke, wie die beiden Mädchen, die mit Prothesen versorgt wurden, zu einem hinkommen und einen einfach so umarmen und dann gucken, wie so die Aufnahme geworden ist. Das fand ich eines der schönsten Augenblicke auch.
0: Eine Woche lang haben wir die hessische Hilfsorganisation aus Usingen in Uganda begleitet. Eine Woche voller bewegender Schicksale und Menschen, die von der Gesellschaft ausgegrenzt und vergessen werden. Menschen, die trotz aller Widrigkeiten ihre Hoffnung und ihr Lachen nicht verloren haben.
8: Wenn Sie an eine Berghütte denken, dann geht's Ihnen bestimmt ähnlich wie mir. Sofort hat man Bilder im Kopf von Käsespätzle, Kaiserschmarrn und so dieser uriger Gemütlichkeit. Das trifft auch alles auf die Enzianhütte in der Rhön zu. Die wird jetzt 70 Jahre alt. Verstaubt ist sie deshalb aber nicht. Im Gegenteil, zwei neue Pächter, die mischen hier Tradition mit neuen Ideen und die bringen frischen Wind auf den Berg.
9: Mehr Panorama geht nicht. Pause mit Blick aufs Kegelspiel, die Rhön von ihrer schönsten Seite. Auf 760 Metern über dem Meere, wie die Tafel über dem Eingang verrät, steht die Enzianhütte bei Dietges. Seit Jahrzehnten ein beliebtes Ausflugsziel. Maximilian Hart und René Stolz haben hier einen Neustart gewagt.
10: Wir wollen hier uns gar nicht groß verstellen. Wir wollen das machen, wofür wir brennen, was uns Spaß macht, was uns einfach auszeichnet. Das heißt, wir wollen viele tolle Sachen ausprobieren.
9: Ohne Klassiker wie Kaiserschmarrn oder Käsespätzle von der Speisekarte zu verbannen.
11: Wir haben sehr viel umgestellt. Wir haben viel an der Karte gearbeitet. Wir haben die Karte deutlich verschlankt. Weil wir bei 1.350 Sitzplätzen wollen wir halt gewährleisten, dass die Leute eine gewisse Qualität bekommen.
9: Das bedeutet auch, die Hälfte der Karte ist mittlerweile vegetarisch oder vegan. Mit der Zeit gehen, ohne die Stammkunden zu verprellen, die Rechnung geht auf. Auch die Hütte selbst haben Maximilian und René sanft ins Hier und Jetzt geholt.
11: Bei der Optik in der Hütte, wir haben uns erstmal einfach darauf geeinigt, wir renovieren das Ganze ganz klassisch. Wir weisen hier einmal vernünftig durch, dann waren hier ganz viele ausgestopfte Tiere zum Beispiel. Die Decken hingen voller ganz vieler Dekostücke, die über die Jahrzehnte gesammelt wurden. Auch der alte Pächter hat ganz viele Erinnerungsstücke von Vereinen und Gruppen hier oben an den Wänden gehabt.
9: Bei den Renovierungsarbeiten sind Maximilian und René auf ein altes Fotoalbum gestoßen. Aufbau in den 1950ern, früher Skitourismus, Hüttenromantik der 1960er Jahre. Die Geschichte der Enzianhütte ziert jetzt die Gaststube.
10: Wir haben einmal ein bisschen Luft geschaffen, einfach ein bisschen Raum zum Atmen. Und ich denke, wir haben dadurch wirklich eine schöne, gemütliche Atmosphäre schaffen können.
9: Und beim Blick in die Weiten der Rhön haben sich Maximilian und René gedacht,
10: wir können auch anders.
9: Mit Rhönbeats auf der Terrasse. Elektro, Haus, Techno und die Enzianhütte bebt.
11: Wir haben eben nicht nur den einzelnen Wanderer, sondern wirklich das bunt gemischte Publikum von 20 bis 70. Und da ist alles möglich.
9: Heute in 4 Wochen feiert die Enzianhütte 70. Geburtstag. Ein ganzes Wochenende lang.
10: Das Festwochenende starten wir am Freitagabend mit den Kuppenstürmern, machen wir eine schöne Hüttengaudi und lassen sie oben richtig krachen.
9: Was noch kommt, wollen Maximilian und René aber noch nicht verraten. Nur so viel. Es soll wieder für alle was dabei sein.
8: Immer wenn ich Enzian höre, dann muss ich direkt an das Lied von Heino denken. Dieses blau, blau, blau blüht der. Thomas, ich will nicht live im TV singen, mach du bitte weiter. Oder du sagst uns, was uns wettertechnisch blüht.
6: Ich denke bei der Enzianhütte eher an Hyper, Hyper, wenn ich da höre, was da sonst so läuft. Aber lass uns über das Wetter reden. Das ist allerdings, muss ich sagen, als Meteorologe, das ist wahnsinnig unkompliziert. Wir haben nämlich Hochdruckeinfluss und im Prinzip gilt, so wie es heute ist, ist auch morgen. Und das bedeutet, schauen wir uns die nächsten 24 Stunden an. Es tut sich bei uns nicht viel. Der Nachthimmel ist klar. Ich würde gerne sagen, können Sie entspannt Sterne gucken. Aber es dauert so lange, bis es dunkel wird. Die Nächte sind ja einfach mal so kurz. Und morgen dann wieder viel Sonnenschein von früh bis spät. So entspannte 16 Stunden bekommen wir hin. Vielleicht mal ein schönes Wetterwölkchen, aber nur mit viel Fantasie. Die Frühtemperaturen 11 bis 19 Grad, das ist eigentlich ganz schön gut zum Durchlüften. Und das macht auch total Sinn, weil nämlich nachmittags wieder 27 bis 34 Grad angesagt sind. Und ich sag mal, bei über 30 Grad, da kommt schon mancher so ein bisschen ins Hecheln. An den Folgetagen ist es nochmal ähnlich heiß. Die kühlen Nächte, die helfen allerdings.
8: Naja, immerhin kühle Nächte. Also, was macht ihr denn gleich bei allem Wetter?
6: Ja, kühl in Anführungsstrichen, das muss man schon auch sagen. Und wir reden über Mücken. Also, wenn ich meinen Arm angucke, ist es definitiv Mückensaison. Ich hoffe, dass es keine Tigermücken sind. Das Gesundheitsamt in Frankfurt macht ein Monitoring. Was das bedeutet, schauen wir uns genauer an.
8: Da sind wir gespannt. Danke, Thomas. Ja, liebe Zuschauer, meine erste Main-Tower-Studiowoche, die neigt sich jetzt dem Ende zu. Ich hoffe, es hat Ihnen genauso viel Spaß gemacht wie mir und Sie gehen mit guter Laune ins Wochenende. Ich wünsche Ihnen jetzt noch einen schönen Abend. Ciao.
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2: Das braucht man für den Herzrhythmus, das braucht man für Magen-Darm-Funktionen, für die Nierenfunktionen. Das ist überall im Körper extrem wichtig. Und es können schlimme Folgen entstehen, wenn man zu wenig Kalium im Blut hat, zum Beispiel bis hin zum Herzstillstand.
3: Aber man schwitzt es aus bei der Hitze, das Kalium. Was muss man also essen, um gut damit versorgt zu sein? Das klären wir heute. Und wir machen den Deo-Test. Hier sind die Ratgeber wieder voll auf Sommer und Hitze eingestellt. Guten Abend. Geht Ihnen das auch so, dass Sie bei großer Hitze eigentlich gar keinen Hunger haben? Sie sollten aber dennoch leicht und nährstoffreich essen, damit Sie alles Wichtige bekommen. Hier kommt ein Vorschlag, wie ein optimaler Tag aussehen könnte.
4: Was essen, wenn es heiß ist? Mein Favorit ist da ganz klar die Wassermelone. Aber den ganzen Tag nur Melone futtern ist schon ein bisschen langweilig. Und so richtig satt werden wir davon auch nicht.
5: Außerdem liefert eine Wassermelone längst nicht alle Nährstoffe.
4: Denn auch bei Hitze brauchen unsere Muskeln Eiweiß, damit sie nicht dahinschmelzen. Brauchen Magen und Darm Ballaststoffe, sonst droht Bauchweh. Und wir brauchen Vitamine und Mineralstoffe, egal wie heiß es ist.
2: Das Kochsalz ist ein wichtiger Faktor, weil man über den Schweiß sehr viel Kochsalz verliert. Und das kann dramatische Folgen haben.
4: Und kriegen wir keine komplexen Kohlenhydrate, geht die Konzentration flöten.
5: Essen bei Hitze, was ist dir das Wichtigste?
6: Dass es lecker ist, weil sonst kriege ich schlechte Laune.
5: Ja, keiner. So.
4: Darum stehen heute auf unserer Speisekarte Vanillequark mit Beerenmus und Müsli als Frühstück. Zum Mittag Fisch mit Erbsen, Hummus und Spinat. Und für abends Couscous mit Brokkoli, Fenchel und Gurkensalsa. Los geht's mit dem Quark. Ein Top-Eiweißlieferant. In 100 Gramm stecken gut 14 Gramm Eiweiß. Das macht Quark ideal für den Start in einen heißen Tag.
2: Eiweiß ist ein wichtiger Nährstoff, insbesondere für die Muskulatur. Und Eiweiß, wir empfehlen etwa 0,8 bis 1 Gramm Eiweiß pro Kilogramm Körpergewicht zu sich zu nehmen. Es ist für den Körper deutlich weniger belastend, als viele Kohlenhydrate zu verdauen.
4: Den Quark rühren wir mit Honig glatt.
6: Also wenn man es ein bisschen geschmeidiger haben will, dann macht man ein bisschen Buttermilch dazu.
4: Außerdem das Mark einer Vanilleschote und Zitronenabrieb. Dann sind die Beeren dran. Die haben wenig Kalorien, dafür aber viele Vitamine und Ballaststoffe. Und sie tun damit unserer Verdauung gut. Noch ein Spritzer Zitronensaft und eine Prise Salz. Gerade im Sommer darf es davon ruhig ein bisschen mehr sein.
2: Also generell ist es so, dass wir in der Ernährung viel zu viel Salz oft haben. Aber wenn es heiß ist und wir viel schwitzen, verlieren wir sehr viel Salz über unseren Schweiß. Und das kann dann zu einer Unterversorgung mit Natriumchlorid kommen und das kann gravierende Folgen haben. Häufige Symptome sind zum Beispiel Bewusstseinsstörungen, Schwindel, Kopfschmerzen, Müdigkeit, bis hin Apathie, bis hin zum Koma im schlimmsten Fall.
4: Jetzt noch Haferflocken, Sonnenblumenkerne, Chia und Leinsamen mischen. Die liefern gesunde Fette. Dann alles in Gläserschichten. Sieht auf jeden Fall lecker aus. Und wie schmeckt's?
7: Gerade diese zitronige Note in dem Quark macht das Ganze so ein bisschen sommerlich, frisch.
4: Für das Mittagessen hat Thomas Seehecht ausgesucht, denn weißer Fisch bekommt uns an heißen Tagen besser als rotes Fleisch. Und einen Einkaufstipp gibt's auch.
6: Generell ist es immer besser, Fisch aus Binnenfischerei zu kaufen, weil der kürzere Wege hat und eine höhere Qualität.
4: Nach dem Fisch kommen Erbsen zu Zwiebeln und Knoblauch in die Pfanne. Eigentlich sind Hülsenfrüchte, damit auch Erbsen, nicht ganz so ideal im Sommer, denn sie zählen zu den eher schwer verdaulichen Lebensmitteln.
2: Die Verdauung von schwer verdaulichen Nahrungsmitteln ist ein echter Arbeitsvorgang für den Magen-Darm-Trakt. Und dabei entsteht einfach auch viel Wärmeenergie, die dann überschüssig ist. Und die ist natürlich bei Hitze ungünstig.
4: Durchs Kochen werden aber die Zellwände der Erbsen aufgespalten. Das macht sie leichter verdaulich. Und pürieren hilft natürlich auch. Jetzt mit Sesampaste, Olivenöl und Zitronensaft verfeinern. Und wir sind beim Spinat. Der besteht zu 90% aus Wasser und gilt als leicht verdaulich. Gut für Magen und Darm. Denn je heißer es wird, desto mehr Blut braucht unsere Haut, um uns runterzukühlen. Magen und Darm werden dann nur noch mit dem Nötigsten versorgt. Und wie schmeckt unser Sommergericht?
8: Schmeckt super. Kann man nur empfehlen.
4: An heißen Tagen lauwarm essen ist übrigens viel gesünder als heiß oder eiskalt. Denn alles, was wir zu uns nehmen, muss auf Körpertemperatur gebracht werden.
2: Das heißt, wenn es zu heiß ist oder zu kalt, dann muss der Körper quasi gegensteuern. Und deswegen ist am verträglichsten tatsächlich lauwarm.
4: Und darum wird auch unser Abendessen lauwarm. Basis ist Vollkorn-Couscous. Der liefert viele Ballaststoffe und komplexe Kohlenhydrate. Während sich die Kügelchen mit heißem Gemüsefond vollsaugen, garen wir Fenchel und Brokkoli. In beiden steckt reichlich Kalium. Und das geht uns beim Schwitzen schnell verloren.
2: Kalium ist ein ganz wichtiger Signalstoff für die Nervenweiterleitung. Das braucht man für den Herzrhythmus, das braucht man für Magen-Darm-Funktionen, für die Nierenfunktionen. Es ist überall im Körper extrem wichtig. Und es können schlimme Folgen entstehen, wenn man zu wenig Kalium im Blut hat, zum Beispiel bis hin zum Herzstillstand.
4: Fehlt noch die Gurkensalsa. So eine Salatgurke besteht zu 97% aus Wasser. Essen wir 100 Gramm Gurke, trinken wir quasi 97 Milliliter Wasser. Und ausreichend trinken ist ja immer wichtig. Zu den blassgrünen Würfeln kommen Frühlingszwiebeln, Minze und Koriander, weil uns deren ätherische Öle einen kleinen Frischekick geben. Die Salsa braucht noch einen Spritzer Zitronensaft und Öl. Und Thomas kann anrichten. Couscous mit Brokkoli, Fenchel und Gurkensalsa.
6: Das Schöne an diesem Gericht ist, wenn man es jetzt nicht aufisst, kann man es auch super gut am nächsten Tag als Mittagessen essen, weil der Couscous und auch die Salsa ziehen dann noch ein bisschen durch und schmecken noch intensiver.
4: Eine Frage haben wir noch. Stimmt es, dass wir an heißen Tagen viel weniger essen sollten?
2: Wir bewegen uns weniger und dann haben wir eben auch einen geringeren Energiebedarf. Wichtig ist, dass man dann die Ernährung so auswählt, dass sie nährstoffreich und ausgewogen ist, dass man auf jeden Fall ausreichend versorgt ist.
4: Das schaffen wir mit Melone allein leider nicht. Aber immerhin,
5: sie besteht zu 95% aus Wasser und hat auch noch ziemlich viel Vitamin E. Und das schützt vor UV-Strahlen. Nur besonders lange satt macht so eine Melone leider nicht. Haben wir was vom Couscous da?
9: Großartig.
3: Es wird ein heißes Wochenende, so viel steht fest. Und in Frankfurt wird es gleich doppelt heiß, denn dort kommen zur Hitze heiße Rhythmen dazu. Im Brentano-Bad findet unter, sagen wir mal, authentischen Bedingungen das lateinamerikanische Wochenende statt. Angeblich das größte Latino-Kulturfest Deutschlands. Da gibt es Samba, Sonne, leckeres Essen und natürlich auch jede Menge Folklore. Maike Chorn ist für uns da. Maike, zeig dein Outfit.
10: Ja, Selma, ich bin jetzt nicht im krassen Gewand, aber doch ein bisschen angemessen angezogen, würde ich sagen. Und hier hinter mir sind vor allem schon die richtigen Rhythmen und die Sonne scheint. Also die Grundbedingungen sind auf jeden Fall perfekt. Aber hier passiert natürlich auch ganz viel. Und was, das kann mir jetzt eine der Organisatorinnen sagen. Hallo Caramela, jetzt habe ich direkt eine Frage an dich. Hier ist es ordentlich schon, ich sag mal, Latino-Vibes sind da. Aber ihr habt ja auch ein ganz bestimmtes Ziel mit diesem Festival. Was ist euer Ziel hier vor Ort?
11: Ja, also unser Ziel, wir haben zwei Ziele. Erstens für alle nicht aus Lateinamerika stammenden Menschen, die in Deutschland aufgewachsen sind, einfach Lateinamerika zu zeigen in Deutschland, ohne weit wegfliegen zu müssen. Also wir bringen Lateinamerika quasi hier nach Deutschland. Und unser anderes Ziel ist natürlich, allen Latinos, die hier sind, allen Spaniern, einfach ein Heimatgefühl zu geben, weil viele doch sehr weit von zu Hause entfernt sind.
10: Und ich würde sagen, das schafft ihr ganz gut. Ich spüre die Vibes definitiv. Jetzt sagt mir noch einmal, was sind die Highlights? Was erwartet uns? Warum sollte ich herkommen?
11: Also wir haben verschiedene Folkloraufführungen, regional, überregional, und wir haben Kostüme, wir haben Samba, Capoeira-Shows, wir haben ein Kinderprogramm, wir haben aber auch authentisches Streetfood. Also hier ist für jeden etwas dabei und hier kann man einfach so ein bisschen ein Stück Urlaubsfeeling haben in Deutschland.
10: Definitiv. Ich wünsche euch ein ganz tolles Wochenende. Ich lasse dich weiterlaufen. Ich weiß, hier gibt es noch einiges zu tun. Danke dir. Und ich husche hier einmal um die Ecke, denn hier gibt es, Streetfood wurde nun angesprochen, kolumbianische Desserts. Und die darf ich mir jetzt angucken bei Valeria und Maria. Hallo ihr beiden. Valeria, du machst da schon was. Was wird das?
12: Das sind Obleas. Das ist sehr typisch in Kolumbien. Wir essen das normalerweise am Nachmittag. Aber es ist eine ganz besondere Kombination.
10: Okay, ich bin gespannt, du bereitest das zu. Liebe Maria, vielleicht magst du einmal erzählen, was die Schritte sind.
12: Genau, also gerade macht die Valeria Arequipe oder Dulce de Leche. Das kennen man auch so. Und dann haben wir Brombeermarmelade. Es kommt dazu. Es kommt Sahne und natürlich Käse. In Kolumbien essen wir alles mit Käse. Also Kakao mit Käse, auch Arequipe mit Käse. Es gibt Käse für alles.
10: Wirklich? Also ihr setzt, egal ob salzig oder süß, es kommt Käse drauf. Okay, das sieht sehr, sehr lecker aus. Ja, ich verstehe. Und hier steht noch was, während Valeria das fertig macht. Was ist denn das hier?
12: Genau, also hier haben wir ein Merengon. Ein Merengon ist aus Bessé gemacht oder ja, aus Merengue. Mit Sahne und frische Obst. Weil das ist sehr typisch auch. Essen wir sehr gerne in Familien. Das teilen wir mit. Und in Kolumbien gibt es auch solche Renault 4 Autos, denn in der Straße einfach den Kofferraum aufmachen und das in den Kofferraum steht, da könnte man das einfach kaufen.
10: Das heißt, die verkaufen das einfach so an der Straße aus den alten Renault 4s raus. Das hat auf jeden Fall schon sehr viel Charme. Das müssen wir gleich probieren. Das ist auch fertig. Wow, Wahnsinn. Also nur auch, dass es alle nochmal gehört haben. Hier gibt es jede Menge Leckereien von Paella, von Streetfood, Empanada und eben auch Süßspeisen. Jetzt würde ich sagen, wir teilen, oder?
9: Ja, auf jeden Fall.
10: Du beißt da rein, wir stechen hier.
9: Okay, dann ist
10: Eins, zwei, drei. Wer auch vorbeikommen möchte, kann das bis Sonntag hier noch tun. Jede Menge Musik, jede Menge Essen, ganz viele Stände zum Kaufen. Und ich sag mal, die sind jetzt vielleicht neidisch, aber auch zu Recht. Ich sag, probier's.
12: Mm. Oder?
10: Mm.
12: Ja.
10: Muy bien, danke euch. Mm.
3: Total neidisch. Danke, Maike. Super Tipp fürs Wochenende. In unserer Serie stellen wir Ihnen diese Woche 5-mal Medizinfortschritt Made in Hessen vor. In der berufsgenossenschaftlichen Unfallklinik in Frankfurt werden zum Teil sehr lange und komplizierte Operationen durchgeführt, sodass auch die Narkosen lange dauern. Das Anästhesie-Team dort wendet dabei besonders schonende Verfahren der Vollnarkose an, sodass die Risiken minimiert werden. Das Motto lautet: mehr regional, weniger zentral.
13: Die Patienten, die eine regionale Anästhesie erhalten, sind direkt ansprechbar, haben keine Schmerzen, brauchen keine besonders tiefgreifenden Schmerzmittel und sind sehr, sehr wach.
14: Medizinischer Fortschritt made in Hessen. Die BG-Unfallklinik in Frankfurt am Main. Der Direktor der Klinik für Anästhesiologie, Professor Thorsten Steinfeld, führt ein Aufklärungsgespräch mit einer Patientin und ihrem Ehemann über die Narkose, die sie für ihre anstehende Hüftoperation bekommen soll.
13: Wir werden auch während der Operation die Narkosetiefe messen. Das heißt, ich kann immer die Hirnströme sehen und ich weiß auch, wie tief sie gerade schlafen und kann dann die Medikamente entsprechend anpassen.
14: Bei klassischen Narkosen kommen oft Hypnotika und Opioide, also starke Schlaf- und Schmerzmittel zum Einsatz, die Probleme machen können.
13: Postoperative Übelkeit und Erbrechen, womöglich postoperative Denkstörung oder Merkstörung und selbstverständlich auch Probleme wie bei älteren Menschen, dass Patienten sich einfach nicht mehr richtig orientieren können und dadurch eben beeinträchtigt sind im Alltag. Und dagegen können wir auf jeden Fall Dinge unternehmen und wir passen unsere Anästhesietechnik an, indem wir mehr Regionalanästhesie durchführen.
14: In der Kombination mit lokaler Anästhesie werden Medikamente wie Ketamin, Propofol und Fentanyl reduziert. Beruhigungsmittel fallen ganz weg.
15: Also früher haben die Patienten regelhaft auf der normalen Station schon Medikamente bekommen, die sie etwas sedieren, damit sie dann auch abgeschirmt in den OP gehen. Heute bekommen sie das alles nicht mehr, weil wir mittlerweile wissen, dass auch diese Medikamente schuld daran sind, dass die Patienten häufiger ein postoperatives Delir oder irgendwelche Störungen, sag ich mal, in der Merkfähigkeit entwickeln. Heute sind die so, ja, wach, wie sie nur sein können. So sollen sie in den OP kommen. Heißt natürlich auch, dass sie durchaus mal ängstlicher sind, wenn sie bei uns im OP dann anzutreffen sind. Aber das ist dann unsere Aufgabe, sie zu beruhigen. Und da bringen wir gute Stimmung mit.
13: Und das kann sein, dass sie sich jetzt etwas beschwipst fühlen, so als hätten sie einen Sekt getrunken, vielleicht auch zwei Gläser. Wenn wir den Sekt getrunken haben, dann müssen wir danach unbedingt auf den Rotwein wechseln. Der macht sie noch müder. Das ist ein schöner Chianti. Hat ganz viel Sonne gesehen, ist ein schwerer, trockener Wein und macht angenehm müde. Wir würden jetzt mal beginnen mit dem Propofol.
16: Ich nehme Barolo.
13: Ja, sehen Sie, am Barolo, ja. Ach, wissen Sie was, ich habe den Wein gewechselt, es ist ein Barolo. Ich helfe ihm mal beim Atmen.
15: Das heißt, sie schläft nicht nur, sondern sie hat auch wirklich keinen Atemantrieb mehr. Und dafür beatmen wir sie jetzt. Mit der Hand. Und sie spürt auch jetzt keinen Stress mehr. Sie hat eine relativ niedrige Herzfrequenz. So, dann schauen wir uns das mal an. Wir wollen jetzt örtliches Betäubungsmittel in einen Bereich spritzen am Becken, was dafür sorgt, dass die Nervenfasern, die den Schmerz weiterleiten, von der Hüfte zum Hirn geblockt werden. Und dadurch, dass wir die blockieren, ist die Patientin mehr oder weniger schmerzfrei.
14: Während der Hüft-OP ist das Team der Anästhesie jederzeit vor Ort.
15: Und wir können jetzt hier an diesem Indexwert sehen, wie tief sie jetzt gerade in Narkose liegt. Und 50 ist jetzt eigentlich wirklich ein guter Wert. Dürfte sogar noch ein bisschen höher sein. 100 wäre hellwach, 0 wäre im Prinzip ohne Hirnfunktion. Und das ist genau der Zielwert, den wir brauchen. Das heißt, eigentlich hätte ich jetzt erwartet, dass ich jetzt die Narkose noch vertiefen muss. Aber ganz im Gegenteil, das hat sie überhaupt nicht beeindruckt. Also der Hautschnitt und alles, das stört sie überhaupt gar nicht. Und wir können jetzt das Narkosegas noch mal deutlich reduzieren. Und das ist natürlich schön.
14: An der BG-Unfallklinik werden viele große operative Eingriffe durchgeführt und das konsequent mit schonender Narkose.
15: Es ist so, dass wir es geschafft haben, alle Operationen irgendwie in Kombination mit Regionalanästhesie auch zu betreuen. Und dieses Spektrum bieten sicherlich nur sehr wenige Krankenhäuser an. Und wir gehören mit zu den Ersten, die das in der Intensität und in der Breite auch tun. Und denen es auch besonders wichtig ist, das auch immer umzusetzen. Ja,
14: Claudia Kaben aus Oberursel hatte vor 2 Tagen ihre Hüft-OP. Zuvor wurde bereits die andere Hüfte operiert und auch beide Kniegelenke.
17: Verglichen mit früheren Operationen, muss ich sagen, ging es mir wirklich gut. Ich kann schon sagen, dass ich quasi schmerzfrei war. Was ich positiv fand, es war nicht so, dass mir das ganze Bein taub war. Ich konnte bewegen und konnte auch was spüren, aber es war schmerzfrei.
14: Noch ist es so, dass viele Krankenhäuser den Aufwand einer Regionalanästhesie scheuen. Professor Steinfeld wünscht sich, dass hier umgedacht wird.
15: Grundsätzlich ist es auch so, dass viele Krankenhäuser die Regionalanästhesie vielleicht auch etwas meiden, weil es eben auch logistisch auch ein enormer Aufwand ist und eben auch letztendlich auch mehr Arbeit bedeutet. Das ist überhaupt gar keine Frage. Aber wenn es sich richtig etabliert und die Patienten haben eben auch die Vorteile, dass sie eben tatsächlich auch das Krankenhaus früher verlassen können und eben auch im besseren Zustand, dass wir dadurch bedingt aber sogar auch mehr Patienten behandeln können und vielleicht auch mehr Patienten heute Termine bekommen.
14: Na, und das wäre doch für beide Seiten von Vorteil.
17: Zu Hause ist es immer noch schöner.
15: Ja, definitiv.
3: Eine tolle Serie. Deo, das ist gar nicht so einfach. Es gibt Deo, es gibt Antitranspirant mit 48 Stunden Schutz. Es gibt was mit und ohne Aluminium, weil das ja immer wieder mit Brustkrebs in Verdacht gebracht wurde. Wir wollten wissen, was wirkt denn am besten und was darf drin sein und was nicht.
18: Sobald die Temperaturen steigen, läuft unsere körpereigene Klimaanlage auf Hochtouren. Doch während die einen zum Deo greifen, schwören andere auf Naturkosmetik. Was schützt denn besser vor Schweiß und Mief?
19: Eigentlich nur mein Rexona-Roller, ansonsten überhaupt nichts.
20: Ich benutze auch ein Deo, ja.
21: Immer morgens. Und das muss den Tag reichen.
22: Morgens und wenn ich dann abends geduscht habe, auch noch. Ne?
19: Antitranspirant, morgens und manchmal zwischendrin zum Auffrischen.
23: Wenn ich, hat man ein Ersatzshirt noch dabei, wenn man weiß, dass es schlimm werden kann.
18: Wann Schweiß zu riechen beginnt und warum, erklärt Dr. Frieder Schwarzinger. Er ist Dermatologe in Kassel.
24: Der Schweiß selber ist geruchlos. Es ist ja nur Wasser und einige Mineralien. Der Schweiß fängt dann an zu riechen, wenn die Bakterien, die auf der Haut sitzen, den Schweiß als Nahrung verwenden und ihn dann verstoffwechseln und es entsteht Buttersäure und Ameisensäure. Diese Stoffe haben dann einen starken Geruch.
18: Abhilfe sollen Deodorants oder Antitranspirantien schaffen. Doch was unterscheidet sie?
24: Antitranspirantien bestehen aus Lösungen, die meistens Aluminium oder Brom enthalten. Und diese beiden Stoffe verschließen die Ausführungsgänge, aber nur maximal zu 50%. Die Temperaturregelung wird also nicht beeinträchtigt.
18: Weil Aluminiumsalze die Schweißdrüsen verengen, hatten sie jahrelang den Ruf, Brustkrebs zu begünstigen. Mittlerweile gibt die Wissenschaft Entwarnung.
24: Die Schwierigkeit ist, die Aluminiumsalze sind sicher in den Formulierungen, die wir heute kosmetologisch auf dem Markt haben. Und die Anwendung, wenn man die beachtet, dann besteht eigentlich keine Gefahr. Sobald aber Verletzungen an der Haut sind, durch Rasur oder andersweitig, dann ist die Aufnahme erhöht. Das heißt dann nicht, dass gleich etwas Böses passiert, aber dann ist eine andere Aufnahme da.
18: Der Hautzustand und das richtige Timing sind entscheidend bei der Anwendung. Denn ein Antitranspirant muss seine Wirkung erst aufbauen.
24: Deswegen ist es sinnvoll, mit einer Latenz von Zeit das aufzutragen, also am besten abends, dass über Nacht dieser Prozess wirken kann, dass am nächsten Tag dann die Schweißreduktion, Geruchsreduktion im weiteren Sinne stattfinden kann.
18: Anders ist es bei Deos. Sie gehören in die Morgenroutine.
24: Sie enthalten Duftstoffe und Stoffe, die die Bakterienanzahl reduzieren. Diese Reduktion führt dann dazu, dass weniger Geruch entsteht und der Duftstoff übertüncht das Ganze.
18: Wer auf Chemie verzichten will, greift zu Naturkosmetik. Hier wirken Natron gegen Bakterien, Limette für den Duft sowie Salbei oder Minze gegen die Nässe.
24: Es gibt natürlich Substanzen wie Salbei etc., die man direkt auf die Haut auftragen kann oder auch als Tees zu sich nehmen kann, die dann das Schwitzverhalten beeinflussen können. Der eine hat eine Beeinflussung dadurch, der andere nicht. Und genauso ist es mit den Deos und den Antitranspirantien. Man kann nicht sagen, das funktioniert gut oder schlechter. Es liegt daran, wie der Einzelne oder die Einzelne eben halt den Effekt erlebt.
18: Fest steht, Schwitzen ist gesund und kühlt den Körper. Wer Schweißflecken verhindern will, nimmt ein Antitranspirant. Wer nur gut duften möchte, dem reicht ein Deo. Hauptsache, es mieft nicht.
3: Kräuter aus dem eigenen Garten haben jetzt Hochsaison. Wir haben ein frisches Drei-Gänge-Menü für Sie gezaubert, das Sie ganz leicht nachmachen könnten.
0: Vom Kräutergarten geht es heute direkt in die Küche.
1: Das ist umwerfend.
7: Kräuter, die sind echte Alleskönner. Die wachsen im Garten, sie wachsen auf dem Balkon, sie wachsen auf der Fensterbank. Und wir haben jetzt drei davon, die sind super für den Sommer. Frisch, leicht und eine echte Bereicherung.
0: Mein Tipp Nummer 1.
7: Zitronenmelisse ist die perfekte Pflanze für alle Menschen ohne grünen Daumen, denn den braucht man hier nicht. Die ist so unkompliziert, die wächst sogar im Schatten.
0: In welche Erde ich sie pflanze, ist dir ebenfalls fast egal.
7: Die Zitronenmelisse, die trägt ihren Namen nicht zu Unrecht. Denn wenn man dann so dran riecht, das ist tatsächlich so, als ob man eine Zitrone frisch ausgepresst hätte. Einfach super, richtig frisch.
0: Also ab in die Küche. Bio-Koch Kevin Mutschei betreibt zwei Kochschulen. Kräuter spielen bei ihm immer eine Rolle.
8: Meinen Kochschülern sage ich immer, dass unsere Küche eigentlich früher von Kräutern gelebt hat und überall Kräuter drin waren. Und heutzutage legen die meisten nur noch so ein Petersilienblatt oben drauf. Aber eigentlich sind Kräuter das, was unsere Küche besonders machen kann.
7: Dein Tipp für Zitronenmelisse, was würdest du daraus machen?
8: Ist natürlich vielfältig einsetzbar. Heute machen wir einen tollen Joghurt daraus. Mit 500 Gramm Joghurt, einen richtig tollen Dip, noch ein paar Gewürze rein. Und das ist für den Sommer echt geil.
7: Sehr gut. Okay, wie viel braucht man dann so für 500 Gramm Joghurt?
8: So ungefähr 4 so Zweige kann man nehmen.
0: Wir nutzen nur die Blätter. Die dicken Stängel schmecken nicht. Zu Joghurt und Zitronenmelisse kommen Pfeffer, Fenchel und Koriander.
8: So, jetzt machen wir die frisch gestoßene Gewürze hier rein. Und natürlich auch ein viel besseres, man riecht das schon, viel intensiveres Aroma.
7: Toll.
0: Jetzt noch Salz und Olivenöl. Fertig.
7: Richtig gut.
8: Das Aroma kommt richtig raus von den Kräutern.
7: Schmeckt echt nach Sommer.
0: Vorspeise haben wir, weiter zum Hauptgang. Jetzt nicht Zitronenmelisse, sondern Verbene.
7: Der Duft der Pflanze wird mittlerweile in vielen Parfums und Kosmetika verwendet und in Frankreich für den Sommertee schlechthin.
0: Gärtner, aufgepasst, die Pflanze mag keine Staunässe.
7: Zitronenverbene kann man ganz einfach über Stecklinge vermehren. Wichtig ist, die richtige Stelle zu schneiden. Es darf nicht zu verholzt sein, wie hier, darf aber auch nicht zu weich und fluddelig sein. Sowas in der Mitte, das ist genau richtig, sowas wie hier.
0: Zitronenverbene übersteht milde Winter im Garten.
7: Deine Idee für die Zitronenverbene?
8: Wir machen wieder etwas Sommerliches. Und zwar machen wir eine Tomatentortilla. Und da kommt die Zitronenverbene mit rein. Grob klein. Muss nicht ganz so fein werden.
7: Okay.
8: Damit die gleich in der Pfanne nicht verbrennt.
7: Ah.
8: Nochmal ganz anders als die Zitronenmelisse. Ein bisschen feiner vom Aroma, aber auch etwas dickere ätherische Öle. Das heißt, die braucht auch ein bisschen Hitze, um ihr Aroma am Endeffekt richtig zu entfalten.
0: Kevins Tipp für eine gelungene Tortilla.
8: Also, das Wichtigste, wie so oft beim Kochen, ist wenig zu rühren. Dann können die Kartoffeln auch braten. Und dann setzt sich auch nicht alles fest und man kann es gut rausstürzen. Wenn die Kartoffeln so schön goldbraun sind, wie die hier vorne, geben wir die Zitronenverbene dabei. Das macht das ganze Gericht noch so ein bisschen fruchtig frisch und gibt so ein Zitronenaroma. Zitronensaft würde hier drin vollkommen verloren gehen. Der würde durch die Hitze sein Aroma verlieren. Und damit kriegen wir so eine richtig tolle mediterrane Note da rein.
0: Dann folgen Zwiebeln, Tomaten und gerührtes Ei.
8: Das braucht jetzt so, bis es feste wird, je nachdem wie die Temperatur auf dem Herd ist, 8 bis 10 Minütchen.
7: Echt? Dann ist
8: genau,
7: schon
8: bei nicht zu hoher Temperatur und dann ist durchgestockt. Mhm. Sieht man, wenn das Ei oben fest ist und nicht mehr flüssig.
7: Ja.
8: Weil wenn es ganz oben feste ist, dann ist in der Mitte auch feste.
7: Ja.
8: Und dann können wir das auch so ein schönes Brett stürzen oder auf den Teller.
7: Wow, sehr gut. Bist du zufrieden?
8: Die sieht richtig toll aus. Ja, ich bin sehr zufrieden.
7: Ja. Ja, sieht wirklich toll aus.
8: Klasse, ne? Mm. Mit den Kräutern und so.
7: Kräutern hat da drin.
8: Das Grüne, das Rote, diese frische Note von der Zitronenverbene.
7: Super.
8: Sehr, sehr lecker.
7: Richtig gut. Und zieht sich wirklich schön so sanft da durch.
0: Hauptspeise erledigt. Fehlt nur noch das Dessert.
7: Das Thai-Basilikum kann man so fertig gezogen im Handel kaufen oder, wenn man sparen möchte, sät man selber aus. Dann hat man solche hellgrünen Jungpflanzen. Keine Sorge, die Farbe kommt noch, das braucht nur ein bisschen. Thai-Basilikum, also für mich wirklich ganz toll. So ein bisschen lakritzig, anisig, sehr frisch, oder?
8: Richtig, richtig gut. Wir machen ein Sorbet daraus, ein Eis aus Basilikum. Super für den Sommer, total lecker und richtig einfach.
0: 100 Milliliter Wasser mit 100 Gramm Zucker mischen und aufkochen. Dann eine Apfelschorle mixen, Basilikum rein, nochmal mixen, Zuckerwasser unterrühren und ab ins Eisfach.
7: Das ist umwerfend.
0: So schnell werden aus 3 Kräutern 3 Gänge für ein leckeres Sommermenü.
3: Wenn Sie das Rezept haben möchten, dann schreiben Sie uns gerne eine E-Mail und wir schicken es Ihnen dann zu. Ach, und wir essen einfach noch ein bisschen weiter. Was gibt's Besseres als einen frischen Nudelsalat bei dem heißen Wetter? Vielleicht brauchen Sie auch was für eine Party am Wochenende. Hier ist unser Nudel Caesar Salad.
2: Wir kombinieren einfach mal 2 der beliebtesten Salate. Jeder macht einen Nudelsalat zum Grillen und der beliebteste grüne Salat der Welt ist, glaube ich, der Caesar Salad. Und deswegen haben wir da einfach eine Fusion gemacht, einen Nudelsalat Caesar Style.
18: Eine Idee von Foodblogger Benne Wenzing. Dafür Bacon in der Pfanne braten, die Croutons macht er aus Toastbrot.
2: Die Croutons backen wir jetzt in dem restlichen Fett vom Bacon aus. Dadurch nehmen wir den ganzen Geschmack vom Bacon mit. Wir müssen ein bisschen gucken, wenn es zu wenig ist, was ausgetreten ist, können wir einfach ein bisschen Olivenöl oder Sonnenblumenöl dazugeben.
18: Romana-Salat schneiden und mit kalten Nudeln vermengen.
2: Wir machen jetzt eine schnelle, abgewandelte Form vom Caesar-Dressing. Das ist jetzt kein Original-Dressing. Wir nehmen fertige Mayonnaise. Wir haben jetzt keine eingelegte Sardellen. Aber wir gehen schon in die Richtung mit Mayo, Zitrone, Senf und Knoblauch.
18: Bacon und die Croutons auf den Salat geben und noch eine schöne Portion Parmesan darüber reiben und dann genießen.
3: Und das Rezept haben wir auf der Ratgeberseite für Sie. Und wir gucken noch aufs Wochenendwetter. Thomas, wie heiß wird es?
4: So heiß, dass ich jetzt schon schwitze. Also quasi prophylaktisches Schwitzen. Das können wir gut gebrauchen. Die gute Nachricht ist, wenn wir auch nachmittags über 30 Grad sind. In der Früh geht es meistens noch ganz gut mit dem Durchlüften. Also diese extremen Tropennächte, danach sieht es in den nächsten 1-2 Nächten einfach mal nicht aus.
3: Das ist doch schon mal gut. Danke, Thomas. Und mehr Wetter dann gleich bei Alle Wetter. Die Ratgeber wünschen Ihnen ein schönes Wochenende. Bleiben Sie cool, lassen Sie es ruhig angehen. Montag ist Daniel hier am Pult und ich sage tschüss, bis bald.
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0: Ein Sommerabend in Hessen und es ist schön, dass Sie dabei sind hier bei Alle Wetter, 7:15. Zeit natürlich für ein Update, was denn dieser Hochsommer so macht. Eins kann ich schon mal direkt sagen, so wirklich Regen bringt da nicht und das bringt uns natürlich in Hessen in Probleme. Stichwort Waldbrandgefahr, Sprichwort Dürre. Aber wir sind nicht die Einzigen. Unsere Nachbarn in Frankreich haben ein mindestens genauso großes Problem. Die haben ja nun auch Hitzewelle schon gehabt, die haben auch Dürre. Und wenn man sich dann mal den längsten innerfranzösischen Fluss anguckt, den mit Abstand längsten, nämlich die Loire, die ist zwar bekannt, dass eigentlich aus dem Massif Central immer sehr viel Abraum, also in Form von Steinen, den Fluss runtergeführt wird. Deswegen gibt es viele Sandbänke, aber im Moment ist es ja nicht ein Fluss mit Sandbänken, sondern das ist eine Sandbank mit ein bisschen Fluss dabei. Es ist einfach doch sehr trocken dort in der Region. Auf der anderen Seite, so heftig das ist, also wenn man nicht betroffen ist, die Bilder sind ja schon spektakulär. Das muss man nun tatsächlich zugeben. Heute ist Freitag und da kümmern wir uns immer um Umweltprojekte und in diesem Fall geht es um Wohnungsnot. Das kennen leider ganz viele Menschen in Hessen, aber Wohnungsnot betrifft auch Tiere. Weißstörche zum Beispiel, die waren ja eine Zeit lang nun nicht so in Hessen daheim. Jetzt sind sie beheimatet und gibt es direkt Gedränge, weil es gibt zwar Wohnraum für die, aber der ist gefährlich, so ein Hochspannungsmast beispielsweise. Deswegen muss da geholfen werden. Die Umweltlotterie kann da helfen und Robert Hübner hat sich's angesehen.
1: Noch ist es nur ein Stahlmast mit etwa 7 Metern Länge. Aber mit Hilfe der Umweltlotterie Genau entsteht auf dem Gelände des Kleintierzuchtvereins Langenhain ein neuer Nistplatz für Störche.
2: Problem kann natürlich sein, dass der Mast sich wegdreht oder er natürlich hängen bleibt.
3: Das ist nie ganz ungefährlich. Man muss schon sehr aufpassen, dass man keine Fehler macht. Und wichtig ist halt die Absprache und auch dann beim Anheben der Blickkontakt.
1: Ohne Traktor geht hier nichts. Der neue Mast bringt rund 75 Kilogramm auf die Waage. Zentimeterarbeit ist gefragt. Nach wenigen Minuten steht der zweite Horstmast. Dann wird er noch mit Holzkeilen abgestützt. Als nächster Schritt wird eine erste Lage Beton eingelassen, damit er gerade und sicher stehen bleibt.
2: Super Gefühl, dass wir das jetzt schon geschafft haben. Der erste Schritt ist gemacht. Jetzt muss der Beton noch hart werden. Und dann kann die Tage auch der Korb draufgesetzt werden. Und dann hoffen wir mal, dass auch Störche einziehen.
1: Die Chancen dafür stehen gut. Weißstörche kehren seit Jahren wieder häufiger nach Hessen zurück. Doch viele suchen sich ausgerechnet Hochspannungsmasten als Brutplatz aus. Für die Tiere kann das gefährlich werden.
4: Problematik an den Hochspannungsmasten ist die, dass die Nester in Brand geraten können oder die Störche einen tödlichen Stromschlag erleiden.
1: Störche nisten wegen der Höhe gerne auf den Hochspannungsmasten. Weiße Bälle sollen sie davon abhalten.
4: Ja, das ist ein sogenannter Vergrämungsball, wo man versucht, die Störche von den Masten abzuhalten. Die Hoffnung liegt darin, dass die Störche umziehen, nach Langenhain kommen und unsere Störchenmaste besetzen.
1: Zwei sind es jetzt und wie gesagt, der zweite Nestkorb kommt auch noch. Die Horste sind bei weitem nicht so hoch wie Hochspannungsmasten, aber das hat seinen Grund.
2: Wir haben jetzt hier den höchsten Mast mit 8,30 Meter. Das ist ungefähr der Punkt, wo wir sagen, da kommen wir noch gut dran mit einem Hubmannsteiger. Dann können wir die Nester entsprechend auch reinigen, säubern im Herbst und auch im Frühjahr natürlich, wenn Junge da sind, Küken, die können dann auch dadurch auch so beringt werden.
1: Der Standort ist sorgfältig ausgewählt. Im Kleintierzuchtverein finden die Störche nämlich tolle Nachbarn, die hier schon länger und gerne leben.
3: Also hier auf dem Kleintierzuchtverein haben wir Zwergweidotten, wir haben Vorwerkhühner, wir haben Sussexhühner, wir haben Landenten und Pommerngänse.
1: Aus einer Idee könnte also ein neuer Storchenlebensraum werden. Finanziert werden die Horste durch den Gewinn aus der Umweltlotterie Genau.
2: Der Gewinn bedeutet mir viel. Das ist auch ein Lob, eine Anerkennung für die Sache, die wir leisten, auch im Umweltschutz. Und wir sind froh, dass wir das Geld gewonnen haben und es dann entsprechend auch investieren können.
1: Wenn im nächsten Frühjahr das erste Klappern von den Storchenmasten zu hören sein sollte, hätte sich die schwere Aufbauarbeit jedenfalls mehr als gelohnt.
0: Genau für solche Projekte machen Sie mit bei der Umweltlotterie. Genau. Damit unterstützen Sie solche Projekte und ganz nebenbei haben Sie ja die Chance zu gewinnen. Heute ist der 10. Juli. Und bei dieser Ziehung heute, wenn Sie mitgemacht haben, vielleicht haben Sie ja den Hauptgewinn, dann brauchen Sie genau diese Ziffernfolge. Die sogenannte Los-ID für den Hauptgewinn lautet 667-418. 667-418, die Los-ID für den Hauptgewinn. Glückwunsch an den Hauptgewinner. Jetzt wollen wir noch wissen, was für eine Postleitzahl steht da drauf. Eine Main-Taunus-Kreis-Postleitzahl. Wenn Sie eine haben, haben Sie also auf jeden Fall was gewonnen. Das kann der Hauptgewinn sein, nämlich 10.000 Euro. Das können aber auch 2.500 Euro sein. Die gibt es auch einmal. Dann gibt es 4 mal 500 Euro, 51 mal 50 Euro, 231 mal 10 Euro und 916 mal 5 Euro. Es gibt viele Gewinner innerhalb des ganzen Bundeslandes. Und es gibt natürlich auch Umweltgewinner. Ein weiteres Projekt, das unterstützt wird, eine lebendige Trockenmauer im Meerbachtal. Also herzlichen Glückwunsch, da gibt's Geld. Super Sache. Und damit wenden wir uns doch mal einem Thema zu, das, glaube ich, jedes Kind kennt. Oder haben Sie bestimmt auch schon mal gehört, im Osten geht die Sonne auf, im Süden nimmt sie ihren Lauf, im Westen wird sie untergehen, im Norden ist sie nie gesehen. Das ist ein alter Kinderspruch, ich habe den gelernt. Aber geht die Sonne wirklich im Osten auf und im Westen unter? Korrekte wissenschaftliche Antwort, fast nie. Denn im Winter zum Beispiel, wenn die Tage kurz sind, dann geht die gar nicht im Osten auf, sondern fast im Südosten. Ja, weil die Tage so kurz sind, ich meine, die Erde dreht sich ja nicht schneller oder langsamer, reicht der Weg nur von Südost nach Südwest. Nur direkt am Frühlingsanfang und am Herbstanfang. Da sind Tag und Nacht gleich lang, deswegen hier genau die 180 Grad zum Sommeranfang. Jetzt sind wir so 3 Wochen hinterher. Vom Sommeranfang haben wir fast 3/4 der Wegstrecke eben von Nordost müssen wir gucken, bis Südwest. So lang ist der Weg, wie wir die Sonne sehen können. Deswegen haben wir auch eine ordentliche Tageslänge, nämlich über 16 Stunden zum Beispiel in Gießen. Und es ist danach ja immer noch nicht dunkel. Dann haben wir noch die Dämmerungsphasen, ja, die bürgerliche Dämmerung. Dann haben wir die nautische Dämmerung. Und danach kommt zurzeit nur die astronomische Dämmerung. Also aus astronomischer Sicht haben wir zurzeit noch keine Nacht, weil es noch nicht dunkel genug ist. Die Sonne ist nicht weit genug unter dem Horizont. Ab nächster Woche wird es dann wieder sein, dass wir wieder zumindest für kurze Zeit Nacht haben. Und dann wird die Nacht immer länger. Aber im Moment ist es so, dass wir eigentlich bestenfalls Dämmerung bekommen. Gut, da kann man Sterne sehen. Aber wenn man weiß, so ab 3.37 Uhr morgens in Gießen wird schon langsam spannend und das Ganze geht dann bis 23.22 Uhr, wo man noch ein bisschen Licht sehen kann, dann wird das natürlich eine Herausforderung. Man kann auch noch was anderes sehen, wobei so richtig gut sehen kann man sie ja erstmal nicht. Tigermücken, die unterwegs sind. Und jetzt darf ich den Herrn Haller vom Gesundheitsamt in Frankfurt begrüßen. Schön, dass Sie Zeit haben für uns.
5: Vielen Dank.
0: Herr Haller, wir hatten schon vor ein paar Wochen über die Tigermücke hier gesprochen, aber Sie sind da ganz besonders aktiv in Frankfurt. Warum? Weil die wahnsinnig nervig ist, oder?
5: Die Tigermücke ist in der Tat sehr nervig. Sie ist klein, aber gemein, würde ich sagen. Sie kommt eigentlich aus den Tropen und mittlerweile auch in Deutschland heimisch. Und sie nervt. Sie ist tagsaktiv, sie sticht im Vergleich zur heimischen Mücke viel aggressiver. Wenn sie rausgehen wollen, tagsüber zum Beispiel, kann viele Betroffene gar nicht mehr einfach so auf die Terrasse, ohne gestochen zu werden.
0: Das heißt, wenn nachts unsere bisher heimischen Mücken unterwegs waren, das ist nochmal was anderes. Da schläft man, kriegt es nicht so mit, dann wacht man nur morgens auf und denkt sich, nicht so schön. Aber die Tagaktivität, das eine. Dann ist die kleiner.
5: Richtig,
0: ja,
5: korrekt.
0: Und sie ist giftiger. Also, ist sie auch giftiger?
5: Oder nee, giftiger nicht. Also sie ist erstmal Nestling. Mhm. Sie ist aber halt auch bekannt, dass sie Krankheiten übertragen kann. Die kennt man aus den Tropen, zum Beispiel Dengue, ja, oder Chikungunya. Aber das sehen wir in Deutschland noch nicht. Erstmal ist sie vor allen Dingen Nestling und sticht uns. Und davon, das wollen wir alle nicht.
0: Ja, aber sie ist ja noch nicht in ganz Hessen ausgebreitet. Also vor ein paar Jahren gab es sie ja noch gar nicht. Jetzt breitet sie sich aus. Kann man sie aufhalten?
5: Das ist eine gute Frage. Ich würde behaupten, man kann sie kontrollieren. Man kann schaffen, sie auf ein gewisses Niveau zu halten. Weil, wie Sie gerade sagen, sie wandert langsam von Süden in den Norden. Auch in Hessen ist sie. Und das, was wir gerade tun, ist zu versuchen, wie ist das Bild, eben um zu Erkenntnis zu gewinnen, ist sie schon in Frankfurt, wie hat sie sich ausgebreitet? Und dann, um sie eben zu kontrollieren.
0: So, dann schauen wir uns noch mal ein Bild an, um zu erkennen, okay, wie sieht die Tigermücke aus? Vielleicht auch im Vergleich zur bisher bekannten Mücke. Ist sie größer oder kleiner? Man denkt immer gefährlicher, die muss größer sein.
5: Das ist so ein Irrglaube, den die Leute haben. In der Tat ist die Mücke deutlich kleiner. Meistens so kleiner als ein Centstück, kann man sagen, im Vergleich zur heimischen Mücke.
0: Also das Bild hier täuscht ein bisschen. Eigentlich ist die rechte Mücke kleiner als die linke. Das ist
5: eigentlich guckt die heimische Mücke auf die Tigermücke drauf, würde ich sagen. Ja.
0: Dafür ist die eben so gestreifter. Das kann man schon, glaube ich, ganz gut erkennen.
5: Genau, richtig. Sie ist wirklich charakteristisch, würde ich sagen, durch diese fünf Ringel auch an den Füßen. Mhm. Ich würde sagen, sie trägt wie ein weißes Söckchen. Also das ist das Charakter, ist eben diese weiße, schwarze Bestreifung. Und deswegen könnte man eigentlich fast sagen, es ist eher eine Zebramücke.
0: Gott. Wir reden auch deswegen, weil Sie sagen, Sie fordern die Zuschauenden auf, jetzt was zu machen.
5: Genau, richtig. Also wie hier in Frankfurt im Gesundheitsamt, weil ich gesagt habe, wir wollen ein Bild gewinnen. Und deswegen ist jeder Bürger und Bürgerin in Frankfurt aufgerufen, uns gerne bei Verdachtsfällen, Sie haben gerade das Foto gesehen, uns gerne Mücken einzusenden, am besten per Foto oder auch gerne per Post. Und dann sitzen wir im Gesundheitsamt in Infektiologie und schauen, ist es eben eine Tigermücke oder nicht.
0: Das kann man aber auch wahrscheinlich landesweit machen. Nur wendet man sich bitte nicht ans Gesundheitsamt Frankfurt, sondern geht an die eigene Kommune, die das dann zum Beispiel an ein Landesamt weitermelden.
5: Korrekt.
0: Gut, dann wissen wir, wo Mücken sind. Aber kann ich denn auch selber was dagegen tun oder bin ich dem hilflos ausgeliefert?
5: Das ist das Schöne, das ist auch ein Aufruf, jeder kann etwas tun. Das fängt wirklich im eigenen Garten an. Das ist das Thema kleine Wasserstellen. Die Tigermücke liebt kleine Wasserstellen, vor allen Dingen stehendes Wasser. Und man kann, jeder hat in seinem eigenen Garten Gießkannen, die kann man umdrehen. Man hat Wasser, Untersetzer von Blumentöpfen, die kann man auskippen. Immer dieses Motto, kein stehendes Wasser. Und das kann einfach jeder sich in seinem eigenen Garten schauen, wo verhindere ich, dass eben Wasser steht.
0: Das ist ja wie bei der bisher bekannten heimischen Mücke auch so. Oder gibt es einen Unterschied?
5: Die heimische Mücke liebt eher größere Wasser, eher das natürliche Teiche. Mhm. Und die Tigermücke ist wirklich umso kleiner, umso besser. Also vergessenes Spielzeug in der Ecke, irgendwelche Regentonnen, die nicht abgedeckt sind. Das ist das Eldorado für die Tigermücke.
0: Okay, das heißt, da kann man eigentlich im eigenen Garten was tun. Aber hilft das was, wenn sie aus dem Nachbargarten kommt? Was ist der Unterschied zwischen Tigermücke und bisher heimischer Mücke?
5: Ich glaube, was die Leute lernen müssen, ist, dass eben diese Tigermücke ist urban. Wie in Frankfurt Großstadt, die Tigermücke lebt urban. Sie lebt mit uns in dem urbanen Zentrum. Und der Aufruf ist einfach, wenn Sie
0: die
5: sehen...
0: Die fliegt auch nicht so weit, oder?
5: Nee, sie ist super flugfaul. Sie fliegt um die 150 Meter. Das heißt, wenn Sie bei sich in dem Garten haben, kann es schon drei Gärten weiter anders aussehen. Umso wichtiger, dass Sie auch bei Ihren Nachbarn mitteilen, hier, bei Ihnen steht das Wasser zum Beispiel, bitte denken Sie dran.
0: Weil die fliegt nur 150 Meter.
5: Ja.
0: Die bisher bekannte Mücke, wie weit fliegt die?
5: Um die 1-2 Kilometer.
0: Also es ist eine ganz andere Hausnummer, da kann ich gar nichts machen. Aber wenn ich meinen eigenen Garten aufräume, bin ich schon viel sicherer, weil die fliegt gar nicht so
5: Absolut,
0: weit.
5: Korrekt. Das ist deswegen der Aufruf, jeder kann etwas tun und am besten auch direkt bei den Nachbarn mitschauen.
0: Also, ich kann mich vor der Tigermücke schützen, wenn ich kein Wasser draußen rumstehen habe, weil so weit fliegt die nicht, dann bin ich sie vielleicht los. Wir nehmen das mit. Dankeschön, Herr Haller.
5: Sehr
0: Schönen
5: gerne.
0: Abend. Und jetzt gucken wir doch mal, was denn wettermäßig angesagt ist. Natürlich tigermückentaugliche Temperaturen, leider. Bis zu 36 Grad in der Spitze, wenn Sie es kühl wollen. Die ostfriesischen Inseln, da sind wir nur wenig über der 20-Grad-Marke. Allerdings, was wir nicht haben, ist Wasser. Also außer sie gießen und lassen die Gießkanne halb voll stehen oder sowas, das mag die Tigermücke schon. Aber von oben kommt kein Wasser. Sie sehen es, das ist ein Film. Also es bewegt sich nur nichts, weil wir keine nennenswerten Wolken haben. Heute Nacht der Himmel klar, morgen von früh bis spät Sonnenschein. Und das Gute ist, dass wir doch in weiten Teilen morgen früh noch angenehme Temperaturen haben. Zwischen 11 und 19 Grad, das ist noch nicht tropisch. Kann man gut durchlüften, braucht man auch nachmittags, nämlich zwischen 27 Grad im Upland und 34 an der Bergstraße. Hochsommer in Hessen, schon wieder eine Hitzewelle und ist das belastend. Und vormittags bei diesen kühlen Temperaturen, das ist noch ganz gut. Nachmittags dann, wenn Sie mit dem Blutdruck Probleme haben oder entzündlichem Rheuma, da muss man ein bisschen gucken. Fridolin und Kröti sammeln Mücken aber aus einem anderen Grund. Und ob man da erst eine Fliegenklatsche braucht, statt eine Zunge, als Frosch, ich weiß es nicht. Die weiteren Aussichten sind ziemlich trocken, wie Sie sehen. Also wir müssen selber gießen. Wir haben bis zu 34 Grad am Sonntag. Nächste Woche wird es noch heißer. Bei uns in Hessen wahrscheinlich in der Spitze bis zu 36 Grad. Schon wieder eine Hitzewelle. Schönen Abend. Tschüss.

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0: Guten Abend, willkommen zur Hessenschau. Es müssen höllische Qualen gewesen sein, die eine 76-Jährige erlebt hat, bevor sie ums Leben gekommen ist. Und zugefügt haben soll ihr das alles ihr eigener Sohn. Der soll sie angezündet und so getötet haben. Gestern in Hünfelden im Kreis Limburg-Weilburg. Außerdem wurde die 103 Jahre alte Großmutter des mutmaßlichen Täters schwer verletzt.
1: Die Tat ereignet sich in diesem Haus in Hünfelden-Kirberg. Einsatzkräfte finden in der Kellerwohnung des brennenden Hauses eine leblose Frau. Daraufhin wurde sofort die Polizei alarmiert.
2: Der 45-jährige Tatverdächtige steht aktuell im Verdacht, dass er in der gemeinschaftlichen Wohnung, wo auch seine 103-jährige Großmutter und auch seine 76-jährige Mutter wohnen, im Rahmen eines Streites angegriffen und angezündet hat.
1: Seine 103 Jahre alte Oma wird schwer verletzt und liegt im Krankenhaus. Wie es ihr geht, ist nicht bekannt.
3: Ich möchte sie besuchen heute. Und dann hoffe ich, dass es ihr, ja, zumindest auch mental, dass sie da ein bisschen gefestigt ist oder gefestigt wird. Und ich hoffe, dass sie gute Menschen um sich herum hat, die sich auch um sie kümmern.
1: Der mutmaßliche 45-jährige Täter soll drogen- und alkoholabhängig sein. Die Hintergründe der Tat sind unklar. Der kleine Ort im Kreis Limburg-Weilburg ist geschockt.
3: Ich denke, die Kirberger oder die ganzen Hünfeldener, so wie ich auch persönlich, wir sind schon noch sehr schockiert über diese Tat gestern Abend.
1: Der mutmaßliche Täter flüchtet zunächst, konnte aber am Abend festgenommen werden.
2: Wir hatten zunächst eine Öffentlichkeitsfahndung angeregt über die Staatsanwaltschaft und starke Polizeikräfte wurden hinzugezogen und auch ein Polizeihubschrauber. Und der Tatverdächtige konnte dann in der näheren Umgebung festgestellt und festgenommen werden.
1: Der Sohn wurde heute Nachmittag dem Haftrichter vorgeführt. Der hat die vorläufige Unterbringung des Mannes in die Psychiatrie veranlasst.
0: Wir sind wieder angekommen bei konstant hohen Temperaturen. Damit steigt auch die Waldbrandgefahr. Der Waldbrandgefahrenindex des Deutschen Wetterdienstes könnte kommende Woche auf die höchste Stufe steigen. Gestern Abend ist auf dem Kronberg bei Usingen im Taunus eine 2600 Quadratmeter große Grasfläche mitsamt Heuballen in Flammen aufgegangen. Die Feuerwehr hat gelöscht. Die Landwirte haben auch noch dabei geholfen mit Wasser. Und so konnte ein Übergreifen der Flammen auf ein Vogelschutzgebiet nebendran verhindert werden. Ja, und außerdem haben die Bäume in der Stadt auch ein Problem. Auch hier muss der Mensch mit großem Aufwand helfen. Die Bäume werden per Hand gegossen und sie bekommen sogar so eine Art Sonnencreme.
4: Es ist heiß in Hessen und das setzt den Bäumen ganz schön zu. Wie hier am Lotte-Specht-Park in Frankfurt. Am meisten betroffen Jungbäume, die weniger als 5 Jahre an ihrem Standort stehen.
5: Wenn wir nicht schaffen, in den ersten 5 Jahren den Bäumen einfach zu helfen, ihre Wurzeln auszubilden und mit den Standortverhältnissen zurechtzukommen und dann halt auch ans Grundwasser dran zu kommen, dann haben wir gerade bei den jetzigen klimatischen Verhältnissen das Problem, dass sie einfach nicht überleben würden.
4: Deswegen werden rund 8000 Jungbäume in Frankfurt bewässert. Jeden Tag sind dafür 40 bis 50 Mitarbeitende der Stadt unterwegs. Denn sonst sterben die kleinen Bäume ab. Doch dieser Aufwand kostet Geld und nimmt seit Jahren zu.
5: So genau kann man das nicht festmachen. Es geht aber natürlich halt je nach Stadtgröße, also wir beziehen es jetzt mal natürlich auf Frankfurt, schon in die Hunderttausende, die da halt reingehen für Neupflanzung, für Ersatzpflanzung und dann aber halt auch die ganze Bewässerung.
4: Ähnlich sieht es in Kassel aus. 6 Fahrzeuge pro Tag sind unterwegs, um die Bäume zu versorgen. Zum Sonnenschutz werden diese mit weißer Farbe angestrichen, damit sich die Rinde nicht zu stark aufheizt. Damit die Bewässerung nicht gleich wegläuft, sondern wirklich beim Baum ankommt, werden auch hier sogenannte Gießkästen verwendet. Die helfen gegen den trockenen Boden.
6: Diese Kästen sind der Ersatz für unsere Bewässerungssäcke, die wir zuvor eingesetzt haben. Jetzt gehen wir auf ökologisches Prinzip, weil diese Lärche oder Douglasienbretter, die sind halt bei uns aus heimischen Wäldern, werden dementsprechend aufbereitet und werden dann dafür wieder genutzt.
4: Seit rund 1,5 Jahren setzt man zusätzlich an ausgewählten Baumstandorten auf smarte Technologie.
7: Wir sind gerade im Konzeptaufbau zurzeit aktuelle und smarte Bewässerungstechnik zu etablieren. Das heißt, von unseren vorhandenen Kapazitäten umzuschwenken auf

0: auf bedarfsoptimierte Bewässerung. Das heißt, Bäumen die Wassermenge auch tatsächlich zu geben, die sie durch die gegebenen Umweltfaktoren in dem Zeitpunkt auch benötigen.
1: Dabei werden Sensoren eingesetzt, die unter anderem die Bodenfeuchtigkeit messen und helfen, individueller auf die Bedürfnisse der Bäume einzugehen. Generell haben es Bäume in Städten schwerer als im Wald.
2: Im Parkbereich haben die ja die Bäume keine Leitungen. Sie haben den ganzen Wurzelraum, den sie halt hier ergreifen können um sich herum, weil wir ja halt wirklich die Grünanlagen haben. Im Straßenraum ist es so, wir haben halt klassisch, wie der Name schon sagt, die Straße, wir haben die Bürgersteige, es ist alles versiegelt. Und unten drunter, das, was viele ja nicht sehen, sind die großen Leitungspakete für die Ver- und Entsorger. Und die schränken natürlich den Wurzelraum, den die Bäume zur Verfügung haben, auch noch zusätzlich ein.
1: Außerdem geben Asphalt und Häuser Hitze ab. Egal ob in Kassel oder in Frankfurt. Der steigende Bewässerungsaufwand zeigt deutlich, wie sehr sich die Städte an heiße und trockene Sommer anpassen müssen.
3: Am Frankfurter Hauptbahnhof sind bei einer Auseinandersetzung mehrere Menschen verletzt worden. Damit starten die Nachrichten mit Marcel.
4: Ja, laut Polizei haben sie Stich- und Schnittverletzungen. Passiert ist es heute Morgen gegen 4 Uhr vor dem Hauptbahnhof an den Gleisen und auch im Untergeschoss. Die Hintergründe sind noch unklar und werden jetzt ermittelt. Die Sicherung von Spuren hat bis heute Vormittag Auswirkungen auf den Zugverkehr gehabt. Wer das Existenzrecht Israels leugnet, soll in Zukunft bestraft werden können. Auf Initiative von Hessen hat der Bundesrat einen entsprechenden Gesetzentwurf auf den Weg gebracht. Demnach soll bestraft werden, wer öffentlich oder in einer Versammlung das Existenzrecht des Staates Israel leugnet oder dazu aufruft, den Staat Israel zu beseitigen. Nach dem Bundestag haben im Bundesrat auch die Länder für die umstrittene Gesundheitsreform von Gesundheitsministerin Warken gestimmt. Auch Hessen. Damit ist der Weg jetzt frei für Einsparungen bei den gesetzlichen Krankenkassen. So soll eine Finanzlücke bei den Kassen verhindert werden. Kritik kommt weiter von Opposition und Ärzteverbänden. Die Einsparungen gingen zulasten der ambulanten Versorgung. Ja, die Landwirte bei uns in Hessen sind im Moment massiv von der Hitze der vergangenen Tage betroffen. Das zeige sich aktuell bei der Ernte, hat heute der Hessische Bauernverband gesagt. Eigentlich sollten die Körner in den Weizenähren auf den Feldern, wie hier bei Großbiberau in Südhessen, prall und rund sein. Aber durch den fehlenden Regen und die Hitze sind sie eher schrumpelig und eher klein. Und das wiederum wirkt sich auf die Qualität des Mehls aus und hat auch Einfluss auf den Ertrag. Einbußen werden erwartet. Hirschhorn liegt ganz im Süden von Hessen an der Grenze zu Baden-Württemberg. Dort verbindet eigentlich die Wehrbrücke über den Neckar die Kernstadt mit dem Stadtteil Ersheim. Eigentlich, aber die Brücke wird seit mittlerweile 4 Jahren saniert. Und das bedeutet für die Menschen dort eine enorme Belastung. Das Hauptproblem, laut Hessenmobil, ein sehr seltenes. Der Straßenbelag ist asbesthaltig. Deswegen wird er seit Wochen entfernt. Die gute Nachricht, Ende des Jahres soll die Wehrbrücke wieder befahrbar sein. Bei Fulda sorgen kurzfristig angesetzte Bauarbeiten bis Ende des Monats für viele Zugausfälle, betroffen der Nah- und Fernverkehr, und das schon ab morgen. Wenn Sie auf der Strecke zwischen Frankfurt und Fulda unterwegs sein wollen oder müssen, dann prüfen Sie Ihre Verbindung am besten vorher online auf bahn.de. Und auch auf der Rheintalstrecke wird gebaut, deswegen wird es auf 80 Kilometern zwischen Wiesbaden und Troisdorf keinen Zugverkehr geben, 5 Monate lang. Hintergrund ist die Generalsanierung der Strecke auf der rechten Rheinseite. Es werden Signale erneuert, Weichen, Gleise, Brücken, sogar Bahnhöfe. Zum Fahrplanwechsel im Dezember sollen die Züge wieder über die Strecke fahren können. Bis dahin gibt es einen Schienenersatzverkehr. Und das waren die Nachrichten an diesem Abend. Wir bleiben aber gleich beim Thema Verkehr. Daniel.
3: Ja, genau so ist es, Marcel. Dankeschön. Als Hessen gegründet wurde, eine Verfassung bekam vor 80 Jahren, da lag Deutschland am Boden. In Ruinen, der Straßenverkehr teils von Pferdefuhrwerken und Handkarren geprägt. Heute dagegen verstopfen Autos die Großstädte. Ja, und wie ist das dann in 80 Jahren? Wie sieht da der Verkehr aus? Björn Schaffriner blickt in die Zukunft, auch in die nähere, und zwar die Zukunft der Pendlermetropole Frankfurt.
5: Ja, momentan sind hier noch die Bauarbeiter am Werk, aber ab 2029 sollen dann hier hunderte Menschen im Minutentakt durchrauschen. Hinter mir am Ende des Tunnels endet momentan die U5 vom Hauptbahnhof herkommt, und in der anderen Richtung soll es dann weitergehen. 2,7 Kilometer ins Europaviertel hinein und dann rund 30.000 Menschen, die dort leben, besser an den Verkehr anbinden. Also ein Riesenprojekt für Frankfurt. Und bei mir ist jetzt derjenige, der über dieses ganze Projekt sozusagen den Helm auf hat, Mobilitätsdezernent Wolfgang Siefert. Herr Siefert, so ein Projekt unter bestehendem Verkehr hindurch, zwischen Hochhäusern hindurch, wie aufwendig ist es denn für Frankfurt?
6: Ja, in so einer dicht bebauten Stadt ist es natürlich erstmal eine große logistische Herausforderung. Sie sehen ja, es muss unheimlich viel Material hier rein, das muss alles zum richtigen Zeitpunkt vor Ort sein. Das ist sicherlich ein Grundproblem bei so einer großen Baustelle. Und wir haben hier ein richtiges Pionierprojekt. Wir haben den ersten maschinellen Tunnelvortrieb, der in Frankfurt durchgeführt wurde. Und das gab es vorher noch nie. Und das wird jetzt auch die Vorbildbautechnik sein für alle weiteren Tunnelprojekte, wie die Nordmainische S-Bahn, die gerade im Baubeginn ist, oder später den Fernbahntunnel.
5: Kosten sind ein Punkt, 587 Millionen Euro hat man jetzt zuletzt angesetzt, nochmal 72 Millionen mehr als ursprünglich veranschlagt. Wo kommt denn die Steigerung her?
6: Ja, die Kostenkalkulation ursprünglich war ja vor dem Ukraine-Krieg, vor Corona. Wir haben ja alle mitbekommen, die Preise sind extrem gestiegen. Das heißt, wir haben eine allgemeine Baukostensteigerung. Und in der letzten Zeit haben wir das Problem, dass die Deutsche Bahn ja auch viele Aufträge gerade in der Republik vergibt. Und deswegen wir Schwierigkeiten haben, Oberleitung oder Gleisbau oder Signaltechnik, Firmen überhaupt zu finden, die überhaupt ein Angebot machen. Oder wenn, dann sind die Preise extrem viel höher, als wir kalkuliert haben.
5: Jetzt ist dieser Bau ja ausgelegt auf Jahrzehnte. Also wie weit schauen Sie denn mit der Frankfurter Verkehrsstrategie in die Zukunft? Womit rechnen Sie da? Was kommt auf Frankfurt zu?
6: Ja, wir werden halt weiter an der Mobilitätswende arbeiten müssen. Wenn wir wachsen wollen in Frankfurt, wird es nicht über das Auto gehen, sondern nur über flächensparsame Verkehrsmittel. Das heißt, wir planen jetzt schon an viel weiteren Ausbauprojekten, die eben auch weitere ÖV-Projekte haben. Wir arbeiten aber auch am Fuß- und Radverkehr. Wir bieten jetzt Carsharing-Plätze an. Eben alles, was die Menschen mobil macht und möglichst wenig Platz verbraucht.
5: 20 Meter über uns werden vermutlich Autos fahren in Zukunft. Aber wie die fahren werden, ist die große Frage. Sitzen wir in ein paar Jahrzehnten eigentlich noch selbst am Steuer oder hat das autonome Fahren mittlerweile übernommen? Autonomes Fahren wird weltweit getestet momentan, auch in Hessen.
7: Elke Harms macht sich auf den Weg. Zum ersten Mal fährt nicht sie mit dem Auto. Das Auto wird mit ihr fahren, autonom durch Darmstadt.
8: Ich bin tatsächlich ein bisschen aufgeregt. Autonomes Fahren ist jedem ein Begriff, aber richtig darunter vorstellen konnte ich mir nichts. Und ich habe seit 20 Jahren kein eigenes Auto mehr. Ich bin auch kein Radfahrer, weil mir das Rad schon zweimal geklaut worden ist. Ich weiß nicht wirklich, was auf mich zukommt, aber bin sehr neugierig.
7: Elke Harms ist eine von rund 3.500 Teilnehmenden, die das Projekt Kira testen. Kameras, Laser und Sensoren entwerfen ein 3D-Bild der Umgebung. Der Bordcomputer lenkt das Auto wie von Geisterhand durch den Straßenverkehr. Noch sitzt eine Person am Steuer, die im Zweifelsfall eingreifen kann. Bald aber sollen die Shuttles komplett ohne Fahrerinnen und Fahrer auskommen. Mit Kira wollen sich der Rhein-Main-Verkehrsverbund und die Bahn für die kommenden Jahrzehnte aufstellen.
9: Mit dem autonomen Fahren möchten wir ein ganz neues Mobilitätsangebot bieten. Das heißt, Menschen, gerade im ländlichen Raum, bekommen dadurch viel mehr Mobilität, weil das Angebot einfach deutlich flexibler ist und wir ja auch vor Herausforderungen im ÖPNV stehen. Gerade der demografische Wandel und der Fahrkräftemangel ist ein Riesenthema.
7: Erst vor kurzem wurde das Testgebiet erweitert. Seitdem gibt es rund 130 Haltepunkte in und um Darmstadt. Die Shuttles sind mit der Leitzentrale verbunden. Dort behält man die derzeit 8 autonom fahrenden Autos im Blick.
10: Der Fahrgast hat vielleicht ein Problem, ist sich unsicher, hat irgendeine Fragestellung, fühlt sich nicht gut. Dann möchte er sich an irgendjemand wenden und dann kann er im Fahrzeug auf so einen Knopf drücken und sich hier in der Leitstelle melden und mit dem Menschen halt sprechen.
7: Derzeit laufen in Deutschland mehrere Projekte zum autonomen Fahren. Sie werden wissenschaftlich begleitet, zum Beispiel vom Fraunhofer Institut für System- und Innovationsforschung in Karlsruhe. Michael Kreil sieht eine große Hoffnung für die kommenden Jahrzehnte.
11: Wir gehen davon aus, dass wenn der Großteil der Fahrzeuge autonom auf den Straßen unterwegs ist, dass damit bis zu 90% aller Unfälle vermieden werden können. 90% deswegen, weil 90% der Unfälle durch menschliches Fehlverhalten verursacht werden.
7: Wir sind in Frankfurt. Heiko Nickel ist schon als Kind auf dem Rücksitz seiner Eltern durch die Stadt gefahren. Jetzt lenkt er als strategischer Verkehrsplaner, wo Frankfurt beim Thema Mobilität hinsteuert. Dass in einigen Jahrzehnten hauptsächlich selbstfahrende Autos unterwegs sein könnten, nimmt in seinen Zukunftsberechnungen keinen großen Raum ein.
12: Das autonome Fahren hat für so einen verdichteten Innenstadtbereich ehrlich gesagt gar keine Bedeutung. Weil der limitierende Faktor ist einfach die Gefäßgröße, das Fahrzeug selbst. Wie das angetrieben wird oder wer das steuert, spielt keine Rolle. Also es ist keine Kapazitätserweiterung, wenn hier jetzt keine Leute mehr am Steuer sitzen, sondern das Auto irgendwie selber fährt.
7: Aber Frankfurt braucht mehr Kapazitäten. Die Stadt wächst nicht nur an Einwohnern, auch neue Hochhäuser schießen aus dem Boden und stellen den Verkehr vor Herausforderungen.
12: Was man hier gut sieht, ist, die Commerzbank hat 2700 Arbeitsplätze. Und hier auf der anderen Seite ist ja noch mal deutlich mehr Bruttogeschossfläche entstanden. Das heißt, es ist eine ungeheure Verdichtung. Und jeder Mensch, der hier zusätzlich in die Stadt kommt, hat ja auch ein Mobilitätsbedürfnis. Und das müssen wir hier alles abbilden. Das heißt, diese ungeheure Verdichtung der Stadt, gerade hier in diesen Gebieten, ist eine wahnsinnige Herausforderung für die Mobilitätsbedarfe und für uns als Verkehrsplaner, diese dann auch abzubilden.
7: Das Frankfurter Straßennetz ist mit Autos ausgelastet und das bereits seit den 70er Jahren.
12: Wenn ich jetzt mal schaue, wie viele Leute mit dem Auto über die Kreuzung kommen, das waren jetzt 1, 2, 3, hier 4, das sind ungefähr 5 Leute. Und wenn jetzt dann die Ampel gleich umschaltet, dann sehen wir 2, 4, 5, 6, 10, ungefähr 20, 25 Leute, die in der gleichen Zeit auch über die Kreuzung kommen. Und das ist das, was wir Verkehrsplaner sehr gut immer sehen, dass der Autoverkehr eigentlich, was die Personenbeförderung angeht, ungeheuer geringe Kapazitäten hat bei einer wahnsinnigen Fläche und auch nicht mehr in der Lage ist, irgendwie zu wachsen oder sich auszubauen.
7: Deshalb könne die Verkehrsstrategie nur in eine Richtung gehen. Frankfurt will Möglichkeiten schaffen, dass die Menschen der kommenden Jahrzehnte hauptsächlich zu Fuß, mit dem Rad oder dem ÖPNV unterwegs sein werden. Für Elke Harms geht in Darmstadt die erste Fahrt mit einem autonomen Fahrzeug zu Ende.
13: Toll, faszinierend. Ja, das Auto ist super vorsichtig gefahren, sage ich mal. Ich fühlte mich sehr gut aufgehoben.
7: Der Bordcomputer am Steuer. Solche Fahrten könnten in 80 Jahren selbstverständlich sein.
5: Ja, wir sind in der einzigen unterirdischen U-Bahn-Haltestelle, die es bei der U5 auf dieser Linie ins Europaviertel geben wird. Hier werden dann die Menschen stehen am Gleis und einsteigen in die U-Bahn, die dann in der Richtung zum Hauptbahnhof fährt. Und Frankfurt will ja den ÖPNV ausbauen, aber in der Verkehrsstrategie sind ja noch mehr Dinge. Bei mir ist immer noch Wolfgang Siefert, Mobilitätsdezernent. Was steht denn in Frankfurt die kommenden Jahrzehnte noch auf dem Plan?
6: Ja, wir stehen ja hier in übrigens der tiefsten U-Bahn-Station zukünftig, die wir in Frankfurt haben. Und das ist natürlich nur ein Einzelprojekt von vielen. Und darüber gibt es eine Strategie, die sozusagen den Verkehr gesamthaft betrachtet. Er nennt sich Masterplan Mobilität. Und da betrachten wir nicht nur den ÖPNV, wo es auch weitere Ausbauprojekte gibt, sondern auch den Fußverkehr, den Radverkehr, die Logistik, aber auch einen modernen Autoverkehr, zum Beispiel mit Carsharing, Park and Ride, eben alles dafür, dass die Stadt weiter wachsen kann, dass die Pendlerinnen und Pendler zukünftig besser in die Stadt kommen. Und das wird eben nur mit dem Umweltverbund funktionieren.
5: Es gibt ja so ein Zielbild, wo man sagt, ja, so wünschen wir uns das ein bisschen, wie es in den kommenden Jahrzehnten in Frankfurt aussehen könnte. Das ist der Öderweg. Warum denn?
6: Ja, das ist eine der Straßen, die wir umgestaltet haben. Das ist eine fahrradfreundliche Nebenstraße. Man kann trotzdem im Auto noch überall hinfahren. Es gibt auch noch Parkplätze. Aber die Aufenthaltsqualität ist wesentlich höher. Und im Vergleich zu anderen Straßen, wo wir nichts verändert haben, wo es heute viel Leerstand und viel Billigläden auch gibt, sehen Sie da einen wirklich schönen Mix aus Gastronomie, hochwertigem Einzelhandel, der von den Leuten auch wirklich sehr, sehr gut angenommen wird. Ich glaube, das ist die Einkaufsstraße der Zukunft für Frankfurt.
5: Nach den Kommunalwahlen hat sich jetzt in den Koalitionsverhandlungen die CDU, die bekommt das Mobilitätsdezernat. Sie werden wahrscheinlich einem anderen Dezernat vorstehen. womit muss man denn da rechnen? Wird die Strategie jetzt komplett umgeworfen oder wird es in groben Zügen so bleiben? Was schätzen Sie?
6: Wir haben ja einen Koalitionsvertrag, einen neuen, wo die Eckpunkte festgelegt sind, wie weiter Politik gemacht wird. Und auch da steht das Thema flächensparsame Verkehrsmittel weiterhin oben auf der Agenda. Aber ein anderer Dezernent, egal welcher Couleur, wird natürlich im Detail andere Schwerpunkte setzen, weil immer da, wo Fläche knapp ist, gibt es Verteilungskämpfe und wer dann welches Stück vom Kuchen abkriegt, ist ein Stück weiter natürlich Sache der Politik.
5: Dann vielen Dank schon mal für die ganzen Erklärungen und für die Zeit auch. Ja, was man recht sicher sagen kann, ist, Frankfurt wird weiter wachsen. Es werden mehr Menschen hier unterwegs sein. Ja, und wie die unterwegs sein werden, dafür stellt man hier zum Beispiel in dieser Baustelle der U5 die Weichen.
3: Ja, sehr spannende Einblicke. Danke, Björn Schaffriner. Gerade erst sind hessische THW-Kräfte aus Venezuela, aus dem Erdbebengebiet, zurückgekehrt. Und auch in Hessen stehen sie immer bereit, wenn es Probleme gibt. Vom Hochwasser bis hin zum Stromausfall. Und all das, was die so tun, muss früh gelernt werden. Im nordhessischen Frankenberg, da treffen sich in diesen Tagen mehr als 800 noch sehr junge Helferinnen und Helfer aus Hessen, Rheinland-Pfalz und dem Saarland inklusive Wettkampf. 1, 2, 3.
14: Schrauben oder Seile sind tabu. Die Leonardo-Brücke, sie hält nur durch ihre eigene Konstruktion. Erst wenn der Wassereimer 10 Sekunden sicher darauf stehen kann, gilt diese Aufgabe als geschafft. Scheitern als Team und trotzdem weitermachen gehört hier dazu.
15: Ist keine Tragödie, kriegen wir hin. Wir haben noch 40 Minuten Zeit.
14: Von insgesamt 2 Stunden, die haben die Jugendlichen, um 9 Aufgaben zu lösen. Hier im nordhessischen Frankenberg begleiten wir die THW-Jugend aus Rüsselsheim. Zum ersten Mal überhaupt ist das Team beim Länderwettkampf dabei. Einer von ihnen ist Benjamin Geilhufe.
16: Im Gegensatz zu anderen Jugendgruppen, die schon so sehr lange trainieren, und sind wir halt jetzt die Ersten aus Rüsselsheim, die überhaupt antreten. Also es wird schwierig, wenn wir auf das Level kommen sollen.
17: War jemand runter? Wir müssen den annehmen.
14: Parallel startet Montabaur samt Fanclub. Viele Mitglieder ihres Teams sind schon älter, deutlich erfahrener. Für die Rüsselsheimer geht es vor allem darum, Erfahrung zu sammeln.
18: Jeder Einzelne hat sich hier drauf eingelassen. Und jeder Einzelne hat gesagt, ich möchte hier zeigen, was ich kann. Und natürlich, manche Dinge sind schneller, manche Dinge sind langsamer, aber sie lernen und sie zeigen es. Und das ist das Wichtige, was hier gezeigt wird. Und das ist das, wo nicht nachgekartet wird.
14: Gefragt sind Geschick, Improvisation und vor allem Zusammenarbeit. Vom technischen Wissen bis zum sicheren Umgang mit Geräten.
19: Fertig.
20: Gehen an. Wir sind schon fast da.
14: Erstmals treten 16 Jugendteams aus 3 Bundesländern gegeneinander an. Aus Hessen, Rheinland-Pfalz und dem Saarland.
18: Es ist für uns normal, dass wir über Stadtgrenzen, Bundeslandgrenzen oder auch eben dann, wie es erst vor kurzem war, international helfen. Über den Tellerrand gucken ist unfassbar wichtig. Und es ist auch genauso gut, wenn aus unseren 3 Bundesländern alle miteinander sich kennen. In Krisenköpfe kennen ist da essentiell.
21: Stell mich mal hier vorne dazu. So, Gregor, Abschlussmeldung.
22: Alle Aufgaben wurden erledigt und Mannschaft vollzählig angetreten.
23: Stopp!
14: Rüsselsheim hat's geschafft, fast auf die Sekunde genau.
24: Wenn wir extra Punkte für Teamarbeit vergeben könnten, dann hättet ihr von mir aus 10 von 10 Punkten. Können wir aber leider nicht machen, es zählt nur die Zeit.
14: Am Ende reicht's für einen starken 14. Platz. Montabaur landet auf Platz 5. Erster wird Freisen aus dem Saarland. Doch noch wichtiger als jede Platzierung, hier wächst der Nachwuchs für das technische Hilfswerk heran, der vielleicht schon in wenigen Jahren ausrückt, wenn Hilfe gebraucht wird.
3: Die Konstablerwache in der Frankfurter Innenstadt. Sie ist ein Knotenpunkt für den Nahverkehr und zugleich 2-mal in der Woche ein Markt, wo es Obst, Gemüse und Blumen gibt. Nur wirklich schön ist der Platz nicht. Nachts ist er für viele sogar ein Angstort. Deshalb soll dieses luftige Kunstobjekt Sky of Hope, Sky Full of Hope, so heißt es, die Konsti noch viel schöner machen. Ja, nur was kommt vor? Schön, eine Baustelle.
25: Auch Kunst braucht schon mal ein solides Fundament.
0: Tonnenschwere Verankerungen werden in den Boden der Konstablerwache eingelassen, damit darüber bald luftig leichte Lichtkunst schweben kann. Jessica Biborn ist zuständig für Kunst im öffentlichen Raum in Frankfurt und mitverantwortlich für das Projekt.
1: Ich finde es tatsächlich super spannend, dass diese Skulptur hier auf der Konstablerwache gebaut wird. Das ist für mich ein toller Kontrast. Also diese poetische Skulptur und die raue Wirklichkeit der Konstablerwache. Das ist so ein bisschen wie die Schöne und das Biest.
0: Die Frankfurter können sich das neue Kunstwerk ab dem 11. August anschauen.
1: Es ist ein Netz, das sich mit dem Wind bewegt, das auf Licht reagiert, auf die Wettereinflüsse und ganz besonders, es hat auch eine Abendansicht. Nachts wird es beleuchtet, gibt eine Lichtinszenierung, die die Künstlerin extra dazu eingestellt und komponiert hat. Es ist also wirklich eine ganz poetische, luftige Skulptur.
0: Ausgedacht hat sich das die US-Amerikanerin Janet Ackerman. Hier zu sehen bei einer ihrer Netzskulpturen in München 2021. Ackerman hat ihre Werke schon in vielen Ecken der Welt installiert. In Frankfurt lässt man sich das Ganze über 2 Millionen Euro kosten. Das Geld stammt zum großen Teil aus dem Topf des Stadtmarketings, war übrig geblieben aus einem anderen Projekt. Aus Sicht der Initiatoren passt das Werk zur Auszeichnung der Region Frankfurt-Rhein-Main als Weltdesign-Hauptstadt.
1: Dafür muss man nicht ins Museum gehen, dafür muss man auch keine Vorkenntnisse mitbringen. Das kostet keinen Eintritt. Sie haben ein Erlebnis, das auch gar nicht zu messen ist. Und alles, was Sie machen müssen, wie Janet Ackerman sagt, ist einfach hochschauen.
0: Für die Dauer der Bauarbeiten mussten die Händler vom Erzeugermarkt umziehen auf den Rossmarkt und die Hauptwache.
2: Es ist anders da, aber es ist auch okay. Wir sind ja froh, dass wir überhaupt kommen dürfen. Wir haben andere Kunden, wir haben mehr Durchgangsverkehr. Und ich sage mal, für die Zeit von 4 Wochen ist das in Ordnung.
19: Es kommen weniger Leute, aber wir tun auch viele neue Kundschaft dazugewinnen.
23: Wir hatten letzte Woche Donnerstag den Rekord-Minusumsatz für dieses Jahr. Aber das war das erste Mal und wir hoffen, dass es besser wird.
0: Ab August können Sie wieder zurück und werden gewissermaßen Teil dieser schwebenden Leuchtkunst im öffentlichen Raum. Jessica Biborn und ihre Kollegen hoffen, dass die Installation die Konstablerwache in den nächsten 3 Jahren verändern wird. Vom hektischen Durchgangsplatz zum beliebten Verweilort.
3: Bin gespannt, ob das klappt. Was sagst du?
4: Ich freue mich drauf, weil ich finde die Konstablerwache tatsächlich ziemlich hässlich und gehe trotzdem gern hin. Also von daher, ich freue mich.
3: Ich bin sehr gespannt. Wird auf jeden Fall bunt und ich freue mich, wenn wir uns morgen wiedersehen an dieser Schönen Stelle. Abend. Tschüss.
4: Tschüss.
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26: So, die nächste Hitzewelle ist bei uns angekommen und auch im Nordosten wird es jetzt immer wärmer und dementsprechend werden auch die Nächte wieder mehr in den Fokus kommen, denn es geht so ein bisschen auch um das ganze Durchlüften und damit herzlich willkommen zum Hessenschauwetter. Die Nächte rücken deswegen auch in den Fokus, weil je mehr oder je besser man nachts durchlüften kann, desto erträglicher ist dann tagsüber auch mal die Hitze, die man vielleicht dann auch ganz gut aussperren kann. Und da sehen wir das vor allem im Südwesten in den Ballungsräumen, wird das Ganze in den nächsten Nächten wieder ein bisschen schwierig, denn die Temperaturen sinken dann nachts nicht mehr unter die 20 Grad. Wir haben dementsprechend tropische Nächte und dann wird es mit dem Durchlüften schwieriger. Wenn wir in Richtung Nordosten gucken, da bleibt es dann noch länger in den Nächten etwas kühler. Da kann man die Fenster noch ganz gut aufreißen. Dort wird die Hitze auch insgesamt erträglicher bleiben. Heute Nacht passiert nicht viel. Der Himmel ist meist sternenklar, vielleicht mal eine lockere Wolke am Himmel. Und ganz so geht es dann eben auch morgen tagsüber weiter. Wir haben Sonnenschein von früh bis spät, kaum eine Wolke am Himmel. Und wenn, dann verdeckt sie den Sonnenschein nicht. Und dementsprechend wird es dann auch wieder ordentlich heiß werden. Heute Nacht gehen die Temperaturen erstmal zurück auf 19 Grad rund um Wiesbaden. Deutlich frischer dann nochmal im Norden und Nordosten mit 11 bis 13 Grad. Morgen tagsüber wird es dann schon noch ein Stück heißer. 27 Grad im Upland und bis 33, 34 Grad bekommen wir dann im Süden. Und auch in den nächsten Tagen überwiegt der Sonnenschein. Ab und zu kann es mal ein paar meist lockere Wolken geben, die schützen aber nicht vor dem Sonnenschein. Die Tage werden jetzt von Tag zu Tag noch ein bisschen heißer. Anfang nächster Woche geht es dann los mit 36 Grad im Südwesten.
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10: Guten Abend, ich begrüße Sie zur Tagesschau. In seiner letzten Sitzung vor der Sommerpause hat der Bundestag die Sparpläne für das Gesundheitswesen beschlossen. Und kurz danach stimmte auch der Bundesrat zu, also die Länderkammer. Damit kann das Gesetz von Gesundheitsministerin Wagen in Kraft treten. Für die Versicherten bedeutet das unter anderem höhere Zuzahlungen für Medikamente. Außerdem sind Ehepartner nur so lange mit beitragsfrei mitversichert, wie Kinder unter 13 im Haushalt leben oder Angehörige gepflegt werden.
11: Draußen vor dem Bundestag Protest gegen das Sparprogramm bei den Krankenkassen. Unter den Demonstranten viele Beschäftigte aus dem Gesundheitswesen. Unüberhörbar. Widerstand gegen das Sparpaket auch drinnen im Parlament. Das Vorhaben der schwarz-roten Regierung verteidigt Gesundheitsministerin Nina Wagen.
12: Die beiden Leitlinien des Gesetzentwurfs wurden gewahrt, Effizienz und Evidenz. Oder einfacher gesagt, wir wollen künftig mit dem Geld auskommen, das wir haben, und nur noch das bezahlen, was nutzt.
11: Die Debatte ist hitzig und emotional. Die Bundestagspräsidentin greift ein, droht der gesamten AfD-Fraktion mit Konsequenzen. Am Ende stimmt der Bundestag mit der Mehrheit von Union und SPD für das Sparpaket. Für die Versicherten heißt das, der Mindestbetrag für Medikamente steigt von 5 auf 7,50 Euro. Die kostenfreie Familienversicherung für Ehepartner wird eingeschränkt und die Beitragsbemessungsgrenze für Gutverdiener wird angehoben. Bis zuletzt hoch umstritten war die sinkende Finanzierung der Krankenhäuser, der höchste Ausgabeposten im Gesundheitssystem. Die Länder fürchten massenhafte Klinikschließungen. Einige wollten deswegen nachverhandeln.
13: Ich werde für das Saarland einen entsprechenden Vermittlungsausschuss beantragen, in dem wir dann die Zeit nutzen können, um noch an entscheidenden Stellen Verbesserungen herbeizuführen.
11: Am Ende lässt sich die Mehrheit der Länder überzeugen, nachdem der Bund in sprichwörtlich letzter Minute vor den Beratungen nachgebessert hatte. 500 Millionen Euro extra für die Kliniken und damit keine Nachverhandlungen im Vermittlungsausschuss. Damit kann das umstrittene Gesetz in Kraft treten.
10: Und trotz dieser Nachbesserung bedeuten die Sparpläne für Krankenhäuser weniger Geld. Belastet werden also nicht nur die Versicherten. Und auch bei der Pharmaindustrie wird gekürzt. Sie muss den gesetzlichen Kassen größere Rabatte einräumen. Beide Gruppen kritisieren das und sehen dadurch die Leistungsfähigkeit des Gesundheitssystems bedroht.
27: Krebsbehandlungen wie hier gibt es im schwäbischen Ostalbkreis nicht mehr an 3 Standorten, sondern nur noch an diesem einen in Mutlangen. Mit solchen Behandlungsschwerpunkten sparen die 3 Kliniken etwa 9 Millionen Euro bisher. Der Vorstandsvorsitzende der Kliniken Ostalb befürchtet, diese Einsparungen könnten durch das sogenannte Beitragsstabilisierungsgesetz aufgefressen werden.
28: Das, was jetzt aber mit dem Gesetz passiert, ist null strukturelle Reform, sondern es wird einfach schlechter bezahlt. Es wird mit dem Rasenmäher über die Erlöse der Kliniken drüber gegangen.
27: Durch das Gesetz wird für Kliniken etwa das Pflegebudget gedeckelt. Das heißt, Kosten für Pflegepersonal, die über das Budget hinausgehen, müssen die Krankenhäuser damit selbst tragen. Unmut gibt es auch beim Unternehmen Teva in Ulm, Hersteller der Marke Ratiopharm. Hier laufen etwa Schmerztabletten vom Band. Für Unternehmen wie dieses wird durch das Gesetz der sogenannte Herstellerabschlag erhöht, von bisher 7 auf 15,5%. Eine Art Rabatt, den die Hersteller den Krankenkassen gewähren müssen. Hier hat man Befürchtungen, dass das Gesetz den Standort Deutschland schwächen könnte.
29: Für Teva ist Deutschland nach wie vor einer der wichtigsten Standorte überhaupt, und das wird auch so bleiben. Die Frage, die wir sich immer wieder stellen wird, wo fließen Investitionen hin? Und Investitionen fließen natürlich dorthin, wo die Rahmenbedingungen einfach stabil und auch zuträglich sind.
27: Weniger Investitionen der Pharmaindustrie in Deutschland und höhere Millionendefizite der Krankenhäuser. Das könnten die Auswirkungen sein, um die Beiträge der gesetzlichen Krankenkassen zu stabilisieren.
10: Und nachgefragt dazu bei Markus Preis. 500 Millionen Euro extra also für die Kliniken. Wie kam es denn auf diesen letzten Metern doch noch zu dieser Zusage, die die Einigung ja möglich gemacht hat?
5: Ja, das war ein regelrechtes Pokerspiel hier in den letzten 24 Stunden in Berlin, inklusive Gesprächsrunde des Kanzlers mit einigen Ministerpräsidenten. Die Länder, die haben ja Sorge, dass durch die Reform jetzt Kliniken pleite gehen. Sie wussten aber auch ganz genau, die Bundesregierung, die will diese Gesundheitsreform unbedingt noch heute vor der Sommerpause durchbringen. Und das ist natürlich die perfekte Konstellation, um noch ein bisschen was rauszuholen. Genauso ist es gekommen, rund 500 Millionen Euro mehr für Krankenhäuser und Unikliniken. Die Frage ist jetzt, wo kommt plötzlich dieses Geld her? Das Finanzministerium sagt, auf jeden Fall nicht aus dem Bundeshaushalt. Stattdessen soll die Gesundheitsministerin das Geld jetzt noch zusätzlich im Gesundheitssystem einsparen. Ob das klappt, ist offen, aber die Aussicht darauf hat zumindest der Mehrheit der Länder erstmal gereicht. Das zeigt, auch sie wollten letztlich einen politischen Erfolg, ein bisschen Ruhe über den Sommer. Ein Beteiligter sagte mir heute, es ist gut, dass es vorbei ist.
10: Markus Preis in Berlin, vielen Dank dafür. Und außerdem hat der Bundestag beschlossen, die Befugnisse der Bundespolizei zu erweitern. Die ist vor allem an den Grenzen im Einsatz, außerdem auf Bahnhöfen und Flughäfen. Denn die übrigen Polizeiaufgaben sind Ländersache. Die Reform sieht unter anderem vor, dass die Bundespolizei Überwachungskameras mit Gesichtserkennung und künstlicher Intelligenz koppeln darf. Die soll automatisch Alarm auslösen, wenn sich eine Situation verdächtig entwickelt.
6: Biometrische Gesichtserkennung. Am Berliner Südkreuz wurde das schon vor Jahren ausprobiert. Derzeit testet Hessen im Frankfurter Bahnhofsviertel einen solchen Live-Abgleich von Überwachungsbildern. Es geht darum, etwa Terrorverdächtige oder Vermisste zu finden. Nun soll die Bundespolizei die rechtliche Befugnis dafür bekommen. Und so könnte aus dem Pilotprojekt am Südkreuz Alltag werden.
15: Die künstliche Intelligenz mit biometrischer Detektion in Echtzeit, die schafft es doch, dass wir dafür sorgen, dass Sicherheit ist an den Bahnhöfen.
6: Die Fraktionen von CDU, CSU und SPD hatten sich erst am Dienstag darauf geeinigt. Im Gesetzentwurf der Bundesregierung war eine solche Regelung noch nicht drin. Neu hinzugekommen ist auch die Möglichkeit, mittels künstlicher Intelligenz verdächtige Bewegungen, die etwa auf eine Schlägerei hindeuten, zu erkennen. Für die Linke ist das ein autoritärer Staatsumbau.
16: Biometrische Echtzeitüberwachung, KI-Kameras, die Live-Gesichter scannen, flächendeckende Überwachung wird für Millionen zum Normalzustand.
6: Weitere neue Befugnisse für die Bundespolizei sind die Überwachung von Telekommunikation, das heißt das Abhören von Telefonaten oder Mitlesen von Nachrichten, etwa von Schleusern, der Erlass von Aufenthaltsverboten, zum Beispiel gegenüber Fußball-Hooligans, sowie die Überwachung mit Hilfe von Drohnen. Außerdem darf die Bundespolizei künftig fremde Drohnen mit technischen Mitteln abwehren. Das heißt im Zweifel auch abschießen.
10: Beschlossen wurde heute auch noch das Gebäudeenergiegesetz. Es nimmt einen Teil der Regelungen zurück, die die Ampelregierung beschlossen hatte. Hausbesitzer können auch künftig unbegrenzt Heizkessel für Öl und Gas einbauen. Vermieter müssen sich dann allerdings an den absehbar steigenden Kosten für CO2 und Gasnetze beteiligen und können diese nicht einfach an ihre Mieter weiterreichen. Der regierende Bürgermeister von Berlin-Wegner zieht seine Spitzenkandidatur für die Wahl des Abgeordnetenhauses im September zurück. Bis dahin will der CDU-Politiker aber Regierungschef bleiben. Er zieht damit die Konsequenzen aus falschen Angaben über sein Krisenmanagement nach dem großen Stromausfall im Januar in Berlin. Neuer Spitzenkandidat solle Finanzsenator Evers werden, bestätigte soeben CDU-Fraktionschef Stettner. Immer wieder gab es Forderungen an Wegner, auf sein Amt zu verzichten, auch aus der eigenen Partei.
17: Kai Wegner heute Mittag. Ein schöner Termin, sagt er dann auch vor der queeren Community der Hauptstadt und hisst die Regenbogenfahne. Aber auch hier heute vor allem Fragen zu seiner Person und ob er denn weitermacht. Wenig später seine Antwort auf der Pressekonferenz, kurzfristig anberaumt. Ja, er bleibe Regierungschef, aber er werde nicht mehr der Spitzenkandidat seiner Partei sein für die Wahl zum Abgeordnetenhaus. Und demnächst werde er auch den Parteivorsitz abgeben.
18: Ich kriege es nicht mehr hin, Botschaften zu senden, weil eine andere Debatte alles überlagert. Ja, ich habe kommunikative Fehler gemacht. Und ja, glauben Sie es mir, ich ärgere mich am meisten darüber. Und das war auch Mist. Und deswegen habe ich mich auch bei den Berlinerinnen und Berlinern entschuldigt.
17: Dennoch, seit Monaten rumort es in der Partei. Wegen Wegners Aussagen zu seinem Krisenmanagement beim Anschlag auf das Berliner Stromnetz. Falsche Angaben von ihm zu Textnachrichten und dienstlichen Telefonaten. Auch hatte er nicht erwähnt, dass er am ersten Tag des Blackouts Tennis gespielt hatte. Rücktrittsforderungen jetzt aus den eigenen Reihen. Zumal die Berliner CDU in den Umfragen seit der letzten Wahl deutlich verloren hat.
0: Natürlich wird egal, wer nun diese Rolle übernimmt, auch mit diesem Makel, den eben der Rückzug Kai Wegners von der Spitzenkandidatur hinterlässt, leben müssen. Das ist ein sehr schwieriger Wahlkampf für die Berliner CDU.
17: Am Abend treffen der CDU-Kreisvorsitzenden. Gerade haben sie sich auf den Berliner Finanzsenator Stefan Evers als Nachfolger von Wegner geeinigt. Jetzt muss noch der Landesvorstand zustimmen.
10: Es ist ein ganz besonderer Umzug für Bundespräsident Steinmeier. Schreibtische, Regale, Computer, Büropflanzen und auch 900 Umzugskartons wurden im Schloss Bellevue und dem Bundespräsidialamt zusammengepackt. Der Grund? Beide Gebäude werden saniert. Für Steinmeier heißt das, neues Büro am neuen Dienstsitz am Spreebogen in Berlin-Moabit. Und wo der Bundespräsident arbeitet, wird seine Standarte gehisst.
1: Um kurz vor 10:30 heute Vormittag ist alles gerichtet. Sebastian Mäder hisst zum ersten Mal die Standarte des Bundespräsidenten am neuen Berliner Amtssitz. Das wird nun für ihn regelmäßiger Teil seiner Arbeit im neuen Bundespräsidialamt.
2: Jetzt, wo es so windig ist, sollte man jeden zweiten, dritten Tag mal hochgehen und gucken, ob die Ecken noch da sind.
1: Das neue Präsidialamt mit bunter Fassade liegt neben dem Berliner Hauptbahnhof und gegenüber vom Kanzleramt. Der Bau hat rund 200 Millionen Euro gekostet. Zunächst zieht Bundespräsident Steinmeier ins neue Haus. Seine Amtszeit endet im kommenden Jahr.
14: So, herzlich willkommen am Amtssitz am Spreebogen. Kommen Sie hinein.
1: Das neue Haus setzt innen auf klare Linien. Es ist bewusst nüchterner gehalten als Schloss Bellevue. Ein weiter Blick auf Berlin, aber kein Prunk und keine alte Kunst.
19: Die Wände sehen noch relativ kahl aus. Es kommen noch an einige wenige ausgesuchte Wände kommt noch moderne Kunst.
1: Das Herzstück im sechsten Stock, der neue große Saal.
19: Die Ernennung und Entlassung von Kanzlern, Ministern und Richtern, Bundesverfassungsrichtern, die werden hier stattfinden.
1: Der alte Amtssitz am Schloss Bellevue ist damit vorerst Geschichte. Das Schloss muss saniert werden. 8 Jahre soll das dauern, bevor das Staatsoberhaupt wieder einziehen kann. 600 Millionen Euro Kosten sind geplant.
10: Es bestehe eine Suchtgefahr für Kinder und Jugendliche. Deshalb hat die EU-Kommission den Meta-Konzern aufgefordert, seine Plattformen Instagram und Facebook zu verändern. Minderjährige seien nicht genügend geschützt, heißt es aus Brüssel. Meta soll nun die automatische Wiedergabe von immer mehr Videos deaktivieren und verpflichtende Pausen einführen. Außerdem solle der Algorithmus weniger stark darauf reagieren, was Nutzerinnen und Nutzer zuletzt angesehen haben. Im Süden Spaniens sind 12 Menschen bei einem Waldbrand ums Leben gekommen. Viele starben in ihren Autos, als sie versuchten, sich vor den Flammen in Sicherheit zu bringen. 23 Personen werden noch immer vermisst. Südeuropa kämpft derzeit mit den Folgen einer Hitzewelle. Auch in Portugal und Frankreich gibt es immer wieder Brände. Das verheerende Feuer in Spanien wütet in der Region Andalusien in der Nähe des Ortes Los Galados.
20: Seit gestern Abend kämpft die Feuerwehr ununterbrochen gegen die Flammen. Ein schwieriger Einsatz. Wind facht das Feuer an in den trockenen Hügeln im Hinterland der Mittelmeerküste. Rund 1000 Menschen müssen die Gegend um den Ort Los Gallardos in der Nacht verlassen. Mindestens 12 sterben, einige womöglich, weil sie eine falsche Fluchtroute wählen. Betroffen offenbar viele britische und belgische Touristen. Nach weiteren Menschen wird noch gesucht. Wir suchen ein Paar, das in der Nähe lebt. Ihre Tochter ist in England und versucht, sie zu erreichen, aber sie antworten nicht. Ein verheerendes Feuer. In Andalusien gab es bisher keinen Brand in der Natur mit so vielen Todesfällen. Es ist entsetzlich, nicht nur für die Natur hier, auch wegen der Toten. Alles furchtbar. Unklar ist die Brandursache. Dass das Feuer sich so schnell ausbreitete, hat Gründe. Wir hatten in diesem Winter viel Regen und im Frühling deshalb ein starkes Wachstum. In den Hitzewellen sind Büsche und Unterholz dann ausgetrocknet und wurden zu idealem Brennmaterial. Jetzt schon. Dabei haben wir den Sommer noch vor uns. Der Brand ist noch nicht unter Kontrolle. Die Löscharbeiten bleiben schwierig.
10: Frankreich hat als erste Mannschaft das Halbfinale bei der Fußball-WM erreicht. Die Franzosen besiegten Marokko mit 2:0. Stürmerstar Mbappé traf in der 60. Minute zur Führung und erzielte damit sein 8. Turniertor. Dembélé legte kurz darauf zum Endstand nach. Halbfinalgegner wird dann Spanien oder Belgien. Die beiden treffen heute Abend aufeinander. Wird er der erste deutsche Wimbledon-Sieger seit 35 Jahren? Die Chance jedenfalls hat Alexander Zverev, denn er steht im Finale des wohl berühmtesten Tennisturniers der Welt. Im Halbfinale schlug der Hamburger den Engländer Arthur Ferry in 3 Sätzen mit 7:6, 6:2 und 6:4.
3: Es ist ein beinahe zurückhaltender Jubel von Alexander Zverev. Dabei gelingt dem Deutschen mit dem Finaleinzug in Wimbledon Historisches. Das Match gegen den unweit der prestigeträchtigen Anlage aufgewachsenen Arthur Ferry war nur im ersten Satz spannend. Der Brite als klarer Außenseiter zu Beginn mutig, zwingt Alexander Zverev in den Tiebreak, den der Hamburger aber deutlich mit 7:0 für sich entscheidet. Danach schlägt endgültig die Stunde des amtierenden French Open-Siegers Zverev. Insbesondere sein Spielwitz und seine krachende Vorhand sind es, denen Ferry immer weniger entgegenzusetzen hat. Während der Brite immer häufiger mit sich hadert, geht der zweite Satz mit 6:2 an den immer souveräner aufspielenden Deutschen. Nach 2 Stunden 13 Minuten verwandelt Alexander Zverev seinen ersten Matchball und zieht als 5. deutscher Spieler in ein Finale von Wimbledon ein.
10: Und inzwischen steht auch Zverevs Finalgegner fest. Titelverteidiger Jannik Sinner setzte sich am Abend gegen Novak Djokovic durch. Und zwar mit 6:4, 6:4 und 6:4. Damit die Wettervorhersage für morgen Samstag, den 11. Juli.
4: Am heißesten wird es unter Einfluss des Hochs am Wochenende im Südwesten. In den Norden und Osten strömt weiter feuchte Luft, in der sich in der Nacht ein paar Wolken bilden, örtlich auch Nebel, sonst ist es klar. Am Tag viel Sonne. Sie scheint in der Südwesthälfte ungestört. Über die Nordosthälfte ziehen mitunter ein paar Wolken, im Osten hier und da größere Quellwolken. In der Nacht 20 bis 10 Grad. Am Tag wird es sehr warm bis heiß. An den Küsten ist es bei Seewind weniger warm. Am Sonntag ähnliches Wetter wie morgen. Wieder ist es im Osten wolkiger. Am Montag ist es häufig sonnig. Im Norden und Osten kompaktere Wolken, einzelne Schauer oder Gewitter. Auch am Dienstag viel Sonne. Vor allem im Süden ein paar Wolkenfelder. Nur vereinzelt Schauer oder Gewitter bis 38 Grad.
7: Die Dänen, sagt man, zählen zu den glücklichsten Menschen der Welt. Ein Gefühl von Freiheit, Ruhe und Ankommen erfüllt auch mein Herz jedes Mal, wenn ich in Dänemark bin. Hier war ich als Kind immer im Urlaub und hier bin auch ich glücklich. Ich bin Maike Tschorn und das wird eine meiner persönlichsten Reisen. Zusammen mit meiner Kollegin Tanja an der Kamera sind wir wieder unterwegs. Dieses Mal auf einem für mich ganz besonderen Campervan Roadtrip. Es geht entlang der dänischen Westküste. Von der Insel Fanø bis ganz in den Norden nach Skagen. Und es warten einige Überraschungen auf uns. Schiffe, die ohne Hafen auskommen, Segelturns an Land und eine Wüste mitten in Dänemark. Und so ging's los. Anreisetag. Wie immer hat Tanja den ganzen Trip geplant und ich weiß nicht, was passieren wird. Deswegen habe ich meinen halben Hausstand dabei, um wirklich auf alles vorbereitet zu sein.
8: Hallo Dänemark! Ich freue mich, endlich wieder zu Hause. Für mich fühlt es sich immer ein bisschen wie nach Hause kommen an, ehrlich gesagt. Ich war ja früher fast jedes Jahr im Urlaub hier.
7: Aber noch nie auf der dänischen Insel Fanø, unserem ersten Ziel. Um da hinzukommen, müssen wir die Fähre nehmen. Und hier ist der Check-in.
8: Das ist der Klassiker wieder. Das ist so unangenehm, das passiert mir einfach auf jedem Trip. Aber diesmal war es wenigstens nicht mein Po, sondern mein Arm.
7: Kleiner Tipp übrigens, man bucht die Fähre zwar zu einer bestimmten Uhrzeit, kann dann am Reisetag aber auch eine frühere oder spätere nehmen. Da sind die Dänen ganz entspannt. Und dann sind wir endlich da, auf der kleinen Insel mit dem riesigen Strand. Der Campingplatz hier hat etwas Besonderes, wie sich gleich herausstellen wird.
9: Und, wie schief bin ich?
11: Egal, wir sind da. Yeah.
7: Tanja übernachtet übrigens nie bei mir im Camper. Sie hat sich diesmal ein Glamping-Zelt gebucht, macht also eine Art Glamour-Camping. Das sieht dann so aus. Und?
11: Also ich bin ja gar kein Camper, aber wenn zelten, dann so, würde ich sagen.
7: Aber auch für mich gibt es dieses Mal ein bisschen Komfort. Der Campingplatz auf Farnö hat abschließbare private Badezimmer. Kosten 20 Euro pro Tag. Und ich muss endlich nichts mehr hin und her schleppen zwischen Camper und Klo.
12: Das ist doch mal bequemes Campen, oder Tanja? Ich finde das richtig gut.
11: Ich finde es auch super.
7: Bis jetzt gefällt mir Tanjas Reiseplanung. Mal sehen, was mich morgen erwartet.
13: Guten Morgen, Tanja.
11: Guten Morgen.
13: Meine Nacht war nicht so gut. Ich habe so semi-gut geschlafen. Deswegen freue ich mich, dass es jetzt hoffentlich irgendwie rausgeht. Geht's raus? Wo fahren wir hin?
11: Ich würde vorschlagen, wir fahren erstmal an den Strand.
13: Immer eine gute Idee.
11: Und dann schauen wir mal, wer uns da vielleicht so begegnet oder was wir da vielleicht so machen können.
13: Begegnungen am Strand mögen wir. Los geht's.
7: Kleines Powerfrühstück am Lenkrad und ab ans Wasser. In Dänemark darf man an vielen Stellen direkt auf den Strand fahren. Auch auf Farnö ist das erlaubt. Dieser Strand ist riesig und bietet auch viel Platz für Strandsportarten, fällt mir auf. Und ich ahne schon, dass auch mich so etwas in der Art erwartet. Tanja hat mir eine Schnupperstunde gebucht.
11: Und schaffen wir sowas?
13: Keine Ahnung, mal gucken. Ich hoffe, wir kippen nicht um und ich hoffe, wir rammen nichts. Fährst du mit?
11: Du fährst, ich würde es drehen.
13: Ja, und wie drehst du es?
11: Weiß ich noch nicht.
7: Na, das wird lustig.
13: You are...
21: What are you? Adrian.
13: Adrian, hi. Hello.
22: Ich bin hier der Trainer für die Strandsegler, die du hier siehst.
13: So we are going
7: also probieren wir das hier aus?
22: Ja, wir machen Landsegeln.
7: Landsegeln. Das habe ich noch nie gemacht. Sieht aber nach Spaß aus. Adrian erklärt mir erstmal theoretisch, wie das Ganze läuft. Das Kart wird nur durch Wind bewegt und gesteuert. Es gibt keinen Motor. Und was, wenn ich umkippe?
22: Du hast ein Sicherheitsgurt und wenn du doch umfällst, nimm die Lenkstange in beide Hände. Dann liegst du zwar, aber ich komme dann und stell dich wieder auf. Das Ganze ist sehr sicher, keine Sorge.
13: Okay.
11: Bist du aufgeregt?
13: Ja, mal schauen. Es ist so ein bisschen wie vor der ersten Surfstunde. Man denkt sich so, okay, wie war das mit dem Wind und wo steht jetzt hier das Hörnchen? Ah, egal, wird schon. Und dann gucken wir mal, was passiert. Ne?
7: Tanja hat übrigens ihr Handy ans Lenkrad geklebt, um Nahaufnahmen zu machen. Für den Rest muss sie wohl laufen.
13: Fasten your seatbelt.
7: Adrian fährt am Anfang noch mit einem elektrischen Einrad-Skateboard hinter mir her. Vor allem die Kurven sind tricky. Das Kart wird ganz schön schnell. Aber umkippen will ich auf keinen Fall. Woohoo!

0: geschafft.
1: Juhu! Das war mega cool, es macht voll Spaß. Man muss sich ein bisschen eingrooven, aber dann habe ich mich auch getraut, schneller zu werden. Das ist echt sehr, sehr cool. Wie war ich? How was it? How was it?
2: Du warst sehr gut. Ich bin stolz auf dich.
1: Yay. Good teacher.
0: Guter Lehrer.
2: Wow. Gute Schülerin. So wollen wir das.
1: Tanja, jetzt du?
3: No.
0: Aber ich habe ungefähr 1000 Fragen an Adrian. Er kommt eigentlich aus Grönland, hat er mir erzählt. Doch der Beginn des Interviews verzögert sich, weil die Idee, das Ganze im Meer zu machen, vielleicht doch nicht die beste war. Mal sehen. Was liebst du am meisten am Landsegeln? Du machst das ja auch, oder?
2: Ja, mache ich. Wegen der Freiheit, die dir das gibt. Kein Geräusch eines Motors und trotzdem so schnell fahren, das ist fantastisch.
1: Okay, ich rutsche auch schon wieder hier.
0: Was ist so besonders an dieser Insel für dich?
2: Ich denke, das ist der Strand. 12 Kilometer Sand und so weiß. Und alles verändert sich ständig. Die Dünen zum Beispiel. In 2 Jahren wirst du hier nichts mehr wiedererkennen.
0: War es der Traum deiner Familie, ein gemeinsames Unternehmen zu gründen? Oder was ist dein Traum?
2: Wir ziehen immer umher und suchen nach Möglichkeiten. Nichts ist fix in unserem Leben. Meine Mutter hatte die Idee mit den Landseglern. Ich dachte mir, warum nicht? Und so haben wir die Karts gekauft.
0: Und wenn du dir was anderes aussuchen könntest, gäbe es eine Alternative, um Geld zu verdienen? Oder wenn du genug Geld hättest, was würdest du dann gerne machen?
2: Mein größter Traum wäre, wenn ich das Geld hätte, ein Schulschiff zu chartern. Ich würde nach Grönland schippern und alle Kids einpacken, die Lust hätten mitzukommen. Ich würde mit ihnen ein Jahr in die Karibik fahren und ihnen Kitesurfen beibringen. Denn es gibt viele soziale Probleme in Grönland. Ich würde gerne einen Unterschied machen. Wenn ich Geld hätte, das würde ich tun.
1: Okay. Vielleicht
0: machst du aber ja auch hier einen Unterschied. Für Menschen, die hier zu dir kommen und denen du was beibringst, das sie vorher nicht konnten.
2: Das mache ich und das motiviert mich sehr. Es macht mich glücklich, wenn andere glücklich sind und wenn sie wiederkommen. Ich leiste aber auch zusätzlich noch Sozialarbeit. Das ist eine große Leidenschaft von mir.
0: Welche Art von Sozialarbeit ist das?
2: Zuletzt während der Flüchtlingskrise. Ich war 2 Jahre auf der Insel Erö. Da waren viele Minderjährige ohne Eltern, Afghanen, Syrer.
1: Oh wow.
4: Yeah, Afghanis, Syrians and yeah. So
2: als sie das Zentrum geschlossen haben, war ich ein bisschen traurig. Aber ich versuche immer noch zu helfen, so viel wie ich kann. Nicht in einer Organisation, aber wenn Menschen meine Hilfe brauchen, dann bin ich für sie da.
0: Wow, Adrian hat mich sehr beeindruckt. Ein Strandsportler mit einem ganz großen Herzen. Auf Fanö kann man übrigens noch viel mehr erleben als Strandsegeln. Auf jeden Fall lohnt sich ein Bummel durch das süße Dörfchen Sonnerhö. Und natürlich werden auch Wattwanderungen angeboten. Bei Ebbe kann man bis zu einer vorgelagerten Sandbank laufen und dort Seehunde und Robben angucken. Allerdings sind die doch ganz schön weit weg.

0: Am nächsten Tag verlassen wir Fanø. Mit der Fähre geht es zurück zum Festland. Ab jetzt fahren wir die dänische Westküste entlang. Immer Richtung Norden. Und wenn Tanja und ich lange im Auto sitzen, dann fällt uns immer irgendein Blödsinn ein. Am Ziel in Vilsenne regnet es leider.
1: Wo ist denn der Sommer hin? Es regnet, es ist grau und ich habe keinen guten Kaffee. Und machen wir jetzt wenigstens was Schönes?
0: Tanja sagt, wir machen was draußen. Naja, dann muss ich mich wohl warm anziehen, was? Zum Glück habe ich ja im Camper immer alles dabei.
1: Also von Sommerkleid zu Winteroutfit. Und jetzt kommen noch Gummistiefel. Ich glaube, besser ist das. Ich weiß ja nicht, was passiert, aber ich glaube, besser ist das. Gummistiefel ziehe ich immer nur für dich an, Tanja.
0: Na dann mal los Richtung Strand.
1: Na, wie finden wir das Wetter?
2: Es wird abenteuerlich.
1: Okay.
2: Kriegen wir hin.
0: Tanja verrät mir immer noch nicht, was wir heute vorhaben. Irgendetwas da vorne.
1: So richtig gut laufen in Gummistiefeln kann man ja nicht, ne? Müssen wir da rein? Da steht Frank dran. Wollen wir zu Frank? Was machen wir denn hier? Jetzt sag doch mal. Was ist, wenn ich pipi muss? Und jetzt?
0: Und jetzt kommt ein Mann mit einem Squad angefahren. Will der zu uns?
1: Aha, er kommt zu uns. Hey,
3: hi, guten Morgen.
1: Guten Morgen.
3: Hi, Maike.
1: Du

0: glücklich?
1: Sehr.
0: Ja?
1: Come on. Also,
0: ja,
1: ich bin
0: ja,
1: von
0: ja.
1: Schiffsmakler mit Schlips und Kragen gegangen, zu fast jeden Tag barfuß auf dem Strand sein.
0: Ja.
1: Das ist gar nicht schlecht.
2: Und jetzt reinigt er also Strände. Ob man davon leben kann? Das muss ich noch herausfinden. Aber erstmal bin ich schockiert, wie viel Plastik wir am Strand finden. Damit hätte ich nicht gerechnet. Wo kommt das alles her?
1: Das, was wir so typisch auch finden, sind hier Q-Tips. Warum liegen die auf dem anderen Strand?
0: Ja, gute Frage, ne?
1: Da hat sich ein Typ die Ohren mit sauber gemacht, ins Klo gespült. Und dann nimmt das eine richtig lange Reise durch Klo, Kanalisation, Kläranlage, Fluss, ins Meer auf meinen Strand.
0: Oh, krass, ja. Hier ist einer. Da ist auch noch irgendwas vor dir.
1: Genau.
2: Das wenigste also, was wir hier finden, wurde von Menschen am Strand fallen gelassen. Es kommt oft von weit her, manchmal von Schiffen. Und dann finden wir noch diese winzigen Plastikteilchen.
1: Das sind Pellets. Das sind Teile von einer, oder das ist eigentlich das Plastikrohmaterial. Plastik, bevor es ein Plastikprodukt wird. Und davon liegen also tonnenweise hier am Strand rum. Und auch, bestimmt auch auf jedem Strand, wo du gehst, wirst du das Bild sehen. Du wirst die finden.
0: Und wie kommen die ins Meer?
1: Ja, gute Frage, ne? Da muss man die Plastikindustrie fragen. Aber ich denke mal, egal in welcher Kette von der Plastikproduktion man ist, hat man irgendwie Schwund oder ist nicht so aufmerksam auf das, was daneben fliegt, ne?
0: Ja.
1: Beim Transport.
0: Und dann wird es weggewischt und dann kommt es irgendwie in liebe Plastikindustrie, das ist nicht okay. Wirklich nicht.
2: Um auf solche Probleme aufmerksam zu machen, hat Daniel Omhu gegründet. Das dänische Wort heißt so viel wie Pflege und Sorgfalt. Auf diese Weise haben er und seine Mitstreiter schon viele Tonnen Müll gesammelt.
0: So, das wiegt jetzt auf jeden Fall schon einiges, würde ich sagen.
1: Denk mal.
0: Was schätzt du?
1: 2 Kilo habe ich. Vielleicht 3. Nicht mehr.
0: Nee,
1: aber. 5, 6 Kilo.
0: Und davon haben wir jetzt den Strand schon mal befreit.
1: Genau.
0: Sehr gut. Fühlt sich gut an, finde ich.
1: Genau.
0: Auf jeden Fall
1: gutes Gefühl, ne?
0: Ja. Ja.
2: Überall hier am Strand stehen diese Kisten, wo gesammelter Müll von der örtlichen Müllentsorgung abgeholt wird. Daniel nimmt mich jetzt mit zu seinem Laden. Hier bekommt man Hoodies und natürlich Dinge aus Plastik. Die stellen sie hier selbst her. Aus Plastikmüll, genauer aus
1: Fischkisten. Oder Teile von Fischkisten. Die sammeln wir halt. Und daraus machen wir neue Sachen.
2: Und das geht so. Erstmal die Metallform einspannen. Das erwärmte weiche Plastik wird in die Form gedrückt, durch Drehen des Rades. Und dann die Form öffnen. Und fertig ist etwas ganz Neues aus dem alten Plastik. Daniel hat sich das mit YouTube-Videos selber beigebracht. Ein ziemlich weiter Weg vom Schiffsmakler zum Plastikmüllverwerter.
0: War das schon in deinem Kopf, als du hierher gekommen bist, oder kam das alles dann erst?
1: Gar nicht. Also wir sind eigentlich hierher gezogen ohne Plan. Und dann saßen wir in Wiedesande und ein paar Tage danach hat Katrine, mit der ich einen Laden habe hier, die hat so eine Strandreinigung arrangiert im Rahmen vom Waters. Waters ist ein riesen Wassersportfestival, der jetzt in ein paar Wochen vom Stapel läuft. Und da haben wir gesagt, ja gut, wir machen mal mit. Und da haben wir uns getroffen und geschnackt. Und Katrine hatte so irgendwie eine Idee über Plastik, Meer, wie kann man da irgendwie drauf aufmerksam machen. Und da haben wir uns hingesetzt und gesagt, ein Brainstorming. Und daraus ist Omhu entstanden.
0: Witzig. Und womit verdienst du dein Geld? Hiermit?
1: Noch nicht. jetzt sind wir im zweiten Jahr. Aber langsam sehen wir ja, dass das Konzept funktioniert langsam.
0: Das heißt, das war jetzt nicht so dein, ich sag mal, du warst nicht in Kopenhagen, hast gesagt, mein Traum ist, die Welt zu verbessern.
1: Nee.
0: Sondern das kam dann mit dem Leben hier, weil es hier irgendwie organisch sozusagen dazu passt und da reingehört.
1: Genau, ja. Der Traum war eigentlich ja hier mehr Zeit für mich und für Surfen und für Familie. Ja.
0: Und jetzt hast du beides verbunden. Und was ist jetzt dein Traum?
1: Ich glaube, ich bin gerade da. Also ganz ehrlich, also mein Traum ist, dass das Omhu noch mehr wächst. Dass wir vielleicht noch ein Omhu in, I don't know what, anderen Stadt aufmachen. Und mehr darauf aufmerksam machen können, dass wir auf unsere Natur und unser Meer aufpassen müssen.
0: Würdest du sagen, so, das ist auch so deine Vision, sozusagen den Ozean zu schützen? Oder
1: ja,
0: so?
1: Ist es eigentlich. Ja.
0: Ja.
1: Immer wichtig ist, denke ich, dieses Positive vor.

0: vor Auge zu halten, dass wir vermitteln möchten, dass, hey, du hast was Gutes getan, anstatt die Welt geht unter. Weil wir Plastikmüll überall haben. Haben wir zwar, aber wir können, wenn wir Leute motivieren können, ebenso 5 Stücke oder was auch immer man in der Natur wegnehmen kann oder von der Natur wegnehmen kann, dann haben wir es geschafft.
1: Ein richtig tolles Projekt, wie ich finde. Inzwischen hat das Wetter gewechselt und mich zieht es aus der Stadt nochmal an den Strand, den ich jetzt mit ganz anderen Augen sehe. Aber mit Baden gehen wird es heute nichts, denn Tanja hat dann noch was für uns organisiert. Es geht diesen Leuchtturm hinauf. Oben erwartet mich Lars und erklärt mir, dass ich nicht wegen der Aussicht hier bin. Ich soll mich von hier oben abseilen, 38 Meter in die Tiefe. Lars hat das natürlich schon oft getan. Was magst du am Abseilen?
2: Das ist ein guter Weg, um ein bisschen Adrenalin auszuschütten. Du musst deinen Körper arbeiten lassen. Du kannst das nicht nur durch Denken lösen. Du musst dem Seil vertrauen. Du musst deinem Körper vertrauen. Du musst es also auch mit dem Körper machen. Ich denke, diese Erfahrung braucht man als moderner Mensch. Und das ist mein Geschäft, Menschen an ihre Grenzen zu bringen.
1: Und Menschen über Zäune. Ich muss das nicht tun, aber ich will es. Jetzt erst recht. Lars erklärt mir alles haarklein und gibt mir ein Gefühl von Sicherheit, während ich mich über den Zaun schwinge. Trotzdem, mein Herz pumpt ganz schön. Der erste Moment, wenn man sich ins Seil hängt, ist der schlimmste. Danach geht es eigentlich. Fast von ganz alleine.

0: Und unten angekommen, will ich fast am liebsten gleich nochmal.
1: Das war ziemlich cool, aber ich muss gestehen, ich habe mich sehr verkrampft, aber es hat voll Spaß gemacht und die Aussicht, sowas von schön. Und ich habe mich einfach gerade einen Leuchtturm abgeseilt. Ey, wer macht denn sowas? Aber man ist schon ein bisschen, also meine Knie sind so ein bisschen wackelig. Und ich dachte zwischendurch, als du runtergerannt bist, dachte ich so, okay, ich kann das nicht mehr halten. Aber man muss sich ja eigentlich gar nicht halten, aber ist cool.
0: Lars freut sich oben mit. Und ich renne nochmal alle Treppen hoch, um noch die ein oder andere Frage zu stellen.
1: I wouldn't have thought about someone.
0: Ich hätte nicht gedacht, dass jemand aus Dänemark sich einen Job sucht, wo es um Höhen und Klettern geht. Das klingt vielleicht naiv, aber wie kam das? Warum ist das ein Teil deines Lebens?
1: When does climbing was, why is it a part of your life? Let's start like that.
2: I think first of all I'm adventurous.
3: Zuerst mal bin ich ein abenteuerlicher Typ. Ich mag Abenteuer. Und schon in jungen Jahren mochte ich alles, das mit Natur und Outdoor zu tun hatte.
0: Was ist so schön an Dänemark und dieser Region?
3: Ich denke, das ist so eine schöne Sommernacht heute. Du fühlst den Wind und die Elemente von der Nordsee. Hier an der Küste ist der Mensch wirklich in seinen Elementen.
2: You are real in the elements out here on the coast, and I think what many of us people have.
3: Und ich denke, viele haben diese Verbindung zur Natur verloren. Und wenn du nur zu Hause bleibst, auf der Couch liegst, dann erreichst du nichts.
2: In the couch, you can stay at home, but then you don't achieve something.
3: Aber Dinge zu erreichen, ist die Voraussetzung dafür, sich am Leben zu fühlen und zu wachsen.
0: Weise Worte, an die ich auf meiner weiteren Reise noch oft denken werde. Tanja und ich sind unterwegs nach Klitmöller. Auf dem Campingplatz habe ich einen richtig großen Stellplatz. Wie praktisch!
1: Hier ist es relativ egal, wo ich hinfahre.
4: Ich habe ein großes Reich für mich.
0: Mein erster Gang auf jedem Campingplatz immer zu den Toiletten. Wenn die sauber sind, bin ich tiefenentspannt. Hier in Klitmöller sind sie tatsächlich nicht nur sauber, sondern auch ziemlich schön bunt. Die Region hier nennt man auch Cold Hawaii. Also ein Paradies für Surfer, nur mit kaltem Wasser eben. Und irgendwie ahne ich schon, was Tanja hier geplant haben könnte. Erst recht, als sie mich in eine Surfschule lotst.
5: Hi!
1: Hello! I am Maike.
5: Hello! Welcome! Hello. I'm Vahine.
1: Hi, Vahine.
0: Vahine, toller Name, noch nie gehört.
5: Ja, Vahine bedeutet Frau. Mein voller Name ist Vahine Ura. Ich komme aus Tahiti ursprünglich.
1: Nice. Ah, wow. And now you're in Cold Hawaii.
0: Und jetzt bist du in Cold Hawaii in Dänemark.
5: Von einem warmen Nest ins Kalte. Wie geht es dir?
0: Etwas aufgeregt. Ich war lange nicht mehr auf einem Board. Ich habe mal einen Surfkurs in Jeffreys Bay in Südafrika gemacht. Das war aber 2017 oder so.
5: Das ist gut. Das ist wie Radfahren.
0: Ich bin mir da nicht ganz so sicher, aber natürlich probiere ich es. Erste Herausforderung, der Neoprenanzug.
1: So, ich versuche jetzt da reinzukommen. Mal gucken, wie das klappt.
5: Tada! Let's go!
0: Von Vahine will ich aber erstmal wissen, wie sie zum Surfen gekommen ist.
5: Ich bin praktisch im Meer aufgewachsen, auch in Tahiti. Mein Großvater ist Taucher, mein Onkel Meeresbiologe. Ich wäre fast im Meer geboren worden.
0: Du hast Surfen aber auf Tahiti gelernt, oder?
5: Nein.
0: Wann hast du angefangen zu surfen?
5: Ich habe angefangen, als ich 25 war.
0: Es gibt Hoffnung für mich. Ich bin zwar ein paar Jahre älter als du damals, aber Hoffnung für mich. Die nächste Herausforderung, das schwere Board bis ans Wasser zu tragen. Es ist schon Abend in Klitmöller und wir werden bei Sonnenuntergang surfen. Ein Traum. Auch auf die Wellen hier ist Verlass.
5: Dass die Wellen hier brechen, liegt am Riff. Wäre da eine Sandbank, würde sie sich immer bewegen, aber das Riff erfasst alles.
0: Obwohl ich schon mal gesurft bin, erklärt mir Vahine noch mal ein paar Grundlagen. Vor allem, wie man aus dem Liegen ins Stehen kommt. Für Vahine ist das nicht nur irgendein Sport, das spüre ich.
5: Es war das beste Geschenk überhaupt. Schwimmen und Tauchen ist das eine, aber Surfen ist wie Tanzen. Tanzen an Land ist schon toll, aber wenn noch die Bewegungen der Wellen dazukommen und gleichzeitig zu tanzen, das ist Nirvana. Du kannst nicht dem Paradies näher kommen als mit diesem Gefühl.
0: Ich muss heute erstmal meine erste Welle abpassen. Aber so sehr ich das Meer liebe, ich habe auch Respekt.
5: Ich sage immer, nicht denken. Je mehr man denkt, umso mehr Angst bekommt man. Und wenn du Angst hast, ist das okay. Du musst dir nur selbst sagen, okay, Maike, ich habe Angst, aber ich mache das. Dreh den Teller um und sag, ich habe zwar Angst, aber ich bin bereit. Und wenn dein Körper die Angst akzeptiert hat, dann bist du tatsächlich bereit.
0: Und dann kommt sie, meine erste Welle für heute. Bei jedem Reinfallen heute Abend wünsche ich mir ein bisschen mehr, doch im echten Hawaii zu sein. Aber Vahine meint,
6: you get addicted to cold water.
5: Du wirst süchtig nach kaltem Wasser, mehr als bei warmem Wasser. Bei warmem Wasser fällst du rein, gehst raus, fällst du wieder rein. Aber kaltes Wasser lässt dich pumpen. Dein Blut pumpt, du fühlst dich wacher.
6: You're more awake.
0: Was soll ich sagen? Ich liebe es. Und noch mehr, als ich mich das erste Mal richtig lange auf dem Board halten kann. Für Vahine ist Surfen aber nicht ihre einzige Leidenschaft.
5: Tatsächlich bin ich Yogalehrerin und Sexologin. Vor ein paar Jahren habe ich für meine Kunden, ich nenne sie Gäste, angefangen, Naturtherapie anzubieten. Ich vermische das mit dem, was ich liebe. Und am Ende ist es so etwas wie eine Bewegungstherapie. Anstatt also, dass meine Gäste oder Kunden auf Stühlen sitzen und sich dort vielleicht anschreien oder so, bringe ich sie lieber in Bewegung. Manche wählen Yoga, andere lieber das Tanzen und dann natürlich Meerestherapie. Ich bringe sie in Neopren ans Meer und dann reden wir dort. Und wenn sie sich danach fühlen, reinzugehen, dann gehen wir ins Wasser. Manche gehen nicht rein, sie wollen das Meer nur fühlen.
0: Hilfst du Paaren dabei, es wieder zu tun? Oder wie ist dein Job als Sexologin?
5: Wenn Menschen hören, ich bin Sexologin, denken sie immer, es geht nur um Sex. Und natürlich geht es auch darum, aber eigentlich geht es mehr um Liebe. Denn wenn du keine Liebe hast oder zumindest Kommunikation, dann kannst du auch keine Beziehung haben. Natürlich kommen auch Männer zu mir, die sagen, Vahine, ich kann keine Erektion bekommen. Oder letzte Woche kam eine Frau zu mir, die seit 35 Jahren mit ihrem Mann verheiratet ist und noch nie einen Orgasmus hatte. Und ja, ich bin dann für sie da, um sie zu lehren, sinnlicher zu sein. Vor der Sexualität. Wenn du keine Sinnlichkeit hast, dann ist der Sex nur bum bum.
6: The sex will only be like bum bum and that's it.
5: Und vielleicht kann ich einen kleinen Unterschied machen, weil ich glaube, wenn du nur eine kleine Veränderung im Leben machst, dann kommt der Schmetterlingseffekt.
6: And then yes, and I believe in it. You know, some people say,
5: manche Menschen sagen mir, du kannst die Welt nicht verändern. Aber wenn da ein Anfang ist, dann Boah, große Explosion.
0: Was für eine Frau und was für ein Tag.
1: Ich lieb's. Ich hatte eine ordentliche Nasenspülung, aber es war die beste Nasenspülung, die ich jemals hatte. Und ich würde am liebsten sofort wieder rein. Aber meine Arme können nicht mehr. Aber ich komme wieder. Definitiv Dänemark und Surfen. That's my spot.
0: Und dann noch dieser Sonnenuntergang. Im Camper kann ich lange nicht schlafen gehen. Wie immer räume ich noch eine Weile hin und her, aber auch die Erlebnisse des Tages halten mich wach. Vielleicht habe auch ich eine neue Leidenschaft gefunden.
7: Gute Nacht.
0: Ein neuer Tag, ein neues Abenteuer. Wen ich heute wohl treffen werde? Wir parken in Torupstrand. Wieder ein Ort, an dem ich trotz zahlreicher Dänemark-Urlaube noch nie gewesen bin. Deshalb überraschen mich auch die vielen Schiffe, die hier auf dem Strand rumstehen. Dann läuft plötzlich wieder jemand schnurstracks auf mich zu. Tanja hat das natürlich eingefädelt.
8: Hi, Michael. Welcome to Torupstrand.
1: Hi, Mangetag.
5: Ich werde heute eine Führung für dich hier in Torupstrand machen. Ich werde dir ein bisschen was erzählen über die nachhaltige Fischerei hier.
0: Und dafür bringt Anni mich erstmal auf diese kleine Düne hinauf. Der Blick und die Stimmung hier oben, geradezu magisch.
8: So hier in Torupstrand.
5: Hier in Torupstrand wird die Fischerei seit vielleicht 1000 Jahren schon betrieben. Und das hier ist ein natürlicher Hafen. Also wir haben keinen richtigen Hafen hier. Alle Boote werden so gebaut, dass sie ins Wasser rein und wieder rausgezogen werden können. Sie haben einen ganz flachen Boden. Man kann das genau sehen, wie sie stehen auf dem Strand. Ja, und jedes Mal, wenn sie rausfahren, werden sie rausgezogen.
0: Damit ist Torupstrand Nordeuropas größter Küstenlandeplatz für Schiffe, erzählt mir Anni.
5: Das Wichtigste, was man über diese nachhaltige Fischerei hier wissen muss, ist, dass sie viel weniger schädlich für den Meeresboden ist. Es gibt einige Verwirrung wegen des Begriffs Low Impact oder nachhaltige Fischerei. Manche nennen sie auch umweltschonende Fischerei und denken, es ginge um die Umwelt oder CO2-Emissionen. Aber darum geht es nicht. Eher um das Erhalten der Natur, könnte man sagen. Manche nennen es auch Märchenfischerei und sagen, es sieht aus wie eine Postkarte, so hätte man früher gefischt. Das sei nicht die Zukunft. Aber ich denke, es ist das genaue Gegenteil. Das könnte die Zukunft sein, in der du nicht dem Meeresboden schadest und wo du nur so viele Fische nimmst, dass auch welche übrig sind, damit das nächste Mal, wenn du rausfährst, auch noch welche da sind.
0: Du bist also aus Torupstrand?
5: Ich bin hier in der Nähe aufgewachsen, nicht direkt in Torupstrand. Aber ich bin hier in der Gegend aufgewachsen und arbeite als Reiseführerin. Und dann habe ich aber auch noch einige andere Jobs. Ich mache da so alles Mögliche. Im Sommer sehr viel im Tourismus.
0: Und im Winter?
5: Im Winter in Torupstrand entspannen wir uns.
0: Alle Menschen in Deutschland kennen das Wort Hygge, wenn sie von Dänemark sprechen. Ist es das, was ihr im Winter macht?
5: Ja, ich denke schon. Ich denke, Hygge ist das, was wir hauptsächlich machen im Winter. Wenn es kalt und windig ist und regnet die ganze Zeit, dann gehen wir rein. Ich denke, die Dänen haben zwei Persönlichkeiten, eine Winter- und eine Sommerpersönlichkeit. So geht es zumindest mir und ich denke, einigen anderen auch in diesem Teil Dänemarks.
8: That's the way it is with me and I think a lot of other people in this part of Denmark.
0: Eben sprechen wir noch bei strahlendem Sonnenschein über Regen und Wind. Und plötzlich zieht tatsächlich ein Unwetter auf. Von jetzt auf gleich ändert sich alles.
1: Wir sind ein bisschen nass jetzt.
9: Hauptsache die Kamera ist trocken.
1: Die ist trocken.
9: Hallo, ja.
1: Geschützt.
9: Gehen wir was essen?
1: Unbedingt. Jetzt erst recht.
0: Leichter gesagt als getan.

0: bin das halt.
1: Hier im Fiskehus gibt es ganz frischen Fisch, nachhaltig gefangen von den Fischern aus Torupstrand. Lecker.
2: Mangel Tag.
3: Willkommen.
1: Doch schon nach kurzer Zeit ist das schöne Wetter zurück und wir können unseren Kaffee draußen trinken.
4: Mein Ziel ist es, ein Einkommen zu haben, aber so wenig wie möglich zu arbeiten. Das Leben in diesem wie in vielen anderen Teilen Dänemarks ist günstiger, also musst du nicht so viel arbeiten. Das ist auch ein Grund, warum ich es liebe, hier zu leben.
1: Meinst du, du brauchst doch etwas Luxus in deinem Leben, wenn du dir etwas aussuchen könntest? Brauchst du das?
4: Nicht wirklich. Weißt du, von meinem Wohnzimmer aus kann ich das Meer beobachten. Das ist wahrer Luxus für mich.
1: Und das kann ich absolut verstehen bei dieser Aussicht. Das ist Løkken. Früher galt der Ort als Ballermann Dänemarks, doch diese Zeiten sind längst vorbei. Heute geht es hier sehr ruhig und familiär zu. Tanja und ich bummeln erst gemütlich durch die City und wollen dann an den Strand runter. Auch hier gibt es offenbar eine Surfszene und ein Surfercafé. Am Strand typisch die weißen Strandhäuser. Es gibt lange Wartelisten für die, die eins kaufen wollen. Auch am Strand von Løkken finden wir wie so oft in den letzten Tagen Bunker am Strand. Die haben die Deutschen im letzten Weltkrieg hier gebaut. Der Kaffeedurst treibt mich zurück ins Surfercafé und ich fange entspannt ein Gespräch mit Nikolai an, dem Geschäftsführer. Nichts ahnt, dass genau hier noch eine von Tanjas Überraschungen auf mich wartet.
5: Tatsächlich wusste ich, dass du kommst und habe eine Überraschung.
1: Du machst Witze. Und ich habe mich schon gewundert, warum Tanja filmt, ohne dass du ein Mikrofon anhast. Wirklich? Du hast mich gekriegt.
5: Wir haben die Möglichkeit, jetzt wo du deinen Kaffee mit Hafermilch hast, das hat Tanja bei mir so angefragt für dich, wir haben aber immer Hafermilch da.
1: Schön, dich kennenzulernen übrigens.
5: Ja, Tanja kannte ich ja schon, habe aber trotzdem auch nach ihrem Namen gefragt.
6: Er hat es aber auch so spannend gemacht, ich meine, wir reden eine halbe Stunde.
1: Und das ist die Überraschung. Beach Wellness. Am Strand von Løkken haben Nikolai und sein Team einen Hot Tub und zwei Saunen aufgebaut. Und ich darf das heute mal testen.

0: Das warme Wasser entspannt die Muskeln und die Aussicht ist hervorragend. Ziemlich paradiesisch hier im Norden. Nebenan die Sauna. Perfekt durchdacht mit einem großen Panoramafenster. Nur Tanja quengelt ein bisschen.
1: Du siehst ein bisschen unkomfortabel aus.
2: Ja, ich könnte vielleicht daran liegen, dass es ein bisschen heiß ist hier drin. Also bevor ich schmelze, ich gehe mal raus.
1: Wir sehen uns später.
2: Tschüss.
0: Zum Abkühlen empfiehlt sich unbedingt die Nordsee. Oder wahlweise auch ein Kaltgetränk. Ja, doch, Löcken mögen wir. Am Tag danach sind wir auf dem Weg nach Skagen, der nördlichsten Stadt Dänemarks. Unser Campingplatz liegt direkt am Strand, perfekt für unseren heutigen Plan, die Highlights der Region sehen. Zuerst den allernördlichsten Punkt, Grenen, wo sich Nord- und Ostsee treffen. Der Weg führt am Strand entlang. Wem das im tiefen Sand zu anstrengend ist, der läuft am besten an der Wasserkante. Aber an manchen Stellen ist der Weg auch ziemlich steinig.
3: Also ich würde ehrlich gesagt lieber barfuß laufen hier. Am Meer und in Schuhen ist es nicht so meins. Aber hier liegen so viele Steine, dass es auf jeden Fall ein Tipp ist, die Schuhe dabei zu haben.
0: Spätestens ab dem Parkplatz am Leuchtturm läuft man nicht mehr alleine nach Norden. Täglich zieht sich ein Strom von Menschen den Strand entlang. Ganz oben angekommen, kann man dann endlich die Schuhe ausziehen für diesen besonderen Moment. Mit einem Bein in der Nord- und dem anderen in der Ostsee stehen. Ortswechsel. Wir fahren ins Stadtzentrum von Skagen. Parkplätze für Besucher sind rar und teuer und die maximale Parkdauer hier beträgt 2 Stunden. Also gucken wir uns das alles im Schnelldurchlauf an. Uns zieht es sowieso wieder in die Natur. Unser nächstes Ziel, die versandete Kirche. Ein kurzer Spazierweg von nur 15 Minuten und wir sind da. Die Kirche ist offen und der Eintritt kostenlos.
1: Also diese Treppe ist nichts für Trittunsichere, wie zum Beispiel mich. Gar nicht mal so. Und ein bisschen eng hier. Aber ich werde oben ankommen.
0: Ehrlich gesagt, haben wir uns das Ganze noch spektakulärer vorgestellt. Dennoch.
3: Also auf jeden Fall eine sehr schöne Aussicht von hier oben. Es lohnt sich, die Treppe hochzugehen. Man fühlt sich ein bisschen wie Rapunzel im Turm. Ich müsste jetzt nur noch meine Haare wachsen lassen. Aber es hat sich auf jeden Fall gelohnt.
0: Ob wir das auch beim nächsten Ziel sagen werden? Das ist Dänemarks größte Wanderdüne. Auch genannt die dänische Sahara. Ein bisschen fit muss man schon sein, um auf den höchsten Punkt zu kommen. Ich find's phänomenal.
3: Ein kleines Stück Wüste mit Blick aufs Meer, auch das gibt's hier in Dänemark. Ich bin fast sprachlos, ich find's so schön. Ich finde, es fühlt sich nach Freiheit an mit dem Wind und ich liebe Sand. Also von mir aus können wir auch hier ein Zelt aufschlagen.
0: Und noch ein besonderer Ort, der Sonnenuntergangsplatz im alten Skagen. Und ich freue mich hier noch auf mein unbedingtes Ritual jeder Dänemarkreise: Soft-Eis.
1: Eis, Baby. Ding, ding, ding, ding, ding.
0: Den besten Platz für den schönsten Sonnenuntergang und das leckerste Soft-Eis der Welt. Kann das Leben noch schöner sein?
3: Ein Herz für den Norden Dänemarks. Es war ein voller Tag, ein langer Tag und ein schöner Tag. Und jetzt auch noch dieser Sonnenuntergang. Ich bin tiefenentspannt, ein bisschen müde, aber sehr glücklich.
0: Und so endet dieser Roadtrip mit ganz viel Liebe für dieses Land im Norden. Wenn ich ehrlich bin, das hier ist ein Ort zum Bleiben. Hey, hey, Dänemark, meine Herzensheimat. Wir sehen uns ganz bald wieder.
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der äußerste Süden Skandinaviens. Auf den ersten Blick scheint er vertraut. Dabei ist Dänemark ein Land, dessen Natur Einzigartiges zu bieten hat. Kein Wunder, dass die Zahl derjenigen, die Skandinaviens Süden alljährlich besuchen, in die Millionen geht.

Dänemark bildet den Übergang zwischen Mitteleuropa und der skandinavischen Halbinsel. Umgeben von Nord- und Ostsee besteht Dänemark aus Jütland und den Inseln wie Fünen sowie

Während die weiter nördlich gelegenen Länder Skandinaviens noch über große Naturräume verfügen, erscheint Dänemark auf den ersten Blick als eine einzige große Kulturlandschaft. Das Land ist eine der ältesten Monarchien der Welt, mit 600 Schlössern und Herrenhäusern. Neben endlosen Sandstränden sind es Kunst und Kultur, die jedes Jahr 2 Millionen Touristen ins Land locken.

Gibt es in diesem vom Menschen so sehr geprägten Land überhaupt noch richtige Wildnis? Es gibt sie. Dänemark besitzt Naturjuwelen, die in Europa ihresgleichen suchen. Sogar echte Urwälder, die nie eine Axt gesehen haben und in denen die Zeit stillzustehen scheint. In einem solchen Urwald im nördlichen Jütland leben die einzigen Wildschweine Dänemarks. Sie wurden im 18. und 19. Jahrhundert ausgerottet. 1926 siedelte man sie in den Wäldern von Lille Wildmoose wieder an. Heute leben 200 Schwarzkittel in dem Waldgebiet, das zu den artenreichsten Nordeuropas gehört.

Im Schutzgebiet von Lille Wildmoose ist auch der König der dänischen Wälder zu Hause, der Rothirsch. Einst waren Hirsche, wie auch Elche, über das ganze Land verbreitet. Heute sind sie nur noch auf wenigen Dünen und Waldinseln zu finden. Die Hirschkühe sind trächtig und leben im Vorfrühling scheu und zurückgezogen im Wald. Nur an wenigen Orten grenzt der Wald heute noch ans Meer, so wie einst überall in Dänemark. Wenn die zwei urtümlichen Lebensräume aufeinandertreffen, geht meist die See als Siegerin hervor. An der Nordseeküste fällt der Meeresboden bei Ebbe großflächig trocken. Riesige Wattflächen werden sichtbar. Je weiter man nach Süden kommt, desto größer ist der Unterschied zwischen Hoch- und Niedrigwasser. Alle 12,5 Stunden wiederholt sich das Schauspiel. Gezeitenwellen aus dem Atlantik lassen den Wasserstand an der Nordseeküste steigen. Die Wattflächen sind mehr als 10-mal so groß wie das Stadtgebiet von Berlin und wurden 2009 zum Nationalpark erklärt. Das Watt gehört zu den produktivsten Lebensräumen der Erde. Im flachen Wasser tummeln sich Myriaden von Mikroorganismen. Von denen ernähren sich wiederum zahllose Würmer, Muscheln und Schnecken. Trotz wechselnder Wasserstände und starker Temperaturschwankungen konnten sich viele Wattbewohner an den extremen Lebensraum anpassen. Kein Wunder, dass im Frühling und Herbst Millionen von Zugvögeln hier Rast machen, um sich auszuruhen und den Bauch vollzuschlagen. Am Ende der Nahrungskette stehen die Meeressäuger. Kegelrobben sonnen sich gerne in großen Gruppen auf Sandbänken, oft gemeinsam mit Seehunden.

Mit bis zu 220 Kilogramm Gewicht sind Kegelrobben wesentlich größer als Seehunde. Die Junggesellen liefern sich Kämpfe, allerdings geht es dabei um nicht viel mehr als einen guten Liegeplatz am Strand.

Kegelrobben waren noch vor 100 Jahren eine Rarität im dänischen Wattenmeer. Von Fischern einst rigoros als Konkurrenten verfolgt, erholen sich die Bestände langsam. Obwohl sich heute wieder 2000 Tiere im Wattenmeer sonnen, sind dicht besetzte Robbenbänke immer noch eine Seltenheit. Landeinwärts schließen sich Salzwiesen und Marschen an. Hier wartet ein extravagant gekleideter Vogel auf seinen Auftritt. Der Kampfläufer mit seinem etwas umständlich anmutenden Gefieder.

Jenseits der produktiven Wattflächen erstrecken sich Feuchtwiesen voller Insekten und Würmer. In Dänemark sind Bodenbrüter wie die Uferschnepfe vielerorts noch ein gewöhnlicher Anblick. Heute steht sie auf der roten Liste der gefährdeten Arten. Die küstennahen Feuchtwiesen sind allerdings keine echte Wildnis, sondern ein Lebensraum aus Menschenhand. Weidetiere halten Bäume und Büsche kurz und bewahren so die Wiesen, in denen später im Jahr die Vögel brüten.

Bevor der Mensch Dänemark besiedelte, war das Land von üppigen Mischwäldern bedeckt. Der Urwald von Lille Wildmoose ist ein letzter Rest dieser Waldgebiete. Schon seit der Eiszeit gibt es hier Rothirsche. Dänemark ist ein flaches Land. Die höchste Erhebung gerade einmal 170 Meter hoch. Dort, wo sich in Mulden Regenwasser sammelt, können Bruchwälder entstehen. Kinderstube für viele Tierarten. Auch für Stockenten.

Waldgebiete, in denen Bäume wie die Erle ihre Füße das Frühjahr über im Wasser haben, sind auch ideale Brutreviere für den Kranich. Alle Vogelarten versuchen ihr Nest geschützt vor Feinden anzulegen, das Kranichpaar auf einer winzigen Bauminsel. Die langbeinigen Kraniche warten einfach zu ihrem Gelege. Aber für Füchse, Marder und andere Eierdiebe ist das Inselnest unerreichbar.

Früher erstreckte sich der Lebensraum der Kraniche, Rothirsche und all der anderen Waldbewohner von der Nord- bis zur Ostsee. Doch um 4000 vor Christus begann ihr Reich zu zerfallen. Wegen seiner günstigen geografischen Lage, seines milden Klimas, seiner guten Böden und seiner Wildbestände war Dänemark schon in der Bronzezeit verhältnismäßig dicht besiedelt. Später kamen die Wikinger. Ihre Drachenboote, Meisterwerke der Schiffsbaukunst, waren schnell, wendig und hochseetauglich. Aber der Bau der Schiffe verschlang Unmengen Holz und ließ ganze Wälder verschwinden. Auch nach dem Tod wollten die Nordmänner noch an Bord bleiben. Deshalb ließen sich prominente Mitglieder der Gesellschaft in Steingräbern in Schiffsform bestatten. Bis nach Südspanien, ans Schwarze Meer, nach Grönland und sogar Amerika segelten die Wikinger mit diesen Schiffen. Und sie verbreiteten dabei nicht nur Angst und Schrecken. Viking bedeutet zwar Seekrieger, aber oft waren die Nordmänner auch friedfertige Händler und Siedler. Über 300 Jahre lang nahmen die Wikinger von Dänemark Kurs auf fremde Länder.

Über die Jahrhunderte nahm die Zahl der Nutztiere stark zu. Immer mehr Wälder mussten Weideflächen weichen. Herden von Haustieren ersetzten die Rudel der Wildtiere. Selbst auf sandigen und torfigen Böden entstanden Viehweiden. Neben Schafen sind es heute Rinder, die die dänischen Feuchtwiesen nahe der Küste kurz halten. So pflegen sie den Lebensraum der Wiesenvögel, besonders für die Kampfläufer. Deren Bestand ist in Europa in den letzten 10 Jahren dramatisch geschrumpft. Im Westen Jütlands führen die merkwürdig befiederten Wartvögel noch ihre Balzkämpfe auf.

jedes Männchen trägt ein anderes individuelles Prachtkleid. Kein Vogel gleicht dem anderen. Nicht nur Kampfläufer und andere Brutvögel nutzen die küstennahen Feuchtgebiete. Unmengen von Zugvögeln rasten auf dem Weg zwischen Winter- und Sommerquartier. Ihre Zahl geht in die Millionen.

Die Ringelgänse haben noch mehrere tausend Kilometer Flugstrecke zurückzulegen, bevor sie in ihren arktischen Brutrevieren ankommen. In den Marschen und Feuchtwiesen Dänemarks finden sie Futter und einen sicheren Schlafplatz für die Nacht.

In den Eiszeiten erdrückten mächtige Gletscher das Land, hinterließen Hügel und Vertiefungen, in denen sich Wasser sammelt. Die so entstandenen Binnengewässer Dänemarks sind Heimat vieler Tiere. Bei den Rothalstauchern gibt es heute Mittag Frosch. Unzerkaut, am Stück. Keine einfache Babykost.

Na, endlich. Der Frosch ist geschluckt. Eines der Küken wäre nun satt. Die meisten Gewässer Dänemarks wurden begradigt und ihrer natürlichen Form beraubt. Das einzig wilde Ufer ist das des Meers, wie an der Nordspitze Jütlands, wo sich die berühmten Dünen von Rupjaknude auftürmen. Fast 2 Kilometer lang und bis zu 100 Meter hoch. Um 1910 begann der Sand auf den Leuchtturm zuzuwandern, der deswegen Mitte des letzten Jahrhunderts aufgegeben wurde. Haushohe Dünen sind ein Wahrzeichen Dänemarks. Unablässig transportiert das Meer Sand in Richtung Küste, den der Wind dann auftürmt. Manche dieser mächtigen Sandhügel bewegen sich, vom Wind angetrieben, als Wanderdünen immer weiter ins Landesinnere. Mit 40 Metern Höhe und rund 4 Millionen Kubikmetern Sand ist Rabjagmile eine der größten Wanderdünen Europas. Die Abholzung der Wälder sorgte dafür, dass sich den wandernden Sandmassen kein Hindernis mehr in den Weg stellte. Wie in einer echten Wüste erscheinen nach Regenfällen in der lebensfeindlich anmutenden Umgebung plötzlich bunte Blumen, zum Beispiel das Sandstiefmütterchen, eine Veilchensorte, die auf nährstoffarmen Böden wächst. Und wie in einer echten Wüste gibt es auch hier Jäger und Gejagte. Es geht ums Überleben.

Sandlaufkäfer auf Beutezug. Er hat die gefährlichsten Kiefer von allen Raubinsekten von Rabjagmehle.

Dänemark ist ein Land zwischen den Meeren. Ostsee und Nordsee treffen in Jütlands äußerstem Norden aufeinander und scheinen sich nicht vermischen zu wollen. Durch Sandablagerungen wächst die Landzunge Skagens Odde durchschnittlich 10 Meter pro Jahr Richtung Nordosten. Von Wind- und Wellengetöse ist im Urwald von Lele Wildmoose nichts zu spüren. Der Sommer ist ins Land gezogen und bei den Waldbewohnern machen sich Veränderungen bemerkbar. Wie die Zweige der Bäume und Sträucher in ihrem Revier befindet sich der Kopfputz der männlichen Hirsche in vollem Wachstum. Es erscheint verschwenderisch, dass die Natur dafür sorgt, den Hirschen alljährlich ein neues, bis zu 10 Kilogramm schweres Geweih aus dem Schädeldach wachsen zu lassen. Die Rothirschkühe haben Nachwuchs bekommen. Die Kälber mit dem typischen Fleckenmuster sind verspielt. Doch dabei üben sie Verhaltensweisen für ihr späteres Leben.

Im Juli vereinigen sich die Hirschfamilien zu Rudeln aus Muttertieren, Kälbern und Jährlingen. Die Jungen vom Vorjahr werden immer weniger an der Seite der Mutter geduldet. Der Bestand an Insekten in abgestorbenem Holz, Pilzen, Flechten und Schmetterlingen ist in Lille-Wildmoose einmalig. Allein hier leben 4770 verschiedene Pflanzen- und Tierarten.

In einigen dänischen Wäldern lebt noch eine zweite Hirschart, der Dammhirsch. Der kleine Verwandte des Rothirsches, der ein Leben lang seine Kälberflecken behält, wurde im Mittelalter vom Adel als Jagdwild und zur Zierde ausgesetzt. Mit seinen Geweihschaufeln liefert er eine interessante Trophäe. Zwischen Hochstauden am Waldrand versteckt liegt ein neugeborenes Dammhirschkalb. Es ist gerade mal eine halbe Stunde alt. Gleich daneben hat seine Nachgeburt einen begeisterten Abnehmer.

Das Muttertier ist immer in der Nähe. Zu viele Feinde könnten im Wald lauern. Die einzigen Wildschweine Dänemarks im Urwald von Lille-Wildmoose leisten ihren Beitrag zur biologischen Vielfalt. Indem die Schwarzkittel den Boden umpflügen, schaffen sie gute Keimbedingungen für viele Pflanzen. Wildschweine wirken auf uns archaisch. Die wirklichen Ureinwohner in diesen Wäldern aber sind ganz andere Tiere. Ameisen krabbelten bereits in der Urzeit über den Waldboden, als das Klima noch tropisch feucht war. Dieses Exemplar verfing sich vor 50 Millionen Jahren in einem Harztropfen und ist seitdem in einem Sarg aus Bernstein gefangen, als stummer Zeuge für Dänemarks Erdgeschichte. Besonders in der kalten Jahreszeit spült die stürmische See Rohbernstein an die Ost- und Nordseestrände. Kleine, geschützte Inseln, die unerreichbar für Bernsteinsammler und Wattwanderer im Meer liegen, sind Rückzugsräume für viele Meeresvögel. Vor der Küste im nördlichen Fünen nisten Kormorane am Boden auf selbstgebauten Türmchen aus Ästen und Seetang. Um 1900 war der Kormoran in Dänemark ausgerottet. Heute brüten dank erfolgreicher Schutzbemühungen wieder mehrere 10.000 Paare. Der schwarze Vogel hat ein riesiges Verbreitungsgebiet. Es umfasst große Teile Europas, Asiens und Afrikas. Sogar in Australien, Neuseeland und an der amerikanischen Ostküste ist der Kormoran beheimatet.

Kaum ein anderes Land Europas wurde so sehr vom Menschen geformt wie das dänische Königreich. In der Umgebung der vielen Herrschaftssitze und Schlösser konnte sich dennoch die Natur ihren Platz bewahren. Im königlichen Jagdrevier Jägersborg-Dyrehaun auf Seeland leben die gekrönten Häupter der anderen Art, die Rothirsche. Wie schon vor Jahrtausenden ziehen ihre Rudel über große Wiesen und durch lichte Wälder mit alten Bäumen. Der Park gleicht mehr einem Urwald als einem fürstlichen

zurück. Im milden Klima Seelands gedeihen die kleinen Hirsche prächtig. Brunft, Geburt, Jungenaufzucht. In allen Lebensbereichen ist der Dammhirsch einige Wochen später dran als sein großer Vetter, der Rothirsch.

100 Meter hohen, steil ins Meer abfallenden Kreidecliffs der Insel Möhn, südöstlich von Seeland, geben einen Eindruck davon, über welchen gewaltigen Zeitraum das Kreidemeer existierte. Das weiche, weiße Gestein entstand während der späten Kreidezeit, die auch als Danium, also das dänische Zeitalter, bezeichnet wird. Kreide besteht aus nichts anderem als zerriebenen, kalkhaltigen Meeresorganismen, die sich im Laufe der Jahrmillionen in ungeheurer Menge abgelagert haben. In den geschichtsträchtigen Steilwänden leben Wanderfalken. 30 Jahre lang waren die schnellsten Vögel der Welt verschollen. Seit 2002 zieht hier in Möns Klint eines von insgesamt 3 Paaren in ganz Dänemark seine Jungen groß. Ein Jungfalke ist noch im Horst. Die Mutter versucht, ihn mit Rufen aus dem Nest zu locken. Der kleine Wanderfalke hat schon sein vollständiges Gefieder. Seine Geschwister haben ihre Kinderstube bereits verlassen. Was wie Wohnungsputz aussieht, sind die letzten Flugübungen des Nesthäkchens. Seine beiden Geschwister spielen und balgen sich schon oben auf der Klippe. Und plötzlich ist auch der letzte Jungvogel da. Der Altvogel lockt unermüdlich. Erst wenn die Jungen die Steilwände entlang gleiten können, sind sie vor Feinden wirklich sicher. Die Mutter fliegt ab und der Nachwuchs folgt ihr. Zurück in den Urwald von Lille Wildmoose auf Jütland.

Falken, Robben und Hirsche sind die auffälligsten tierischen Bewohner Dänemarks. Zahllose kleine Tiere führen ein Leben im Verborgenen.

Der Herbst kündigt sich an. Bald werden aufeinander krachende Geweihstangen zu hören sein, wenn auch nur in den paar Gebieten, in denen der Rothirsch noch heimisch ist. Einst besiedelten die Geweihträger selbst abgelegene Inseln Dänemarks. Weil das Land aber seit jeher so dicht besiedelt ist, wurden Hirsche schon früh als Schädlinge betrachtet und fast überall ausgerottet.

Eigentlich sollte auf dieser Insel jetzt das Röhren der Hirsche aus dem Wald schallen. Aber auf Bornholm, Dänemarks östlichem Außenposten, hört man sie schon seit langem nicht mehr.

Vor 750 Jahren, als die mächtige Burg Hammershus im Norden der Insel errichtet wurde, existierten noch mächtige Kronenhirsche. Hammershus war eine der größten Burgen Nordeuropas. Mittlerweile gehört die Burgruine zum Weltkulturerbe. Eine über 700 Meter lange Burgmauer umgibt die Ruine, die Schweden und Deutschland näher liegt als den Hauptlandmassen Dänemarks. Anders als der Rest des Landes besteht Bornholm aus Gneis und Granitfelsen. Wie Trutzburgen ragen sie an der Küste empor, während die ersten Herbststürme ans Land fegen.

Die Fruchtkörper der Waldpilze recken sich aus dem Boden. Es ist Herbst auf Jütland. Die ersten Nachtfröste haben das Laub verfärbt und der Hormonspiegel bei den männlichen Rothirschen ist hoch. Auch in den Schlossparks lassen sich jetzt urtümliche Szenen beobachten. Das Testosteron in ihrem Blut versetzt die männlichen Rothirsche in Erregung und macht sie angriffslustig. In den Morgen- und Abendstunden ist die Unruhe der Hirsche am größten.

Bis Mitte Oktober ist das Röhren der Rothirsche zu hören. Dann tritt Ruhe im Wald von Lille Wildmoose ein. Vorübergehend, denn noch sind nicht alle Spektakel in der herbstlichen Natur Dänemarks vorbei. Durch seine Lage zwischen Mittel- und Nordeuropa und zwischen zwei Meeren ist das Land Drehscheibe für Tierwanderungen. Zweimal im Jahr, im Frühling und Herbst, gibt es ein Schauspiel zu sehen, das seinesgleichen sucht. Die Bühne für das nächste Stück sind die großen Schilfflächen in den Feuchtgebieten an der dänisch-deutschen Grenze. Die Bartmeisen sind nur unbedeutende Nebendarsteller.

Die Sorte Sol, die schwarze Sonne. Millionen von Staren, die auf dem Zug Rast machen, vereinigen sich zu einem einzigen gigantischen Schwarm. Allerdings zieht die Massenversammlung auch Greifvögel an. Der Weihe fällt es schwer, sich inmitten der Wolke aus flatternden Vögeln auf ein einzelnes Opfer zu konzentrieren. Denn plötzlich, als wäre er ein Lebewesen, führt der Schwarm seine Flugmanöver aus.

Auch in Dänemarks Wäldern wird es noch einmal laut. Etwa 4 Wochen nach der Brunft der Rothirsche hat die Paarungszeit ihrer kleineren Verwandten, der Dammhirsche, begonnen. Zwar mögen die männlichen Dammhirsche weniger majestätisch erscheinen, aber die Duellanten liefern sich manchmal Kämpfe, die wesentlich heftiger verlaufen als beim Rothirsch.

so plötzlich das Duell begonnen hat, so unvermittelt ist es vorbei. Auch bei den Dammhirschen verlaufen die Kämpfe meist unblutig. Schnee fällt in Dänemark nur selten. Wegen der Lage zwischen den Meeren sind die Winter mild. Aber manchmal bringen Tiefdruckgebiete Kälte aus dem Norden Skandinaviens und das Land wird in eine dicke Schneedecke gehüllt. Im Urwald von Lille Wildmoose müssen sich die Rothirsche nun von dürrem Gras, Baumrinde, Zweigen und Knospen ernähren. Alle Tiere versuchen, mit den Kräften Haus zu halten.

Eiskalter Wind fegt über die Sandbänke. Anstelle von Sandkörnern treiben Eiskristalle über die Wüste. Und ein Mantel aus Schnee bedeckt die Dünen. Über Nacht ist der Winter in Dänemark eingekehrt.

0: Guten Abend zur Hessenschau Spätausgabe.
1: Was ist in Hünfelden im Kreis Limburg-Weilburg passiert? Eine Frage, die sich auch, aber nicht nur die Ermittler dort stellen. Ein 45-Jähriger hat dort offenbar die eigene Mutter angezündet und auch die Oma ist mit ihren 103 Jahren schwer verletzt ins Krankenhaus gebracht worden.
2: Ein Brand in einem Wohnhaus und eine Entdeckung, die viele Menschen im Ort erschüttert. Was zunächst wie ein gewöhnlicher Brand aussieht, entwickelt sich innerhalb weniger Minuten zu einem mutmaßlichen Mord. Eine Frau stirbt, eine über 100 Jahre alte Seniorin kämpft ums Überleben. Und der Tatverdächtige ist zunächst auf der Flucht. Alles, was bisher zu dem Fall bekannt ist, heute bei Hessenschau das Thema. Ein schockierender Fall erschüttert derzeit den hessischen Ort Hünfelden-Kirberg bei Limburg. Am Donnerstagnachmittag werden Einsatzkräfte gegen 17.20 Uhr zu einem Brand in einem Wohnhaus gerufen. Die Nachbarn konnten bis zum Eintreffen der Einsatzkräfte das Feuer mit einem Gartenschlauch löschen. Doch schnell wird klar, hinter dem Feuer steckt offenbar weit mehr als nur ein Brand.
3: Der 45-jährige Tatverdächtige steht aktuell im Verdacht, dass er in der gemeinschaftlichen Wohnung, wo auch seine 103-jährige Großmutter und auch seine 76-jährige Mutter wohnen, im Rahmen eines Streites angegriffen und angezündet hat.
2: Die Einsatzkräfte entdecken beim Eintreffen die 76-jährige Mutter leblos in der Wohnung. Für sie kommt jede Hilfe zu spät. Außerdem wird die 103 Jahre alte Oma schwer verletzt vor dem Haus gefunden und in ein Krankenhaus gebracht.
4: Frau Scheumenzer, wie geht's denn der älteren Dame?
5: Das kann ich Ihnen tatsächlich nicht genau beantworten, aber ich möchte sie besuchen heute. Und dann hoffe ich, dass es ihr, ja, zumindest auch mental, dass sie da ein bisschen gefestigt ist oder gefestigt wird. Und ich hoffe, dass sie gute Menschen um sich herum hat, die sich auch um sie kümmern.
2: Nach der Tat flüchtet der mutmaßliche Täter. Sofort startet eine groß angelegte Fahndung.
3: Wir hatten zunächst eine Öffentlichkeitsfahndung angeregt über die Staatsanwaltschaft und starke Polizeikräfte wurden hinzugezogen und auch ein Polizeihubschrauber. Und der Tatverdächtige konnte dann in der näheren Umgebung festgestellt und festgenommen werden.
2: Hessenschau, das Thema war vor Ort. Vor der Kamera will niemand mit uns sprechen. Trotzdem erzählen uns die Nachbarn, dass der mutmaßliche Täter schon mehrmals durch aggressives Verhalten aufgefallen sei, soll alkohol- und drogenabhängig sein. Viele in der Nachbarschaft hätten Angst vor ihm. Worum es in dem Streit ging und wie die Auseinandersetzung so eskalieren konnte, ist noch unklar.
3: Die Kräfte vor Ort, die werden jetzt noch weiterhin Spurensicherungsmaßnahmen vollziehen und die Kriminalpolizei hat die Ermittlungen aufgenommen.
2: Bis tief in die Nacht sichern Kriminaltechniker Spuren am Tatort. Die Ermittlungen laufen auf Hochtouren. Der Ort Kirberg in der Gemeinde Hünfelden im mittelhessischen Landkreis Limburg-Weilburg ist geschockt.
5: Ja, ich denke, die Kirberger oder die ganzen Hünfeldener, so wie ich auch persönlich, wir sind schon noch sehr schockiert über diese Tat gestern Abend und ja, ich bin da ehrlich, wie gesagt, auch ich bin immer noch nicht so ganz, wo ich sagen kann, jawohl, ich habe das jetzt verarbeitet. Ganz im Gegenteil.
2: Eine Tat, die auffühlt und viele Fragen zurücklässt. Vor allem das Motiv beschäftigt die Polizei. Der mutmaßliche Täter schweigt bisher. Heute ist er dem Haftrichter vorgeführt worden. Der hat gegen den 45-Jährigen einen Unterbringungsbeschluss wegen Mordverdachts erlassen. Ein Kurzgutachten zum psychischen Gesundheitszustand des Mannes wurde erstellt. Er ist jetzt in der Psychiatrie.
1: Die nächsten Tage werden sonnig und heiß. Die Waldbrandgefahr steigt. Der Deutsche Wetterdienst in Offenbach rechnet sogar damit, dass die kommende Woche in Teilen von Hessen auf die höchste von 5 Gefahrenstufen ansteigt.
6: Gestern Abend auf dem Kronberg bei Usingen im Taunus. Auf 2600 Quadratmeter brennen Heuballen und Grasfläche. Nur mit Hilfe von Landwirten und deren Treckern kann die Feuerwehr ein Übergreifen der Flammen auf ein benachbartes Vogelschutzgebiet verhindern. Mit den steigenden Temperaturen und dem ausbleibenden Regen ist in Hessen bereits seit Mai die Gefahr für Brände kontinuierlich gestiegen. Für Sebastian Baum von der Feuerwehr Hattersheim ist dabei eines klar.
7: Man kann festhalten, so gut wie alle Vegetationsbrände werden durch den Menschen verursacht. In der Regel durch Unachtsamkeit, die weggeworfene Zigarette, das Grillfeuer, das offene Feuer im Wald oder auch das Fahrzeug, was mit heißen Fahrzeugteilen eben auf einer trockenen Wiese abgestellt wird. Aber natürlich kommt es auch immer wieder zu Brandstiftungen.
6: Laut Waldbrandgefahrenindex des Deutschen Wetterdienstes könnte am Wochenende in Teilen Hessens bereits Warnstufe 4 erreicht werden, die zweithöchste. In der kommenden Woche könnte rund um das Rhein-Main-Gebiet sogar Stufe 5 erreicht werden. Dabei ist der Wald durch die Trockenphasen schon geschädigt genug, sagt Revierförster Marian Krüger vom Forstamt Nidda.
8: Wir haben eine Kronverlichtung, wir haben weniger Blätter, wir haben Absterbeerscheinungen. Das heißt, wir haben Bäume, die wirklich nicht mehr können und einfach absterben. Und wir haben natürlich auch ganze Baumartengruppen, die ausfallen. Beispielsweise die Fichte, ich glaube, das hat jeder mitgekriegt. Aber auch die allerwichtigste Baumart für uns hier im Forst am Nidda, die Buche.
6: Um die immer häufiger und weiter um sich greifenden Vegetationsbrände zu bekämpfen, muss die Feuerwehr kontinuierlich aufrüsten.
7: Wir müssen auch vielleicht im Wald weitere Strecken zurücklegen, wo wir gar nicht mit dem Fahrzeug hinkommen. Das heißt, wir brauchen leichtere Technik, wir brauchen angepasste Technik, weil sich die Brände natürlich auch viel stärker ausbreiten können.
6: Denn nicht immer werden Landwirte aushelfen können, so wie gestern Abend bei Usingen.
1: Und nun weitere Kurzmeldungen im Überblick.
9: Die Landwirte in Hessen sind massiv von der Hitze der vergangenen Wochen betroffen. Das zeige sich aktuell bei der Ernte, hat der Bauernverband gesagt. Eigentlich sollten die Körner in den Weizenähren auf den Feldern bei Großbiberau in Südhessen prall und rund sein. Aber durch den fehlenden Regen und die Hitze sind sie eher schrumpelig und klein. Und das wiederum wirkt sich auf die Qualität des Mehls aus und bedeutet Einbußen beim Ertrag. Hirschhorn, ganz im Süden von Hessen, an der Grenze zu Baden-Württemberg. Dort verbindet eigentlich die Wehrbrücke über den Neckar die Kernstadt mit dem Stadtteil Ersheim. Eigentlich. Aber die Brücke wird seit mittlerweile 4 Jahren saniert. Und das bedeutet für die Menschen dort eine enorme Belastung. Das Hauptproblem laut Hessenmobil ein sehr seltenes. Der Straßenbelag ist asbesthaltig. Deswegen wird er seit Wochen entfernt. Die gute Nachricht, Ende des Jahres soll die Wehrbrücke wieder befahrbar sein.
1: Felder, Gärten, Parks, alles trocken. Es bräuchte Regen, damit Pflanzen und Bäume nicht eingehen. Wenn der Regen aber nicht in Sicht ist, dann muss auf anderem Weg Wasser her.
10: Es ist heiß in Hessen und das setzt den Bäumen ganz schön zu. Wie hier am Lotte-Specht-Park in Frankfurt. Am meisten betroffen Jungbäume, die weniger als 5 Jahre an ihrem Standort stehen.
11: Wenn wir nicht schaffen, in den ersten 5 Jahren den Bäumen einfach zu helfen, ihre Wurzeln auszubilden und mit den Standortverhältnissen zurechtzukommen und dann halt auch ans Grundwasser dran zu kommen, dann haben wir gerade bei den jetzigen klimatischen Verhältnissen das Problem, dass sie einfach nicht überleben würden.
10: Deswegen werden rund 8000 Jungbäume in Frankfurt bewässert. Jeden Tag sind dafür 40 bis 50 Mitarbeitende der Stadt unterwegs. Denn sonst sterben die kleinen Bäume ab. Doch dieser Aufwand kostet Geld und nimmt seit Jahren zu.
11: So genau kann man das nicht festmachen. Es geht aber natürlich halt je nach Stadtgröße, also wir beziehen es jetzt mal natürlich auf Frankfurt, schon in die Hunderttausende, die da halt reingehen für Neupflanzung, für Ersatzpflanzung und dann aber halt auch die ganze Bewässerung.
10: Ähnlich sieht es in Kassel aus. 6 Fahrzeuge pro Tag sind unterwegs, um die Bäume zu versorgen. Zum Sonnenschutz werden diese mit weißer Farbe angestrichen, damit sich die Rinde nicht zu stark aufheizt. Damit die Bewässerung nicht gleich wegläuft, sondern wirklich beim Baum ankommt, werden auch hier sogenannte Gießkästen verwendet. Die helfen gegen den trockenen Boden.
12: Diese Kästen sind der Ersatz für unsere Bewässerungssäcke, die wir zuvor eingesetzt haben. Jetzt gehen wir auf ökologisches Prinzip. Weil diese Lärche oder Douglasienbretter, die sind halt bei uns aus heimischen Wäldern, werden dementsprechend aufbereitet und werden dann dafür wieder genutzt.
10: Seit rund 1,5 Jahren setzt man zusätzlich an ausgewählten Baumstandorten auf smarte Technologie.
13: Wir sind gerade im Konzeptaufbau zurzeit aktuelle und smarte Bewässerungstechnik zu etablieren. Das heißt, von unseren vorhandenen Kapazitäten umzuschwenken auf bedarfsoptimierte Bewässerung. Das heißt, Bäumen die Wassermenge auch tatsächlich zu geben, die sie durch die gegebenen Umweltfaktoren in dem Zeitpunkt auch benötigen.
10: Dabei werden Sensoren eingesetzt, die unter anderem die Bodenfeuchtigkeit messen und helfen, individueller auf die Bedürfnisse der Bäume einzugehen. Generell haben es Bäume in Städten schwerer als im Wald.
11: Im Parkbereich haben die ja die Bäume keine Leitungen. Sie haben den ganzen Wurzelraum, den sie halt hier ergreifen können um sich herum, weil wir ja halt wirklich die Grünanlagen haben. Im Straßenraum ist es so, wir haben halt klassisch, wie der Name schon sagt, die Straße, wir haben die Bürgersteige, es ist alles versiegelt. Und unten drunter, das, was viele ja nicht sehen, sind die großen Leitungspakete für die Fähr- und Entsorger. Und die schränken natürlich den Wurzelraum, den die Bäume zur Verfügung haben, auch noch zusätzlich ein.
10: Außerdem geben Asphalt und Häuser Hitze ab. Egal ob in Kassel oder in Frankfurt. Der steigende Bewässerungsaufwand zeigt deutlich, wie sehr sich die Städte an heiße und trockene Sommer anpassen müssen.
1: Bleiben wir gleich in der Innenstadt, wechseln aber den Schauplatz. Von Kassel geht's nach Frankfurt an die Consti, die Konstabler Wache. Zweimal die Woche ist dort Markt mit Gemüse, Obst und einem guten Glas Wein. Ein hässlicher Ort. Ein Kunstobjekt soll das jetzt ändern, aber dafür muss der Platz aufwendig umgebaut werden.
14: Auch Kunst braucht schon mal ein solides Fundament. Tonnenschwere Verankerungen werden in den Boden der Konstabler Wache eingelassen, damit darüber bald luftig leichte Lichtkunst schweben kann. Jessica Biborn ist zuständig für Kunst im öffentlichen Raum in Frankfurt und mitverantwortlich für das Projekt.
15: Ich finde es tatsächlich super spannend, dass diese Skulptur hier auf der Konstabler Wache gebaut wird. Das ist für mich ein toller Kontrast. Also diese poetische Skulptur und die raue Wirklichkeit der Konstabler Wache. Das ist so ein bisschen wie die Schöne und das Biest.
14: Die Frankfurter können sich das neue Kunstwerk ab dem 11. August anschauen.
15: Es ist ein Netz, das sich mit dem Wind bewegt, das auf Licht reagiert, auf die Wettereinflüsse und ganz besonders, es hat auch eine Abendansicht. Nachts wird es beleuchtet, gibt eine Lichtinszenierung, die Künstlerin extra dazu eingestellt und komponiert hat. Es ist also wirklich eine ganz poetische, luftige Skulptur.
14: Ausgedacht hat sich das die US-Amerikanerin Janet Ackerman. Hier zu sehen bei einer ihrer Netzskulpturen in München 2021. Ackerman hat ihre Werke schon in vielen Ecken der Welt installiert. In Frankfurt lässt man sich das Ganze über 2 Millionen Euro kosten. Das Geld stammt zum großen Teil aus dem Topf des Stadtmarketings, war übrig geblieben aus einem anderen Projekt. Aus Sicht der Initiatoren passt das Werk zur Auszeichnung der Region Frankfurt-Rhein-Main als Weltdesign-Hauptstadt.
15: Dafür muss man nicht ins Museum gehen, dafür muss man auch keine Vorkenntnisse mitbringen. Das kostet keinen Eintritt. Sie haben ein Erlebnis, das auch gar nicht zu messen ist. Und alles, was Sie machen müssen, wie Janet Ackerman sagt, ist einfach hochschauen.
14: Für die Dauer der Bauarbeiten mussten die Händler vom Erzeugermarkt umziehen auf den Rossmarkt und die Hauptwache.
16: Es ist anders da, aber es ist auch okay. Wir sind ja froh, dass wir überhaupt kommen dürfen. Wir haben andere Kunden, wir haben mehr Durchgangsverkehr. Und ich sag mal, für die Zeit von 4 Wochen ist das in Ordnung.
17: Es kommen weniger Leute, aber wir tun auch viele neue Kundschaft dazugewinnen.
18: Wir hatten letzte Woche Donnerstag den Rekord-Minusumsatz für dieses Jahr. Aber das war das erste Mal und wir hoffen, dass es besser wird.
14: Ab August können Sie wieder zurück und werden gewissermaßen Teil dieser schwebenden Leuchtkunst im öffentlichen Raum. Jessica Biborn und ihre Kollegen hoffen, dass die Installation die Konstabler Wache in den nächsten 3 Jahren verändern wird. Vom hektischen Durchgangsplatz zum beliebten Verweilort.
19: Und nun zum Wetter. Tagsüber wird es heiß, aber auch die Nächte werden vor allem in den Ballungsräumen im Südwesten wieder tropisch. Das bedeutet, die Temperaturen sinken in der Nacht dann nicht mehr tiefer als 20 Grad. In Frankfurt wird das ab dem Wochenende der Fall sein und vermutlich auch bis Ende nächster Woche so bleiben. Richtung Nordosten wird es in den Nächten etwas kühler. In Kassel zum Beispiel kann man somit deutlich besser nachts durchlüften. In der Nacht zum Samstag ist der Himmel meist sternenklar. Morgen erwartet uns dann ein sonniger Hochsommertag. Wolken zeigen sich nur ganz selten mal. Der Wind weht schwach bis mäßig aus nordöstlichen Richtungen. Die Tiefstwerte liegen zwischen 19 Grad in Wiesbaden und 11 Grad in manchen Tälern in Nordhessen. Morgen wird es noch etwas heißer. Die Spanne der Höchstwerte reicht von 27 Grad im Upland bis 34 Grad an der Bergstraße. In den nächsten Tagen setzt sich das hochsommerlich heiße Wetter fort. Neben viel Sonnenschein gibt es nur hier und da mal meist lockere Wolken. In der neuen Woche steigen die Temperaturen vor allem im Südwesten regional wieder über 35 Grad.

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8: Das sind wir und wir grüßen euch zur Folge 153 oder zur Episode 5 der 14. Staffel. Wie immer mit einem echten Fall, einem echten Urteil, echtem Leben und jeder Menge Fragen, nicht nur dazu, sondern auch zu unserem Rechtssystem. Welche Fragen wir uns dazu schon gestellt haben in 152 anderen Folgen, das findet ihr in der ARD Sounds App. Ihr findet es bei YouTube unter Verurteilt oder im HR-Fernsehen.
9: Hallo, ganz schön viele Folgen tatsächlich. Ich bin beeindruckt, dass du...
8: Ich habe nachgeguckt.
9: Das klang so selbstverständlich. Ich habe nachgeguckt. So, aber heute gehe ich zu Verurteilt. Welche Folge nehme ich? Ach ja, 152, 153, 154. Heike. Ja, ich mache immer wieder mein fast schon traditionelles Housekeeping hier am Anfang. Es gibt nämlich was Neues. Wer hätte das gedacht? Der Terminkalender war ja die ganze Zeit schon so voll. Haben wir beide uns gedacht, weißt du was, wir machen noch was dazu. Ist jetzt auch egal. 30.06. Die Leute, die letztes Jahr schon dabei waren, werden wissen, dass es im Polizeipräsidium, hier im alten Polizeipräsidium in Frankfurt, letztes Jahr sehr, sehr cool war. Und da coole Bilder entstanden sind und auch echt eine gute Crowd da war. Das wiederholen wir dieses Jahr. Es gibt den 30.06. als Termin, sollte es, wie man es ja mittlerweile im Sommer gewohnt ist, dann irgendwie doch regnen oder irgendwas wegfliegen und stürmen oder schneien, gibt es den 7.7. als Ersatztermin. Also checkt auf jeden Fall unsere Internetseite verurteilt-podcast.de, um euch da zu informieren, wo wir überall sind. Da muss ich selber ab und zu drauf gucken, um das irgendwie noch klar zu kriegen. Oder dann dir schreiben, Heike, wo sind wir nächste Woche nochmal?
8: Ja, genau. Aber vielleicht sollte man beim Polizeipräsidium dazu sagen, das ist ein Lost Place und da gibt es auch Führungen, die man dort machen kann. Das ist wirklich spannend.
9: Ja, das alles und das ganze Rahmenprogramm, wo ihr euch da verschiedene Dinge zusammen buchen könnt, findet ihr auf jeden Fall auf dem Link, den wir auf unserer Homepage dazu haben. Und was ich jede Folge hier sage, 12.8., großes Vorurteil treffen. Es wird langsam eng für mich tatsächlich. Ich habe ja gesagt, bin nicht so überzeugt, dass wir da eine vierstellige Zuschauerzahl haben werden.
8: Wir nähern uns ihr.
9: Muss da gewisse Dinge machen. Also mittlerweile ziehe ich zumindest in Betracht, dass ich lesen muss. Ob ich das mit einer Maske von unserem Manager machen muss, das werden wir schauen. Also checkt auch den 12.8. ab. Aber ich werde am Ende der Sendung auch nochmal dazukommen, weil wir haben, glaube ich, in Rossbach auch noch einen Termin. Aber dazu nach der Sendung. Heike, ich bin sehr gespannt. Ich weiß nicht, wann ich das letzte Mal so viele Fragen auf meinem Zettel hatte, die nicht eh immer dieselben Fragen sind. Weißt du, wir haben ja oft auch Fälle, wo man sagt, okay, wir machen das ja jetzt schon ein paar Folgen hier und dann gibt es das und dann ist der eine gestorben. Dann fragt man sich, warum ist er gestorben, was für eine Strafe kriegt er. Hier bin ich sehr, sehr, sehr gespannt tatsächlich, wie, was und warum. Und wir hören uns an, was da passiert ist.
6: Der Fall. Eine Transperson läuft in Frauenkleidung und mit Handtasche über einen belebten Platz in einer hessischen Kleinstadt. Auf dem Platz steht eine Gruppe Trinkender. Einer von ihnen, ein 52-Jähriger, fragt, ist das ein Mann oder eine Frau? Als die Transperson ein zweites Mal vorbeikommt, wiederholt der Mann die Frage. Die Transperson geht zunächst weiter, dreht sich dann aber um, läuft zurück und rammt dem Mann eine Rettungsschere in den Hals. Dank Reanimation und Not-OP wird er gerettet. 2025 steht die Transperson in Frankfurt vorm Landgericht. Der Vorwurf: versuchter Totschlag.
9: Heike, ich hatte eigentlich eine erste Frage, jetzt ist eine neue dazugekommen. Was ist eine Gruppe Trinkender?
8: Lustig, dass du immer lachst über meine offensichtlich manchmal ein bisschen altertümliche
9: Formulierung. Ich muss echt, und ich habe es nicht geschafft. Ich habe jetzt die ganze Zeit Zeit gehabt, mich zu beruhigen, aber ich konnte es nicht. Ich hatte eigentlich eine ganz andere erste Frage, da haben wir auch vor der Sendung schon so ganz kurz drüber gesprochen.
8: Was denkst du denn, was das ist?
9: Ich weiß es nicht. Also es hat mich kalt erwischt tatsächlich. So läuft durch eine Innenstadt und dann ist eine Gruppe Trinkender.
8: Das ist die gendergerechte Form von Säufern.
9: Ja, nee, was das für eine Gruppe sein soll, weiß ich schon. Aber wie kann ich mir das vorstellen? Also so verabreden die sich da zum Trinken?
8: Ja, die stehen da regelmäßig, da kommen wir nachher noch zu.
9: Okay, das heißt, das sind so Wasserhäuschen-Trinker?
8: So die Platztrinker sind das. Also die stehen jetzt nicht Wasserhäuschen, ich weiß gar nicht, kennt man das Wort Wasserhäuschen? Das ist doch ein sehr Frankfurter Wort. Also Trinkhalle oder Kiosk oder ich weiß nicht, wie das sonst so heißt.
9: Ich habe auch gar keine Ahnung, wie man das kategorisiert tatsächlich.
8: Das
9: ich
8: ist ein Platz und da stehen Leute und die trinken halt.
9: Regelmäßig?
8: Regelmäßig.
9: Aber sind das irgendwelche Hipster oder irgendwelche, wo Leute dabei sind, die vielleicht keinen festen Wohnsitz haben?
8: Meine Freundin würde sagen, das sind tendenziell Hängis. So würde meine Freundin das, glaube ich, nennen. Weiß ich nicht.
9: Hilft mir nicht weiter, aber sind da auch Wohnungslose dabei?
8: Also da könnten welche dabei sein. Ob die jetzt wohnungslos sind, weiß ich nicht. Aber die haben jedenfalls ein Päckchen zu tragen.
9: Okay, nee, ich finde es wichtig, nur für die Atmosphäre, in welchem das hier stattfindet.
8: Ja, die lernen wir noch kennen.
9: Man hat ja auch gelernt, dass wenn zum Beispiel solche Leute irgendwo stehen und trinken, ist das irgendwie schlimm. Aber wenn irgendwelche Leute irgendwo stehen und Wein saufen, ist es cool.
8: Ja.
9: Ich habe so das Gefühl, Weinalkoholiker zu sein, ist cooler als Bieralkoholiker zu sein. Aber beide sind Alkoholiker.
8: Ja, so würde ich das als Nicht-Trinkender auch nennen.
9: Also Solidarität mit der trinkenden Gruppe. Also nicht mit der jetzt, aber mit denen, die früher schon draußen einfach getrunken haben, wo es noch nicht cool war. Aber meine allererste Frage, die ich hier stehen habe, Heike, du wirst wissen, dass ich das wissen will, was ist eine Rettungsschere?
8: Ja, ich wusste, dass diese Frage kommen würde, weil diese Frage ich mir auch gestellt habe, als ich zum ersten Mal von dem Fall gehört habe. Ich war aber in dem Prozess und weiß jetzt, was eine Rettungsschere ist, aber ich habe es mir schön einfach gemacht. Ich habe nämlich die Stimme verurteilt, sprich Andreas Gerlach, gebeten, uns nochmal zu erklären, was eine Rettungsschere ist.
9: Ich dachte, du bringst eine mit.
6: Rettungskräfte nutzen Rettungsscheren bzw. zusammenklappbare Traumascheren. Sie wurden für den Einsatz in der Notfallversorgung entwickelt und vereinen fünf wichtige Tools: Schere, Gurtschneider, Ringschneider, Sauerstofftankschlüssel und Glasbrecher. Sie lassen sich zusammenfalten. Vorne ist eine Rettungsschere nicht wie eine herkömmliche Schere spitz, sondern rund. Sie ist für den Ernstfall entwickelt worden und schneidet mühelos Kleidung oder Sicherheitsgurte durch.
8: Also das sind im Grunde genommen so Scheren, die sehen ein bisschen, finde ich, aus wie so Schneiderscheren. Das heißt, sie sind relativ breit, aber die sind eben nicht spitz vorne, sondern die sind rund. Das heißt, wenn ich steche mit den Dingern oder in dem Fall die in den Hals ramme, dann braucht es schon ein bisschen Gewalt dafür.
9: Ja, da kommen wir wahrscheinlich noch zu eine Sache noch. Wenn wir jetzt über die Transperson sprechen, wie wünscht die sich, wie heißt das, welche Pronomen würde sie gerne verwendet sehen?
8: Weibliche. Und ich habe mir überlegt, damit wir jetzt nicht immer die Transperson sagen, und zum Schutz von Transpersonen ist es ganz wichtig, dass wir die Identität nicht klar zu erkennen geben, habe ich mir einfach einen Namen ausgedacht für diese Transperson. Und ich würde sagen, wir nennen diese Transperson einfach Toni.
9: Okay, das heißt Toni und weiblich.
8: Toni und weiblich.
9: Toni und weiblich, so machen wir weiter. Dann frage ich gleich mal, warum Toni denn so eine Rettungsschere dabei hat. Kann man einfach so eine Rettungsschere kaufen? Oder ist das ein...
8: Ja, die kann man kaufen.
9: Gegenstand, den man bekommt, wenn man Sanitäter ist?
8: Nein, die kann man kaufen. Ich habe auch nachgeguckt.
9: Kann man das bei Amazon kaufen?
8: Weiß ich nicht, da kaufe ich ja nicht. Aber man kann sie jedenfalls kaufen. Wo? Tut mir leid.
9: Aber ist das ein Sanitätsbedarfsartikel oder ist das ein random normales, ich kaufe mir eine Schere?
8: Ja, das ist halt so ein bestimmtes Tool. So wie ich mir auch so andere Tools kaufen kann, wo irgendwelche... was sind da Korkenzieher und so ein Zeugs dran ist.
9: Ein Schweizer Taschenmesser.
8: So war's, ja.
9: Okay, das heißt, das ist jetzt kein Spezialwerkzeug, sondern ist eigentlich so ein Allzweckteil.
8: Naja,
9: falls man mal.
8: Ich kenne jetzt nicht so viele Leute, die mit Rettungsscheren unterwegs sind.
9: Deswegen die Frage, warum hattet ihr sowas dabei?
8: Soll ich schon gleich erzählen? Na, ich erzähle es schon gleich. Weil Toni sich für die BDSM-Szene interessiert hat und weil man da offensichtlich solche Tools bei sich führt, um sich eben aus Situationen bringen zu können, in denen man dann eben nicht mehr drin sein will. Okay, das heißt, also um sich befreien zu können, um irgendwelche Fesseln oder so durchschneiden zu können.
9: Das heißt, es hat einen Hobby-Hintergrund gehabt.
8: Ja.
9: Okay, gut. Wie willst du dich der Szenerie nähern? Weil ich meine, die Chronologie wird ja nicht allzu ausführlich sein. Ich habe jetzt hier stehen, Personen beschreiben. Wie sind die überhaupt in Kontakt gekommen und Tatablauf?
8: In Folge 152 sind wir uns sofort einig. Genauso habe ich es mir auch aufgeschrieben. Okay, gut, die Person, den Ablauf, dann den Prozess, Urteilsbegründung, fertig.
9: Person, Tatablauf, Prozess, Urteil, heute. Habe ich auch so stehen.
8: Na, also, da fangen wir mit Toni an. Toni ist 1997 geboren. Toni ist mit seinen zwei jüngeren Schwestern aufgewachsen. Die jüngste Schwester von Toni ist als biologischer Junge geboren worden, also auch eine Transperson.
9: Aber ganz kurz, die jüngste Schwester?
8: Also Toni hat zwei Schwestern.
9: Die waren vorher aber Brüder?
8: Eine davon.
9: Eine, okay.
8: Eine davon war ein Bruder.
9: Aha.
8: Also als er auf die Welt kam. Toni selbst war als Kind eher so zurückhaltend, ist dann relativ früh in der Schule gemobbt worden. Besonders schlimm sei es gewesen in der Mittelstufe. Hat sich aber durchgekämpft bis zum Abitur, hat dann Umweltingenieurswissenschaften angefangen zu studieren, abgebrochen, Ausbildungen gemacht zum Mechatroniker, dann als Servicetechniker gearbeitet, also diese Ausbildung abgeschlossen. Und als Servicetechniker muss man viel rumreisen, da wartet man, repariert und installiert man. Toni hat sich schon relativ früh im falschen Körper gefühlt und das Gefühl gehabt, ich bin kein Junge, ich bin eher eine Frau. Und als sich dann der Bruder, als der begonnen hat, als Mädchen bzw. Frau zu leben, hat auch Toni sich mit der eigenen Geschlechtsidentität mehr und mehr auseinandergesetzt und hat Kontakt gesucht zur queeren Community. Toni hat relativ häufig schon unter so depressiven Phasen gelitten. Und als Toni dann im März 2024 wieder von so einer Geschäftsreise zurückgekehrt ist, war es besonders schlimm. Oder nee, auf Geschäftsreise war es besonders schlimm. Da hatte sie Suizidgedanken. Das hat die Schülergruppe irgendwie wahrgenommen. Da läuft was schief.
9: Draußen auf der Straße?
8: Mhm.
9: Wie?
8: Das weiß ich nicht genau, was das für Suizidgedanken waren. Ich kann nur fantasieren. Keine Ahnung, dass man sich von irgendwas stürzen oder in irgendwas stürzen möchte. Also, keine Ahnung, in Fluss oder so.
9: Das war auf jeden Fall auffällig.
8: Es war auffällig für diese Schüler und die haben auch darauf reagiert, haben sie angesprochen. Sie hat dann auch Kontakt gehabt zu Bekannten, also so Kurznachrichtenkontakt und die haben das irgendwie gemeinsam verhindert. Daraufhin hat sie entschieden, also das mit diesem Job, das ist nichts, hat gekündigt, hat angefangen, Stadtplanung zu studieren, hat in einem Café...
9: Ganz kurz hier nachgefragt, du hast die depressiven Episoden angesprochen, du hast den Job angesprochen. Standen die in Zusammenhang mit dem Job oder eher mit der Identitätsfindung?
8: Ich glaube, mit der Identitätsfindung.
9: Okay, also das heißt... Diese Struggles, die man da eventuell hat, weil man sich nicht sicher ist. Und du hast ja auch schon von Ablehnung gesprochen, von dem Mobbing und so ein Kram. Das heißt, die gipfelten eventuell in so depressiven Episoden aufgrund dieser Identitätssuche. Und im Job war es jetzt auch nicht so, dass man das Gefühl hat, dass sie da ihre Erfüllung gefunden hat.
8: So ist es.
9: Das heißt, allgemein, wie wir es oft auch hier haben, ist wieder so eine Spannung, innere Spannung, Rastlosigkeit.
8: Ja, mit dem Unterschied, glaube ich, dass wir es hier mit jemandem zu tun haben, die aus einer Familie kommt, die da sehr offen ist und sehr sensibel mit umgeht. Also ich habe die Eltern kennengelernt und nicht das Gefühl, dass das zu Hause das Problem ist.
9: Sondern eher die Gesellschaft.
8: Die Mutter hat zu mir gesagt, Ich hätte meinen Kindern ein einfacheres Leben gewünscht.
9: Wie interpretierst du die Aussage?
8: Naja, das ist ja schon relativ schwierig. Also Transpersonen sind gefährdet, Transpersonen sind massiven Anfeindungen ausgesetzt. Also sind Blicken ausgesetzt, das ist ja, das stelle ich mir schon schwierig vor.
9: Okay, ja.
8: Und ich habe die Eltern so verstanden, dass sie ihren Kindern eigentlich ein sorgloseres Leben gewünscht hätten und nicht in jungen Jahren schon so viel Struggle.
9: Okay.
8: Also es ist ja sowieso schwierig, sich selbst zu finden, wenn man jung ist. Und ich stelle mir das noch mal schwieriger vor. So, also sie hat dann auch angefangen, also hat sich nicht nur zu Hause geoutet, aber hat angefangen, Frauenkleidung zu tragen, die Haare wachsen zu lassen. Die Pöbeleien haben entsprechend zugenommen. Sie hat dann entschieden, dass sie auch körperlich zur Frau werden möchte. Und dafür muss man eine Hormontherapie machen. Und die Voraussetzung für eine Hormontherapie ist, dass du vorher eine Psychotherapie machst. Diese Psychotherapie hat sie im Herbst 2023 begonnen. Und dann, also die läuft relativ lang schon, und dann ist der 21. Februar 2025, das wird der Tattag, da ist sie gerade unterwegs zur Therapeutin.
9: Wie läuft das ungefähr ab? Weißt du das? Oder wurde das da geschildert? Ist das irgendwie dann ein körperlicher Ausnahmezustand, in dem man sich befindet? Ist man da reizbarer? Ist man in irgendeiner Art und Weise verändert? Oder ist das einfach irgendwie... Wenn man quasi sich in dieser Hormontherapie befindet.
8: So weit ist es noch nicht.
9: Oder hast du gesagt, die hat das vorher...
8: Nein, sie will eine Hormontherapie machen und dafür ist die Voraussetzung, dass du erstmal eine Psychotherapie machst.
9: Das heißt, in der Phase, in der sie gerade ist, ist die Psychotherapie, die zu einer Hormontherapie...
8: ist noch vor der Hormontherapie.
9: Aber die dauert dann ganz schön lange, oder?
8: Ja, dauert ewig.
9: Also,
8: und es ist auch, also ich meine, weiß nicht, ob wir das jetzt hier diskutieren müssten oder ob es der richtige Ort ist, das zu diskutieren. Es ist auch, ich halte es auch für schwierig. Du brauchst also einen Psychotherapeuten oder eine Psychotherapeutin, die dir sagt, ja, also du bist wahrscheinlich wirklich so eine Transperson und lebst im falschen Körper und du darfst die Hormontherapie jetzt machen. Du brauchst es, okay, sonst kannst du die nicht machen.
9: Das heißt, man ist dann auch von einer Person abhängig.
8: Finde ich schwierig.
9: Sie kann so nachvollziehen, dass ich manchmal Sachverständigen-Schwierigkeiten habe vielleicht. Ist ja eigentlich auch ein Sachverständiger dann.
8: Ja.
9: Der dann einfach sagt, ja gut, du, dir glaube ich, ist dir nett.
8: Ja.
9: Und das heißt, nee, warum ich das frage, ist trotzdem, um mich so ein bisschen in die Person reinzuversetzen, in welchen Struggles oder in welchen Phasen sie sich gerade befindet. Das heißt, wir sind hier momentan bei ihr in einer Psychotherapie, die zu einer Hormontherapie führen soll. Das heißt, trotzdem stelle ich mir das jetzt unabhängig von medizinischen Einflüssen anstrengend vor. Weil da ist ja eine Ungewissheit, dann werden mit Sicherheit auch bei einer Psychotherapie Dinge aufgewühlt, Dinge aufgearbeitet, besprochen. Und diese Abhängigkeit besteht ja trotzdem zwischen mir und diesem Psychotherapeuten, dass der am Ende sagt, ey, bei den Gesprächen, die wir hatten, hat mir das gut gefallen und deswegen darfst du es jetzt machen und ich gebe dir jetzt meinen Haken. Das heißt, ich stelle mir die Situation trotzdem herausfordernd für die Person vor. Das heißt, wenn ich jetzt mich in den Tattag mit hereinbegebe, ist eine Person, die eine gewisse Anspannung in sich trägt.
8: Ja.
9: Über Wochen und Monate und Jahre aufgebaut.
8: Ja. Einhergehend mit Mobbing in der Schule, Pöbeleien auf der Straße und so weiter. So, ich glaube, das muss man wirklich immer mitdenken.
9: Gab es auch positive Aspekte? Also gab es irgendwie Partner, irgendwie berufliche Erfolge? Also weißt du, dass wir so ein gesamtes Bild haben?
8: Naja, also als positiven Aspekt finde ich auf jeden Fall diese Familie. Also es wirkte auf mich so.
9: Freundeskreise eventuell oder dass man vielleicht, ich kann es mir vorstellen, dass wenn man mal irgendwann angefangen hat, sich damit zu beschäftigen, sich auch zu trauen, diese Dinge zuzulassen, dass man auch in Bubbles gerät, wo man sich zu Hause fühlt.
8: Ja, die queere Community.
9: Also da war sie schon aufgenommen, sag ich mal.
8: Ja.
9: Okay, das heißt, wir reden hier nicht über eine zusätzliche Vereinsamung, sondern eher dieses, ich habe trotzdem von der Familie Rückhalt und ich bin in der Community.
8: Ja.
9: Okay.
8: Also so habe ich das wahrgenommen.
9: Okay.
8: So, also an jenem 21. Februar 2025 ist sie jedenfalls unterwegs zur Therapeutin. Es ist der Tag, an dem sie hofft, eben dieses Okay für die Hormontherapie zu
9: bekommen. Ach ja, das ist auch noch ein entscheidender Tag. Okay.
8: Um zu dieser Therapeutin zu kommen, muss sie diesen Platz überqueren. Und jetzt sind wir bei den Trinkenden. die da stehen. Also dieser Platz ist ein Trinkertreffpunkt. Da gibt es seit 2015, so jedenfalls berichtet es die Polizei so, immer wieder Schlägereien. Die Polizei ist auch oft da. Jetzt sei es so ein bisschen ruhiger geworden, aber Polizeieinsätze gibt es halt trotzdem. Und auf diesem Platz steht eine Mauer und diese Mauer ist quasi der Tisch. Ne? Da stellt man mal seine, kann man seine Flasche abstellen. Und es gibt einen Stromkasten und der Stromkasten ist der Tresen, so haben die es beschrieben. Das ist ihr Tresen. Mhm. Das, ja. Ich habe auch so einen Stromkasten vorm Haus und wie du weißt, das zwei...
9: Das ist sehr hoch, der Tresen.
8: Ja, aber ich habe auch zwei, zwei Häuser weiter ein fast ständig geöffnetes Kiosk und im Sommer ist auch dieser Stromkasten der Tresen. Also ich jedenfalls habe sofort ein Bild im Auge. Da stehen die Leute tatsächlich, stellen ihre Flaschen ab, trinken und unterhalten sich. Was ich gut hören kann, weil ich oben drüber meinen Balkon habe.
9: Ja.
8: So. Also und so scheint es da auch zu sein, ohne dass da irgendjemand direkt oben drüber einen Balkon hat, nur in der Nähe. So, und an diesem Tag trifft, das ist ein Freitag, da trifft sich diese Gruppe, um die es gehen wird, die besteht aus ungefähr 10 Leuten. Da gehört auch eine Frau dazu und diese Frau hat Geburtstag und weil die Geburtstag haben, gibt die Pizza aus. Also an diesem Tag wird nicht nur getrunken, da wird auch Pizza gegessen. Diese Frau habe ich jedenfalls, ich habe die ja als alle oder viele von denen als Zeugen vor Gericht gesehen. Diese Frau scheint mir so ein bisschen das Brain und die Wortführerin in dieser Gruppe zu sein.
9: Waren das nette Leute? Also
8: Die waren nicht unsympathisch vor Gericht und die rochen so, wie man sich das vorstellt, also ich mir das vorstelle. So.
9: Ja, Alkohol.
8: Jo.
9: Ja.
8: Und die sahen auch so aus, als war das Leben nicht immer freundlich zu ihnen oder als haben sie so ein bisschen härteres Leben hinter sich. Die waren alle nicht mehr ganz jung.
9: Aber trotzdem ja.
8: Aber die waren nicht unsympathisch, die waren höflich, die waren freundlich.
9: Ich finde es aber auch eigentlich cool, wenn man dann sagt, ey, wenn die Umstände sind, wie sie sind, man kann sie auch irgendwie sich zu Hause einschließen und dann so eine Isolation. Die haben ja zumindest schon mal eine Gruppe.
8: Ja.
9: Also ganz im Ernst, mein Gott. Who am I to judge? Trefft euch halt, da ist ein Tresen, da ist eine Theke, da ist ein Tisch. Trink ein. Und, ja.
8: Viele von denen in der Gruppe sind drogenabhängig, werden substituiert. Auch der spätere Geschädigte, wie die Juristen ja sagen.
9: Okay, aber das Opfer. Heißt, du hast Drogen hast du noch ins Spiel gebracht. Abschließende Frage für mich, um es wirklich so ein bisschen einschätzen zu können. Waren das so aggressive Trinker, die dann da rum, weil du hast gesagt, der kommt auf die Polizei und so ein Kram.
8: Also
9: waren das so Stressmacher, die dann auch Sachen kaputt machen oder sind das halt einfach Leute, die da...
8: Nee, die pöbeln eher. Also es ist berichtet worden... Das kann man ja so schlecht prüfen, ne? Weil es spielt ja in der Vergangenheit. Also es ist berichtet worden, dass diese Gruppe dafür bekannt ist, dass die schon auch mal Passanten anpöbeln würden. Aber die sind jetzt, glaube ich, keine Schläger. Also diesen Eindruck hat es auf mich gar nicht vermittelt.
9: Das heißt, sie sitzen da und saufen sich ein und
8: schreien. Ja, da kommt halt einer vorbei und der pöbelt halt mal ein bisschen rum oder irgendwas so.
9: Ja,
8: es ist nicht nett, aber es ist jetzt nicht so... Also ich glaube nicht, dass wir da eine Gruppe Krimineller vor uns haben.
9: Okay, das wollte ich wissen.
8: Das glaube ich auf gar keinen Fall. So, und dieser und zu dieser Gruppe gehört eben auch das spätere Opfer, nämlich ein 52-Jähriger, den nennen alle den Diggi. Also der hat auch einen anderen Namen, den sagen wir nicht, aber das ist jetzt hier bei uns der Diggi. Manche nennen ihn auch den Schweizer. In dieser Gruppe habe ich gelernt, weil er so neutral sei und weil er sich aus Streitigkeiten immer raushalten würde. Spielt ja in dem Zusammenhang vielleicht eine Rolle.
9: Ich bin tatsächlich sehr gespannt, wie sich das hier zuträgt, weil noch denke ich mir, ja, so jeder geht so seiner Wege, die unterschiedlicher nicht sein könnten. Der eine geht voller Vorfreude, vielleicht sogar Angst zu diesem Entscheid, sage ich mal.
8: Ja.
9: Die anderen machen ihr Business as usual, die haben alle ihre Spitznamen, saufen sich ein.
8: Und feiern Geburtstag.
9: Feiern Geburtstag, es gibt sogar Pizza. Also bis hierhin wäre ja noch die Möglichkeit gewesen, dass das ein geiler Tag ist und dass, wenn ein positiver Bescheid bei dieser Psychotherapie rauskommt, dass sie eigentlich auch sich theoretisch dahin hätte hinsetzen können und mit Pizza essen können und sagen, hier, ich habe eine gute Entscheidung bekommen, du hast heute Geburtstag, du bist ein neutraler Typ, wir sitzen jetzt hier, Prost.
8: Der Schweizer, genau.
9: Also noch ist jetzt hier für mich kein, wie man das ja oft hat, ja, so ein Andeutungsschimmer zu sagen, ja. Oh je, jetzt läuft es hier auf das und das hinaus, sondern aktuell, mein Gott.
8: So, also Toni läuft jetzt an dieser Gruppe vorbei, unterwegs zur Therapeutin, trägt an dem Tag einen Hosenrock und eine relativ große, also eine DIN A3 große Handtasche.
9: Warum Dicky, sagst du das so? Also,
8: weil er wie eine Frau aussieht.
9: Okay.
8: Weil sie wie eine Frau an dem Tag aussieht.
9: Weil
8: das ist ja das Entscheidende, darum geht es ja in dem Fall.
9: Weil die Tasche DIN A3 groß ist.
8: Nee, weil es halt so eine Handtasche war.
9: Okay.
8: DIN A3, weiß ich jetzt auch nicht, warum das wichtig ist. Manchmal lasse ich mich auch irgendwie so mitziehen von diesen Juristen, die solche Sachen sagen. Jetzt, wo du mir die Frage stellst, denke ich auch, jo, wenn es eine DIN A4 große Tasche gewesen wäre, jo, oder DIN A5, keine Ahnung.
9: Ich wollte zur Sicherheit nur nachfragen, ob es dann da irgendwie...
8: Das ist manchmal meine Fleißarbeit vielleicht auch, weil ich dann jedes Detail mehr aufschreibe. So, also Dicky fragt jetzt... Toni läuft da vorbei, Dicky fragt die Bekannte da, ist das ein Mann oder ist das eine Frau? Sinngemäß muss das so gefallen sein.
9: Und sie hört das aber.
8: Sie hört das nicht. Sie hört das nicht. Sie läuft zur Therapeutin. Sie ist bei der Therapeutin. Die Therapeutin sagt, sie sieht keine Indikation für eine Hormontherapie, sprich, das Okay gibt es nicht. Das so dringend benötigte Okay gibt es nicht.
9: Gab es eine Begründung oder ist es irrelevant? Es gibt jetzt erstmal nur die Information, dass es nicht geht?
8: Es ist nicht so. Keine Indikation.
9: Eventuell hier ein erster Hinweis für eine negative Spannung.
8: Absolut, so ist es auch. Toni ist total enttäuscht, bricht diesen Termin ab und geht. Es ist 12.30 Uhr. Und Toni...
9: Bricht diesen Termin ab und geht? Also was hätte jetzt dann noch passieren sollen?
8: Ja, deswegen geht sie ja. Und geht
9: also das klingt, bricht den Termin ab.
8: Ja, also die hat wollte diese die Stunde nicht fertig gemacht.
9: Ja klar nicht, das ist, auch, also, das ist ja wie wenn ich zu einem Vorstellungsgespräch gehe und dann gehe ich da hin und sage, sie kriegen den Job nicht. Aber
8: bei mir naja, also eine Psychotherapie ist ja nicht nur dazu da, dass du ein Okay für eine Hormontherapie bekommst. Vielleicht gibt es ja noch andere Fragen, die du hättest klären können, wollen oder so.
9: Boah, ich weiß nicht, also ich kenne mich da überhaupt nicht aus, aber da würde ich vom Zeitablauf dann vielleicht auch raten, das am Ende zu sagen. Warum soll ich denn da noch sitzen bleiben? Sagt,
8: ja, ja, so, so hat sie ja auch entschieden und ist gegangen. So, also jetzt ist es 12.30 Uhr. Sie läuft wieder über diesen Platz zurück, will nach Hause. Dicky, die Frau und die anderen, die stehen da immer noch. Dicky sieht jetzt Toni und sagt eben, angeblich soll er auch auf sie gedeutet haben, also so mit dem Kopf, so hier, die habe ich gemeint, und sagt sinngemäß zu der Bekannten halt, so nach dem Motto, die habe ich gemeint, ist das Mann oder Frau?
9: Das hört sie jetzt.
8: Jetzt hört sie es. Dicky und auch die Frau haben später vor Gericht gesagt, das sei eine Sache unter ihnen gewesen. Also das war nicht gepöbelt, das war nicht, hier bist du Mann oder Frau. Was natürlich in dieser Situation... Das muss man ja mal sagen, dieser Satz beschreibt alles, das komplette Dilemma.
9: Welcher?
8: Von Toni. Darum geht's. Darum geht's doch. Also ich finde, das ist...
9: Ach du, die Frage, die die beiden sich intern stellen,
8: darum
9: ist ja
8: geht's.
9: Die Frage, die sie sich ihr ganzes Leben stellt und wo jetzt irgendeine Sache entschieden wurde, wo der Psychotherapeut anders beschieden hat, als sie sich das gewünscht hätte.
8: Ja.
9: Das heißt, wir können hier, das triggert wahrscheinlich.
8: So beschreibt es auch.
9: Aber das klingt für mich, muss ich auch festhalten, nicht feindselig von dieser Gruppe.
8: Die Frau sagt vor Gericht, das sei eine Sache unter ihnen gewesen. Das wäre nicht feindselig gemeint gewesen.
9: Es ist ja aber auch.
8: Das ist einfach so Neugierde.
9: Ja, aber es ist ja aber auch eine Frage unter den. Also, die haben ja privat gesprochen, in Anführungszeichen. Das heißt.
8: So beschreiben sie es, ja.
9: Aber so beschreiben sie es. Gibt es ja eine andere Version.
8: Naja, nee, es gibt nicht eine andere Version, es gibt einfach die, es gibt eine andere Version, es gibt eine andere Wahrnehmung, würde ich sagen. Toni hört das.
9: Aber was denkt und fühlt Toni in dem Moment? Fühlt sie sich angesprochen oder?
8: Angegriffen. angegriffen und beleidigt.
9: Mithört.
8: Ja.
9: Aber sie eigentlich, also theoretisch gesehen, sie ist nicht angesprochen worden. So, ey, du, bist du eigentlich Mann oder Frau? Was geht ab?
8: Genau.
9: Sondern es hat ein Gespräch stattgefunden.
8: Zwischen zwei oder noch mehr Leuten.
9: Sagen wir, wie es ist, zwischen so zwei Säufern, die da sitzen. Wo eine, und die reden vielleicht nur ein bisschen prolliger, lauter.
8: Ja.
9: Und dann hier siehst du die, und die kriegt das aber sehr offenkundig mit.
8: Ja, also die Frau sagt, auf einmal hätte Toni wie so eine Schnappatmung bekommen und sei auf Digi losgerannt.
9: Ah.
8: So, und jetzt, wer empfindlich ist, spult jetzt mal, ich würde mal schätzen, 5 Minuten weiter, weil jetzt kommt die Tatschilderung. Wenn man empfindlich ist, ist es ein bisschen blutig. Also, was Toni rastet jetzt, ich beschreibe das jetzt mal, was da passiert ist, weil es ist schon krass. Okay.
9: Wir sind immer noch in der Chronologie.
8: Wir das sind ist total, jetzt so passiert. Wir bleiben komplett in der Chronologie. Magst du doch.
9: Fühle ich mich sicher.
8: So, Toni rastet jetzt aus, holt aus der DIN A3, aus der schwarzen DIN A3 Handtasche, diese Rettungsschere mit dem integrierten Gurtschneider raus, öffnet den Gurtschneider, also klappt diese Schere aus,
9: okay.
8: Und geht schnell und gezielt auf DG los.
9: Die holt diese Rettungsschere aus ihrer Handtasche, ein bisschen größere Handtasche, stellt diese Rettungsschere in den Modus Gurtschneider. Habe ich das richtig verstanden?
8: So habe ich das verstanden, ja.
9: Das heißt, ich muss quasi der Schere sagen, was sie jetzt gerade sein soll.
8: Ja, ja, ist ja so ein Tool.
9: Okay,
8: das heißt, ist wie so ein, 1, so ein 2, Teil, 3. wo du so unterschiedliche Taschenmesser und alles Mögliche dran

0: drohend gegen den Hals. Und dabei verhakt sich die Klinge dieses Gurtschneiders in der Haut von Diggi. Da ist so eine Klinge dran. Ich bin kein Rettungsscheren-Experte und ich habe mir die, im Gerichtssaal ist es zu weit weg, um es zu sehen, wenn das gezeigt wird. Und ansonsten kann ich mir das nur im Internet angucken und den Rest hören und glauben oder auch nicht glauben, was vor Gericht dann erzählt wird. So, also die Klinge des Gurtschneiders verhakt sich in der Haut von Diggi und verletzt ihn schwer. Später heißt es dann, potenziell lebensgefährlich, weil ist ja der Hals. So.
1: Trotzdem muss ich es, weil ich gucke mir jetzt hier parallel auch mal ein Bild von so einem Ding an. Okay. Wenn ich jetzt mit so einem Teil zu jemandem gehe und halte ihn das an den Hals, dann gibt es ja zwei Möglichkeiten. So, ich bedrohe dich damit und du sagst jetzt aber, so eine Hybrid-Variante, die ich gar nicht greifen kann, verhakt sich da.
0: Ja.
1: Also, was heißt das?
0: Da ist irgend so ein Haken dran und der hat sich da drin, der hat sich im Hals verhakt. Und weil diese Situation so dynamisch ist.
1: Nochmal, bevor wir jetzt zu weit. Das heißt, ich nehme diese Schere, ich halte dir in den Hals. Dann verhakt, dann muss ich aber was zu beitragen, oder nicht? Oder, weil das klingt jetzt schon wieder wie also ein Unfall während einer Bedrohung.
0: Ich glaube, so würde Toni selber das auch beschreiben.
1: Ist das möglich? Weil da muss ja schon in irgendeiner Art und Weise, irgendwo muss ja eine Bewegungsenergie herkommen. Ja, das ist
0: die
1: ja
0: Bewegung
1: kein elektronisches
0: Gerät. Also die Bewegung kam laut Urteil daher, dass das ja sehr dynamisch war. So, dass entweder hat er, also Diggi, zurückgezogen und oder versucht, Toni abzuwehren. Also da ist was passiert halt am Hals und zwischen diesen
1: also
0: beiden.
1: Hier hängt irgendwas drin, ich ziehe mich weg und reiß damit meinen Hals auf.
0: Genau. Also irgend sowas in dieser Art muss passiert sein. Und dieser Gurtschneider hat sich eben verhakt und diese Klinge ist dann über den vorderen Hals gezogen worden, sodass eine etwa 4 cm klaffende, längliche Schnittwunde entstanden ist, die richtig heftig geblutet hat. Ja, das beschreiben alle und die Polizei hat auch beschrieben, dass die Frau, die dann geholfen hat, selber auch ganz blutige Hände hatte, weil da halt wirklich viel Blut geflossen ist. Toni lässt die Schere geschockt los, in dem Augenblick, in dem sie wahrnimmt, da ist jetzt jemand schwer verletzt.
1: Ich finde die Situation echt schwer einzuschätzen. Das heißt, wenn wir jetzt mal bei beiden Seiten vom Positiven ausgehen wollen, geht Toni dahin, hat irgendwie eine Überforderung, ist sauer wegen diesem negativen Bescheid, hat irgendein Werkzeug in der Tasche und denkt, so, weißt du was, das kenne ich aus Filmen, ich halte jetzt jemand mal irgendwie eine Waffe in den Hals und bedrohe den. Das klingt aber für mich so, als wenn es für Toni okay gewesen wäre, wenn es bei der Bedrohung geblieben wäre. Oder?
0: Toni würde das bejahen.
1: Toni würde das bejahen. Wie sagen das denn die anderen? Also die aber haben die, weil...
0: Also
1: wenn da plötzlich einer mit einer aufgeschnittenen Kehle, in Anführungszeichen, völlig blutet und man muss da irgendwie was draufhalten und überall ist Blut, könnte man ja auch sagen, da ist jemand, der den anderen abgestochen hat.
0: Und ich glaube, so haben
1: präsentierst
0: die,
1: du mir so eine Zwischenlösung,
0: ja,
1: von der ich
0: so
1: noch nie
0: haben
1: gehört
0: die, ich
1: habe.
0: Ich glaube auch, dass die das so wahrgenommen haben. Das ist ja jetzt eine sehr aufgeregte Situation. Da ist einer, der blutet, also du hast ja schön beschrieben, es ist Geburtstag, die trinken, die essen Pizza und vielleicht pöbeln sie an dem Tag rum, vielleicht aber auch nicht, egal. So, und auf einmal eskaliert eine Situation aus einer Bemerkung, von der sie sagen, das war was Internes, da ist keiner beleidigt worden. Ne? Diese Frau hat dann ein Taschentuch drauf gedrückt, dann haben sehr viele den Notruf gewählt. Die sind auch abgespielt worden im Gericht. Da hörst du auch diese
1: Panik.
0: Diese völlige Panik. Ja, auch diese komplette, da bist du ja völlig überfordert. Es gab einen in der Gruppe, der hat tatsächlich die medizinische Erstversorgung übernommen. Der konnte das wohl auch ganz gut. Diggi selbst ist aufgebracht hin und her gelaufen, hat noch eine geraucht. Ist dann aber immer schwächer geworden und ist irgendwann dann zusammengebrochen. Einige aus der Gruppe, also sie
1: nochmal, Heike, es tut mir leid. Der hat eine geraucht. Also die Szene, die ich mir jetzt gerade vorgestellt habe, die du beschrieben hast, ist, dass hier Blut aus dem Hals spritzt. Einer macht die Erstversorgung, was auch schon kurios

0: genug ist in dieser Gruppe, dass da irgendeiner zwischen einer Flasche Wodka und einer Pizza sagt, ah ja, meine Güte, ich bin Ersthelfer, ich kann das hier regeln. Und der läuft auf.
1: Spricht aber für ihn, ne?
0: Ja, aber das, diese ganze Szenerie wird da jetzt unglaublich absurd, wenn ich mir das probiere vorzustellen. Weil ich denke, dann liegt der vielleicht irgendwo und wird versorgt. Und du sagst, nö, da ist rumgelaufen, hat dabei noch eine Kipp geraucht. Ja, während andere aufgeregt die Notrufe angerufen haben. Wie hat der denn eine Kippe geraucht, wenn dein Hals gerade offen ist? Das geht doch dann da raus auch.
1: Der scheint ein, weiß nicht, was man da für ein Gemüt für braucht.
0: Wow. Okay, gut. Also, ich bin gespannt, wie das jetzt bewertet wird, weil also, ich könnte es nicht.
1: Warte, sie hat erstmal gerufen, halt den fest. So, dann sind andere aus der Gruppe sind auf Toni losgegangen, haben den an diese Mauer, ne, ihr Tisch, gedrückt, haben sie relativ heftig traktiert. Das weiß man, weil es eine Frau im Nachbarhaus gab, die vom Balkon aus das gefilmt hat. Da sieht man, wie die auf den losgegangen sind und wie die den nicht nur festgehalten hat. Toni hat sich sofort entschuldigt. Einer hat auch gefragt, warum hast du das getan? Und sie soll gesagt haben, ich bin mein Leben lang verarscht worden. So, dann kommt die Polizei, bringt Toni zu Boden, fesselt sie, beschreibt auch hinterher, dass Dicky heftig, aber gut, ich glaube, da gehört nicht viel dazu, um auf die Idee zu kommen, heftig nach Alkohol gerochen hat. Für den ist der Rettungswagen gekommen, der ist auch reanimiert worden, aber komischerweise hat man vor Gericht nicht mehr rausfinden können, warum er eigentlich reanimiert worden ist. Weil die Verletzung war nicht so stark, die war stark, aber nicht so stark. Man weiß es nicht. Man weiß nicht, aber de facto ist er reanimiert worden.
0: Aber ist das nicht wichtig?
1: Warum er reanimiert worden ist, ja.
0: Also theoretisch gesehen, wenn ich mir das aus juristischer Sicht vorstelle, muss ich ja zumindest wissen, ob diese Reanimation in Zusammenhang mit dem Geschehen steht, dass ich hier gerade verhandle.
1: Naja, es hat juristisch, glaube ich, war wichtiger, dass man sagt, dass diese Verletzung potenziell lebensgefährlich war. Das reicht ja.
0: Ja, aber das meine ich, aber dazu muss ja wissen, ob die im Zusammenhang stehen, weil der kann ja, also ganz ehrlich, bei dem könnte ich mir auch vorstellen, dass der, weiß nicht, wegen anderen Sachen auch reanimiert werden muss.
1: Ja, darüber ist auch geredet worden, ob es dann Zusammenhang gibt mit der Substitution.
0: Ja, eben.
1: Und der hatte an dem Tag schon diese Medikamente genommen und ob was für einen Einfluss die haben. Ich kriege das jetzt rechtsmedizinisch nicht auseinander.
0: Aber es wurde nachgewiesen, dass die Reanimation im Zusammenhang mit der Tat stand.
1: Nee, man weiß es nicht. Also es wichtig? Muss ja irgendwie, warum soll er denn sonst reanimiert worden sein?
0: Weil er drauf ist. Und
1: ja, kann alles sein, weiß man nicht. Und ich vermute aber
0: mir als Anwalt von Toni wäre mir das wichtig. Weil ansonsten wird mir das ja zur Last gelegt, obwohl ich dafür gar nichts kann. Wenn ich jetzt, weiß ich nicht, wenn ich dir jetzt, wenn wir beide jetzt uns, keine Ahnung, ja, das ist immer blöd, das mit dir als Beispiel zu machen. Wenn ich jetzt mit jemand anders in Streit gerate und ich breche dem das Bein, dann will ich vor Gericht nicht verurteilt werden, weil der auch noch eine kaputte Hand hat. Weißt du, was ich meine? Dann will ich quasi, ich habe das Bein zu verursachen, alles klar.
1: Ja gut, aber im Zweifel für einen Angeklagten. Wenn du es nicht zuordnen kannst, wird er natürlich dafür nicht verurteilt. Aber in dem Fall hat es ja gereicht, weil es eben klar ist, wenn du jemandem mit der Rettungsschere eine so heftige Verletzung am Hals zufügst, dann kann er daran sterben. Und damit ist es potenziell lebensgefährlich. So, also der kommt jedenfalls ins.
0: Ich dir sagen. Weil mir wird hier immer erzählt, dass es quasi auf die Folgen meiner Tat ankommt. Weißt du? Das ist so dieses, wenn ich mit Drescher manchmal diese Gespräche habe, zu sagen, ey, da hat der XY ja Glück gehabt. Weißt du? Weil die
1: ja.
0: Handlung ist die gleiche, die Folgen können 3, 4 verschiedene sein. Und derjenige, wo die Folgen am krassesten sind, hat Pech gehabt, der andere hat eventuell Glück gehabt, zumindest was die Strafmaße betrifft. Und jetzt sagst du mir so im Sinne von, ja gut, wenn ich jetzt immer an den Hals gehe, ist egal, was danach passiert.
1: Nein, ist nicht egal. Aber der hatte ja diese Verletzung, an der er hätte sterben können, wenn er nicht gleich behandelt worden wäre.
0: Okay, ja.
1: Und das macht sie potenziell lebensgefährlich. Wenn der mit der Rettungsschere an den Hals gegangen wäre und es wäre gar nichts passiert, dann wäre es, glaube ich, dann wäre es anders ausgegangen.
0: Das heißt, die Verletzung war lebensgefährlich, unabhängig von der Grundsuche der Reanimation.
1: Ja.
0: Okay, das heißt, weil man weiß, wenn ich dir in den Hals schneide, verliert man viel Blut. Das ist quasi Allgemeinwissen in dem Sinne. Sagen, Schnitt am Hals, potenziell lebensgefährlich, weil Hals.
1: Naja, klar.
0: Okay. Ja, ehrlich gesagt sehe ich es auch so und bin völlig überfordert in der Bewertung. Ich meine, ich bin ja hier oft auch in diesem lockeren Sitz hier und sage dann, hier, ich mag den und ich bin Team dies, ich bin Team das.
1: Ja, ist schwierig.
0: Hier deswegen würde ich tatsächlich gerne den Spitznamen von Digi übernehmen und wäre hier gerne Schweizer.
1: Also Digi hat jedenfalls einen Muskel am Hals durchtrennt. Es sind keine Gefäße verletzt worden, das war sein Glück. Er ist operiert worden, weil er so massiv unter Entzug gelitten hat. War er zeitweise im Krankenhaus desorientiert und aggressiv, ist zeitweise fixiert worden. Das ist, weil du eben gesagt hast, die Folgen von sowas. Der war einen Monat lang im Krankenhaus, ist danach aber dann wieder regelmäßig auf den Platz gekommen und hat sich mit seinen Trinkerfreunden getroffen. Und hat im Prozess gesagt, er sei nicht traumatisiert. Seine Freundin hat das auch bestätigt. Die hat auch gesagt, ich habe nicht das Gefühl, der musste auch nicht drüber reden. Also der wirkte eigentlich auch ganz aufgeräumt vor Gericht, fand ich.
0: Es spricht aber auch Bände, ne?
1: Wieso?
0: Ja, ich glaube, so ein regelmäßiger Konsum von allen möglichen Sachen tötet, glaube ich, auch gewisse Gefühlszentren ab. Wenn du einfach sagst, ja, oh mein Gott, hat mir
1: natürlich... Ja, der ist vielleicht von Natur aus so, weil die Frau war nicht so.
0: Ja, aber dazu in der Lage zu sein, muss schon, glaube ich, irgendwas passiert sein. Dass du dann auch sagst, da gehe ich wieder hin.
1: Vielleicht ist es sogar schlau, da wieder hinzugehen.
0: Weil?
1: Naja, wie heißt das? Wie so eine Konfrontationstherapie.
0: Aber ich meinte eher dieses, okay, du hast jetzt hier die Chance gehabt, einen bisschen Zwangsentzug gemacht.
1: Ach so.
0: Jetzt gehe ich wieder zum Platz.
1: Ach so, let's ja. Go. Naja, den Entzug hat er ja gemacht, weil er vorher drogenabhängig war. Das war ja, glaube ich, eher das Problem als der Alkohol.
0: Unübersichtliche Gemengelage, finde ich. Und ich finde es sehr spannend, muss ich sagen, weil wir reden hier quasi über ein Opfer, das für viele Auswirkungen der Tat auch selber verantwortlich ist. Weißt du, was ich meine? Wenn ich jetzt, sagen wir mal, ich habe zwei Leute. Ich habe vor, denen den Hals aufzuschlitzen. Dann ist es bei ihm eine andere Auswirkung wie bei einem Gesunden. Der Gesunde zum Beispiel, der würde sich vielleicht leichter erholen, weil es vielleicht leichter alles heilt und die Entzündungswerte besser sind.
1: Ach so, und der...
0: Und gleichzeitig... Wäre der aber viel traumatisierter als jemand, der sich sein Leben schon so sehr betäubt hat, der dann quasi medizinisch vielleicht mehr Struggle hat, weil er einen Entzug macht, weil dies und das, seelisch gesehen, aber die Folgen nicht so groß sind. Wird das beachtet eigentlich? Weil wir haben ja eine komplette Verschiebung an Dingen hier gerade. Für den einen ist es körperlich verkraftbar, aber seelisch fast unmöglich. Ich glaube, dass ein normaler Mensch von so einer Geschichte traumatisiert wäre. Derjenige ist nicht traumatisiert, hat aber körperliche Nachteile, aber für die ist er auch noch selber verantwortlich, weißt du? Das heißt, geht in dem Moment, wo ich jemandem den Hals aufschlitze, die Verantwortung für seine körperliche Konstitution und seinen bisherigen Lebenswandel auf mich über oder wird das mitbeachtet bei meiner Strafe?
1: Naja, also die Juristen versuchen ja immer das zu machen, was Juristen tun.
0: Sagen sie, immer, es kommt drauf an.
1: Nee, ja, also das ist ja gut mit dem kommt drauf an.
0: Ja.
1: Das ist ja ein richtig gutes Prinzip. Aber sie versuchen ja sozusagen ihre Regel, die sie in Gesetzen Gesetzen festgeschrieben sind, versuchen sie jetzt auf diese Fälle zu übertragen. Das heißt, sie versuchen ja erstmal immer zu abstrahieren. War das so, war das so, war das so, war das so, war das so. Und gleichzeitig versuchen sie ja schon auch immer die Person zu sehen. Weil sonst könntest du ja hergehen und könntest sagen, okay, du hast den so und so verletzt, dafür gibt's von bis und du kriegst, nee, dafür gibt's das und das kriegst du jetzt. Das genau machen sie ja nicht. Deswegen haben wir Strafrahmen und sowas. Deswegen haben wir ja wirklich diese Einzelfallbetrachtung. Also ich würde mal behaupten, dass dieses Gericht, und ich kann es sogar verstehen, auch ein bisschen überfordert war. Also ich habe die ja auch erlebt. Das sind
0: Leute... Und das finde ich sehr sympathisch, weil ich kann das genau nachvollziehen, weil man hat dir das, während du das hier alles erzählt hast, hatte ich das Gefühl, ich bin in so einem absurden Wimmelbild gefangen. Weißt du, was ich meine? Da ist hier eine Flasche Wodka, da ist eine Pizza, da ist eine Schere, da ist also dieses... Und jetzt
1: und
0: diese
1: alle haben irgendwie Struggle mit dem Leben, auf unterschiedlichste Art und Weisen.
0: Ja, und auch echt merkwürdige Mordwerkzeuge, die dann da hängen bleiben plötzlich. Ja. So. Also das ist ja schon sehr absurd alles.
1: Also während der eine ins Krankenhaus gebracht worden ist, um in der Chronologie zu bleiben, ist Toni von der Polizei mitgenommen worden. Die Polizisten haben sie beschrieben als schüchtern, als sehr in sich gekehrt, kooperativ, also nicht renitent. Problem war dann, die ist ja in Untersuchungshaft gekommen, war aber ein biologischer Mann und also ist sie in den Männervollzug gekommen.
0: Das und, ist ja nochmal ein Thema für eine ganz eigene Frage.
1: Ja, also ich man muss es aber wirklich dazu sagen, weil das ist schon auch schwierig und ich kann es schon mal jetzt vorwegnehmen, 9 Monate lang war sie dort. 9 Monate lang war sie dort in einem gesonderten Trakt für sicherheitsgefährdete Gefangene, wo man versucht, die zu schützen.
0: Jetzt stelle ich die Frage immer mal. Ich finde es eine spannende Frage, weil ja, wie geht man denn da jetzt eigentlich? Weißt du, was ich meine? Das klingt für mich nach der nächsten Stelle, wo dann irgendjemand entscheidet und sagt, ja, du darfst, also weißt du?
1: Ja, die gehen nach dem biologischen, ich hab tatsächlich auch nachgefragt, die gehen nach dem biologischen Geschlecht vor und dem, was eingetragen ist.
0: Es bei solchen Dingen wirklich, ich weiß es nicht.
1: Also ich habe ja mal kurzer Ausflug.
0: Ich glaube, dass es da viele verschiedene Sichtweisen gibt.
1: Sehr viele.
0: Ich habe keine Ahnung, muss ich einfach sagen.
1: Sehr viele.
0: Ich wüsste nicht, wie man das löst.
1: Ich war ja mal eine Woche lang im Frauengefängnis. Da habe ich mich mit Bediensteten auch darüber unterhalten. Und die sagen, ja, wenn sich ein biologischer Mann als Frau fühlt und kommt dann ins, weil es so eingetragen ist, kommt dann ins Frauengefängnis, ist das für manche Frauen dort schwierig, die zum Beispiel unglaublich viel Männergewalt erfahren haben und ein Problem haben mit Männern.
0: Das meine ich. Das ist so eine Geschichte, wo ich einfach sagen muss, da gibt es ein bisschen Punkt, dann kommst du wieder in so eine Ambivalenz rein und dann steige ich aus. Weil ich meine, wir haben ja viele Leute, die zu vielen Dingen viel zu sagen haben. Hier müsste ich einfach sagen, keine Ahnung. Ich wüsste, weil ich respektiere auch den Wunsch von jedem, zu sagen, ey, ich identifiziere mich so und so. Aber dann gerät das ja quasi genau dahin, dann müsstest du ja praktisch vielleicht noch ein Gefängnis machen.
1: Ja. Also Toni hat noch vor dem Prozess einen Täter-Opfer-Ausgleich angeboten. Und,
0: was beinhaltet das?
1: In diesem Fall beinhaltet das 10.000 Euro, die sie dem Diggi bezahlt hat, noch bevor der Prozess überhaupt begonnen hat, quasi Schadensersatz, Schmerzensgeld.
0: Vorher schon, hat einfach 10.000 bekommen.
1: Ja.
0: Da hat bestimmt auch eine Party stattgefunden auf dem Platz da.
1: Ich weiß es nicht. Toni hat Diggi auch einen Entschuldigungsbrief geschrieben. Hat sich auch später im Prozess nochmal persönlich entschuldigt.
0: Das klingt für mich tatsächlich nach einer Tat, wo jemand sich über sich selber erschrocken hat.
1: Total.
0: Okay.
1: Und ich sage das nicht oft, weil ich ja nicht so ganz genau weiß, wie man das misst. Aber in diesem Fall habe ich wirklich das Gefühl gehabt, hier haben wir es mit jemandem zu tun, der zutiefst bereut, was da passiert ist. Und der erschrocken über sich selbst ist und der aushält, was das bedeutet, nämlich im Männerknast, überhaupt erstmal im Knast sitzen, dann im Männerknast sitzen, wo du dich als Frau fühlst, mit sicherlich hast du da auch Probleme. Da bin ich mir relativ sicher.
0: Ich glaube, die sind sogar noch.
1: Und ich weiß nicht, ob der gesonderte Trakt für sicherheitsgefährdete Gefangene dich da komplett schützt. Da bin ich mir nicht ganz sicher. Ich würde es mir wünschen. Und ihr würde ich sowieso wünschen. So, Diggi hat im Prozess gesagt, für mich ist es jetzt abgeschlossen. Nach dieser Entschuldigung hat der gesagt, für mich ist es abgeschlossen. Der hat auch ein paar Mal.

0: dann noch als Zuschauer da gesessen und kam dann nicht mehr. Im November 2025 war dieser Prozess. Da habe ich dann eben Toni auch gesehen. Interessanterweise, weil mir jetzt auch manchmal das eher rausgerutscht ist, statt sie. Das fand ich wirklich bemerkenswert, dass die Verteidiger immer von ihm gesprochen haben, dem Angeklagten, während das Gericht im Urteil von ihr geredet hat. Und sie selbst gesagt hat, dass sie sich als Frau versteht.
1: Ist das auch irgendwo eingetragen, dass sie als Frau...
0: Nein.
1: Wahrscheinlich liegt es daran.
0: Von Verteidigern. Ich weiß nicht, ob die sich da unbedingt dran halten müssen.
1: Ich habe gar keine.
0: Ich hätte das.
1: Ich sag dir, wie es ist.
0: Mir ist es aufgeschossen, mir ist es aufgefallen, dass einem das mal rausrutscht. Okay, geschenkt. Toni saß da auch und sah wie ein Mann aus. Und trug weder Rock noch Handtasche noch keine Ahnung.
1: Ich finde, das ist ein sehr, sehr spannendes Thema tatsächlich für eine eigene Sendung, weil das würde den Rahmen hier sprengen, weil am Ende muss ich dir jetzt gerade sagen, am Ende ist es jetzt erstmal egal.
0: Ja, natürlich ist es egal.
1: Also Messer im Hals ist Messer im Hals. Und selbst wenn das ein... Ja, weißt du, also...
0: Also Toni hat gesagt, sie hat diese Schere benutzt, weil diese Schere bedrohlich aussah. Und sie wollte drohen. Eigentlich wollte sie nur nach Hause gehen. Und dann hat sie diesen Satz gehört, der hat sie halt so getriggert. Die Gruppe hätte sie vorher auf dem Hinweg gar nicht wahrgenommen. Und als Erklärung hat sie gesagt, ich habe an niemanden gedacht, ich war einfach nur verzweifelt, als ich da rauskam. Und dann hat sie das eben gehört.
1: Ja.
0: Als die Frau ausgesagt hat, es war ein sehr emotionaler Prozess. Als die Frau dann ausgesagt hat, war es besonders emotional. Die hat dann auch geweint und hat gesagt, ich hätte mir eine Entschuldigung gewünscht, wenn es ihm, hat sie gesagt, so leid tut. Daraufhin das Gericht war sehr sensibel und hat das auch wahrgenommen. Du hast sofort gemerkt, Toni will jetzt was sagen. Und auch dieses Gericht hat es wahrgenommen. Und Toni hat gesagt, ich möchte mich entschuldigen. Ich kann mir nur vorstellen, wie schlimm es sein muss. Das haben sie nicht verdient. Es tut mir leid. Es tut mir auch leid, dass sie jetzt noch mal alles erleben müssen. Nur also, weil die hat erzählt, das retraumatisiert sie. Und das nimmt sie mit, was sie da gesehen hat und was sie da erlebt hat. Ja, und Toni hat sich bei allen, die da ausgesagt haben, entschuldigt.
1: Wie hat das Gericht das dann bewertet? War das ein Angriff oder war das dann im Endeffekt ein Unfall, den man fahrlässig in Kauf genommen hat?
0: Also die
1: Staatsanwaltschaft. Das ist ja ein Unterschied, oder nicht?
0: Ist
1: ja wohl ein Unterschied, ob ich dir ein Messer an den Hals halten will oder ob ich es wirklich reinklatsche.
0: Ja. Also die Staatsanwaltschaft ist von ihrem Totschlagsvorwurf runtergegangen im Plädoyer.
1: Waren damit auch die anderen einverstanden? Oder gab es da irgendwie Leute, die das irgendwie angezweifelt
0: haben? Nö, hatte ich nicht das Gefühl. Okay. Hatte ich gar nicht. Also in diesem Prozess waren auch wenige Zuschauende, die mit dem Fall nichts zu tun hatten. Also es waren welche von dieser Gruppe da, die Eltern waren immer da und es war ein unbemerkter Prozess eher.
1: Okay.
0: Was ich glaube, also ich hatte das Gefühl, da haben die einfach alle Glück gehabt. Also das war besser so. So, also die Staatsanwältin hat 2 Jahre wegen gefährlicher Körperverletzung in einem minderschweren Fall gefordert, weil sie gesagt hat, positive Sozialprognose, da wird nichts mehr passieren. Die
1: Warum?
0: Gefährlichkeit, die...
1: Also woher kommt die denn? Weil ich könnte jetzt auch mal...
0: Weil das ein einmaliger Ausraster war und weil man... Und weil man das Gefühl hat, dass sie daraus tatsächlich was lernt und dass sie das auch aufarbeitet.
1: Warum bin ich mir nicht so sicher? Weil diese Spannungen, die sich da über Jahre aufgestaut haben, die sich dann so gezeigt haben, weiß ich, ob das so...
0: Also die Staatsanwältin sagt, die Gefährlichkeit sei nicht höher als bei anderen Menschen auch.
1: Touché. Ja, okay. Was gibt's dann?
0: So, es hat gegeben, 2 Jahre.

0: mit Bewährung wegen gefährlicher Körperverletzung.
1: Das ist
0: als Auflage.
1: Ins erste Gefühl rein ist es günstig für Sie gelaufen.
0: Absolut. Auflage Psychotherapie machen. Und das Gericht hat 3 Jahre Bewährungszeit verhängt. Das heißt, 3 Jahre lang wird sie jetzt beobachtet. Wenn in diesen 3 Jahren was passiert, dann müssen die 2 Jahre verbüßt werden. Wobei bei den 2 Jahren 10 Monate, ich habe vorhin 9 gesagt, aber es waren tatsächlich 10 Monate, die sie schon in U-Haft saß, die werden damit natürlich verrechnet. Die juristische Wertung war ganz interessant. Man kann ja auf die Idee kommen, hier von einem Affekt zu reden. Das Gericht hat gesagt, es war kein Affekt. Vor allem, weil sie bewusst diese Rettungsschere gezogen hat, damit das bedrohlich ist. Ja, also weil sie bewusst dieses gefährliche Werkzeug gewählt hat. Und auch wenn sie danach wie in so einem Schockzustand war und sofort alles bereut hat, was eher zum Affekt passt, ist es für dieses Gericht kein Affekt gewesen. Jetzt ist die Frage, wie kommt man dann auf einen minderschweren Fall, der hier rausgekommen ist? Auf den Fall könnte man kommen, weil Toni ja durch diesen Satz so getriggert worden ist. Das haben wir gerade erst bei der Folge Teufelsfratze haben wir uns damit beschäftigt. Jemand wird zum Zorn gereizt. So eigentlich ist das gemeint, wenn du in der Kneipe sitzt und du wirst pauselos provoziert. Und irgendwann rastest du aus. Ja? Das ist das eigentlich. Das war hier nicht so, sagt das Gericht. Das Gericht sagt, auch Toni war nicht ohne eigene Schuld, aber fehlte, also die Verhältnismäßigkeit stimmt halt nicht, um einen Affekt auszulösen. So hat es das Gericht gesehen. Für den minderschweren Fall spricht, dass es spontan war und eine immerhin gewisse affektive Erregung nach dieser Provokation war. Aber die haben sich sehr damit beschäftigt, dass das halt sehr unverhältnismäßig ist für so eine Bemerkung. Auch wenn die so viel bei dir auslöst, ist es schon relativ unverhältnismäßig. Für sie sprach das frühe Geständnis, die lange Zeit in Untersuchungshaft und dann in, die haben es gesagt, als Erstverbüßer und dann auch noch im Männervollzug, die schriftliche, die persönliche und wie auch die empfunden haben, aufrichtige Entschuldigung. Und entscheidend aber sei gewesen dieser Täter-Opfer-Ausgleich. Also, dass sie von sich aus auf ihn zugegangen ist und mit ihm das ja eigentlich vorher schon geregelt hatte. Der machte auch den Eindruck, als ist das für ihn okay jetzt.
1: Ja, es ist unübersichtlich schwierig und hat echt ganz, ganz viele Ausfahrten, wo man wirklich noch ausführlich drüber diskutieren könnte. Aber fürs Erste sind eigentlich meine Fragen beantwortet. Gibt es noch irgendwie eine Anekdote zu dem Fall? Oder können wir jetzt von diesem Platz zum nächsten Platz gehen und hoffe, dass der ein bisschen geordneter ist, der Zuschauerraum.
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0: Wir gucken mal, wie geordnet Nina Schnabel, unsere Strafverteidigerin, so ist und ich.
3: Hallo.
0: Hallo Nina, Basti, Red und Heike Borufka sind hier.
3: Hi.
1: Hi, hi.
0: Wir haben eine interessante Frage von Nadine bekommen oder andersrum. Der Fall ist interessant. Nadine hat mitgekriegt, dass in einem Prozess gegen einen Einbrecher vor einem Amtsgericht der Anwalt kurz vor der Urteilsverkündung verschwunden ist. Ich habe nachgeguckt, diesen Fall gab es wirklich. Der hat noch irgendwie gesagt, er hätte einen Handwerkertermin und wenn der den jetzt nicht wahrnimmt, dann hat er zu Hause kein fließend Wasser mehr. Und deswegen hat er diesen Gerichtssaal verlassen, hat die Tür knallen lassen und weg war er. Und das fragt Nadine, dazu fragt Nadine, das ist eigentlich ein super Fall, schade, dass wir nicht da waren. Nadine fragt jetzt, ob das eigentlich irgendwelche Konsequenzen hat und wer am Ende die Kosten trägt, weil dies braucht ja jetzt mindestens noch einen Prozesstag.
3: Also habe ich tatsächlich noch nie gehört, dass ein Verteidiger, weil der Handwerker kommt, den Sitzungssaal verlässt. Abenteuerlich.
1: Kann, ganz also, kurze Zwischenfrage, kann der sich nicht was anderes ausdenken?
3: Also hätte ich gemacht,
1: also wenn zu sagen, aber er ist richtig
3: schlecht.
1: Was ich
3: niemals vorhaben würde, aber richtig schlecht, ja.
1: Ja.
3: Okay. Also zu sagen, der Handwerker, ich meine, Handwerker sind schwer zu bekommen, ja, aber deshalb den Sitzungssaal zu verlassen und seinen Mandanten da im Regen stehen lassen, finde ich schon ein bisschen dreist, auch wenn, ich glaube, nur noch die Urteilsverkündung irgendwie angestanden hat. Aber trotz allem endet das Mandat mit einem rechtskräftigen Urteil oder und nicht vor der Urteilsverkündung. Also berufsrechtliche Konsequenzen wird das auf jeden Fall haben, gehe ich von aus. Man darf das Mandat nicht zur Unzeit niederlegen und nicht aus solchen Gründen. Wenn das natürlich ein Fall von einer Pflichtverteidigung ist und der Mann, also der Angeklagte vertreten werden muss vor Gericht, dann darf das Gericht auch nicht weiterverhandeln und dann musste die Hauptverhandlung dann unterbrochen werden und eben dann ein neuer Termin anberaumt werden, was vollkommen richtig ist. Wer das zahlt, im Zweifel wir alle. Also, dass der Anwalt das irgendwie zahlen muss, wäre mir jetzt tatsächlich nicht bekannt. Könnte man natürlich drüber nachdenken, weil er es verschuldet hat, aber...
0: Aber kann doch nicht sein, dass der Angeklagte es am Ende bezahlen muss. Der kann doch gar nichts für.
3: Vielleicht werden die Kosten für den Tag dann, weiß ich nicht, der Staatskasse auferlegt oder so. Das eventuell könnte ich mir vorstellen. Und ansonsten, wenn es der Angeklagte zahlt, dann würde ich, wenn ich Angeklagter wäre, danach Schadenersatz bei meinem Anwalt Geld machen tatsächlich. Die Möglichkeit gäbe es dann noch, aber die Anwaltskammer wird da bestimmt vom Gericht informiert werden, könnte ich mir vorstellen.
1: Right, vielen, vielen Dank.
3: Berufsrechtliche Konsequenzen noch. Ja, gerne.
0: Dankeschön.
3: Alles klar.
0: Ciao. Bis bald. Tschüss.
3: Ciao.
0: So, jetzt habe ich noch was für den Zuschauerraum. Ich habe noch einen Nachtrag. Steven Rodewald ist Richter und der hört uns. Und er hat auch die Folge Duschbanner gehört. Da haben wir uns im Zuschauerraum mit der Frage von Vincent Groß, dem Schlagersänger aus der Schweiz, beschäftigt, der nämlich mit einem Christstollen auf dem Flughafen angehalten worden ist und in eine Sprengstoffkontrolle geraten ist. Steven Rodewald hat uns so ein bisschen Nachhilfe ins Strafrecht gegeben und er sagt, wenn ich mit dem Sprengstoff zum Flughafen gehe, um dort einen Anschlag zu verüben, dann ist es keineswegs, wie wir behauptet haben, eine Ordnungswidrigkeit, sondern dann ist das eine Straftat. Dann verstoße ich nämlich gegen das Sprengstoffgesetz. Strafrahmen ist hier 6 Monate bis 5 Jahre. Wenn ich Sprengstoff dabei habe und keinen Anschlag verüben will, halt einfach nur irgendwie mit Sprengstoff reisen möchte, dann verstoße ich auch gegen das Sprengstoffgesetz, weil auch der Besitz und das Mitführen von Sprengstoff strafbar sind. Dann wird es nur so ein kleines bisschen günstiger, da liegt der Strafrahmen zwischen 3 Monaten und 3 Jahren. Das wollte ich nachtragen, bevor ich zum Podcast-Tipp komme.
1: Bin ich sehr gespannt, ja bitte.
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1: 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Ich habe diese Banksy-Reihe da jetzt auch gehört bei ARD-Sounds. Das fand ich eigentlich ganz cool.
0: Also, dann hört Streifenfragen und Banksy.
1: Aber Banksy nicht zum Einschlafen, weil da ist schon sehr viel Musik dabei. Ich muss auch ganz an gewissen Stellen sagen, boah, das hat mich dann schon genervt, weil ich dachte, da wird eine Story erzählt, und dann plötzlich kommt wieder Musik, dann war ich wieder hellwach.
0: Willst du auch immer nur zuhören? Ich will auch immer nur zuhören.
1: Will keine so diese... Ich meine, ist ja nett gemeint mit den Effekten und so, genau. Erzähl mir einfach die Geschichte und mach nicht so boing, boing, boing, boing, pam, pam. Gut, wo es boing, boing, boing, boing, pam, pam geben wird, ist auf jeden Fall am 30.06. im Polizeipräsidium Frankfurt. Da sind wir wieder und Heike, du hast auch den Fall schon klar, den du
0: im Polizeipräsidium Frankfurt werden wir uns natürlich mit einem Fall beschäftigen, der auch ein bisschen dort spielt. Ist ja Lost Place, also brauchen wir einen alten Fall, weil das Polizeipräsidium, das alte Polizeipräsidium Frankfurt ist ja schon, da ist ja schon lange kein Polizist mehr, der irgendwelche Verbrecher jagt. Und wir nehmen den Fall Dr. Utz-Jürgen Schneider. Das ist ein Betrüger gewesen, der in einer, wie ich finde, immer noch unvorstellbaren Art und Weise die Banken sowas von über den Tisch gezogen hat, dafür gesorgt hat, dass die höchsten Banker hier in Frankfurt vor Gericht sein mussten und der dafür gesorgt hat, dass ich Gerichtsreporterin geworden bin. Warum, das sage ich euch jetzt dort.
1: So ist es. Auf jeden Fall eine geile Location. Genauso wie das Amphitheater in Hanau. Am 12.8. sind wir da zur großen Show, zum großen Community-Treffen. Kannibale von Rothenburg ist da. Wir werden spektakuläre Dinge für euch dabei haben. Ansonsten
0: nicht
1: sind
0: in
1: wir
0: echt.
1: Wer weiß. Ich bringe den Kampf.
0: Kommt einfach hin und guckt, ob er
1: ich
0: da ist.
1: Esse ich da einfach jemanden auf der Bühne. Gucken wir mal. Jetzt kommt keiner mehr. Ciao, ciao, Mama.
0: Tschüss.
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Am 9. Dezember 2022 bringt Alexandra R. ihre 4-jährige Pflegetochter um 10 nach 8 in die Kita nach Schwabach bei Nürnberg. Wie jeden Morgen. Der Erzieherin sagt sie, um 14 Uhr hole ich sie wieder ab. Alexandra R. ist im 8. Monat schwanger. In knapp 2 Monaten erwartet sie einen Sohn. Um 14 Uhr kommt sie nicht. Alexandra R. geht nicht ans Telefon. Stattdessen erhalten Freunde, Verwandte und ihr Ex-Partner Dejan B. Textnachrichten von ihr.

Hallo Bernd. Ich bin fort und komme nicht mehr zurück. Hallo Dejan. Es tut mir wirklich sehr leid, was ich dir angetan habe und dir so viele Probleme bereitet habe. Hallo Lukas. Dejan hat mir nie was getan und ich habe so viel Scheiße gebaut.

0: Wir waren eher schon eingestellt, okay, jetzt haben wir bald Feierabend, bis dann an der Tür geklingelt hat und zwei Herren, eine Dame und ein Kind vor der Tür standen. Es war dann eigentlich am Anfang auch ein bisschen undurchsichtig, bis ich tatsächlich verstanden habe, wer wie und weshalb eigentlich die Personen bei mir waren. Der aktuelle Lebensgefährte, der hat immer wieder das Weinen angefangen, war ja in einem psychischen Ausnahmezustand, würde ich tatsächlich sagen. Und er hat uns dann geschildert, dass seine Lebensgefährtin in der Früh um 8 Uhr ihr Pflegekind noch in der Kita in Schwabach abgegeben hat. Die Kita hat dann gegen 14 Uhr angerufen und hat quasi gesagt, also das Kind wurde nicht abgeholt, man soll sich bitte kümmern. Dann ist quasi in der Familie so das Rumoren entstanden, wo denn jetzt eigentlich die Frau R. hin ist und warum sie das Kind nicht abgeholt hat. Der Lebensgefährte hat dann geschildert, dass sie im 8. Monat schwanger ist. Es ist kalt außen. Sie ist allein unterwegs. Wir haben das dann ernst genommen, relativ schnell, und uns war klar, irgendwas stimmt nicht. Dann haben wir natürlich Fahndung per Funk herausgegeben. Wir haben Bilder veröffentlicht, polizeiintern, dass quasi die Streifen, die unterwegs waren, ein Bild haben und schauen können. Ich habe dann auch versucht, mehrfach das Handy von ihr anzurufen.
1: Doch Alexandra R. reagiert nicht. Noch am Abend fährt eine Polizeistreife zu ihrer Wohnung nach Katzwang. Die Beamten schreiben die Hochschwangere zur Fahndung aus, fragen Krankenhäuser ab. Hatte sie einen Unfall? Wurde sie Opfer eines Verbrechens? Oder hat sie ihren Partner einfach verlassen?
0: Wir sind dann in die Wohnung nach Katzwang und haben dort geschaut nach Hinweisen und was uns irgendwie weiterbringen könnte. Man hat dann festgestellt, dass ihr Fahrzeug geparkt war vor der Wohnung. Man hat die Fahrzeugschlüssel gefunden. Man hat ganz normal bewohnte Wohnung mit einem gefühlten Kühlschrank. Also es hat nichts darauf hingedeutet, dass sie jetzt überhastet die Wohnung verlassen hat, dass sie Koffer gepackt hätte, um länger wegzubleiben. Man hat Kochgut noch am Herd gehabt. Der Mutterpass wurde noch gefunden, was natürlich so ein Indiz war. Als Schwangere hat man ja den Mutterpass eigentlich in der Tasche dabei, dass man, falls man in irgendeine Situation kommt, wo das nötig wäre, die Daten dabei hat. Es war einfach eine ganz normale Wohnung, die den Anschein erweckte, dass da wer wiederkommt.
1: Alexandra R. ist weg. Spurlos. Die Polizei steht vor einem Rätsel.
0: Das war ja dann so, dass wir erfahren haben, dass der Lebensgefährte gegen 16 Uhr, 16.30 Uhr am Tag eine WhatsApp erhalten hat von der Vermissten.
2: Hallo, es tut mir leid für alles. Ich habe dich benutzt und belogen. Ich kann so nicht weitermachen. Ich habe so viel Mist gebaut und ich will nicht ins Gefängnis. Und ich lasse mir mein Kind nicht wegnehmen. Außerdem liebe ich Dejan immer noch. Ich kann nicht mit einem anderen Mann leben. Ich war so dumm. Dejan hat mir nie was getan und ich habe so viel Scheiße gebaut. Ich wünsche dir nur das Beste. Es tut mir wirklich sehr leid.
0: In der Nachricht an den Lebensgefährten wurde ja auch der Ex-Freund namentlich erwähnt. Und daraufhin habe ich ihn dann angerufen. Ich habe ihm dann geschildert, dass der Grund meines Anrufes ist, dass wir auf der Suche sind nach der vermissten Frau R. Er hat dann relativ überrascht geklungen und hat aber auch versucht, uns so ein bisschen auf die Spur zu locken, dass es ja wohl an dem aktuellen Lebensgefährten liegt. Um alles mal zu klären, habe ich ihn gebeten, auch zur Polizei nach Schwabach zu kommen. Er hat dann einen relativ ruhigen Eindruck gemacht, wollte uns von der Beziehung zwischen ihm und der Vermissten ein anderes Bild vermitteln, auf jeden Fall, als die Familienangehörigen. Und hat uns dann aber erzählt, dass sie ihn wohl noch geliebt hat und zu ihm zurück wollte und mit dem anderen überhaupt nicht glücklich ist. Er war einfach da gesessen und war so eine Statur und er war jetzt da. Und recht selbstbewusst und hat sich auch nicht aus der Ruhe bringen lassen. Und wir haben dann eigentlich relativ bald gemerkt, okay, er erzählt uns auch nur das, was er will, dass wir wissen. Wir sind alle die so vier hauptinvolvierten Kollegen. Wir waren danach dann noch so und haben gesagt, also irgendwas stimmt doch nicht.
1: Am nächsten Morgen wird die Mordkommission des Polizeipräsidiums Nürnberg eingeschaltet. Ermittlerin Andrea Villinger und ihr Kollege Simon Ernstberger übernehmen den Fall.
3: Ich habe den Anruf bekommen und da hat eben der Kollege erzählt, dass am Abend zuvor ein doch recht seltsam gelagerter Vermisstenfall angezeigt wurde, wo die Befürchtung besteht, dass mehr als ein Vermisstenfall dran hängt, dass eventuelle Verbrechen im Hintergrund steht.
4: Mir kam dann zusammen mit der Kollegin Villinger die Aufgabe zu, eben ihren aktuellen Lebensgefährten zur Sache zu vernehmen, weil man erst mal wissen musste, was ist hier eigentlich los. Er hat geschildert, dass sie im 8. Monat von ihm schwanger ist. Er hat gesagt, sie sind glücklich, sie planen eine gemeinsame Zukunft, sie freuen sich aufs Baby. Es gab Pläne für den nächsten Tag, für die nächste Woche. Morgens hat sie an den Herrn noch eine E-Mail versandt, er möge bitte den Termin bestätigen für den Geburtsvorbereitungskurs. In der Früh hat sie noch eine Bestellung gemacht und das spricht alles gegen ein Verschwinden, weil wer heute Nachmittag für immer untertauchen will, bestellt sich nicht morgens noch auf dem neuen Account noch Badmöbel und macht noch Termine aus.
3: Alexandra R. war zum Zeitpunkt ihres Verschwindens 39 Jahre alt. Sie war damals im 8. Monat schwanger. Ja, wenige Wochen später, Anfang Februar 2023, hätte sie ihr Kind zur Welt gebracht. Charakterlich wurde Alexandra R. als sehr freundliche Frau beschrieben, sehr ruhige Frau, eher ein bisschen zurückgezogen.
4: Es war so, dass die Alexandra R. ein Pflegekind hatte, das sie angenommen hatte, das sie schon seit dem Kleinkind, seit dem Säuglingsalter betreut hat. Das Umfeld sagt, sie hat sich also rührend und aufopferungsvoll um dieses Kind gekümmert.
3: Sie hat es geliebt, also sie ist da in ihrer Mutterrolle total aufgegangen. Alexandra R. ist aufgewachsen und geboren in Rumänien, in einem doch eher ländlich geprägten Bereich. Sie war aber, wie uns beschrieben worden ist, immer eine fleißige Schülerin, auch ein sehr interessiertes Mädchen und wollte auch mehr im Leben erreichen. Sie hatte auch Interesse, nach Deutschland zu gehen und hat mit Anfang 20 einen deutschen Mann kennengelernt. Man hat dann auch geheiratet, sie hat dann seither auch in Nürnberg gelebt. Die Ehe ging auseinander. Alexandra R. war auch in Deutschland immer berufstätig und hat sich dann in einer Bank etabliert. Und da hat sie sich auch wirklich bis zur Bezirksleiterin hochgearbeitet und hatte 4 Filialen unter sich. Der Kontakt zu DMB entstand 2007. Anfangs war die Beziehung, so wie uns beschrieben worden ist, eine lose Beziehung. Allerdings hat sich die dann im Laufe der Zeit verfestigt. Man ist jetzt nicht samstags einkaufen gegangen und abends zu Freunden auf dem Geburtstag. Alexandra R. hat im Grunde immer alleine gelebt. Jan B. war mal bei ihr. Wir wissen aus den Ermittlungen auch, dass Alexandra R. tatsächlich bis zum Schluss nicht wirklich gewusst hat, wo Jan B. wirklich lebt. Der Zeitpunkt, wo sie dann auch so gefestigt in ihrem Berufsleben stand bei der Bank, dürfte auch der Zeitpunkt gewesen sein, wo sie dann tatsächlich für DMB aus geschäftlicher Sicht auch interessant geworden ist. DMB hat ab 2014 ungefähr im Grunde auf den Namen von Alexandra R. und auch auf das volle Risiko von Alexandra R. ein Immobiliengeschäft aufgezogen. Also Alexandra R. hat ihren Namen, ihre Kreditwürdigkeit dafür hergegeben, hatte an sich aber mit dem Kauf von Immobilien persönlich gar nichts zu tun. Das lief alles über Dejan B.
1: So kaufte Dejan B. im Namen von Alexandra R. insgesamt 27 Immobilien. Er finanzierte damit seinen luxuriösen Lebensstil auf ihr Risiko. Privat teilten sie sich die Pflege des 4-jährigen Mädchens.
3: Die Beziehung wurde dann allerdings die letzten Jahre scheinbar schwieriger. Es kam immer wieder zu Konflikten. Und die Streitigkeiten haben sich wohl auch gerade um diese finanziellen Sachen, die im Hintergrund gelaufen sind, gedreht. Da hatte Alexandra eher wohl schon das Gefühl, dass sie ausgenutzt wird. Anfang März 2022 hat Alexandra eher einen Cut in dieser Beziehung gezogen. Sie hat nach einem recht heftigen Streit am 9.3. mit DMB ihre Konten gesperrt, ihren Online-PIN geändert und am nächsten Tag dann auf Anraten ist sie mit ihrer Pflegetochter ins Frauenhaus gezogen. Er hat ihr nämlich gedroht, wenn sie ihn nicht wieder Zugang zu den Konten gewährt, dass er ihr das Kind wegnehmen will. Sie hatte Angst vor ihm und im Weiteren ist sie dann auch zum Rechtsanwalt und hat sich anwaltschaftlich beraten lassen. Und Wochen später hat sie die Firma um DMB auch angezeigt wegen Betrugs. Und da sprechen wir eigentlich von einem Betrag von ungefähr 500.000 Euro, die Alexandra R. von DMB und seiner Firma zurückgefordert hat.
1: Knapp eine 500.000 Euro hat Dejan B. aus den Verkaufserlösen von Alexandra R.'s Immobilien auf sein Konto verschoben. Die Mordkommission sucht weiterhin nach Alexandra R. Ihr Handy bewegt sich Richtung Süden und lockt sich zuletzt in einen Funkmast in Südtirol ein. Dann die Überraschung. Jemand hebt ab.
3: Der Kollegin vom Kriminaldauerdienst ist es dann im Laufe des Vormittags eben gelungen. Sie hat es wieder probiert und tatsächlich ist dieses Mal das Telefonat entgegengenommen worden. Allerdings war am Ende nicht Alexandra R.
4: Es ist ein Mann ans Telefon gegangen und der hat gesagt, er ist LKW-Fahrer und hat das Handy gefunden auf seinem LKW. Das waren die ersten Informationen. Und hat dann natürlich gesagt, wo ist die Frau, ist die bei Ihnen und so weiter. Aber er hat gesagt, er kann nichts zu einer Frau sagen. Er hat nur heute Morgen das Handy auf seinem Sattelauflieger, auf einer Ablage, hinten oberhalb der Tanks gefunden.
3: Wenn eine Person freiwillig verschwindet, dann geht sie entweder ans Telefon oder eben geht nicht ans Telefon. Da war es jetzt allerdings so, dass ein komplett fremder Mensch ans Telefon gegangen ist. Und auch noch mit dem Hintergrund, dass ja am Tag zuvor bereits mehrere Nachrichten auch von diesem Telefon ausgesendet worden sind an die Familienangehörigen. Und in der Gesamtschau dieser Indizien oder dieser Momente, die da aufgetaucht sind, ist dann schon der Eindruck entstanden, dass wir wahrscheinlich nicht in einem einfach gelagerten Vermisstenfall sind.
5: Also ich erinnere mich noch ziemlich genau daran, das war ein Samstagabend, am 10. Dezember 2022 war es tatsächlich, dass ich das erste Mal von Alexandra R. gehört habe. Hier liegt mindestens eine Entführung vor und im Hinblick auf die Vorgeschichte, die Alexandra R. mit ihrem ehemaligen Lebensgefährten Dejan B. hatte, war dann auch klar, da steht noch mehr im Raum. Da war dann bekannt, dass es einen Gewaltschutzbeschluss schon gab, dass es Übergriffe gegeben haben soll. Und das hat mir dann zur Einordnung eines Anfangsverdachts für ein versuchtes oder ein mögliches Tötungsdelikt genügt. Der Anfangsverdacht ist ja der schwächste Verdacht nach der Strafprozessordnung und bedeutet, dass wir einfach nur die Möglichkeit einer Straftat haben. Deswegen habe ich den Anfangsverdacht bejaht und dann war er Beschuldigter in diesem Verfahren. Das hat dazu geführt, dass wir ihn dann nochmal für die Beschuldigtenvernehmung zur Polizeiinspektion gebeten haben.
0: Die Kollegen vom KF haben dann gesagt, okay, du hattest ja gestern einen guten Draht zu ihm. Er hat ja mit mir telefoniert. Er ist auch auf meine Anraten hin zur Dienststelle gekommen. Und dann hieß es, ich sollte es einfach nochmal probieren. Und er hat dann tatsächlich wieder zugesichert, also alles okay. Er will dazu beitragen, dass man sie findet. Und er kommt wieder zur Polizeiinspektion nach Schwabach. Wir sollten ihn da direkt in die Zelle bringen. Und dann nahm das Ganze wieder eine komische Wendung, weil er einfach alles mitgemacht hat. Also das war so untypisch. Normalerweise kommen die und wenn wir die in die Zelle packen, dann ist die nächste Frage, ja, wann komme ich denn wieder raus? Was wird denn mit mir gemacht? Und er ist einfach in die Zelle, der hat seine Oberbekleidung sicherstellen lassen, der hat seine DNA gegeben, er hat sich erkennungsdienstlich behandeln lassen. Ich glaube, wir haben noch einen Alkotest gemacht. Und er hat einfach nie gefragt, warum und weshalb. Und die Kollegen kamen immer wieder und haben gesagt, das gibt's ja nicht. Der macht einfach alles mit. Also das ist so komisch.
3: Nachdem die vorläufige Festnahme ihm gegenüber ausgesprochen worden ist, ist auch die Durchsuchung seiner Wohnung auf gefahren Verzug angeordnet worden. Wir haben uns halt erhofft, dass wir Beweismittel dort finden. Also irgendwas, was uns Anhalt dafür geben kann, wo sich Alexandra R. im Moment aufhält.
1: Ein Team der Kriminalpolizei fährt noch am späten Abend zur Wohnung von Dejan B. nach Kalchreuth. Finden die Ermittler hier Hinweise auf Alexandra R.?
3: Es ist ein kleines Dorf nördlich von Nürnberg. Dort war er gemeldet. Das Zimmer, das uns gezeigt worden ist, als Wohnung des Herrn Dejan B., ja, hatte den Anschein, als wenn da niemand regelmäßig wohnt. Es war eher so ein Gästezimmerabstellraum. Die Kollegen haben sich dann den äußeren Bereich angeguckt. Vor allem waren wir auf der Suche nach einem PKW. Und zwar war das ein Land Rover Range Rover. Mit diesem Fahrzeug ist nämlich Dejan B. am Abend zuvor bei der Polizei aufgefallen oder aufgetaucht. Der war für uns wichtig, weil um Alexandra R. wie auch immer zu transportieren, wäre ein Fahrzeug notwendig. Dieses Fahrzeug ist dann sichergestellt worden. Auf dem Weg dahin hat der Kollege dann auch noch ein zerknülltes Blatt Papier gefunden und musste feststellen, dass das ein Kassenbon war. Und hellhörig ist er in dem Moment geworden, als er gelesen hat, dass der Kassenbon vom 9.12., also vom Freitag war, und von einer Tankstelle stammt an der Inntal-Autobahn. Da hat der Kollege dann die Verbindung gezogen, Inntal-Autobahn, Telefon von Alexandra R. in Italien aufgefunden. Ja, wichtig, stellen wir sicher. Die Vermieter des Dejan B., also sprich die Bewohner quasi des Hauses, sind auch befragt worden noch von den Kollegen als Zeugen zu diesem Kassenzettel oder beziehungsweise zu einem Auslandsaufenthalt, ob dieser Zettel von jemand anderem stammen könnte. Und das wurde aber von beiden verneint, sie wären nicht im Ausland gewesen.
1: Dejan B. schweigt ab jetzt. Kein Wort zu den Vorwürfen. Handfeste Beweise gegen ihn hat die Polizei nicht. Reicht das für eine Untersuchungshaft?
0: Man hat dann mit der Staatsanwaltschaft natürlich Rücksprache gehalten und hat aber dann am Ende entschieden, Haftgründe oder Ähnliches reichen noch nicht und man muss ihn eigentlich wieder gehen lassen.
4: Zu dem Zeitpunkt wussten wir bereits auch, dass der LKW-Fahrer, der ihr Handy gefunden hat, in Italien ist. Er ist dann hergegangen und hat Kontakt zu den Kollegen aufgenommen in Österreich. Und so haben die Kollegen freundlicherweise am Sonntag diese Raststätte aufgesucht, haben geklärt, dass es dort eine Kameraüberwachung gibt. Und anhand des Kassenbons konnte man auch sehen, welcher Zeitpunkt für uns interessant war.
3: Am Montag dann, als sie angekommen sind, diese Videoaufzeichnungen bei uns, konnte man feststellen, dass im Außenbereich ein Fahrzeug in den Tankbereich gefahren ist. Die Person, die da ausgestiegen ist, hat man auch dann weiterverfolgen können auf diesen Videoaufzeichnungen, dass die Person in den Kassenbereich geht und eben auch einen Kassenbon erhält und einen Einkauf dort tätigt. Zu unserer Überraschung war es allerdings so, dass wir die Person nicht als Dejan B. identifizieren konnten, aber ein Kollege, der am Abend zuvor bei der Durchsuchung der Wohnung des Dejan B. war, konnte sagen, ja, das ist nicht Dejan B., aber das ist der dortige Vermieter, also sprich der Geschäftspartner und Freund des Dejan B. und das war Ugo T.

0: zurückhaltend ist und so sehr professionell, ist Ugurte eine Person, die sehr offen auf die Menschen zugeht, sehr freundlich, kontaktfreudig. Es gab natürlich nicht nur Aufnahmen aus dem Kassenbereich dieser Raststätte, sondern auch von den Zapfsäulen. Und daher konnten wir sehen, dass Ugurte mit einem Kleinwagen, mit einem Renault Twingo nach Italien gefahren ist. Und wir konnten anhand der Aufnahmen auch ausschließen, dass sich Alexandra R. in diesem Fahrzeug befunden hat, einfach weil man vom Winkel her in das Fahrzeug reingucken konnte und der Kofferraum doch sehr begrenzt bemessen ist, wenn man die Rückbank nicht umklappt.
1: Die zweite wesentliche Erkenntnis, die wir mit diesem Kassenbon gewonnen haben, war, dass Ugurte in dieser Tankstelle einen sogenannten Cashcode gekauft hat zum Aufladen von so einem Prepaid-Handy. Und damit hatten wir eine Telefonnummer ermitteln können, die wir Ugurte auch zuordnen konnten. Und im Weiteren konnten wir auch mit dieser Telefonnummer ein Bewegungsbild schreiben, das von dem Einkauf dort in Österreich die Weiterfahrt Richtung Süden über den Brenner nach Italien uns zeigte. Wenn man das gegenübergelegt hat, dann zum Bewegungsprofil des Telefons von Alexandra R., kommt man auch sagen, dass beide Telefone die gleiche Wegstrecke zur gleichen Zeit zurückgelegt haben.
2: Ist Ugurte mit Alexandra R. nach Italien gefahren? Oder hat jemand ihre Spur bewusst dorthin gelenkt? Lebt sie noch?
3: In dem Moment wussten wir, okay, hier sind zwei Leute beteiligt, hier wurde offensichtlich auch wurden Beweismittel vertuscht. Und das war dann auch im Endeffekt der ausschlaggebende Zeitpunkt, wo die Sonderkommission bei der Polizei eingerichtet wurde, weil klar war, jetzt werden die Ermittlungen größer.
2: Zwei Verdächtige und beide schweigen. Klar ist nur, jemand hat versucht, Spuren zu verwischen. Die Soko muss jetzt schneller sein als die Täter.
0: Zunächst gestartet haben wir mit einer Steige von ca. 25 Beamten. Wir waren ja noch in einer sehr frühen Phase der Ermittlungen und so mussten wir auch für den Fall, dass sie noch irgendwo lebt oder irgendwo unter fragwürdigen Bedingungen gefangen gehalten wird, möglichst schnell und mit Nachdruck die entsprechenden Suchmaßnahmen einleiten. Am Anfang wussten wir ja noch nicht, was mit der Alexandra R. ist und wir mussten auch doch noch davon ausgehen, dass sie vielleicht noch am Leben sein könnte.
4: Von der 39-jährigen Alexandra R. fehlt seit gut zwei Wochen jede Spur.
5: Die Polizei geht nicht davon aus, dass sie freiwillig verschwunden ist, denn die Frau ist hochschwanger und hat weder Ausweis noch Geld dabei.
6: Die vermisste Alexandra R. aus dem Nürnberger Stadtteil Katzwang ist im achten Monat schwanger. Wo sie derzeit ist, keine Spur. Wer Alexandra R. gesehen hat oder Hinweise hat, wo sie sein könnte, kann sich an jede Polizeidienststelle wenden.
3: Wir haben ja tatsächlich mehrere Öffentlichkeitsfahndungen gemacht. Die erste war natürlich mit einem Foto von Alexandra R. in der Hoffnung, dass sie irgendjemand gesehen hat oder irgendjemand eine Abreise oder ähnliches oder eine Verschleppung gesehen haben könnte. Wir sind wirklich jedem Hinweis nachgegangen. Das hat die Soko mit in Spitzenzeiten von 40 Mann massiv beschäftigt.
0: Das Kurioseste war ein selbsternannter Seher. Der hat über sein Medium Kontakt mit ihr aufgenommen und dann mitgeteilt, dass sie in einem Waldgebiet außerhalb Frankens im Wald ist. Da haben wir auch nachgeschaut. Gefunden haben wir nichts.
2: Zwei Wochen vergehen. Von Alexandra R. keine Spur. Kein Lebenszeichen. Die Ermittler nehmen jetzt ihre Immobilien unter die Lupe.
1: Wir haben uns natürlich Örtlichkeiten angesehen, wo wir sagen, was liegt denn im Weg, was liegt im Radius, wo könnte sie denn sein? Und da war natürlich dann auch der Fokus auf ihre eigenen Immobilien.

Das Haus ist ein leerstehendes, fast fertig renoviertes, kleines Einfamilienhäuschen. Ein Zugang von der Straße, so ein kleiner alter Jägerzaun außenrum. In dem Haus noch Renovierungsarbeiten. Die Küche war gerade am Aufbauen, weil es eben zeitnah hätte vermietet werden sollen. Und es standen auch in manchen Räumen noch Umzugskartons oder Säcke, weil das Haus von Alexandra R. so ein bisschen als Keller oder als Lager auch genutzt worden ist. Dieses freistehende Einfamilienhaus haben wir uns dann genau unter die Lupe genommen. Ja, und dann hat die Spurensicherung wesentliche Beweise gefunden.

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Mhm.